0: benötigen, um ihr Land zu schützen.
1: Aber wo landen diese Lieferungen? Und wer hat überhaupt entschieden, einem Land Waffen zu liefern, das seit fast 30 Jahren einer der größten Knotenpunkte für den illegalen Waffenhandel ist?

0: Ich heiße Radwan Mortada. Ich bin Journalist und spezialisiere mich auf Sicherheit, Justiz und Terrorbewegungen. Ich beschäftige mich mit Sicherheitsfragen und studiere die Sicherheitslage im Libanon, in Syrien, im Irak und im gesamten Nahen Osten.
1: Radwan Mortada ist ein unabhängiger libanesischer Journalist. Im Laufe seiner Karriere hat er hunderte von Reportagen über die Kriege im Nahen Osten gefilmt. Er hat sich wiederholt mit Anführern islamischer Dschihad-Bewegungen getroffen und weiß sehr gut Bescheid, wie Waffen in ihre Hände gelangen.
0: Lassen Sie mich Ihnen etwas auf der Karte zeigen. Hier auf dieser Karte sehen Sie, dass es entlang der syrisch-libanesischen Grenze viele illegale Grenzübergänge gibt, über die illegale Waren zwischen dem Libanon und den Gebieten Syriens geschmuggelt werden, die nicht unter Kontrolle der Regierung stehen. Die Mittelmänner bei diesen Geschäften sind meist Einheimische auf beiden Seiten der Grenze, die seit vielen Jahrzehnten damit Geld verdienen.
1: Radwan war schockiert, als er erfuhr, dass die größten Waffenströme heute aus der Ukraine in den Nahen Osten fließen. Seine Informationen bestätigten auch die größten Munitionshändler in der Region.
0: Wir rufen jetzt einen Waffenhändler an. Wir werden ein Treffen mit ihm vereinbaren, damit er uns alles über die Waffen aus der Ukraine erzählt.
2: Hallo?
0: Ja, hallo.
2: Hallo.
0: Wie geht's?
2: Alles gut, und dir?
0: Auch gut. Mein Freund, ich wollte fragen, ob wir uns heute für den Dreh treffen können.
2: Wann hast du Zeit? Heute? Morgen?
0: Können wir heute kommen? Wird jemand auf uns warten und zeigen, wo wir hin müssen?
2: Jemand wird euch treffen und zu uns bringen.
1: Die Händler der Waffenmafia vereinbaren ein Treffen in einer kleinen Stadt an der Grenze zwischen dem Libanon und syrischen Gebieten, die nicht von der Regierung in Damaskus kontrolliert werden. Hier verläuft eine der wichtigsten Waffenhandelsrouten des Nahen Ostens.
0: Wir wollen uns ansehen, welche Waffen zu welchem Preis verkauft werden und woher die Nachfrage kommt. Außerdem wollen wir herausfinden, wie der Krieg in der Ukraine mit dem Waffenhandel im Libanon, in Syrien und in der Türkei verbunden ist.
1: Wir sind in der libanesischen Stadt Zahleh. Die syrische Grenze ist eine halbe Autostunde entfernt. Hier sollen wir uns mit einer Kontaktperson treffen, die Radwan zu einem der größten Waffenhändler bringen wird.
2: Mach die Kamera aus.
1: Ein unauffälliges, graues Haus am Stadtrand. Doch im Inneren sieht dieses unscheinbare Gebäude wie ein Waffenlager aus. Der Waffenhandel ist für die Einheimischen eine große Einkommensquelle. Für viele ist er sogar die einzige Möglichkeit zu überleben.
0: Warum bist du in dieses Geschäft eingestiegen?
2: Schon meine Großväter waren im Waffengeschäft. Die libanesische Regierung hat uns nichts zu bieten. Wir haben keine Regierung. Wir haben keine Regierung, keine Krankenhäuser, keine Arbeitsplätze, nichts. Deshalb waren all meine Vorfahren, meine Großväter und Urgroßväter im Waffenhandel. Und wir setzen ihr Werk fort.
1: Diese Aufnahmen entstanden ein Jahr vor der erneuten Eskalation des israelisch-palästinensischen Konfliktes. Schon damals begann in der gesamten Region ein riesiger Aufkauf von Waffen.
0: Woher kommen diese Waffen?
2: Die Waffen, die Sie hier sehen, kommen aus zwei Quellen. Aufgrund der Wirtschaftskrise haben viele syrische und libanesische Gruppierungen begonnen, mit örtlichen Waffen zu handeln. Das sind Einzelverkäufe, kleine Partien, aber ihnen fehlt es an schweren und großkalibrigen Waffen. Und die zweite Quelle ist die Ukraine. Von dort kommen momentan große Lieferungen. Wie Sie wissen, liefert die NATO der Ukraine Waffen für den Krieg. Viele dieser Waffen gelangen über den Schwarzmarkt in die Türkei, von wo aus sie anschließend in den Irak und

0: dann nach Syrien und in den Libanon kommen. Wir erhalten dank der NATO Lieferungen, Waffen mittlerer und großer Kaliber aus der Ukraine. Das sind recht gute neue Waffen. Sie sind teurer als das, was es auf dem libanesischen Markt gibt, aber dafür sind die ukrainischen Waffen sehr, sehr gut.
1: Was wird am meisten geliefert?
0: Über die nicht von der syrischen Regierung kontrollierten Gebiete erhalten wir Kalaschnikow-Maschinengewehre und Panzerabwehrraketen. Komplett neu und in bestem Zustand. Wir haben einige Kunden, die diese ukrainischen Waffen bevorzugen und sehr viele davon kaufen. Sie kaufen neue Panzerabwehrsysteme, neue Kalaschnikow-Maschinengewehre und andere Schusswaffen.
1: Auch Scharfschützengewehre?
0: In Syrien gibt es eine größere Nachfrage nach Scharfschützengewehren als im Libanon, weil dort derzeit Krieg herrscht. Hier im Libanon werden sie seltener verwendet. Hier werden aktuell viel mehr ukrainische Maschinengewehre als Scharfschützengewehre gekauft.
2: Warum verbreiten sich Waffen aus der Ukraine auf der ganzen Welt? Wer hat dieses Land in einen riesigen Knotenpunkt des Waffenhandels verwandelt? Um diese Fragen zu beantworten, müssen wir auf das Jahr 1991 zurückblicken.

0: Am 26. Dezember 1991 berichteten die sowjetischen Nachrichten Folgendes.
1: Hallo, Sie schauen Vesti. Die UdSSR existiert nicht mehr. Die Republiken der ehemaligen Sowjetunion mit Ausnahme Georgiens und der baltischen Länder, 11 an der Zahl, haben die Gemeinschaft unabhängiger Staaten gegründet. Ihre obersten Organe sind der Rat der Staatsoberhäupter und der Rat der Regierungschefs. Die Grenzen bleiben offen, die Kontrolle der Atomwaffen ist einheitlich. Die Struktur und das Oberkommando der Streitkräfte bleiben bis zum nächsten Treffen der Staatsoberhäupter am 30. Dezember in ihrer bisherigen Form erhalten.
0: In der Ukraine, in der westlichsten Republik der UdSSR, befanden sich zu dieser Zeit die sogenannten Arsenale des Kalten Krieges. Das waren die weltweit größten Lager von Waffen und Kriegsgeräten, die für den Fall eines Konfliktes mit der NATO angelegt wurden.
2: Riesige Mengen an Schusswaffen und große militärische Verbände blieben in der Ukraine zurück. Dazu kamen die gewaltigen Mengen an Waffen in den Lagern. Zuerst standen sie unter freiem Himmel, aber später wurden Lagerräume für sie errichtet und mit Stacheldraht eingezäunt.
0: Nachdem am 1. Juli 1991 der Warschauer Vertrag aufgelöst wurde, wuchsen die Arsenale noch weiter. Der osteuropäische Block aus 8 Ländern, dessen Aufgabe der Erhalt des Friedens in Europa nach dem Krieg war, ist verschwunden. Die Waffen aus allen sowjetischen Militärstützpunkten im Ausland kehrten nach Hause zurück.
3: Umzüge sind immer sehr aufwendig, vor allem wenn es so viel Mobiliar mitzunehmen gilt.
0: Der Großteil der Waffen kam in die Ukraine.
3: Aus der DDR, der Tschechoslowakei und Ungarn kehren 6 Panzerdivisionen nach Hause zurück.
2: Auf Entschluss der sowjetischen Regierung wurden hierher auch die gesamte Kriegstechnik und alle Waffen aus Ungarn und Polen verfrachtet. Das war eine riesige Menge an Waffen, ein goldenes Fass.
0: Nach dem Zusammenbruch der Sowjetunion befanden sich auf dem Gebiet der bereits unabhängigen Ukraine nach den vorsichtigsten Schätzungen plötzlich 9.000 Panzer, 11.000 gepanzerte Fahrzeuge, 18.000 Artilleriesysteme, 4.000 Flugzeuge und Hubschrauber sowie Zehntausende Schusswaffen und Milliarden von Patronen. Nach Angaben des Londoner Instituts für strategische Studien wurde das militärische Eigentum der Ukraine damals auf rund 90 Milliarden Dollar geschätzt.
1: Alles dort war auf dem neuesten Stand der Technik. Die Ukraine hatte damals Panzer vom Typ T-80.
3: Der Gasturbinenpanzer kann einen Vorsprung von 15 bis 20 Kilometern aufbauen, was bei Kampfalarmeinsätzen besonders wichtig ist.
1: Das war ein wirklich sehr moderner Panzer. Der T-80 hatte einen Gasturbinenantrieb und war absolut einzigartig.
0: Kaum einen Monat nach dem Zerfall der UdSSR erklärte die neue ukrainische Regierung einen weltweiten Ausverkauf sowjetischer Waffen. Die ersten Verträge ließen nicht lange auf sich warten. 1991 begann auf dem Gebiet Jugoslawiens ein Bürgerkrieg nach dem anderen.

0: Der größte militärische Konflikt herrschte in Bosnien-Herzegowina.
1: Ich habe den Zusammenbruch Jugoslawiens miterlebt und selbst am Krieg teilgenommen. Ich habe während meines Armeedienstes durch die Sicherheitskurse in der Garnison Pančevo, Militäreinheit 285 unter Führung von General Mladen Bratić, einige militärische Grundkenntnisse erworben.
0: Anfang der 90er Jahre war Djevat Galjacevic ein Aufklärungsoffizier der bosnischen Armee und überwachte persönlich die Waffenlieferungen auf das Gebiet des ehemaligen Jugoslawiens.
1: Mujahedin, also Terroristen, kamen unter dem Deckmantel internationaler Organisationen in Autos an. So kamen sie nach Jugoslawien. Waffen hingegen wurden hauptsächlich per Flugzeug transportiert. Das waren vorwiegend AN-2-Transportflugzeuge, die von ukrainischen Piloten geflogen wurden. Die Waffen und Kriegsgeräte aus der Ukraine wurden von einzelnen ukrainischen Generälen übergeben, die unter Kutschma hohe Positionen in der damaligen ukrainischen Politik erreicht hatten. Sie hatten Verbindungen zum Verteidigungsministerium.
0: Djevat hat einen Teil der Dokumente aufbewahrt, die die ukrainische Herkunft der Waffen beweisen.
1: Das warf schwierige Fragen über die Verantwortung der politischen Eliten für die Finanzierung des Terrorismus und der Kriegsverbrechen auf, die an der kroatischen und serbischen Bevölkerung in Mittelbosnien verübt wurden. Das Unternehmen Astra lieferte ein S-300-Raketensystem. Das war damals eine Art Wunderwaffe. Kaum ein Land hatte solche Technologien. Die Ukraine hatte damals zwei solcher Raketenkomplexe. Und einen davon haben sie nach Kroatien geschickt.
2: Das erste staatliche Blasorchester der Sowjetunion, abgekürzt das Gosduch. Nur die besten Musiker durften dort spielen.
3: Die bloße Menge der Musik, die sie gespielt haben, ist selbst heute noch erstaunlich. Alle Traditionen unseres heutigen Blasorchesters haben ihre Wurzeln genau dort.
2: Juli 1941. Die Wehrmacht rückt unaufhaltsam auf Moskau vor. Als Reaktion darauf beginnen sich in der Stadt Volksmilizdivisionen zu bilden.
4: Ihnen war bewusst, dass das ganze Land in Lebensgefahr schwebte. Und ich glaube, das hat sie motiviert, sich freiwillig zu melden.
2: Das staatliche Blasorchester des Kremls bereitet sich auf einen ganz besonderen Auftritt vor. Ein Konzert ohne Publikum, zu Ehren der Gefallenen. Hier, nahe Wjasma, sind die meisten der Musiker ums Leben gekommen.
5: Es ist eine große Ehre für uns, nicht nur aufzutreten, sondern auch den Musikern Tribut zu zollen, die hier ihr Leben gaben, damit wir leben und ihre Arbeit fortsetzen können.

0: Schwere Waffen wurden über das Meer aus Odessa nach Bosnien transportiert. Sie wurden in den kroatischen Hafenstädten Rijeka und Split entladen. Schusswaffen und Munition wurden oft mit Flugzeugen geliefert, die von ukrainischen Piloten geflogen wurden.
1: Während des Krieges herrschte von 1991 bis 1995 ein Embargo auf die Einfuhr von Waffen in die Sozialistische Föderative Republik Jugoslawien. Das Embargo wurde von der UN erlassen, aber in Wirklichkeit wurde es ignoriert. Ich habe sofort davon erfahren, dass ein ukrainisches Antonov-Transportflugzeug über den Plitvice Seen abgeschossen wurde. Es ist in einem dichten Wald abgestürzt. Das Antonov-Transportflugzeug wurde in der Sowjetunion hergestellt, aber seine Aufgabe bestand darin, aus Kroatien vom Flughafen Pleso in Zagreb

0: Er war Besitzer eines Hotels in Cinzello Balsamo. Im obersten Stockwerk dieses Hotels befand sich eine luxuriöse Präsidentensuite. Eine Präsidentensuite in einem Hotel mit nicht einmal 4 Sternen. Ja, trotz allem gab es dort dieses coole Zimmer. Die Sache ist, er heuerte Prostituierte an und brachte sie in dieses Luxuszimmer. Eine von ihnen hat er nicht bezahlt und sie hat deshalb die Polizei kontaktiert. Sie sagte zum Polizisten, Herr Wachtmeister, gehen Sie in dieses Hotel und Sie finden dort diesen Minin mit anderen Prostituierten.
1: So gelangte der Waffenbaron zufällig in die Hände der italienischen Polizei. In Minins Zimmer wurde ein Berg von Kokain gefunden, $150.000 in Bar, Diamanten und eine Aktentasche mit Dokumenten.
2: Er wurde in Italien verhaftet und ihm wurden diese 2 riesigen Koffer beschlagnahmt, in denen sich seine gesamte Dokumentation befand. Er hat niemandem vertraut und diese Dokumente immer bei sich gehabt.
1: Hier ist eines der gefundenen Dokumente, eine Waffenbestellung, unterzeichnet vom Verteidigungsminister der Elfenbeinküste. 5 Millionen Patronen, 10.000 Granaten, Tausende von Maschinengewehren und Granatwerfern.
2: Diese Dokumentation stellte sich als der Schlüssel zum liberianischen Export, zum Export in die Demokratische Republik Kongo, nach Burkina Faso, nach Eritrea, und nach Äthiopien heraus.

0: Massimo Alberici ist ein legendärer Militärjournalist, der sein Leben lang über die Konflikte in Afrika berichtet hat.
1: Wir haben diese illegalen Waffenhandelsrouten aufgedeckt, die Minin zwischen der Ukraine und den Rebellen in Sierra Leone organisiert hat. Er hat mit Charles Taylor zusammengearbeitet, dem damaligen Präsidenten Liberias.
0: Eines von Minins Unternehmen hieß ETTE. Das ist eine Abkürzung für Unternehmen zur Produktion von exotischem Tropenholz. Vorgeblich ein Holzabbauunternehmen in Liberia. Tatsächlich aber, und eine Sonderkommission der UNO hat das bestätigt, diente es der Lieferung von Waffen an das Regime von Charles Taylor. Das war ein blutiger Diktator, der einen wahren Völkermord an den Bürgern seines Landes verübt hat.
1: Ich bin in die liberianische Hauptstadt Monrovia gereist und habe diese Fabrik besucht, um weitere Dokumente zu finden. Wie sich herausstellte, belieferte er im Rahmen einer Vereinbarung mit Taylor gleichzeitig auch die Rebellen der revolutionären Vereinigten Front Liberias.
2: Das ist kein Militärputsch. Das ist ein rein bürgerlicher Aufstand.
0: Minin nutzte verschiedene Briefkastenfirmen, um Waffen beim Unternehmen Ucrespets Export zu kaufen. Das ist eine komplett staatliche Struktur, die Anfang der 2000er Jahre zum Hauptwaffenlieferant afrikanischer Diktatoren wurde.
3: Seit den ersten Tagen seines Bestehens erfüllte Ucrespets Export Aufträge der Regierung. Einer dieser Aufträge war es, die Überschüsse an Waffen und Kriegsgeräten loszuwerden, die aus Sowjetzeiten übrig geblieben waren. In kurzer Zeit wurden die ersten großen Verträge unterzeichnet.
0: Doch die Bezahlung für die tödliche Fracht erfolgte meist in einer Art, die für staatliche Strukturen unüblich ist.
1: Die Lieferungen konnten beispielsweise mit Öl bezahlt werden. Es gab natürlich keine Barzahlungen in Dollar. Stattdessen wurde mit Lieferungen von Erdöl, von Diamanten oder ähnlichen Dingen bezahlt.
4: Der ukrainische Waffenhandel in der Ukraine war eng mit den sogenannten Blutdiamanten verwoben. Sie sind leicht zu transportieren und werden im Gegensatz zu Metallen wie Gold von keinem Scanner erkannt. Dabei sind ein Kilo, ein halbes Kilo oder auch nur 200 Gramm an Diamanten schon eine riesige Summe.
0: Für den Transport großer Partien an Waffen charterten ukrainische Waffenbarone Flugzeuge, die in Offshore-Jurisdiktionen registriert waren. Der Großteil der Waffen wurde mit einem BAC-111-Transportflugzeug transportiert, das dem israelischen Geschäftsmann ukrainischer Herkunft Leonid Minin gehörte. Das Flugzeug war auf den Cayman Islands registriert und gehörte zum in Monaco registrierten Unternehmen Limat. Hier sind ein paar Fotos eines dieser Flugzeuge, das unter Missachtung des UN-Waffenembargos in Liberia gelandet ist. Der Frachtraum ist voll von Kisten mit Waffen. Leonid Minin wird als Eigentümer dieses Flugzeugs benannt.
5: Die erste Lieferung organisierte Minin im März 1999. Zur 68 Tonnen schweren Fracht gehörten 3000 Kalaschnikow-Maschinengewehre, 1 Million Patronen, 25 RPG-7 und dazugehörige Munition,

0: Strela 3 und Metis Raketensysteme, sowie 80 dazugehörige Raketen. Die Waffen wurden vom ukrainischen Unternehmen Ukrspets Export erworben.
1: Die Namen Minins und seiner Geschäftspartner und die Waffenlieferungen des Unternehmens Ukrspets Export sind durch eine Untersuchung des Waffenhandels im Nahen Osten aufgedeckt worden.
0: Die Zahlungen für diese Geschäfte wiesen auf den globalen Charakter von Minins Waffenhandel hin. Laut einigen Angaben soll die italienische Staatsanwaltschaft Minins Hinweisen folgend ein ungarisches Bankkonto aufgedeckt haben, das einer mit ihm verbundenen Firma gehörte. Von diesem Bankkonto aus wurden Zahlungen an verschiedene Unternehmen getätigt. Unter anderem an Ukrspets Export, Airfoil, Transbalkan, Cargo Service, Phoenix, Arsenal Corp, General Technica, Bulgarien.
1: Das Ausmaß dieses Handels ist erstaunlich. Hunderttausende Tonnen illegaler Waffen kursierten zwischen verschiedenen Kontinenten. Doch aus irgendeinem Grund blieben diese Bewegungen jahrelang unbemerkt.
0: Seine zweite Waffenlieferung führte Minin nicht über Burkina Faso, sondern über die Elfenbeinküste durch. Er verkaufte 113 Tonnen an Waffen, darunter 10.500 Kalaschnikow-Maschinengewehre, 120 Scharfschützengewehre, 100 Granatwerfer, Nachtsichtgeräte, 8 Millionen Patronen. Die Waffen wurden am 15. Juli vom Flughafen Gostomel mit derselben AN-124 nach Abidjan in der Elfenbeinküste transportiert, die 1.999 Waffen nach Burkina Faso lieferte. Ein Teil dieser Waffen wurde im Juli 2000 geliefert und war laut einem Endanwenderzertifikat, das am 26. Mai 2000 vom Verteidigungsministerium unterzeichnet wurde, für die Elfenbeinküste bestimmt.
1: Weder die Beamten, die in diesen Dokumenten genannt wurden, noch ihre Kuratoren in Kiew, noch Leonid Minin oder seine Freunde schienen für die Geheimdienste zu existieren. Minin erwarb problemlos Pässe in verschiedenen Ländern. Sie wurden bei der Durchsuchung seines Zimmers in Italien gefunden.
2: Er hatte einen deutschen Pass, einen ukrainischen Pass sowie einen israelischen Pass. Auf diese Weise konnte er sich leicht fortbewegen. Wir können daraus schließen, dass er sehr gute Kontakte hatte. Man fragt sich doch schließlich, wie es ihm sonst hätte gelingen können, an all diese Pässe zu kommen. Alle Behörden stritten ab, ihm diese Pässe jemals ausgestellt zu haben, aber er hatte sie trotzdem.
1: Im Laufe seiner Untersuchung ist der Journalist zum Schluss gekommen, dass es ohne die Unterstützung hochrangiger US-Beamter unmöglich gewesen wäre, ukrainische Waffen in diesem Ausmaß zu verkaufen. Auf diese Weise konnten über den Schwarzmarkt die heikelsten Fragen der Außenpolitik gelöst werden.
2: Wir haben diesen riesigen Haufen an Dokumenten durchstöbert und konnten so alle Verbindungen und Kontakte nachvollziehen. Die Zahlungen sind die Beweise. Es ist alles in den Bankunterlagen ersichtlich. Außerdem geben die Dokumente Aufschluss über die Beziehungen, in denen diese Leute zueinander standen. Sie führten verschiedene zwielichtige, illegale Waffenverkäufe durch. Und aus seinen Dokumenten wird klar, dass er kein einfacher Verkäufer, sondern ein Bindeglied, eine Art offizieller Vertreter von großen und wichtigen Lieferanten wie Mark Rich war. Das ist ein bekannter und sehr wichtiger Waffenhändler, der in den letzten Tagen seiner Präsidentschaft unter persönlichem Schutz Clintons stand.
1: Minins Schicksal, seine waghalsig gewonnenen Milliarden, seine Intrigen mit afrikanischen Terroristen und seine Verbindungen zu Politikern und Beamten in der ganzen Welt inspirierten sogar Hollywood. In diesem Film ist fast alles wahr. Doch im Gegensatz zum Filmcharakter von Nicolas Cage wurde Leonid Minin nicht von der Polizei verfolgt. Trotz der ganzen Koffer voll kompromittierender Beweise warf das italienische Gericht Minin nur den illegalen Besitz von Drogen und Diamanten vor.
2: Das italienische Rechtssystem arbeitet recht langsam. Wer Pech hat, kann Jahre auf seine Verhandlung warten. Herr Minin gelang es jedoch in weniger als einem Jahr Berufung einzulegen und eine Kassation zu erreichen, in deren Folge er freigesprochen wurde. Leonid Minin ist spurlos verschwunden. Es ist praktisch nichts darüber bekannt, was aus ihm geworden ist.
1: Das merkwürdige Verhalten der italienischen Justiz kann nur auf eine Art erklärt werden. Minin war ein Bindeglied in einer Kette aus äußerst mächtigen und einflussreichen Leuten. Diese Leute hatten so viel Macht, dass das ukrainische Parlament spezielle Gesetze für sie erließ.

0: Zum Beispiel dieses hier, Nummer 1919.
1: Ein phänomenales Gesetz, das es jedem Menschen erlaubte, Waffen zu exportieren, die nicht als Waffen, sondern als Waren registriert waren. Das war in vollkommenem Einklang mit dem ukrainischen Gesetz. Gesetzliche Schlupflöcher wie dieses wurden mit Absicht geschaffen.
0: Viele wussten darüber Bescheid, dass die Ukraine in institutionellen Maßstäben Waffen verkauft. Aber die wahren Verkaufsvolumen wurden nur durch Zufall bekannt, als somalische Piraten 2008 das Handelsschiff Faina kaperten.
2: Durch so ein Fernglas sahen wir zum ersten Mal die Piraten.
0: Der Kapitän der Faina, Viktor Nikolski, ist heute bereits in Rente. An die Ereignisse von damals erinnern ihn nur noch die Fotos und Zeitungsausschnitte an der Wand. Sie hängen an der auffälligsten Stelle, damit niemand in der Familie vergisst, was für eine Hölle Kapitän Nikolski erleben musste.
2: Das Schiff wurde um 16 Uhr während des Schichtwechsels gekapert. Wir bemerkten ein Boot am Horizont. Die Menschen im Boot schwenkten mit den Armen, sie kamen immer näher und fingen dann an zu schießen. Sie hatten eine gut trainierte Kaperungstechnik. Eine Gruppe kletterte an Bord des Schiffs, während die andere ihnen Feuerschutz gab. Überall waren Einschusslöcher. Außerdem haben sie noch zwei Schüsse aus einem Granatwerfer abgegeben. Einer ist im Meer gelandet, ohne das Schiff zu treffen. Der andere ist an Bord gelandet, aber nicht explodiert. Ja, ich habe daraus geschlussfolgert, dass die Piraten nicht wissen konnten, was für eine Fracht an Bord des Schiffes war. Denn hätten sie gewusst, dass es eine riesige Menge Sprengstoff transportiert, dann hätten sie auf keinen Fall geschossen. Wären diese 10.000 Tonnen nämlich explodiert, dann hätten sie die Piraten mit sich ins Meer gerissen. Aber als sie in den Laderaum hinabgestiegen sind und die Fracht sahen, haben sie ganz große Augen gemacht, weil sie noch nie zuvor so einen Jackpot gelandet hatten.
3: Vor dem Reichstag stehen sowjetische Kriegsberichterstatter. Und hier steht mein Vater. Dass mein Vater der bedingungslosen Kapitulation beiwohnen konnte und dann Teil der Berichterstattung über die Nürnberger Prozesse war, ist der ganze Stolz unserer Familie.
4: Es waren die westlichen Mächte, die eine politische Verurteilung der Nazi-Kriegsverbrecher anstrebten. Sie wollten Erhängungen und Erschießungen hierfür und dafür beschließen und das ohne jeden Gerichtsprozess.
5: Stalin sagte, dass wenn wir sie nicht vor Gericht stellen, man uns das als Schwäche auslegen würde.
6: Am 20. November 1945 begann der Nürnberger Prozess. Noch nie hatte es in der Geschichte etwas dergleichen gegeben. Auf der Anklagebank saß die Spitze des NS-Staats.
5: Zum ersten Mal in der Menschheitsgeschichte mussten sich Verbrecher, die sich eines ganzen Staates bemächtigt und diesen als Instrument für ihre monströsen Verbrechen missbraucht hatten, vor Gericht verantworten.
7: Das war eine Verurteilung des Nationalsozialismus, die weit über den Rahmen eines einzelnen Staates hinausging.
4: Hier wurden die Kriegsverbrecher erstmals vor Gericht gestellt. Das war ein Prozess von fundamentalem Charakter.
2: Die Völker der Erde klagten den Faschismus an.

0: Die Faina hätte wie Dutzende andere Schiffe des ukrainischen Waffenexpresses unbemerkt bleiben können. Doch die Piraten haben selbst Kontakt mit Journalisten aufgenommen und bekannt gemacht, was im Lager des Schiffes verborgen lag. So wurde der Name des Schiffs, das eine enorme Menge an Waffen transportierte, in der Weltpresse bekannt.
1: An Bord waren 10.000 Tonnen an Geschossen, 33 Panzer, 6 Grad-Raketenwerfer, 6 Flak-Systeme und 250 RPG-7-Granatwerfer. Das waren recht moderne Waffen. Das alles war im Lagerraum verborgen. Auf dem Oberdeck war nichts. Normalerweise wird auf dem Oberdeck ebenfalls Fracht transportiert, aber hier hatte Geheimhaltung Priorität.
2: Es ist natürlich unmöglich, einen Panzer so zu verpacken, dass er beispielsweise wie ein Schulbus oder etwas Ähnliches aussehen würde. Aber die Empfänger und die Lieferrouten wurden trotzdem maximal geheim gehalten. Das galt auch für die Route des Ro-Ro-Schiffs Faina.

0: Der Kapitän, der die längste Gefangenschaft, 133 Tage, in der Geschichte des somalischen Piratentums überstanden hatte, erinnert sich daran, dass sein Leben jederzeit hätte enden können. In der Zwischenzeit verwischte der ukrainische Staat eilig alle Spuren seiner Beteiligung am internationalen Waffenschmuggel.
1: In Ilovaisk gab es einen großen Armeestützpunkt, auf dem es einen Brand gab. Möglicherweise ist das, was bei diesem Brand zerstört wurde, auf der Faina gelandet. Aber niemand wird so eine Untersuchung durchführen. Das ist nicht in ihrem Interesse.
2: Die Piraten wussten nicht einmal, an wen sie ihre Lösegeldforderung stellen sollten, weil hier offensichtlich zu große Mächte am Werk waren. Aber sie haben trotzdem eine Forderung von mehr als 3 Millionen Dollar formuliert.
0: Es ist bis heute nicht bekannt, wer das Lösegeld für die Befreiung der Faina bezahlt hat. Aber seit den ersten Meldungen über die Gefangennahme des Schiffs nahm Präsident Viktor Juschtschenko persönlich die Situation unter seine Aufsicht.
1: Es ist schwer, unsere Gefühle auszudrücken. Diese Fahrt war zu schwer für uns alle. Zu schwer für die Mannschaft und für alle, die unsere Befreiung erreichen wollten. Vielen Dank.
2: Juschtschenko tat alles in seiner Macht Stehende, um die Faina zu befreien. Seine Handlungen zeigen, dass die Strippen bis ganz nach oben reichten.
0: Wie sich später herausstellte, wurde die Faina vom Unternehmen Carlby International, das mit hochrangigen ukrainischen Beamten verbunden ist, auf ihre gefährliche Fahrt geschickt.
2: Carlby International gehört zur Carlby Group und ist ein ukrainisches Schifffahrtsunternehmen, das speziell im Verkauf von Waffen tätig ist. Der Hauptsitz des Unternehmens befindet sich in der ukrainischen Stadt Odessa. Aber sie ist auf den britischen Jungferninseln registriert und hat Filialen in verschiedenen Ländern. Die Presse erhielt 2008 Informationen über die Entführung eines Frachtschiffs durch somalische Piraten.
0: Einer der Miteigentümer von Carlby Shipping war der Unternehmer Igor Ubanski. Er war es, der in Panama die Carlby Group gegründet hatte, aus der später Dutzende von Offshore-Unternehmen zur Verschleierung des Waffenhandels entstanden sind. Seit Dezember 2007 war Herr Ubanski, Gründer der Carlby Group, neben dem illegalen Waffenhandel auch als stellvertretender Verkehrsminister der Ukraine tätig. Durch sein Amt war er eng mit dem Geschäftsleiter von Ukrspets Export, Sergei Bondarchuk, verbunden. Der einst sagte, jeder weiß genau, dass wir keine Bananen, Ananas oder Kinderspielzeug verkaufen. Wir verkaufen Waffen. Ja, die Welt kennt uns unter anderem als Waffenhändler. Aber wir müssen uns dafür nicht schämen. In diesem Handel sind viele Menschen und Unternehmen involviert. Die Firmen der Carlby Group waren es, die ukrainische CH-55 Marschflugkörper in den Iran und nach China exportierten. Das Auftauchen dieser Waffen in Teheran und Peking hat seinerzeit für einen echten globalen Skandal gesorgt, in dessen Folge sich in der Ukraine eine Reihe mysteriöser Morde an wichtigen Teilnehmern dieses Handels ereignete.
2: Der Hauptfigurant in diesem Fall, der wahrscheinlich für die Lieferung dieser Raketen verantwortlich war, hieß Valery Malev. Er war der Geschäftsführer von Ukrspets Export und ist bei einem geheimnisvollen Autounfall ums Leben gekommen. Neben Malev ist auch ein australischer Mittelsmann gestorben, der für Banküberweisungen und für die Organisation der Flüge aus Gostomel zuständig war, bei denen Marschflugkörper transportiert wurden. Wir sehen hier also eine klassische Beseitigung der wichtigsten Akteure. Allerdings haben sie alles wie Unfälle aussehen lassen.
0: Die gesamte Geschichte des ukrainischen Waffenhandels erinnert stark an eine billige Fernsehserie über die Mafia. Morde und Entführungen von Personen, die in diesem Geschäft involviert waren, haben in all diesen Jahren nicht aufgehört. Im August 1999 starb Boris Marusevich, der Generaldirektor des staatlichen ukrainischen Waffenexporteurs Ukrinmash, bei einem Autounfall. Im Januar 2004 wurde Sergei Petrov, Leiter einer Waffenhandelsfirma, mit seinem Auto in die Luft gesprengt. Im Juli 2007 wurde Oleg Orlov, ein weiterer Angeklagter im illegalen Verkauf von Marschflugkörpern, in seiner Gefängniszelle getötet. Im April 2009 erschoss ein Auftragsmörder Semjon Trachtenberg, den Finanzberater von Ukrspets Export.
3: Hochrangige Funktionäre von Ukrspets Export starben im Laufe der vergangenen 20 Jahre regelmäßig. Das war ziemlich überraschend, weil das Leute waren, die eigentlich vor solchen Ereignissen hätten geschützt sein sollen. Aber sie starben in Autounfällen oder weil ihnen Ziegelsteine auf den Kopf fielen.
2: Die Ukraine erlebte zu dieser Zeit nicht zuletzt dank des Waffenhandels einen wirtschaftlichen Aufstieg. Vor allen Dingen haben ukrainische Geschäftsleute aber verstanden, dass sie keine wirtschaftlich produktiven Unternehmen brauchten, die mit dem Westen konkurrieren könnten. Es reichte ihnen aus, Waffen zu haben und sie verkaufen zu können. Sie haben alles verkauft, was da war. Panzer, Raketenwerfer, Artillerie, Geschosse, Munition und vieles mehr. Etwa Anfang des Jahres 2000 waren all diese Waffen ausverkauft und sind in Afrika und in Lateinamerika gelandet, vor allem aber in Afrika und vor allem in den afrikanischen Staaten, die sich unter UN-Sanktionen befanden und in die der Export von Waffen verboten war.

0: Bambus- und Schilfhütten stehen dicht beieinander. Je mehr Nachbarn, umso weniger Angst, sagen die Einheimischen. Der Imam ruft die Bewohner des Flüchtlingslagers zum Gebet. Kinder spielen im Hof, Frauen in bunten Tüchern tauschen laut Neuigkeiten miteinander aus und kochen gemeinsam Mittagessen. Das könnten alltägliche Szenen aus einem ganz normalen afrikanischen Dorf sein. Doch die hunderten Familien, die hier leben, sind nur durch ein Wunder dem Tod entkommen.
1: Egal, welch gute Tat ihr verbringt, Allah wird wahrhaftig davon wissen.
2: Ich heiße Buba Musa Shechu. Ich bin ein Schamane und ein innerhalb meines Landes Vertriebener. Jetzt lebe ich im Bundesstaat Bauchi. Ich bin fast 63 Jahre alt. Von Beruf bin ich Lehrer. Ich habe 35 Jahre lang gearbeitet, aber dann kamen die Terroristen. Deshalb bin ich seit 2014 im Ruhestand. Ich musste wegen Boko Haram fliehen und bin in Bauchi gelandet.
0: Boko Haram ist eine der erbarmungslosesten islamischen Gruppen, die seit Jahrzehnten Westafrika terrorisiert.
3: Boko Haram terrorisiert den Norden Nigerias. Am Sonntag tötete die Gruppierung mehr als 100 Zivilisten im Nordosten. In den letzten 11 Jahren wurden fast 36.000 nigerianische Bürger durch Boko Haram getötet.
0: Erstaunlicherweise hat sich bislang noch niemand die Frage gestellt, wie eine der blutrünstigsten Terrorgruppen der Welt an modernste Raketen und Panzer gekommen ist. Die nigerianischen Streitkräfte haben bei der gestrigen Schlacht in Konduga im Bundesstaat Borno einen T-55-Panzer und einen modern gepanzerten Truppentransporter von den islamischen Rebellen erbeutet. Die Waffen, die die Terroristen in die Hände bekommen haben, waren wahrlich ungewöhnlich und furchteinflößend. Die Einheimischen haben so etwas noch nie zuvor gesehen.
4: Sie haben Waffen, die sie in die Luft schießen können und die dann auf den Boden einschlagen und explodieren. Also Raketen. Das sind wirklich beängstigende Waffen.
0: Im Herbst 2022 berichtete der nigerianische Präsident vom Ursprung der hochmodernen Waffen in den Händen der Rebellen.
5: Leider sind die Situation im Sahel und der tobende Krieg in der Ukraine die Hauptquellen für die Aufständischen. Dieser illegale Schmuggel hat zu einer größeren Verbreitung von Schusswaffen und leichten Waffen in der Region geführt. Das ist eine Bedrohung für unseren kollektiven Frieden und die Sicherheit in der Region.
0: Heute ist Nigeria noch immer eines der Zentren des internationalen Terrorismus. Ebenso wie im Nahen Osten erhalten auch hier islamistische Bewegungen Ströme von Waffen aus der Ukraine.
2: Nigeria hat 36 Bundesstaaten und nur in 5 davon gehören Entführungen von Menschen nicht zum Alltag der Bürger. Es hat große Sicherheitsprobleme, große Probleme mit Entführungen, Bandenkriminalität, Mord und der Zerstörung von Gemeinden. Die Lage ist schrecklich. Die Situation gerät immer mehr außer Kontrolle und einige Insider in der Armee haben bestätigt, dass tatsächlich Waffen aus der Ukraine zu uns nach Nigeria geschmuggelt werden.
6: Der ukrainische Waffenexport nach Afrika war immer ein großes Thema. Afrika ist der größte Markt für alte sowjetische und neu produzierte ukrainische Waffen.
0: Die Exportkontrollbehörde der Ukraine veröffentlicht einen jährlichen Bericht über den Umfang des internationalen Waffenhandels. Das sind die offiziellen Zahlen der letzten Jahre. Die tatsächlichen Mengen an Waffen, die aus der Ukraine exportiert wurden, sind allerdings niemandem bekannt.
6: Wissen Sie, Anfang der 2000er Jahre gab es einen Zeitraum, als ständig Waffenlager explodiert sind, mal an einem Ort, mal an einem anderen.
0: Musik Der 11. September 2001 war ein Tag, der die moderne Welt veränderte. Diese apokalyptischen Fernsehbilder brachten die USA dazu, einen Krieg gegen den Terrorismus auszurufen.
7: Wir sind schon seit 20 Jahren in diesem Krieg. Ich glaube, kaum ein Amerikaner bereut die Invasion Afghanistans, weil wir die Al-Qaida vernichten mussten. Wir hatten keine Wahl.
8: Aber dann fingen sie an, afghanische Dörfer und Häuser zu bombardieren und unsere Leute zu verletzen und zu töten. Als die Amerikaner gingen, haben sie alles zerstört, was sie nicht mitnehmen konnten.
0: Mehr als 2 Millionen Afghanen sind als Flüchtlinge in andere Länder geflohen. Sie versuchten, ihre Familien vor den Gräueltaten des Krieges zu retten.
8: In Afghanistan herrscht immense Gewalt. In unserem Land herrscht immenser Hunger. In Afghanistan wurde ein Vakuum hinterlassen.
4: Wenn das ein Ziel war, dann war es ein großer Erfolg.

0: ракеты.
1: Смотри, смотри, ракеты летают, да.
2: Niemand hat offen darüber gesprochen, aber unter eingeweihten Leuten in den hohen Hallen gab es viele Gespräche darüber, dass irgendjemand das getan hat, weil sonst ans Licht kommen würde, dass in den Lagern bestimmte Posten fehlen oder nicht in voller Stückzahl vorhanden sind.
3: Hinter mir sehen Sie, wie stark das Arsenal der 65. Raketen- und Artillerieverwaltung brennt.
4: 23. März 2017, Region Kharkov, Bezirk Balaklea. 26. September 2017, Dorf Kalinowka, Region Vinnytsia.
3: Der Vorfall in Kalinowka wird als Sabotageakt untersucht.
4: 3. Mai 2018, Balaklea.
3: Munitionslagerexplosionen in Balaklea, Region Kharkov.
4: 9. Oktober 2018, die Stadt Ichnia, Region Tschernigow.
5: Es gab eine Explosion in einem Munitionslager nahe Tschernigow. Die Zahl der Opfer ist noch unbekannt. Der Vorfall ereignete sich in der Stadt Ichnia.
3: Abteilungsleiter Stepan Bulturak gab bekannt, dass erste Erkenntnisse auf einen Sabotageakt als Ursache der Explosionen deuten.
6: Erneute Explosionen in Waffenlagern und ein erneuter Verlust von hunderten Millionen Dollar, die sich buchstäblich in Luft aufgelöst haben.
7: Diese Waffen hat die Ukraine verkauft, bevor sie ausgegangen sind. Als um die Jahrhundertwende Inspektionen durchgeführt werden sollten, um herauszufinden, wie viel und wohin verschwunden ist, ereignete sich in der Ukraine eine Reihe geheimnisvoller Explosionen und Brände in Waffenlagern. Die Explosionen waren so gewaltig, dass das im Grunde menschengemachte Katastrophen waren. Sie sind abgebrannt und zusammen mit ihnen verschwanden in den Flammen und Explosionen alle Spuren.
4: Auf der Suche nach demjenigen, der in all diesen Affären

0: involviert war und noch immer einen Teil des internationalen Waffenhandels kontrollieren soll, begab sich Radwan nach Italien, dem Lieblingsurlaubsort der ukrainischen Waffenbarone. Als erster unter ihnen hat sich Leonid Minin hier niedergelassen, um ein luxuriöses Leben mit Ausblick auf antike Ruinen zu genießen. Zwei von Minins Wohnungen befinden sich im Bezirk Monte Parioli. Das ist eine ruhige, malerische Gegend für Aristokraten, die nur selten von Touristen besucht wird. Auf den Websites von Immobilienagenturen werden Objekte in diesem Bezirk mit einem Wort beschrieben: Luxus.
1: Heute erfahren wir mehr über die Gegend, in der Leonid Minin gelebt hat. Das ist eines der schicksten Viertel Roms. Wir treffen uns heute mit einem Immobilienmakler, der uns alles über die Immobilien dieser Gegend und über Leonid Minins Wohnungen und Autos erzählen wird. 5 Autos waren auf seine Frau registriert. Außerdem lebten hier einige seiner Komplizen, die ihm beim Transport der Waffen halfen. Einer von ihnen war der Bürgermeister von Odessa.
2: Das ist der luxuriöseste, prestigereichste und teuerste Bezirk Roms nach dem historischen Stadtzentrum.
1: Wenn Sie sagen, dass es der teuerste Bezirk ist, über was für Preise reden wir da? Wie viel Geld?
2: Was die Straße angeht, in der sich Herrn Minins Wohnung befand. Eine Wohnung hier ist sehr teuer. Ich denke, dass die Preise bei um die 2 oder sogar 3 Millionen Euro pro Wohnung liegen können.
3: Er hat es geschafft, sich in die High Society Roms zu integrieren. Seine Kinder besuchten zum Beispiel eine äußerst elitäre Schule. Sein Sohn war sogar ein Mitschüler des Sohns eines meiner Freunde. Sie waren also wirklich gut assimiliert.
0: Im nicht weniger luxuriösen Nachbarviertel fährt die Maklerin uns zu einem Haus, in dem sich die Wohnung eines weiteren ukrainischen Waffenbarons befindet. Einer von Minins engsten Vertrauten und heute Bürgermeister der größten ukrainischen Hafenstadt Odessa, Gennadi Truchanow.
2: Die meisten Wohnungen hier sind nicht klein, mit mindestens 3 Schlafzimmern.
1: Wie viele Quadratmeter?
2: Im Durchschnitt um die 200. Mit großen Terrassen und einer fantastischen Aussicht, weil wir uns auf einem Hügel befinden. Das ist ein besonderer Bezirk Roms.
1: Gennadi Truchanow lebt in diesem Bezirk?
2: Soweit ich weiß, ja.
0: Das ist ein Dossier über Minin und seine kriminelle Gruppierung, das sehr sorgfältig von den italienischen Geheimdiensten zusammengestellt wurde. Gennadi Truchanow ist hier als einer von Minins engsten Kollegen aufgeführt. In der kriminellen Unterwelt ist er unter dem Spitznamen Gena der Wetterfrosch bekannt. Er war einst ein Leibwächter eines weiteren Waffenbarons, Alexander Angert, Spitzname Sanja. In einem Interview bezeichnete der ehemalige Präsident Georgiens und Gouverneur von Odessa sie als die wichtigsten Akteure der Waffenmafia von Odessa.
3: Dort ist alles monopolisiert. Das Problem ist, dass alles unter 2 bis 4 Gruppen aufgeteilt ist. Und wenn all diese Leute...
1: Wer sind die Anführer dieser 2 bis 4 Gruppen?
3: Nun, da ist einmal die Angert-Gruppe unter Angert Schukow. Angert ist ein bekannter Krimineller aus den 90ern, der viele Jahre lang für verschiedene schwere Verbrechen im Gefängnis saß, auch für Mord. Und der heutige Bürgermeister war seinerzeit sein Leibwächter. Er ist sein Nachfolger.
0: Trotz der veröffentlichten Fakten ist der Mensch, den die italienische Polizei als einen der Anführer der ukrainischen Waffenmafia identifiziert hat, nach wie vor Oberhaupt der größten Hafenstadt der Ukraine. 2022 zeichnete Gennadi Truchanow sogar den britischen Premierminister Boris Johnson für die britischen Waffenlieferungen an die ukrainische Armee aus.
3: Ich habe einen Beschluss zur Auszeichnung des britischen Premierministers Boris Johnson, mit dem er Grigori Marsali Ehrenabzeichen der 1., 2. und 3. Stufe verabschiedet. Damit wird er zum Ehrenbürger von Odessa. Das ist die höchste Auszeichnung der Stadt und unsere höchste Anerkennung für die Hilfe, die er der Ukraine geleistet hat.
0: Es ist unwahrscheinlich, dass der ehemalige britische Premierminister nicht wusste, wer ihn da auszeichnet. Er wird sicherlich auch gewusst haben, dass die politische und militärische Führung der Ukraine jahrzehntelang im internationalen Waffenschmuggel involviert war.
4: Wir werden die ukrainischen Streitkräfte auch für kommende Schlachten unterstützen und festigen.
0: Ab 2022 lieferten die NATO-Länder der Ukraine

0: Waffen im Wert von Dutzenden Milliarden US-Dollar. Und die Staatschefs der USA und der EU bestehen darauf, die militärischen Hilfen noch weiter zu erhöhen.
1: Die Kontaktgruppe unter Führung der USA und ihrer NATO-Verbündeten hat der Ukraine beispiellose Hilfe zukommen lassen. Mehr als 98% der Kriegsgeräte, die der Ukraine versprochen wurden, sind bereits ausgeliefert. Das sind 1550 gepanzerte Fahrzeuge, 230 Panzer und andere Maschinen, einschließlich einer großen Menge an Munition.
0: Unterdessen funktionieren die über Jahre bewährten Schmuggelsysteme weiterhin wie eine Schweizer Taschenuhr. Aus der Ukraine werden noch immer Waffen in erstaunlichen Maßstäben verkauft. NATO-Waffen aus der Ukraine haben das Darknet überflutet. Zum Verkauf stehen Maschinengewehre, Kamikaze-Drohnen, explosive Minen, die neuesten Javelin-Panzerabwehrwaffen und Manpads. Der unabhängige russische Journalist Mavsis Gazarian hat sich als ein arabischer Kämpfer ausgegeben und mit einigen Verkäufern Kontakt aufgenommen.
2: Wir haben geschrieben, dass wir 15 Javelins, 20 Panzerfäuste, 10 N-Laws und 20 Stugnas mit Lieferung in den Libanon brauchen. Im weiteren Verlauf des Gesprächs haben wir außerdem angemerkt, dass wir auf eine langfristige Zusammenarbeit hoffen, da wir ein recht intensives Projekt verfolgen. Mit dem intensiven Projekt ist natürlich ein großer militärischer Konflikt gemeint. Die Vertreter dieses Ladens haben gesagt, dass das kein Problem ist. Sie haben uns auch versichert, dass sie bereit sind, in den Libanon zu liefern. Die Logistik, die Beschaffung der Waffen, die Lieferungen. Das ist alles ein abgearbeitetes System. Eine ganze Industrie. Wir hätten über diese Online-Shops im Darknet mit, sagen wir, 15, 20, 30.000 Dollar in der Tasche, also theoretisch Waffen für militärische Kampfhandlungen kaufen können.
0: So landen Waffen, die russische Soldaten töten sollten, oft im Gazastreifen.
3: Wir werden uns am verbrecherischen israelischen Regime für das Massaker im Al-Ali-Krankenhaus und für die Ermordung von Zivilisten und Muslimen in Gaza rächen. Unsere Rache wird nicht lange auf sich warten lassen, so Gott will. Allahu Akbar.
0: Und ironischerweise auch an der US-amerikanischen Grenze.
4: In Tamaulipas wurde ein mutmaßliches Mitglied des Kartell del Golfo aufgezeichnet, wie er eine explosive und hochgefährliche Javelin-Panzerabwehrwaffe transportiert, die beim Krieg in der Ukraine eingesetzt wurde. Auf seiner anderen Schulter trug er eine AK-47. Der Preis dieser Waffe auf dem Schwarzmarkt liegt zwischen 20 und 60.000 Dollar.
0: Diese von mexikanischen Journalisten beschafften Aufnahmen zeigen einen Banditen des Kartells Golfo, einer der ältesten kriminellen Gruppierungen in Mexiko.
2: Wir sehen ein Mitglied des Kartells Golfo, das zur Gruppe Scorpione gehört. Auf der kugelsicheren Weste, die er trägt, sind deutlich ein Adler, ein Skorpion und die Initialen des Kartells zu erkennen. Dieses Jahr hat die mexikanische Nationalgarde ein Arsenal entdeckt und beschlagnahmt, das einer anderen Drogenhändlergruppierung gehörte, dem Kartell Sinaloa. Dazu gehörten Flugabwehrwaffen, 50er Kaliber Barrett-Gewehre und Javelin-Panzerabwehrsysteme, die bekanntlich in die Ukraine geschickt und dort benutzt werden. Uns liegt ein Bericht des Forschers Victor Hernandez vor, der belegt, dass die von Washington an das ukrainische Regime gesendeten Waffen auf mexikanischem Territorium gelandet sind und das illegale Arsenal der Kartelle vergrößert haben.
1: Die Waffen selbst landen meist nicht an der Front. Sie werden abgeschrieben, noch bevor sie an die Front kommen. Das ist eine rein formelle Frage. Offensichtlich sind dabei hochrangige Offiziere des ukrainischen Verteidigungsministeriums und die Befehlshaber involviert, deren Unterschriften gebraucht werden, um das Ganze zu legalisieren. Im Laufe der militärischen Sonderoperation mussten wir oft feststellen, dass die Waffen, die der Westen an die Ukraine liefert, also die Europäer, die Amerikaner, die Briten, diese Waffen landen ständig auf dem Schwarzmarkt.
4: Wir haben der Ukraine militärische und andere Hilfe im Wert von 1,3% unseres BIP bereitgestellt und werden genauso weitermachen.
0: Als das Ausmaß

Maß des Diebstahls in der ukrainischen Armee zu offensichtlich wurde, ist der ukrainische Verteidigungsminister Alexei Reznikow seines Amtes enthoben und ohne unnötigen Lärm in den Ruhestand geschickt worden. Jetzt verbringt er den Großteil des Jahres außerhalb seines eigenen Landes, vorwiegend in Frankreich und Italien. Am 20. Oktober 2023 reichte US-Präsident Joe Biden eine weitere Anfrage an den Kongress seines Landes ein, um finanzielle Hilfen im Wert von fast 62 Milliarden Dollar für die Ukraine zu genehmigen. Seit Februar 2022 stellt die Europäische Union und die USA Kiew mehr als 250 Milliarden Euro an Hilfen bereit, von denen der Großteil ausgegeben wurde, um Waffen für die ukrainische Armee zu kaufen.

0: Heute Morgen um 4 Uhr attackierten die deutschen Streitkräfte die Grenzen der Sowjetunion.
1: Der Krieg brach aus. Alle Jungs meldeten sich zum Dienst.
2: Ich sagte, ich muss an die Front. Ich habe 3 Brüder dort. Sie waren aber bereits ums Leben gekommen.
3: Wir versorgten nicht sehr viele Wunden, hauptsächlich Frostbeulen. Sie amputierten Arme und Beine.
1: Ich erreichte das andere Ufer. Plötzlich riefen sie, runter, runter, du bist in ein Minenfeld geraten.
2: Der Funker wurde getötet, der Ladekanonier wurde ebenfalls getötet. Und dann, bumm, das war's, ich wurde bewusstlos.
3: Sie sagten Dinge wie, Schwester, geben Sie mir eine Spritze, damit ich sterben kann. Man versuchte, sie zu beruhigen. Deine Familie wartet auf dich.
2: Kolja, aber du wurdest doch getötet. Du wurdest an der Front getötet. Ich sagte, Mutter, ich bin's, Kolja, dein Sohn. Ich lebe.
4: Der Libanon wurde die Schweiz des Nahen Ostens genannt.
5: Das Land war stabil, die Bedingungen waren gut.
6: Der Libanon war ein multireligiöses Land, in dem Christen und Muslime in Frieden zusammenlebten. Nachdem aber zehntausende palästinensische Flüchtlinge in dem Land angekommen waren, wurden die maronitischen Christen zur Minderheit und unterdrückt.
7: Einige syrische Flüchtlinge sagen, sie seien nicht bereit, nach Syrien zurückzukehren.
8: Der Syrien-Konflikt hat die Infrastruktur sehr belastet.
9: Die Explosion im Hafen von Beirut im Jahr 2020 verursachte schwere Schäden an der Infrastruktur.
10: Libanons Wirtschaft befindet sich im Niedergang.
11: Banken brachen zusammen und gaben den Menschen ihr Geld nicht.
12: Früher war die Landwirtschaft profitabel, aber jetzt verlieren wir unsere Erträge.
13: Das libanesische politische System und die Regierung befinden sich seit mindestens 20 Jahren in einer Krise.

0: Seit unserer letzten Reise ist etwas mehr als ein halbes Jahr vergangen. Die Welt dreht sich weiter und die Situation rund um Brands und Hersteller ändert sich. Wer gehen wollte, ist schon gegangen, wer bleiben wollte, ist geblieben und einige sind unter neuem Namen zurückgekehrt.
1: Hallo Marco.
0: Außerdem stehen Hersteller aus befreundeten Ländern jetzt Schlange, um alle möglichen Waren von Socken bis hin zu Autos zu verkaufen.
1: Hi.
0: Hi, was machst du denn hier? Das ist mein Text.
1: Maggie, Margo, ich wollte nur hinzufügen, dass auch immer mehr russische Hersteller aus allen Ecken unseres Landes auf die Bühne treten.
0: Danke, Ilja.
1: Bitte.
0: Okay, und nun? Kamera, Action!
1: Margo, weißt du noch, welchem Unternehmen dieses Gebäude letztes Jahr gehört hat?
0: Nein, keine Ahnung.
1: Das war ein McDonald's, amerikanisches Fastfood.
0: Ja, aber...
1: Jetzt ist es fast vergessen.
0: Weißt du, ich dachte, die meisten Menschen würden Fußnähe Deutschland noch lange Mac oder McDonald's nennen. Aber nein, selbst der Name ist irgendwie in Vergessenheit geraten.
1: Nicht nur McDonald's. Coca-Cola scheint auch fast vergessen zu sein. Ganz zu schweigen von Pepsi.
0: Ja, was soll das denn sein? Jetzt haben wir Dobry. Ich finde es klasse.
1: Ist das deine Lieblingscola?
0: Ja. Von allen neuen Cola-Sorten ist das vermutlich meine liebste. Und deine?
1: Ich mag Chernogolovka am liebsten.
0: Echt?
1: Ja, sie liegt mir irgendwie.
0: Am Herzen?
1: Ja, sie liegt mir am Herzen.
0: Wollen wir was essen?
1: Etwas später. Zuerst gehen wir spazieren.

0: Siehst du die Herzen?
1: Ja. Aber wir spazieren doch nicht einfach nur so, oder? Du hast doch bestimmt irgendwas vor.
0: Nein, wir frieren hier draußen nicht umsonst. Ich will dir vorschlagen, noch einmal irgendwo hinzufahren, bevor der Winter endet. Wir waren im Sommer unterwegs. Und im Winter sollten wir auch irgendwo hinfahren.
1: Wohin denn?
0: Worauf hättest du Lust?
1: Ich würde gerne nach Karelien.
0: Ah, ich war schon in Karelien. Ich würde den Baikalsee vorschlagen. Da war ich noch nicht. Und du?
1: Im Ernst? Nein, ich auch nicht.
0: Klasse.
1: Und wann wollen wir los? Und für wie lange?
0: Die Zeit ist für immer knapp. Wir sollten...
1: Ich habe keine passende Kleidung.
0: Warte erstmal. Um die Kleidung kümmern wir uns noch.
1: Hast du einen Patriot gefunden, den Wagen, den wir mieten können?
0: Das ist am interessantesten. Dieses Jahr brauchen wir keinen Patriot.
1: Wieso das?
0: Ich habe entschieden, meinen Mazda zu verkaufen, eine Niva zu kaufen.
1: Was?
0: Ich weiß, das klingt merkwürdig.
1: Das klingt, als wärst du verrückt geworden.
0: Ich weiß, aber ich kann alles erklären. Ich habe das bis ins kleinste Detail geplant.
1: Okay, aber hier ist es kalt. Und dort wird es noch kälter sein. Lass uns erstmal mit der Seilbahn fahren und du erklärst mir alles in der Kabine.
0: Wie willst du mit so einer Einstellung nach Sibirien fahren?
1: Komm, erzähl mir alles.
0: Das Ziel der Reise ist es, mit dem Auto bis zur Olchon-Insel zu fahren, die sich auf dem Baikalsee befindet, dem tiefsten See der Welt. Der Baikalsee gilt als das Herz Sibiriens und die Olchon-Insel als das Herz des Baikalsees. Genau dort fahren wir hin. Das wird eine lange Reise. Von der Hauptstadt bis zur Olchon-Insel sind es 5500 Kilometer, was selbst für Russland eine gewaltige Strecke ist. Und ich weiß auch schon, womit wir fahren werden. Ich wollte schon seit langem meinen Mazda verkaufen und deine Niva kaufen,
1: Weil du ein Patriot deines Landes bist?
0: Ich hatte einfach vor langer Zeit eine Niva und ich habe einfach Lust darauf, wieder damit zu fahren, weil das ein Abenteuer ist. Ich meine, allein der Kauf eines Nivas ist schon ein Abenteuer. Ah, was? Worauf wollte ich jetzt hinaus? Warte.
1: Mit dem Niva?
0: Margot, du bist schuld.
1: Also ein Niva sieht definitiv süß aus, so viel kann ich sagen. Ich mag das Aussehen des Nivas, aber ich bin noch nie in einem gesessen.
0: Der Niva wird dich von innen vermutlich nicht besonders beeindrucken. Da sind viele Hebel, 15 Stück und ein Plastiklenkrad. Aber es reicht nicht, einen Niva zu kaufen. Wir müssen ihn auch noch vorbereiten. Da wir nach Sibirien fahren, werden wir Extras wie eine Fernzündung und eine Heizung brauchen.
1: Bequeme Sitze?
0: Ja, die Sitze müssen bequem sein. Und Musik. Standardmäßig hat der Niva kein Autoradio.
1: Echt?
0: Ja.
1: Wir brauchen gute Musik, bequeme Sitze und alles muss schön sein.
0: Klar, Margot. Natürlich.
1: Kümmere dich darum.
0: Das ist unsere Aufgabenliste.
1: Okay, Niva und Baikalsee. Hier kommen wir.
0: Los geht's. Okay, wir haben uns ganz gut aufgewärmt. Lass uns rausgehen. Diese junge Frau fährt in anderthalb Monaten nach Sibirien. Draußen ist es gerade -2 Grad.
1: Stimmt nicht, -10.
0: Und du frierst? Das ist ein sehr gutes Auto. Ich bereue absolut nicht, einen Niva gekauft zu haben.
1: Sag das nochmal mit mehr Überzeugung. Diesmal so. Ich bereue absolut nicht.
0: Ich bin sehr froh über den Kauf des Nivas und bereue absolut nicht, dass ich den Mazda verkauft habe.
1: Wir gehen unseren neuen Niva anschauen. Ilja, bist du aufgeregt?
0: Nein, nicht wirklich. Die Felgen werden wir umfärben. Und ein Nummernschild anbringen. Steig ein. Sehen wir es uns von innen an.
1: Danke. Und? Da steht übrigens ein Patriot.
0: Ich treffe das Schloss irgendwie nicht.
2: Lass mich dir helfen.
0: Also.
2: Das ist der falsche Schlüssel. Er ist für die Tür. Hier sind 2 gleiche Schlüssel für die Türen.
0: Aha.
2: Für die Fahrer- und Beifahrertür und 2 Zündschlüssel.
0: Hier sehen wir das Auto noch ohne Zubehör. Er hat keine Lärmdämmung und das wird alles später eingebaut. Neutraler Gang.
1: Und, was denkst du?
0: Etwas laut, oder? Nun, mit diesem Auto hier werden wir über Berge und Meere fahren. Schau, nimm das hier auf. Margo, schau, der Kilometerstand zeigt 21.
1: Und wenn wir ankommen?
0: Wenn wir ankommen, vermutlich?
1: 500.000.
0: Bist du zufrieden?
1: Ja.
0: Ja, wirklich?
1: Wer hätte gedacht, dass ein neues Auto weiter aufgemost werden muss?
0: Der Niva ist ein Nutzfahrzeug und nicht für bequeme Fernreisen ausgelegt. Allerdings steht uns beiden ein sehr weiter Weg bevor.
1: Deshalb müssen wir das Auto auf so eine lange Strecke vorbereiten.
0: Ja, Margo, absolut richtig, so ist das.
1: Erledigen wir also zuerst ein paar Aufgaben.

0: Während der Niva getunt wird, bereiten wir uns ebenfalls auf unsere Reise vor. Diesmal fahren wir nicht in den Süden des Landes, sondern nach Sibirien. Also wird es nicht schaden, warme Klamotten zu besorgen. Wir haben uns für einen russischen Hersteller von Winterkleidung entschieden. Von sehr hübscher Winterkleidung.
1: Sergei
0: Fedorovich, Ihr Unternehmen besteht bereits seit...
2: Unser Unternehmen besteht bereits seit 30 Jahren.
0: Ach ja, ich frage das nur, weil, als wir auf Ihr Unternehmen aufmerksam geworden sind, es hat uns sofort gefallen, aber wir hatten den Eindruck, dass es recht jung wäre.
3: Wir haben erst vor einem Monat von Ihnen erfahren.
2: Tatsächlich besteht das Unternehmen schon seit über 30 Jahren, aber unser Logo hat sich schon etwa 5-mal geändert.
0: Aber womit hat alles angefangen? Wie ist die Idee entstanden in Russland? Ich meine, okay, es macht Sinn, in Russland warme Kleidung herzustellen, weil es hier kalt ist.
2: Mein Bruder und ich waren Sporttouristen, Wassersporttouristen, um genauer zu sein. Damals in den 80er Jahren war es praktisch unmöglich, einfach ein fertiges Produkt zu kaufen. Deshalb haben wir alles selbst angefertigt, Kajaks, Katamarane und auch Kleidung. Es war auch unmöglich, Wärmematerialien zu kaufen. Wir hatten nur irgendwelche Fetzen und Halbfertigprodukte, aus denen wir dann normale Kleidung angefertigt haben. Unser Export ist jetzt praktisch zum Erliegen gekommen, obwohl wir zu unseren besten Zeiten 6,5% unserer Produktion exportiert haben.
3: 6,5%, ist das viel?
2: Für uns ist das viel, ja. Wir wollten 15% erreichen, aber dann, zuerst kam die Wirtschaftskrise 2008.
3: Und dann 2014?
2: 2014 war nicht mehr so schlimm, da hatten wir schon neue Kunden. 2008 gab es im Westen größere Probleme.
0: Und wohin gingen Ihre Exporte?
2: Wir hatten Kunden in England, Kanada.
0: Auch Kanada?
2: Neuseeland. Chile.
0: Canada Goose ist doch weltbekannt. Wie haben Sie es geschafft, mit ihnen zu konkurrieren und auch noch auf Ihrem eigenen Markt?
2: Momentan ist unsere Produktion kein Stück schlechter als Ihre, teilweise sogar besser.
0: Oh, ich habe gehört, dass Sie unsere Gänsedaunen verwenden.
2: Russische Gänse sind tatsächlich die besten der Welt. Sie haben die höchste Daunendichte.
0: Das heißt, unsere Gänse

0: Stimmt es denn, dass Canada Goose russische Gänsedaunen verwendet?
1: Ja, ich glaube, dass sie russische Gänsedaunen einkaufen, aber so genau weiß ich das nicht. Es stimmt aber, dass russische Daunen die allerbesten sind. Wir haben die Daunen und den Daunengehalt bei unseren Konkurrenten genau überprüft. Ich will keine Namen nennen, aber sehr häufig stimmen ihre Produktcharakteristiken nicht mit ihren eigenen Angaben überein.
2: Wen meinen Sie?
1: Das will ich nicht sagen.
2: Sagen Sie einfach, dass der Name mit C anfängt und mit E endet. Das reicht.
1: Jedenfalls haben wir wirklich viele Ihrer Produkte überprüft und Probleme festgestellt. Da drüben ist unser Labor, Sie können es sich gern ansehen. Dort überprüfen wir sorgfältig alle eingehenden Daunenlieferungen. Wenn irgendwas nicht stimmt, geben wir die Ware an den Hersteller zurück.
2: Sergei Fjodorowitsch, aber was ist mit den Gänsen? Ist jetzt alles klar, aber was ist mit den Materialien?
1: Unsere Produktion ist sehr hochwertig und entspricht im Durchschnitt der Plus-Kategorie, wobei einige Produkte sogar als Elite gelten. Der Oberstoff und das Futter kommen nicht aus Russland.
0: Sondern?
1: Aus Südkorea, Japan und nach wie vor sogar aus den USA.
2: Wie schwer wäre es, diese Dinge, also hochwertige Stoffe, in Russland herzustellen?
1: Oh, wir haben Fabriken, die das tun, aber ihre Produkte sind recht teuer. China und Korea produzieren Stoffe für die ganze Welt. Ihre Kosten sind aufgrund des großen Produktionsumfangs niedriger.
2: Qualitativ stehen wir ihnen aber in nichts nach.
1: Nein, wir produzieren hochwertige Stoffe, aber sie sind eben teuer. Doch für staatliche Aufträge, die oft eine sehr hohe Lokalisierung der Produktion verlangen, bestellen wir russische Wärmematerialien und Stoffe. Der Preis für das Endprodukt ist dann aber höher.
2: Das heißt, wenn das Volumen steigt, dann sinken auch die Preise?
1: Ja, so ist das. Das ist alles ganz.
2: Besteht denn die Chance, dass Sie in Zukunft russische Stoffe verwenden werden?
1: Ja, natürlich. Wir kaufen immer mehr russische Waren ein. Zubehörteile, Etiketten. Wir versuchen immer mehr nach Russland zu verlagern.
0: Was sind Ihre verkaufsstärksten Regionen in Russland? Vermutlich Jakutien, oder?
1: Unsere größte Vertriebsstelle ist in Jakutien. Ja, dort verkaufen wir am meisten.
2: Und wie sieht es mit den Sanktionen aus? Seit letztem Jahr haben viele Ihrer Konkurrenten unseren Markt verlassen. Das kommt Ihnen doch gelegen, oder?
1: Oh ja, unsere westlichen Partner haben uns ein großes Geschenk gemacht. Vielen Dank dafür. Sie sind gegangen und haben uns dadurch gute Aufträge verschafft. Unsere Produktion ist stark angestiegen. Jetzt ist das für uns sogar ein Engpass. Unsere Fabrik arbeitet mit maximaler Leistung. Aber wir müssen einen Teil der Produktion inzwischen sogar an andere Fabriken auslagern. Mithilfe dieser Maschine erhalten wir direkt Ausschnitte aus unserer Konstruktionsabteilung und können Elemente unserer Kleidung zuschneiden. Ein Programm gibt der Maschine vor, wie sie den Stoff schneiden muss.
2: Nicht schlecht. Beherrsch dich, Margot.
0: Das ist so weich.
2: Hast du dir die Hände gewaschen?
0: Wessen Daunen sind das? Von welchem Tier?
1: Das sind Gänsedaunen zum Stopfen der Kleidung. Sie sind bereits bearbeitet und haben eine gute Elastizität. Wir verwenden sie für unsere Produkte. Die Daunen werden über dieses Rohr hier der Maschine zugeführt.
2: Verstehe. Dieses Rohr wird hier reingesteckt und...
1: Ja, es wird gestartet und die Daunen werden in diese Maschine da gesogen, mit der alle Kleidungsstücke gestopft werden.
2: Sie führen doch bestimmt Analysen durch, damit alles hypoallergen ist.
1: Diese Daunen rufen überhaupt keine allergischen Reaktionen hervor. Sie haben keinen Geruch, keine allergenen Eigenschaften und verursachen keine gesundheitlichen Probleme.
2: Sergei Fjodorowitsch, folgende Frage. Sind die Gänse noch am Leben? Leiden sie bei der Produktion?
1: Nein, den Gänsen wird fast kein Leid zugefügt.
0: Ja, die Gänse leiden also nicht.
1: Wie gesagt, gibt es zwei Arten von Rupfung. Einmal die Lebendrupfung, die schmerzlos ist und die hochwertigsten Daunen hergibt. Und einmal die Rupfung nach der Schlachtung. Gänse werden früher oder später alle geschlachtet und ihre Federn werden abgerupft, weil sie ein kostbares Material für Fabriken sind.
2: Kommen diese Daunen hier aus Lebendrupfung?
1: Nein, diese hier nicht. Daunen aus Lebendrupfung sind meistens weiß und werden für die teuersten Produkte verwendet. Sie sind viel teurer als diese hier.
2: Das da sind die allerteuersten Daunen.
0: Eiderente. Was ist eine Eiderente?
1: Das sind besondere Tiere. Eiderenten und Meergänse. Das sind Enten und Gänse aus dem hohen Norden. Ihre Daunen sind sehr teuer. Das liegt vor allem daran, wie sie eingesammelt werden. Ein Sammler nimmt einen Sack Heu mit und sucht nach Nestern. Wenn er eines findet, nimmt er die Eier aus dem Nest, legt sie sorgfältig zur Seite, nimmt das Nest mit und macht ein künstliches neues Nest, legt die Eier hinein und deckt sie mit dem Heu ab, damit damit sie nicht von Möwen zerpflückt werden. Wenn er geht, kommt die Eiderente nach 10 bis 20 Minuten zurück und brütet weiter ihre Eier.
0: Sie muss davon doch verrückt werden.
2: Vor 10 Minuten waren da noch Daunen und plötzlich nicht mehr.

0: zehnmal besser sind, aber sie verfügen...
1: Das ist wie Kaschmir.
0: Ja, einige Leute sagen sogar, dass sie magische Eigenschaften haben.
1: Du musst gleich duschen.
2: Da, er hat was am Rücken. Fangen wir mit der Eiderente an. Wir haben gerade so viele Legenden über sie gehört. Diese Daunen sollen ja nahezu magisch sein. Darf ich sie anfassen?
3: Natürlich.
2: Holen wir es raus.
3: Holen wir die Eiderentendaunen raus. Das sind Daunen, die...
2: Ich bin bereit.
1: Schließ einfach die Augen und steck deine Hand rein.
2: Darf ich?
3: Sie können sie in die Hand nehmen. Fühlen Sie, wie weich und schwerelos sie sind?
2: Ja, fühlt sich sehr angenehm an. Schau, ein Zaubertrick.
1: Beeindruckend. Was machen Sie eigentlich im Labor? Mischen und untersuchen Sie da die Daunen?
3: Im Labor werden die Daunen zuerst getestet. Wir führen dort die Eingangskontrolle der Daunen und Stoffe durch.
2: Die Stoffe werden auch überprüft?
3: Ja, die Stoffe auch. Wir führen eine Eingangskontrolle der Stoffe durch. Hier drüben überprüfen wir die Stoffe auf Abrieb. Wir überprüfen dabei nicht nur, ob sie den staatlich vorgegebenen Qualitätsnormen entsprechen, sondern führen einige zusätzliche Tests durch. Hier, sehen Sie sich diese Nähte hier an.
1: Welcher Stoff wird da abgerieben? Der aus Südkorea?
3: Ja, dieser Stoff kommt aus Südkorea.
1: Ist er hochwertig?
3: Ja, die Qualität ist sehr gut. Und mit diesem Gerät hier bestimmen wir, wie undurchlässig der Stoff für Daunen ist. Wir imitieren hier den Lebenszyklus des Produkts. Der staatliche Standard schreibt dafür 2700 Zyklen vor. Danach wird die Anzahl der Daunenelemente gezählt, die vom Stoff durchgelassen und in der Plastiktüte aufgefangen wurden. Und wir bestimmen auch, wie viele Daunenelemente, meistens sind das allerdings Fasern, den Stoff um 2 mm durchdrungen haben. Wir testen die Daunen wirklich auf alles Mögliche, außer den Fettgehalt. Das hier ist unsere Klimakammer, in der wir die Kälteresistenz unserer Fasern testen. Momentan herrschen darin minus 50 Grad. Sie können einfach mit der Hand überprüfen, wie viel...
1: Ist es kalt?
2: Oh ja.
1: Ich bin dafür, dass Margot den Handschuh abnimmt.
2: Wow, das ist sehr kalt.
3: Wollen Sie die junge Frau ohne Handschuh minus 50 Grad aussetzen?
1: Die Menschen in Jakutien schaffen das doch auch irgendwie.
2: Ihm ist die Show einfach am wichtigsten.
3: Sie tragen Jacken und Handschuhe von Bast.
1: Was, wenn Sie Ihre Handschuhe zu Hause vergessen?
2: Ja, wenn ich darin einfriere.
1: Trommelwirbel.
2: Wegen dir.
1: Los geht's.
2: Unfassbar. Menschen leben bei diesen Temperaturen?
3: Sie können reinschauen, hier durch dieses Fenster.
2: Da ist Wind innen drin.
1: Jetzt, in diesem Moment, gehen Kinder bei diesen Temperaturen zur Schule.
2: Wow, krass.
1: Und sie essen dabei auch noch Eiscreme.
2: Danke, aber nein, danke. Wo wollten wir noch mal hinfahren?
1: Lass mich anfassen. Oh, wow, wie kalt.
3: Und auf diese Weise bestimmen wir, wie sehr der Stoff...
1: Eiskalt.
3: Ja, eiskalt.
1: Kann ich es öffnen?
3: Ja, natürlich.
1: Aha, da liegt eine Jacke.
3: Der mittlere Teil dieses Fachs wird auf 35 Grad erwärmt. Also auf die Außentemperatur der menschlichen Haut. Danach fixieren wir über diesen Bildschirm hier den Wärmefluss, der durch das fertige Produkt fließt. Wir berechnen auf diese Weise die Temperatur, in der das Produkt zum Einsatz kommen kann.
1: Wir schauen uns als nächstes Ihre fertige Kleidung an. Margot, wir sind im Geschäft.
2: Wieder einmal.
1: Hallo.
4: Hallo.
2: Hallo.
1: Wir haben uns gerade die Fabrik angesehen und wollen jetzt Kleidung kaufen.
4: Oh, ich freue mich, Sie im Bastklaven zu begrüßen. Wohin wollen Sie fahren?
1: Wohin wollen wir fahren?
2: Zum Baikalsee. Und wir haben große Angst zu erfrieren. Ich zumindest.
1: Ich habe keine Angst. Ich habe nachgeschaut und die Temperaturen dort sind zwischen minus 10 und minus 20 Grad.
2: Für mich fühlt sich das an wie minus 45.
1: Sie kommt aus Europa.
4: Sie friert leicht?
2: Ja, ich friere sehr leicht. Ich brauche eine Jacke, einen langen Mantel, Hosen und vielleicht noch eine Mütze.
4: Da sind Sie hier genau richtig.

0: Dieser orangefarbene könnte Ihnen gefallen.
1: Oh ja.
2: Das Orangefarbene nehme ich.
0: Alles klar.
2: Shorts? Shorts für den Winter? Genial.
1: Dein Ernst?
2: Natürlich, glaub mir, ich ziehe sie an, wenn wir aus Moskau abfahren.
0: Glückwunsch zu Ihren Einkäufen.
2: Vielen Dank.
1: Jetzt werden wir definitiv nicht einfrieren.
2: Wenn wir zurück sind, geben wir Ihnen Feedback.
0: Unbedingt.
1: Vor allem, wenn wir doch einfrieren.
0: Wir freuen uns über sämtliche Bewertungen, gute und schlechte, weil wir versuchen, unsere Kleidung immer weiter zu verbessern.
2: Wir rufen Sie direkt aus einem Schneehügel an. Das war's.
1: Danke.
2: Vielen Dank.
0: Alles Gute und viel Glück auf der Reise.
1: Auf Wiedersehen. Es fühlt sich klasse an, Taschen voller cooler Klamotten in der Hand zu halten, auch wenn sie nicht gerade billig waren. Aber gute Dinge kosten gutes Geld. Dafür sind wir jetzt komplett ausgestattet, doch eines verstehe ich immer noch nicht. Wozu hast du dir diese Shorts gekauft?
2: Margot, das sind Wintershorts.
1: Aber es sind trotzdem Shorts.
2: Wintershorts? Sie sind für den Winter auf dem Baikalsee wie gemacht. Glaub mir, alles wird gut werden.
1: Ich glaub dir, aber du bist verrückt.

0: Jeden Frühling und Sommer gibt die Schneeschmelze in der Arktis zurückgelassene Maschinen, Millionen rostiger Tonnen und sonstige Überbleibsel der menschlichen Expansion in eines der unzugänglichsten Territorien preis.
1: Ich war geschockt. Wie kann jemand ein solches Schlamassel anrichten? Es war ein trauriger Anblick.
0: Freiwillige des Projektes Saubere Arktis reisen zur Hayes-Insel, auf der sich die größte Polarstation im Franz-Josef-Land befindet.
1: Alles grau in grau, Ozeane aus Schlamm. Oh mein Gott, ich werde einen ganzen Monat hier sein. Mein erster Gedanke war, dass wir getäuscht wurden, dass es die schlimmste Insel des Archipels sei.
2: Ich weiß, dass es sich um einen der nördlichsten Orte auf unserem Planeten handelt, ungefähr 1000 Kilometer vom Nordpol entfernt.
0: Das Hauptziel der Arktis-Pioniere war es, die schroffen Landmassen zu bezwingen und zu erforschen. Man hatte keine Zeit, um über Müllentsorgung nachzudenken.
1: Die Menschheit gibt ein nicht wirklich schmeichelhaftes Bild ab. Es sieht so aus, als würden wir den Planeten zerstören, nur um dann woanders hinzugehen und wieder das Gleiche zu tun.
3: Ein sauberer Norden, eine saubere Arktis, hurra!
4: Dieses Forschungsschiff ist jetzt auf einer sehr ungewöhnlichen Mission. Es soll sich einen Monat lang mit dem Eis treiben lassen.
5: Wir arbeiten in einer neuen Art von Station. Schiff und Eis, das ist unser Zuhause für die nächsten Tage, vielleicht Monate. Also macht euch bereit für die Drift.
6: Atmosphärentests der Erdoberflächenschicht, der Grenzschicht und die Ionosphäre.
4: Wir registrierten Temperatur, Salzgehalt, Druck, die Strömungsgeschwindigkeit und Richtung sowie hydrophysikalische Eigenschaften.
7: Am liebsten würde ich herumlaufen und schreien. Das Eis ist gebrochen. Da ist er. Ich sehe ihn.
8: Da vor dem Haus?
6: Auf der einen Seite waren Häuser und auf der anderen Seite die Pavillons.
4: Ich hatte keine Angst, weil ich nicht wusste, wovor.
9: Ich bin hier, um zu versuchen, 70 Meter tief zu tauchen. Meine Freunde haben lange versucht, mich zum Tauchen unter dem Eis zu überreden. Ich mochte die Kälte nie. Ich beschloss, es auszuprobieren, nur um zu sehen, wie es sich anfühlt, im kalten Wasser zu tauchen, unter Eis. Ich will einen Meter tiefer tauchen als der Rekordhalter.
10: 3, 2, 1. Los!

0: Als ich 13 Jahre alt war, begann ich mit meinem Vater zusammenzuarbeiten.
1: Ich habe noch nicht erreicht, was ich erreichen will. Wenn ich mein Ziel erreicht habe, werde ich vielleicht meine Leidenschaft für das Handwerk verlieren.
2: Jeder omanische Dolch repräsentiert den sozialen Status des Trägers und die Beziehungen der Menschen zueinander.
3: Diese Dolche, die in der Omanhalle im Nationalmuseum ausgestellt sind, sind in der Tat einzigartig.

0: Diese Klippen und das blaue Mittelmeer werden Sie gewiss in den Hochglanzbroschüren über den Libanon sehen.
1: Der Libanon wurde die Schweiz des Nahen Ostens genannt. Dieser Name etablierte sich in den 1960er und 1970er Jahren. Libanons Wohlstand stand auf drei Säulen. Erstens der Bankensektor. Für europäische Länder war der Libanon eine beliebte Drehscheibe für Güter aus Asien und Nordafrika. Zweitens die Rolle als Freihandelszone, als ein offenes Tor mit einem massiven Hafen und einem riesigen Handelsareal, in dem Geschäfte vereinbart wurden. Drittens der Tourismus. Aber die Situation änderte sich im Jahr 1970 mit dem Ausbruch des Bürgerkriegs, der bis zum Jahr 1990 wütete. Dieser Bürgerkrieg eliminierte praktisch alle Vorzüge, die der Libanon einst zu bieten hatte.
2: Die tiefe politische Krise im Libanon Anfang der 1970er Jahre wurde größtenteils durch den massiven Zustrom palästinensischer Flüchtlinge angefacht. Diese waren aus Jordanien ausgewiesen worden, nachdem die Demokratische Front zur Befreiung Palästinas versucht hatte, König Hussein zu stürzen und die Macht in dem Land zu übernehmen. Der Libanon war ein multireligiöses Land, in dem Christen und Muslime, Schiiten, Sunniten sowie Drusen und Aleviten lange in Frieden zusammenlebten. Das politische System erlaubte allen religiösen Gruppen eine gleichberechtigte Teilhabe. Nachdem aber Zehntausende palästinensische Flüchtlinge in dem Land angekommen waren, vorwiegend Sunniten und Schiiten, wurden die maronitischen Christen zur Minderheit und unterdrückt. Der libanesische Bürgerkrieg begann im Jahr 1975, nachdem Palästinenser versucht hatten, Scheich Pierre Gemayel zu ermorden, einen prominenten Führer der christlichen Gemeinde. Vom Libanon aus setzte die palästinensische

0: Befreiungsorganisation ihre Attacken auf Israel fort, wie sie es zuvor von Jordanien aus getan hatte. Israel reagierte darauf mit bewaffneten Angriffen und Bombardierungen und fügte dem libanesischen Staat erhebliche Schäden zu. Im Jahr 1982 besetzte Israel den Süden Libanons.
1: Im Jahr 1982 marschierten Israel und seine Verbündeten in die Gegend von Shatila ein. Dort lebten Libanesen, Syrer und Palästinenser. 34 Mitglieder meiner Familie und viele unserer Nachbarn wurden getötet.
2: Die Menschheit war entsetzt, als sie erfuhr, was in den Palästinenserlagern in Sabra und Shatila geschehen war. 7.500 Frauen, Kinder und Ältere waren dem dreitägigen Massaker zum Opfer gefallen.
1: Sie benutzten Messer, Äxte und Sturmgewehre. Wir sahen blutige Szenen um uns herum und wussten nicht, was wir tun sollten. Jene, die identifiziert werden konnten, wurden bei ihren Familien begraben. Die übrigen kamen in große Gruben.
3: Bis Anfang der 2000er Jahre war der Libanon besetzt. Zwar zog Israel seine Truppen aus dem Gebiet ab, dieses ist nun aber ein Herd ständiger Unruhen, da die Hisbollah die Grenzregion praktisch besetzt.
0: Die Hisbollah ist eine Organisation schiitischer Moslems, die in den frühen 1980er Jahren mit Irans Unterstützung im Libanon hervortrat. Ihr Hauptziel war der Kampf gegen Israels Militärpräsenz im Südlibanon.
3: Siedlungen wurden in Stellungen umgewandelt, von denen aus Israel attackiert wurde. Das war der Grund für den Zweiten Libanonkrieg. Im Jahr 2006 marschierte Israel in den Libanon ein, um die militärische Infrastruktur der Hisbollah im Süden zu zerstören und die von der Hisbollah gefangen genommenen israelischen Geiseln und Soldaten zu befreien. Aber sofort nach dem Rückzug der israelischen Truppen übernahm die Hisbollah erneut die Kontrolle. Die zerstörte Militärinfrastruktur wurde wieder aufgebaut und der Beschuss auf Israel wieder aufgenommen.
4: Wir haben keinen anderen Feind als Israel, das unser Land besetzt hält und unseren Luftraum und unsere Seegrenzen verletzt.
5: Die Hisbollah verfolgt radikale Ziele wie die Vertreibung von Israelis aus palästinensischem Territorium, die Eindämmung von Israels Einfluss und sogar die Vernichtung Israels. Im aktuellen Konflikt zwischen Israel und der Hisbollah, der zunehmend als Krieg zwischen Israel und dem Libanon angesehen wird, hat Israel neue entscheidende Taktiken angenommen. Gezielte Tötungen von Anführern mittels Sprengsätzen in Pagern, Funkgeräten und anderer Ausrüstung im Gebrauch der Hisbollah. Der Libanon will objektiv keinen Krieg mit Israel. Er erhebt keine Ansprüche auf israelisches Territorium. Im 21. Jahrhundert ist er ein wirtschaftlich geschwächter Staat mit unzähligen ökonomischen, ethnischen und religiösen Herausforderungen.
6: Im Libanon befinden sich rund 2,2 Millionen Flüchtlinge. Unter ihnen sind politische Flüchtlinge, die bei der Menschenrechtskommission die Übersiedlung in Drittländer beantragt haben, sowie Wirtschaftsmigranten, Arbeiter und Geschäftsinhaber, die im Libanon gebraucht werden.
7: Dieses Lager wurde nach der ersten palästinensischen Nakba im Jahr 1948 eingerichtet. Zuerst wohnte man in Zelten, danach gab es Blechbaracken und später, so gegen 1970, begann man damit, permanente Häuser zu bauen. Das Lager ist in mehrere Viertel unterteilt. Jedes von ihnen ist nach einer Siedlung in Palästina benannt. Nun leben rund 17.000 Palästinenser in diesem Lager, auf nur einem Quadratkilometer. Angesichts der Syrien-Krise haben wir zusätzlich 50.000 Flüchtlinge aus Syrien aufgenommen.
8: Hier gibt es Menschen in ihren 70ern und 80ern, die hier zur Welt kamen und Palästina niemals gesehen haben. Trotzdem bewahren sie ihre Selbstverwaltung und sprechen den palästinensischen Dialekt. Sie haben sich nicht assimiliert.
2: Mein Name ist Mohammed Rashid Abu Ash-Shabab. Ich stamme aus dem Dorf Saas im besetzten Palästina. Infolge der Nakba und der Besetzung Palästinas im Jahr 1948 waren wir gezwungen, unser Dorf zu verlassen. Ich wurde 1965 geboren. Unser Leben war ein endloser Kampf.
7: Das Land, auf dem sich das Lager befindet, wurde von Ortsansässigen gestellt. Die UNRWA hat es für 99 Jahre gepachtet. Das Land, auf dem sich zum Beispiel das Lager Shatila befindet, gehörte einem Mitglied der Familie Shatila. Die nutzte es als Friedhof. Doch als die Nakba geschah, sagte er, die Lebenden sind wichtiger als die Toten. Und er gab das Land den Palästinensern.
8: Als immer mehr Flüchtlinge ankamen, begannen die Libanesen, Land voneinander zu mieten und stellten dort Zelte auf. Ein Zelt auf einem offenen Feld kostete 700 US-Dollar pro Jahr.
7: Das Lager bezieht sein Wasser aus 19 artesischen Brunnen, die hier gebohrt wurden. Allerdings ist das Wasser nicht trinkbar. Daher kaufen die Einwohner Wasser zum Trinken oder zum Kochen, zum Beispiel für Tee, separat.
9: Früher war es besser. Heute gibt es kein Wasser mehr. Sie bringen keinen Karton mehr. Es gibt überhaupt keine Hilfe.
7: In unserem Lager gibt es 5 Stromgeneratoren. Wegen der Probleme mit der Stromversorgung im Libanon sind die Menschen gezwungen, auf private Stromversorgung zurückzugreifen. Aktuell kostet selbst ein Mindestanschluss 40 US-Dollar.
2: Wegen des Strommangels wurden Generatoren und private Versorger sehr beliebt. Ich musste den ganzen Tag arbeiten, um Strom und Miete bezahlen zu können. Die Preise sind angestiegen. Waren sind aus den Märkten verschwunden. Medikamente und Babynahrung sind knapp.
4: Aufgrund der diskriminierenden Gesetze im Libanon haben es Palästinenser schwer, Arbeit zu finden. Von Wohneigentum und 73 Berufen sind wir ausgeschlossen. Wir leben in 6000 Wohneinheiten in 9- oder 10-stöckigen Gebäuden. Wenn ein Sohn erwachsen wird, muss der Vater die Wohnung ohne fachliche Hilfe ausbauen, so gut er kann. In der Folge stehen unsere Häuser sehr nah beieinander. Es dringt kein Sonnenlicht ein. Die Luftfeuchtigkeit ist hoch.
7: Laut libanesischem Recht ist Palästinensern der Erwerb von Grundbesitz verboten. Das Gesetz soll die Einbürgerung von Palästinensern verhindern. Aber wir Palästinenser wollen keine Einbürgerung oder Staatsbürgerschaft. Unser Ziel ist das Recht auf Rückkehr nach Palästina. Wenn ich sage, ich will zurückkehren, sagen Sie, ich wolle Israel zerstören. Nein, ich will nur in mein Land zurückkehren. Lasst mich zurückkehren. Und ich werde mit Juden zusammenleben, wie vor dem Konflikt. Wir sind die Geschichte und die Geografie Palästinas. Wir sind Palästina.
0: Seit Jahrzehnten ist die ungelöste Palästinenserfrage die Hauptursache für Instabilität und militärische Konflikte in der Region. Im Jahr 2023 erklärte König Abdullah von Jordanien keine weiteren palästinensischen

0: syrischen Flüchtlinge. Dieses Problem muss innerhalb Palästinas und den palästinensischen Territorien des Westjordanlandes gelöst werden. Es sollte nicht auf andere Staaten verlagert werden.
1: Die Lösung der Palästinenserfrage in den 1940er Jahren unter Beteiligung der UNO sah die Teilung des britischen Palästina-Mandats in zwei Abschnitte vor. Palästina für die arabisch-muslimische Mehrheit und Israel für die Juden. Aber die Palästinenser lehnten ab. Denn für sie bedeutete ein Staat Palästina innerhalb der von der UNO, Großbritannien, den USA und Israel anerkannten Grenzen den Verlust ihrer wichtigsten Gebiete. Orte, mit denen ihre Geschichte verbunden war. Städte und Dörfer, Friedhöfe, auf denen ihre Vorfahren begraben waren, und heilige Stätten.
0: Neben Palästinensern befinden sich im Libanon derzeit 1,5 Millionen syrische Flüchtlinge, die zu Beginn des Bürgerkriegs in Syrien im Jahr 2011 geflohen waren.
2: Eine perforierende Schusswunde. Ich tue alles dafür, dass die Menschen sicher sind und am Leben bleiben.
3: Zielen! Feuer!
4: 2014 wurde ein Bus mit Flüchtlingen aus Gorlovka beschossen und brannte aus. Meine Kinder haben wie durch ein Wunder überlebt. Jeder an meiner Stelle hätte also wahrscheinlich dasselbe getan.
2: Schussposition einnehmen. Bereit zum Zielen? Los geht's! Mir macht das immer Spaß, denn jeder Schuss bringt uns dem Sieg näher. Auf geht's!
5: Natürlich habe ich Angst, aber ich habe meine Entscheidung getroffen. Ich bin hier. Manchmal spielen meine Nerven verrückt. Ich möchte weinen, aber ich kann es nicht zeigen. Ich möchte, dass die Jungs mit guter Laune in die Schlacht ziehen. Ja, ich setze mein Leben aufs Spiel. Aber ich habe ein Ziel. Wenn wir es jetzt nicht beenden, wird es noch schlimmer werden. Wir müssen siegen.
6: Wenn wir uns die Lage der Flüchtlinge aus der Ukraine anschauen, hören wir viele Diskussionen zu diesem Thema. Wirtschaftliche Hilfe wurde sofort bereitgestellt, innerhalb von 24 Stunden. Die Syrer hingegen befinden sich seit 13 Jahren in politischer Instabilität, aber wirtschaftliche Hilfe wurde ihnen nicht gegeben. Sie leben zerstreut über die Türkei, den Libanon, Jordanien und in europäischen Ländern, die nur einen geringen Teil dieser Menschen aufgenommen haben. Lassen Sie mich fragen, ist der Libanon tatsächlich ein vorbildliches Land für Flüchtlinge? Über 30% der Bevölkerung im Libanon bestehen aus syrischen Flüchtlingen, entspricht das den internationalen Standards? Libanons Wirtschaft befindet sich im Niedergang. Sollte das Land tatsächlich der größte Geber sein?
7: Im Jahr 2014 bin ich umgesiedelt. Damals war alles in Ordnung. Das Land war stabil, die Bedingungen waren gut. Jetzt hat sich alles geändert. Alles wurde teurer. Ich bin als Flüchtling registriert, aber ich bekomme weder finanzielle noch Nahrungsmittelhilfe.
8: Der Syrien-Konflikt hat die Infrastruktur, Arbeitsplätze, Schulen und das Gesundheitswesen sowie die Wasser- und Stromversorgung sehr belastet. Dies hat die Kosten zur Unterbringung von Flüchtlingen im Libanon in die Höhe getrieben. Es hat den Libanon zwischen 50 und 60 Milliarden US-Dollar gekostet. So etwas kann eine Volkswirtschaft zerstören. Und das ist es, was gerade geschieht.
9: Syrische Arbeiter haben Libanons Arbeitsmarkt überflutet, wurden Unternehmer und sind mittlerweile so zahlreich, dass sie die Libanesen in einigen Bereichen zahlenmäßig übertreffen. Das ist einer der Gründe, warum ich Druck fordere, um die Doppelmoral zu beenden. Deutschland zum Beispiel ermuntert die syrischen Bürger, in ihre Heimat Hause zurückzukehren. Man bietet Leistungen und bezahlte Tickets. Gleichzeitig fordert Deutschland syrische Flüchtlinge auf, im Libanon zu bleiben.

0: Jemand kommt mit ein oder zwei Kindern im Land an. Und jetzt hat er 10 oder 12. Natürlich hat das Auswirkungen. Denn er muss arbeiten, um seine Familie zu ernähren. Und dafür muss er einen Weg finden.
1: Das Fehlen eines schrittweisen Plans für die Rückführung syrischer Flüchtlinge hat im Libanon eine brisante Atmosphäre geschaffen. Die internationale Gemeinschaft sagt, dass sie die Menschen nicht in unsichere Regionen zurückschicken werde. Doch angesichts der steigenden Spannungen zwischen Libanesen und Syrern ist der Libanon selbst unsicher geworden. Die Libanesen sehen, dass die Syrer von der EU und der internationalen Gemeinschaft Hilfe bekommen, während sie selbst keine Unterstützung erhalten, obwohl der Libanon ein Aufnahmeland ist. Die Hilfe hält die Syrer im Libanon. Sie haben keinen Anreiz zur Rückkehr.
2: Es gibt 600.000 Flüchtlinge. Die meisten von ihnen sind arbeitslos. Viele haben in Syrien gekämpft und wurden dort trainiert. Wir befürchten, dass die USA sie rekrutieren könnten. Bei Razzien in den Lagern wurden Waffen gefunden, die unter Zelten und in Lagerhallen versteckt waren, aber auch bei politischen Verbündeten, religiösen Führern, Sponsoren und sogar in Botschaften. Dies könnte der Beginn einer neuen Welle der Gewalt sein.
3: Einige syrische Flüchtlinge sagen, sie seien nicht bereit, nach Syrien zurückzukehren. Denn wie schlimm die Lage im Libanon auch sei, in Syrien sei sie nicht besser. Andererseits können die Palästinenser nirgendwo hin. Die Gebiete, die sie in den 1950er und 1960er Jahren verlassen haben, gehören nun zu Israel, welches keinerlei Interesse zeigt, diese abzutreten oder deren Status zu überdenken. Sie haben im wahrsten Sinne keinen Ort, an den sie zurückkehren können.
4: Israels Attacken auf den Südlibanon und andere libanesische Gebiete, einschließlich der nördlichen Grenze zu Syrien und der Grenze zum besetzten Palästina, haben sehr negative Auswirkungen. Wenn Israel täglich 55 Dörfer mit weißem Phosphor beschießt, sind das keine militärischen Ziele. Wälder und weite Landstriche zu zerstören, zielt darauf ab, unseren Willen zu brechen und unsere Wirtschaft zu zerstören. Israel will unser ökonomisches Potenzial zerstören. Insbesondere die Möglichkeit, unsere Wirtschaft durch das Agrarwesen wiederzubeleben. 60.000 Olivenbäume wurden zerstört. Für uns bedeuten diese Gebiete das Herz des Libanon.
5: Dies ist eine unverwechselbare Wolke. Weißer Phosphor brennt bis auf die Knochen. Er hört erst dann auf zu brennen, wenn die Sauerstoffzufuhr abgeschnitten wird oder der Stoff verbraucht ist. Selbst kleinste Verletzungen, über die der Phosphor in den Blutkreislauf gelangt, können tödlich sein. Als Brandwaffe eingesetzt, kann weißer Phosphor Zivilisten schwere Schäden zufügen.
6: Früher war die Landwirtschaft profitabel, aber jetzt verlieren wir unsere Erträge. Wir bauen Kohl an, aber unter den gegebenen Bedingungen ist es unmöglich, ihn auf den lokalen Märkten zu verkaufen. Mittlerweile müssen wir den Kohl wegwerfen, weil ihn niemand kauft. Libanon befindet sich im totalen Niedergang.
1: Aufgrund der Misswirtschaft öffentlicher Gelder muss der Libanon heute rund 95% aller Konsumgüter importieren.
4: Jahrzehntelang war der Bankensektor eine der ökonomischen Säulen des Libanon. Das Land konzentrierte sich auf die Bereitstellung von Dienstleistungen und die Kreditvergabe.
2: Banken brachen zusammen und gaben den Menschen ihr Geld nicht. Selbst heute, wenn man zu einer Bank ginge, würde man sein Geld nicht abheben können.
7: Ein weiterer Faktor war natürlich die Explosion im Hafen von Beirut im Jahr 2020. Diese verursachte schwere Schäden an der Infrastruktur. Der Import

0: Transport essentieller Güter, insbesondere von Weizen- und Erdölprodukten, wurde erschwert. Die Explosion führte im Libanon zu einem Anstieg der Weizenpreise um 33%.
1: Hassan Nasrallah sagte diesbezüglich, seinen Informationen zufolge seien von dort Militante in Syrien mit Sprengstoff versorgt worden. Salpeter kommt bei der Herstellung selbstgebauter Sprengsätze zum Einsatz. Hätte man mit dem groß angelegten Export begonnen, wäre ein Fehlbestand entdeckt worden. Eine Theorie zur Hafenexplosion lautet, dass jene, die den Salpeter verkaufen wollten, ihre Spuren haben verwischen wollen.
2: Das libanesische politische System und die Regierung befinden sich seit mindestens 20 Jahren in einer Krise. Obwohl der Bürgerkrieg im Jahr 1990 und die Besetzung libanesischen Territoriums Anfang der 2000er Jahre endeten, wurden die chronischen Probleme, die mit der Staatsgründung in den 1940er und 1950er Jahren entstanden waren, nicht gelöst. Obwohl ein bedeutender Teil der libanesischen Bevölkerung das Ziel der Hisbollah, den palästinensisch-israelischen Konflikt ausschließlich mit Waffengewalt zu lösen, nicht unterstützt, ist es unmöglich, dies durch legitime politische Institutionen zu verhindern.
1: Erstmals in der Geschichte gewannen die Hisbollah und ihre Verbündeten bei den Wahlen die Mehrheit. Sie gewannen die Mehrheit im Parlament. Warum haben die Menschen sie gewählt? Weil sie nicht stehlen. Wenn man in den Süden geht, sieht man, dass es dort besser ist als im Norden. Wenn der Bürgermeister ein Hisbollah-Mitglied ist, ist die Stadt sauber. Sie räumen auf und lösen die Probleme der Menschen.
3: Wir im Libanon kümmern uns um unsere Menschen, unser Land, unsere Sicherheit und Infrastruktur, damit möglichst wenige Menschen leiden.
2: In der Folge wurde ein wesentlicher Teil der Herausforderungen gelöst, mit denen die Menschen in weiten Teilen des Libanon in den vergangenen Jahren konfrontiert waren. Nicht trotz, sondern dank der Hisbollah. Zum Beispiel, als im Jahr 2012 extremistische Gruppen begannen, in Syrien zu operieren. Und selbst als die Terrorgruppe ISIS an der Grenze Stellungen einrichtete, hatte der libanesische Staat weder die Ressourcen noch den politischen Konsens, um Truppen zu entsenden. Die Armee hatte weder Geld noch Befehle noch Genehmigungen der Regierung. Also besetzten Hisbollah-Truppen die libanesische Grenze zu Syrien und schlugen die ISIS-Offensive auf den Libanon zurück. So bewahrten sie den Libanon vor dem Schicksal Syriens der Jahre 2014, 2015 und 2016. Hierfür sind Christen, Drusen und sunnitische Muslime der Hisbollah gleichermaßen dankbar.
0: Die Hisbollah stockte ihre Ränge mit Flüchtlingen aus Syrien und Palästina auf. Diese Popularität erlaubte es der Bewegung, über weite Teile des Südlibanons die Kontrolle zu übernehmen. Es ist eine Art Pufferzone zwischen Israel und dem Inneren des Libanon, das rechtmäßig zwar dem Libanon gehört, faktisch aber nicht unter seiner Kontrolle steht. In diesen Gebieten verfolgt die Hisbollah ihre eigene Agenda. Diese beinhaltet unter anderem Provokationen gegen Israel. Israel reagiert mit verschiedenen Operationen und der Libanon ist in dem Fall der Leidtragende. Aber das Land ist machtlos und hat der Hisbollah nichts entgegenzusetzen. Seine Armee ist schwach und Vorstöße würden einen neuen Bürgerkrieg bedeuten.
3: Diese Leute schlagen Köpfe ab und zerstückeln Leichen, heben Gräber aus und zerstören historische Stätten. Welche Zukunft erwartet Syrien angesichts der Ideologie dieser Gruppen? Welche Zukunft erwartet den Libanon? Wir leben in einer neuen Ära, in der wir den Libanon verteidigen und ihn schützen. Wir werden siegen. So Gott will, werden wir die Gestalter dieses Sieges sein.
4: Hassan Nasrallah, der die Hisbollah 32 Jahre lang anführte, wurde am 27. September 2024 bei einem israelischen Luftangriff auf das Hauptquartier der Hisbollah in einem Vorort von Beirut getötet. Hunderttausende Libanesen kamen, um sich von Nasrallah und dessen Cousin Hashem Safi al-Din zu verabschieden. Al-Din war Nasrallahs Nachfolger, wurde aber nur wenige Tage nach Nasrallahs Tod ebenfalls bei einem israelischen Luftangriff in Beirut getötet. Zwei mit Hisbollah-Flaggen geschmückte Särge wurden in das Kamil Shamoun-Stadion gebracht. Davor waren Nasrallah und al-Din aus Sicherheitsgründen an einem geheimen Ort begraben worden.

Während der Trauerfeier flogen israelische Kampfflugzeuge über Beirut. Noch am selben Tag schrieb Israels Verteidigungsminister Katz in den sozialen Netzwerken: Sie werden sich auf Beerdigungen spezialisieren und wir auf Siege

0: Der Krieg hat Syrien kolossalen Schaden zugefügt. Militante profitierten enorm von dem Konflikt.
1: Sie beschossen die Städten, um das Ausmaß der Plünderungen zu vertuschen. Man schob alles auf den Krieg.
2: Die Gruppen begannen damit, alte Artefakte zu plündern.
1: Ich denke, eine Vase wie diese könnte auf dem Schwarzmarkt 12.000 bis 15.000 Dollar einbringen.
3: Es waren Europäer, sie sprachen Englisch.
4: Diese führen ihre Untergebenen exakt zu den Stellen der wichtigsten historischen Artefakte, die gestohlen werden sollen.
1: Der Löwenanteil dessen, was geplündert wurde, befindet sich heute entweder in Europa oder Nordamerika.
2: Viele Fundstücke aus Syrien werden auf eBay angeboten.
5: Sie trägt eine Museumsnummer. Vielleicht wurde sie aus einem Museum gestohlen.
6: Was wurde ihm injiziert?
7: Dreifachpräparat.
6: Das war's?
7: Ja.
6: Okay, verstanden. Los geht's. Dima, Licht. Eine perforierende Schusswunde. Ich schätze, sie kamen raus und ein Scharfschütze hat sie erwischt. Wir haben gewartet. Die Jungs haben sie zu uns gebracht.
7: Es ist eine Minenexplosion.
6: Nein, eine Schusswunde. Ich tue alles dafür, dass die Menschen sicher sind und am Leben bleiben und dass ihnen rechtzeitig und qualifiziert geholfen wird, damit es keine Verluste gibt. Ich fahre gern schnell, damit ich sehr schnell an verschiedenen Orten sein kann. Sie haben mir den Spitznamen Libelle gegeben. So fing es an und so werde ich seit 2014 genannt. Die Leute wissen gar nicht, wie ich wirklich heiße. Alle kennen mich nur unter dem Namen Libelle. Ich wurde eingezogen und bin jetzt Sanitätsoffizier des Bataillons. Ich bin Oberst im Sanitätsdienst.
8: Stören Ihre Nägel nicht bei der Arbeit?
6: Ja, sehr. Sie sind sehr lästig, aber ich habe keine Zeit, mich um sie zu kümmern.
9: Sie hat auch Angst, Urlaub zu nehmen. Sie kann die Jungs nicht im Stich lassen.
6: Erstens habe ich in den letzten 6 Monaten seit März keinen einzigen Tag Urlaub genommen. Wenn ich nach Hause fahre, dann nur, um ein Bad zu nehmen, solange Wasser da ist. Wasser ist ein Problem in Donetsk. Ich bin fast die ganze Zeit hier.
8: Mussten Sie schon einmal schießen?
6: Ja, aber ich mache mir wirklich nichts aus Schusswaffen. Denn ich habe im Laufe der Jahre zu viele Wunden gesehen. Ich weiß nicht

0: einmal, ob ich einen Menschen erschießen könnte. Ich müsste es tun, um mein Leben zu schützen. Vielleicht gibt es auf der anderen Seite Wehrpflichtige, genau wie unsere Jungs, die ein friedliches Leben führen. Die regulären Truppen haben eine ganz andere Ideologie als wir. Ich kann sie wirklich nicht verstehen.
1: Und dann fiel ich hin. Ich konnte nicht mehr aufstehen und er schoss weiter. Meine Haare und meine Kleider brannten.
0: Wir bringen sie jetzt ins Krankenhaus. Es gab eine Situation, in der wir halfen. Eine Frau, eine Veteranin des großen Vaterländischen Krieges, von der ukrainischen Seite zu retten. Wir halfen Verwandten, sie nach Donetsk zu bringen. Ich sah, wie diese Frau zusammengeschlagen wurde. Und danach glaubte ich, dass wir für die richtige Sache kämpfen. Wir alle waren einmal Teil eines einzigen Landes, der Ukraine. Wie konnte es so weit kommen?
2: Die Frontlinie ist hier, oder?
0: Ja, es wird ununterbrochen geschossen. Am schlimmsten ist es, wenn Granaten an uns vorbei in Richtung Stadt fliegen. Das ist beängstigend. Wir hören, wie die Granaten einfach an uns vorbeifliegen und auf die Stadt zusteuern. Offen gesagt, weil wir wissen, dass sie irgendwo in der Stadt einschlagen werden. Passt auf. Seht euch diesen Krater an. Hallo nochmal. Zeig uns dein Bein.
3: Na los, komm schon.
0: Was? Ich werde dich nicht mitnehmen. Ich will nur nachsehen. Komm her. Ich weiß, dass du nicht gehen willst. Komm schon. Zeig mir dein Bein. Armes kleines Bein. Tut es weh?
3: Er bekommt Schmerzmittel.
0: Lass uns noch ein Röntgenbild machen, weil es mir nicht gefällt. Es ist auf dieser Seite zu geschwollen. Der Bluterguss ist ziemlich stark. Können wir das machen? Ich bring dich zurück.
4: Das heilt schon wieder.
0: Du glaubst also, dass es heilen wird? Was für ein süßer kleiner Kerl. Soll ich mir dich auch mal ansehen? Also, gehen wir? Wir gehen rüber zu den Jungs und sind gleich wieder da. Manchmal kann man sie nicht zum Gehen überreden. Man kann sie nicht dazu zwingen, ins Krankenhaus zu gehen. Wie geht es Ihnen?
5: Sind im Dienst.
0: Wo ist Ihr Verbandskasten?
5: Hier.
0: Zeigen Sie ihn mir.
5: Da ist alles drin.
0: Zeigen Sie mal, was Sie haben. Es ist alles da. Gut, Verbände, Aderpressen, alles. Sobald er 18 wurde, zog mein Sohn in den Krieg. Zuerst war ich hysterisch, aber dann wurde mir klar, dass ich meinen Sohn gut erzogen hatte. Er wird zu einem Mann, der dieses Wortes würdig ist. Ein Mann muss in allen Dingen ein Mann sein und er muss die Entscheidungen für sich selbst treffen. Er hat gekämpft und wurde verwundet. Ich kann gar nicht beschreiben, wie ich mich fühlte. Ich war in Panik. Sie sagten, er sei verwundet. Das war's. Unsere Traumatologen und Chirurgen, ich bin ihnen sehr dankbar, haben sein Bein gerettet. Jetzt steht er vor seiner 5. Operation. Nun, das ist seine Entscheidung. Sie brauchen ein paar Knöchelschuhe, um das Gelenk zu stützen. Dieses Teil hält das Gelenk, damit es sich nicht bewegt.
4: Habe ich.
0: Damit sie sich den Knöchel nicht verstauchen. Kann ich darüber gehen?
4: Nein.
0: Gibt es da Minen?
4: Ja.
0: Gehen wir.
4: PALRs, los, los.
0: Wir verschwinden. Wenn ich das wüsste. Kommt schon, gehen wir.

0: Jetzt können wir durchatmen. Schöner Spaziergang. Draußen an der frischen Luft. Im Nachhinein machen einem die Situationen, aus denen wir entkommen sind, Angst. Da ist ein Fahrer mit einem großen F. Wir sind in seiner kleinen Kiste schon so oft nur knapp entkommen. Er führt auch Evakuierungen durch. Wir kommen an einem Ort an und ich bleibe beim Auto. Er rennt los, um bei der Evakuierung zu helfen. Wir hatten Angst, dass sie uns entdeckt haben. Und dass sie uns beschießen, weil wir dort waren. Aber sie sagen, das sei nicht der Fall gewesen. Gott sei Dank. Sonst wären sie schwer beschossen worden. Aber so ist es in Ordnung. Trotzdem versuchen wir, auf Reisen unauffällig zu bleiben, um nicht zu verraten, wo die Jungs eingesetzt sind. Es war ein richtiger weißer Krankenwagen mit roten Streifen, wie man ihn in der Stadt herumfahren sieht. Aber stellen Sie sich vor, was passieren würde, wenn Sie in einem weißen Krankenwagen mit roten Streifen unterwegs wären.
1: Er wäre ein Angriffsziel?
0: Ja, ein echtes Angriffsziel. Deshalb wurde der Wagen grün umlackiert, um die roten Buchstaben zu verdecken. Sehen Sie, hier steht sogar 103. Das wurde auch übermalt, weil grün eine sicherere Farbe ist. Das ist das Ergebnis unserer Reisen an verschiedene Orte. Hier oben wurde er durch Schrapnell beschädigt. Die Fenster sind schon lange weg. Und hier ist das Rad, das wir von dort mitgebracht haben. Wir haben damit eine lange Reise gemacht.
2: Das war eine Schmetterlingsmine.
0: Wir wurden beschossen. Sie lockten uns an, warteten, bis wir weg waren und fingen dann an, auf uns zu schießen.
1: Wissen Sie noch, es war gegen die Regeln, auf Krankenwagen zu schießen?
0: Ja, während einer Evakuierung. Diesen Leuten ist nichts heilig.
1: Das ist jetzt ein anderer Krieg.
0: Ja, ganz und gar.
1: Warum sind Sie in den Krieg gezogen, an die Front? Dort sind so viele Männer.
3: 2014 gerieten meine kleinen Kinder unter Beschuss. Damals waren sie noch Babys. Meine Mutter wollte sie nach Russland bringen. 2014 wurde ein Bus mit Flüchtlingen aus Gorlovka beschossen und brannte aus. Meine Kinder haben wie durch ein Wunder überlebt. Jeder an meiner Stelle hätte also wahrscheinlich dasselbe getan. Ich befehlige den zweiten Schützenzug, die zweite Batterie. Ich bin jetzt 39 Jahre alt. Ich wurde in Solnechnoe verwundet.
1: Nika, welche Konfektionsgröße haben Sie?
3: 42, etwa 1,64 Meter groß.
1: Woher haben Sie diese kleine Arbeitskleidung?
3: Ich nähe es enger. Ich versuche es immer, die kleinste Größe zu finden.
1: Ist die Uniform ein Problem?
3: Nein. Nach 8 Jahren weiß ich schon, was ich tun muss. Die Offiziere unserer Batterie leben hier.
1: Sie wohnen also mit Männern zusammen? Warum?
3: Es ist nun mal so. Unsere Batterie ist hier im zweiten Stock und die Offiziere müssen in der Nähe ihrer Batterie wohnen. Also,
1: wie ist es, mit Männern ein Zimmer zu teilen? Ist das in Ordnung?
3: Wir haben uns überall ein Quartier geteilt. Es ist in Ordnung. Wenn du dich umziehen musst, gehen die Jungs raus. Keine große Sache. Entschuldigen Sie mich. Ich kann jetzt nicht reden.
1: Sie haben diesen Klingelton auf Ihrem Handy. Warum?
3: Als ich verwundet wurde und wieder zu mir kam, wollte ich meine Mutter anrufen und mit meiner Familie sprechen. Ich denke, deshalb habe ich ihn. Ich habe ein Auto, sehen Sie? Da ist mein Fahrer und Helfer. Ich danke meinem Kommandeur, dass ich ihn habe. Er hilft mir und fährt mich herum. Da mein Job ist, am Morgen sammle ich die Berichte ein und gebe sie ab. Los geht's. Am Anfang war ich eine Freiwillige. Ich trat der Kompanie als Sanitäter bei. Dann wurde ich Kommandant einer Straßensperre. Als das Korps gebildet wurde, trat ich als motorisierter Schützenzugführer ein. Nach der Kesselschlacht von Debaltsevo beschlossen mein Mann und ich, in Donetsk zu bleiben. Ich bin Aserbaidschanerin und mein Mann stammt aus Donetsk. Er kämpft jetzt auch. Er ist Offizier in der 5. Brigade. Er ist auch ein Artillerist draußen im Feld.
1: Wie wurden Sie verwundet?
3: Wir rückten in einer Kolonne mit dem 2. motorisierten Schützenbataillon aus. Unsere Batterie sollte den 2. MSB decken. Die Sonne war gerade aufgegangen. Wir fuhren nach Solnechnohe und bekamen einen Rundum-Verteidigungsbefehl. Wir stellten fest, dass wir umzingelt waren. Wir waren in einen Hinterhalt geraten. Von überall her wurden wir beschossen. Als ich getroffen wurde, übernahm mein stellvertretender Zugführer, Deckname Rat, das Kommando. Ich war vorerst außer Gefecht gesetzt. Ich brauche eine Hüftprothese, aber ich gehe, solange ich kann. Und so Gott will. Das werde ich auch weiterhin tun. Wenn ich es nicht mehr kann, werde ich eine Operation in Betracht ziehen. Um ehrlich zu sein, ich möchte nicht zum Invaliden werden. Ich will es wirklich nicht. Ich weiß sehr wohl, dass ich hier nützlich sein kann.
4: Das erste staatliche Blasorchester der Sowjetunion, abgekürzt das Großduch. Nur die besten Musiker durften dort spielen.
5: Die bloße Menge der Musik, die sie gespielt haben, ist selbst heute noch erstaunlich. Alle Traditionen unseres heutigen Blasorchesters haben ihre Wurzeln genau dort.
4: Juli 1941. Die Wehrmacht rückt unaufhaltsam auf Moskau vor. Als Reaktion darauf beginnen sich in der Stadt Volksmilizdivisionen zu bilden.
6: Ihnen war bewusst, dass das ganze Land in Lebensgefahr schwebte. Und ich glaube, das hat sie motiviert, sich freiwillig zu melden.
4: Das staatliche Blasorchester des Kremls bereitet sich auf einen ganz besonderen Auftritt vor. Ein Konzert ohne Publikum, zu Ehren der Gefallenen. Hier, nahe Wjasma, sind die meisten der Musiker ums Leben gekommen.
7: Es ist eine große Ehre für uns, nicht nur aufzutreten, sondern auch den Musikern Tribut zu zollen, die hier ihr Leben gaben, damit wir leben und ihre Arbeit fortsetzen können.
8: Die ukrainische Regierung ermordet im Donbass seit 8 Jahren ihr eigenes Volk. Es ist erstaunlich, dass die westlichen Medien nicht darüber berichten und 8 Jahre lang nicht darüber berichtet haben.
9: Ich bin seit 5 Minuten hier und in nur 5 Minuten habe ich erfahren, dass die ersten Leichen, die gefunden wurden, enthauptet waren.
8: Ist es das Risiko wert? Viel hängt davon ab, wie man diese Frage beantwortet. Man tut das alles, weil man es tun muss, weil man die Pflicht hat, es zu tun.
10: Der Informationskrieg. Fast alle unabhängigen Journalisten, die aufdeckten, dass die NATO und die USA für die Eskalation der Situation in der Ukraine zu einem militärischen Konflikt verantwortlich waren, fielen ihm zum Opfer.
9: Wir werden diesen Krieg so lange fortführen, wie wir wollen. Und wir werden bis zum letzten Ukrainer kämpfen. Genau das ist die ganze Zeit im Donbass passiert. Das sind keine Objekte, das sind Menschen. Deshalb tue ich, was ich tue. Deshalb bin ich hier.
3: Ich träume manchmal vom Krieg, aber sonst nichts. Manchmal nehme ich im Traum eine Gefechtsposition ein.
7: Du bist doch eine Artilleristin. Nach links, nach rechts.
3: Du meinst links und rechts? Das ist bei der Artillerie anders.
7: Lassen Sie mich Ihnen helfen. Langsam, langsam, langsam, langsam, langsam.
3: Danke. Kleiner, komm her, mein Junge.
11: Guten Abend.
3: Hallo, wie geht es dir?
11: Gut.
3: Mansur, wohin jetzt?
7: Die Halde entlang, dann nach links. Ich habe doch gesagt, dass uns hier oben niemand ausräuchern kann.
3: Sehr schlau. Gut gemacht. Warum gehe ich nicht mit dir mit, Mansur? Weg von der Schreibtischarbeit. Ich vermisse das hier. Ich will zurück. Ich weiß, dass ich es nicht kann. Aber ich vermisse das hier, weil ich all die Jahre hauptsächlich Feuerstellungen bezogen habe und nicht auf dem Stützpunkt war.
1: Werden Sie als Kommandant zurückkehren?
3: Ich will es unbedingt. Ich weiß nicht, ob meine Gesundheit es zulässt, aber ich möchte es.
11: Ich bleibe in der Nähe des Funkgerätes.
3: Was soll ich sagen? Gute Arbeit.
11: Es ist aber ein ziemliches

0: Rechnungen durchführt.
1: Stas, wo ist dein Helm?
0: Sein Deckname ist Philosoph.
2: Mein Helm ist weggelaufen.
0: Die Positionen wechseln ständig. Wenn ich mich recht erinnere, bleiben wir höchstens 2 Tage an einem Ort. Ich habe schon in einem Panzer und auf einer Matte geschlafen. Das ist natürlich hart, auch für die Jungs. Wir werden jetzt aus einer Entfernung von 14 Kilometern feuern. Sie könnten uns entdecken und zurückschießen. Ich habe in Popasnaya gesehen, wie die Jungs unter Gegenfeuer arbeiteten. Sie machen das großartig. Sie sind abgehärtet, machen ihre Sache gut. Sie haben Schützengräben ausgehoben und Unterstände gebaut.
2: Zigeuner, hörst du mich? Ende.
3: Laut und deutlich, Ende.
0: Ziel 1151.
3: Verstanden, hochexplosiver Splitter.
2: Gesichert und geladen. Ziel 1151, Elevation 469, Elevation 469.
4: Elevation 469.
3: Elevation 469. Gesichert und geladen.
4: Zielen!
3: Feuer!

0: Hier geht es mir besser. In den 6,5 Jahren sind einige der Jungs wie eine Familie für mich geworden. Zigeuner, du hast abgenommen.
1: Ja, natürlich.
0: Warum haben sie nicht abgenommen? Wer ist denn das? Mein Gott, Shinya, ich habe dich gar nicht erkannt.
2: Es geht nicht um Muskeln, sondern um den Charakter. Manche Männer haben einen, andere nicht. Zufällig hat sie einen und übt einen Männerberuf aus und schafft es, die Arbeit zu erledigen. Wer keinen hat, kann es nicht tun. Ohne Führungsstärke kann man keine Einheit führen. Wie ein General einmal zu einem Kommandeur sagte: Denken Sie daran, Herr Oberst, schlappschwänzig schafft man es nicht.
0: Am Anfang, als man so Zugführer war, haben wir uns gestritten, sind nicht miteinander ausgekommen.
2: Eben.
0: Aber in der Regel habe ich zu den Leuten, mit denen ich mich zunächst nicht verstehe, später gute, dauerhafte Beziehungen. Hier, Jungs, trinkt Tee und unterhaltet euch. Ist es oft so ruhig?
1: Wir haben manchmal harte Nächte, aber wenigstens wissen wir, dass die Leute, die wir beschützen, in Sicherheit sind.
3: Wo sind Ihre Kinder?
0: Bei meiner Mutter in Russland. Natürlich fragen sie immer, wann der Krieg zu Ende ist und ich zurückkomme. Aber sie sind verständnisvoll, weil meine Mutter sich um sie kümmert. Sie erzieht sie gut.
3: Warum riskieren Sie Ihr Leben? Was ist das Endziel?
0: Der Sieg. Unsere Sache ist gerecht, also.
1: Ich weiß. Ich möchte nach Hause. Ich wollte schon lange meine Familie in Belgorod sehen. Meine Schwester hat ein zweites Kind bekommen.
0: Herzlichen Glückwunsch. Ist es ein Junge oder ein Mädchen?
1: Es ist ein Mädchen.
4: Schuck, Schussposition einnehmen.
5: In Schussposition, verstanden.
4: Zielen.
5: 29.99.609,31 nach rechts.
4: Zielen.
5: Corsa, Schuck 4.
4: Feuer 10, alle Geschütze. Schuck, bereit zum Zielen. Los geht's.

Feuer einstellen, Batterie, verlassen Sie die Position, verlassen Sie die Position. Wenn die Ergebnisse vorliegen, werde ich sehr zufrieden sein. Nach den Berechnungen müssten wir ins Schwarze getroffen haben. Mir macht das immer Spaß, denn jeder Schuss bringt uns dem Sieg näher. Alle meine Jungs verstehen wirklich, dass der Feind entweder flieht oder untergeht. Je besser wir jeden Schuss ausführen, so können wir schneller nach Mohause und zu unseren Kindern zurückkehren. Sie werden zu ihren Frauen oder Müttern zurückkehren. Wir werden in Frieden leben.

0: Unsere Städte werden nicht bombardiert und unsere Kinder werden nicht sterben.
1: Ihre Uniform. Sie hat sie selbst aufgehängt. Sie trug immer eine Uniform und eine andere lag bereit, damit sie sich schnell umziehen konnte. Diese Uniform lag bereit für den Fall, dass sie sie anziehen wollte. Sie hatte dieses Messer mit Gravur bei sich. Ich habe es hier aufgehängt.
0: Mein Weg zur Miliz begann bereits am 1. April 2014. Damals waren wir im Grunde noch Teil der Ukraine. Der Herrscher, der den Befehl gab, Städte zu beschießen, zu zerstören und sie zu bombardieren, beging ein Verbrechen an seinem eigenen Volk. Es ist also nicht klar, wer von uns zuerst den Eid gebrochen hat, ich oder sie. Am Anfang habe ich mich in eine kleine Einheit eingereiht. Wir waren etwa 50 Leute, die nur mit Grad arbeiteten. Sie wurde im Grunde das Rückgrat unseres Bataillons. Die gesamte Miliz besteht aus Zivilisten, die sich 2014 erhoben und zu den Waffen gegriffen haben, um ihr Land zu verteidigen.
1: Was steht da? Blut und Ehre. Sie wurde sehr respektiert und erhielt solche Geschenke. Sie hatte auch Zivilklamotten, die sie liebte. Sie hatte einfach keine Zeit, um sich ein Kleid anzuziehen und auszugehen.
0: Es gibt Mädchen in der Armee, aber ich bin die einzige Divisionskommandeurin. Zu Beginn meiner militärischen Laufbahn, vor über 20 Jahren, hörte ich die Leute über mich sagen, was kann man schon von ihr erwarten? Sie ist eine Frau. Ach, ja. Bitte sehr, meine Herren. Ich werde euch beweisen, dass ich mehr kann als ihr. Seit über 20 Jahren zeige ich, was Frauen können. Sie können es und können vielleicht sogar noch etwas mehr. Sie können sogar professioneller sein als Männer. Sagen wir es mal so. Körperlich sind wir vielleicht schwächer als Männer. Es fällt mir schwer, eine Rakete allein herumzuschleppen. Aber ich werde es tun, wenn ich es muss. Aber psychologisch und physiologisch ist eine Frau stärker als ein Mann.
1: Ich habe mit ihr 4 Jahre lang in der Armee gedient. Als der Krieg begann, habe ich sie sehr vermisst. Ich war 16 Jahre alt, als der Krieg ausbrach. Ich lebte also etwa 1 Jahr und 3 Monate ohne sie. Es war mir egal, solange ich bei meiner Mutter sein konnte. Aber sie wollte es nicht. Sie hat sogar offen darüber gesprochen, dass ein Soldat schon genug sei. Die Familie ist schon seit Generationen in der Armee tätig. Aber sie sagte, wenn ich diese Entscheidung treffe, werde sie mich unterstützen. Aber natürlich wollte sie es nicht wirklich.
2: Hatte sie Angst um sie?
1: Ja, sehr sogar. Sie wehrte sich etwa ein halbes Jahr lang. Ich habe zu ihr gesagt, wenn ich nicht bei dir sein kann, dann werde ich mich trotzdem einer anderen Einheit anschließen. Dann sagte sie, na gut, schaffst du es, deine Sachen innerhalb von 2 Stunden zu packen? Am Abend war ich dann schon in Golovka, in ihrer Division. Auf jeden Fall dauert der Krieg jetzt schon 8 Jahre und wir haben uns alle verändert. Sie ist praktisch die einzige Kommandeurin, die während des gesamten Krieges bei der Einheit geblieben ist.
0: Ich lade Sie also ein, meine Militärunterkunft zu besuchen. Ich verbringe hier so viel Zeit wie möglich und betrachte es fast als mein Zuhause. Hier ruhen wir uns aus und bewahren unsere Sachen auf. Hier ist auch mein Schreibtisch. Wenn, sagen wir, eine unerwartete Aufgabe auf mich zukommt und ich keine Zeit habe, zur Feuerstellung zu kommen, dann arbeite ich von hier aus. Wie jede normale Frau habe ich einen Spiegel, um mich zurechtzumachen. Und eine Creme, damit die Haut nicht austrocknet und ich nicht wie ein Zombie aussehe. Hier ist ein Wasserkocher, ein kleiner Kühlschrank. Im Grunde alles, was man zum Leben auf dem Feld braucht. Da ist auch ein Waschbecken. Wir holen Wasser mit dem Eimer, genauso wie es unsere Großmütter getan haben. So ungefähr sieht unser Alltag aus. All dies sind nur vorübergehende Entbehrungen auf dem Weg zur Erreichung unseres Hauptziels. Twister, hier ist Corsa, 10 Ladungen, Ziel 2866, 10 Salven, Feuer,

0: Das Wichtigste ist, diesen Krieg zu gewinnen. Für uns ist das ein Ereignis, das uns die Möglichkeit gibt, anerkannt zu werden und Russland beizutreten. Dann können wir an die Heimkehr denken. Dann können wir uns in Ruhe um die Tiere kümmern und die Menschen versorgen. Ich werde meinen Enkelkindern etwas zu erzählen haben. Ich saß in einem Bunker und dann erzählt die Oma irgendeinen Quatsch. Ich denke, ich werde wahrscheinlich keine gute Oma sein, denn ich werde den Kindern viele gemeine Dinge beibringen. Über Zäune klettern, mit einer Steinschleuder zielen, also die Dinge, die ich selbst kann. Ich werde wahrscheinlich die coolste Oma sein, die man sich wünschen kann.
1: Sie hatte so sehr gehofft, ihre Enkelkinder zu sehen, aber daraus wird nichts. Ich glaube nicht, dass ich das einzige Kind bin, das keine Eltern mehr hat. Ich glaube es nicht. Ich weiß es. Es ist schwer. Es herrscht Krieg. Natürlich ist das mit Ärger und Feindseligkeit verbunden.
2: Spreng es!
3: Noch niemanden Minen gegen Zivilisten produziert. Aber die Ukrainer setzen sie gegen Zivilisten ein.
4: Was ist das, wenn nicht Terrorismus? Hier in der Nähe befindet sich ein Kindergarten und eine Schule.
5: Dieser Gegenstand wurde von Ingenieuren entwickelt, um eine Person zu verkrüppeln.
6: Ich will noch das Ende von diesem ganzen Schlamassel erleben. Es muss ein Tribunal geben.
7: Die meisten Geschosse sind auf Häusern gelandet, in Gärten oder Höfen. Wir gehen große Risiken ein und graben.
3: Alles wird gut werden. Wir werden siegen.
8: Эти русские. Эти русские мальчики не меняются. Война, революция, русская рулетка. Умереть, пока не успел состариться. В 19-м, 20-м, 21-м веке.
9: Wenn man ununterbrochen arbeitet, spielt es keine Rolle, welche Qualifikationen man hat. Die Leute werden sowieso müde. Minenexplosionstraumata sind vorherrschend.
10: Man hat uns sozusagen gezielt mit Mörsergranaten beschossen. Ich wurde dabei leicht an den Beinen getroffen.
9: Die Einstellung der Bewohner zu uns ist im Prinzip positiv. Wir haben keine Feindseligkeiten im Umgang mit ihnen festgestellt.
11: Ich danke Ihnen allen. Auf Wiedersehen.
9: Ein Menschenleben ist ohnehin unbezahlbar. Deshalb behandeln wir, wenn wir arbeiten und zu helfen versuchen, jeden Patienten individuell. Wir setzen unser Wissen ein, um Leben zu retten.
0: Dies ist meine Heimat, mein Heimatland. Meine Kinder sind hier, meine Eltern wurden hier geboren und sind hier gestorben. Seit 8 Jahren beschießen sie unsere Städte, unser Land, unsere Dörfer und bedrohen unser Leben. Mit jedem Schuss wird unser Hass auf den Feind stärker. Warum soll mein Kind leiden, nur weil ein paar Bastarde ein Sieg heil zu viel gehört haben und unsere Städte und unsere Liebsten bombardieren?
1: Meine Cousine rief mich an und fragte, ist es wahr? Ich fragte zurück, was ist wahr? Sie sagte, Olga ist tot? Ich sagte, das kann nicht sein. Ich habe noch vor einer Stunde mit ihr gesprochen. Ich habe solche Falschmeldungen schon des Öfteren gehört und bis zum Schluss gehofft, dass es wieder eine sein würde. Sie geht nicht ans Telefon, antwortet nirgends. Niemand kann mir wirklich etwas sagen. Und der Bürgermeister der Stadt hat bereits eine Traueranzeige aufgegeben. Dann wurde mir natürlich klar, dass es sich nicht um eine Falschmeldung handelte. All die Sachen und das Zimmer gehören ihr. Jetzt wohne ich hier. Das ist ihre Uhrensammlung. Insgesamt 11 Uhren. Das war ihre Lieblingsuhr. Sie blieb übrigens ungefähr in dem Moment stehen, als sie starb. Sie war auf dem Rückweg von den Stellungen. Es gab einen Beschuss durch die ukrainischen Streitkräfte. Was geschehen ist, ist geschehen. Auf sie wurde mehr als einmal ein Attentat verübt. Sie wurde verfolgt und all das. Sie lebte 8 Jahre lang in Gefahr. Und diese Gefahr endete nicht, als sie die Feuerstellungen verließ. Die Gefahr war hier sogar noch größer als draußen auf dem Feld. Tja. Leider ist in unserem Leben nicht alles so, wie wir es uns wünschen. Pflicht, Ehre. Den größten Teil davon hat sie noch nicht einmal geöffnet. Sie war kein Fan davon, sich mit allen möglichen Orden zu schmücken. Dieser hier war für besondere Leistungen im Kampf. Leider leben Helden nicht lange.

0: Hier gibt es nichts Überflüssiges. Alles, was Sie sehen, dient der Erstversorgung, der ersten Hilfe. Sterilität ist eine Bedingung, das sage ich Ihnen gleich. Es ist eine Art mobile medizinische Einheit. Wir folgen unserem Bataillon. Wir sitzen nicht irgendwo draußen herum, sondern folgen unseren Soldaten. So richten wir uns in einem Dorf ein, das halbwegs sichere Arbeitsbedingungen bietet. Sie bringen alle Verletzten von der Front hierher. Es gibt Prellungen, die man nicht sofort sieht, es sei denn, die Person klagt über Beschwerden oder hat offensichtliche Verletzungen.
1: Kein Licht am Generator?
0: Ja, das ist ein Generator.
1: Sehen Sie, alles ist geschlossen, auch die Fenster.
0: Die Minen wurden buchstäblich um den ganzen Bereich herumgelegt. Alles, um einen gewissen Schutz bieten zu können.
1: Warum sind Sie an die Front gegangen?
0: Weil ich in dem Gebiet lebte, in dem alles begann. In unserer Stadt, in unserer Region. Als das Krankenhaus, in dem ich arbeitete, unter Beschuss geriet. Ich weiß noch aus meiner Schulzeit, dass Krankenhäuser dem nicht ausgesetzt werden sollten. Entschuldigung, aber in welchem Jahrhundert leben wir denn? Auch die stationäre Abteilung wurde beschossen. Und mir wurde klar, dass ich wissen wollte, warum das geschah. Dazu müsste ich in der Nähe der Armee sein. Ich schaute mir die Menschen an, die sich erhoben hatten. Ich war an ihrer Psychologie interessiert, an der Tatsache, dass sie nicht einmal Angst um ihr Leben hatten, sondern bereit waren, es für ihr Land zu opfern.
1: Wie steht es mit Ihnen in dieser Hinsicht?
0: Alles gut, glauben Sie mir.
1: Haben Sie Angst?
0: Ob ich Angst habe? Natürlich, ich bin ein Mensch. Wer will denn nicht leben? Jeder will leben.
1: So ruhig. Selbst bei einer solchen Ruhe kann man sich nicht entspannen, oder?
0: Sehen Sie, man kann nicht immer auf der Hut sein. Das ist unmöglich. Hier in diesen Siedlungen leben Menschen, die etwas anders sind als wir. Sie sprechen Surjik.
1: Ja, ja.
0: Surjik ist eine Mischung aus Ukrainisch und Russisch. Dieses Mal wohnen wir in einem Privathaus und haben hier eine Vermieterin. Das ist ihr Land. Morgens muss ich mich schminken. In meinem Fall sind es nur ein paar Handgriffe, denn ich bin kein Visagist. Trotzdem ist das eine zwischenmenschliche Sache. Denn es ist nicht sehr angenehm, wenn eine seltsame Kreatur auf dich zukommt. Ich weiß, dass die Leute keine Zeit dafür haben, aber trotzdem. Irgendwie, da ist diese seltsame, irritierende Kreatur, die scheinbar versucht, dir zu helfen.
1: Was ist das Schwierigste für Sie?
0: Am schwierigsten ist es, wenn Sie jemanden herbringen, den ich seit 2015 kenne. Und da liegt er dann, tot. Und er kam erst neulich vorbei und sagte, er wolle heiraten. Wir haben darüber noch buchstäblich eine Woche vor seinem Tod gesprochen. Das ist natürlich schwer zu verkraften. Ich habe gesehen, wie Menschen, die es nicht mehr aushielten, zusammenbrachen. Vor allem Frauen. Frauen sind dazu da, Kinder zur Welt zu bringen und nicht dazu, sie zu begraben. Selbst diejenigen, die als Soldatinnen marschieren, sind immer noch Frauen. Sie haben hier Korsa erwähnt. Sie führte die Menschen an und diese folgten ihr. Frauen, die ihr folgen, werden es nicht ohne Verluste schaffen. Gott bewahre, dass das im wahrsten Sinne des Wortes geschieht. Eine sehr anständige Anzahl von Mädchen. Frauen, das ist die Onkologie. Etwas, dem ich begegnet bin. Und über das ich sehr lange nachdenken musste. Das ist eine sehr stressige Situation. Generell denke ich, dass der Krieg kein Ort für eine Frau ist.
1: Ist es das wert? All diese Folgen und zerstörten Leben, ist es das wert?
0: Wissen Sie, was es wert ist? Der Frieden ist es wert. Nicht ein Frieden, wo es graue Zonen gibt, in denen sich der Feind versteckt. So haben wir 8 Jahre lang gelebt. Ich möchte nicht mein ganzes Arbeitsleben lang Verwundete retten. Ich möchte, dass es überhaupt keine Verwundeten mehr gibt. Verstehen Sie? Und dazu braucht es Frieden. Solange Sie hinter diesen grauen Zonen und so weiter stehen, wird es immer Verwundete und Tote geben. Davor sind wir nicht gefeit. Und ich möchte mit einem guten Gewissen in den Ruhestand gehen.
1: Was denken Sie über den Feind?
2: Den Feind? Manchmal hasse ich ihn einfach. Andererseits sind wir ein Volk, nur geteilt. Sie werden von uns getrennt. In Wirklichkeit sind wir gleich. Es ist sehr traurig, dass die andere Seite uns nicht mehr als Teil ihres eigenen Volkes betrachtet. Sie trafen uns dort, wo es am meisten wehtut. Sie trennten uns von denen, die uns am nächsten standen. Die Ukrainer standen uns schon immer am nächsten. Mein Großvater ist Ukrainer, meine Großmutter ist Russin. Wie können wir einander fremd sein? Es ist aus Frankreich. Ich war früher Stewardess und kenne mich daher mit Kosmetik aus. Ich werde immer teure dabei haben. Das hier ist mein Make-up. Ich benutze keinen Lippenstift, nur einen Stift, einen Eyeliner und Gesichtspuder. Das war's. Ich habe früher bei Royal Jordanian Airlines gearbeitet. Danach habe ich mich für internationale Beziehungen eingeschrieben. Und in meinem 2. Studienjahr habe ich ein Praktikum in der ukrainischen Botschaft in Jordanien gemacht. Ist das zu glauben?
1: Welche Sprachen sprechen Sie?
2: Englisch und Italienisch. Mein Englisch ist sehr gut. Mein Italienisch braucht etwas Übung. Als die Operation begann, habe ich mich freiwillig gemeldet, um als Soldat in der Armee der Donetsker Volksrepublik zu dienen. Ich packte meine Sachen und sagte, Mama, ich fahre zu einer Rekrutierungsstelle. Zuerst dachte sie, ich mache Witze, aber ich sagte, Mama, nein, es ist soweit. Ich habe die Entscheidung getroffen, ich gehe. Warum ich in den Krieg gezogen bin? Weil es mein Heimatland ist. Ich bin im Donbass geboren. Es gab Männer in der DNR-Armee, die wirklich strikt dagegen waren, eine Frau in der Armee zu haben. Kannst du das schaffen? Ja, ich konnte es und ich schaffte es. Einmal bin ich in voller Montur bis in den 9. Stock eines Gebäudes gestiegen. Ja, es war eine Herausforderung und es fühlte sich furchtbar an. Aber ich habe es geschafft und diese Herausforderung bestanden. Ich wusste gar nichts. Ich musste alles in der Praxis lernen. Es ist gar nicht so einfach, es schnell reinzukriegen. Verdammt! Was ist denn das? Das geht nicht. Ach, komm schon. Ich kann es nicht einbauen. Ich habe 2 linke Hände. Oleg, hilf mir. Das eine haben sie mir gegeben, die andere ist ein Geschenk. Das zweite habe ich noch nicht ganz durchschaut. Die Demontage ist anders. Die Jungs haben jetzt Zeit und bringen mir bei, wie man dieses spezielle Maschinengewehr benutzt.
3: Brauchst du Ohrenschützer?
2: Klar, ich wusste nicht, dass du welche hast.

0: Streck deine Hand noch weiter aus. So in die Hocke, so. Linker Ellenbogen auf dem Knie. Du solltest den Schaft an deiner Wange spüren.
1: Das war's, ich bin raus. Nein, bin ich nicht. Verdammt, was machen wir als nächstes?
0: Hinstellen. Knie leicht beugen, nicht aufrecht stehen. Finde dein Gleichgewicht. Der Schwerpunkt ist hier, hier und hier.

0: Ich bin ein schlechter Schütze. Naja. Ich habe eine Zeit lang eine Handfeuerwaffe benutzt. Ich war nämlich für kurze Zeit bei der Polizei. Das erste Mal, dass ich ein Maschinengewehr in der Hand hatte, war zu Beginn der Operation.
1: Oktober 2023. Der unerwartete Angriff der Hamas auf Israel schockierte die Welt. Zu dieser Zeit rechnete niemand damit, dass die palästinensischen Extremisten so viele moderne Waffen haben würden. Schon kurze Zeit nach dem Angriff bedankten sich die Hamas-Kämpfer fast hämisch bei den USA und der Ukraine für die Feuerkraft, mit der sie Israels Städte überzogen haben.
2: Wir bedanken uns bei der ukrainischen Regierung für diese Waffen. Wir werden sie gegen Israel richten.
1: Wie kommt es, dass im Nahen Osten ständig Waffen aus einem Land auftauchen, dessen Vertreter sich andauernd über mangelnde Munition und militärische Ausrüstung beschweren?
3: Waffen für die Ukraine, Munition für die Ukraine, neue Verteidigungssysteme für die Ukraine.
1: Die Militärhilfen der USA und der Europäischen Union belaufen sich auf Dutzende Milliarden US-Dollar. Aber wo landen diese Lieferungen? Und wer hat überhaupt entschieden, einem Land Waffen zu liefern, das seit fast 30 Jahren einer der größten Knotenpunkte für den illegalen Waffenhandel ist?
2: Anja, los. Anja, beweg dich.
0: Gib mir eine Sekunde. Ich kann nicht aufstehen.
2: Beweg dich.

klemmt. Natürlich ist das schwer. Wenn man sich mitten in einem Feuergefecht befindet, wie in Mariupol, dann ist das eine ganz andere Umgebung. Das Adrenalin verdrängt die Erschöpfung. Und man handelt viel schneller, weil das eigene Leben davon abhängt. Ich wurde zum stellvertretenden Kompaniechef des Schützenbataillons ernannt. Ich hatte 95 Mann unter meinem Kommando. Ich war bei den Reservisten, unseren Jungs aus Donetsk. Sie waren einfache Bergarbeiter, die keine Ahnung vom Krieg hatten. Der Moment, in dem wir merkten, dass wir in ein echtes Kriegsgebiet kamen, war, als wir uns in einem Industriegebiet aufhielten und sie uns mit Gradraketen beschossen. Wir hörten die Gradraketen in unsere Nähe zischen. Da wurde uns klar, wie schrecklich das ist.

0: Schwere Feuergefechte erlebten wir, als wir nach Mariupol kamen. Unser Bataillon unterstand dem 9. Regiment der Volksmiliz der DNR. Wir schlossen uns zusammen und infiltrierten die Ilitsch-Werke. Das schrecklichste Erlebnis, das ich hatte, ich will nicht lügen, war in Neskutschnoje, in der Nähe von Velika Novosjolovka. Ich ging mit unserem Zug dorthin, um das Gebiet zu sichern. Und wir wurden von Streubomben getroffen. Und ich musste den Zug da rausholen. Ehrlich gesagt dachte ich in diesem Moment, dass ich durch den Beschuss meine Gliedmaßen verlieren würde. Später wurde mir klar, dass ich einen Schützengrabenschock hatte. Als ich mich vom Boden erhob, wurde mir schwindelig. Die Jungs packten mich am Arm, zogen mich an der Kapuze und warfen mich in einen Keller. Da war mir nicht ganz klar, dass ich Schützengrabenschock hatte. Und 3 Tage lang stotterte ich und meine Ohren bluteten ein wenig. Am Anfang passierten verschiedene Dinge. Aber ich kann Ihnen sagen, dass das viele Männer beeindruckt haben dürfte. Denn wenn Sie eine Frau kämpfen sehen, verschwindet auch Ihre Angst. Wie kann das sein? Eine Frau kämpft und ich verstecke mich zu Hause. Ich glaube, es hatte eine Wirkung auf die Männer. Ja, wir kommen rein.
1: Anja, bist du das?
0: Ja, hallo.
2: Привет.
1: Hallo.
0: Das ist für dich.
3: Ich erinnere mich an dich. Ich erinnere mich an dich.
0: Hallo, Schatz. Komm her, Süßer. Süßer, nimm das. Nimm es.
3: Das ist meins.
0: Gibst du mir einen Kuss?
1: Ja, wir gehen gar nicht mehr raus. Wir haben ein paar Schuhe und ein paar Kleidungsstücke in den Korridor gelegt, damit wir im Falle einer Explosion schnell rauskommen. Dabei stellten wir fest, dass wir nicht einmal Schuhe haben. Wir hatten keine gekauft. Wir können nicht einmal auf den Markt gehen. Es ist zu gefährlich. Heute gab es so einen schweren Beschuss. Das waren wahrscheinlich HIMARS-Raketen.
0: Veras Sohn kämpfte seit Beginn der Operation.
1: Könntest du mir bitte das Foto geben?
0: Du wurdest sogar vom ukrainischen Militär wegen deines Sohnes angerufen, oder?
1: Sie haben mich nicht angerufen. Sie haben einfach ein Foto von ihm gemacht und es in den sozialen Medien hochgeladen.
0: So hast du es herausgefunden, ja?
1: Ja.
0: Sie haben die Leiche noch nicht abtransportiert.
1: Wir haben den Leichnam nicht mitgenommen. Nein, dazu waren wir nicht in der Lage. Ich meine, es gab 3 Attentatsversuche. Leider sind noch mehr von unseren Leuten getötet worden. Und seitdem gab es keine weiteren...
0: Vera hat selbst im Krieg gekämpft. Dann wurde sie verwundet.
1: Ich diente in einem Haubitzenbataillon als Funker. Ich wurde während eines Kampfeinsatzes verletzt. Als sie mich herbrachten, sagten sie, sie waren am Verbluten und hatten keine Überlebenschance. Wir wissen nicht, wie sie überlebt haben. Ich habe zu Gott gebetet, Herr, lass mich leben und zu meinen Kindern zurückkehren. Lass sie nicht zu Waisen werden. Nun, eine Beinamputation ist in unserer Familie kein Grund zur Trauer. Die Faschisten schreiben von morgens bis abends. Warum hast du deinen Sohn getötet? Naja, alles Mögliche an Unsinn. Sie versuchen, mich zu verletzen. Es ist so viel Zeit vergangen und ich hoffe, dass ich wenigstens seine Überreste finden werde. Ich weiß, dass das schwierig ist. Ich kann mir gar nicht vorstellen, wie... Aber ich hoffe es. Es hat 3 Wochen gedauert, bis ich akzeptiert habe, dass er es war. 3 Wochen. Diese 3 Wochen waren sehr hart für mich.
0: Und jetzt?
1: Jetzt bin ich wirklich stolz auf meinen Sohn. Ich habe Nachrichten von vielen Leuten bekommen. Sie haben mich als Freund hinzugefügt. Sie schreiben, wir sind bei dir, Vera. Das hilft mir. Wie könnte ich nur aufgeben? Wie könnte ich den Mut verlieren? Niemals. Wir werden uns nicht unterkriegen lassen. Wir werden weitermachen. Wir werden weitermachen, bis wir gewonnen haben. Und wir werden uns an allen rächen.
3: Riech daran.
1: Gib mal. Oh, wie hübsch. Sehr hübsch.
3: Ah, das ist stachelig.
0: Ich möchte...

0: sagen, dass ich mich vor Frauen wie Vera verneige. Es ist so viel passiert und sie hilft wirklich allen unseren Leuten an der ganzen Front. Vera hat all die Funkgeräte, die hier liegen, beschafft. Sie besorgt Tragewesten für die Jungs, Schutzhelme und alles andere, was sie brauchen. Und zwar in großen Mengen. Sie hilft ihnen sehr.
1: Fotoberichte und Quittungen sind sehr wichtig, damit die Menschen es sehen und verstehen.
0: All das ist sehr teuer und Vera konnte es organisieren.
1: Ich schreibe in meinem Telegram-Kanal, dem Volkskanal. Die Teilnehmer sind meine Freunde. Es sind keine Fremden mehr. Meine Geschichte hat sie wahrscheinlich auf irgendeine Weise berührt.
0: Ich danke dir, Vera. Du bist eine große Hilfe. Du kennst meine Jungs. Wir waren schon oft hier. Sie lieben dich. Vera ist ein Wunder. Sie hat 4 Kinder.
1: Naja, 3. Naja, ich muss durchhalten, weiterleben. Für die Kinder und um meinen Sohn zu suchen.

0: Alles in Ordnung.
1: Du hast einen roten Kater adoptiert. Er ist so winzig. Komm, ich gebe dir etwas. Schau, wir haben ein Mädchen namens Vera in der DNR. Sie war auch im Krieg und es ist nicht das erste Mal, dass sie mir geholfen hat. Hier, sie hat uns die Funkgeräte besorgt.
2: Anja, vielen Dank.
1: Keine Ursache, wir müssen gewinnen.
2: Auf jeden Fall.
1: Wir werden auch bald ein paar Mavic-Drohnen bekommen. Wir werden auch von der Kampfbruderschaft besucht werden.
0: Oh, das ist gut.
1: Die russischen Frauen sind so hart im Nehmen, dass wir solche Kämme haben. Das ist es. Das wird ein weltweiter Trend werden. So. Hoppla. Das war's.
3: Nun, sollen wir das Restwissen aus den vorherigen Lektionen überprüfen? Richte die Kanone nach unten, okay?
1: Ja.
3: Dreh weiter.
1: Aha, ja, das ist es.
3: So ist es gut. Das war's. Schalte das Feuerleitsystem ein. Antrieb. Kippschalter. Nein, tiefer. Tiefer. Nach links. Links. Schalter nach oben.
1: Es ist an.
3: Das war's. Er läuft.
1: Weiterlaufen lassen.
3: Wir feuern auf den Feind.
1: Fertig.
3: Kampfbereit. Schneckengetriebe.
1: Drehen.
3: Ja.
1: Habe ich hier nicht coole Jungs? Ja, ich habe überall in der Abteilung so gute Jungs wie diese. Was ich wirklich mag, ist, dass unser Team so gut zusammenhält. Wie hast du einen ukrainischen Panzer gekapert?
3: Die Pufferzone beträgt hier nur 200 Meter. 200 Meter zwischen uns und ihren Bewaffneten. Wir sind mit unserem Panzer hineingefahren. Ich rannte hinter den Panzer und befestigte das erste Kabel. Ich griff nach dem zweiten, aber sie schossen schon darauf. Wir schleppten ihn mit einem Seil ab und zogen ihn auf unsere Seite. Dann hängten wir ihn an ein zweites Seil und hatten den Panzer gekapert.
1: Hattest du Angst?
3: Wir begannen mit kühlem Kopf, berechneten alles, was wir tun wollten. Dann haben wir die Mission erfüllt und dann kam der Adrenalinkick.
1: Auf geht's.
4: Haben Sie Angst vor dem Sterben?
1: Ja, habe ich. Natürlich habe ich das. Aber ich habe meine Entscheidung getroffen. Ich bin hier und werde bis zum Ende weitermachen. Wie auch immer das Ende aussehen mag, ich bin hier. Manchmal spielen meine Nerven verrückt. Ich möchte weinen, aber ich kann es nicht. Ich kann es nicht zeigen. Ich möchte, dass die Jungs mit guter Laune in die Schlacht ziehen. Ja, ich setze mein Leben aufs Spiel, aber ich habe ein Ziel. Ich will, dass wir in Frieden leben, dass wir siegen. Wenn wir es jetzt nicht beenden, wird es noch schlimmer werden. Wir müssen siegen.
5: Der Zweite Weltkrieg hatte Auswirkungen auf Millionen von Menschen. Die Anführer dreier Nationen, Großbritanniens, der USA und der UdSSR, kontrollierten die größten Mächte, die diesen Konflikt prägten.
6: Churchill ist auf der Suche nach Macht in den Krieg gezogen. Das war ein kalkulierter Schritt auf seinem Weg zum Premierministerposten.
7: Franklin Delano Roosevelt wird von vielen in den historischen, akademischen und politischen Zirkeln der USA als einer der größten amerikanischen Präsidenten anerkannt. Er war tatsächlich der einzige US-Präsident, der 4 Amtszeiten innehatte.
8: Wenn man die Errungenschaften der Sowjetunion unter Stalin objektiv betrachtet, muss man sagen, dass sie enorm waren.
9: Es war auch erstmalig in der Geschichte der Menschheit, dass ein solches Bündnis im Krieg gegen Deutschland zwischen Staaten entstanden war, in denen verschiedene gesellschaftliche und politische Ordnungen herrschten. Erstmalig eigentlich. Also es waren neue Situationen. Es gab keine Rezepte.

0: Oktober 2023. Der unerwartete Angriff der Hamas auf Israel schockierte die Welt. Zu dieser Zeit rechnete niemand damit, dass die palästinensischen Extremisten so viele moderne Waffen haben würden. Schon kurze Zeit nach dem Angriff bedankten sich die Hamas-Kämpfer fast hämisch bei den USA und der Ukraine für die Feuerkraft, mit der sie Israels Städte überzogen haben.
1: Wir bedanken uns bei der ukrainischen Regierung für diese Waffen. Wir werden sie gegen Israel richten.
0: Wie kommt es, dass im Nahen Osten ständig Waffen aus einem Land auftauchen, dessen Vertreter sich andauernd über mangelnde Munition und militärische Ausrüstung beschweren?
2: Waffen für die Ukraine, Munition für die Ukraine, neue Verteidigungssysteme für die Ukraine.
0: Die Militärhilfen der USA und der Europäischen Union belaufen sich auf Dutzende Milliarden US-Dollar.
3: Wir werden weiterhin die Kraft unserer Partnerschaft demonstrieren und wir werden die ukrainischen Streitkräfte um die Kapazitäten der FEMA verstärken, die sie benötigen, um ihr Land zu schützen.
0: Aber wo landen diese Lieferungen? Und wer hat überhaupt entschieden, einem Land Waffen zu liefern, das seit fast 30 Jahren einer der größten Knotenpunkte für den illegalen Waffenhandel ist?

0: Ich heiße Radwan Mortada. Ich bin Journalist und spezialisiere mich auf Sicherheit, Justiz und Terrorbewegungen. Ich beschäftige mich mit Sicherheitsfragen und studiere die Sicherheitslage im Libanon, in Syrien, im Irak und im gesamten Nahen Osten.
1: Radwan Mortada ist ein unabhängiger libanesischer Journalist. Im Laufe seiner Karriere hat er hunderte von Reportagen über die Kriege im Nahen Osten gefilmt. Er hat sich wiederholt mit Anführern islamischer Dschihad-Bewegungen getroffen und weiß sehr gut Bescheid, wie Waffen in ihre Hände gelangen.
0: Lassen Sie mich Ihnen etwas auf der Karte zeigen. Hier auf dieser Karte sehen Sie, dass es entlang der syrisch-libanesischen Grenze viele illegale Grenzübergänge gibt, über die illegale Waren zwischen dem Libanon und den Gebieten Syriens geschmuggelt werden, die nicht unter Kontrolle der Regierung stehen. Die Mittelmänner bei diesen Geschäften sind meist Einheimische auf beiden Seiten der Grenze, die seit vielen Jahrzehnten damit Geld verdienen.
1: Radwan war schockiert, als er erfuhr, dass die größten Waffenströme heute aus der Ukraine in den Nahen Osten fließen. Seine Informationen bestätigten auch die größten Munitionshändler in der Region.
0: Wir rufen jetzt einen Waffenhändler an. Wir werden ein Treffen mit ihm vereinbaren, damit er uns alles über die Waffen aus der Ukraine erzählt.
2: Hallo?
0: Ja, hallo.
2: Hallo.
0: Wie geht's?
2: Alles gut, und dir?
0: Auch gut. Mein Freund, ich wollte fragen, ob wir uns heute für den Dreh treffen können.
2: Wann hast du Zeit? Heute? Morgen?
0: Können wir heute kommen? Wird jemand auf uns warten und zeigen, wo wir hin müssen?
2: Jemand wird euch treffen und zu uns bringen.
1: Die Händler der Waffenmafia vereinbaren ein Treffen in einer kleinen Stadt an der Grenze zwischen dem Libanon und syrischen Gebieten, die nicht von der Regierung in Damaskus kontrolliert werden. Hier verläuft eine der wichtigsten Waffenhandelsrouten des Nahen Ostens.
0: Wir wollen uns ansehen, welche Waffen zu welchem Preis verkauft werden und woher die Nachfrage kommt. Außerdem wollen wir herausfinden, wie der Krieg in der Ukraine mit dem Waffenhandel im Libanon, in Syrien und in der Türkei verbunden ist.
1: Wir sind in der libanesischen Stadt Zahleh. Die syrische Grenze ist eine halbe Autostunde entfernt. Hier sollen wir uns mit einer Kontaktperson treffen, die Radwan zu einem der größten Waffenhändler bringen wird.
2: Mach die Kamera aus.
1: Ein unauffälliges, graues Haus am Stadtrand. Doch im Inneren sieht dieses unscheinbare Gebäude wie ein Waffenlager aus. Der Waffenhandel ist für die Einheimischen eine große Einkommensquelle. Für viele ist er sogar die einzige Möglichkeit zu überleben.
0: Warum bist du in dieses Geschäft eingestiegen?
2: Schon meine Großväter waren im Waffengeschäft. Die libanesische Regierung hat uns nichts zu bieten. Wir haben keine Regierung. Wir haben keine Regierung, keine Krankenhäuser, keine Arbeitsplätze, nichts. Deshalb waren all meine Vorfahren, meine Großväter und Urgroßväter im Waffenhandel. Und wir setzen ihr Werk fort.
1: Diese Aufnahmen entstanden ein Jahr vor der erneuten Eskalation des israelisch-palästinensischen Konfliktes. Schon damals begann in der gesamten Region ein riesiger Aufkauf von Waffen.
0: Woher kommen diese Waffen?
2: Die Waffen, die Sie hier sehen, kommen aus zwei Quellen. Aufgrund der Wirtschaftskrise haben viele syrische und libanesische Gruppierungen begonnen, mit örtlichen Waffen zu handeln. Das sind Einzelverkäufe, kleine Partien, aber ihnen fehlt es an schweren und großkalibrigen Waffen. Und die zweite Quelle ist die Ukraine. Von dort kommen momentan große Lieferungen. Wie Sie wissen, liefert die NATO der Ukraine Waffen für den Krieg. Viele dieser Waffen gelangen über den Schwarzmarkt in die Türkei, von wo aus sie anschließend in den Irak und dann nach Syrien und in den Libanon kommen. Wir erhalten dank der NATO Lieferungen Waffen mittlerer und großer Kaliber aus der Ukraine. Das sind recht gute, neue Waffen. Sie sind teurer als das, was es auf dem libanesischen Markt gibt, aber dafür sind die ukrainischen Waffen sehr, sehr gut.
0: Was wird am meisten geliefert?
2: Über die nicht von der syrischen Regierung kontrollierten Gebiete erhalten wir Kalaschnikow-Maschinengewehre und Panzerabwehrraketen, komplett neu und in bestem Zustand. Wir haben einige Kunden, die diese ukrainischen Waffen bevorzugen und sehr viele davon kaufen. Sie kaufen neue Panzerabwehrsysteme, neue Kalaschnikow-Maschinengewehre und andere Schusswaffen.
0: Auch Scharfschützengewehre?
2: In Syrien gibt es eine größere Nachfrage nach Scharfschützengewehren als im Libanon, weil dort derzeit Krieg herrscht. Hier im Libanon werden sie seltener verwendet. Hier werden aktuell viel mehr ukrainische Maschinengewehre als Scharfschützengewehre gekauft.
1: Warum verbreiten sich Waffen aus der Ukraine auf der ganzen Welt? Wer hat dieses Land in einen riesigen Knotenpunkt des Waffenhandels verwandelt? Um diese Fragen zu beantworten, müssen wir auf das Jahr 1991

0: Am 26. Dezember 1991 berichteten die sowjetischen Nachrichten Folgendes.
1: Hallo, Sie schauen Vesti. Die UdSSR existiert nicht mehr. Die Republiken der ehemaligen Sowjetunion mit Ausnahme Georgiens und der baltischen Länder, 11 an der Zahl, haben die Gemeinschaft unabhängiger Staaten gegründet. Ihre obersten Organe sind der Rat der Staatsoberhäupter und der Rat der Regierungschefs. Die Grenzen bleiben offen, die Kontrolle der Atomwaffen ist einheitlich. Die Struktur und das Oberkommando der Streitkräfte bleiben bis zum nächsten Treffen der Staatsoberhäupter am 30. Dezember in ihrer bisherigen Form erhalten.
0: In der Ukraine, in der westlichsten Republik der UdSSR, befanden sich zu dieser Zeit die sogenannten Arsenale des Kalten Krieges. Das waren die weltweit größten Lager von Waffen und Kriegsgeräten, die für den Fall eines Konfliktes mit der NATO angelegt wurden.
2: Riesige Mengen an Schusswaffen und große militärische Verbände blieben in der Ukraine zurück. Dazu kamen die gewaltigen Mengen an Waffen in den Lagern. Zuerst standen sie unter freiem Himmel, aber später wurden Lagerräume für sie errichtet und mit Stacheldraht eingezäunt.
0: Nachdem am 1. Juli 1991 der Warschauer Vertrag aufgelöst wurde, wuchsen die Arsenale noch weiter. Der osteuropäische Block aus 8 Ländern, dessen Aufgabe der Erhalt des Friedens in Europa nach dem Krieg war, ist verschwunden. Die Waffen aus allen sowjetischen Militärstützpunkten im Ausland kehrten nach Hause zurück.
3: Umzüge sind immer sehr aufwendig, vor allem wenn es so viel Mobiliar mitzunehmen gilt.
0: Der Großteil der Waffen kam in die Ukraine.
3: Aus der DDR, der Tschechoslowakei und Ungarn kehren 6 Panzerdivisionen nach Hause zurück.
2: Auf Entschluss der sowjetischen Regierung wurden hierher auch die gesamte Kriegstechnik und alle Waffen aus Ungarn und Polen verfrachtet. Das war eine riesige Menge an Waffen, ein goldenes Fass.
0: Nach dem Zusammenbruch der Sowjetunion befanden sich auf dem Gebiet der bereits unabhängigen Ukraine nach den vorsichtigsten Schätzungen plötzlich 9.000 Panzer, 11.000 gepanzerte Fahrzeuge, 18.000 Artilleriesysteme, 4.000 Flugzeuge und Hubschrauber sowie Zehntausende Schusswaffen und Milliarden von Patronen. Nach Angaben des Londoner Instituts für strategische Studien wurde das militärische Eigentum der Ukraine damals auf rund 90 Milliarden Dollar geschätzt.
1: Alles dort war auf dem neuesten Stand der Technik. Die Ukraine hatte damals Panzer vom Typ T-80.
3: Der Gasturbinenpanzer kann einen Vorsprung von 15 bis 20 Kilometern aufbauen, was bei Kampfalarmeinsätzen besonders wichtig ist.
1: Das war ein wirklich sehr moderner Panzer. Der T-80 hatte einen Gasturbinenantrieb und war absolut einzigartig.
0: Kaum einen Monat nach dem Zerfall der UdSSR erklärte die neue ukrainische Regierung einen weltweiten Ausverkauf sowjetischer Waffen. Die ersten Verträge ließen nicht lange auf sich warten. 1991 begann auf dem Gebiet Jugoslawiens ein Bürgerkrieg nach dem anderen.

0: Der größte militärische Konflikt herrschte in Bosnien-Herzegowina.
1: Ich habe den Zusammenbruch Jugoslawiens miterlebt und selbst am Krieg teilgenommen. Ich habe während meines Armeedienstes durch die Sicherheitskurse in der Garnison Pančevo, Militäreinheit 285 unter Führung von General Mladen Bratić, einige militärische Grundkenntnisse erworben.
0: Anfang der 90er Jahre war Djevat Galjacevic ein Aufklärungsoffizier der bosnischen Armee und überwachte persönlich die Waffenlieferungen auf das Gebiet des ehemaligen Jugoslawiens.
1: Mujahedin, also Terroristen, kamen unter dem Deckmantel internationaler Organisationen in Autos an. So kamen sie nach Jugoslawien. Waffen hingegen wurden hauptsächlich per Flugzeug transportiert. Das waren vorwiegend AN-2-Transportflugzeuge, die von ukrainischen Piloten geflogen wurden. Die Waffen und Kriegsgeräte aus der Ukraine wurden von einzelnen ukrainischen Generälen übergeben, die unter Kutschma hohe Positionen in der damaligen ukrainischen Politik erreicht hatten. Sie hatten Verbindungen zum Verteidigungsministerium.
0: Djevat hat einen Teil der Dokumente aufbewahrt, die die ukrainische Herkunft der Waffen beweisen.
1: Das warf schwierige Fragen über die Verantwortung der politischen Eliten für die Finanzierung des Terrorismus und der Kriegsverbrechen auf, die an der kroatischen und serbischen Bevölkerung in Mittelbosnien verübt wurden. Das Unternehmen Astra lieferte ein S-300-Raketensystem. Das war damals eine Art Wunderwaffe. Kaum ein Land hatte solche Technologien. Die Ukraine hatte damals zwei solcher Raketenkomplexe. Und einen davon haben sie nach Kroatien geschickt.

0: Als ich 13 Jahre alt war, begann ich mit meinem Vater zusammenzuarbeiten.
1: Ich habe noch nicht erreicht, was ich erreichen will. Wenn ich mein Ziel erreicht habe, werde ich vielleicht meine Leidenschaft für das Handwerk verlieren.
2: Jeder omanische Dolch repräsentiert den sozialen Status des Trägers und die Beziehungen der Menschen zueinander.
3: Diese Dolche, die in der Omanhalle im Nationalmuseum ausgestellt sind, sind in der Tat einzigartig.

0: Schwere Waffen wurden über das Meer aus Odessa nach Bosnien transportiert. Sie wurden in den kroatischen Hafenstädten Rijeka und Split entladen. Schusswaffen und Munition wurden oft mit Flugzeugen geliefert, die von ukrainischen Piloten geflogen wurden.
1: Während des Krieges herrschte von 1991 bis 1995 ein Embargo auf die Einfuhr von Waffen in die Sozialistische Föderative Republik Jugoslawien. Das Embargo wurde von der UN erlassen, aber in Wirklichkeit wurde es ignoriert. Ich habe sofort davon erfahren, dass ein ukrainisches Antonov-Transportflugzeug über den Plitvice Seen abgeschossen wurde. Es ist in einem dichten Wald abgestürzt. Das Antonov-Transportflugzeug wurde in der Sowjetunion hergestellt, aber seine Aufgabe bestand darin, aus Kroatien vom Flughafen Pleso in Zagreb oder vom Flughafen der Insel Krk aus Waffen und Uniformen für die 5. Armeebrigade der bosnischen Muslime zu transportieren.
0: Einer der Kuratoren dieser Waffenlieferungen war Leonid Minin, Geschäftsmann und Vertrauter der obersten Ebenen der ukrainischen Regierung. Auf diesen Aufnahmen beobachten Minin und seine Kollegen eine Demonstration von Schusswaffen. Wir hätten nie von der Existenz dieses wichtigen Todeshändlers erfahren, hätte es nicht diesen einen kleinen Vorfall gegeben.
2: Er war Besitzer eines Hotels in Cinzello Balsamo. Im obersten Stockwerk dieses Hotels befand sich eine luxuriöse Präsidentensuite. Eine Präsidentensuite in einem Hotel mit nicht einmal 4 Sternen. Ja, trotz allem gab es dort dieses coole Zimmer. Die Sache ist, er heuerte Prostituierte an und brachte sie in dieses Luxuszimmer. Eine von ihnen hat er nicht bezahlt und sie hat deshalb die Polizei kontaktiert. Sie sagte zum Polizisten, Herr Wachtmeister, gehen Sie in dieses Hotel und Sie finden dort diesen Minin mit anderen Prostituierten.
0: So gelangte der Waffenbaron zufällig in die Hände der italienischen Polizei. In Minins Zimmer wurde ein Berg von Kokain gefunden, 150.000 Dollar in Bar, Diamanten und eine Aktentasche mit Dokumenten.
1: Er wurde in Italien verhaftet und ihm wurden diese 2 riesigen Koffer beschlagnahmt, in denen sich seine gesamte Dokumentation befand. Er hat niemandem vertraut und diese Dokumente immer bei sich gehabt.
0: Hier ist eines der gefundenen Dokumente, eine Waffenbestellung, unterzeichnet vom Verteidigungsminister der Elfenbeinküste. 5 Millionen Patronen, 10.000 Granaten, Tausende von Maschinengewehren und Granatwerfern.
1: Diese Dokumentation stellte sich als der Schlüssel zum liberianischen Export, zum Export in die Demokratische Republik Kongo, nach Burkina Faso, nach Eritrea und nach Äthiopien heraus.

0: Massimo Alberici ist ein legendärer Militärjournalist, der sein Leben lang über die Konflikte in Afrika berichtet hat.
1: Wir haben diese illegalen Waffenhandelsrouten aufgedeckt, die Minin zwischen der Ukraine und den Rebellen in Sierra Leone organisiert hat.

0: Fehler. Das war ein blutiger Diktator, der einen wahren Völkermord an den Bürgern seines Landes verübt hat.
1: Ich bin in die liberianische Hauptstadt Monrovia gereist und habe diese Fabrik besucht, um weitere Dokumente zu finden. Wie sich herausstellte, belieferte er im Rahmen einer Vereinbarung mit Taylor gleichzeitig auch die Rebellen der revolutionären Vereinigten Front Liberias.
2: Das ist kein Militärputsch. Das ist ein rein bürgerlicher Aufstand.
0: Minin nutzte verschiedene Briefkastenfirmen, um Waffen beim Unternehmen Ukrspets Export zu kaufen. Das ist eine komplett staatliche Struktur, die Anfang der 2000er Jahre zum Hauptwaffenlieferant afrikanischer Diktatoren wurde.
3: Seit den ersten Tagen seines Bestehens erfüllte Ukrspets Export Aufträge der Regierung. Einer dieser Aufträge war es, die Überschüsse an Waffen und Kriegsgeräten loszuwerden, die aus Sowjetzeiten übrig geblieben waren. In kurzer Zeit wurden die ersten großen Verträge unterzeichnet.
0: Doch die Bezahlung für die tödliche Fracht erfolgte meist in einer Art, die für staatliche Strukturen unüblich ist.
1: Die Lieferungen konnten beispielsweise mit Öl bezahlt werden. Es gab natürlich keine Barzahlungen in Dollar. Stattdessen wurde mit Lieferungen von Erdöl, von Diamanten oder ähnlichen Dingen bezahlt.
4: Der ukrainische Waffenhandel in der Ukraine war eng mit den sogenannten Blutdiamanten verwoben. Sie sind leicht zu transportieren und werden im Gegensatz zu Metallen wie Gold von keinem Scanner erkannt. Dabei sind ein Kilo, ein halbes Kilo oder auch nur 200 Gramm an Diamanten schon eine riesige Summe.
0: Für den Transport großer Partien an Waffen charterten ukrainische Waffenbarone Flugzeuge, die in Offshore-Jurisdiktionen registriert waren. Der Großteil der Waffen wurde mit einem BAC-111-Transportflugzeug transportiert, das dem israelischen Geschäftsmann ukrainischer Herkunft Leonid Minin gehörte. Das Flugzeug war auf den Cayman Islands registriert und gehörte zum in Monaco registrierten Unternehmen Limat. Hier sind ein paar Fotos eines dieser Flugzeuge, das unter Missachtung des UN-Waffenembargos in Liberia gelandet ist. Der Frachtraum ist voll von Kisten mit Waffen. Leonid Minin wird als Eigentümer dieses Flugzeugs benannt.
5: Die erste Lieferung organisierte Minin im März 1999. Zur 68 Tonnen schweren Fracht gehörten 3000 Kalaschnikow-Maschinengewehre, 1 Million Patronen, 25 RPG-7 und dazugehörige Munition, Strela 3 und Metis-Raketensysteme, sowie 80 dazugehörige Raketen. Die Waffen wurden vom ukrainischen Unternehmen Ukrspets Export erworben.
0: Die Namen Minins und seiner Geschäftspartner und die Waffenlieferungen des Unternehmens Ukrspets Export sind durch eine Untersuchung des Waffenhandels im Nahen Osten aufgedeckt worden.
5: Die Zahlungen für diese Geschäfte wiesen auf den globalen Charakter von Minins Waffenhandel hin. Laut einigen Angaben soll die italienische Staatsanwaltschaft Minins Hinweisen folgend ein ungarisches Bankkonto aufgedeckt haben, das einer mit ihm verbundenen Firma gehörte. Von diesem Bankkonto aus wurden Zahlungen an verschiedene Unternehmen getätigt. Unter anderem an Ukrspets Export, Airfoil, Transbalkan, Cargo Service, Phoenix, Arsenal Corp, General Technica, Bulgarien.
0: Das Ausmaß dieses Handels ist erstaunlich. Hunderttausende Tonnen illegaler Waffen kursierten zwischen verschiedenen Kontinenten. Doch aus irgendeinem Grund blieben diese Bewegungen jahrelang unbemerkt.
5: Seine zweite Waffenlieferung führte Minin nicht über Burkina Faso, sondern über die Elfenbeinküste durch. Er verkaufte 113 Tonnen an Waffen, darunter 10.500 Kalaschnikow-Maschinengewehre, 120 Scharfschützengewehre, 100 Granatwerfer, Nachtsichtgeräte, 8 Millionen Patronen. Die Waffen wurden am 15. Juli vom Flughafen Gostomel mit derselben AN-124 nach Abidjan in der Elfenbeinküste transportiert, die 1.999 Waffen nach Burkina Faso lieferte. Ein Teil dieser Waffen wurde im Juli 2000 geliefert und war laut einem Endanwenderzertifikat, das am 26. Mai 2000 vom Verteidigungsministerium unterzeichnet wurde, für die Elfenbeinküste bestimmt.
0: Weder die Beamten, die in diesen Dokumenten genannt wurden, noch ihre Kuratoren in Kiew, noch Leonid Minin oder seine Freunde schienen für die Geheimdienste zu existieren. Minin erwarb problemlos Pässe in verschiedenen Ländern. Sie wurden bei der Durchsuchung seines Zimmers in Italien gefunden.
1: Er hatte einen deutschen

0: Pass, einen ukrainischen Pass sowie einen israelischen Pass. Auf diese Weise konnte er sich leicht fortbewegen. Wir können daraus schließen, dass er sehr gute Kontakte hatte. Man fragt sich doch schließlich, wie es ihm sonst hätte gelingen können, an all diese Pässe zu kommen. Alle Behörden stritten ab, ihm diese Pässe jemals ausgestellt zu haben, aber er hatte sie trotzdem.
1: Im Laufe seiner Untersuchung ist der Journalist zum Schluss gekommen, dass es ohne die Unterstützung hochrangiger US-Beamter unmöglich gewesen wäre, ukrainische Waffen in diesem Ausmaß zu verkaufen. Auf diese Weise konnten über den Schwarzmarkt die heikelsten Fragen der Außenpolitik gelöst werden.
0: Wir haben diesen riesigen Haufen an Dokumenten durchstöbert und konnten so alle Verbindungen und Kontakte nachvollziehen. Die Zahlungen sind die Beweise. Es ist alles in den Bankunterlagen ersichtlich. Außerdem geben die Dokumente Aufschluss über die Beziehungen, in denen diese Leute zueinander standen. Sie führten verschiedene zwielichtige, illegale Waffenverkäufe durch. Und aus seinen Dokumenten wird klar, dass er kein einfacher Verkäufer, sondern ein Bindeglied, eine Art offizieller Vertreter von großen und wichtigen Lieferanten wie Mark Rich war. Das ist ein bekannter und sehr wichtiger Waffenhändler, der in den letzten Tagen seiner Präsidentschaft unter persönlichem Schutz Clintons stand.
1: Minins Schicksal, seine waghalsig gewonnenen Milliarden, seine Intrigen mit afrikanischen Terroristen und seine Verbindungen zu Politikern und Beamten in der ganzen Welt inspirierten sogar Hollywood. In diesem Film ist fast alles wahr. Doch im Gegensatz zum Filmcharakter von Nicolas Cage wurde Leonid Minin nicht von der Polizei verfolgt. Trotz der ganzen Koffer voll kompromittierender Beweise warf das italienische Gericht Minin nur den illegalen Besitz von Drogen und Diamanten vor.
0: Das italienische Rechtssystem arbeitet recht langsam. Wer Pech hat, kann Jahre auf seine Verhandlung warten. Herr Minin gelang es jedoch in weniger als einem Jahr Berufung einzulegen und eine Kassation zu erreichen, in deren Folge er freigesprochen wurde. Leonid Minin ist spurlos verschwunden. Es ist praktisch nichts darüber bekannt, was aus ihm geworden ist.
1: Das merkwürdige Verhalten der italienischen Justiz kann nur auf eine Art erklärt werden. Minin war ein Bindeglied in einer Kette aus äußerst mächtigen und einflussreichen Leuten. Diese Leute hatten so viel Macht, dass das ukrainische Parlament spezielle Gesetze für sie erließ. Zum Beispiel dieses hier, Nummer 1919.
2: Ein phänomenales Gesetz, das es jedem Menschen erlaubte, Waffen zu exportieren, die nicht als Waffen, sondern als Waren registriert waren. Das war in vollkommenem Einklang mit dem ukrainischen Gesetz. Gesetzliche Schlupflöcher wie dieses wurden mit Absicht geschaffen.
1: Viele wussten darüber Bescheid, dass die Ukraine in institutionellen Maßstäben Waffen verkauft. Aber die wahren Verkaufsvolumen wurden nur durch Zufall bekannt, als somalische Piraten 2008 das Handelsschiff Faina kaperten.
0: Durch so ein Fernglas sahen wir zum ersten Mal die Piraten.
1: Der Kapitän der Faina, Viktor Nikolski, ist heute bereits in Rente. An die Ereignisse von damals erinnern ihn nur noch die Fotos und Zeitungsausschnitte an der Wand. Sie hängen an der auffälligsten Stelle, damit niemand in der Familie vergisst, was für eine Hölle Kapitän Nikolski erleben musste.
0: Das Schiff wurde um 16 Uhr während des Schichtwechsels gekapert. Wir bemerkten ein Boot am Horizont. Die Menschen im Boot schwenkten mit den Armen. Sie kamen immer näher und fingen dann an zu schießen. Sie hatten eine gut trainierte Kaperungstechnik. Eine Gruppe kletterte an Bord des Schiffs, während die andere ihnen Feuerschutz gab. Überall waren Einschusslöcher. Außerdem haben sie noch zwei Schüsse aus einem Granatwerfer abgegeben. Einer ist im Meer gelandet, ohne das Schiff zu treffen. Der andere ist an Bord gelandet, aber nicht explodiert. Ja, ich habe daraus geschlussfolgert, dass die Piraten nicht wissen konnten, was für eine Fracht an Bord des Schiffes war. Denn hätten sie gewusst, dass es eine riesige Menge Sprengstoff transportiert, dann hätten sie auf keinen Fall geschossen. Wären diese 10.000 Tonnen nämlich explodiert, dann hätten sie die Piraten mit sich ins Meer gerissen. Aber als sie in den Laderaum hinabgestiegen sind und die Fracht sahen, haben sie ganz große Augen gemacht, weil sie noch nie zuvor so einen Jackpot gelandet hatten.
3: Wir sind hier, um die Unterstützung des amerikanischen Volkes auszudrücken.
2: Die freie Welt ist an eurer Seite. Amerika ist an eurer Seite. Ich bin an eurer Seite. Morgen marschieren wir gemeinsam voraus. Wenn das unseren Tod bedeutet, so werden wir diesen Preis zahlen.
4: Im Mai 2014 war es noch unvorstellbar, dass die ukrainische Luftwaffe Städte bombardieren könnte.
5: Hat er etwa geschossen? Bastard.
6: Sie sagen, dass hier nur Terroristen sind. Was für Terroristen?

0: Heute Morgen um 4 Uhr attackierten die deutschen Streitkräfte die Grenzen der Sowjetunion.
1: Der Krieg brach aus. Alle Jungs meldeten sich zum Dienst.
2: Ich sagte, ich muss an die Front. Ich habe 3 Brüder dort. Sie waren aber bereits ums Leben gekommen.
3: Wir versorgten nicht sehr viele Wunden, hauptsächlich Frostbeulen. Sie amputierten Arme und Beine.
1: Ich erreichte das andere Ufer. Plötzlich riefen sie, runter, runter, du bist in ein Minenfeld geraten.
2: Der Funker wurde getötet, der Ladekanonier wurde ebenfalls getötet. Und dann, bumm, das war's, ich wurde bewusstlos.
3: Sie sagten Dinge wie, Schwester, geben Sie mir eine Spritze, damit ich sterben kann. Man versuchte, sie zu beruhigen. Deine Familie wartet auf dich.
2: Kolja, aber du wurdest doch getötet. Du wurdest an der Front getötet. Ich sagte, Mutter, ich bin's, Kolja, dein Sohn. Ich lebe,

0: Die Faina hätte wie Dutzende andere Schiffe des ukrainischen Waffenexpresses unbemerkt bleiben können. Doch die Piraten haben selbst Kontakt mit Journalisten aufgenommen und bekannt gemacht, was im Lager des Schiffes verborgen lag. So wurde der Name des Schiffs, das eine enorme Menge an Waffen transportierte, in der Weltpresse bekannt.
1: An Bord waren 10.000 Tonnen an Geschossen, 33 Panzer, 6 Grad-Raketenwerfer, 6 Flak-Systeme und 250 RPG-7-Granatwerfer. Das waren recht moderne Waffen. Das alles war im Lagerraum verborgen. Auf dem Oberdeck war nichts. Normalerweise wird auf dem Oberdeck ebenfalls Fracht transportiert, aber hier hatte Geheimhaltung Priorität.
2: Es ist natürlich unmöglich, einen Panzer so zu verpacken, dass er beispielsweise wie ein Schulbus oder etwas Ähnliches aussehen würde. Aber die Empfänger und die Lieferrouten wurden trotzdem maximal geheim gehalten. Das galt auch für die Route des Ro-Ro-Schiffs Faina.
0: Der Kapitän, der die längste Gefangenschaft, 133 Tage, in der Geschichte des somalischen Piratentums überstanden hatte, erinnert sich daran, dass sein Leben jederzeit hätte enden können. In der Zwischenzeit verwischte der ukrainische Staat eilig alle Spuren seiner Beteiligung am internationalen Waffenschmuggel.
3: In Ilovaisk gab es einen großen Armeestützpunkt, auf dem es einen Brand gab. Möglicherweise ist das, was bei diesem Brand zerstört wurde, auf der Faina gelandet. Aber niemand wird so eine Untersuchung durchführen. Das ist nicht in ihrem Interesse.
2: Die Piraten wussten nicht einmal, an wen sie ihre Lösegeldforderung stellen sollten, weil hier offensichtlich zu große Mächte am Werk waren. Aber sie haben trotzdem eine Forderung von mehr als 3 Millionen Dollar formuliert.
0: Es ist bis heute nicht bekannt, wer das Lösegeld für die Befreiung der Faina bezahlt hat. Aber seit den ersten Meldungen über die Gefangennahme des Schiffs nahm Präsident Viktor Juschtschenko persönlich die Situation unter seine Aufsicht.
3: Es ist schwer, unsere Gefühle auszudrücken. Diese Fahrt war zu schwer für uns alle. Zu schwer für die Mannschaft und für alle, die unsere Befreiung erreichen wollten. Vielen Dank.

0: Dank.
1: Jutschenko tat alles in seiner Macht Stehende, um die Faina zu befreien. Seine Handlungen zeigen, dass die Strippen bis ganz nach oben reichten.
2: Wie sich später herausstellte, wurde die Faina vom Unternehmen Carlby International, das mit hochrangigen ukrainischen Beamten verbunden ist, auf ihre gefährliche Fahrt geschickt.
1: Carlby International gehört zur Carlby Group und ist ein ukrainisches Schifffahrtsunternehmen, das speziell im Verkauf von Waffen tätig ist. Der Hauptsitz des Unternehmens befindet sich in der ukrainischen Stadt Odessa. Aber sie ist auf den britischen Jungferninseln registriert und hat Filialen in verschiedenen Ländern. Die Presse erhielt 2008 Informationen über die Entführung eines Frachtschiffs durch somalische Piraten.
2: Einer der Miteigentümer von Carlby Shipping war der Unternehmer Igor Ubanski. Er war es, der in Panama die Carlby Group gegründet hatte, aus der später Dutzende von Offshore-Unternehmen zur Verschleierung des Waffenhandels entstanden sind. Seit Dezember 2007 war Herr Ubanski, Gründer der Carlby Group, neben dem illegalen Waffenhandel auch als stellvertretender Verkehrsminister der Ukraine tätig. Durch sein Amt war er eng mit dem Geschäftsleiter von Ukrspets Export, Sergei Bondarchuk, verbunden. Der einst sagte, jeder weiß genau, dass wir keine Bananen, Ananas oder Kinderspielzeug verkaufen. Wir verkaufen Waffen. Ja, die Welt kennt uns unter anderem als Waffenhändler. Aber wir müssen uns dafür nicht schämen. In diesem Handel sind viele Menschen und Unternehmen involviert. Die Firmen der Carlby Group waren es, die ukrainische CH-55 Marschflugkörper in den Iran und nach China exportierten. Das Auftauchen dieser Waffen in Teheran und Peking hat seinerzeit für einen echten globalen Skandal gesorgt, in dessen Folge sich in der Ukraine eine Reihe mysteriöser Morde an wichtigen Teilnehmern dieses Handels ereignete.
1: Der Hauptfigurant in diesem Fall, der wahrscheinlich für die Lieferung dieser Raketen verantwortlich war, hieß Valery Malev. Er war der Geschäftsführer von Ukrspets Export und ist bei einem geheimnisvollen Autounfall ums Leben gekommen. Neben Malev ist auch ein australischer Mittelsmann gestorben, der für Banküberweisungen und für die Organisation der Flüge aus Gostomel zuständig war, bei denen Marschflugkörper transportiert wurden. Wir sehen hier also eine klassische Beseitigung der wichtigsten Akteure. Allerdings haben sie alles wie Unfälle aussehen lassen.
2: Die gesamte Geschichte des ukrainischen Waffenhandels erinnert stark an eine billige Fernsehserie über die Mafia. Morde und Entführungen von Personen, die in diesem Geschäft involviert waren, haben in all diesen Jahren nicht aufgehört. Im August 1999 starb Boris Marusevich, der Generaldirektor des staatlichen ukrainischen Waffenexporteurs Ukrinmash, bei einem Autounfall. Im Januar 2004 wurde Sergei Petrov, Leiter einer Waffenhandelsfirma, mit seinem Auto in die Luft gesprengt. Im Juli 2007 wurde Oleg Orlov, ein weiterer Angeklagter im illegalen Verkauf von Marschflugkörpern, in seiner Gefängniszelle getötet. Im April 2009 erschoss ein Auftragsmörder Semyon Trachtenberg, den Finanzberater von Ukrspets Export.
3: Hochrangige Funktionäre von Ukrspets Export starben im Laufe der vergangenen 20 Jahre regelmäßig. Das war ziemlich überraschend, weil das Leute waren, die eigentlich vor solchen Ereignissen hätten geschützt sein sollen. Aber sie starben in Autounfällen oder weil ihnen Ziegelsteine auf den Kopf fielen.
1: Die Ukraine erlebte zu dieser Zeit nicht zuletzt dank des Waffenhandels einen wirtschaftlichen Aufstieg. Vor allen Dingen haben ukrainische Geschäftsleute aber verstanden, dass sie keine wirtschaftlich produktiven Unternehmen brauchten, die mit dem Westen konkurrieren könnten. Es reichte ihnen aus, Waffen zu haben und sie verkaufen zu können. Sie haben alles verkauft, was da war. Panzer, Raketenwerfer, Artillerie, Geschosse, Munition und vieles mehr. Etwa Anfang des Jahres 2000 waren all diese Waffen ausverkauft und sind in Afrika und in Lateinamerika gelandet, vor allem aber in Afrika und vor allem in den afrikanischen Staaten, die sich unter UN-Sanktionen befanden und in die der Export von Waffen verboten war.

0: Bambus und Schilfhütten stehen dicht beieinander. Je mehr Nachbarn, umso weniger Angst, sagen die Einheimischen. Der Imam ruft die Bewohner des Flüchtlingslagers zum Gebet. Kinder spielen im Hof, Frauen in bunten Tüchern tauschen laut Neuigkeiten miteinander aus und kochen gemeinsam Mittagessen. Das könnten alltägliche Szenen aus einem ganz normalen afrikanischen Dorf sein. Doch die hunderten Familien, die hier leben, sind nur durch ein Wunder dem Tod entkommen.
1: Egal, welch gute Tat ihr verbringt, Allah wird wahrhaftig davon wissen.
2: Ich heiße Buba Musa Shechu. Ich bin ein Schamane und ein innerhalb meines Landes Vertriebener. Jetzt lebe ich im Bundesstaat Bauchi. Ich bin fast 63 Jahre alt. Von Beruf bin ich Lehrer. Ich habe 35 Jahre lang gearbeitet, aber dann kamen die Terroristen. Deshalb bin ich seit 2014 im Ruhestand. Ich musste wegen Boko Haram fliehen und bin in Bauchi gelandet.
0: Boko Haram ist eine der erbarmungslosesten islamischen Gruppen, die seit Jahrzehnten Westafrika terrorisiert.
3: Boko Haram terrorisiert den Norden Nigerias. Am Sonntag tötete die Gruppierung mehr als 100 Zivilisten im Nordosten. In den letzten 11 Jahren wurden fast 36.000 nigerianische Bürger durch Boko Haram getötet.
0: Erstaunlicherweise hat sich bislang noch niemand die Frage gestellt, wie eine der blutrünstigsten Terrorgruppen der Welt an modernste Raketen und Panzer gekommen ist. Die nigerianischen Streitkräfte haben bei der gestrigen Schlacht in Konduga im Bundesstaat Borno einen T-55-Panzer und einen modern gepanzerten Truppentransporter von den islamischen Rebellen erbeutet. Die Waffen, die die Terroristen in die Hände bekommen haben, waren wahrlich ungewöhnlich und furchteinflößend. Die Einheimischen haben so etwas noch nie zuvor gesehen.
4: Sie haben Waffen, die sie in die Luft schießen können und die dann auf den Boden einschlagen und explodieren. Also Raketen. Das sind wirklich beängstigende Waffen.
0: Im Herbst 2022 berichtete der nigerianische Präsident vom Ursprung der hochmodernen Waffen in den Händen der Rebellen.
5: Leider sind die Situation im Sahel und der tobende Krieg in der Ukraine die Hauptquellen für die Aufständischen. Dieser illegale Schmuggel hat zu einer größeren Verbreitung von Schusswaffen und leichten Waffen in der Region geführt. Das ist eine Bedrohung für unseren kollektiven Frieden und die Sicherheit in der Region.
0: Heute ist Nigeria noch immer eines der Zentren des internationalen Terrorismus. Ebenso wie im Nahen Osten erhalten auch hier islamistische Bewegungen Ströme von Waffen aus der Ukraine.
2: Nigeria hat 36 Bundesstaaten und nur in 5 davon gehören Entführungen von Menschen nicht zum Alltag der Bürger. Es hat große Sicherheitsprobleme, große Probleme mit Entführungen, Bandenkriminalität, Mord und der Zerstörung von Gemeinden. Die Lage ist schrecklich. Die Situation gerät immer mehr außer Kontrolle und einige Insider in der Armee haben bestätigt, dass tatsächlich Waffen aus der Ukraine zu uns nach Nigeria geschmuggelt werden.
6: Der ukrainische Waffenexport nach Afrika war immer ein großes Thema. Afrika ist der größte Markt für alte sowjetische und neu produzierte ukrainische Waffen.
0: Die Exportkontrollbehörde der Ukraine veröffentlicht einen jährlichen Bericht über den Umfang des internationalen Waffenhandels. Das sind die offiziellen Zahlen der letzten Jahre. Die tatsächlichen Mengen an Waffen, die aus der Ukraine exportiert wurden, sind allerdings niemandem bekannt.
6: Wissen Sie, Anfang der 2000er Jahre gab es einen Zeitraum, als ständig Waffenlager explodiert sind, mal an einem Ort, mal an einem anderen.
7: Der 11. September 2001 war ein Tag, der die moderne Welt veränderte. Diese apokalyptischen Fernsehbilder brachten die USA dazu, einen Krieg gegen den Terrorismus auszurufen.
8: Wir sind schon seit 20 Jahren in diesem Krieg. Ich glaube, kaum ein Amerikaner bereut die Invasion Afghanistans, weil wir die Al-Qaida vernichten mussten. Wir hatten keine Wahl.
9: Aber dann fingen sie an, afghanische Dörfer und Häuser zu bombardieren und unsere Leute zu verletzen und zu töten. Als die Amerikaner gingen, haben sie alles zerstört, was sie nicht mitnehmen konnten.
7: Mehr als 2 Millionen Afghanen sind als Flüchtlinge in andere Länder geflohen. Sie versuchten, ihre Familien vor den Gräueltaten des Krieges zu retten.
9: In Afghanistan herrscht immense Gewalt. In unserem Land herrscht immenser Hunger. In Afghanistan wurde ein Vakuum hinterlassen.
10: Wenn das ein Ziel war, dann war es ein großer Erfolg.
6: Niemand hat offen darüber gesprochen, aber unter eingeweihten Leuten in den hohen Hallen gab es viele Gespräche darüber, dass irgendjemand das getan hat, weil sonst ans Licht kommen würde, dass in den Lagern bestimmte Posten fehlen oder nicht in voller Stückzahl vorhanden sind.
1: Hinter mir sehen Sie, wie stark das Arsenal der 65. Raketen- und Artillerieverwaltung brennt.
7: 23. März 2017, Region Kharkov, Bezirk Balaklea. 26. September 2017, Dorf Kalinowka, Region Vinnytsia.
1: Der Vorfall in Kalinowka wird als Sabotageakt untersucht.
7: 3. Mai 2018, Balaklea.
1: Munitionslagerexplosionen in Balaklea, Region Kharkov.
7: 9. Oktober 2018, die Stadt Ichnia, Region Tschernigow.
3: Es gab eine Explosion in einem Munitionslager nahe Tschernigow. Die Zahl der Opfer ist noch unbekannt. Der Vorfall ereignete sich in der Stadt Ichnia.
1: Abteilungsleiter Stepan Bulturak gab bekannt, dass erste Erkenntnisse auf einen Sabotageakt als Ursache der Explosionen deuten.
4: Erneute Explosionen in Waffenlagern und ein erneuter Verlust von hunderten Millionen Dollar, die sich buchstäblich in Luft aufgelöst haben.
2: Diese Waffen hat die Ukraine verkauft, bevor sie ausgegangen sind. Als um die Jahrhundertwende Inspektionen durchgeführt werden sollten, um herauszufinden, wie viel und wohin verschwunden ist, ereignete sich in der Ukraine eine Reihe geheimnisvoller Explosionen und Brände in Waffenlagern. Die Explosionen waren so gewaltig, dass das im Grunde menschengemachte Katastrophen waren. Sie sind abgebrannt und zusammen mit ihnen verschwanden in den Flammen und Explosionen alle Spuren.
7: Auf der Suche nach demjenigen, der in all diesen Affären involviert war und noch immer einen Teil des internationalen Waffenhandels kontrollieren soll, begab sich Radwan nach Italien, dem Lieblingsurlaubsort der ukrainischen Waffenbarone. Als erster unter ihnen hat sich Leonid Minin hier niedergelassen, um ein luxuriöses Leben mit Ausblick auf antike Ruinen zu genießen. Zwei von Minins Wohnungen befinden sich im Bezirk Monte Parioli. Das ist eine ruhige, malerische Gegend für Aristokraten, die nur selten von Touristen besucht wird. Auf den Websites von Immobilienagenturen werden Objekte in diesem Bezirk mit einem Wort beschrieben. Luxus.
5: Heute erfahren wir mehr über die Gegend, in der Leonid Minin gelebt hat. Das ist eines der schicksten Viertel Roms. Wir treffen uns heute mit einem Immobilienmakler, der uns alles über die Immobilien dieser Gegend und über Leonid Minins Wohnungen und Autos erzählen wird. 5 Autos waren auf seine Frau registriert. Außerdem lebten hier einige seiner Komplizen, die ihm beim Transport der Waffen halfen. Einer von ihnen war der Bürgermeister von Odessa.
1: Das ist der luxuriöseste, prestigereichste und teuerste Bezirk Roms. Nach dem historischen Stadtzentrum.

0: Wenn Sie sagen, dass es der teuerste Bezirk ist, über was für Preise reden wir da? Wie viel Geld?
1: Was die Straße angeht, in der sich Herrn Minins Wohnung befand. Eine Wohnung hier ist sehr teuer. Ich denke, dass die Preise bei um die 2 oder sogar 3 Millionen Euro pro Wohnung liegen können.
2: Er hat es geschafft, sich in die High Society Roms zu integrieren. Seine Kinder besuchten zum Beispiel eine äußerst elitäre Schule. Sein Sohn war sogar ein Mitschüler des Sohns eines meiner Freunde. Sie waren also wirklich gut assimiliert.
3: Im nicht weniger luxuriösen Nachbarviertel fährt die Maklerin uns zu einem Haus, in dem sich die Wohnung eines weiteren ukrainischen Waffenbarons befindet. Einer von Minins engsten Vertrauten und heute Bürgermeister der größten ukrainischen Hafenstadt Odessa, Gennadi Truchanow.
1: Die meisten Wohnungen hier sind nicht klein, mit mindestens 3 Schlafzimmern.
0: Wie viele Quadratmeter?
1: Im Durchschnitt um die 200. Mit großen Terrassen und einer fantastischen Aussicht, weil wir uns auf einem Hügel befinden. Das ist ein besonderer Bezirk Roms.
0: Gennadi Truchanow lebt in diesem Bezirk?
1: Soweit ich weiß, ja.
3: Das ist ein Dossier über Minin und seine kriminelle Gruppierung, das sehr sorgfältig von den italienischen Geheimdiensten zusammengestellt wurde. Gennadi Truchanow ist hier als einer von Minins engsten Kollegen aufgeführt. In der kriminellen Unterwelt ist er unter dem Spitznamen Gena der Wetterfrosch bekannt. Er war einst ein Leibwächter eines weiteren Waffenbarons, Alexander Angert, Spitzname Sanja. In einem Interview bezeichnete der ehemalige Präsident Georgiens und Gouverneur von Odessa sie als die wichtigsten Akteure der Waffenmafia von Odessa.
2: Dort ist alles monopolisiert. Das Problem ist, dass alles unter 2 bis 4 Gruppen aufgeteilt ist. Und wenn all diese Leute...
0: Wer sind die Anführer dieser 2 bis 4 Gruppen?
2: Nun, da ist einmal die Angert-Gruppe unter Angert Schukow. Angert ist ein bekannter Krimineller aus den 90ern, der viele Jahre lang für verschiedene schwere Verbrechen im Gefängnis saß, auch für Mord. Und der heutige Bürgermeister war seinerzeit sein Leibwächter. Er ist sein Nachfolger.
3: Trotz der veröffentlichten Fakten ist der Mensch, den die italienische Polizei als einen der Anführer der ukrainischen Waffenmafia identifiziert hat, nach wie vor Oberhaupt der größten Hafenstadt der Ukraine. 2022 zeichnete Gennadi Truchanow sogar den britischen Premierminister Boris Johnson für die britischen Waffenlieferungen an die ukrainische Armee aus.
2: Ich habe einen Beschluss zur Auszeichnung des britischen Premierministers Boris Johnson mit dem Grigori Marsali Ehrenabzeichen der 1., 2. und 3. Stufe verabschiedet. Damit wird er zum Ehrenbürger von Odessa. Das ist die höchste Auszeichnung der Stadt und unsere höchste Anerkennung für die Hilfe, die er der Ukraine geleistet hat.
3: Es ist unwahrscheinlich, dass der ehemalige britische Premierminister nicht wusste, wer ihn da auszeichnet. Er wird sicherlich auch gewusst haben, dass die politische und militärische Führung der Ukraine jahrzehntelang im internationalen Waffenschmuggel involviert war.
4: Wir werden die ukrainischen Streitkräfte auch für kommende Schlachten unterstützen und festigen.
3: Ab 2022 lieferten die NATO-Länder der Ukraine Waffen im Wert von Dutzenden Milliarden US-Dollar. Und die Staatschefs der USA und der EU bestehen darauf, die militärischen Hilfen noch weiter zu erhöhen.
4: Die Kontaktgruppe unter Führung der USA und ihrer NATO-Verbündeten hat der Ukraine beispiellose Hilfe zukommen lassen. Mehr als 98% der Kriegsgeräte, die der Ukraine versprochen wurden, sind bereits ausgeliefert. Das sind 1550 gepanzerte Fahrzeuge, 230 Panzer und andere Maschinen, einschließlich einer großen Menge an Munition.
3: Unterdessen funktionieren die über Jahre bewährten Schmuggelsysteme weiterhin wie eine Schweizer Taschenuhr. Aus der Ukraine werden noch immer Waffen in erstaunlichen Maßstäben verkauft. NATO-Waffen aus der Ukraine haben das Darknet überflutet. Zum Verkauf stehen Maschinengewehre, Kamikaze-Drohnen, explosive Minen, die neuesten Javelin-Panzerabwehrwaffen und Manpads. Der unabhängige russische Journalist Mavsis Gazarian hat sich als ein arabischer Kämpfer ausgegeben und mit einigen Verkäufern Kontakt aufgenommen.
0: Wir haben geschrieben, dass wir 15 Javelins, 20 Panzerfäuste, 10 Enlaws und 20 Stugnas mit Lieferung in den Libanon brauchen. Im

0: Im weiteren Verlauf des Gesprächs haben wir außerdem angemerkt, dass wir auf eine langfristige Zusammenarbeit hoffen, da wir ein recht intensives Projekt verfolgen. Mit dem intensiven Projekt ist natürlich ein großer militärischer Konflikt gemeint. Die Vertreter dieses Ladens haben gesagt, dass das kein Problem ist. Sie haben uns auch versichert, dass sie bereit sind, in den Libanon zu liefern. Die Logistik, die Beschaffung der Waffen, die Lieferungen. Das ist alles ein abgearbeitetes System, eine ganze Industrie. Wir hätten über diese Online-Shops im Darknet mit, sagen wir, 15, 20, 30.000 Dollar in der Tasche also theoretisch Waffen für militärische Kampfhandlungen kaufen können.
1: So landen Waffen, die russische Soldaten töten sollten, oft im Gazastreifen.
2: Wir werden uns am verbrecherischen israelischen Regime für das Massaker im Al-Ali-Krankenhaus und für die Ermordung von Zivilisten und Muslimen in Gaza rächen. Unsere Rache wird nicht lange auf sich warten lassen, so Gott will. Allahu Akbar.
1: Und ironischerweise auch an der US-amerikanischen Grenze.
3: In Tamaulipas wurde ein mutmaßliches Mitglied des Kartell del Golfo aufgezeichnet, wie er eine explosive und hochgefährliche Javelin-Panzerabwehrwaffe transportiert, die beim Krieg in der Ukraine eingesetzt wurde. Auf seiner anderen Schulter trug er eine AK-47. Der Preis dieser Waffe auf dem Schwarzmarkt liegt zwischen 20 und 60.000 Dollar.
1: Diese von mexikanischen Journalisten beschafften Aufnahmen zeigen einen Banditen des Kartells Golfo, eine der ältesten kriminellen Gruppierungen in Mexiko.
0: Wir sehen ein Mitglied des Kartells Golfo, das zur Gruppe Skorpione gehört. Auf der kugelsicheren Weste, die er trägt, sind deutlich ein Adler, ein Skorpion und die Initialen des Kartells zu erkennen. Dieses Jahr hat die mexikanische Nationalgarde ein Arsenal entdeckt und beschlagnahmt, das einer anderen Drogenhändlergruppierung gehörte, dem Kartell Sinaloa. Dazu gehörten Flugabwehrwaffen, 50er Kaliber Barrett-Gewehre und Javelin-Panzerabwehrsysteme, die bekanntlich in die Ukraine geschickt und dort benutzt werden. Uns liegt ein Bericht des Forschers Victor Hernandez vor, der belegt, dass die von Washington an das ukrainische Regime gesendeten Waffen auf mexikanischem Territorium gelandet sind und das illegale Arsenal der Kartelle vergrößert haben.
4: Die Waffen selbst landen meist nicht an der Front. Sie werden abgeschrieben, noch bevor sie an die Front kommen. Das ist eine rein formelle Frage. Offensichtlich sind dabei hochrangige Offiziere des ukrainischen Verteidigungsministeriums und die Befehlshaber involviert, deren Unterschriften gebraucht werden, um das Ganze zu legalisieren. Im Laufe der militärischen Sonderoperation mussten wir oft feststellen, dass die Waffen, die der Westen an die Ukraine liefert, also die Europäer, die Amerikaner, die Briten, diese Waffen landen ständig auf dem Schwarzmarkt.
3: Wir haben der Ukraine militärische und andere Hilfe im Wert von 1,3% unseres BIP bereitgestellt und werden genauso weitermachen.
1: Als das Ausmaß des Diebstahls in der ukrainischen Armee zu offensichtlich wurde, ist der ukrainische Verteidigungsminister Alexei Resnikow seines Amtes enthoben und ohne unnötigen Lärm in den Ruhestand geschickt worden. Jetzt verbringt er den Großteil des Jahres außerhalb seines eigenen Landes, vorwiegend in Frankreich und Italien. Am 20. Oktober 2023 reichte US-Präsident Joe Biden eine weitere Anfrage an den Kongress seines Landes ein, um finanzielle Hilfen im Wert von fast 62 Milliarden Dollar für die Ukraine zu genehmigen. Seit Februar 2022 stellt die Europäische Union und die USA Kiew mehr als 250 Milliarden Euro an Hilfen bereit, von denen der Großteil ausgegeben wurde, um Waffen für die ukrainische Armee zu kaufen.

0: Der Tag des Sieges ist Russlands wichtigster und heiligster Nationalfeiertag. Vor 80 Jahren, nach dem Sieg über Nazi-Deutschland, marschierten die Helden, die diesen historischen Sieg in vier langen und brutalen Jahren errungen hatten, triumphierend über dieses Kopfsteinpflaster.
1: Kameraden der Roten Armee und der Roten Marine, Waffenbrüder, ich grüße euch und beglückwünsche euch zu eurem großen Sieg über den deutschen Imperialismus.
2: An der Parade nahmen die Soldaten von den 10 Fronten teil, an denen der große Vaterländische Krieg gewonnen wurde.
3: Mehr als 35.000 Soldaten wurden ausgewählt.
2: In der Roten Armee kämpften Angehörige aller Ethnien. Es war wichtig, die Einheit und den multinationalen Charakter des Landes hervorzuheben.
3: Diesen großartigen Menschen, diesen Helden, gedenken wir heute.
4: Wenn du aber nicht gehorchen wirst der Stimme des Herrn, deines Gottes, dass du hältst und tust all seine Gebote und Rechte, die ich dir heute gebiete, so werden alle Flüche über dich kommen und dich treffen.
5: Das gesamte Land, das in den Händen der Weißen ist, ist gestohlenes Eigentum und muss an die Schwarzen zurückgegeben werden.
6: Wenn sie die Weißen loswerden, werden all ihre Probleme verschwinden. Die weiße Gemeinschaft ist sehr gierig, vor allem in Südafrika. Sie sind sozusagen unantastbar.
7: Weiße Farmer in Südafrika werden jeden Tag angegriffen.
6: Menschen werden zu Tode gefoltert, vor allem ältere Menschen.
8: Sie brachten mein Trommelfell zum Platzen, brachen meine Nase und meinen Wangenknochen.
9: Wie jede andere Rasse sind auch Weiße von der Kriminalität betroffen. Und auch wir sind betroffen.
5: Weiße Menschen leben wie Könige und Königinnen vom Schweiß und Blut der Schwarzen.
7: Was werden Sie zu Abend essen?
10: Heute haben wir nichts. Wir bitten meine Nachbarn um Essen.
6: Der Bürgerkrieg in Südafrika ist unvermeidlich.
4: Und ihr werdet nicht in der Lage sein, dies zu verhindern.
11: Wow. 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
12: Wirklich.
13: Leider löste diese falsche Meldung der Bild-Zeitung zwar Emotionen, aber keinen gesunden Menschenverstand aus. 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Lassen Sie sich von Fakten leiten, nicht von Emotionen.
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0: Seit unserer letzten Reise ist etwas mehr als ein halbes Jahr vergangen. Die Welt dreht sich weiter und die Situation rund um Brands und Hersteller ändert sich. Wer gehen wollte, ist schon gegangen, wer bleiben wollte, ist geblieben und einige sind unter neuem Namen zurückgekehrt.
1: Hallo Marco.
0: Außerdem stehen Hersteller aus befreundeten Ländern jetzt Schlange, um alle möglichen Waren von Socken bis hin zu Autos zu verkaufen.
1: Hi.
0: Hi, was machst du denn hier? Das ist mein Text.
1: Maggie, Margo, ich wollte nur hinzufügen, dass auch immer mehr russische Hersteller aus allen Ecken unseres Landes auf die Bühne treten.
0: Danke, Ilja.
1: Bitte.
0: Okay, und nun? Kamera, Action!
1: Margo, weißt du noch, welchem Unternehmen dieses Gebäude letztes Jahr gehört hat?
0: Nein, keine Ahnung.
1: Das war ein McDonald's, amerikanisches Fastfood.
0: Ja, aber...
1: Jetzt ist es fast vergessen.
0: Weißt du, ich dachte, die meisten Menschen würden Fußball Deutschland noch lange Mac oder McDonald's nennen. Aber nein, selbst der Name ist irgendwie in Vergessenheit geraten.
1: Nicht nur McDonald's. Coca-Cola scheint auch fast vergessen zu sein. Ganz zu schweigen von Pepsi.
0: Ja, was soll das denn sein? Jetzt haben wir Dobry. Ich finde es klasse.
1: Ist das deine Lieblings-Cola?
0: Ja. Von allen neuen Cola-Sorten ist das vermutlich meine liebste. Und deine?
1: Ich mag Chernogolovka am liebsten.
0: Echt?
1: Ja, sie liegt mir irgendwie.
0: Am Herzen?
1: Ja, sie liegt mir am Herzen.
0: Wollen wir was essen?
1: Etwas später. Zuerst gehen wir spazieren.

0: Siehst du die Herzen?
1: Ja. Aber wir spazieren doch nicht einfach nur so, oder? Du hast doch bestimmt irgendwas vor.
0: Nein, wir frieren hier draußen nicht umsonst. Ich will dir vorschlagen, noch einmal irgendwo hinzufahren, bevor der Winter endet. Wir waren im Sommer unterwegs. Und im Winter sollten wir auch irgendwo hinfahren.
1: Wohin denn?
0: Worauf hättest du Lust?
1: Ich würde gerne nach Karelien.
0: Ah, ich war schon in Karelien. Ich würde den Baikalsee vorschlagen. Da war ich noch nicht. Und du?
1: Im Ernst? Nein, ich auch nicht.
0: Klasse.
1: Und wann wollen wir los? Und für wie lange?
0: Die Zeit ist wie immer knapp. Wir sollten...
1: Ich habe keine passende Kleidung.
0: Warte erstmal. Um die Kleidung kümmern wir uns noch.
1: Hast du einen Patriot gefunden, den Wagen, den wir mieten können?
0: Das ist am interessantesten. Dieses Jahr brauchen wir keinen Patriot.
1: Wieso das?
0: Ich habe entschieden, meinen Mazda zu verkaufen, einen Niva zu kaufen.
1: Was?
0: Ich weiß, das klingt merkwürdig.
1: Das klingt, als wärst du verrückt geworden.
0: Ich weiß, aber ich kann alles erklären. Ich habe das bis ins kleinste Detail geplant.
1: Okay, aber hier ist es kalt. Und dort wird es noch kälter sein. Lass uns erstmal mit der Seilbahn fahren und du erklärst mir alles in der Kabine.
0: Wie willst du mit so einer Einstellung nach Sibirien fahren?
1: Komm, erzähl mir alles.
0: Das Ziel der Reise ist es, mit dem Auto bis zur Olchon-Insel zu fahren, die sich auf dem Baikalsee befindet, dem tiefsten See der Welt. Der Baikalsee gilt als das Herz Sibiriens und die Olchon-Insel als das Herz des Baikalsees. Genau dort fahren wir hin. Das wird eine lange Reise. Von der Hauptstadt bis zur Olchon-Insel sind es 5500 Kilometer, was selbst für Russland eine gewaltige Strecke ist. Und ich weiß auch schon, womit wir fahren werden. Ich wollte schon seit langem meinen Mazda verkaufen und deinen Niva kaufen, weil ich...
1: Weil du ein Patriot deines Landes bist?
0: Ich hatte einfach vor langer Zeit einen Niva und ich habe einfach Lust darauf, wieder damit zu fahren, weil das ein Abenteuer ist. Ich meine, allein der Kauf eines Nivas ist schon ein Abenteuer. Ah, was? Worauf wollte ich jetzt hinaus? Warte.
1: Mit dem Niva?
0: Margot, du bist schuld.
1: Also ein Niva sieht definitiv süß aus, so viel kann ich sagen. Ich mag das Aussehen des Nivas, aber ich bin noch nie in einem gesessen.
0: Der Niva wird dich von innen vermutlich nicht besonders beeindrucken. Da sind viele Hebel, 15 Stück und ein Plastiklenkrad. Aber es reicht nicht, einen Niva zu kaufen. Wir müssen ihn auch noch vorbereiten. Da wir nach Sibirien fahren, werden wir Extras wie eine Fernzündung und eine Heizung brauchen.
1: Bequeme Sitze?
0: Ja, die Sitze müssen bequem sein. Und Musik. Standardmäßig hat der Niva kein Autoradio.
1: Echt?
0: Ja.
1: Wir brauchen gute Musik, bequeme Sitze und alles muss schön sein.
0: Klar, Margot. Natürlich.
1: Kümmere dich darum.
0: Das ist unsere Aufgabenliste.
1: Okay, Niva und Baikalsee. Hier kommen wir.
0: Los geht's. Okay, wir haben uns ganz gut aufgewärmt. Lass uns rausgehen. Diese junge Frau fährt in anderthalb Monaten nach Sibirien. Draußen ist es gerade minus 2 Grad.
1: Stimmt nicht, minus 10.
0: Und du frierst?

0: Das ist ein sehr gutes Auto. Ich bereue absolut nicht, einen Niva gekauft zu haben.
1: Sag das nochmal mit mehr Überzeugung. Diesmal so. Ich bereue absolut nicht.
0: Ich bin sehr froh über den Kauf des Nivas und bereue absolut nicht, dass ich den Mazda verkauft habe.
1: Wir gehen unseren neuen Niva anschauen. Ilja, bist du aufgeregt?
0: Nein, nicht wirklich. Die Felgen werden wir umfärben. Und ein Nummernschild anbringen.

0: Da. Steig ein. Sehen wir es uns von innen an.
1: Danke. Und? Da steht übrigens ein Patriot.
0: Ich treffe das Schloss irgendwie nicht.
2: Lass mich dir helfen.
0: Also.
2: Das ist der falsche Schlüssel. Er ist für die Tür. Hier sind zwei gleiche Schlüssel für die Türen.
0: Aha.
2: Für die Fahrer- und Beifahrertür und zwei Zündschlüssel.
0: Hier sehen wir das Auto noch ohne Zubehör. Er hat keine Lärmdämmung und das wird alles später eingebaut. Neutraler Gang.
1: Und, was denkst du?
0: Etwas laut, oder? Nun, mit diesem Auto hier werden wir über Berge und Meere fahren. Schau, nimm das hier auf. Margo, schau, der Kilometerstand zeigt 21.
1: Und wenn wir ankommen?
0: Wenn wir ankommen, vermutlich?
1: Eine halbe Million.
0: Bist du zufrieden?
1: Ja.
0: Ja, wirklich?
1: Wer hätte gedacht, dass ein neues Auto weiter aufgemost werden muss?
0: Der Niva ist ein Nutzfahrzeug und nicht für bequeme Fernreisen ausgelegt. Allerdings steht uns beiden ein sehr weiter Weg bevor.
1: Deshalb müssen wir das Auto auf so eine lange Strecke vorbereiten.
0: Ja, Margo, absolut richtig, so ist das.
1: Erledigen wir also zuerst ein paar Aufgaben.

0: Während der Niva getunt wird, bereiten wir uns ebenfalls auf unsere Reise vor. Diesmal fahren wir nicht in den Süden des Landes, sondern nach Sibirien. Also wird es nicht schaden, warme Klamotten zu besorgen. Wir haben uns für einen russischen Hersteller von Winterkleidung entschieden. Von sehr hübscher Winterkleidung.
1: Sergei
0: Fedorovich, Ihr Unternehmen besteht bereits seit...
2: Unser Unternehmen besteht bereits seit 30 Jahren.
0: Ach ja, ich frage das nur, weil, als wir auf Ihr Unternehmen aufmerksam geworden sind, es hat uns sofort gefallen, aber wir hatten den Eindruck, dass es recht jung wäre.
3: Wir haben erst vor einem Monat von Ihnen erfahren.
2: Tatsächlich besteht das Unternehmen schon seit über 30 Jahren, aber unser Logo hat sich schon etwa 5-mal geändert.
0: Aber womit hat alles angefangen? Wie ist die Idee entstanden in Russland? Ich meine, okay, es macht Sinn, in Russland warme Kleidung herzustellen, weil es hier kalt ist.
2: Mein Bruder und ich waren Sporttouristen, Wassersporttouristen, um genauer zu sein. Damals in den 80er Jahren war es praktisch unmöglich, einfach ein fertiges Produkt zu kaufen. Deshalb haben wir alles selbst angefertigt, Kajaks, Katamarane und auch Kleidung. Es war auch unmöglich, Wärmematerialien zu kaufen. Wir hatten nur irgendwelche Fetzen und Halbfertigprodukte, aus denen wir dann normale Kleidung angefertigt haben. Unser Export ist jetzt praktisch zum Erliegen gekommen, obwohl wir zu unseren besten Zeiten 6,5% unserer Produktion exportiert haben.
3: 6,5% ist das viel?
2: Für uns ist das viel, ja. Wir wollten 15% erreichen, aber dann, zuerst kam die Wirtschaftskrise 2008.
3: Und dann 2014?
2: 2014 war nicht mehr so schlimm, da hatten wir schon neue Kunden. 2008 gab es im Westen größere Probleme.
0: Und wohin gingen Ihre Exporte?
2: Wir hatten Kunden in England, Kanada.
0: Auch Kanada?
2: Neuseeland. Chile.
0: Kanada Goose ist doch weltbekannt. Wie haben Sie es geschafft, mit ihm zu konkurrieren und auch noch auf Ihrem eigenen Markt?
2: Momentan ist unsere Produktion kein Stück schlechter als Ihre, teilweise sogar besser.
0: Oh, ich habe gehört, dass Sie unsere Gänsedaunen verwenden.
2: Russische Gänse sind tatsächlich die besten der Welt. Sie haben die höchste Daunendichte.
0: Das heißt, unsere Gänse... Stimmt es denn, dass Canada Goose russische Gänsedaunen verwendet?
2: Ja, ich glaube, dass sie russische Gänsedaunen einkaufen, aber so genau weiß ich das nicht. Es stimmt aber, dass russische Daunen die allerbesten sind. Wir haben die Daunen und den Daunengehalt bei unseren Konkurrenten genau überprüft. Ich will keine Namen nennen, aber sehr häufig stimmen ihre Produktcharakteristiken nicht mit ihren eigenen Angaben überein.
3: Wen meinen Sie?
2: Das will ich nicht sagen.
3: Sagen Sie einfach, dass der Name mit C anfängt und mit E endet. Das reicht.
2: Jedenfalls haben wir wirklich viele Ihrer Produkte überprüft und Probleme festgestellt. Da drüben ist unser Labor, Sie können es sich gern ansehen. Dort überprüfen wir sorgfältig alle eingehenden Daunenlieferungen. Wenn irgendwas nicht stimmt, geben wir die Ware an den Hersteller zurück.
3: Sergei Fjodorowitsch, aber was ist mit den Gänsen? Ist jetzt alles klar, aber was ist mit den Materialien?
2: Unsere Produktion ist sehr hochwertig und entspricht im Durchschnitt der Plus-Kategorie, wobei einige Produkte sogar als Elite gelten. Der Oberstoff und das Futter kommen nicht aus Russland.
0: Sondern?
2: Aus Südkorea, Japan und nach wie vor sogar aus den USA.
3: Wie schwer wäre es, diese Dinge, also hochwertige Stoffe, in Russland herzustellen?
2: Oh, wir haben Fabriken, die das tun, aber ihre Produkte sind recht teuer. China und Korea produzieren Stoffe für die ganze Welt. Ihre Kosten sind aufgrund des großen Produktionsumfangs niedriger.
3: Qualitativ stehen wir ihnen aber in nichts nach.
2: Nein, wir produzieren hochwertige Stoffe, aber sie sind eben teuer. Doch für staatliche Aufträge, die oft eine sehr hohe Lokalisierung der Produktion verlangen, bestellen wir russische Wärmematerialien und Stoffe. Der Preis für das Endprodukt ist dann aber höher.
3: Das heißt, wenn das Volumen steigt, dann sinken auch die Preise?
2: Ja, so ist das. Das ist alles ganz.
3: Besteht denn die Chance, dass Sie in Zukunft russische Stoffe verwenden werden?
2: Ja, natürlich. Wir kaufen immer mehr russische Waren ein. Zubehörteile, Etiketten. Wir versuchen immer mehr nach Russland zu verlagern.
0: Was sind Ihre verkaufsstärksten Regionen in Russland? Vermutlich Jakutien, oder?
2: Unsere größte Vertriebsstelle ist in Jakutien. Ja, dort verkaufen wir am meisten.
3: Und wie sieht es mit den Sanktionen aus? Seit letztem Jahr haben viele Ihrer Konkurrenten unseren Markt verlassen. Das kommt Ihnen doch gelegen, oder?
2: Oh ja, unsere westlichen Partner haben uns ein großes Geschenk gemacht. Vielen Dank dafür. Sie sind gegangen und haben uns dadurch gute Aufträge verschafft. Unsere Produktion ist stark angestiegen. Jetzt ist das für uns sogar ein Engpass. Unsere Fabrik arbeitet mit maximaler Leistung. Aber wir müssen einen Teil der Produktion inzwischen sogar an andere Fabriken auslagern. Mithilfe dieser Maschine erhalten wir direkt Ausschnitte aus unserer Konstruktionsabteilung und können Elemente unserer Kleidung zuschneiden. Ein Programm gibt der Maschine vor, wie sie den Stoff schneiden muss.
3: Nicht schlecht.
4: Wir
3: Beherrsch dich, Margot.
0: Das ist so weich.
3: Hast du dir die Hände gewaschen?
0: Wessen Daunen sind das? Von welchem Tier?
2: Das sind Gänsedaunen zum Stopfen der Kleidung. Sie sind bereits bearbeitet und haben eine gute Elastizität. Wir verwenden sie für unsere Produkte. Die Daunen werden über dieses Rohr hier der Maschine zugeführt.
3: Verstehe. Dieses Rohr wird hier reingesteckt und...
2: Ja, es wird gestartet und die Daunen werden in diese Maschine da gesogen, mit der alle Kleidungsstücke gestopft werden.
3: Sie führen doch bestimmt Analysen durch, damit alles hypoallergen ist.
2: Diese Daunen rufen überhaupt keine allergischen Reaktionen hervor. Sie haben keinen Geruch, keine allergenen Eigenschaften und verursachen keine gesundheitlichen Probleme.
3: Sergei Fjodorowitsch, folgende Frage. Sind die Gänse noch am Leben? Leiden sie bei der Produktion?
2: Nein, den Gänsen wird fast kein Leid zugefügt.
0: Ja, die Gänse leiden also nicht.
2: Wie gesagt, gibt es zwei Arten von Rupfung. Einmal die Lebendrupfung, die schmerzlos ist und die hochwertigsten Daunen hergibt. Und einmal die Rupfung nach der Schlachtung. Gänse werden früher oder später alle geschlachtet und ihre Federn werden abgerupft, weil sie ein kostbares Material für Fabriken sind.
3: Kommen diese Daunen hier aus Lebendrupfung?
2: Nein, diese hier nicht. Daunen aus Lebendrupfung sind meistens weiß und werden für die teuersten Produkte verwendet. Sie sind viel teurer als diese hier.
3: Das da sind die allerteuersten Daunen.
0: Eiderente. Was ist eine Eiderente?
2: Das sind besondere Tiere. Eiderenten und Meergänse. Das sind Enten und Gänse aus dem hohen Norden. Ihre Daunen sind sehr teuer. Das liegt vor allem daran, wie sie eingesammelt werden. Ein Sammler nimmt einen Sack Heu mit und sucht nach Nestern. Wenn er eines findet, nimmt er die Eier aus dem Nest, legt sie sorgfältig zur Seite, nimmt das Nest mit und macht ein künstliches neues Nest, legt die Eier hinein und deckt sie mit dem Heu ab, damit sie nicht von Möwen zerpflückt werden. Wenn er geht, kommt die Eiderente nach 10 bis 20 Minuten zurück und brütet weiter ihre Eier.
0: Sie muss davon doch verrückt werden.
3: Ha. Vor 10 Minuten waren da noch Daunen und plötzlich nicht mehr.
2: Nein, sie brütet einfach weiter. Wenn nötig, rupft sie sich noch ein paar Daunen aus und stopft Löcher damit. Jedenfalls werden diese Daunen anschließend gereinigt und auf bestimmte Weise bearbeitet, um am Ende Eiderenten oder Meergansdaunen zu erhalten, die als Stopfmaterial benutzt werden können.
0: Das sind die teuersten Daunen?
2: Ja, sie sind fast 10-mal teurer als Gänsedaunen. Auch wenn ihre Wärmeeigenschaften natürlich nicht 10-mal besser sind, aber sie verfügen...
3: Das ist wie Kaschmir.
2: Ja, einige Leute sagen sogar, dass sie magische Eigenschaften haben.
3: Du musst gleich duschen.
0: Da, er hat was am Rücken.

0: Fangen wir mit der Eiderente an. Wir haben gerade so viele Legenden über sie gehört. Diese Daunen sollen ja nahezu magisch sein. Darf ich sie anfassen?
1: Natürlich.
0: Holen wir es raus.
1: Holen wir die Eiderentendaunen

0: Was machen Sie eigentlich im Labor? Mischen und untersuchen Sie da die Daunen?
1: Im Labor werden die Daunen zuerst getestet. Wir führen dort die Eingangskontrolle der Daunen und Stoffe durch.
2: Die Stoffe werden auch überprüft?
1: Ja, die Stoffe auch. Wir führen eine Eingangskontrolle der Stoffe durch. Hier drüben überprüfen wir die Stoffe auf Abrieb. Wir überprüfen dabei nicht nur, ob sie den staatlich vorgegebenen Qualitätsnormen entsprechen, sondern führen einige zusätzliche Tests durch. Hier, sehen Sie sich diese Nähte hier an.
0: Welcher Stoff wird da abgerieben? Der aus Südkorea?
1: Ja, dieser Stoff kommt aus Südkorea.
0: Ist er hochwertig?
1: Ja, die Qualität ist sehr gut. Und mit diesem Gerät hier bestimmen wir, wie undurchlässig der Stoff für Daunen ist. Wir imitieren hier den Lebenszyklus des Produkts. Der staatliche Standard schreibt dafür 2700 Zyklen vor. Danach wird die Anzahl der Daunenelemente gezählt, die vom Stoff durchgelassen und in der Plastiktüte aufgefangen wurden. Und wir bestimmen auch, wie viele Daunenelemente, meistens sind das allerdings Fasern, den Stoff um 2 mm durchdrungen haben. Wir testen die Daunen wirklich auf alles Mögliche, außer den Fettgehalt. Das hier ist unsere Klimakammer, in der wir die Kälteresistenz unserer Fasern testen. Momentan herrschen darin minus 50 Grad. Sie können einfach mit der Hand überprüfen, wie viel...
0: Ist es kalt?
2: Oh ja.
0: Ich bin dafür, dass Margot den Handschuh abnimmt.
2: Wow, das ist sehr kalt.
1: Wollen Sie die junge Frau ohne Handschuh minus 50 Grad aussetzen?
0: Die Menschen in Jakutien schaffen das doch auch irgendwie.
2: Ihm ist die Show einfach am wichtigsten.
1: Sie tragen Jacken und Handschuhe von Basque.
0: Was, wenn Sie Ihre Handschuhe zu Hause vergessen?
2: Ja, wenn ich darin einfriere.
0: Trommelwirbel.
2: Wegen dir.
0: Los geht's.
2: Unfassbar. Menschen leben bei diesen Temperaturen?
1: Sie können reinschauen, hier durch dieses Fenster.
2: Da ist Wind innen drin.
0: Jetzt, in diesem Moment, gehen Kinder bei diesen Temperaturen zur Schule.
2: Wow, krass.
0: Und sie essen dabei auch noch Eiscreme.
2: Danke, aber nein, danke. Wo wollten wir noch mal hinfahren?
0: Lass mich anfassen. Oh, wow, wie kalt.
1: Und auf diese Weise bestimmen wir, wie sehr der Stoff...
0: Eiskalt.
1: Ja, eiskalt.
0: Kann ich es öffnen?
1: Ja, natürlich.
0: Aha, da liegt eine Jacke.
1: Der mittlere Teil dieses Fachs wird auf 35 Grad erwärmt. Also auf die Außentemperatur der menschlichen Haut. Danach fixieren wir über diesen Bildschirm hier den Wärmefluss, der durch das fertige Produkt fließt. Wir berechnen auf diese Weise die Temperatur, in der das Produkt zum Einsatz kommen kann.
0: Wir schauen uns als nächstes Ihre fertige Kleidung an. Margot, wir sind im Geschäft.
2: Wieder einmal.
0: Hallo.
3: Hallo.
2: Hallo.
0: Wir haben uns gerade die Fabrik angesehen und wollen jetzt Kleidung kaufen.
3: Oh, ich freue mich, Sie im Baskladen zu begrüßen. Wohin wollen Sie fahren?
0: Wohin wollen wir fahren?
2: Zum Baikalsee. Und wir haben große Angst zu erfrieren. Ich zumindest.
0: Ich habe keine Angst. Ich habe nachgeschaut und die Temperaturen dort sind zwischen minus 10 und minus 20 Grad.
2: Für mich fühlt sich das an wie minus 45.
0: Sie kommt aus Europa.
3: Sie friert leicht?
2: Ja, ich friere sehr leicht. Ich brauche eine Jacke, einen langen Mantel, Hosen und vielleicht noch eine Mütze.
3: Da sind Sie hier genau richtig. Dieser orangefarbene könnte Ihnen gefallen.
2: Oh ja.
0: Das Orangefarbene nehme ich.
3: Alles klar.
0: Shorts? Shorts für den Winter? Genial.
2: Dein Ernst?
0: Natürlich, glaub mir, ich ziehe sie an, wenn wir aus Moskau abfahren.
3: Glückwunsch zu Ihren Einkäufen.
0: Vielen Dank.
2: Jetzt werden wir definitiv nicht einfrieren.
0: Wenn wir zurück sind, geben wir Ihnen Feedback.
3: Unbedingt.
2: Vor allem, wenn wir doch einfrieren.
3: Wir freuen uns über sämtliche Bewertungen, gute und schlechte, weil wir versuchen, unsere Kleidung immer weiter zu verbessern.

0: rufen Sie direkt aus einem Schneehügel an. Das war's.
1: Danke.
0: Vielen Dank.
2: Alles Gute und viel Glück auf der Reise.
1: Auf Wiedersehen. Es fühlt sich klasse an, Taschen voller cooler Klamotten in der Hand zu halten, auch wenn sie nicht gerade billig waren. Aber gute Dinge kosten gutes Geld. Dafür sind wir jetzt komplett ausgestattet, doch eines verstehe ich immer noch nicht. Wozu hast du dir diese Shorts gekauft?
0: Margot, das sind Wintershorts.
1: Aber es sind trotzdem Shorts.
0: Wintershorts. Sie sind für den Winter auf dem Baikalsee wie gemacht. Glaub mir, alles wird gut werden.
1: Ich glaub dir, aber du bist verrückt.

0: Jeden Frühling und Sommer gibt die Schneeschmelze in der Arktis zurückgelassene Maschinen, Millionen rostiger Tonnen und sonstige Überbleibsel der menschlichen Expansion in eines der unzugänglichsten Territorien preis.
1: Ich war geschockt. Wie kann jemand ein solches Schlamassel anrichten? Es war ein trauriger Anblick.
0: Freiwillige des Projektes Saubere Arktis reisen zur Hayes-Insel, auf der sich die größte Polarstation im Franz-Josef-Land befindet.
1: Alles grau in grau, Ozeane aus Schlamm. Oh mein Gott, ich werde einen ganzen Monat hier sein. Mein erster Gedanke war, dass wir getäuscht wurden, dass es die schlimmste Insel des Archipels sei.
2: Ich weiß, dass es sich um einen der nördlichsten Orte auf unserem Planeten handelt, ungefähr 1000 Kilometer vom Nordpol entfernt.
0: Das Hauptziel der Arktis-Pioniere war es, die schroffen Landmassen zu bezwingen und zu erforschen. Man hatte keine Zeit, um über Müllentsorgung nachzudenken.
1: Die Menschheit gibt ein nicht wirklich schmeichelhaftes Bild ab. Es sieht so aus, als würden wir den Planeten zerstören, nur um dann woanders hinzugehen und wieder das Gleiche zu tun.
3: Ein sauberer Norden, eine saubere Arktis. Hurra!
4: Ich bin hier, um zu versuchen, 70 Meter tief zu tauchen. Meine Freunde haben lange versucht, mich zum Tauchen unter dem Eis zu überreden. Ich mochte die Kälte nie. Ich beschloss, es auszuprobieren, nur um zu sehen, wie es sich anfühlt, im kalten Wasser zu tauchen, unter Eis. Ich will einen Meter tiefer tauchen als der Rekordhalter.
5: 3, 2, 1. Los!

0: In den USA ist unser bekanntestes Lied Cucaracha mit einer 500.000 Aufrufen. In Mexiko ist es Legend. Wir singen nicht nur. Wir repräsentieren unser Land und teilen unsere Lieder mit der Welt.
1: Kennt das neuronale Netz Handen und Mansen?
2: Heute werden zum ersten Mal Models aus der digitalen Welt in die reale Welt eintreten.
1: Wir zeigen, was uns inspiriert hat und was wir mittels KI geschaffen haben.
3: Dies hier heißt Glasgemälde mit Folie. Einzigartig aus Tatarstan. Diese Künstler malen ihr Volk aber nicht realistisch, sondern in einem avantgardistischen, modernen Stil.
1: Fast alle jungen Frauen träumen davon, in einer Tracht zu heiraten. Jetzt erleben wir eine komplette Neuauflage dieser Art Kleidung. Diese Mode steht in Opposition zur Globalisierung.

0: Und?
1: Es steht hinter uns.
0: Direkt hinter uns.
1: Mach dir Augen zu.
0: Augen zu.
1: Eins.
0: Zwei.
1: Drei. Schau dir mal mein neues Auto an.
0: Ja. Hallo, wir lieben dich sehr.
1: Was zum... Nicht anfassen. Sonst musst du den Wagen polieren. Wenn das Auto nur wüsste, wo es schon bald hinfahren muss.
0: Wie sieht's aus? Wollen wir?
1: Ivan wartet schon auf uns.
0: Was ist so besonders an dem Auto?
1: Bevor wir in das neue Auto steigen, sagen Sie bitte, wie oft Leute die Marke Legend kaufen.
2: Dieses Auto wird oft gekauft. In der Regel kaufen es Leute für unwegsames Gelände.
1: Wir haben ein paar Extras installieren lassen.
2: Ja.
1: Ich habe noch nicht reingeschaut. Einen Teil der Extras werden wir auch nicht sehen, zum Beispiel die Schalldämmung.
2: Das ganze Wageninnere wurde schallgedämmt.
1: Wie viele Schichten wurden installiert?
2: Insgesamt 3 Schichten. Wir haben die Radkästen und den Unterboden komplett überarbeitet und einen 3-schichtigen Korrosionsschutz, Lärmschutz und Steinschlagschutz hinzugefügt. Wir haben für euch auch die unzugänglichen Hohlräume der Türen, der Motorhaube und des Kofferraumdeckels beschichtet.
1: Darf ich?
2: Natürlich.
1: Ich darf zuerst. Man fühlt direkt, dass es hier viel leiser ist als letztes Mal. Los, machen wir daraus ein Experiment. Margot, geh mal zur Seite.
0: Da ist die Musik.
1: Pass auf dein Gesicht auf. Ah, hört man mich?

0: Sag nur.
1: Die Schalldämmung scheint zu funktionieren. Es ist nicht mehr so laut.
2: Das Autoradio funktioniert auch.
1: Das Radio funktioniert.
2: Jetzt müssen wir noch alles upgraden. Das ist das Wichtigste. Dann wird alles richtig bequem und...
1: Und schön.
2: Ja, schön und bequem.
1: So sehen die Matten jetzt aus. Ilja, was gefällt dir hier nicht?
2: Hinten gibt es überhaupt keine Matten. Wir nehmen die Matten, die auch alle anderen kaufen. Aus Schaumgummi oder wie auch immer das Material heißt.
1: Wabenmatten.
2: Wir werden ja die ganze Zeit etwas darüber verschütten.
1: Ich wollte farbige Matten, aber ich weiß nicht welche. Hier gibt es verschiedene Farben, aber Ilja will nicht. Er will schwarze Matten. Da sind sie. Neue, schicke Matten. Was meinst du? Und?
2: Wir brauchen noch neue Scheibenwischer.
1: Ilja wechselt gerade.
2: Nein, ich mache erst einmal die alten drauf.
1: Die alten?
2: Ja, warte.
1: Schau mal, was wir hier haben.
2: Ein deutscher Niva.
1: Ein deutscher Niva. Wie sollen wir das jetzt reintun? Wir haben Frostschutzmittel gekauft und jetzt müssen wir auch noch einen Trichter kaufen. So, wir haben einen Trichter gekauft, aber das Einfüllen funktioniert irgendwie nicht, oder? Klappt's oder fließt jetzt alles raus? Oh nein.
2: Nein. Ist das etwa voll? Die Matte war neu.

0: Der Behälter ist voll. Jetzt haben wir einen Sumpf im Auto. Und kein Wischlappen weit und breit. Verschwinden wir von hier. Seht euch nochmal das Lenkrad an. Es ist ein altes Modell.
1: Bald haben wir ein anderes.
0: Seht euch die Kopfstütze an. Das hier ist der Unterschied zwischen dem Autositz eines Niva und einem neuen, verbesserten Autositz. Der Sitz ist nicht einfach nur besser, er ist fast schon bequem. Warum ist dieser Sitz so anders? Was ist der entscheidende Unterschied?
2: Schauen wir mal hier. Hier unten haben wir Metall. Und hier haben wir Polsterfedern, wie bei einem Sofa.
0: Hier haben wir Federn. Das heißt, nach einer bestimmten Kilometeranzahl schrammt man mit seinem Hintern über den Asphalt. Hier lässt sich alles regulieren und anschließen. Tja, Margot, du wirst schon sehen, wenn du dich draufsetzt. Mir gefällt dieser Neuwagenduft nicht. Ich würde lieber eines dieser Naturgestanksdinger kaufen.
1: Ja. Ilja, was willst du im Solarium?
0: Geht da jetzt überhaupt jemand rein? Welche Verrückten gehen denn im Winter ins Solarium und bräunen sich?

0: Sieht gut aus, oder?
1: Schraub's dran.
0: So. Fertig.

0: Diese Lenkräder sind alle toll. Ich mag sie alle. Übrigens auch dieses hier, das du nicht magst.
1: Es ist zu groß.
0: Ja und? So groß ist es nun auch wieder nicht.
1: Welches nimmst du?
0: Welches ich nehme, entscheidet der Zufall.
1: Jetzt machen wir die Augen zu und du wählst das Lenkrad, das dir am besten gefällt, nach Gefühl aus. Das ist das erste.
0: Gib her.
1: Nummer 1.
0: So, Augen auf.
1: Und, was sagst du?
0: Hast du mir das hier auch gegeben?
1: Also nein.
0: Margot, echt jetzt? Ich nehme entweder das hier oder dieses hier. Gefällt dir das hier besser oder das erste?
1: Das erste.
0: Du magst das erste lieber? Man hat uns gesagt, dass wir am besten dieses Lenkrad nehmen sollten.
1: Ich will das aber nicht.
0: Für einen Geländewagen, für einen Niva. Wenn man im Sumpf feststeckt,
1: im Dreck,
0: kann man damit besser lenken. Aber für die Autobahn ist dieses Lenkrad besser. Wir werden mehr auf Straßen unterwegs sein und außerdem mögen wir das hier lieber. Und das hier ist nicht so schön. Das ist doch das wichtigste Auswahlkriterium für ein Lenkrad.
1: Ja.
0: Dass es möglichst schön ist, richtig?
1: Es soll gut in der Hand liegen.

0: Margot, klatsch in die Hände. Erzähl mal, was unser Niva in diesem Etablissement macht.
1: Das erzähle ich gleich, aber ich verstehe immer noch nicht, warum du ins Solarium gegangen bist.
0: Ich war nicht im Solarium.
1: Ja.
0: Nur zweimal. Ich bin zweimal hingegangen. Man hat mir einen Geschenkgutschein für zwei Besuche gegeben.
1: Nur zweimal, mehr nicht.
0: Und dann habe ich noch 5 Besuche dazu gekauft. Hör mal, das reicht jetzt aber. Gehen wir rein.
1: Schauen wir uns also an, wie man unsere Niva getunt hat. Du bist ja jetzt schon getunt.
0: Schauen wir mal.

0: Leistung.
1: Wir sind eigentlich hergekommen, weil wir uns gedacht haben, mit diesem Lenkrad möchte ich nicht lenken. Ich habe mich hingesetzt, dieses Lenkrad genommen und schon kroch eine Träne mein Gesicht herunter.
2: Damit wolltest du keine 5000 Kilometer fahren, ja?
1: Alles andere ist in Ordnung, aber dieses Lenkrad ist wirklich komisch.
2: Es ist sehr groß.
3: Das Lenkrad ist vielleicht komisch, aber verglichen mit klassischen Autos, also WAZ, Lada und so weiter, ist das noch das normalste Lenkrad.
2: Das Lenkrad ist nicht wirklich schön, sozusagen. Warum kann man die Innenausstattung nicht schöner machen?
3: Es ist doch nicht so schlecht.
1: Du bastelst doch an Autos herum. Warum kann man nicht einfach ein anderes Modell kopieren, damit das Auto ein normales Lenkrad hat?
2: Meine Frage wäre, warum kann man dieses Auto nicht weiterentwickeln? Wie alt ist es jetzt schon? 50 Jahre?
3: Über 40.
2: Der Steuerknüppel ist zum Beispiel zu kurz, könnte man sagen.
1: Wenn man ganz nah am Armaturenbrett sitzt, geht es. Dann ist der Steuerknüppel hier. Aber wenn man so sitzt wie ich, komplett zurückgelehnt, dann ist es etwas weit weg.
2: Man hat hier einmal ein richtig gutes Auto gemacht. Warum will man es jetzt nicht verbessern?
3: Ich denke, das hat teilweise damit zu tun, dass das Auto seit über 40 Jahren, vielleicht sogar seit 45 Jahren sehr beliebt ist, und zwar nicht nur in Russland. An diesem Auto wurde in der Zeit fast gar nichts verändert. Das Auto wird wahrscheinlich für das geschätzt, was es ist, für seinen kurzen Radstand, seine hohe Geländegängigkeit, seine einfache Handhabung bei der Reparatur und allem anderen. Hier muss man aber eines bedenken: Das Auto hat in dieser Form schon seit langer Zeit eine sehr hohe Nachfrage. Es wird also das gleiche Modell produziert, während andere neu entwickelt werden. So ergeben sich diese zwei Richtungen bei der Produktion. Wenn wir den Niva mit anderen Autos vergleichen, müsste man hier den UAZ als Beispiel nennen. Da haben wir zuerst die klassischen UAZ-Autos, auch Ziegenböcke genannt. Später wurden dann Patriots und ähnliche entwickelt. Bei dem beliebtesten UAZ-Kleintransporter, genannt Brotlaib, lief es genauso ab. Diese Autos wurden praktisch parallel mit dem Niva produziert. Ihr seid ja jetzt schon etwas damit herumgefahren. Meine persönliche Erfahrung hinterm Steuer eines Niva war großartig. Das war einfach der Hammer. Der Niva ist im Laufe dieser Zeit, was die Montage, Schweißnähte und alles andere angeht, objektiv besser geworden. Auf dem alten Niva konnte man schon ganz gut herumfahren und der holprige Effekt von damals ist zwar erhalten geblieben, aber nur teilweise. Mittlerweile kann man damit auch bequem in der Stadt herumfahren. Ich bin damit ganz normal in der Stadt gefahren. Und eines hat mich am Steuer eines Niva wirklich schockiert. Ich fahre so ganz normal mit meinem Niva, setze den Blinker und plötzlich...
1: Ja, ich weiß, was du meinst.
3: Man lässt mich durch.
2: Ja, das stimmt. Das ist das Erste, was ich bemerkt habe, als wir losgefahren sind.
1: Ich hatte mich schon darauf vorbereitet, wie man mit einem Niva die Spur wechselt.
2: Aber wir wurden durchgelassen.
3: Wenn du irgendetwas anderes fährst, beachtet man dich gar nicht.
2: Und die sieht man.
3: Aber alle schauen sich den Niva an, glotzen förmlich. Der Niva hatte genau die gleiche Farbe wie der hier. Alles war 1:1 wie bei dem hier. Da fährt eine S-Klasse, direkt dahinter ein Land Cruiser. Ein klassisches Bild eines erfolgreichen Geschäftsmannes. Ich bremse nicht ab, kann aber nicht schnell beschleunigen, weil es bergauf geht. Und was sehe ich da? Die lassen mich durch. Ich wusste zuerst gar nicht, was da los war. Sie lassen mich einfach durch. Beide. Ich weiß nicht, warum sie das gemacht haben. Ob aus Respekt oder aus einem anderen Grund.
1: Die denken, ein Niva-Fahrer hat bestimmt eine Schaufel im Kofferraum. Von dem kann man alles Mögliche erwarten.
3: Nein, ich habe eindeutig gespürt, dass es Respekt war. Respekt für den Niva.
2: Der Niva gilt ja als Kultauto. Aber alle, die man fragt, sagen einstimmig, dass das Auto unbequem ist und man verrückt sein muss, um damit zu fahren.
1: Das solltest du mich fragen. Ich fahre doch schon 2-3 Wochen damit.
2: Und?
1: Es ist wirklich ein eigenwilliges Auto. Wir müssen damit übrigens einen weiten Weg zurücklegen.
2: Über das Auto hört man die Leute so reden. Wenn du eine Farm hast, irgendwo bei Kostroma oder so, kannst du dort prima mit dem Niva fahren. Aber sonst ist er sehr unbequem. Ilja gibt mir da recht.
1: Das Auto ist laut.
3: Ich denke, man kann über den Niva eines mit Sicherheit sagen. Bevor die ganzen Preise explodiert sind und als das Auto noch weniger kostete, konnte man sich das Preisschild von genau so einem Auto ansehen und feststellen, dass der Preis absolut gerechtfertigt ist. Jetzt kauft man es sich eher schweren Herzens und will, wie ihr sagtet, für so ein Auto vielleicht ein anderes Lenkrad haben oder es sonst irgendwie modifizieren.
2: Wir stellen also fest, dass der Niva beim Fahren unbequem ist.
3: Er hat ein spezielles Einsatzgebiet, ja, aber wenn man sich das Auto jetzt ansieht, so kann man damit problemlos über weite Strecken fahren. Der Niva zeichnet sich außerdem noch dadurch aus, dass er sehr einfach zu warten ist. Egal in welche Region ihr fahrt, was auch immer mit dem Auto passiert, findet ihr dafür immer Ersatzteile. Während ihr mal angenommen Kaffee trinkt oder essen geht, findet ihr irgendeinen Onkel Wascha, der euer Auto mir nichts, dir nichts repariert.
2: Die wichtigsten Pluspunkte sind also trotz allem der Preis.
1: Das Aussehen, Margot.
2: Das Aussehen, klar. Der Respekt auf der Straße, einfach zu reparieren, was noch?
1: Spaß beim Fahren.
3: Spaß beim Fahren.
2: Auf jeden Fall.
3: Ich denke, man kann bei einem Ausflug damit jede Menge Spaß haben. Ich bin vollkommen davon überzeugt, dass ihr damit ganz normal fahren und anhalten werdet. Um irgendwas zu fotografieren oder zu filmen, gar kein Problem.
2: Es ist also ein idealer kleiner Geländewagen, oder?
1: Ein gutes Auto.
3: Ganz objektiv kann ich euch eines sagen, das Lenkrad mit dem kleineren Durchmesser, das wir euch installiert haben, erschwert
1: die Lenkung. Das wissen wir. Das haben wir schon beim Kauf diskutiert.
2: Wir haben diese Entscheidung bewusst getroffen.
1: Wir haben dieses Lenkrad gewählt, weil es schön ist. Das war Grund Nummer eins. Und weil wir davon ausgehen, dass wir von einer Stadt zur nächsten fahren und nicht irgendwo im Dreck feststecken werden. Hoffe ich zumindest.
2: Kann ich jetzt was fragen?
1: Natürlich. Willst du fragen, wo die Kaffeemaschine ist? Die ist da drüben.
2: Oh, reicht jetzt.
1: Los, frag.
2: Du weißt bestimmt, dass der Niva in Ostdeutschland sehr beliebt ist. Was denkst du, wird dieses Auto dort weiterhin eine hohe Nachfrage haben? Wie kann man ihn dort reparieren? Du sagst ja, den kann hier jeder Onkel Koller reparieren. Wie sieht es dort aus? Was kannst du den Deutschen raten, die unbedingt einen Lader haben wollen?
3: Alles kein Problem.
1: Solche Leute gibt es übrigens. Die haben uns sogar geschrieben.
3: Was das angeht, wir haben zwar gerade über den fehlenden Komfort des Niva gesprochen, aber das Auto bringt dich dazu, sich in den Niva zu verlieben. Das ist wirklich unglaublich. Der Niva ist in Europa sehr beliebt, was jetzt speziell Deutschland angeht. So führt es die Liste an. Sie haben dort einen riesigen Lada-Club. Dieses Auto ist dort wirklich legendär. Man kennt und schätzt den Niva dort sehr und was die Reparatur angeht, gibt es da überhaupt keine Probleme. Die Leute brauchen genau so ein Auto und sie kaufen es. Dieses Auto und diese Marke kennt man in Deutschland.
2: Ich bin jetzt noch verliebter in das Auto als zuvor. Da möchte man direkt losfahren.
1: Kannst du uns sagen, was wir für einen langen Autotrip brauchen? Ich sage dir, ob wir das erledigt haben oder nicht. Wir haben eine Winde gekauft. Ein Abschleppseil haben wir für alle Fälle auch.
2: Und eine Schaufel.
1: Schaufel haben wir, alle Werkzeuge haben wir gekauft.
3: Ihr braucht noch Abschleppösen zum Befestigen.
1: Diese Dinger mit einem Gewinde?
3: Ja, am besten gleich mehrere.
1: Ich habe zwei Stück bestellt.
3: Ja, ist besser, wenn man sie auf Vorrat hat.
2: Oh Gott, was ist das?
3: Die braucht man, wenn man das Auto bewegen oder abschleppen muss.
1: Verstanden?
3: Das war's größtenteils. Einen Wagenheber braucht ihr noch.
1: Der ist schon inklusive.
3: Einen passenden Radschlüssel noch dazu.
1: Haben wir, glaube ich auch.
3: Überprüft besser nochmal, ob er passt, wer weiß.
1: Ja, nur für alle Fälle.
2: Für den Patriot brauchten wir noch ein Lineal. Wir haben ihn mit einem Lineal aufgemacht, als wir uns ausgesperrt hatten. Gibt es bei dem Niva solche Eigenarten?
1: Ich denke nicht. Können wir ja mal googeln.
3: Aus meiner Erfahrung bei der Arbeit im Autoservice weiß ich, dass wenn bei einem beliebigen Auto der Schlüssel im Fahrzeug eingesperrt wurde, man das Auto nicht aufbekommt und irgendwo weit weg von allem ist.
1: Man das billigste Fenster einschlägt.
3: Ganz genau, ja. Das Seitenfenster auf der Fahrerseite zum Beispiel. Aber das billigste Fenster ist das Junkie-Fenster, also die rechte Seitenscheibe, weil die in der Regel das Fenster von der Seite der Büsche einschlagen, um dann...
1: Vorne oder hinten?
3: Vorne, auf keinen Fall hinten. Manche meinen dann, sie würden einfach mal kurz das Seitendreieckfenster einschlagen. Wer das macht, wird sich erst einmal richtig schlimm schneiden, weil niemand so gymnastisch ist, um dann normal durchzukommen. Letztendlich bekommt man das Auto mit irgendwelchen Haken oder so auf. Und dann, diese Seitendreiecke kosten richtig viel, genauso viel wie die Windschutzscheiben.
1: Echt?
3: Was gäbe es sonst noch? Alles in allem war es das. Gute Laune sollte man vielleicht noch mitbringen.
1: So rum oder so rum?
2: Nein.
1: So ist es gerade, oder? Der erste Sticker, Marco. Jetzt geht's richtig los. Tada! Ein paar kleine Geschenke für den Niva. Auf den Weg. Damit er es gut hat und wir es hinterm Steuer bequemer haben. Was willst du als erstes aufmachen? Ich mache als erstes die Dashcam auf.
2: Ich will mir als erstes die Girlande anschauen, das wichtigste Teil hier überhaupt.
1: Schau mal.
2: Wunderschön.
1: Hier gibt es verschiedene Einstellungen.
2: Für die Disco ist gesorgt.
1: Der Hammer.

0: Als Teil des Tuningsvorgangs des Niva beschlossen wir, etwas bei der russischen Elektronikmarke BQ zu kaufen. Genauer gesagt ein Tablet. Es wird schließlich eine lange Reise und wir brauchen ein Gerät, um darauf Filme zu schauen. Natürlich konnten wir nicht umhin, dem Unternehmensinhaber ein paar Fragen über seine Firma zu stellen und ihn zu fragen, wie die Situation auf dem Markt gerade so ist. Wladimir, wie alt ist die Marke BQ jetzt schon?
1: Die Marke BQ wird dieses Jahr 10 Jahre alt.
0: 10 Jahre. Was ist vor 10 Jahren passiert, dass Sie gesagt haben, wir brauchen jetzt unsere eigene russische Technik? Wie sah es damals auf dem Elektronikmarkt aus?
1: Es gab iPhones, Samsung. Das schon, aber wirklich preiswerte Smartphones und Tablets gab es auf dem Markt nicht. Das war die Hauptidee bei der Gründung unserer eigenen Marke und der Produktion erschwinglicher Smartphones und Tablets.
2: Was genau produziert ihr selbst?
1: Der ganze Elektronikmarkt ist wahrscheinlich ein riesiges System, bei dem jeder mit jedem kooperiert. Das kann man schwer sagen, was genau es war, das nur wir in diesen 10 Jahren gemacht haben. Angefangen bei der Entwicklung von Design oder Software bis hin zur Auswahl von Farbmustern und zum Beispiel wiederverwendbaren Materialien. So oder so geht es hier um Kooperation. Zu sagen, dass eine Komponente zu 100% von unserem Unternehmen entwickelt wurde, während wir eine andere Komponente als Fertigteil bei einem anderen Unternehmen gekauft oder übernommen haben, wäre daher falsch.
0: Wo ist die Produktion?
1: Die Produktion und Montage findet in China statt. Andere Produktionsstandorte gibt es eigentlich gar nicht.
2: Wie schwer ist es, mit anderen zu konkurrieren? Die Chinesen bauen eure Geräte, gleichzeitig aber auch ihre eigenen.
1: Ja.
2: Und das im gleichen Preissegment.
1: Ja, die Konkurrenz ist sehr hart. In den letzten 1,5 oder 2 Jahren artet sie schon fast in ein Blutbad aus.
2: Man legt euch Steine in den Weg?
1: Die Chinesen betreiben Dumping, indem sie Waren unter dem Selbstkostenpreis verkaufen. Natürlich ist es sehr schwer, dagegen anzukommen.
2: Aber ihr tut das.
1: Das machen wir. Wir sind schon lange auf diesem Markt und würden nur ungern unsere Position verlieren. Wir versuchen uns zu wehren, so gut wir können. Unser Vorteil besteht in der Diversifizierung. Mit 3 Produktbereichen sind wir ziemlich breit aufgestellt. Wir verkaufen Heimelektronik, Haushaltsgeräte und Fernseher. Wir können also mit einem Produktionsbereich die anderen ausgleichen.
2: Sie haben für uns hier ein paar Exemplare vorbereitet. So wie ich das verstanden habe, ist das noch längst nicht eure ganze Produktionslinie.
1: Ja, das ist nur das, was in diesen kleinen Raum gepasst hat.
0: Wir wollen ein Tablet.
2: Wir wollen ein Tablet kaufen. Und wir haben darum gebeten, das modernste Modell zu sehen. Jetzt müssen wir das modernste Modell noch finden. Ist das hier aus Metall?
1: Ja, das ist ein Metallgehäuse.
2: Hier ist alles, wie es sein soll. Man kann also auch eine zusätzliche Karte reinstecken. Gibt es auch Tablets mit SIM-Karte?
1: Alle Tablets haben SIM-Karten, aber auf dem russischen Markt sind Tablets mit Wi-Fi aus irgendeinem Grund nicht sehr gefragt.
2: Weil es nicht praktisch ist, 2 Geräte mit sich herumzuschleppen.
1: Hier ist Platz für 2 SIM-Karten. Das Tablet hier ist recht modern.
2: Wie viel kostet es?
1: Dieses Tablet kostet etwa 7.000 bis 8.000 Rubel. Es ist nicht nötig, die allerbesten hochmodernen Prozessoren zu verwenden, weil es heute so etwas wie Gaming-Tablets in der Form nicht mehr gibt. Niemand spielt auf Tablets Spiele, die einen hohen Leistungsbedarf haben. Die Leute spielen entweder auf großen Smartphone-Displays, wobei hier dann stärkere Prozessoren benötigt werden, auf Konsolen oder am PC. Bei diesen Tablets braucht man Prozessoren, um bequem im Internet zu surfen und vielleicht auch für Office-Apps. Heute kann man zu jedem Tablet eine Tastatur anschließen und es im Prinzip wie ein Notebook verwenden.
0: Was sind eure Pläne? Was entwickelt ihr gerade?
1: Wir haben Pläne, zum Beispiel was die Entwicklung von Matrix-Anzeigen für Fernseher oder auch Tablets angeht. Die Preise dafür fallen gerade ziemlich stark, was bedeutet, dass man die technischen Merkmale verbessern kann, ohne den Preis zu erhöhen. Wir bewegen uns hier bei Tablets im Preissegment bis zu 10.000 oder 12.000 Rubel und versuchen, dieses Preisniveau aufrechtzuerhalten.
2: Es ist wirklich toll, dass es euch gibt. Ich glaube, das ist ein unglaublich schwerer Markt, um dort neu einzusteigen und sich dann auch noch über Wasser zu halten. Ich bin fest davon überzeugt, dass ihr erfolgreich sein werdet. Und wenn wir die Chinesen schon nicht überholen können, so können wir zumindest mit ihnen Schritt halten. Man muss ja immer irgendwo anfangen. Schau mal, das ist die Zukunft unseres Handys.
0: Damit waren unsere langen Reisevorbereitungen endlich abgeschlossen. Alles war installiert, gekauft und zusammengebaut. Jetzt hieß es nur noch voll tanken und volle Fahrt voraus.

0: Dieses Forschungsschiff ist jetzt auf einer sehr ungewöhnlichen Mission. Es soll sich einen Monat lang mit dem Eis treiben lassen.
1: Wir arbeiten in einer neuen Art von Station. Schiff und Eis. Das ist unser Zuhause für die nächsten Tage, vielleicht Monate. Also macht euch bereit für die Drift.
2: Atmosphärentests der Erdoberflächenschicht, der Grenzschicht und die Ionosphäre.
0: Wir registrierten Temperatur, Salzgehalt, Druck, die Strömungsgeschwindigkeit und Richtung sowie hydrophysikalische Eigenschaften.
3: Нет, только не растяжка.
4: Am liebsten würde ich herumlaufen und schreien. Das Eis ist gebrochen. Da ist er. Ich sehe ihn.
5: Da vor dem Haus?
2: Auf der einen Seite waren Häuser und auf der anderen Seite die Pavillons.
0: Ich hatte keine Angst, weil ich nicht wusste, wovor.
2: Ich sehe mich in einer Rakete. Du kannst nicht glauben, dass es wahr ist. Plötzlich wird dir klar, ein Kindheitstraum geht in Erfüllung.
6: Ich wollte meine Heimat von weit weg sehen. Und das geht nicht, ohne dabei zu sein.
7: Die nächste Person, die dorthin fliegt, was, wenn ich es bin?
2: 528 Sekunden später bist du im Weltraum. 1,5 Jahre habe ich trainiert. Ich las die Geschichte des Weltraums und arbeitete an meinem Russisch.
6: Meine Heimat ist die ganze Welt.
8: Einer ist schon raus. Er hat keinen einzigen Klimmzug geschafft.
7: Ich erinnere mich an den Moment, als sie die Ergebnisse verkündeten. Einer, dann zwei, ein dritter.

0: Der bedeutendste Gerichtsprozess der Weltgeschichte. Die Strafverfolgung der Kriegsverbrecher des Dritten Reiches.
1: Die sowjetische Anklage verfügt über umfangreiches Beweismaterial, das dem Gericht vorgelegt wird.
0: Innerhalb von 10 Monaten wurden genügend Beweise gesammelt, sodass heute, 80 Jahre später, niemand mehr daran zweifeln kann, dass Faschismus und Nationalsozialismus das größte Übel sind, das der menschliche Geist hervorbringen konnte. Die Hauptanklagepunkte lauteten Verbrechen gegen den Frieden, Verbrechen gegen die Menschlichkeit und Kriegsverbrechen.
2: Der Begriff Völkermord wurde nicht in das Urteil des Nürnberger Tribunals aufgenommen.
3: Im Rechtsspruch der Nürnberger Prozesse wird jedoch anerkannt, dass es einen Plan gab, die besetzten Gebiete der Sowjetunion von ihrer ursprünglichen Bevölkerung zu säubern, um sie anschließend durch Deutsche zu kolonisieren.
4: Der große Vaterländische Krieg war in der Tat ein Krieg, in dem die physische Vernichtung der Völker der UdSSR auf dem Spiel stand.

Das Abschlusskonzert der Moskauer Modewoche. Besonderer Gast und Höhepunkt des Abends ist eine Gruppe aus Sibirien.

0: Meine erste Frage: Was ist Ihr Beitrag zu der Kultur des Landes?
1: Es geht um die Identität als indigenes Volk, die Förderung des kulturellen Bewusstseins.
2: Wo soll ich stehen? In der Mitte oder am Rand? Ich bin der Produzent.
0: Wo haben Sie gelebt?
2: Darüber will ich doch gar nichts sagen. Wo ich lebte? Ich lebte in Sibirien, in einem sehr abgelegenen Dorf in der Taiga, ohne Strom. Ich habe die indigenen Völker Sibiriens studiert. Damals war ich jung, ging in Diskotheken oder zu Tanzveranstaltungen in Internaten, wo keine Russen hingingen. Sie fragten mich, was ich dort mache, und ich sagte, dass ich Forschung betreibe. Ich konnte nicht wissen, dass all das in Musik enden würde. Wir singen nicht nur. Wir repräsentieren unser Land und teilen unsere Lieder mit der Welt.
0: Was ist Ihr bekanntestes Lied?
2: Kommt darauf an, in welchem Land. In den USA ist es Kükakacha mit einer 500 000 Aufrufen.

Unser bedeutendster Auftritt war wohl bei der UN-Konferenz in Dubai. Und wir haben einen Grammy in der Kategorie Global Spin gewonnen. Im ersten Jahr, in dem diese Kategorie eingeführt wurde, haben wir in diesem Genre gewonnen.

Wir haben einen Jungen und 7 Mädchen. Es war meine Idee, dass wir nur einen Jungen haben. Er übernimmt den Kehlgesang.

0: Soll ich anfangen? Mein Name ist Atsch. Ich bin Musiker bei Otyken.
1: Wie ist es, der einzige Junge in einer Mädchenband zu sein?
0: Nun? Ich bin sehr glücklich.

0: Mein Name ist Muna. Ich spiele Bass bei Otyken. Seit 3 Monaten bin ich in der Band.
1: Mein Name ist Asyan. Ich bin die Frontsängerin bei Otyken.
2: Wie lange bist du schon bei der Band?
1: Ich bin nicht sicher. Die Zeit vergeht so schnell. Wohl 3 oder 4 Jahre, vielleicht auch 5 oder 6.
0: Ich spiele den Schädel. Also, so sieht er jedenfalls aus. Man nennt ihn Igil oder Morin Kur. Er heißt überall anders. Es hängt davon ab. Wovon hängt es ab?
3: Von den Leuten.
0: Ja, von den Leuten hängt es ab.
4: Andrei Anatoljewitsch, kannst du mir helfen?
3: Um was geht es?
4: Wo hast du mich gefunden?
3: Nicht in der Diaspora. Wie nennt man sowas?
4: In einem ethnischen Verein.
3: Ja.
2: Dein Leben muss sich total verändert haben.
4: Ja, bei uns allen gibt es ein Davor und ein Danach.
3: Wie Manja Forko und seine Puppen. Naja, ich weiß nicht. Bin ich streng? Ja, natürlich. Nun, zumindest denken sie das wahrscheinlich. Streng. Du bist unverschämt, das ist alles. Dreist und unverschämt. Als ich dich fand, warst du keine Künstlerin. Du hast einfach nur am Eingang eines Geschäfts deine Sachen verkauft. Mach kein Foto von ihr, Sergej.
5: Nein?
3: Nein, lass es, verschwinde.
5: Dann die nächste.
3: Ich entscheide, wer in der Band ist und wer nicht. Ich kann jeden hinausschmeißen, wenn ich will. Und ich kann jeden behalten. Ist das klar? Wem es nicht gefällt, der kann jederzeit gehen. Wem es nicht gefällt, auf Wiedersehen.

0: Das ist unser Proberaum. Gestern hatten wir Probe. Ein Gitarrenbauer in Frankreich hat diese Gitarre für uns gebaut. Das ist der Fluss Jenissei aus der Vogelperspektive, wie aus einem Flugzeug. Das sind Hörner mit chinesischen Münzen. Chinesische Münzen werden beim Bau von Musikinstrumenten verwendet, denn sie haben, anders als unsere, Löcher. Das sind normale Saiten, aber früher benutzte man das Haar von Pferdeschwänzen. Es wurde aus einer Birkenmaserknolle hergestellt. Das hier ist aus einer Birkenmaserknolle gemacht.
1: Eine Pilzwucherung?
0: Ja, eine Pilzwucherung, so in der Art. Muna, komm, spiel ein wenig Rock'n'Roll.
1: Gern.
0: Spiel Khan Blues. Super, nicht wahr? Ja, genau so, super. Sie ist toll, oder?
1: Wer schreibt die Texte?
0: Muna, nur Muna. Sie werden staunen. Ich schreibe Texte und Musik, entwerfe Kostüme und mache die Choreografie. Alles. Ich kannte die indigenen Musik- und Folklore-Traditionen und ich wollte sie irgendwie mit moderner Musik verschmelzen. Zuerst befasste ich mich mit Rock, aber da es in Sibirien viele Rockbands gibt, ließ ich die Idee fallen. Ich wollte etwas dazwischen, auf Volksinstrumenten spielen, aber es wie Clubmusik klingen lassen. Dann fügte ich ein wenig Fantasie und diese Kostüme hinzu, die eine Mischung mehrerer sibirischer Völker sind.
1: Ist das Ihr Design?
0: Natürlich. Ich zeichne die Schnittmuster für die Kostüme. Ich schaue mir so etwas auch im Internet an.
2: Der US-amerikanische Rapper XCBeat sah dieses Video und bot ihnen an, gemeinsam einen Remix zu machen. Ballen,

Wir sagten nicht sofort zu, weil wir es nicht glaubten. Aber dann erhielten wir eine offizielle Einladung, ein gemeinsames Projekt zu starten. An Moskau vorbei, direkt nach Sibirien.

0: Haben wir Kerzen?
1: Ich weiß nicht. Ich sagte ihm, dass er welche bringen sollte. Nicht sicher, ob er es getan hat.
2: Wollen wir die Kerzen anzünden? Hier sind noch zwei. Der Generator läuft übrigens.
3: Mein Dorf liegt an der Laptevsee. Dort kam meine Mutter zur Welt. Mein Großvater war Tierarzt. Meine Großmutter lebte in einer anderen Gegend. Er sagte, lass uns ans Meer ziehen. Großmutter kam an. Sie sah die Laptevsee, den Arktischen Ozean und sagte, guter Gott, und Rentiere gibt es hier auch. Die Band Otyken ist ein buntes Bild, so wie Sibirien selbst. Sibiriens wilde Schönheit, seine Kraft, sein Geist. Anfangs fiel es mir schwer, mich an diesen wilden Gesang zu gewöhnen, denn ich habe immer so zarte Lieder gesungen. Soweit ich zurückdenken kann, habe ich immer schöne, zarte und melodische Lieder gesungen.
2: Ich habe sie dazu gezwungen. Sie fiel weinend und schreiend zu Boden. Sie jammerte und schluchzte, lag flach auf dem Boden und weinte bitterlich. Und da sagte ich, sing genauso. Aber sie sagte, ich kann es nicht.
4: Du hast auf dem Boden gelegen?
3: Aber ja! Ich hatte Probleme, nicht mich selbst, sondern meinen eigenen Stil zu finden, dieses gewisse Etwas. Aber wir haben es recht schnell gefunden. Ich glaube, wenn es nicht mein Stil gewesen wäre, hätte es nicht funktioniert.
5: Das Schwierigste war wohl der Wechsel vom klassischen Schlagzeug zu ethnischen Trommeln. Es wäre einfacher gewesen, damit anzufangen, anstatt zu ihnen zu wechseln. Das war mein erster Auftritt. Ich wurde mit den Trommeln mitgezogen. Ich stand da wie in der Luft und habe so fest ich konnte draufgedroschen. Ein starker Wind wehte mir Schnee ins Gesicht.
3: Ich werde nichts verraten, Andrei Anatoljewitsch. Ich werde die Legende bewahren.
2: Was soll das sein? Ein Lied? Naja, alle im Dorf lachten mich aus. Sie waren überrascht und sagten, wir hätten nicht gedacht, dass Exhibit und Snoop Dogg auf deinen Song hereinfallen würden.

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1: Sehr gut. Natürlich hat es mit Fantasie zu tun. Es ist eine Verschmelzung vieler Traditionen der sibirischen Völker in Bezug auf Kostüme, Musik, ethnische Muster.
2: Fantasiekostüme.
1: Es sind aber nicht wirklich Fantasiekostüme. Es sind natürliche Kostüme. Echtes Mammutelfenbein, Knochenschnitzereien, Stoßzähne. Das ist alles real. Was ist da Fantasie? Ihre Vorfahren haben die Eiszeit überlebt. Sie haben auf diesen Trommeln gespielt, während sie Mammutfleisch gepökelt und zum Trocknen aufgehängt haben. Und jetzt sieht man, es ist alles, wie es damals war. Große Trommeln, Tamburine. Sie spielen und sie singen. Gut, lasst uns anfangen. Asian, dreh dich nicht um. Du hast ein Etikett auf deinem Rücken. Nicht umdrehen.

0: Als ich 13 Jahre alt war, begann ich mit meinem Vater zusammenzuarbeiten.
1: Ich habe noch nicht erreicht, was ich erreichen will. Wenn ich mein Ziel erreicht habe, werde ich vielleicht meine Leidenschaft für das Handwerk verlieren.
2: Jeder omanische Dolch repräsentiert den sozialen Status des Trägers und die Beziehungen der Menschen zueinander.
3: Diese Dolche, die in der Oman-Halle im Nationalmuseum ausgestellt sind, sind in der Tat einzigartig.

Als ich ein Kind war, wusste man noch, dass man im Norden war. Die Leute in den Straßen trugen Perlenschmuck und Rentierstiefel. Es hatte eine ganz besondere Atmosphäre. Heute ist es aber eine moderne Metropole, eine gewöhnliche russische Stadt ohne nordischen Flair. Diesen Flair möchte ich gerne wiederbeleben. Ich wollte wissen, ob das neuronale Netz Handen und Mansen kennt. Es kamen verrückte Ergebnisse heraus. Menschen mit Rentiergeweihen, Schamanen. Wie hier zum Beispiel. Und der Stil des Nordens zeigt es sogar einen Bären an. Ich wollte wissen, ob ich das neuronale Netz trainieren könnte, die Kollektionen, die wir wollten, zu gestalten. Die meisten ethnischen Designs drehen sich um Muster, die ich aber vermeiden möchte, weil jedes dieser Muster eine heilige Bedeutung hat. Zuerst wollte ich die Formen neu entdecken. Dieses Buch war dabei sehr hilfreich. Denn es ist in Schwarz-Weiß. Es beinhaltet Silhouetten, die zeigen, wo die Nähte sind, wie der Stoff geschnitten wurde und welche Muster Verwendung fanden. Es hat auch detaillierte Beschreibungen. Bücher wie diese, die auf soliden Studien basieren, waren die Grundlagen bei der Schaffung unserer Kollektion. Ich schaue mir die Materialien an, die wir haben wollen, und sage dem neuronalen Netz, mach dieses Modell aus Neopren oder mach dieses aus Sweatstoff.

0: Als wir mit dieser Arbeit begannen, achteten wir auf Funktionalität und Tragekomfort. Die KI kann noch kein funktionsfähiges Produkt entwerfen, also mussten wir dieses Modell anpassen. Die Leute wollen keine sperrigen Kleidungsstücke, weil diese dort, wo sie getragen werden, zu viel Platz einnehmen, in Autos, Büros. Nun ja, Erwartungen und Realität gehen natürlich auseinander. Kann ich Ihnen helfen? Wollen Sie es mal anziehen?
1: Ja, gern.
0: Heute haben wir eine Modenschau. Mehrere Models werden auf dem Laufsteg gehen. Wir zeigen, was uns inspiriert hat. Alle unsere Designs sind von der Vergangenheit inspiriert. Also werden wir zeigen, welche Modelle uns inspiriert und was wir mittels KI geschaffen haben.

Die Teilnehmer werden authentische historische Kleidung vorführen. Die Vorführung ist dem Erhalt des traditionellen Handwerks gewidmet. Wir sind

0: nähte. Nun, dieser Ärmel ist aus einem Stück. Er wurde nicht separat zusammengenäht. Hier wiederholt sich die Form und die Anzahl der Schnitte ist minimiert. Daher besteht dieser Neoprenmantel nur aus drei Teilen. Traditionell wurden Masken aus Leder, Knochen oder Birkenrinder gemacht. In unserer Interpretation geben wir ihnen eine klassische Sonnenbrillenform. Wir stellen sie mittels 3D-Druckern her. An einem traditionellen Damenmantel war der hintere Saum meist länger als der vordere. Alle Nähte mussten wärmedämmend verschlossen werden. Sie wurden mit Stoff verstärkt und mit einer Webkante versehen. So hielt die Kleidung warm. In der traditionellen Kleidung wurde nur wenig Wert auf Dekoration gelegt. Die Kleidung sollte möglichst funktional sein. Mein Ziel ist es, traditionelle Kleidung neu zu interpretieren. Es ist ein neu erlebter Stil, angepasst an die Realität unserer heutigen Zeit. Eine moderne Interpretation dessen, was einst war.
1: Heute werden zum ersten Mal Models aus der digitalen Welt in die reale Welt eintreten.

0: Sind Sie überrascht? Sicher. Diese modernen. Die jungen Männer werden darin stolz durch die Stadt laufen. Sie werden sicher auffallen. Der moderne Stil hat mich sehr überrascht. Er ist den Laufsteg so schön entlang gelaufen.
1: Die Leute sehen es als ernstzunehmende Arbeit an, als etwas Interessantes, das sie selbst gern tragen würden. Ich werde gefragt, wann sie es kaufen können. Sie sagen, sie wollen es haben. Es gibt eine reale Nachfrage nach farbenfroher ethnischer Kleidung, nach einem modernen Ethnostil, der wieder auf die Straßen kommt. Und ich bin nicht die Einzige.
2: Vor ein paar Jahren begann Madiyar Khasiev gemeinsam mit seinen Studenten und Kollegen Kunstgalerien in den Dörfern Tatarstans einzurichten. Es war reiner Zufall. Die erste Galerie entstand, als ein Freund vorschlug, Gemälde auf ein Konzert auf dem Land mitzunehmen.
3: Unsere kleine Gruppe stellte unsere Kunst aus. Leute kamen, setzten sich hin und warteten auf den Konzertbeginn. Unsere Kunst hing dort, aber unbemerkt. Die Moderatorin war sichtlich verlegen. Sie sagte, meine Damen, sitzen Sie nicht einfach da, schauen Sie sich die Kunst an. Die Leute sagten, wir sehen die Kunst, aber sie bewegten sich nicht. Also sagte ich, wir sollten es ihnen erklären. Es war stilisierte Kunst, aber man konnte die Motive erkennen. Trotzdem sagten sie, dass sie es nicht verstehen.

Ich überlegte, was zu tun sei. Ich sagte, lasst uns eine kleine Galerie einrichten, damit die Leute sich damit vertraut machen können. Wir bekamen einen Raum in einem Gemeinschaftszentrum und kleideten ihn mit Kunst aus. Vom Boden bis zur Decke. Dann malten wir 3 Tage lang die Häuser der Leute. 3 Tage lang. Als die Leute dann zur Eröffnung kamen und ihre Häuser sahen, sagten sie, oh, das ist ja mein Haus.

0: arbeiten seit ungefähr 20 Jahren im Stil der ethnischen Avantgarde.
1: Diese Künstler malen ihr Volk aber nicht realistisch, wie es uns beigebracht wurde, sondern in einem avantgardistischen, modernen Stil, auf eine vollkommen einmalige Weise. Unsere Leute lieben es, Muster zu entwerfen, zu sticken und Teppiche zu knüpfen. Stickereien sind allgegenwärtig. Und das ist unser Ansatz. Wir malen, als sei es ein Teppich mit traditionellen Mustern.
2: Es trägt den Titel »Mein Heimatland ist ein blühender Garten«. Es ist stilisiert, zeigt moderne Häuser.
1: Ja, die Architektur und Ornamente.
2: Wir sind Teil der ethnischen Avantgarde-Gruppe Tamga. War ich die Letzte, die 2010 beigetreten ist?
1: Ja, sie kam ein wenig später.
2: Dieses Gemälde Heimatdorf greift ein Gefühl auf. Die Tracht ist meine Interpretation. Jeder hat seinen eigenen individuellen Stil.
1: Das Rad des Lebens dreht sich weiter. Die Menschen verändern sich, aber die Traditionen und Gepflogenheiten bleiben. Auch sie entwickeln sich weiter, aber die Grundlagen bleiben gleich. Jeder hat seinen eigenen individuellen Stil.
0: Tamga ist eine Gruppe von 12 Künstlern. Sie alle arbeiten in unterschiedlichen Stilen, sind aber durch eine gemeinsame Idee vereint.
3: Ja, genau, das ist tatarisch. Meine Mutter machte Stickereien, das ist ein Werk von ihr. Diese ornamentalen Muster stammen aus ihrer Arbeit. Ich malte ein Mädchen unter einem Joch an einem Brunnen. Meine Tochter sagte, das ist ein Klischee. Ich dachte darüber nach und gelangte zu dieser Philosophie. Ich entfernte das Mädchen und das Joch und danach malte ich dieses Bild. Es hat den Titel Neumond.
1: Dies hier heißt Glasgemälde mit Folie. Das ist Folie von Süßigkeiten, Bonbonpapiere. Ich sammle sie. Sie sind farbenfroh und haben eine Vielfalt an malerischen Tönen. Zuerst mache ich mit einem Stift eine einfache Skizze. Dann übermale ich es, lasse aber ein paar Stellen unbemalt. Dann bedecke ich die leeren Stellen mit der Folie. Man nennt dies die Schamail-Technik, einzigartig aus Tatarstan. Schamail verschwand fast vollständig, da Religion verboten war. Ich dachte, was für eine interessante Technik. Das muss ich ausprobieren. Gouache haftet gut auf Glas und trocknet schnell. Man kann die Folie sofort aufbringen. Ich bin der Einzige, der jeden Tag hier ist. Wie ein Wächter.
4: Wie ein Wächter?
1: Ja, nur ich komme jeden Tag hierher. Mein ganzes Leben.
5: Auf die Aufräumarbeit. Oh.
6: Für das Gemeinschaftszentrum, in dem die Vorführungen abgehalten werden, planten wir eine Galerie. Madiar Sharipovic hat eine Serie eigens für diesen Saal gemalt, für seine Abmessungen und das Interieur.
1: Hier, das habe ich für die Ausstellung in Karabasch geschaffen. Lena hatte die Idee und ich musste sie umsetzen. Und das nächste. Dies hier ist 4,5 Meter lang.

0: stellen. Ich mache das alleine. So, ja.
1: Komm, ich helfe dir.
0: Es geht doch. So ist gut.
1: Sieht gut aus.
0: Diese Seite ist Kasan gewidmet, dem Sabantuy-Festival. Kasan, Tukai. Auf dieser Seite sehen wir Mädchen im Spätsommer. Hier haben wir Mädchen verschiedener Nationalitäten, Udmurten, Chuwaschen und Tataren. Schließlich leben hier die unterschiedlichsten Völker. 6 Wochen lang habe ich jeden Tag gemalt. Die Frist war sehr kurz und ich musste mich anstrengen. Ich dachte, es wird nicht früher als November fertig. Aber sie sagten, nein, der Tag des Dorffestes. Bringen wir es bis dahin zu Ende. In der russischen Kunst gab es die sogenannten Wanderer. Sie organisierten Wanderausstellungen und zogen damit von Stadt zu Stadt. Deshalb wurden sie die Wanderer genannt. Also sagten wir scherzhaft, dass wir die Wanderer unserer Zeit seien. Aber wir bieten nicht nur temporäre Ausstellungen, sondern hinterlassen den Dorfbewohnern bleibende Geschenke. Dorfkunstgalerien.
1: Es ist passend ausgerichtet.
2: Gut geworden.
1: Es hat gut geklappt.
0: Mein Traum ist es, in jedem Bezirk in Tatarstan mindestens eine Galerie zu haben, damit die Leute, wenn sie auf Konzerte gehen, von Gemälden umgeben sind.

Dies ist die 11. Kunstgalerie, die die Künstler in den Dörfern Tatarstans geschaffen haben.

0: Stopp, geh nicht zu weit.
1: Ah, ich verstehe.
0: Kamera 2. Läuft.
2: Jedes Jahr erscheinen Dutzende Filme in jakutischer Sprache. Im Bereich der Filmproduktion rangiert die Republik in Russland auf dem 3. Platz, hinter Moskau und St. Petersburg. Und dies, obwohl dort nur rund 1 Million Menschen leben.
0: Unsere Filme sind in Jakutien sehr erfolgreich. An der Kinokasse übertreffen sie Filme wie Spider-Man oder Matrix.
2: Außerdem gewinnen die Filme Preise und gute Kritiken.
3: Filmkritiker und Experten wissen, dass Filme aus Jakutien, unabhängig vom Genre, eine gewisse mythische Qualität besitzen, weil dies Teil unseres Lebens ist.
0: Wir verehren die Natur. Menschen aus Sahar handeln niemals gegen die Natur. Wir bitten stets die Geister sicherzustellen, dass alles läuft wie geplant und uns zu helfen. Daran glauben wir.

0: Mein Name ist Algis. Ich bin Filmproduzent. Hab keine Sorge, wir werden auf einem Bauernhof, einem Seilig, wohnen.
1: Seilig, das ist gut.
2: Eine Kulisse von Gegen den Strom, die Diodorovs, einer Filmbiografie über eine paralympische Schwimmerin und Silbermedaillengewinnerin. Die Olympiasiegerin kommt aus Jakutien und die Tragödie, bei der die kleine Nastja ihre Arme verlor, ereignete sich in diesem jakutischen Dorf, wo jetzt die Dreharbeiten stattfinden.
3: Szene 7, Einstellung 5, zweiter Versuch.
4: Fertig und Action. Du Luz, wenn Judmila dich ruft, kommst du zu ihr, okay?
3: Du Luz, hör zu, wenn der Regisseur etwas sagt.
5: Meine Mutter rief mich an und sagte mir, ich sei für eine Filmrolle ausgewählt worden.
6: Du wohnst hier, richtig?
5: Bei der Kartoffelernte.
7: Mama sagte, ich solle es niemandem erzählen.
5: Mir auch.
6: Warum?
7: Weiß ich nicht.
5: Weil sie sagen würden, ich würde angeben. Es ist eine kleine Rolle, nichts Wichtiges. Ich schlafe, das ist alles. Und sie wäscht Geschirr ab.
4: Sie geht hinaus und du schaust aus dem Fenster, so als würdest du ihr hinterhersehen. Sieh dir hinterher und wasche ab, okay? Genau so, gut gemacht. Ich bin von der Ausbildung her Buchhalter, habe aber keinen einzigen Tag in diesem Beruf gearbeitet. Über eine Anzeige habe ich eine Stelle bei Saha-Film bekommen. Ich dachte immer, dass bei der Filmproduktion sind nur Regisseure, Akteure und Kameramänner beteiligt. Aber hinter den Kulissen, ich wusste nicht, dass es Köche und Fahrer und vieles andere gibt. Hinter der Kamera gibt es eine Menge Leute.
8: In wie vielen Filmen haben Sie mitgewirkt?
9: Das ist mein vierter Film. Nein, mein fünfter.
8: Als was?
9: Als Designer. Produktionsdesigner und ich habe eine kleine Rolle bekommen.
10: Ein T-Shirt. Ja? Was ist? Bei den Dreharbeiten kombinieren wir oft zwei Aufgaben in einer. Ein Kameraassistent kann auch die Requisiten handhaben. Oder ein Castingmanager übernimmt das Make-up. So wie ich zum Beispiel. Regisseur und Produzent wollten unbedingt, dass die Kinder Einheimische sind, um Transport- und Logistikaufwand zu sparen. Ich schaltete eine Castinganzeige und bekam buchstäblich binnen 10 Minuten die ersten Antworten. Zuerst suchten wir die Geschwister für die kleinen Rollen aus. Dann haben wir die Komparsen ausgesucht. Die Einheimischen sind gerne dabei, trotz der Hitze und der Mücken.
2: Diese Schlüsselszene wurde genau hier gefilmt, bei diesem Haus. Sogar der Transformator ist noch derselbe.
5: Sie spielte hier und rannte einem Kätzchen hinterher. Es sprang in den Transformatorkasten und sie wollte es herausholen. Sie berührte irgendein Metallteil und erlitt einen schweren Elektroschock. Dabei verlor sie beide Arme.
3: Möchtest du einen Jakut-Cartoon sehen?
11: Munha. Fisch, Fisch. Munha ist ein traditioneller Anglertag. Das gesamte Dorf geht angeln, um Karpfen zu fangen. Dann wird der Fang unter den Dorfbewohnern gleichmäßig aufgeteilt.
12: Es schneit! Auf zum Munha!
3: Nyuku!
12: Ja!
11: Die Synchronsprecher haben wir durch ein öffentliches Casting gefunden. Wir hatten einen Telegram-Bot, über den die Leute ihre Sprachaufnahmen einsandten. Auf diese Weise haben wir ein 6 Jahre altes Mädchen gefunden. Sie hat sich an die Rolle gut angepasst und die Aufnahmen klappten auf Anhieb.
12: Mama, das sind Zauberhandschuhe. Die werden mir ganz viele Fische bringen. Mein erster Munha.
11: Für die Toneffekte wandten wir uns an ein Unternehmen in Moskau. Aber deren Auffassung von Schnee war eine andere. Wir dachten, nein, das klingt nicht wie in Jakutien. Denn wir haben sehr strengen Frost hier und der Schnee wird zu einer trockenen Masse. Unser Schnee klingt nicht so feucht wie der in Moskau. Er ist nicht graupelig, sondern trocken. Also haben wir sie gebeten, es noch einmal anders zu machen. Für die Tanzbewegungen der Fischer fragten wir einen professionellen Choreografen aus dem Theater in Sacha. Er zeichnete die Bewegungen auf. Danach haben wir die 3D-Figuren mit denselben Bewegungen programmiert und die Animation darauf aufgebaut. Jakutien ist riesig und die Entfernungen sind groß. Lange Autoreisen gehören für die Menschen hier zu den häufigsten Erinnerungen. Man reist, schläft ein und träumt etwas. Alle schreiben, oh, genau so ist es. Ich erinnere mich an die vielen Reisen mit meinem Vater. Für jeden von uns ist das nachvollziehbar.
13: Spreng es!
14: Hat noch niemanden Minen gegen Zivilisten produziert. Aber die Ukrainer setzen sie gegen Zivilisten ein.
15: Was ist das, wenn nicht Terrorismus? Hier in der Nähe befindet sich ein Kindergarten und eine Schule.
16: Dieser Gegenstand wurde von Ingenieuren entwickelt, um eine Person zu verkrüppeln.
17: Ich will noch das Ende von diesem ganzen Schlamassel erleben. Es muss ein Tribunal geben.
18: Die meisten Geschosse sind auf Häusern gelandet, in Gärten oder Höfen. Wir gehen große Risiken ein und graben.
14: Alles wird gut werden. Wir werden siegen.
4: Ihr setzt euch alle hin. Das Mädchen liegt dort. Ihre Hände sind pechschwarz. Schaut euch ihre Hände an und seid still. Schaut euch nicht an. Seid einfach still. Eine alte Frau kommt vorbei und sagt, Kinder, geht nach Hause. Und dann geht ihr.
10: Nicht lachen, nicht lächeln, nicht in die Kamera schauen.
5: Soll ich weinen?
10: Ja, weine ein wenig.
4: Jana, die Brille des Jungen ist zu modern. Wir müssen ihn woanders platzieren.
10: Er kann die Brille abnehmen. Nimm sie ab.
4: Gut.
10: Nicht lachen.
4: Läuft. Okay, Kamera.
3: Szene 9. B, Einstellung 2, erster Versuch.
11: Was ist mit unserem Kind passiert? Lasst mich durch. Kinder, dreht er zur Seite, kommt nicht näher.
9: Geh nach Hause, es ist schrecklich. Was für ein Horror-Sanitäter. Wir müssen etwas unternehmen. Holt den Sanitäter.
4: Cut.
9: Mit dem Tügün Darkhan-Projekt begann ich mit der Schauspielerei. Es war mein erstes Projekt. Die gesamte Republik arbeitete an diesem Film. Wir nennen es Volkskino. Jedes Dorf, jeder Bezirk und jeder Einwohner spielte mit.
2: Tügün Darkhan ist ein epischer Actionfilm. Er erzählt die Geschichte der Sahar-Völker und deren mittelalterlichen Fehden. Er wurde komplett in Jakutien gefilmt. Auch die Pferdestunts wurden hier gedreht. Die einheimischen Pferdezüchter schauen gerne Western und bringen ihren Pferden dieselben Hollywood-Tricks bei.
4: In jedem Dorf gibt es Leute, die mit Kameras herumlaufen und filmen. Noch bevor wir mit Tiggen Dakan anfingen, hatten sie einen ähnlichen Film gedreht, über den Bürgerkrieg. Darin zeigten sie diese Stunts zum ersten Mal. Sie schlugen uns das vor, zeigten uns ein Video und sagten, wir können das. Ihr braucht niemand anderen zu finden, ihr habt uns.
0: Angriff!
13: Es war tatsächlich ein Projekt des Volkes. Für uns ist es eine Würdigung unserer Vorfahren. Die Leute waren voller Begeisterung. Die Kostüme wurden hier hergestellt, nicht in China, ausschließlich hier. Bei den Dreharbeiten hat mich beeindruckt. Nun, wo auch immer wir hingingen, und wir drehten in vielen verschiedenen Gebieten, folgten uns Adler. Bei den Dreharbeiten sind viele mystische Dinge geschehen. Heute sehe ich das Leben anders und denke, dass alles aus einem bestimmten Grund geschieht. Ich bin philosophischer geworden. Okay, alles synchron. Schnitt. Stopp. Gut gemacht, Jungs.
11: Jeder Jakuta träumt davon, in einem Film zu spielen oder einen zu drehen.
2: Diese außergewöhnliche Geschichte spielte sich tatsächlich ab. In Jakutien im Jahr 1910. Stepan Beresekov fällt immer wieder in einen katatonischen Schlaf. Und nur der Künstler und Fotograf Ivan Popov, der der Sohn eines Priesters ist, kann den Schlaf vom Tod unterscheiden. Als Ivan sich auf eine ethnografische Expedition begibt, folgt ihm Stepan, aus Furcht, lebendig begraben zu werden.
19: Wir haben die Weggeister nicht gefüttert, deshalb ist es kaputt gegangen.
20: Komm raus!
2: Stepans Rolle wird nicht von einem professionellen Schauspieler gespielt, sondern von einem Berufsschullehrer.
11: Ich wurde eingeladen, ein paar Kindern meinen ersten Film »Über mir geht die Sonne nie unter« zu zeigen. Nach der Vorführung kamen viele Leute, um Fotos zu machen. Der Letzte, der auf mich zukam, nun, er sah aus wie Stepan Beresekov. Vor langer Zeit hatte ich über ihn gelesen. Ich erinnerte mich sofort an die Geschichte. Als ich zurück in die Stadt fuhr, sah ich bereits die vage Struktur des Films vor mir. Und den Schauspieler hatte ich schon. Den Hauptteil drehten wir im Bezirk Tatinski, dem Geburtsort von Ivan Popov. Viele Einheimische waren an dem Film beteiligt.
19: Guten Tag.
21: Hallo. Eine weltweite Berühmtheit.
2: Die meisten Schauspieler kommen aus örtlichen Volkstheatern. Die Regisseure und Schauspieler sind Einheimische. Nach der Arbeit eilen diese Menschen lieber zu Lesungen und Theaterproben, anstatt nach Hause zu gehen und fernzusehen.
11: Volkskunst befindet sich im Aufwind, weil den Leuten langweilig ist.
22: Erklärt dies das Kinophänomen in Jakutien?
11: Teilweise ja, durchaus. Wer war hier mit dabei?
23: Ich?
11: Ja, der Junge. Du doch auch, oder? In dieser Szene, so wie jetzt, ja?
21: Ich wollte einen Anführer spielen oder einen Prinzen, aber sie gaben mir die Rolle eines lustigen Kerls, Kerl Nummer 2. Gut, dass ich rechtzeitig aufgewacht bin, oder?
24: Mir gaben sie die Rolle kichernde Frau Nummer 2. Ach, soll er sich darum kümmern? Er wird ihn immer wieder begraben müssen.
21: Und wir dachten schon, die Arbeit wird nur ein paar Stunden dauern. 7 Uhr morgens bis 8 Uhr abends, nur um dann einen Satz zu sprechen.
23: Und die Mücken stechen.
11: Wir drehten in einem alten Haus, in dem es angeblich spukte. Ich sah einen alten Mann, er kam zu mir und sagte, gib mir einen Tee. Da erinnerte ich mich, dass wir an diesem Tag vergessen hatten, die Erdgeister zu füttern. Also schenkte ich Tee ein und stellte die Tasse hin. Ich holte ein paar Süßigkeiten und erklärte, was wir dort machten. Und da kippte die Tasse um. Vielleicht habe ich mir das nur eingebildet. Vielleicht aber auch nicht.
2: Das Filmteam kam eigens wegen dieser Jurte hierher. Handwerker aus ganz Jakutien haben 3 Jahre daran genäht. An dem Projekt waren 34 Dörfer aus 12 Bezirken beteiligt. Ein einheimischer Ethnograf verbrachte sein gesamtes Leben damit, intakte Birkenrinde zu sammeln, um damit die verloren gegangene alte Sommerresidenz eines wohlhabenden Jakuten zu rekonstruieren.

0: Einige der Dorfbewohner hatten Kurzrollen in dem Film. Und heute sehen sie ihn zum ersten Mal auf der großen Leinwand.
1: Alle Sachas sind ein Mikrokosmos für sich. Unsere langen Winter tragen wohl hierzu bei.
2: Jeder erfindet seine eigenen Szenarien.
1: Ja, jeden Abend erzählen wir uns Rätsel und Märchen. Wenn ein Olonchusut auftaucht, ist das noch besser. Sie erhellen die langen Winterabende.
3: Wir haben das Olonchu-Epos. Es erzählt von Helden und Kriegern, die Schönheiten vor Monstern retteten.
1: Wir können jeden Charakter singen oder spielen. Mädchen, Jungen, alte Männer und alte Frauen. Sogar Pferde. Sogar unsere Pferde haben ihre eigene Meinung. Ich denke, das ist die Nische, die unser Kino besetzt.
3: Und ich denke, dass das jakutische Kino wahrscheinlich, was wir heute filmen, ist die Grundlage für noch großartigere Filme. Das Olonchu-Epos wird das neue Herr der Ringe sein.
0: Am Anfang stand ein Kleid, ein weißes Brautkleid mit einem gewissen nationalen Flair. Damit begann ein neues Kapitel.
2: Ich hatte mein erstes Hochzeitskleid für meine Kollektion kreiert und dann selbst darin geheiratet. Eine Feier in diesem Kleid abzuhalten, in diesem stilreichen hellen Kleid, hat viele Fragen aufgeworfen. Wie ist das möglich? Es ist keine Tracht, richtig. Aber es ist auch kein europäisches Hochzeitskleid. Also, was ist das dann?
0: Der tscherkessischen Tradition waren weiße Kleider unbekannt, ebenso wie Hochzeitskleider generell. Zu formellen Anlässen trug man Kleidung in den Farben reifer Beeren und Früchte. Madina begann die Herstellung weißer Kleider mit neuartigen Stoffen, gestaltete so die traditionelle Kleidung neu und adaptierte sie an die modernen Zeiten. Dann geschah ein Wunder. Mädchen verliebten sich in die Kleider und sie träumten von einer weißen Hochzeit in einem tscherkessischen Kleid, hergestellt von Madina Saralb.
4: Dieses Kleid wurde unter Beachtung aller Regeln hergestellt. Ich habe es also nicht einfach angezogen und das war's. Es hat mehrere Lagen, ein Korsett mit allem drum und dran.
0: Man muss sagen, dass diese Tradition in der Sowjetunion weitgehend in Vergessenheit geraten war. Da alle Kinder in der UdSSR gleichermaßen den jungen Pionieren beitraten, wurden auch alle auf die gleiche Weise verheiratet. Diese neue Tracht erfordert jedoch, sich an die traditionellen Rituale zu erinnern und das Vergangene wiederzuerleben.
2: Es ist unmöglich, die Rituale im Geiste der Tradition außer Acht zu lassen, wenn die Braut eine solche nationale Tracht trägt. Es wäre doch komisch, wenn sich eine Frau in einer nationalen Tracht an europäische Gepflogenheiten halten würde. Daher legt das Kleid auf diese oder jene Weise das Szenario fest.
0: Mit der Tracht wurde auch der Berufsstand des Ceguaco wiederbelebt. Hierbei handelt es sich um die Bewahrer der Erinnerungen des Volks, der Adygen. Es sind Barden und Geschichtenerzähler, die auch traditionelle Feste organisieren.
5: Du filmst, wie sie die Treppe hinuntergeht, und dann verstecken wir sie.
0: Das Kleid verlangte quasi, wunderschön dargestellt zu werden. Und so begann die Neuentwicklung der Hochzeitsindustrie. In den sozialen Medien gab es eine Flut von wunderschönen Fotos und Videos von Bräuten in atemberaubender traditioneller Kleidung. Mit der Zeit begannen junge kaukasische Frauen, ihre weißen Kleider aufzugeben und sich an warmen, natürlichen Farben zu orientieren, die sie direkt bei Madina bestellen.
2: Dies ist ein traditionelles Hochzeitskleid.

0: Es zeigt eine unglaublich feminine Silhouette und eine betonte Hüfte. Man sieht, wie ein modernes Mädchen sofort neue Charakteristiken annimmt. Wichtig ist, dass es ein formelles Kleid ist. Das Oberteil ist das Hauptkleid. Asya wird es anziehen. Es ist ein Kleid für eine echte Prinzessin.
1: Ich wollte unbedingt ein rotes.
0: Für uns sind das alles Hochzeitskleider. Für jemanden außerhalb unseres kulturellen Kontextes sehen sie wohl aus wie formelle Kleidung oder Trachten. Aber bei uns sind das Hochzeitskleider. Eine komplette Neuerfindung des Hochzeitskleids ist im Gange. Über den gesamten Nordkaukasus hinweg findet eine gewaltige Neubelebung des Interesses an Nationaltrachten statt, insbesondere im Bereich der Hochzeitstraditionen. Denn in der Hochzeitstradition nimmt die Frau eine zentrale, huldvolle Position ein. Und als ich begriff, dass nicht mehr nur jeder zweite, sondern inzwischen fast alle jungen Frauen im Kaukasus davon träumen, in einer nationalen Tracht zu heiraten, und dass neben ihnen bereits ein junger Mann stand, der Bräutigam, nicht mehr im europäischen Anzug, sondern ebenfalls in traditioneller Kleidung, und dass auch die jungen Männer anfingen, es ihnen gleich zu tun und nationale Kleidung zu tragen. Da wurde uns klar, dass sich die Geschichte rückwärts entfaltet. Wir sind wohl die Ersten in Russlands Geschichte, die die Hochzeitsmode in etwas jenseits der Mode entwickelt und zu einer neuen Tradition in einer neuen Ära gemacht haben. Und die jungen Frauen denken, diese Tradition habe schon immer so existiert.
2: So tritt die Nationaltracht ihre Rückkehr in die Straßen der Städte an.
0: Zu meiner Studienzeit, das muss ich sagen, wurde die nationale Mode als Antimode wahrgenommen. Sie wurde ausschließlich mit Bühnenauftritten in Verbindung gebracht. Und jetzt erleben wir eine komplette Neuauflage dieser Art Kleidung. Diese Mode steht als Gegenwind zur Globalisierung. Es ist keine Maskerade, keine Verkleidung. Nicht einfach, es gefällt mir und das war's. Es ist vielmehr eine Reflexion der Frage, wer bin ich in dieser Welt? Und die Antwort darauf, ich muss ich selbst sein.
2: Aktuell kreiert Madina eine Freizeitkollektion mit einer nationalen Note. Mittlerweile ist das Genre sehr gefragt.

0: Jeden Frühling und Sommer gibt die Schneeschmelze in der Arktis zurückgelassene Maschinen, Millionen rostiger Tonnen und sonstige Überbleibsel der menschlichen Expansion in eines der unzugänglichsten Territorien preis.
1: Ich war geschockt. Wie kann jemand ein solches Schlamassel anrichten? Es war ein trauriger Anblick.
0: Freiwillige des Projektes Saubere Arktis reisen zur Hayes-Insel, auf der sich die größte Polarstation im Franz-Josef-Land befindet.
1: Alles grau in grau, Ozeane aus Schlamm. Oh mein Gott, ich werde einen ganzen Monat hier sein.
2: Mein erster Gedanke war, dass wir getäuscht wurden, dass es die schlimmste Insel des Archipels sei.
3: Ich weiß, dass es sich um einen der nördlichsten Orte auf unserem Planeten handelt, ungefähr 1000 Kilometer vom Nordpol entfernt.
0: Das Hauptziel der Arktis-Pioniere war es, die schroffen Landmassen zu bezwingen und zu erforschen. Man hatte keine Zeit, um über Müllentsorgung nachzudenken.
1: Die Menschheit gibt ein nicht wirklich schmeichelhaftes Bild ab. Es sieht so aus, als würden wir den Planeten zerstören, nur um dann woanders hinzugehen und wieder das Gleiche zu tun.
4: Ein sauberer Norden, eine saubere Arktis. Hurra!

0: Donetsk, August 2022. Die Stadt befindet sich seit mehreren Monaten unter intensivem Beschuss der ukrainischen Streitkräfte. Die örtlichen Krankenhäuser erinnern an militärische Lazarette. Die meisten Patienten wurden durch Splitter und Minen der ukrainischen Artillerie verletzt.
1: Es werden Menschen mit sehr schweren Verletzungen eingeliefert.
2: Hatten Sie in letzter Zeit viele solche Einsätze?
3: Fast jeden Tag. Heute wurde der Kiewer Bezirk beschossen und es gab Verwundete. Das ist mein zweiter Einsatz diesen Morgen.
0: Amputationen zählen hier zurzeit zu den am häufigsten durchgeführten Operationen. Nach einer Minenverletzung ist es fast unmöglich, beschädigte Gliedmaßen zu retten.
2: Was ist passiert?
4: Der Fuß wurde abgerissen. Er ist im Gras neben dem Tor auf etwas getreten.
1: Hallo. Hallo Jungs, guten Tag. Der Patient hat ein Trauma erlitten, einen Gliedmaßenverlust. Wie er sich fühlt, er ist natürlich körperlich und seelisch angeschlagen.
5: Aber ich halte durch.
1: Er ging einfach durch die Stadt, dachte an nichts und ist auf eine Landmine getreten.
5: Ich war auf dem Heimweg und dann kam dieser dumpfe Schlag. Ich war, kurz gesagt, ich wollte zuerst sogar losrennen, aber da war nichts mehr. Nur zwei Knochen, die herausragten. Ein Fleischlappen von 15 Zentimetern. Nur Haut. Der Fuß war weg. Ich schaute hin und wusste, dass nichts mehr zu retten ist. Was soll man da noch nähen? Da war nichts mehr. Kein Fuß, nichts. Meine Zehen liegen immer noch da irgendwo herum. Ich bin hingefallen und gekrochen, als auch schon die Nachbarn angerannt kamen. So kümmert sich unsere ehemalige Regierung um uns. Ich möchte nicht vor laufender Kamera fluchen, aber das ist ein Völkermord. Sonst nichts. Waschechter Faschismus. Zum Glück waren keine Kinder in der Nähe. Jetzt bekomme ich eine Prothese. Ich will ein paar modische Krücken.
2: Ich mag Ihren Optimismus.
5: Was bleibt mir auch sonst? Einfach sterben?
2: Nein, nicht doch.
5: Ich will noch das Ende von diesem ganzen Schlamassel erleben. Es muss ein Tribunal geben.

0: Neben zahlreichen Artillerie- und Raketenangriffen auf Donetsk setzt die ukrainische Armee nun auch ferngesteuerte Landminen in Wohnbezirken ein. Die Städte Donetsk, Makijewka, Jasinovataja und Gorlovka wurden beschossen.
1: Notdienst. Welche Adresse? Wir erhalten Meldungen über Lebestock-Minen. Gehen Sie nirgendwo hin, die Spezialisten sind auf dem Weg zu Ihnen. Zeigen Sie ihnen die Minen, bitte beruhigen Sie sich.
2: Eine Lebestock-Mine ist eine druckaktivierte Antipersonenmine. Wenn jemand darauf tritt, wird sein Fuß abgerissen.
0: Antipersonenminen sind seit 1997 durch den Ottawa-Vertrag der Vereinten Nationen verboten. Alle Vertragsparteien, einschließlich der Ukraine, haben sich verpflichtet, ihre Lagerbestände zu vernichten.
2: Es kostet viel Geld, diese Sprengkörper loszuwerden. Die Ukraine hat vermutlich wie so oft ihre Vernichtung bekannt gegeben, sie stattdessen aber eingelagert. Jetzt werden sie gegen Zivilisten verwendet.
3: Die Ukraine hat 6 Millionen dieser Lebestock-Minen. Inzwischen haben sie etwa eine 500.000 auf Donetsk abgefeuert.
0: Dutzende Zivilisten, die hier vor ihren eigenen Häusern auf Minen getreten sind, wurden in Krankenhäuser eingeliefert.

0: Wir wurden beschossen und ein Splitter ist neben meinem Kopf gelandet. Ich habe hinter mir eine Explosion gehört und das war's. Ich rannte und schrie um Hilfe. Ich bin zu einem Laden gerannt. Dort hat man mir einen Krankenwagen gerufen und erste Hilfe geleistet.
1: Ich war auf dem Heimweg und er saß in seinem Auto. Uns hat beide ein und dieselbe Granate erwischt.

0: Kriegschirurgie ist ganz anders als die Chirurgie in Friedenszeiten. Eine Amputation ist ein chirurgischer Eingriff, aber ein Gliedmaßenverlust tritt nur dann ein, wenn ein Patient mit einem Sprengkörper in Kontakt gekommen ist.
1: Ich liege hier schon seit einem Monat. Ich bete. Ein Priester kommt vorbei und gibt mir die Kommunion. Alle dachten, dass ich nicht überleben würde. Wir haben ein Kloster in Nikolskoje.
2: Waren Sie im Kloster als Flüchtling oder als Gottesdiener?
1: Nein, ich bin Bruder Amphilochius, ein Mönch. Ich habe das Klostergelände verlassen und bin auf dem Weg zum Teich auf etwas getreten. Und dann wurde ich weggeschleudert. Wie durch eine Sprungfeder. Die Explosion war so stark, dass ich für eine halbe Minute ohnmächtig wurde. Meine Sohlen wurden weggesprengt. Ich lag dann dort und schrie um Hilfe. Das Militär ist gekommen und hat mich mitgenommen. Ich bin nur knapp dem Tod entkommen. Alle dachten, ich würde sterben.
3: Der Beschuss hält weiter an. Nur einen Monat wurden Dutzende Menschen in die Krankenhäuser von Donetsk eingeliefert. Einige sind gestorben. Die Lepestok-Mine gilt als hinterhältigste Mine von allen. Sie ist klein und nur schwer zu erkennen.
4: Sie sieht aus wie ein Spielzeug. Und so kommt es zu Fällen, bei denen Kindern fast die Arme abgerissen werden. Oder jemand verliert sein Bein. Wenn man morgens aufwacht, gibt es keine Warnung, dass irgendwo Lepestok-Minen verstreut wurden. Man muss also selbst vorsichtig sein. Man geht seines Weges und plötzlich wird dein Bein weggesprengt.
3: Überall sind Minen verstreut. Die Ortsbewohner haben Angst, ihre Kinder nach draußen zu lassen. Erwachsene gehen auch nur raus, wenn es absolut sein muss.
5: Das war an einem Samstagabend. Es gab einen lauten Knall und es hörte sich an, als würde es regnen oder als würde Hagel aufs Dach fallen. Dadurch wussten wir, dass die Ukrainer wieder Lepestok-Minen verstreut haben. Ich bin fast selbst auf eine getreten.
3: Rettungs- und Räumungsdienste und humanitäres Personal arbeiten in der gesamten Stadt. Die Minenräumung hat in Donetsk jetzt oberste Priorität. Pioniere räumen die Straßen und Wiesen der Stadt von zahllosen Minen. Aber die ukrainischen Streitkräfte setzen den Beschuss weiter fort.
0: Das ist eine bösartige Art der Kriegsführung, würde ich sagen. Einfach nur böse, denn sie zielt einzig und allein auf die Vernichtung der Zivilbevölkerung ab.
6: So viele Leute wurden damit bereits in die Luft gejagt. Was ist das, wenn nicht Terrorismus? Hier in der Nähe befindet sich ein Kindergarten und eine Schule.
3: Russische Pioniere helfen den Bombenräumkommandos der Volksrepublik Donetsk. Sie arbeiten Seite an Seite mit den Einheimischen. Die Stadt wurde in Sektoren unterteilt und alle Mannschaften gehen in ihren jeweiligen Bereichen sorgfältig ihrer Arbeit nach.
1: Meiden Sie besser die Wiesen. Folgen Sie mir auf dem Gehweg. Das Parkareal weist die höchste Konzentration an Sprengsätzen auf.
3: Städtische Parks können geschlossen werden, um Menschen fernzuhalten. Aber die Innenhöfe von Wohngebieten bleiben weiterhin gefährlich. Ein paar tapfere Zivilisten helfen den Räumungsteams. Sie markieren Orte, an denen Minen entdeckt wurden.
0: Hier ist ein Ziegelstein. Neben ihm lag eine Mine. Ein paar Einwohner sind hier vorbeigegangen und haben sie markiert. Bei diesen Ziegelsteinen dort lagen drei Minen. Das war's. Weiter habe ich mich nicht vorgewagt.
1: Als wir ankamen, waren die Stellen, an denen Minen gefunden wurden, bereits markiert. Aber die meisten davon wurden auf dem Asphalt gefunden. Auf den Wiesen gab es keine Markierungen. Deshalb benutzen wir Minensuchgeräte, um sie zu finden. Wenn wir eine Mine finden, kommt jemand, um sie mitzunehmen und zur Entsorgungsstelle zu bringen.
0: Um Gottes Willen, kommen Sie nicht näher!
1: Es wurde ein Gerät für den sicheren Transport von Minen entwickelt. Das ist eine Art Plastikflasche, die das Explosionsrisiko minimiert. Alle bereit machen. Ich lege die Sprengladung.
5: Soll ich weggehen?
1: Ja, hinter die Absperrung.
5: Das war's. Weg hier.
1: Hinter die Ecke da drüben.
3: Die russischen Bombenräumkommandos sind erst seit kurzem in der Stadt. Das Ausmaß der Katastrophe ist sofort ersichtlich. Jeder hier hört das Donnern der Artillerie und weiß, dass bei der Hälfte der Angriffe Minen verstreut werden. Es ist unmöglich zu sagen, wie viele Lepestok-Minen in der Stadt verteilt sind. Die Schätzungen der Minenräumer sind beunruhigend.
5: Hier liegen sehr viele Minen und ich glaube, dass es nicht ein Jahr, sondern ein ganzes Jahrzehnt dauern wird, all diese Minen zu räumen. Es sind wirklich sehr viele.
4: Sie treiben ein schmutziges Spiel mit uns. Für sie gibt es keine Regeln. Sie werfen Lepestok-Minen ab, weil es hier ihrer Meinung nach keine Ukrainer mehr gibt. Je weniger hier überleben, umso besser für sie. Das ist ein Völkermord im wahrsten Sinne des Wortes. Flieg, flieg, Lepestok, Blütenblatt, von Westen nach Osten. Von Westen nach Osten, wenn Sie verstehen, was ich meine.
3: Alexei produziert Videos für die Bewohner von Donetsk, um sie darüber zu informieren, was auf den Straßen der Stadt vor sich geht. Er ermahnt sie dazu, besonders vorsichtig zu sein.
7: Stopp!
4: Die heimtückischen Lepestok-Minen, von denen viele Städte übersät sind, sind vom Typ PFM-1 und PFM-1S. Ein ganz gewöhnlicher Park, der diesen Morgen aus irgendeinem Grund menschenleer ist. Vielleicht liegt es daran, dass wir die Leute gewarnt haben, nicht hierher zu kommen. In diesen Bäumen und Blumenbeeten, auf diesen Rasenflächen, auf denen überall Tauben sitzen, auf den Dächern dieser Häuser und Läden, liegen heute nämlich sehr, sehr viele Lepestok-Minen. Es gibt zwei Arten von Lepestok-Minen, PFM-1 und PFM-1S. Wofür steht PMF? Das ist die Abkürzung für hochexplosive Minen. Hochexplosiv bedeutet, dass es kaum Splitter gibt. Man muss aber dazu sagen, dass der Zünder aus Metall ist. Und wenn man so dumm ist, zu versuchen, sie mit improvisierten Werkzeugen zu entschärfen, kann man sich eine tödliche Verletzung zuziehen, weil der Zünder wie eine Kugel davonfliegen wird. Wir haben vor allem ein paar Minenräumtechniken demonstriert. Im Notfall kann man etwas auf die Mine werfen. Man kann sie bedenkenlos mit einer Schaufel aufheben, auch wenn die meisten Leute natürlich Angst davor haben, aber es gibt keinen Grund, sich zu fürchten. Man kann sie vorsichtig mit einer Schaufel aufheben und entfernen. Das Wichtigste, worauf man achten muss, ist der Selbstzerstörungsmechanismus. Der Timer kann jeden Moment ablaufen, während man die Mine in der Hand oder auf der Schaufel hält. Hier, ich hebe sie langsam hoch. Aber wenn man sie fallen lässt, wird sie wahrscheinlich explodieren. Man muss sie an einen sicheren Ort tragen, den Rettungsdienst anrufen und sie langsam absetzen. Steine darauf zu werfen, wie ich es gemacht habe, ist riskant, weil der Zünder aus Metall ist. Wenn er mit der Geschwindigkeit einer Kugel losfliegt, dann kann er jemanden regelrecht durchlöchern. All diese Geschichten, wie Leute Dinge darauf geworfen haben, sind in Wirklichkeit schlecht. Man muss das aus einer Deckung heraus tun.
8: Wir sind hier, um die Unterstützung des amerikanischen Volkes auszudrücken.
9: Die freie Welt ist an eurer Seite. Amerika ist an eurer Seite. Ich bin an eurer Seite. Morgen marschieren wir gemeinsam voraus. Wenn das unseren Tod bedeutet, so werden wir diesen Preis zahlen.
0: Im Mai 2014 war es noch unvorstellbar, dass die ukrainische Luftwaffe Städte bombardieren könnte.
4: Hat er etwa geschossen? Bastard.
10: Sie sagen, dass hier nur Terroristen sind. Was für Terroristen?

0: Bruder, ich sehe einen Banderiten auf 5.
1: Was macht er dort noch? Na, mach schon.
0: Großväter fort. Ich verteidige meine Familie, meine Geschichte und unsere Werte.
1: Jene, die momentan hier kämpfen, machen weiter dank ihrer Willensstärke.

0: Was haben wir hier also? Die Apokalypse steht vor der Tür und hier sitzen Menschen ruhig auf einer Parkbank. Und neben ihnen liegen tödliche Waffen, die durch den Wind vom Baum fallen oder von einem Vogel heruntergeworfen werden können. Das sind in erster Linie nützliche Überlebenstipps. Neben unseren Videos über Liebestock-Minen haben wir auch Videos über PMN, MON und TM-66-Minen. Wir zeigen den Menschen, wie sie überleben können. Natürlich sind wir wütend auf die ukrainischen Truppen, die uns bombardieren. Aber was normale Ukrainer angeht, egal wie oft sie uns in diesen 8 Jahren bombardiert haben, egal wie viele Menschen ich begraben musste, und das waren Hunderte, alle meine Freunde wurden getötet. Aber ich wünsche den Ukrainern nichts Schlechtes. Ich kann keine normalen Ukrainer hassen. Ich weiß nicht, ob das für uns Russen typisch ist oder nur meine persönliche Einstellung, aber ich weiß auch nicht. Das genaue Äquivalent einer Blue-43-Mine. Wir leben in merkwürdigen Zeiten, in denen man sein Haus verlassen und eine Mine vor der Tür vorfinden kann.
1: Das ist wirklich beängstigend. Man will sich nicht vorstellen, dass, Gott bewahre, auf einem Spielplatz neben dem eigenen Haus all diese Minen verstreut sein könnten. Oder dass, Gott bewahre, die eigenen Kinder sie auslösen und explodieren könnten.
2: Alle Minen sind für den militärischen Gebrauch konzipiert. Es hat noch niemand Minen gegen Zivilisten produziert. Aber die Ukrainer setzen sie gegen Zivilisten ein.
3: Die Ukrainer setzen Uragan-Raketenwerfer ein, um die Stadt mit Liepestok-Minen zu übersehen. Eine einzelne Salve enthält 16 Raketen.
2: Eine Rakete des Uragan-Systems hat 12 Behälter. Jeder Behälter enthält 24 dieser Minen.
3: Diese Minen werden nicht ohne Grund Liepestok, also Blütenblatt, genannt. Wenn sie aus der Luft abgeworfen werden, werden diese Minen über einen großen Radius verstreut und landen oft auf Dächern. Die Pioniere müssen sie auch von dort entfernen.
4: Okay, nur noch ein wenig höher. Das da ist unser Dach. Legen wir los. Dort liegen ganze Haufen davon, etwa 13 oder 15 Stück gleichzeitig. Wir müssen sie von den Dächern werfen, weil es keinen anderen Weg gibt.
3: Die russischen Pioniere arbeiten bei der Räumung der Dächer mit den republikanischen Rettungsdiensten zusammen. Der Katastrophenschutz leistet ihnen technische Unterstützung.
1: Hier spricht Leiche. Ja, sie sind hier. Sie richten eine Absperrung ein. Der Katastrophenschutz kümmert sich darum. Alles unter Kontrolle. Ich habe den Decknamen Leiche vor 10 Jahren bekommen. Ich habe wie durch ein Wunder einen Einsatz bei einer Antiterroroperation überlebt, als ich noch bei einer anderen Spezialeinheit war. Unser Kommandant sagte damals, was schon tot ist, kann nicht sterben, und gab mir diesen Spitznamen. Manchmal sind es 10 Dächer, manchmal 15. Das weiß man nie. Das variiert immer. Ich habe mich freiwillig für die Räumung der Dächer gemeldet, weil ich Höhenangst habe. Das war schon so, seit ich ein Kind war. Meine Tochter fährt sehr gerne Riesenrad. Und wenn wir im Park spazieren, will sie immer damit fahren, aber ich hatte immer Angst. Ich wollte diese Angst bei diesem Einsatz überwinden. Wenn ich an meine Tochter denke, eigentlich denke ich ständig an sie, dann verschwinden alle unnötigen Gedanken und ich habe keine Angst mehr.
2: Ich habe sie aufs Dach gelegt.
1: Okay, alles klar. Genau das brauche ich.
2: Reicht dir das?
1: Ja, sie soll einfach nur nicht zu sehr herausragen sonst.
2: Stell sie einfach gerade hin, Roma. Sie muss nicht exakt einrasten. Wir halten sie einfach und er klettert drauf.
1: In kritischen Momenten wie diesen kommt mir immer ein Gebet in den Sinn. Ganz von allein. Vater unser, der du bist im Himmel. Dächer mit niedriger Neigung sind viel einfacher zu untersuchen als welche mit steiler Neigung. Weil die steile Neigung zu Problemen führt. In voller Montur trage ich gerade etwa 20 Kilo an Ausrüstung an meinem Körper. Als wir anfingen, in diesen Anzügen zu arbeiten, fiel es mir zuerst sehr schwer, das alles zu tragen. Aber nach einer Woche fühlt sich dieser Anzug

Es ist jedes Mal anders. Manchmal sind es 50 Minen, manchmal 150 Minen. Einmal hatten wir etwa 300. Richtet die Absperrung ein. Ich werfe sie hier runter. Drei Stück. Seid ihr bereit?

0: Ich habe alles vom Dach geworfen. Ich verlasse das Gebäude über das Treppenhaus.
1: Verstanden.
2: Haben Sie alle gefunden?
0: Ja.
2: Und was ist das für ein Metallstück?
0: Die wurde bereits ausgelöst. Sie ist nicht mehr gefährlich. Leben Sie in der Nähe?
2: Wollen Sie etwas Wasser?
0: Ja, zur Arthritis in meinen Gelenken werde ich Ihnen dankbar sein. Nur ein Glas Wasser.

0: Die Menschen sind sehr dankbar und das freut uns. Man sieht die Aufrichtigkeit in ihren Augen. Der allgemeinen Stimmung in den Städten nachzuurteilen, in denen ich war, tun wir das Richtige. Die Menschen, mit denen wir zu tun haben, ich meine, die normale Bevölkerung, sind meist froh, uns zu sehen und warten auf uns.
1: Die Lage in der LNR und DNR ist identisch. Russische Pioniere arbeiten überall. Minen waren seit den Anfangstagen des Konflikts im Jahr 2014 immer eine reale Bedrohung. Nahezu 8 Jahre lang lebten die Menschen praktisch auf einem Minenfeld. Diese Sprengfallen werden sowohl an Land als auch in Flüssen gefunden.
2: Auf dem gesamten Gebiet wurden Minenfelder und nicht explodierte Geschosse gefunden. Das internationale Minenräumzentrum hat den Auftrag, die Minen auf dem Gebiet der Volksrepublik Lugansk zu räumen, damit die Bevölkerung langsam zu einem normalen Leben zurückkehren kann. Heute gibt es keinen Schatten, für niemanden. Plus 35 Grad.
1: Diese Brücke wurde vor langer Zeit zerstört und kann nicht repariert werden, weil im Flussbett nicht explodierte Minen liegen.
0: Wir haben im Wasser Mörsergranaten gefunden. Wir arbeiten momentan hier, damit die Arbeiter die Brücke reparieren und eine Pontonbrücke errichten können.
1: Vor Ort arbeiten Gruppen von Experten, sogenannte Pioniertaucher. Tauchmissionen sind gefährlich genug, aber in dieser Kombination stellen sie doppeltes Risiko dar.
3: Mein Deckname ist Neptun. Ich diene in der Nordmeerflotte und bin auf der Krim geboren. 2018 wurde ich zum Dienst einberufen. Ich habe meine Wehrpflicht im Ausbildungszentrum für Taucher absolviert. Ich wollte schon immer in der Armee dienen und bin deshalb zur Nordmeerflotte gegangen. Ich mag den Norden. Ich liebe den Schnee. Ich habe einen Anruf bekommen und sie sagten mir, dass ich für Einsätze im Kampfgebiet gebraucht werde. Und das war's. Ich habe zugestimmt. Ich muss tun, was getan werden muss. Das ist meine Pflicht.
1: Norden oder Süden, den Unterschied spürt man nur an Land. Das Wasser ist überall schlammig.
3: Im Wasser ist die Sichtbarkeit gleich null. An der Oberfläche ist es heiß, aber sobald man im Wasser ist, wird es erträglicher.
1: An Land ist ein Taucher in voller Montur ungelenk und braucht Hilfe. Es ist nicht einfach, sich einen Tauchanzug allein anzuziehen. Man muss das Gewicht anpassen und die Ventile und Zylinder überprüfen.
3: Das Leben eines Tauchers liegt in den Händen seiner Kameraden an der Oberfläche, die ihn absichern und unterstützen.
0: Schwester? Kannst du deinen Kopf gut bewegen?
3: Unsere Tauchergruppe arbeitet schon seit 2018 zusammen. Deshalb vertrauen und unterstützen wir einander. Wir haben vollstes Vertrauen in die anderen, weil wir alle erfahrene Profis sind und schon mehrere Einsätze hinter uns haben.

0: hinter uns haben. Sie suchen mit einem amphibischen Minensuchgerät nach Sprengkörpern, das sowohl unter Wasser als auch an Land funktioniert.
1: Ich habe allein in diesem Gewässer etwa 6 Mörsergranaten entdeckt. Es war unmöglich, sie vom Flussbett zu heben, also haben wir sie mit einer Druckladung vernichtet.
0: Das Wasser kennt keine Gnade und verlangt eine perfekte Koordination zwischen den Spezialisten an Land und im Wasser. Es ist extrem wichtig, sich am Sicherungsseil festzuhalten, denn der kleinste Fehler kann tödlich enden. Ein Taucher kann seine Kameraden am Ufer nicht hören, also kommunizieren sie über Zeichen. Eine Mine aus dem Wasser zu ziehen, ist für den Taucher gefährlich. Wenn er eine entdeckt, merkt er sich ihre Position, denn es ist unmöglich, sie im schlammigen Wasser zu markieren. Das erfordert viel Erfahrung und Professionalität.
1: Beim Abtauchen wurden 2 nicht explodierte Geschosse entdeckt. Nicht transportierbar.
2: Wir bereiten eine Druckladung zur Sprengung vor.

0: Der bedeutendste Gerichtsprozess der Weltgeschichte. Die Strafverfolgung der Kriegsverbrecher des Dritten Reiches.
1: Die sowjetische Anklage verfügt über umfangreiches Beweismaterial, das dem Gericht vorgelegt wird.
0: Innerhalb von 10 Monaten wurden genügend Beweise gesammelt, sodass heute, 80 Jahre später, niemand mehr daran zweifeln kann, dass Faschismus und Nationalsozialismus das größte Übel sind, das der menschliche Geist hervorbringen konnte. Die Hauptanklagepunkte lauteten Verbrechen gegen den Frieden, Verbrechen gegen die Menschlichkeit und Kriegsverbrechen.
2: Der Begriff Völkermord wurde nicht in das Urteil des Nürnberger Tribunals aufgenommen.
3: Im Rechtsspruch der Nürnberger Prozesse wird jedoch anerkannt, dass es einen Plan gab, die besetzten Gebiete der Sowjetunion von ihrer ursprünglichen Bevölkerung zu säubern, um sie anschließend durch Deutsche zu kolonisieren.
4: Der große Vaterländische Krieg war in der Tat ein Krieg, in dem die physische Vernichtung der Völker der UdSSR auf dem Spiel stand.
5: Heute Morgen um 4 Uhr attackierten die deutschen Streitkräfte die Grenzen der Sowjetunion.
6: Der Krieg brach aus. Alle Jungs meldeten sich zum Dienst.
7: Ich sagte, ich muss an die Front. Ich habe 3 Brüder dort. Sie waren aber bereits ums Leben gekommen.
8: Wir versorgten nicht sehr viele Wunden, hauptsächlich Frostbeulen. Sie amputierten Arme und Beine.
6: Ich erreichte das andere Ufer. Plötzlich riefen sie, runter, runter, du bist in ein Minenfeld geraten.
7: Der Funker wurde getötet, der Ladekanonier wurde ebenfalls getötet. Und dann, bumm, das war's, ich wurde bewusstlos.
8: Sie sagten Dinge wie, Schwester, geben Sie mir eine Spritze, damit ich sterben kann. Man versuchte, sie zu beruhigen. Deine Familie wartet auf dich.
7: Kolja, aber du wurdest doch getötet. Du wurdest an der Front getötet. Ich sagte, Mutter, ich bin's, Kolja, dein Sohn. Ich lebe,

Das Dorf Schirokino ist 20 Kilometer von Mariupol entfernt. Es war einst ein Ferienort am Asowschen Meer und hatte eine Bevölkerung von 1500 Menschen. In den letzten 7 Jahren wurde es zu einer Geisterstadt. Das Asow-Bataillon übernahm das Dorf im Februar 2015. 80% der Häuser wurden zerstört und die Einwohner mussten fliehen. Die nationalistischen Bataillone und die ukrainische Armee haben diesen Ort 7 Jahre lang vermint. Im März dieses Jahres übernahm die Volksmiliz der DNR im Laufe der Militär

0: militärischen Spezialoperation die Kontrolle über das Dorf. Jetzt arbeiten hier russische Pioniere. Zum ersten Mal seit 7 Jahren haben die Einwohner von Shirokino die Möglichkeit, nach Hause zurückzukehren.
1: Wir sind weggezogen, weil 2014 der Krieg ausbrach. Wir durften erst vor kurzem wieder ins Dorf zurückkehren. Die Pioniere leisten hervorragende Arbeit. Auf dem Zaun steht keine Minen, also kann ich mich im Hof frei bewegen.
0: Die Pioniere überprüfen jeden Hof, jedes Haus und jede Straße. Die Bewohner sind in Eile geflohen. Sie dachten, sie würden ihre Häuser nie wiedersehen.
2: Hier war die Grenze des ukrainischen Territoriums. Sie hatten hier ihr Hauptquartier, aber es wurde in die Luft gejagt. Sie haben das ganze Dorf vermint.
1: Die Ukrainer waren hier. Überall waren Graffiti mit SS-Zeichen und Nazi-Kreuzen. Ich habe das selbst gesehen.
0: Dank dem Azov-Bataillon ist vielen Dorfbewohnern außer ihrem Grundstück nichts mehr geblieben.
2: Wir hatten ein relativ kleines Haus, 77 Quadratmeter, da bis zum Schornstein. Ich gehe da aber nicht hin, weil die Ziegel locker sind und man in den Keller fallen kann. Wir leben seit 2015 nicht mehr hier, seit sie uns am 15. Februar 2015 von hier vertrieben haben.
3: Wer hat sie vertrieben?
2: Die ukrainische Armee hat uns befohlen, das Dorf für 2 bis 3 Tage zu verlassen. Die Hälfte der Einwohner wurde zur Poschiwanow-Kirche gefahren und die andere in die Innenstadt. Dort haben sie uns rausgeschmissen und gesagt, dass wir selbst zusehen sollen, wo wir bleiben. Das war's. Die Menschen wurden in der Kälte stehen gelassen, im Februar. Dort neben der Kirche sind Lager. Die Ukrainer hatten dort ihre Befestigungen. Niemand durfte dorthin gehen. Mein Patensohn wurde hier getauft. Sie haben vieles zerstört und gestohlen. Dieser Anblick bringt einen zum Weinen. Alle Fenster sind zerbrochen. Alles ist beschädigt. Ich denke, die Kirche wird restauriert werden, weil früher sehr viele Menschen hierher kamen.
0: Obwohl alles zerstört ist und wieder aufgebaut werden muss, glauben die Menschen daran, dass sie hier eine Zukunft haben. Nur wenige konnten sich in der Stadt niederlassen. Die russischen Pioniere geben den Menschen Hoffnung auf einen Wiederaufbau des Dorfes.
1: Das hier ist meine Heimat. Ich bin hier geboren. Meine Großväter und Urgroßväter liegen hier begraben. Mögen sie in Frieden ruhen. Deshalb will ich hierher zurückkehren und hier leben.
0: Die Pioniere brauchten einen Monat, um Shirokino zu räumen. Sie haben etwa 60.000 Minen und Geschosse gefunden und entschärft.

0: Die Präsenz der russischen Pioniere hier reicht nicht aus, also müssen neue Spezialisten ausgebildet werden. Hier auf einem Übungsplatz in der Nähe von Mariupol bildet die russische Armee die lokale Miliz aus, damit sie bei den Räumungsarbeiten helfen kann.
1: Auf diesem Übungsplatz werden Pioniertruppen unter lebensechten Bedingungen ausgebildet, Sprengkörper zu finden. Zuerst muss man sie sorgfältig anheben, nicht draufdrücken.
2: Schönling, kommen. Ich habe eine Panzerabwehrmine entdeckt. Ende.
3: Verstanden. Sei vorsichtig. Platziere eine Markierung in der Nähe.
0: Die russische Armee bildet die Miliz nicht nur taktisch aus, sondern stellt auch moderne Ausrüstung bereit. Anzüge, Minensuchgeräte und Kommunikationsanlagen sind für Pioniere von größter Bedeutung.
1: Hier haben wir ein helmfixiertes Kamerasystem, eine moderne russische Entwicklung. Wir geben sie heute den Jungs aus der DNR und trainieren sie. Um die Truppen für ihre Arbeit auszubilden und für eine passende Atmosphäre zu sorgen,

0: muss etwas explodieren. Wir brauchen Simulationsvorrichtungen und Signalminen im Feld, damit die Truppen verstehen, was sie tun, was im Feld passiert und welche Ergebnisse sie erzielen. Ein Stürmer tritt auf einen Stichzünder und verursacht eine Explosion.
1: Wir haben gelernt, Minen zu finden und Stolperdrähte zu entschärfen. Wir haben auch gelernt, wie Minen gesprengt werden. Wir haben das nur noch nicht mit scharfen Minen probiert.
2: Diese Soldaten haben Kampferfahrung auf dem Schlachtfeld gesammelt. Jetzt erlernen sie einen neuen Militärberuf.
1: Wir haben bei Charkow gekämpft. Wir wurden verwundet und kamen ins Krankenhaus. Danach hat man uns angeboten, Pioniere zu werden. Mein Bruder und ich haben zugestimmt. Ich habe früher in der Metallurgie gearbeitet. Jetzt bin ich im Ruhestand und diene der DNR.
0: Den Greifhaken schleudern.
2: Sowohl an der Front als auch hier auf dem Minentestfeld möchten alle dasselbe. Einen möglichst schnellen Sieg und eine Rückkehr zum friedlichen Leben.
1: Wir werden siegen und an unsere Arbeitsplätze zurückkehren, jeder an seinen eigenen. Vielleicht hätten wir schon damals gewinnen können. 2014, wir hätten sie vertreiben sollen, als sie noch unvorbereitet waren.
3: Die Menschen hier sind etwas anders. Hier ist alles viel einfacher. Ich meine, die Beziehungen zwischen den Menschen sind etwas ehrlicher, sozusagen. Sie sind alle vom Tod umgeben. Alle kämpfen für den Sieg. Sie sind hier nicht für Geld. Sie kämpfen für eine Idee, für ihre Heimat. Am Kinn fest genug? Schüttelt den Kopf. Hält alles? Ist alles in Ordnung? Guten Dienst, Soldat.
4: Wie heißen Sie?
0: Sergei. Ich war ein Wachmann in einem Kindergarten. Als die Spezialoperation begann, wurde ich zum Dienst einberufen. Meine Schwiegermutter war schockiert. Deshalb habe ich ihr nicht gesagt, wo ich bin. Ich habe ihr gesagt, dass ich Schützengräben grabe und die Infrastruktur wiederherstelle. Meine Frau weiß aber alles. Meine Kinder werden langsam erwachsen. In 2 Jahren wird mein Sohn eingezogen. Alles wird gut werden. Wir werden siegen.
2: Alle hier wissen, was nach dem Training auf sie wartet. Sie haben die Minenfelder gesehen, die die ukrainische Armee zurückgelassen hat. Die Zivilisten, die jeden Tag ihr Leben riskieren, sind ihre Freunde und Verwandten.
3: Wir sind im Kriegsgebiet und es leben noch immer Menschen in den Gebieten, die wir befreit haben. Deshalb müssen wir diese Gebiete räumen, sie von Artilleriegranaten, Fliegerbomben und Landminen befreien. Genau dazu bilden wir diese Truppen aus.
2: Das Militär hat ein verlassenes Gebäude in der Nähe des Übungsplatzes entdeckt. Die Pioniere müssen es auf Sprengkörper absuchen und spezielle Ausrüstung dafür einsetzen. Das ist der Skarabäus-Roboter und das ist die Sphäre. Beide verfügen über Kameras. Die Sicherheit der Spezialisten hat oberste Priorität und solche Helfer sind die Lebensretter der Pioniere.
5: Im Inneren wurden keine Feinde gesichtet. Wir können vorsichtig durch die Tür eintreten und uns umsehen. Wir sind jetzt in einem Gebäude, das im Laufe des Gefechts befreit wurde.
2: Sie müssen zuerst den Sphärenroboter bergen, die Schlaukopf durch das Fenster geworfen hat.
5: Wir überprüfen damit als nächstes die dunklen Korridore. Die ukrainischen Streitkräfte waren hier stationiert. Das hier ist ein Schulgebäude. Die Aufschriften deuten darauf hin, dass das eine Art technische Schule war. Wir werden mit der Sphäre auch die Brunnen auf dem Gelände überprüfen. Wir können mit diesem Gerät alle schwer erreichbaren Orte absuchen. Für die weitere Inspektion kann der Skarabäus eingesetzt werden. Wir müssen alle verdächtigen Gegenstände überprüfen, die wie runde oder eckige Minen aussehen. Und uns nach Drähten oder anderen Anzeichen von improvisierten Sprengkörpern umsehen. Das scheint eine gewöhnliche Metallbox zu sein, auch wenn sie einer Mine sehr ähnelt. Wir öffnen sie nicht, da sich darin eine improvisierte Bombe befinden könnte. Sie zu öffnen, könnte eine Explosion auslösen. Wir bringen sie an einen sicheren Ort, wo sie durch eine kontrollierte Sprengung entsorgt werden kann.
2: In Fluren und Treppenhäusern muss man besonders vorsichtig sein. Dort trifft man oft auf Sprengfallen.
5: Das kann alles Mögliche sein. Auf Bein oder auf Kopfhöhe. Absolut alles.
2: Um sicher zu bleiben, sollte man alten Fußspuren folgen und in der Mitte des Flurs bleiben.
5: Dem Gebäude und der Tatsache nach zu urteilen, dass die Fenster von außen mit schwarzer Folie verdeckt sind, kann hier eine Art Basis gewesen sein. Es könnte ein Stützpunkt gewesen sein. Hier sind ein paar Betten. Den Postern und Symbolen nachzuurteilen, wurden hier militärische Schulungen abgehalten. 11. bis 15. November 2016. Das ist der Zeitraum der ukrainischen Antiterroroperation. Buster, Grieche, Ali, Nemo. Das müssen Decknamen sein.
2: Verdächtige Gegenstände werden ausgeräumt und vernichtet. Die Pioniere übergeben das Gebäude anschließend der örtlichen Administration. Hier könnte später wieder eine Schule entstehen.
6: Grüße von OpenTX.
7: Versuchen wir es. Erstmal eine Runde. Mit der militärischen Sonderoperation begann auch die FPV-Revolution. Leute bauten Drohnen in Garagen und verwendeten Komponenten, die sie bei AliExpress kauften.
8: Ohne vorherige Kontrolle und Testflug schicken wir keine Drohne an die Front. Durch die Erfahrung aus der Herstellung von Tausenden von Drohnen kann man meist schon hören, wenn etwas nicht stimmt. Wenn sie ein Paket von uns erhalten, müssen die Frontsoldaten die Geräte nur auspacken. Sie müssen den Akku nur noch einbauen. Das war's. Der Soldat schaltet die Drohne ein und los geht's.
7: Es ist eine gute Arbeitsdrohne. Genau das, was wir momentan an der Front brauchen, weil dies eine völlig neue Art von Krieg ist. Drohnen sind die Zukunft.
9: Der 11. September 2001 war ein Tag, der die moderne Welt veränderte. Diese apokalyptischen Fernsehbilder brachten die USA dazu, einen Krieg gegen den Terrorismus auszurufen.
10: Wir sind schon seit 20 Jahren in diesem Krieg. Ich glaube, kaum ein Amerikaner bereut die Invasion Afghanistans, weil wir die Al-Qaida vernichten mussten. Wir hatten keine Wahl.
0: Aber dann fingen sie an, afghanische Dörfer und Häuser zu bombardieren und unsere Leute zu verletzen und zu töten. Als die Amerikaner gingen, haben sie alles zerstört, was sie nicht mitnehmen konnten.
9: Mehr als 2 Millionen Afghanen sind als Flüchtlinge in andere Länder geflohen. Sie versuchten, ihre Familien vor den Gräueltaten des Krieges zu retten.
0: In Afghanistan herrscht immense Gewalt. In unserem Land herrscht immenser Hunger. In Afghanistan wurde ein Vakuum hinterlassen.
11: Wenn das ein Ziel war, dann war es ein großer Erfolg.

0: Severodonetsk, Volksrepublik Lugansk. Die Kämpfe um die Stadt begannen Anfang März und dauerten fast 4 Monate an. In dieser Zeit verringerte sich die Bevölkerung der Stadt um 90%. Anfang des Jahres lebten hier 110.000 Menschen. Nur 20.000 sind geblieben. Die Menschen können nicht nach Hause zurückkehren, weil die Stadt mit Minen übersät ist. Die ukrainische Armee hat viele versteckte Bomben zurückgelassen, wie überall, von wo sie sich zurückgezogen hat.
1: Sie haben Häuser und Gebäude vermint. Sie haben sogar ihre eigenen Verstecke und Fluchtwege vermint, weil dort Munition und Waffen gelagert waren, die sie bei ihrem Rückzug nicht mitnehmen konnten.
2: Von der Stadt ist praktisch nichts übrig. Jetzt ist es eine Geisterstadt. Sie haben alles zerstört, was sie konnten. Selbst die Fabrik Azot. Sehen Sie selbst, es ist praktisch nichts übrig geblieben. Und auch von den Häusern.
0: Die ukrainischen Truppen gingen mit den Einheimischen nicht gerade freundlich um. Sie warfen sie aus ihren eigenen Wohnungen und benutzten den Rest als menschliche Schilde.
3: Die ukrainischen Soldaten haben uns hier rausgeworfen. Sie sagten, wir müssen hier eine Stellung einrichten. Zivilisten haben hier nichts zu suchen.
4: Auf ihren Flaggen stand Bereginja. Ich habe keine Ahnung, was Bereginja für eine Einheit ist. Ich erinnere mich an 2 oder 3 Panzer. Einer ist immer noch da. Er ist im Durchgang stecken geblieben.
5: Was ist das für ein Panzer?
4: Ein ukrainischer. Für sie war das eine gute befestigte Stellung. Sie haben Bunker eingerichtet. Sie hatten auch Haubitzen und eine Schilka. Wir trauen uns da nicht hin, weil die Stadt noch nicht vollständig von Minen geräumt wurde. Man sollte besser kein Risiko eingehen.
3: Die russischen Streitkräfte haben das Gebiet betreten und mit der Minenräumung begonnen. Jedes Haus, jeder Hof, jede Nachbarschaft.
1: Das ist nicht mein erster auswärtiger Einsatz, bei dem ich im Kampfgebiet Minen räumen muss. Bei meinem letzten Einsatz war ich in der Stadt Nakai in Laos. Die Arbeit hier ist wegen der vielen Sprengfallen schwieriger. Wir finden hier auch mehr Geschosse als im Ausland. Andere Länder haben diese Art von Geschossen nicht.
2: Chip an Griesgram. Granate mit Gefahrenstufe 3 gefunden. Vermutlich eine Splitterbombe.
3: Nicht explodierte Geschosse dürfen nicht transportiert oder bewegt werden. Sie müssen vor Ort vernichtet werden.
1: Spreng es.
2: Verstanden.
0: Sechs Wochen nachdem die Stadt eingenommen wurde, werden in Severodonetsk noch immer Leichen ukrainischer Soldaten gefunden. Doch es ist gefährlich, sich ihnen zu nähern. Die Leichen könnten vermint sein.
1: Sie verminen Leichen, damit es noch mehr Tote gibt. Sie platzieren Minen unter der Leiche, die explodieren, wenn jemand sie bewegen oder ziehen will.
2: Das sieht nach einer ukrainischen Uniform aus. Chip an Griesgram. Habe bei der Untersuchung des Körpers eine Granate gefunden. Vermutlich eine Sprengfalle.
1: Verstanden. Ziehen Sie mit dem Seil. Man muss immer Angst haben. Wenn man keine Angst hat, tritt immer das schlimmste Szenario ein. Wir haben die Leiche bewegt und eine Granate gefunden. Das war eine Sprengfalle, aber sie wurde nicht ausgelöst. Vielleicht ist der Draht irgendwo gerissen. Die Granate kann entfernt werden, da sie ungefährlich ist. Hier, sehen Sie die Schnur? Wir haben den Riegel gesichert. Sie hätte hochgehen sollen, wenn jemand versucht hätte, die Leiche zu heben oder zu bewegen.
0: Die Granate wurde zusammen mit den anderen gefundenen Geschossen vernichtet.
2: Ich habe nicht viel Erfahrung mit auswärtigen Einsätzen, humanitärer Minenräumung oder Kampfeinsätzen. Ich bin zum ersten Mal Berufssoldat und ich bin sofort Pionier geworden. Der Ort, an dem wir uns befinden, war eine Art Befestigung der ukrainischen Streitkräfte. Sie haben sich hier eingegraben und sie verteidigt. In solchen Gebäuden schaue ich immer nach oben und unten. Etwa die ganze Höhe dieses Türrahmens hier. Ich komme aus einer Militärfamilie. Mein Vater war beim Militär. Er hat mir beigebracht, immer wachsam zu sein und nichts zu überstürzen. Bei unserer Arbeit müssen wir uns Zeit nehmen und vorsichtig sein.

0: Fertig. Das ist sie. Mein Schmuckstück. Wie ich vermutet habe. Sie versehen die Ein- und Ausgänge zu solchen Gebäuden immer mit Sprengfallen. Die Tür hätte sie vielleicht nicht ausgelöst, aber in einem dunklen Zimmer wie diesem hätten wir den Stolperdraht nicht gesehen. Das wäre unser Ende gewesen. Hier liegen viele ukrainische Militärjacken, viele verschiedene Uniformen, sehr viele. Vermutlich sind sie abgehauen. Sie haben ihre Uniformen abgeworfen und sich als Zivilisten verkleidet. Wäre nicht das erste Mal.
1: Neben Beweisen, die die russische Armee auf ukrainischen Stützpunkten gefunden hat, gibt es auch viele Zeugenaussagen von Zivilisten.
0: Wir sprechen mit den Zivilisten hier. Sie erzählen, wie sie sich versteckten und in den Kellern sitzen mussten. Das ist alles ziemlich schockierend. Mir tun vor allem die Kinder leid. Es ist traurig, dass sie so ihre Kindheit verbringen müssen.
1: In Severodonetsk gibt es weder Wasser noch Strom. Deshalb verteilt die russische Armee Wasser an die Einheimischen.
2: Vielen Dank für das Wasser.
0: Ich weiß noch, wie wir durch ein Wohngebiet gingen. Ich habe ein kleines Mädchen getroffen. Sie sagte, da drüben liegen Lepestok-Minen. Ich war schockiert. Wie kann ein Kind wissen, was das ist? Die Geschichten darüber, wie die ukrainischen Nazis sie behandelt haben. Man hat ihnen für 3 Tage etwas Brot und eine Dose Eintopf gegeben und gesagt, wenn ihr versucht zu fliehen, schießen wir euch in die Beine. Etwas so Unmenschliches kann man sich kaum vorstellen.
3: An mir ist ein Splitter vorbeigeflogen von einem polnischen Geschoss. Er flog lautlos direkt an mir vorbei, etwa 8 Meter entfernt.
4: Das war natürlich schwierig. Sie haben hier einen Mörser platziert. Du sitzt in deiner Wohnung und dann, boom, etwas fliegt zischend am Haus vorbei. Du gehst auf die Straße raus und es brennt. Da brennt eine Wohnung und dort noch eine.
0: Als wir zum ersten Mal hierher kamen, waren hier fast keine Menschen und überhaupt keine Autos. Jetzt kehrt das Leben zurück. Die Menschen können sogar in den Laden gehen, weil wieder einer eröffnet wurde. Der Markt arbeitet auch wieder.
1: Nachdem der Großteil der Stadt von Minen geräumt wurde, setzt langsam wieder Normalität ein. Doch die Zivilisten werden nicht vergessen, wie sie von den ukrainischen Soldaten verhöhnt wurden. Was das angeht, sind hier alle einer Meinung.
3: Sie dürfen nie wieder zurückkommen. Ich will das nicht alles erneut durchmachen oder sehen müssen, wie sie hier ihr Unwesen treiben.
1: Rubežnoje ist 4 Kilometer von Severodonetsk entfernt. Es wurde letzten Monat befreit. Die Zerstörung hier ist ebenso verheerend. Die Stadt war ein Zentrum der chemischen Industrie und hatte 60.000 Einwohner. Mitte Mai waren nur noch 4.000 übrig. Die Außenbezirke und Privathäuser der Stadt haben den größten Schaden erlitten. Und die ukrainische Armee hat ein riesiges Minenfeld hinterlassen. Man könnte anhand der Minen und Granaten aus aller Welt, die in diesen Ruinen gefunden wurden, eine ganze Waffenenzyklopädie zusammenstellen.
5: Ich bin schockiert von dem, was ich hier gesehen habe, und mir tut die Bevölkerung leid. Dieses Gefühl, es ist unbeschreiblich. Wir helfen den Menschen auf jede erdenkliche Weise. Es gibt hier viel Arbeit, sehr viele ausländische Geschosse. Alle Typen sind vertreten, von Patronen bis hin zu Mörsergranaten.
6: Kommt herein. Im Hof liegt ein Sack mit Geschossen und eine Mine. Die Ukraine hat uns bombardiert. Die Ukraine ist für das alles verantwortlich. Die Häuser.
5: B-34-Geschosse. Schießpulver.
6: Auf der Seite dort stand ein Panzer. Vielleicht haben sie das alles zurückgelassen.
5: Wir bringen das alles weg.
1: Diese Art von Geschossen kann weggetragen und in einem ausgewiesenen Bereich vernichtet werden. Die Bewohner dieses Hauses hatten Glück. Wäre das eine nicht explodierte Granate oder eine Antipersonenmine gewesen, hätte sie direkt im Hof gesprengt werden müssen.
5: Die meisten Geschosse sind auf Häusern gelandet, in Gärten oder Höfen. Wir gehen große Risiken ein und graben. Wir tun unser Bestes. Die Häuser dort drüben wurden komplett zerstört. Die Front verlief dort. Wir haben sie vertrieben, dann haben sie Stellungen bezogen und zurückgeschossen. Deshalb sind hier so viele Geschosse verstreut. Dieses Haus wurde in die Luft gejagt. Die Jungs haben es durchsucht und Sprengkörper gefunden. Das ist unser Job.

0: Die Häuser standen in Flammen, alles ist komplett abgebrannt. Dort in der Turgenev-Straße und hier auch. Da, das Haus der Nachbarn, ist auch abgebrannt. Nur die Backsteinmauern sind noch übrig. Ich war zu Hause und die Mädchen saßen im Keller. Ich rannte wie ein geölter Blitz hierher, als alles plötzlich einstürzte.
1: Als ich mich für diesen Einsatz vorbereitete, hat meine Mutter nicht viel gesagt. Natürlich hat sie geweint. Und was hätte mein Vater sagen können? Mein Vater ist ein Mann des Militärs. Er hat meine Hand geschüttelt und sagte, dass ich ihn nicht enttäuschen soll. Mein Vater hat selbst an vielen Minenräumungen teilgenommen. Er hat im Zweiten Tschetschenienkrieg gekämpft. Und jetzt habe ich mich entschieden, es meinem Vater gleichzutun. Ich bin direkt nach der Universität dem Ingenieurkorps beigetreten. Ich habe gelernt, Erfahrungen gesammelt und jetzt bin ich hier. Die Einheimischen kommen auf uns zu. Sie versuchen uns zu helfen und Tipps zu geben. Sie sind sehr dankbar. Die älteren Menschen können ihre Tränen nicht zurückhalten.
0: Von da kommt ihr einfacher dran. Da sind ein paar Bäume. Vielleicht liegt da noch was.
2: Wenn sie Pioniere sehen, bitten die Einheimischen sie, ihre Häuser und Höfe zu überprüfen. Jeder weiß, dass sie das nicht selbst tun können und dürfen.
0: Ich sehe hier nichts, aber sie haben zwei Stück rausgeholt. Nichts mehr übrig.
3: Sind Sie jetzt beruhigt?
0: Ja, vielen Dank. Wir warten jetzt auf den Wiederaufbau. Darauf, dass die Arbeiten beginnen.
1: Such.
2: Die Menschen wollen unbedingt in ihre Häuser zurückkehren. Aber die Furcht vor unentdeckten Sprengsätzen hält sie noch zurück.
1: Mörsermine, 82 mm, nicht transportierbar.
2: Sowohl die Zivilisten als auch die Soldaten hoffen, dass bald Frieden einkehrt. Sie hoffen, dass die Häuser repariert werden und alle Menschen in ihre Heimatstädte zurückkehren können.
4: Hallo.
1: Gott segne euch.
4: Sie auch. Hauptsache, wir sind alle gesund. Alles andere kriegen wir hin.
1: Jeden Tag wird es etwas besser. Die Menschen kommen zurück und ziehen in ihre Häuser und Gebiete ein, die wir geräumt haben. Sie kehren zu ihren Familien zurück. Das ist ihre Heimat. Ja, Heimat ist ein gutes Wort.

0: Die ukrainische Regierung ermordet im Donbass seit 8 Jahren ihr eigenes Volk. Es ist erstaunlich, dass die westlichen Medien nicht darüber berichten und 8 Jahre lang nicht darüber berichtet haben.
1: Ich bin seit 5 Minuten hier und in nur 5 Minuten habe ich erfahren, dass die ersten Leichen, die gefunden wurden, enthauptet waren.
0: Ist es das Risiko wert? Viel hängt davon ab, wie man diese Frage beantwortet. Man tut das alles, weil man es tun muss, weil man die Pflicht hat, es zu tun.
2: Der Informationskrieg. Fast alle unabhängigen Journalisten, die aufdeckten, dass die NATO und die USA für die Eskalation der Situation in der Ukraine zu einem militärischen Konflikt verantwortlich waren, fielen ihm zum Opfer.
1: Wir werden diesen Krieg so lange fortführen, wie wir wollen. Und wir werden bis zum letzten Ukrainer kämpfen. Genau das ist die ganze Zeit im Donbass passiert. Das sind keine Objekte, das sind Menschen. Deshalb tue ich, was ich tue. Deshalb bin ich hier.

0: Station in Manhattan. Die Leute werden sowieso müde. Minenexplosionstraumata sind vorherrschend.
1: Man hat uns sozusagen gezielt mit Mörsergranaten beschossen. Ich wurde dabei leicht an den Beinen getroffen.
0: Die Einstellung der Bewohner zu uns ist im Prinzip positiv. Wir haben keine Feindseligkeiten im Umgang mit ihnen festgestellt.
2: Ich danke Ihnen allen. Auf Wiedersehen.
0: Ein Menschenleben ist ohnehin unbezahlbar. Deshalb behandeln wir, wenn wir arbeiten und zu helfen versuchen, jeden Patienten individuell. Wir setzen unsere ganze Energie und unser Wissen ein, um Hilfe zu leisten und Leben zu retten.
3: Lena, wo ist der Lichtschalter?
4: Auf der linken Seite.
3: Auf der linken Seite?
4: Da unten.
3: Oh, hier. Dies ist eigentlich ein Operationssaal mit 2 Tischen. Er ist mit allem ausgestattet, was ein Operationssaal für komplexe Operationen braucht.
5: Diese medizinische Einheit wurde in einem Instandhaltungsgebäude untergebracht, um vor Beschuss geschützt zu sein.
3: Gott sei Dank hat es heute Morgen keine Schwerverletzten gegeben.
5: Die Jungs arbeiten nicht weiter als 10 Minuten von der Kontaktlinie entfernt. Jetzt ist es ruhig, aber manchmal fliegen Granaten herein.
1: Du heißt Sanja, oder?
6: Ja.
1: Du brauchst keine Angst zu haben. Heute tut es nicht weh, oder? Es tut nicht weh, stimmt's?
6: Nein.
1: Gut durchblutet. Kein Eiter. Was ist los?
6: Es brennt.
1: Ja, das ist gut. Das bedeutet, dass sich die Keime nicht ausbreiten, verstehst du? Deshalb tut es ja auch weh. Ein kleiner Kratzer. Das war's. Halte durch. Das ist dein Schmerzmittel.
6: Fertig?
1: Hast du den Einstich gespürt? Also das Novocain ist russisch, nicht chinesisch. In deinem Fall handelt es sich um eine tangentiale Weichteilverletzung mit einer voraussichtlichen Genesungszeit von nicht mehr als 10 Tagen. Daher wurde die Evakuierung abgelehnt. Bei der Aufnahme wurde eine peribulbäre Blockade eingesetzt. Der Infektionsprozess wurde eingedämmt. Noch ein trockenes, bitte. Der Infektionsprozess wurde eingedämmt und, wenn möglich, wurden verzögerte Sekundärnähte gesetzt. Die Wunde ist geschlossen. Ein primärer Verschluss ist in Kürze zu erwarten. Wenn es in 2 oder 3 Tagen keine Anzeichen für eine Entzündung gibt und die Wunde gut heilt, wirst du in 10 Tagen an die Front entlassen, um unser Vaterland zu verteidigen.
7: Erst gestern habe ich nur von Fleisch geträumt. Ich schrieb in einem Brief nach Hause, ich möchte Fleisch essen. Ob es wohl ein Anzeichen einer Arteriosklerose gibt?
0: Es war jung und hat nicht geraucht.
5: Es ist gut, dass sie Spaß haben, also sind sie nicht müde. Und wenn sie nicht müde sind, bedeutet das, dass alle an der Front sicher und gesund sind.
7: Es kann auch als Allograft verwendet werden.
0: Es sollte auf beiden Seiten abgebunden mit Kochsalzlösung aufgepumpt werden. Wenn man ununterbrochen arbeitet, spielt es keine Rolle, welche Qualifikation man hat. Die Leute werden sowieso müde. Natürlich helfen wir den Zivilisten, die sich an uns wenden.
5: Zivilisten wurden verletzt. Die ukrainischen Streitkräfte haben ein Dorf beschossen, um zu zeigen, dass sie in der Nähe sind.
0: Zivilisten suchen häufig medizinischen Rat.
1: Was ist eigentlich passiert?
2: Eine Granate schlug in der Nähe des Eingangs ein. Der Eingang wurde weggesprengt. Ich habe es nicht mitbekommen. Ich war wie betäubt. Der Staub gelangte in meine Augen. Ich bin auf einem Ohr taub.
1: Wo war es?
2: In der Nähe. Ich hörte Schüsse und das Pfeifen und eilte zum Eingang. Ich war in der Nähe der Treppe, aber mein Nachbar war gerade eingetreten und wurde da zerrissen. Ohne ihn wäre ich auch getötet worden.

0: Nur meine Beine schmerzen. Was für ein Albtraum. Drei Nachbarn wurden auf einmal getötet.
1: Die Einstellung der Bewohner zu uns ist im Prinzip positiv. Wir haben keine negativen Meinungen, Angriffe oder Feindseligkeiten im Umgang mit ihnen festgestellt.
2: Jeder hier mag die Ärzte, ganz sicher. Die ukrainischen Streitkräfte greifen oft zivile Einrichtungen an, daher sind alte Damen keine Seltenheit.
0: Ich danke Ihnen allen. Auf Wiedersehen.
2: 300 bedeutet verwundet.
1: Hier haben wir einen Feldverband und einige persönliche Werkzeuge, um eine gewisse Versorgung zu gewährleisten. Zum Beispiel eine Zange, etwas zum Schneiden. Ein Messer ist obligatorisch, um die Kleidung des Verwundeten aufzuschneiden. Das ist eigentlich schon alles. Es gibt auch eine Feuerwaffe, ein Maschinengewehr, das in der Waffenkammer aufbewahrt wird.
2: Aufgrund der militärischen Vorschriften werden die Namen des Personals nicht veröffentlicht. Daher bleibt hier jeder anonym.
1: Wir steigen hier besser aus und du fährst voraus, okay?
3: Soll ich es euch jetzt auslegen?
2: Aber die Gesichter der Ärzte durften gezeigt werden, damit jeder sehen kann, dass unsere Jungs von normalen Menschen vor dem sicheren Tod gerettet werden. Auch der Markt ist ein gutes Zeichen. Es bedeutet, dass das normale Leben zurückkehrt.
1: Ich danke Ihnen. Auf Wiedersehen.
3: Das sind echte Huskies.
1: Huskies, ja.
3: Hund!
1: Ich denke, die Leute versuchen wahrscheinlich, uns irgendwie zu helfen, obwohl sie selbst nichts haben, weil in diesem Gebiet gekämpft wurde. Viele Häuser und Infrastruktureinrichtungen wurden beschädigt, sodass die Menschen selbst ums Überleben kämpfen müssen. Wahrscheinlich müssen wir mehr helfen.
2: Dies ist Volnovakha. Die Kämpfe fanden in der ganzen Stadt statt.
1: Hinter mir befindet sich das zentrale Bezirkskrankenhaus von Volnovakha. Es ist eine ziemlich große medizinische Einrichtung, die früher den gesamten Bezirk Volnovakha versorgte. Wir können sehen, was mit dieser medizinischen Einrichtung infolge der Kämpfe um dieses Gebiet geschehen ist.
2: Die Zerstörung zeigt, wo sich die Feuerstellungen der ukrainischen Armee befanden.
1: Gegenwärtig werden die verbliebenen Gebäude von den Mitarbeitern der Krankenhausabteilung selbst instand gesetzt.
4: Sie können sehen, dass das Krankenhaus nach und nach repariert und restauriert wird. Einige Flügel und Zimmer sind noch intakt. Es gibt keine stationäre Versorgung, aber eine ambulante. Sie können sehen, wie das Personal im Krankenhaus herumwuselt und alles repariert.
5: Filmen Sie mich nicht, meine Haare sind nicht zurechtgemacht.
2: Die Mädchen hier machen auch Witze. Auch das ist ein gutes Zeichen.
1: Unser medizinisches Team befindet sich in unmittelbarer Nähe des Krankenhauses und ist rund um die Uhr bereit, medizinische Versorgung zu leisten.
5: Wer ist denn da?
1: Oh, hallo.
5: Hallo.
4: Ihr habt noch nicht angefangen, oder?
5: Wir haben schon angefangen. Wir geben den Patienten Narkosemittel.
4: Operieren Sie sogar?
5: Nein, noch nicht. Wir haben keinen Autoklav. Wir arbeiten uns Stück für Stück vor.
1: Gibt es hier Ärzte?
5: Ja, Michael Ivanovich. Michael Ivanovich, kommen Sie bitte heraus.
4: Sind Sie startklar?
6: Prinzipiell schon.
4: Haben Sie humanitäre Hilfe bekommen? Brauchen Sie Hilfe?
5: Im Prinzip haben wir noch etwas.
6: Wir haben noch einige alte Bestände. Wir finden immer noch etwas.
4: Die Belegung ist also nicht sehr...
5: Nein, die Arbeitsbelastung ist noch nicht so hoch.
6: Wir sind noch dabei, die Dinge in Ordnung zu bringen, die Infrastruktur zu reparieren.
4: Ich meine diese konsolidierte Lieferung. Erinnern Sie sich, dass Sie kamen? Wir dachten, die Arbeiten hier wären in vollem Gange.
6: Also so einfach ist das leider nicht. Eins nach dem anderen.
4: Wir sind in der Nähe, nur für den Fall.
6: Werden Sie uns helfen, nur für den Fall?
1: Wir sind immer hier, immer vor Ort.
2: Wir sind immer hier, immer vor Ort. Das sind die Schlüsselwörter, die hier immer wieder gesagt werden.
1: Was machen wir also?

0: das linke Kniegelenk. Ihr lebt da drüben in einer Sauerei.
1: So ist es. Frauen haben immer recht.
0: Wir hatten heute sozusagen einen harten Arbeitstag. Es gab einen Massenansturm von Patienten und Verwundeten. Minenexplosionstraumata sind vorherrschend. Typische, wie man sagt, Krankheiten und Traumata bewaffneter Konflikte.
2: Die Behandlung solcher Verletzungen erschöpft die Ressourcen der Ärzte. Sie ist zeit- und energieaufwendig. Solche Verletzungen erfordern in Zukunft hohe staatliche Zuwendung, Zahlungen für Prothesen und Rehabilitation. Deshalb setzen die ukrainischen Streitkräfte massenhaft Streumunition ein. Sie sind aus militärökonomischer Sicht von Vorteil.
0: Und los geht's. Wer wackelt hier mit den Beinen?
1: Ich wackle mit gar nichts. Was sagen Sie, Doktor?
0: Es ist alles in Ordnung.
1: Ich kann nichts hören.
0: Sie werden laufen können, aber Sie werden nie gebären können.
1: Oh, dann ist es ja gut.
3: Das erste staatliche Blasorchester der Sowjetunion, abgekürzt das Großduch. Nur die besten Musiker durften dort spielen.
4: Die bloße Menge der Musik, die sie gespielt haben, ist selbst heute noch erstaunlich. Alle Traditionen unseres heutigen Blasorchesters haben ihre Wurzeln genau dort.
3: Juli 1941. Die Wehrmacht rückt unaufhaltsam auf Moskau vor. Als Reaktion darauf beginnen sich in der Stadt Volksmilizdivisionen zu bilden.
5: Ihnen war bewusst, dass das ganze Land in Lebensgefahr schwebte. Und ich glaube, das hat sie motiviert, sich freiwillig zu melden.
3: Das staatliche Blasorchester des Kremls bereitet sich auf einen ganz besonderen Auftritt vor. Ein Konzert ohne Publikum, zu Ehren der Gefallenen. Hier, nahe Wjasma, sind die meisten der Musiker ums Leben gekommen.
6: Es ist eine große Ehre für uns, nicht nur aufzutreten, sondern auch den Musikern Tribut zu zollen, die hier ihr Leben gaben, damit wir leben und ihre Arbeit fortsetzen können.
7: Der Krieg hat Syrien kolossalen Schaden zugefügt. Militante profitierten enorm von dem Konflikt.
3: Sie beschossen die Städten, um das Ausmaß der Plünderungen zu vertuschen. Man schob alles auf den Krieg.
2: Die Gruppen begannen damit, alte Artefakte zu plündern.
3: Ich denke, eine Vase wie diese könnte auf dem Schwarzmarkt 12.000 bis 15.000 Dollar einbringen.
8: Es waren Europäer, sie sprachen Englisch.
9: Diese führen ihre Untergebenen exakt zu den Stellen der wichtigsten historischen Artefakte, die gestohlen werden sollen.
3: Der Löwenanteil dessen, was geplündert wurde, befindet sich heute entweder in Europa oder Nordamerika.
10: Viele Fundstücke aus Syrien werden auf eBay angeboten.
11: Sie trägt eine Museumsnummer. Vielleicht wurde sie aus einem Museum gestohlen.

Nach der Aufnahme der Verwundeten werden viele Armeestiefel zurückgelassen. Wenn die Patienten behandelt werden, werden ihnen die Stiefel ausgezogen oder aufgeschnitten. Dann werden sie einfach vergessen. Die Soldaten werden irgendwo in einem Krankenhaus in Rostow oder Donetsk gerettet, aber ihre Stiefel bleiben hier. Die Aufgabe des Krankenhauses ist es, die Verwundeten von der Kontaktlinie aufzunehmen, sie zu stabilisieren und ins Krankenhaus zu bringen. Jetzt können Sie sehen, wie die Evakuierung abläuft. Die Autos werden übrigens absichtlich nicht gewaschen. Das ist eine natürliche Tarnung.

0: здесь собрались.
1: Wir sind eine Ansammlung von hochqualifizierten Spezialisten, wie Ärzten, Krankenschwestern, Sanitätern, medizinischen Nachwuchskräften und Servicekräften, die uns bewachen und versorgen. Denn man kann sagen, dass wir ein Organismus sind.
0: Мы единый организм, можно и так сказать.
2: Gute Köche werden hier sehr geschätzt.
3: Jetzt öffnen wir die Einmachgläser, die draußen gelagert wurden. Fertigsuppen kommen aus Lagerhäusern.
2: Er könnte einen Kochblog auf YouTube moderieren.
3: Aber ich koche zum Beispiel jeden zweiten Tag Suppe. An einem Tag heute zum Beispiel gibt es Schchi. Hier sind mehr Kohl und Kartoffeln. Wir mischen alles zusammen und das war's. Morgen können wir beispielsweise Fisch- oder Erbsensuppe kochen. Den Senf haben wir erst gestern gemacht. Er kam sehr gut an. Heute machen wir noch etwas mit Gurken. Ich koche immer mehr oder weniger auf Vorrat, aber das Essen ist für alle gleich. Ich meine, wir alle, die Ärzte, die Krankenschwestern und die Patienten, essen dasselbe. Es gibt also keinen Unterschied zwischen dem Essen für die Leute, die von der Frontlinie kommen, und dem, was die Ärzte bekommen. Ihr Essen ist nicht schmackhafter als unseres. Jeder isst das Gleiche. Alles ist sehr schmackhaft und gut. Ein Koch freut sich, wenn die Teller nach einer Mahlzeit leer sind. Das zeigt, dass das Essen sehr lecker war.
2: Dieser Mann lebt für seine Arbeit. Seine Arbeit ähnelt eher einer militärischen Ernährungsphilosophie.
3: Einige sind draußen im Einsatz, andere stehen am Operationstisch. Ich bin hier. Wir arbeiten an einem gemeinsamen Ziel.
2: Auch der Teamgeist hier ist beeindruckend.
4: Ich habe mich besprüht.
1: Du wirst hier alle Mücken anlocken.
2: Das sind die Streitkräfte Russlands.
1: Das kann er nicht sagen. Es ist unprofessionell.
3: Das Fleisch aus der Dose wird bald kochen und eine Brühe bilden. Ich gebe am Anfang nie Salz hinzu, weil ich nicht weiß, wie viel Salz und Pfeffer dem Dosenfleisch in der Fabrik zugesetzt wurde. Lorbeerblätter kommen natürlich erst zum Schluss dazu. Ich lasse es 10 bis 15 Minuten lang kochen, damit eine gute Brühe entsteht. Und das war's. Danach kommen die Fertigsuppen hinzu. Ich koche Tee immer mit Minze, Melisse oder Feuerkraut. Wir haben die Einwohner gebeten, uns Kräuter und Gewürze zu bringen, und das tun sie auch von Zeit zu Zeit. Ich gebe sie immer in den Tee. Der Tee wird gelobt. Besser als Teebeutel. Die Leute trinken 2 oder 3 Gläser. Heute Abend gibt es übrigens Kartoffelpüree. Es sind noch ein paar Kartoffeln übrig, ich werde sie schälen. Am liebsten würde ich etwas Milch dazu geben, aber Essiggurkensaft tut es auch. Ich nehme Butter, zerstampfe sie, brate Zwiebeln und Karotten an, gebe etwas Pfeffer dazu, würze ein wenig und fertig. Erst gestern haben wir Pilaf gegessen. Ich habe es auch mit Kurkuma und Kreuzkümmel gewürzt. Einmal kamen einige Leute auf mich zu, schüttelten mir die Hand und sagten, es sei wie usbekischer Pilaf. Aber in einem solchen Topf einen Pilaf zuzubereiten, der dem usbekischen Pilaf ähnelt, übersteigt jedermanns Fähigkeiten. Es hat angefangen zu kochen. Verglichen mit anderen Orten ist dies ein Paradies.
2: Es ist eigentlich wie ein Fegefeuer. Die Menschen, die hierher kommen, stehen an der Schwelle zum Tod. Und oft muss ein Arzt über ihr Schicksal entscheiden. Die Zivilbevölkerung wird wieder beschossen. Das ist eine alltägliche Situation.
5: Der örtliche Kommandeur rief an und sagte, dass das Dorf Wassiljewka unter Mörserbeschuss stehe und 3 Zivilisten nicht mit dem örtlichen Krankenwagen abtransportiert werden könnten, weil sie unter Beschuss geraten seien. Wir werden uns also etwas einfallen lassen, und zwar sofort. Wir werden selbst evakuieren. Das war's schon.
6: Der Reihe nach.
5: Misha, da drüben ist eine Kamera.
6: Ihr zwei seid Ärzte. Warum kommen die anderen mit? Zivilisten. Sowetskaja Straße 9. In Valajanovka. Verdammt.

0: dir jetzt.
1: Was?
2: Hallo? Hallo. Hat die Granate euch getroffen?
3: Nein.
2: Gab es hier Verletzte?
4: Welche Hausnummer ist das?
2: Und wo? Hier? Was hat der gesagt? Sind die Verwundeten hier?
3: Der Ort wurde in die Luft gejagt.
2: Sind Verwundete hier?
3: Nein, nur ein paar Kratzer.
2: Bist du 17?
5: 16.
3: Jungs, was war das?
2: Sie riefen uns an und baten um Hilfe. Sie sagten, ein Mann, eine Frau und ein 17-jähriger Junge.
5: Ich werde im nächsten Monat 17.
6: Zwei Häuser wurden in die Luft gesprengt.
2: Das Militär sagte, es gäbe Verwundete.
6: Ja, verwundet, aber nur ein paar Kratzer. Wir waren alle in der Küche.
2: Sind alle am Leben und wohlauf?
6: Ja, alle sind am Leben, Gott sei Dank.
4: Wann ist es passiert?
3: Es begann um 3.30 Uhr.
6: Vielleicht gegen 4 Uhr.
3: Viermal haben die geschossen. Zwischen 3.30 Uhr und 4 Uhr schlugen die ersten Granaten ein.
4: Alles in Ordnung?
2: Nein, nichts ist in Ordnung.
4: Alle sind am Leben?
2: Ja, das ist die Hauptsache. Habt ihr etwas, um die Wunde zu behandeln?
6: Ja, danke.
2: Uns wurde gesagt, es gäbe Verwundete, also sind wir schnell gekommen. Das war's, Abbruch. Der Junge hat nur einen Kratzer. Sie schießen nur um des Schießens willen. Verdammt.
7: Willkürlicher Beschuss scheint beliebt zu sein.
2: Wenigstens hatten wir eine gute Fahrt.
4: Jawohl.
7: Während einige Kreative die Nase rümpfen, wenn sie von der Spezialoperation hören, gehen andere zur Kontaktlinie, um die Jungs aufzumuntern.
5: Hallo Alexander.
4: Hallo Leute.
8: Hallo.
7: Hypericum sind gerade für das Vostok-Bataillon aufgetreten. Jetzt sind sie hier.
8: Wir sind aus Moskau in den Donbass gekommen. Wir waren schon mehrmals hier. Für uns ist es nicht das erste Jahr.
2: Ich möchte Folgendes ankündigen. In unserem kreativen Kämpferteam gibt es ein wunderbares Mädchen, eine Dichterin aus Lugansk, Elena Zaslavskaya. Ich möchte nun an sie übergeben. Sie wird unser kleines Konzert mit ihren wunderbaren Gedichten beginnen. Elena Zaslavskaya.
9: Эти русские. Эти русские мальчики не меняются. Война, революция, русская рулетка. Умереть, пока не успел состариться в 19-м, 20-м, 21-м веке. Эти русские девочки не меняются. Жена декабриста, сестра милосердия. Любить и спасать, пока сердце в груди трепыхается в 19-м, 20-м, 21-м веке. Ты же мой русский мальчик. Война, ополчение, умереть за отечество. Ничего не меняется, ничего не меняется. 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

0: Sind Sie auf eine Mine gestoßen? Können Sie Ihre Beine spüren? Bewegen Sie die Füße.
1: Ich habe zum ersten Mal eine Katheterisierung der Zentralvene vorgenommen, während ich ein Konzert hörte.

0: Haben Sie den Mann gesehen, aus dem die Eingeweide herausquollen? Den Verwundeten, der gerade dorthin getragen wurde? Die Geheimagenten waren auf dem Weg zu einem Einsatz. Der Feind eröffnete das Mörserfeuer und der Kerl hatte Pech.
1: Das war's, lieg jetzt einfach.
0: Der Kommandeur der Gruppe und ich gingen hin, um ihn zu evakuieren und begannen gleich vor Ort, ihn zu verbinden. Es war fast aussichtslos.
1: Einschalten.
2: Fest verschnürt.
1: Konzentriere dich.
0: Während wir ihn verbanden, hat man uns sozusagen gezielt mit Mörsergranaten beschossen. Ich wurde dabei leicht an den Beinen getroffen. Also ging ich hinter dem Zaun in Deckung und unsere Leute, die Marines, begannen, den Geheimagenten zu evakuieren.
1: Das war's. Langsam. Langsam.
0: Der Mann befindet sich jetzt im Operationssaal. Möge Gott dir Gesundheit schenken, Sanja.
2: Dieses Schrapnell hat dem Mann den Bauch aufgerissen, aber er wird es überleben. Hier kämpfen sie um jedes einzelne Leben.
1: Wir sind fast fertig. Das beschädigte Gewebe ist entfernt worden. Die Prognose ist günstig und er wird zur weiteren medizinischen Versorgung abtransportiert. Weitere Rehabilitationsmaßnahmen werden in der Zukunft durchgeführt werden.
3: Ein Menschenleben ist ohnehin unbezahlbar. Deshalb behandeln wir, wenn wir arbeiten und zu helfen versuchen, jeden Patienten individuell. Wir setzen unsere ganze Energie und unser Wissen ein, um Hilfe zu leisten und Leben zu retten.
2: Natürlich werden auch Kinder hierher gebracht. Militärärzte genießen jetzt mehr Vertrauen.
0: Vielen Dank.
2: So sind die Zeiten.

0: Der Zweite Weltkrieg hatte Auswirkungen auf Millionen von Menschen. Die Anführer dreier Nationen, Großbritanniens, der USA und der UdSSR, kontrollierten die größten Mächte, die diesen Konflikt prägten.
1: Churchill ist auf der Suche nach Macht in den Krieg gezogen. Das war ein kalkulierter Schritt auf seinem Weg zum Premierministerposten.
2: Franklin Delano Roosevelt wird von vielen in den historischen, akademischen und politischen Zirkeln der USA als einer der größten amerikanischen Präsidenten anerkannt. Er war tatsächlich der einzige US-Präsident, der 4 Amtszeiten innehatte.
3: Wenn man die Errungenschaften der Sowjetunion unter Stalin objektiv betrachtet, muss man sagen, dass sie enorm waren.
4: Es war auch erstmalig in der Geschichte der Menschheit, dass ein solches Bündnis im Krieg gegen Deutschland zwischen Staaten entstanden war, in denen verschiedene gesellschaftliche und politische Ordnungen herrschten. Erstmalig eigentlich. Also es waren neue Situationen. Es gab keine Rezepte.
5: In den USA ist unser bekanntestes Lied Cucaracha mit 500.000 Aufrufen. In Mexiko ist es Legend. Wir singen nicht nur. Wir repräsentieren unser Land und teilen unsere Lieder mit der Welt.
6: Kennt das neuronale Netz Handen und Mansen?
7: Heute werden zum ersten Mal Models aus der digitalen Welt in die reale Welt eintreten.
6: Wir zeigen, was uns inspiriert hat und was wir mittels KI geschaffen haben.
8: Dies hier heißt Glasgemälde mit Folie. Einzigartig aus Tatarstan. Diese Künstler malen ihr Volk aber nicht realistisch, sondern in einem avantgardistischen, modernen Stil.
6: Fast alle jungen Frauen träumen davon, in einer Tracht zu heiraten. Jetzt erleben wir eine komplette Neuauflage dieser Art Kleidung. Diese Mode steht in Opposition zur Globalisierung.

0: Und?
1: Es steht hinter uns.
0: Direkt hinter uns.
1: Mach die Augen zu.
0: Augen zu.
1: Eins.
0: Zwei.
1: Drei. Schau dir mal mein neues Auto an.
0: Ja. Hallo, wir lieben dich sehr.
1: Was zum... Nicht anfassen. Sonst musst du den Wagen polieren. Wenn das Auto nur wüsste, wo es schon bald hinfahren muss.
0: Wie sieht's aus? Wollen wir?
1: Ivan wartet schon auf uns.
0: Was ist so besonders an dem Auto?
1: Bevor wir in das neue Auto steigen, sagen Sie bitte, wie oft Leute die Marke Legend kaufen.
2: Dieses Auto wird oft gekauft. In der Regel kaufen es Leute für unwegsames Gelände.
1: Wir haben ein paar Extras installieren lassen.
2: Ja.
1: Ich habe noch nicht reingeschaut. Einen Teil der Extras werden wir auch nicht sehen, zum Beispiel die Schalldämmung.
2: Das ganze Wageninnere wurde schallgedämmt.
1: Wie viele Schichten wurden installiert?
2: Insgesamt 3 Schichten. Wir haben die Radkästen und den Unterboden komplett überarbeitet und einen 3-schichtigen Korrosionsschutz, Lärmschutz und Steinschlagschutz hinzugefügt. Wir haben für euch auch die unzugänglichen Hohlräume der Türen, der Motorhaube und des Kofferraumdeckels beschichtet.
1: Darf ich?
2: Natürlich.
1: Ich darf zuerst. Man fühlt direkt, dass es hier viel leiser ist als letztes Mal. Los, machen wir daraus ein Experiment. Margot, geh mal zur Seite.
0: Da ist die Musik.
1: Pass auf dein Gesicht auf. Ah, hört man mich?

0: Sag nur.
1: Die Schalldämmung scheint zu funktionieren. Es ist nicht mehr so laut.
2: Das Autoradio funktioniert auch.
1: Das Radio funktioniert.
2: Jetzt müssen wir noch alles upgraden. Das ist das Wichtigste. Dann wird alles richtig bequem und...
1: Und schön.
2: Ja, schön und bequem.
1: So sehen die Matten jetzt aus. Ilja, was gefällt dir hier nicht?
2: Hinten gibt es überhaupt keine Matten. Wir nehmen die Matten, die auch alle anderen kaufen. Aus Schaumgummi oder wie auch immer das Material heißt.
1: Wabenmatten.
2: Wir werden ja die ganze Zeit etwas darüber verschütten.
1: Ich wollte farbige Matten, aber ich weiß nicht welche. Hier gibt es verschiedene Farben, aber Ilja will nicht. Er will schwarze Matten. Da sind sie. Neue, schicke Matten. Was meinst du? Und?
2: Wir brauchen noch neue Scheibenwischer.
1: Ilja wechselt gerade.
2: Nein, ich mache erst einmal die alten drauf.
1: Die alten?
2: Ja, warte.
1: Schau mal, was wir hier haben.
2: Ein deutscher Niva.
1: Ein deutscher Niva. Wie sollen wir das jetzt reintun? Wir haben Frostschutzmittel gekauft und jetzt müssen wir auch noch einen Trichter kaufen. So, wir haben einen Trichter gekauft, aber das Einfüllen funktioniert irgendwie nicht, oder? Klappt's oder fließt jetzt alles raus? Oh nein.
2: Nein. Ist das etwa voll? Die Matte war neu. Der Behälter ist voll. Jetzt haben wir einen Sumpf im Auto. Und kein Wischlappen weit und breit. Verschwinden wir von hier. Seht euch noch mal das Lenkrad an. Es ist ein altes Modell.
1: Bald haben wir ein anderes.
2: Seht euch die Kopfstütze an. Das hier ist der Unterschied zwischen dem Autositz eines Niva und einem neuen, verbesserten Autositz. Der Sitz ist nicht einfach nur besser, er ist fast schon bequem. Warum ist dieser Sitz so anders? Was ist der entscheidende Unterschied?
3: Schauen wir mal hier. Hier unten haben wir Metall. Und hier haben wir Polsterfedern, wie bei einem Sofa.
2: Hier haben wir Federn. Das heißt, nach einer bestimmten Kilometeranzahl schrammt man mit seinem Hintern über den Asphalt. Hier lässt sich alles regulieren und anschließen. Tja, Margot, du wirst schon sehen, wenn du dich draufsetzt. Mir gefällt dieser Neuwagenduft nicht. Ich würde lieber eines dieser Naturgestanksdinger kaufen.
1: Ja. Ilja, was willst du im Solarium?
2: Geht da jetzt überhaupt jemand rein? Welche Verrückten gehen denn im Winter ins Solarium und bräunen sich?

0: Diese Lenkräder sind alle toll, ich mag sie alle. Übrigens auch dieses hier, das du nicht magst.
1: Es ist zu groß.
0: Ja und? So groß ist es nun auch wieder nicht.
1: Welches nimmst du?
0: Welches ich nehme, entscheidet der Zufall.
1: Jetzt machen wir die Augen zu und du wählst das Lenkrad, das dir am besten gefällt, nach Gefühl aus. Das ist das erste.
0: Gib her.
1: Nummer 1.
0: So, Augen auf.
1: Und, was sagst du?
0: Hast du mir das hier auch gegeben?
1: Also nein.
0: Margot, echt jetzt? Ich nehme entweder das hier oder dieses hier. Gefällt dir das hier besser oder das erste?
1: Das erste.
0: Du magst das erste lieber? Man hat uns gesagt, dass wir am besten dieses Lenkrad nehmen sollten.
1: Ich will das aber nicht.
0: Für einen Geländewagen, für einen Niva. Wenn man im Sumpf feststeckt,
1: im Dreck,
0: kann man damit besser lenken. Aber für die Autobahn ist dieses Lenkrad besser. Wir werden mehr auf Straßen unterwegs sein und außerdem mögen wir das hier lieber. Und das hier ist nicht so schön. Das ist doch das wichtigste Auswahlkriterium für ein Lenkrad.
1: Ja.
0: Dass es möglichst schön ist, richtig?
1: Es soll gut in der Hand liegen.

0: Margot, klatsch in die Hände. Erzähl mal, was unser Niva in diesem Etablissement macht.
1: Das erzähle ich gleich, aber ich verstehe immer noch nicht, warum du ins Solarium gegangen bist.
0: Ich war nicht im Solarium.
1: Ja.
0: Nur zweimal. Ich bin zweimal hingegangen. Man hat mir einen Geschenkgutschein für 2 Besuche gegeben.
1: Nur zweimal, mehr nicht.
0: Und dann habe ich noch 5 Besuche dazugekauft. Hör mal, das reicht jetzt aber. Gehen wir rein.
1: Schauen wir uns also an, wie man unsere Niva getunt hat. Du bist ja jetzt schon getunt.
0: Schauen wir mal.

0: Leistung.
1: Wir sind eigentlich hergekommen, weil wir uns gedacht haben, mit diesem Lenkrad möchte ich nicht lenken. Ich habe mich hingesetzt, dieses Lenkrad genommen und schon kroch eine Träne mein Gesicht herunter.
2: Damit wolltest du keine 5000 Kilometer fahren, ja?
1: Alles andere ist in Ordnung, aber dieses Lenkrad ist wirklich komisch.
2: Es ist sehr groß.
3: Das Lenkrad ist vielleicht komisch, aber verglichen mit klassischen Autos, also WAZ, Lada und so weiter, ist das noch das normalste Lenkrad.
2: Das Lenkrad ist nicht wirklich schön, sozusagen. Warum kann man die Innenausstattung nicht schöner machen?
3: Es ist doch nicht so schlecht.
1: Du bastelst doch an Autos herum. Warum kann man nicht einfach ein anderes Modell kopieren, damit das Auto ein normales Lenkrad hat?
2: Meine Frage wäre, warum kann man dieses Auto nicht weiterentwickeln? Wie alt ist es jetzt schon? 50 Jahre?
3: Über 40.
2: Der Steuerknüppel ist zum Beispiel zu kurz, könnte man sagen.
1: Wenn man ganz nah am Armaturenbrett sitzt, geht es. Dann ist der Steuerknüppel hier. Aber wenn man so sitzt wie ich, komplett zurückgelehnt, dann ist es etwas weit weg.
2: Man hat hier einmal ein richtig gutes Auto gemacht. Warum will man es jetzt nicht verbessern?
3: Ich denke, das hat teilweise damit zu tun, dass das Auto seit über 40 Jahren, vielleicht sogar seit 45 Jahren sehr beliebt ist, und zwar nicht nur in Russland. An diesem Auto wurde in der Zeit fast gar nichts verändert. Das Auto wird wahrscheinlich für das geschätzt, was es ist, für seinen kurzen Radstand, seine hohe Geländegängigkeit, seine einfache Handhabung bei der Reparatur und allem anderen. Hier muss man aber eines bedenken. Das Auto hat in dieser Form schon seit langer Zeit eine sehr hohe Nachfrage. Es wird also das gleiche Modell produziert, während andere neu entwickelt werden. So ergeben sich diese zwei Richtungen bei der Produktion. Wenn wir den Niva mit anderen Autos vergleichen, müsste man hier den UAZ als Beispiel nennen. Da haben wir zuerst die klassischen UAZ-Autos, auch Ziegenböcke genannt. Später wurden dann Patriots und ähnliche entwickelt. Bei dem beliebtesten UAZ-Kleintransporter, genannt Brotlaib, lief es genauso ab. Diese Autos wurden praktisch parallel mit dem Niva produziert. Ihr seid ja jetzt schon etwas damit herumgefahren. Meine persönliche Erfahrung hinterm Steuer eines Niva war großartig. Das war einfach der Hammer. Der Niva ist im Laufe dieser Zeit, was die Montage, Schweißnähte und alles andere angeht, objektiv besser geworden. Auf dem alten Niva konnte man schon ganz gut herumfahren und der holprige Effekt von damals ist zwar erhalten geblieben, aber nur teilweise. Mittlerweile kann man damit auch bequem in der Stadt herumfahren. Ich bin damit ganz normal in der Stadt gefahren. Und eines hat mich am Steuer eines Niva wirklich schockiert. Ich fahre so ganz normal mit meinem Niva, setze den Blinker und plötzlich...
1: Ja, ich weiß, was du meinst.
3: Man lässt mich durch.
2: Ja, das stimmt. Es ist das Erste, was ich bemerkt habe, als wir losgefahren sind.
1: Ich hatte mich schon darauf vorbereitet, wie man mit einem Niva die Spur wechselt.
2: Aber wir wurden durchgelassen.
3: Wenn du irgendetwas anderes fährst, beachtet man dich gar nicht.
2: Und die sieht man.
3: Aber alle schauen sich den Niva an, glotzen förmlich. Der Niva hatte genau die gleiche Farbe wie der hier. Alles war 1:1 wie bei dem hier. Da fährt eine S-Klasse, direkt dahinter ein Land Cruiser. Ein klassisches Bild eines erfolgreichen Geschäftsmannes. Ich bremse nicht ab, kann aber nicht schnell beschleunigen, weil es bergauf geht. Und was sehe ich da? Die lassen mich durch. Ich wusste zuerst gar nicht, was da los war. Sie lassen mich einfach durch, beide. Ich weiß nicht, warum sie das gemacht haben, ob aus Respekt oder aus einem anderen Grund.
1: Die denken, ein Niva-Fahrer hat bestimmt eine Schaufel im Kofferraum. Von dem kann man alles Mögliche erwarten.
3: Nein, ich habe eindeutig gespürt, dass es Respekt war. Respekt für den Niva.
2: Der Niva gilt ja als Kultauto, aber alle, die man fragt, sagen einstimmig, dass das Auto unbequem ist und man verrückt sein muss, um damit zu fahren.
1: Das solltest du mich fragen. Ich fahre doch schon 2-3 Wochen damit.
2: Und?
1: Es ist wirklich ein eigenwilliges Auto. Wir müssen damit übrigens einen weiten Weg zurücklegen.
2: Über das Auto hört man die Leute so reden. Wenn du eine Farm hast, irgendwo bei Kostroma oder so, kannst du dort prima mit dem Niva fahren. Aber sonst ist er sehr unbequem. Ilja gibt mir da recht.
1: Das Auto ist laut.
3: Ich denke, man kann über den Niva eines mit Sicherheit sagen. Bevor die ganzen Preise explodiert sind und als das Auto noch weniger kostete, konnte man sich das Preisschild von genau so einem Auto ansehen und feststellen, dass der Preis absolut gerechtfertigt ist. Jetzt kauft man es sich eher schweren Herzens und will, wie ihr sagtet, für so ein Auto vielleicht ein anderes Lenkrad haben oder es sonst irgendwie modifizieren.
2: Wir stellen also fest, dass der Niva beim Fahren unbequem ist.
3: Er hat ein spezielles Einsatzgebiet, ja, aber wenn man sich das Auto jetzt ansieht, so kann man damit problemlos über weite Strecken fahren. Der Niva zeichnet sich außerdem noch dadurch aus, dass er sehr einfach zu warten ist. Egal in welche Region ihr fahrt, was auch immer mit dem Auto passiert, findet ihr dafür immer Ersatzteile. Während ihr mal angenommen Kaffee trinkt oder essen geht, findet ihr irgendeinen Onkel Wascha, der euer Auto mir nichts, dir nichts repariert.
2: Die wichtigsten Pluspunkte sind also trotz allem der Preis.
1: Das Aussehen, Margot.
2: Das Aussehen, klar. Der Respekt auf der Straße, einfach zu reparieren. Was noch?
1: Spaß beim Fahren.
3: Spaß beim Fahren.
2: Auf jeden Fall.
3: Ich denke, man kann bei einem Ausflug damit jede Menge Spaß haben. Ich bin vollkommen davon überzeugt, dass ihr damit ganz normal fahren und anhalten werdet. Um irgendwas zu fotografieren oder zu filmen, gar kein Problem.
2: Es ist also ein idealer kleiner Geländewagen, oder?
1: Ein gutes Auto.
3: Ganz objektiv kann ich euch eines sagen, das Lenkrad mit dem kleineren Durchmesser, das wir euch installiert haben, erschwert
1: die Lenkung. Das wissen wir. Das haben wir schon beim Kauf diskutiert.
2: Wir haben diese Entscheidung bewusst getroffen.
1: Wir haben dieses Lenkrad gewählt, weil es schön ist. Das war Grund Nummer eins. Und weil wir davon ausgehen, dass wir von einer Stadt zur nächsten fahren und nicht irgendwo im Dreck feststecken werden. Hoffe ich zumindest.
2: Kann ich jetzt was fragen?
1: Natürlich. Willst du fragen, wo die Kaffeemaschine ist? Die ist da drüben.
2: Oh, reicht jetzt.
1: Los, frag.
2: Du weißt bestimmt, dass der Niva in Ostdeutschland sehr beliebt ist. Was denkst du, wird dieses Auto dort weiterhin eine hohe Nachfrage haben? Wie kann man ihn dort reparieren? Du sagst ja, den kann hier jeder Onkel Kolle reparieren. Wie sieht es dort aus? Was kannst du den Deutschen raten, die unbedingt einen Lada haben wollen?
3: Alles kein Problem.
1: Solche Leute gibt es übrigens. Die haben uns sogar geschrieben.
3: Was das angeht, wir haben zwar gerade über den fehlenden Komfort des Niva gesprochen, aber das Auto bringt dich dazu, sich in den Niva zu verlieben. Das ist wirklich unglaublich. Der Niva ist in Europa sehr beliebt, was jetzt speziell Deutschland angeht. So führt es die Liste an. Sie haben dort einen riesigen Lada-Club. Dieses Auto ist dort wirklich legendär. Man kennt und schätzt den Niva dort sehr und was die Reparatur angeht, gibt es da überhaupt keine Probleme. Die Leute brauchen genau so ein Auto und sie kaufen es. Dieses Auto und diese Marke kennt man in Deutschland.
2: Ich bin jetzt noch verliebter in das Auto als zuvor. Da möchte man direkt losfahren.
1: Kannst du uns sagen, was wir für einen langen Autotrip brauchen? Ich sage dir, ob wir das erledigt haben oder nicht. Wir haben eine Winde gekauft. Ein Abschleppseil haben wir für alle Fälle auch.
2: Und eine Schaufel.
1: Schaufel haben wir, alle Werkzeuge haben wir gekauft.
3: Ihr braucht noch Abschleppösen zum Befestigen.
1: Diese Dinger mit einem Gewinde?
3: Ja, am besten gleich mehrere.
1: Ich habe zwei Stück bestellt.
3: Ja, ist besser, wenn man sie auf Vorrat hat.
2: Oh Gott, was ist das?
3: Die braucht man, wenn man das Auto bewegen oder abschleppen muss.
1: Verstanden?
3: Das war's größtenteils. Einen Wagenheber braucht ihr noch.
1: Der ist schon inklusive.
3: Einen passenden Radschlüssel noch dazu.
1: Haben wir, glaube ich auch.
3: Überprüft besser nochmal, ob er passt, wer weiß.
1: Ja, nur für alle Fälle.
2: Für den Patriot brauchten wir noch ein Lineal. Wir haben ihn mit einem Lineal aufgemacht, als wir uns ausgesperrt hatten. Gibt es bei dem Niva solche Eigenarten?
1: Ich denke nicht. Können wir ja mal googeln.
3: Aus meiner Erfahrung bei der Arbeit im Autoservice weiß ich, dass wenn bei einem beliebigen Auto der Schlüssel im Fahrzeug eingesperrt wurde, man das Auto nicht aufbekommt und irgendwo weit weg von allem ist.
1: Man das billigste Fenster einschlägt.
3: Ganz genau, ja. Das Seitenfenster auf der Fahrerseite zum Beispiel. Aber das billigste Fenster ist das Junkie-Fenster, also die rechte Seitenscheibe, weil die in der Regel das Fenster von der Seite der Büsche einschlagen, um dann...
1: Vorne oder hinten?
3: Vorne, auf keinen Fall hinten. Manche meinen dann, sie würden einfach mal kurz das Seitendreieckfenster einschlagen. Wer das macht, wird sich erst einmal richtig schlimm schneiden, weil niemand so gymnastisch ist, um dann normal durchzukommen. Letztendlich bekommt man das Auto mit irgendwelchen Haken oder so auf. Und dann, diese Seitendreiecke kosten richtig viel, genauso viel wie die Windschutzscheiben.
1: Echt?
3: Was gäbe es sonst noch? Alles in allem war es das. Gute Laune sollte man vielleicht noch mitbringen.
1: So rum oder so rum?
2: Nein.
1: So ist es gerade, oder? Der erste Sticker, Marco. Jetzt geht's richtig los. Ein paar kleine Geschenke für den Niva. Auf den Weg. Damit er es gut hat und wir es hinterm Steuer bequemer haben. Was willst du als erstes aufmachen? Ich mache als erstes die Dashcam auf.
2: Ich will mir als erstes die Girlande anschauen, das wichtigste Teil hier überhaupt.
1: Schau mal.
2: Wunderschön.
1: Hier gibt es verschiedene Einstellungen.
2: Für die Disco ist gesorgt.
1: Der Hammer.

0: Als Teil des Tuningsvorgangs des Niva beschlossen wir, etwas bei der russischen Elektronikmarke BQ zu kaufen. Genauer gesagt ein Tablet. Es wird schließlich eine lange Reise und wir brauchen ein Gerät, um darauf Filme zu schauen. Natürlich konnten wir nicht umhin, dem Unternehmensinhaber ein paar Fragen über seine Firma zu stellen und ihn zu fragen, wie die Situation auf dem Markt gerade so ist. Wladimir, wie alt ist die Marke BQ jetzt schon?
1: Die Marke BQ wird dieses Jahr 10 Jahre alt.
0: 10 Jahre. Was ist vor 10 Jahren passiert, dass Sie gesagt haben, wir brauchen jetzt unsere eigene russische Technik? Wie sah es damals auf dem Elektronikmarkt aus?
1: Es gab iPhones, Samsung. Das schon, aber wirklich preiswerte Smartphones und Tablets gab es auf dem Markt nicht. Das war die Hauptidee bei der Gründung unserer eigenen Marke und der Produktion erschwinglicher Smartphones und Tablets.
2: Was genau produziert ihr selbst?
1: Der ganze Elektronikmarkt ist wahrscheinlich ein riesiges System, bei dem jeder mit jedem kooperiert. Das kann man schwer sagen, was genau es war, das nur wir in diesen 10 Jahren gemacht haben. Angefangen bei der Entwicklung von Design oder Software bis hin zur Auswahl von Farbmustern und zum Beispiel wiederverwendbaren Materialien. So oder so geht es hier um Kooperation. Zu sagen, dass eine Komponente zu 100% von unserem Unternehmen entwickelt wurde, während wir eine andere Komponente als Fertigteil bei einem anderen Unternehmen gekauft oder übernommen haben, wäre daher falsch.
0: Wo ist die Produktion?
1: Die Produktion und Montage findet in China statt. Andere Produktionsstandorte gibt es eigentlich gar nicht.
2: Wie schwer ist es, mit anderen zu konkurrieren? Die Chinesen bauen eure Geräte, gleichzeitig aber auch ihre eigenen.
1: Ja.
2: Und das im gleichen Preissegment.
1: Ja, die Konkurrenz ist sehr hart. In den letzten 1,5 oder 2 Jahren artet sie schon fast in ein Blutbad aus.
2: Man legt euch Steine in den Weg?
1: Die Chinesen betreiben Dumping, indem sie Waren unter dem Selbstkostenpreis verkaufen. Natürlich ist es sehr schwer, dagegen anzukommen.
2: Aber ihr tut das.
1: Das machen wir. Wir sind schon lange auf diesem Markt und würden nur ungern unsere Position verlieren. Wir versuchen uns zu wehren, so gut wir können. Unser Vorteil besteht in der Diversifizierung. Mit 3 Produktbereichen sind wir ziemlich breit aufgestellt. Wir verkaufen Heimelektronik, Haushaltsgeräte und Fernseher. Wir können also mit einem Produktionsbereich die anderen ausgleichen.
2: Sie haben für uns hier ein paar Exemplare vorbereitet. So wie ich das verstanden habe, ist das noch längst nicht eure ganze Produktionslinie.
1: Ja, das ist nur das, was in diesen kleinen Raum gepasst hat.
0: Wir wollen ein Tablet.
2: Wir wollen ein Tablet kaufen. Und wir haben darum gebeten, das modernste Modell zu sehen. Jetzt müssen wir das modernste Modell noch finden. Ist das hier aus Metall?
1: Ja, das ist ein Metallgehäuse.
2: Hier ist alles, wie es sein soll. Man kann also auch eine zusätzliche Karte reinstecken. Gibt es auch Tablets mit SIM-Karte?
1: Alle Tablets haben SIM-Karten, aber auf dem russischen Markt sind Tablets mit Wi-Fi aus irgendeinem Grund nicht sehr gefragt.
2: Weil es nicht praktisch ist, 2 Geräte mit sich herumzuschleppen.
1: Hier ist Platz für 2 SIM-Karten. Das Tablet hier ist recht modern.
2: Wie viel kostet es?
1: Dieses Tablet kostet etwa 7.000 bis 8.000 Rubel. Es ist nicht nötig, die allerbesten hochmodernen Prozessoren zu verwenden, weil es heute so etwas wie Gaming-Tablets in der Form nicht mehr gibt. Niemand spielt auf Tablets Spiele, die einen hohen Leistungsbedarf haben. Die Leute spielen entweder auf großen Smartphone-Displays, wobei hier dann stärkere Prozessoren benötigt werden, auf Konsolen oder am PC. Bei diesen Tablets braucht man Prozessoren, um bequem im Internet zu surfen und vielleicht auch für Office-Apps. Heute kann man zu jedem Tablet eine Tastatur anschließen und es im Prinzip wie ein Notebook verwenden.
0: Was sind eure Pläne? Was entwickelt ihr gerade?
1: Wir haben Pläne, zum Beispiel was die Entwicklung von Matrix-Anzeigen für Fernseher oder auch Tablets angeht. Die Preise dafür fallen gerade ziemlich stark, was bedeutet, dass man die technischen Merkmale verbessern kann, ohne die

0: Preis zu erhöhen. Wir bewegen uns hier bei Tablets im Preissegment bis zu 10.000 oder 12.000 Rubel und versuchen, dieses Preisniveau aufrechtzuerhalten.
1: Es ist wirklich toll, dass es euch gibt. Ich glaube, das ist ein unglaublich schwerer Markt, um dort neu einzusteigen und sich dann auch noch über Wasser zu halten. Ich bin fest davon überzeugt, dass ihr erfolgreich sein werdet. Und wenn wir die Chinesen schon nicht überholen können, so können wir zumindest mit ihnen Schritt halten. Man muss ja immer irgendwo anfangen. Schau mal, das ist die Zukunft unseres Handys.
2: Damit waren unsere langen Reisevorbereitungen endlich abgeschlossen. Alles war installiert, gekauft und zusammengebaut. Jetzt hieß es nur noch voll tanken und volle Fahrt voraus.

0: Dieses Forschungsschiff ist jetzt auf einer sehr ungewöhnlichen Mission. Es soll sich einen Monat lang mit dem Eis treiben lassen.
1: Wir arbeiten in einer neuen Art von Station. Schiff und Eis, das ist unser Zuhause für die nächsten Tage, vielleicht Monate. Also macht euch bereit für die Drift.
2: Atmosphärentests der Erdoberflächenschicht, der Grenzschicht und die Ionosphäre.
0: Wir registrierten Temperatur, Salzgehalt, Druck, die Strömungsgeschwindigkeit und Richtung sowie hydrophysikalische Eigenschaften.
3: Am liebsten würde ich herumlaufen und schreien. Das Eis ist gebrochen. Da ist er. Ich sehe ihn.
4: Da vor dem Haus?
2: Auf der einen Seite waren Häuser und auf der anderen Seite die Pavillons.
0: Ich hatte keine Angst, weil ich nicht wusste, wovor.
5: Ich bin hier, um zu versuchen, 70 Meter tief zu tauchen. Meine Freunde haben lange versucht, mich zum Tauchen unter dem Eis zu überreden. Ich mochte die Kälte nie. Ich beschloss, es auszuprobieren, nur um zu sehen, wie es sich anfühlt, im kalten Wasser zu tauchen, unter Eis. Ich will einen Meter tiefer tauchen als der Rekordhalter.
6: 3, 2, 1. Los!

0: Herr T. behaupten, Händewaschen sei wenig hilfreich gegen Covid-19.
1: Wirklich.
2: Leider löste diese falsche Meldung der Bild-Zeitung zwar Emotionen, aber keinen gesunden Menschenverstand aus. Doch es war Professor Bob Arnett, der gesagt hat, Sie können sich den ganzen Tag lang die Hände waschen, doch Sie werden trotzdem das Coronavirus bekommen, wenn jemand in Ihrer Nähe hustet. Lassen Sie sich von Fakten leiten, nicht von Emotionen.
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Das Abschlusskonzert der Moskauer Modewoche. Besonderer Gast und Höhepunkt des Abends ist eine Gruppe aus Sibirien.

0: Meine erste Frage: Was ist Ihr Beitrag zu der Kultur des Landes?
1: Es geht um die Identität als indigenes Volk, die Förderung des kulturellen Bewusstseins.
2: Wo soll ich stehen? In der Mitte oder am Rand? Ich bin der Produzent.
0: Wo haben Sie gelebt?
2: Darüber will ich doch gar nichts sagen. Wo ich lebte? Ich lebte in Sibirien, in einem sehr abgelegenen Dorf in der Taiga, ohne Strom. Ich habe die indigenen Völker Sibiriens studiert. Damals war ich jung, ging in Diskotheken oder zu Tanzveranstaltungen in Internaten, wo keine Russen hingingen. Sie fragten mich, was ich dort mache, und ich sagte, dass ich Forschung betreibe. Ich konnte nicht wissen, dass all das in Musik enden würde. Wir singen nicht nur. Wir repräsentieren unser Land und teilen unsere Lieder mit der Welt.
0: Was ist Ihr bekanntestes Lied?
2: Kommt darauf an, in welchem Land. In den USA ist es Kükakacha mit einer 500.000 Aufrufen.

Unser bedeutendster Auftritt war wohl bei der UN-Konferenz in Dubai. Und wir haben einen Grammy in der Kategorie Global Spin gewonnen. Im ersten Jahr, in dem diese Kategorie eingeführt wurde, haben wir in diesem Genre gewonnen.

Wir haben einen Jungen und 7 Mädchen. Es war meine Idee, dass wir nur einen Jungen haben. Er übernimmt den Kehlgesang.

0: Soll ich anfangen? Mein Name ist Atsch. Ich bin Musiker bei Otüken.
1: Wie ist es, der einzige Junge in einer Mädchenband zu sein?
0: Nun? Ich bin sehr glücklich.
1: Mein Name ist Muna. Ich spiele Bass bei Otüken. Seit 3 Monaten bin ich in der Band.
2: Mein Name ist Asyan. Ich bin die Frontsängerin bei Otüken.
1: Wie lange bist du schon bei der Band?
2: Ich bin nicht sicher. Die Zeit vergeht so schnell. Wohl 3 oder 4 Jahre. Vielleicht auch 5 oder 6.
3: Ich spiele den Schädel. Also, so sieht er jedenfalls aus. Man nennt ihn Igil oder Morin Kur. Er heißt überall anders. Es hängt davon ab. Wovon hängt es ab?
4: Von den Leuten.
3: Ja, von den Leuten hängt es ab.
5: Andrei Anatoljewitsch, kannst du mir helfen?
4: Um was geht es?
5: Wo hast du mich gefunden?
4: Nicht in der Diaspora. Wie nennt man sowas?
5: In einem ethnischen Verein.
4: Ja.
1: Dein Leben muss sich total verändert haben.
5: Ja, bei uns allen gibt es ein Davor und ein Danach.
4: Wie Manja Forko und seine Puppen. Naja, ich weiß nicht. Bin ich streng? Ja, natürlich. Nun, zumindest denken sie das wahrscheinlich. Streng. Du bist unverschämt, das ist alles. Dreist und unverschämt. Als ich dich fand, warst du keine Künstlerin. Du hast einfach nur am Eingang eines Geschäfts deine Sachen verkauft. Mach kein Foto von ihr, Sergej.
0: Nein?
4: Nein, lass es, verschwinde.
0: Dann die nächste.

Ich entscheide, wer in der Band ist und wer nicht. Ich kann jeden hinausschmeißen, wenn ich will. Und ich kann jeden behalten. Ist das klar? Wem es nicht gefällt, der kann jederzeit gehen. Wem es nicht gefällt, auf Wiedersehen.

0: Das ist unser Proberaum. Gestern hatten wir Probe. Ein Gitarrenbauer in Frankreich hat diese Gitarre für uns gebaut. Das ist der Fluss Jenissei aus der Vogelperspektive, wie aus einem Flugzeug. Das sind Hörner mit chinesischen Münzen. Chinesische Münzen werden beim Bau von Musikinstrumenten verwendet, denn sie haben, anders als unsere, Löcher. Das sind normale Saiten, aber früher benutzte man das Haar von Pferdeschwänzen. Es wurde aus einer Birkenmaserknolle hergestellt. Das hier ist aus einer Birkenmaserknolle gemacht.
1: Eine Pilzwucherung?
0: Ja, eine Pilzwucherung, so in der Art. Muna, komm, spiel ein wenig Rock'n'Roll.
1: Gern.
0: Spiel Khan Blues. Super, nicht wahr? Ja, genau so, super. Sie ist toll, oder?
1: Wer schreibt die Texte?
0: Muna, nur Muna. Sie werden staunen. Ich schreibe Texte und Musik, entwerfe Kostüme und mache die Choreografie. Alles. Ich kannte die indigenen Musik- und Folklore-Traditionen und ich wollte sie irgendwie mit moderner Musik verschmelzen. Zuerst befasste ich mich mit Rock, aber da es in Sibirien viele Rockbands gibt, ließ ich die Idee fallen. Ich wollte etwas dazwischen, auf Volksinstrumenten spielen, aber es wie Clubmusik klingen lassen. Dann fügte ich ein wenig Fantasie und diese Kostüme hinzu, die eine Mischung mehrerer sibirischer Völker sind.
1: Ist das Ihr Design?
0: Natürlich. Ich zeichne die Schnittmuster für die Kostüme. Ich schaue mir so etwas auch im Internet an.
2: Der US-amerikanische Rapper XCBeat sah dieses Video und bot ihnen an, gemeinsam einen Remix zu machen.
0: Wir sagten nicht sofort zu, weil wir es nicht glaubten. Aber dann erhielten wir eine offizielle Einladung, ein gemeinsames Projekt zu starten. An Moskau vorbei, direkt nach Sibirien.

0: Нет, наоборот.
1: Haben wir Kerzen?
2: Ich weiß nicht. Ich sagte ihm, dass er welche bringen sollte. Nicht sicher, ob er es getan hat.
3: Wollen wir die Kerzen anzünden? Hier sind noch zwei. Der Generator läuft übrigens.
4: Mein Dorf liegt an der Laptevsee. Dort kam meine Mutter zur Welt. Mein Großvater war Tierarzt. Meine Großmutter lebte in einer anderen Gegend. Er sagte, lass uns ans Meer ziehen. Großmutter kam an. Sie sah die Laptevsee, den Arktischen Ozean und sagte, guter Gott, und Rentiere gibt es hier auch. Die Band Otyken ist ein buntes Bild, so wie Sibirien selbst. Sibiriens wilde Schönheit, seine Kraft, sein Geist. Anfangs fiel es mir schwer, mich an diesen wilden Gesang zu gewöhnen, denn ich habe immer so zarte Lieder gesungen. Soweit ich zurückdenken kann, habe ich immer

0: schöne, zarte und melodische Lieder gesungen.
1: Ich habe sie dazu gezwungen. Sie fiel weinend und schreiend zu Boden. Sie jammerte und schluchzte, lag flach auf dem Boden und weinte bitterlich. Und da sagte ich, sing genauso. Aber sie sagte, ich kann es nicht.
2: Du hast auf dem Boden gelegen?
0: Aber ja, ich hatte Probleme, nicht mich selbst, sondern meinen eigenen Stil zu finden. Dieses gewisse Etwas. Aber wir haben es recht schnell gefunden. Ich glaube, wenn es nicht mein Stil gewesen wäre, hätte es nicht funktioniert.
3: Das Schwierigste war wohl der Wechsel vom klassischen Schlagzeug zu ethnischen Trommeln. Es wäre einfacher gewesen, damit anzufangen, anstatt zu ihnen zu wechseln. Das war mein erster Auftritt. Ich wurde mit den Trommeln mitgezogen. Ich stand da wie in der Luft und habe so fest ich konnte draufgedroschen. Ein starker Wind wehte mir Schnee ins Gesicht.
0: Ich werde nichts verraten, Andrei Anatoljewitsch. Ich werde die Legende bewahren.
1: Was soll das sein? Ein Lied? Naja, alle im Dorf lachten mich aus. Sie waren überrascht und sagten, wir hätten nicht gedacht, dass Exhibit und Snoop Dogg auf deinen Song hereinfallen würden.

0: Sehr gut. Natürlich hat es mit Fantasie zu tun. Es ist eine Verschmelzung vieler Traditionen der sibirischen Völker in Bezug auf Kostüme, Musik, ethnische Muster.
1: Fantasiekostüme.
0: Es sind aber nicht wirklich Fantasiekostüme. Es sind natürliche Kostüme. Echtes Mammutelfenbein, Knochenschnitzereien, Stoßzähne. Das ist alles real. Was ist da Fantasie? Ihre Vorfahren haben die Eiszeit überlebt. Sie haben auf diesen Trommeln gespielt, während sie Mammutfleisch gepökelt und zum Trocknen aufgehängt haben. Und jetzt sieht man, es ist alles, wie es damals war. Große Trommeln, Tamburine. Sie spielen und sie singen. Gut, lasst uns anfangen. Asian, dreh dich nicht um. Du hast ein Etikett auf deinem Rücken. Nicht umdrehen.

0: Jeden Frühling und Sommer gibt die Schneeschmelze in der Arktis zurückgelassene Maschinen, Millionen rostiger Tonnen und sonstige Überbleibsel der menschlichen Expansion in eines der unzugänglichsten Territorien preis.
1: Ich war geschockt. Wie kann jemand ein solches Schlamassel anrichten? Es war ein trauriger Anblick.
0: Freiwillige des Projektes Saubere Arktis reisen zur Hayes-Insel, auf der sich die größte Polarstation im Franz-Josef-Land befindet.
1: Alles grau in grau, Ozeane aus Schlamm. Oh mein Gott, ich werde einen ganzen Monat hier sein. Mein erster Gedanke war, dass wir getäuscht wurden, dass es die schlimmste Insel des Archipels sei.
2: Ich weiß, dass es sich um einen der nördlichsten Orte auf unserem Planeten handelt, ungefähr 1000 Kilometer vom Nordpol entfernt.
0: Das Hauptziel der Arktis-Pioniere war es, die schroffen Landmassen zu bezwingen und zu erforschen. Man hatte keine Zeit, um über Müllentsorgung nachzudenken.
1: Die Menschheit gibt ein nicht wirklich schmeichelhaftes Bild ab. Es sieht so aus, als würden wir den Planeten zerstören, nur um dann woanders hinzugehen und wieder das Gleiche zu tun.
3: Ein sauberer Norden, eine saubere Arktis. Hurra!
4: Als ich ein Kind war, wusste man noch, dass man im Norden war. Die Leute in den Straßen trugen Perlenschmuck und Rentierstiefel. Es hatte eine ganz besondere Atmosphäre. Heute ist es aber eine moderne Metropole, eine gewöhnliche russische Stadt ohne nordischen Flair. Diesen Flair möchte ich gerne wiederbeleben. Ich wollte wissen, ob das neuronale Netz Handen und Mansen kennt. Es kamen verrückte Ergebnisse heraus. Menschen mit Rentiergeweihen, Schamanen. Wie hier zum Beispiel. Und der Stil des Nordens zeigt es sogar einen Bären an. Ich wollte wissen, ob ich das neuronale Netz trainieren könnte, die Kollektionen, die wir wollten, zu gestalten. Die meisten ethnischen Designs drehen sich um Muster, die ich aber vermeiden möchte, weil jedes dieser Muster eine heilige Bedeutung hat. Zuerst wollte ich die Formen neu entdecken. Dieses Buch war dabei sehr hilfreich. Denn es ist in Schwarz-Weiß. Es beinhaltet Silhouetten, die zeigen, wo die Nähte sind, wie der Stoff geschnitten wurde und welche Muster Verwendung fanden. Es hat auch detaillierte Beschreibungen. Bücher wie diese, die auf soliden Studien basieren, waren die Grundlagen bei der Schaffung unserer Kollektion. Ich schaue mir die Materialien an, die wir haben wollen, und sage dem neuronalen Netz, mach dieses Modell aus Neopren oder mach dieses aus Sweatstoff.

0: Als wir mit dieser Arbeit begannen, achteten wir auf Funktionalität und Tragekomfort. Die KI kann noch kein funktionsfähiges Produkt entwerfen, also mussten wir dieses Modell anpassen. Die Leute wollen keine sperrigen Kleidungsstücke, weil diese dort, wo sie getragen werden, zu viel Platz einnehmen, in Autos, Büros. Nun ja, Erwartungen und Realität gehen natürlich auseinander. Kann ich Ihnen helfen? Wollen Sie erst mal anziehen?
1: Ja, gern.
0: Heute haben wir eine Modenschau. Mehrere Models werden auf dem Laufsteg gehen. Wir zeigen, was uns inspiriert hat. Alle unsere Designs sind von der Vergangenheit inspiriert. Also werden wir zeigen, welche Modelle uns inspiriert und was wir mittels KI geschaffen haben. Die Teilnehmer werden authentische historische Kleidung vorführen. Die Vorführung ist dem Erhalt des traditionellen Handwerks gewidmet. Wir sind uns einig. Wir wollen Dinge neu erleben und gleichzeitig das Vorhandene erhalten. Beides ist wichtig. Wir wollen das Traditionelle bewahren und gleichzeitig etwas Modernes schaffen für diejenigen, die nicht in die Kultur eingebunden sind. Welche Verbindung besteht hier? Traditionelle Kleidung hatte möglichst wenig Nähte. Nun, dieser Ärmel ist aus einem Stück. Er wurde nicht separat zusammengenäht. Hier wiederholt sich die Form und die Anzahl der Schnitte ist minimiert. Daher besteht dieser Neoprenmantel nur aus drei Teilen. Traditionell wurden Masken aus Leder, Knochen oder Birkenrinder gemacht. In unserer Interpretation geben wir Ihnen eine klassische Sonnenbrillenform. Wir stellen sie mittels 3D-Druckern her. An einem traditionellen Damenmantel war der hintere Saum meist länger als der vordere. Alle Nähte mussten wärmedämmend verschlossen werden.

Sie wurden mit Stoff verstärkt und mit einer Webkante versehen. So hielt die Kleidung warm. In der traditionellen Kleidung wurde nur wenig Wert auf Dekoration gelegt. Die

0: Sind Sie überrascht? Sicher, diese Modernen. Die jungen Männer werden darin stolz durch die Stadt laufen. Sie werden sicher auffallen. Der moderne Stil hat mich sehr überrascht. Er ist den Laufsteg so schön entlang gelaufen.
1: Die Leute sehen es als ernstzunehmende Arbeit an, als etwas Interessantes, das sie selbst gern tragen würden. Ich werde gefragt, wann sie es kaufen können. Sie sagen, sie wollen es haben. Es gibt eine reale Nachfrage nach farbenfroher ethnischer Kleidung, nach einem modernen Ethnostil, der wieder auf die Straßen kommt. Und ich bin nicht die Einzige.
2: Vor ein paar Jahren begann Madiyar Khasiev gemeinsam mit seinen Studenten und Kollegen Kunstgalerien in den Dörfern Tatarstans einzurichten. Es war reiner Zufall. Die erste Galerie entstand, als ein Freund vorschlug, Gemälde auf ein Konzert auf dem Land mitzunehmen.
3: Unsere kleine Gruppe stellte unsere Kunst aus. Leute kamen, setzten sich hin und warteten auf den Konzertbeginn. Unsere Kunst hing dort, aber unbemerkt. Die Moderatorin war sichtlich verlegen. Sie sagte, meine Damen, sitzen Sie nicht einfach da, schauen Sie sich die Kunst an. Die Leute sagten, wir sehen die Kunst, aber sie bewegten sich nicht. Also sagte ich, wir sollten es ihnen erklären. Es war stilisierte Kunst, aber man konnte die Motive erkennen. Trotzdem sagten sie, dass sie es nicht verstehen. Ich überlegte, was zu tun sei. Ich sagte, lasst uns eine kleine Galerie einrichten, damit die Leute sich damit vertraut machen können. Wir bekamen einen Raum in einem Gemeinschaftszentrum und kleideten ihn mit Kunst aus. Vom Boden bis zur Decke. Dann malten wir 3 Tage lang die Häuser der Leute. 3 Tage lang. Als die Leute dann zur Eröffnung kamen und ihre Häuser sahen, sagten sie, oh, das ist ja mein Haus.

0: Künstler aus der Republik Tatarstan arbeiten seit ungefähr 20 Jahren im Stil der ethnischen Avantgarde.
1: Diese Künstler malen ihr Volk aber nicht realistisch, wie es uns beigebracht wurde, sondern in einem avantgardistischen, modernen Stil, auf eine vollkommen einmalige Weise. Unsere Leute lieben es, Muster zu entwerfen, zu sticken und Teppiche zu knüpfen. Stickereien sind allgegenwärtig. Und das ist unser Ansatz. Wir malen, als sei es ein Teppich mit traditionellen Mustern.
2: Es trägt den Titel »Mein Heimatland ist ein blühender Garten«. Es ist stilisiert, zeigt moderne Häuser.
1: Ja, die Architektur und Ornamente.
2: Wir sind Teil der ethnischen Avantgarde-Gruppe Tamgar. War ich die Letzte, die 2010 beigetreten ist?
1: Ja, sie kam ein wenig später.
2: Dieses Gemälde Heimatdorf greift ein Gefühl auf. Die Tracht ist meine Interpretation. Jeder hat seinen eigenen individuellen Stil.
1: Das Rad des Lebens dreht sich weiter. Die Menschen verändern sich, aber die Traditionen und Gepflogenheiten bleiben. Auch sie entwickeln sich weiter, aber die Grundlagen bleiben gleich. Jeder hat seinen eigenen

0: individuellen Stil. Tamgar ist eine Gruppe von 12 Künstlern. Sie alle arbeiten in unterschiedlichen Stilen, sind aber durch eine gemeinsame Idee vereint.
1: Ja, genau, das ist tatarisch. Meine Mutter machte Stickereien, das ist ein Werk von ihr. Diese ornamentalen Muster stammen aus ihrer Arbeit. Ich malte ein Mädchen unter einem Joch an einem Brunnen. Meine Tochter sagte, das ist ein Klischee. Ich dachte darüber nach und gelangte zu dieser Philosophie. Ich entfernte das Mädchen und das Joch und danach malte ich dieses Bild. Es hat den Titel Neumond.
0: Dies hier heißt Glasgemälde mit Folie. Das ist Folie von Süßigkeiten, Bonbonpapiere. Ich sammle sie. Sie sind farbenfroh und haben eine Vielfalt an malerischen Tönen. Zuerst mache ich mit einem Stift eine einfache Skizze. Dann übermale ich es, lasse aber ein paar Stellen unbemalt. Dann bedecke ich die leeren Stellen mit der Folie. Man nennt dies die Schamail-Technik, einzigartig aus Tatarstan. Schamail verschwand fast vollständig, da Religion verboten war. Ich dachte, was für eine interessante Technik. Das muss ich ausprobieren. Gouache haftet gut auf Glas und trocknet schnell. Man kann die Folie sofort aufbringen. Ich bin der Einzige, der jeden Tag hier ist. Wie ein Wächter.
2: Wie ein Wächter?
0: Ja, nur ich komme jeden Tag hierher. Mein ganzes Leben.

0: 3000! Auf die Aufräumarbeiten! Oh! Step by step!
1: We went to the North Korean!
2: Für das Gemeinschaftszentrum, in dem die Vorführungen abgehalten werden, planten wir eine Galerie. Madiyar Sharipovich hat eine Serie eigens für diesen Saal gemalt, für seine Abmessungen und das Interieur.
3: Hier, das habe ich für die Ausstellung in Karabasch geschaffen. Lena hatte die Idee und ich musste sie umsetzen. Und das nächste. Dies hier ist 4,5 Meter lang.

0: Ich werde es dort drüben aufstellen. Ich mache das alleine. So, ja.
1: Komm, ich helfe dir.
0: Es geht doch. So ist gut.
1: Sieht gut aus.
0: Diese Seite ist Kasan gewidmet, dem Sabantuy-Festival. Kasan, Tukai. Auf dieser Seite sehen wir Mädchen im Spätsommer. Hier haben wir Mädchen verschiedener Nationalitäten, Udmurten, Chuwaschen und Tataren. Schließlich leben hier die unterschiedlichsten Völker. 6 Wochen lang habe ich jeden Tag gemalt. Die Frist war sehr kurz und ich musste mich anstrengen. Ich dachte, es wird nicht früher als November fertig. Aber sie sagten, nein, der Tag des Dorffestes. Bringen wir es bis dahin zu Ende. In der russischen Kunst gab es die sogenannten Wanderer. Sie organisierten Wanderausstellungen und zogen damit von Stadt zu Stadt. Deshalb wurden sie die Wanderer genannt. Also sagten wir scherzhaft, dass wir die Wanderer unserer Zeit seien. Aber wir bieten nicht nur temporäre Ausstellungen, sondern hinterlassen den Dorfbewohnern bleibende Geschenke. Dorfkunstgalerien.
1: Es ist passend ausgerichtet.
2: Gut geworden.
1: Es hat gut geklappt.
0: Mein Traum ist es, in jedem Bezirk in Tatarstan mindestens eine Galerie zu haben, damit die Leute, wenn sie auf Konzerte gehen, von Gemälden umgeben sind.

0: Stopp, geh nicht zu weit.
1: Ah, ich verstehe.
0: Kamera 2. Läuft.
2: Jedes Jahr erscheinen Dutzende Filme in jakutischer Sprache. Im Bereich der Filmproduktion rangiert die Republik in Russland auf dem 3. Platz, hinter Moskau und St. Petersburg. Und dies, obwohl dort nur rund 1 Million Menschen leben.
0: Unsere Filme sind in Jakutien sehr erfolgreich. An der Kinokasse übertreffen sie Filme wie Spider-Man oder Matrix.
2: Außerdem gewinnen die Filme Preise und gute Kritiken.
3: Filmkritiker und Experten wissen, dass Filme aus Jakutien, unabhängig vom Genre, eine gewisse mythische Qualität besitzen, weil dies Teil unseres Lebens ist.
0: Wir verehren die Natur. Menschen aus Sahar handeln niemals gegen die Natur. Wir bitten stets die Geister sicherzustellen, dass alles läuft wie geplant und uns zu helfen. Daran glauben wir.

0: Mein Name ist Algis. Ich bin Filmproduzent. Hab keine Sorge, wir werden auf einem Bauernhof, einem Seilig, wohnen.
1: Seilig, das ist gut.
2: Eine Kulisse von Gegen den Strom, die Diodorovs, einer Filmbiografie über eine paralympische Schwimmerin und Silbermedaillengewinnerin. Die Olympiasiegerin kommt aus Jakutien und die Tragödie, bei der die kleine Nastja ihre Arme verlor, ereignete sich in diesem jakutischen Dorf, wo jetzt die Dreharbeiten stattfinden.
3: Szene 7, Einstellung 5, zweiter Versuch.
4: Fertig und Action. Du, Luz, wenn Judmila dich ruft, kommst du zu ihr, okay?
3: Du, Luz, hör zu, wenn der Regisseur etwas sagt.
5: Meine Mutter rief mich an und sagte mir, ich sei für eine Filmrolle ausgewählt worden.
6: Du wohnst hier, richtig?
5: Bei der Kartoffelernte.
7: Mama sagte, ich solle es niemandem erzählen.
5: Mir auch.
6: Warum?
7: Weiß ich nicht.
5: Weil sie sagen würden, ich würde angeben. Es ist eine kleine Rolle, nichts Wichtiges. Ich schlafe, das ist alles. Und sie wäscht Geschirr ab.
4: Sie geht hinaus und du schaust aus dem Fenster, so als würdest du ihr hinterhersehen. Sieh dir hinterher und wasche ab, okay? Genau so, gut gemacht. Ich bin von der Ausbildung her Buchhalter, habe aber keinen einzigen Tag in diesem Beruf gearbeitet. Über eine Anzeige habe ich eine Stelle bei Saha Film bekommen. Ich dachte immer, dass bei der Filmproduktion sind nur Regisseure, Akteure und Kameramänner beteiligt. Aber hinter den Kulissen, ich wusste nicht, dass es Köche und Fahrer und vieles andere gibt. Hinter der Kamera gibt es eine Menge Leute.
8: In wie vielen Filmen haben Sie mitgewirkt?
9: Das ist mein vierter Film. Nein, mein fünfter.
8: Als was?
9: Als Designer. Produktionsdesigner und ich habe eine kleine Rolle bekommen.
10: Ein T-Shirt. Ja? Was ist? Bei den Dreharbeiten kombinieren wir oft zwei Aufgaben in einer. Ein Kameraassistent kann auch die Requisiten handhaben. Oder ein Castingmanager übernimmt das Make-up. So wie ich zum Beispiel. Regisseur und Produzent wollten unbedingt, dass die Kinder Einheimische sind, um Transport- und Logistikaufwand zu sparen. Ich schaltete eine Castinganzeige und bekam buchstäblich binnen 10 Minuten die ersten Antworten. Zuerst suchten wir die Geschwister für die kleinen Rollen aus. Dann haben wir die Komparsen ausgesucht. Die Einheimischen sind gerne dabei, trotz der Hitze und der Mücken.
2: Diese Schlüsselszene wurde genau hier gefilmt, bei diesem Haus. Sogar der Transformator ist noch derselbe.
5: Sie spielte hier und rannte einem Kätzchen hinterher. Es sprang in den Transformatorkasten und sie wollte es herausholen. Sie berührte irgendein Metallteil und erlitt einen schweren Elektroschock. Dabei verlor sie beide Arme.
3: Möchtest du einen Jakut-Cartoon sehen?
11: Munha. Fisch, Fisch. Munha ist ein traditioneller Anglertag. Das gesamte Dorf geht angeln, um Karpfen zu fangen. Dann wird der Fang unter den Dorfbewohnern gleichmäßig aufgeteilt.
12: Es schneit, auf zum Munha.
3: Nyuku.
12: Ja.
11: Die Synchronsprecher haben wir durch ein öffentliches Casting gefunden. Wir hatten einen Telegram-Bot, über den die Leute ihre Sprachaufnahmen einsenden. Auf diese Weise haben wir ein 6 Jahre altes Mädchen gefunden. Sie hat sich an die Rolle gut angepasst und die Aufnahmen klappten auf Anhieb.
12: Mama, das sind Zauberhandschuhe. Die werden mir ganz viele Fische bringen. Mein erster Munha.
11: Für die Toneffekte wandten wir uns an ein Unternehmen in Moskau. Aber deren Auffassung von Schnee war eine andere. Wir dachten, nein, das klingt nicht wie in Jakutien. Denn wir haben sehr strengen Frost hier und der Schnee wird zu einer trockenen Masse. Unser Schnee klingt nicht so feucht wie der in Moskau. Er ist nicht graupelig, sondern trocken. Also haben wir sie gebeten, es noch einmal anders zu machen. Für die Tanzbewegungen der Fischer fragten wir einen professionellen Choreografen aus dem Theater in Sacha. Er zeichnete die Bewegungen auf. Danach haben wir die 3D-Figuren mit denselben Bewegungen programmiert und die Animation darauf aufgebaut. Jakutien ist riesig und die Entfernungen sind groß. Lange Autoreisen gehören für die Menschen hier zu den häufigsten Erinnerungen. Man reist, schläft ein und träumt etwas. Alle schreiben, oh, genau so ist es. Ich erinnere mich an die vielen Reisen mit meinem Vater. Für jeden von uns ist das nachvollziehbar.

0: Verspreng es.
1: Hat noch niemanden Minen gegen Zivilisten produziert. Aber die Ukrainer setzen sie gegen Zivilisten ein.
2: Was ist das, wenn nicht Terrorismus? Hier in der Nähe befindet sich ein Kindergarten und eine Schule.
0: Dieser Gegenstand wurde von Ingenieuren entwickelt, um eine Person zu verkrüppeln.
3: Ich will noch das Ende von diesem ganzen Schlamassel erleben. Es muss ein Tribunal geben.
4: Die meisten Geschosse sind auf Häusern gelandet, in Gärten oder Höfen. Wir gehen große Risiken ein und graben.
1: Alles wird gut werden. Wir werden siegen.
5: Ihr setzt euch alle hin. Das Mädchen liegt dort. Ihre Hände sind pechschwarz. Schaut euch ihre Hände an und seid still. Schaut euch nicht an. Seid einfach still. Eine alte Frau kommt vorbei und sagt: Kinder, geht nach Hause. Und dann geht ihr.
6: Nicht lachen, nicht lächeln, nicht in die Kamera schauen.
7: Soll ich weinen?
6: Ja, weine ein wenig.
5: Jana, die Brille des Jungen ist zu modern. Wir müssen ihn woanders platzieren.
6: Er kann die Brille abnehmen. Nimm sie ab.
5: Gut.
6: Nicht lachen.
5: Läuft. Okay, Kamera.
8: Szene 9. B, Einstellung 2, erster Versuch.
9: Was ist mit unserem Kind passiert? Lasst mich durch. Kinder, dreht er zur Seite, kommt nicht näher.
10: Geh nach Hause, es ist schrecklich. Was für ein Horror-Sanitäter. Wir müssen etwas unternehmen. Holt den Sanitäter.
5: Cut.
10: Mit dem Tügün Darkhan-Projekt begann ich mit der Schauspielerei. Es war mein erstes Projekt. Die gesamte Republik arbeitete an diesem Film. Wir nennen es Volkskino. Jedes Dorf, jeder Bezirk und jeder Einwohner spielte mit.
11: Tügün Darkhan ist ein epischer Actionfilm. Er erzählt die Geschichte der Sahar-Völker und deren mittelalterlichen Fehden. Er wurde komplett in Jakutien gefilmt. Auch die Pferdestunts wurden hier gedreht. Die einheimischen Pferdezüchter schauen gerne Western und bringen ihren Pferden dieselben Hollywood-Tricks bei.
5: In jedem Dorf gibt es Leute, die mit Kameras herumlaufen und filmen. Noch bevor wir mit Tügün Darkhan anfingen, hatten sie einen ähnlichen Film gedreht, über den Bürgerkrieg. Darin zeigten sie diese Stunts zum ersten Mal. Sie schlugen uns das vor, zeigten uns ein Video und sagten: Wir können das. Ihr braucht niemand anderen zu finden. Ihr habt uns.
12: Angriff!
13: Es war tatsächlich ein Projekt des Volkes. Für uns ist es eine Würdigung unserer Vorfahren. Die Leute waren voller Begeisterung. Die Kostüme wurden hier hergestellt, nicht in China, ausschließlich hier. Bei den Dreharbeiten hat mich beeindruckt. Nun, wo auch immer wir hingingen, und wir drehten in vielen verschiedenen Gebieten, folgten uns Adler. Bei den Dreharbeiten sind viele mystische Dinge geschehen. Heute sehe ich das Leben anders und denke, dass alles aus einem bestimmten Grund geschieht. Ich bin philosophischer geworden. Okay, alles synchron. Schnitt. Stopp. Gut gemacht, Jungs.
9: Jeder Jakuter träumt davon, in einem Film zu spielen oder einen zu drehen.
11: Diese außergewöhnliche Geschichte spielte sich tatsächlich ab. In Jakutien im Jahr 1910. Stepan Beresekov fällt immer wieder in einen katatonischen Schlaf. Und nur der Künstler und Fotograf Ivan Popov der Sohn eines Priesters ist, kann den Schlaf vom Tod

0: Als Iwan sich auf eine ethnografische Expedition begibt, folgt ihm Stepan, aus Furcht, lebendig begraben zu werden.
1: Wir haben die Weggeister nicht gefüttert, deshalb ist es kaputt gegangen.
2: Komm raus!
0: Stepans Rolle wird nicht von einem professionellen Schauspieler gespielt, sondern von einem Berufsschullehrer.
3: Ich wurde eingeladen, ein paar Kindern meinen ersten Film Über mir geht die Sonne nie unter zu zeigen. Nach der Vorführung kamen viele Leute, um Fotos zu machen. Der letzte, der auf mich zukam, nun, er sah aus wie Stepan Beresekov. Vor langer Zeit hatte ich über ihn gelesen. Ich erinnerte mich sofort an die Geschichte. Als ich zurück in die Stadt fuhr, sah ich bereits die vage Struktur des Films vor mir. Und den Schauspieler hatte ich schon. Den Hauptteil drehten wir im Bezirk Tatinski, dem Geburtsort von Iwan Popov. Viele Einheimische waren an dem Film beteiligt.
1: Guten Tag.
4: Hallo. Eine weltweite Berühmtheit.
0: Die meisten Schauspieler kommen aus örtlichen Volkstheatern. Die Regisseure und Schauspieler sind Einheimische. Nach der Arbeit eilen diese Menschen lieber zu Lesungen und Theaterproben, anstatt nach Hause zu gehen und fernzusehen.
3: Volkskunst befindet sich im Aufwind, weil den Leuten langweilig ist.
5: Erklärt dies das Kinophänomen in Jakutien?
3: Teilweise ja, durchaus. Wer war hier mit dabei?
6: Ich?
3: Ja, der Junge. Du doch auch, oder? In dieser Szene, so wie jetzt, ja?
4: Ich wollte einen Anführer spielen oder einen Prinzen, aber sie gaben mir die Rolle eines lustigen Kerls, Kerl Nummer 2. Gut, dass ich rechtzeitig aufgewacht bin, oder?
7: Mir gaben sie die Rolle kichernde Frau Nummer 2. Ach, soll er sich darum kümmern? Er wird ihn immer wieder begraben müssen.
4: Und wir dachten schon, die Arbeit wird nur ein paar Stunden dauern. 7 Uhr morgens bis 8 Uhr abends, nur um dann einen Satz zu sprechen.
6: Und die Mücken stechen.
3: Wir drehten in einem alten Haus, in dem es angeblich spukte. Ich sah einen alten Mann, er kam zu mir und sagte, gib mir einen Tee. Da erinnerte ich mich, dass wir an diesem Tag vergessen hatten, die Erdgeister zu füttern. Also schenkte ich Tee ein und stellte die Tasse hin. Ich holte ein paar Süßigkeiten und erklärte, was wir dort machten, und da kippte die Tasse um. Vielleicht habe ich mir das nur eingebildet, vielleicht aber auch nicht.
0: Das Filmteam kam eigens wegen dieser Jurte hierher. Handwerker aus ganz Jakutien haben 3 Jahre daran genäht. An dem Projekt waren 34 Dörfer aus 12 Bezirken beteiligt. Ein einheimischer Ethnograf verbrachte sein gesamtes Leben damit, intakte Birkenrinde zu sammeln, um damit die verloren gegangene alte Sommerresidenz eines wohlhabenden Jakuten zu rekonstruieren.

0: Einige der Dorfbewohner hatten Kurzrollen in dem Film. Und heute sehen sie ihn zum ersten Mal auf der großen Leinwand.
1: Alle Sachas sind ein Mikrokosmos für sich. Unsere langen Winter tragen wohl hierzu bei.
2: Jeder erfindet seine eigenen Szenarien.
1: Ja, jeden Abend erzählen wir uns Rätsel und Märchen. Wenn ein Olonchusut auftaucht, ist das noch besser. Sie erhellen die langen Winterabende.
3: Wir haben das Olonchu-Epos. Es erzählt von Helden und Kriegern, die Schönheiten vor Monstern

0: retteten. Wir können jeden Charakter singen oder spielen. Mädchen, Jungen, alte Männer und alte Frauen. Sogar Pferde. Sogar unsere Pferde haben ihre eigene Meinung. Ich denke, das ist die Nische, die unser Kino besetzt.
1: Und ich denke, dass das jakutische Kino wahrscheinlich... Was wir heute filmen, ist die Grundlage für noch großartigere Filme. Das Olonchu-Epos wird das neue Herr der Ringe sein.

0: Am Anfang stand ein Kleid, ein weißes Brautkleid mit einem gewissen nationalen Flair. Damit begann ein neues Kapitel.
1: Ich hatte mein erstes Hochzeitskleid für meine Kollektion kreiert und dann selbst darin geheiratet. Eine Feier in diesem Kleid abzuhalten, in diesem stilreichen hellen Kleid, hat viele Fragen aufgeworfen. Wie ist das möglich? Es ist keine Tracht, richtig. Aber es ist auch kein europäisches Hochzeitskleid. Also, was ist das dann?
0: Der tscherkessischen Tradition waren weiße Kleider unbekannt, ebenso wie Hochzeitskleider generell. Zu formellen Anlässen trug man Kleidung in den Farben reifer Beeren und Früchte. Madina begann die Herstellung weißer Kleider mit neuartigen Stoffen, gestaltete so die traditionelle Kleidung neu und adaptierte sie an die modernen Zeiten. Dann geschah ein Wunder. Mädchen verliebten sich in die Kleider und sie träumten von einer weißen Hochzeit in einem tscherkessischen Kleid, hergestellt von Madina Saralb.
2: Dieses Kleid wurde unter Beachtung aller Regeln hergestellt. Ich habe es also nicht einfach angezogen und das war's. Es hat mehrere Lagen, ein Korsett mit allem drum und dran.
0: Man muss sagen, dass diese Tradition in der Sowjetunion weitgehend in Vergessenheit geraten war. Da alle Kinder in der UdSSR gleichermaßen den jungen Pionieren beitraten, wurden auch alle auf die gleiche Weise verheiratet. Diese neue Tracht erfordert jedoch, sich an die traditionellen Rituale zu erinnern und das Vergangene wiederzuerleben.
1: Es ist unmöglich, die Rituale im Geiste der Tradition außer Acht zu lassen, wenn die Braut eine solche nationale Tracht trägt. Es wäre doch komisch, wenn sich eine Frau in einer nationalen Tracht an europäische Gepflogenheiten halten würde. Daher legt das Kleid auf diese oder jene Weise das Szenario fest.
0: Mit der Tracht wurde auch der Berufsstand des Ceguaco wiederbelebt. Hierbei handelt es sich um die Bewahrer der Erinnerungen des Volks, der Adygen. Es sind Barden und Geschichtenerzähler, die auch traditionelle Feste organisieren.
3: Du filmst, wie sie die Treppe hinuntergeht, und dann verstecken wir sie.
0: Das Kleid verlangte quasi, wunderschön dargestellt zu werden. Und so begann die Neuentwicklung der Hochzeitsindustrie. In den sozialen Medien gab es eine Flut von wunderschönen Fotos und Videos von Bräuten in atemberaubender traditioneller Kleidung. Mit der Zeit begannen junge kaukasische Frauen, ihre weißen Kleider aufzugeben und sich an warmen, natürlichen Farben zu orientieren, die sie direkt bei Madina bestellen.
1: Dies ist ein traditionelles Hochzeitskleid. Es zeigt eine unglaublich feminine Silhouette und eine betonte Hüfte. Man sieht, wie ein modernes Mädchen sofort neue Charakteristiken annimmt. Wichtig ist, dass es ein formelles Kleid ist. Das Oberteil ist das Hauptkleid. Asya wird es anziehen. Es ist ein Kleid für eine echte Prinzessin.
4: Ich wollte unbedingt ein rotes.
1: Für uns sind das alles Hochzeitskleider. Für jemanden außerhalb unseres kulturellen Kontextes sehen sie wohl aus wie formelle Kleidung oder Trachten. Aber bei uns sind das Hochzeitskleider. Eine komplette Neuerfindung des Hochzeitskleids ist im Gange. Über den gesamten Nordkaukasus hinweg findet eine gewaltige Neubelebung des Interesses an Nationaltrachten statt, insbesondere im Bereich der Hochzeitstraditionen. Denn in der Hochzeitstradition nimmt die Frau eine zentrale, huldvolle Position ein. Und als ich begriff, dass nicht mehr nur jeder Zweite, sondern inzwischen fast alle jungen Frauen im Kaukasus davon träumen, in einer nationalen Tracht zu heiraten und dass neben ihnen bereits ein junger Mann stand, der Bräutigam, nicht mehr im europäischen Anzug, sondern ebenfalls in traditioneller Kleidung und dass auch die jungen Männer anfingen, es ihnen gleich zu tun und nationale Kleidung zu tragen. Da wurde uns klar, dass sich die Geschichte rückwärts entfaltet. Wir sind wohl die Ersten in Russlands Geschichte, die die Hochzeitsmode in etwas jenseits der Mode entwickelt und zu einer neuen Tradition in einer neuen Ära gemacht haben. Und die jungen Frauen denken, diese Tradition habe schon immer so existiert.
0: So tritt die Nationaltracht ihre Rückkehr in die Straßen der Städte an.
1: Zu meiner Studienzeit, das muss ich sagen, wurde die nationale Mode als Antimode wahrgenommen. Sie wurde ausschließlich mit Bühnenauftritten in Verbindung gebracht. Und jetzt erleben wir eine komplette Neuauflage dieser Art Kleidung. Diese Mode steht als Gegenwind zur Globalisierung. Es ist keine Maskerade, keine Verkleidung. Nicht einfach, es gefällt mir und das war's. Es ist vielmehr eine Reflexion der Frage, wer bin ich in dieser Welt? Und die Antwort darauf, ich muss ich selbst sein.
0: Aktuell kreiert Madina eine Freizeitkollektion mit einer nationalen Note. Mittlerweile ist das Genre sehr gefragt.

0: Margo und Ilja machen sich wieder auf den Weg.
1: Du hast doch bestimmt irgendwas vor.
2: Ich schlage vor, wir fahren irgendwo hin. Wir waren im Sommer unterwegs, dann sollten wir auch im Winter reisen.
0: 5500 Kilometer mit dem Auto, von Moskau bis zum Baikalsee.
2: Augen zu, zwei, drei.
0: Auf dem Weg dorthin erwarten sie neue Bekanntschaften, überraschende Erkenntnisse und Abenteuer.
3: Prima, ich mache euch heute zu Knödelfeen.
1: Oh, du bist heute eine Knödelfee.
0: Das ist das wahre Russland, wie sie es mit eigenen Augen sehen sollten.
1: Hier fängt Sibirien an.
2: Hurra!

0: Donezk, August 2022. Die Stadt befindet sich seit mehreren Monaten unter intensivem Beschuss der ukrainischen Streitkräfte. Die örtlichen Krankenhäuser erinnern an militärische Lazarette. Die meisten Patienten wurden durch Splitter und Minen der ukrainischen Artillerie verletzt.
1: Es werden Menschen mit sehr schweren Verletzungen eingeliefert.
2: Hatten Sie in letzter Zeit viele solche Einsätze?
3: Fast jeden Tag. Heute wurde der Kiewer Bezirk beschossen und es gab Verwundete. Das ist mein zweiter Einsatz diesen Morgen.
0: Amputationen zählen hier zurzeit zu den am häufigsten durchgeführten Operationen. Nach einer Minenverletzung ist es fast unmöglich, beschädigte Gliedmaßen zu retten.
2: Was ist passiert?
4: Der Fuß wurde abgerissen. Er ist im Gras neben dem Tor auf etwas getreten.
1: Hallo. Hallo Jungs, guten Tag. Der Patient hat ein Trauma erlitten, einen Gliedmaßenverlust. Wie er sich fühlt, er ist natürlich körperlich und seelisch angeschlagen.
5: Aber ich halte durch.
1: Er ging einfach durch die Stadt, dachte an nichts und ist auf eine Landmine getreten.
5: Ich war auf dem Heimweg und dann kam dieser dumpfe Schlag. Ich war, kurz gesagt, ich wollte zuerst sogar losrennen, aber da war nichts mehr. Nur zwei Knochen, die herausragten. Ein Fleischlappen von 15 Zentimetern. Nur Haut. Der Fuß war weg. Ich schaute hin und wusste, dass nichts mehr zu retten ist. Was soll man da noch nähen? Da war nichts mehr. Kein Fuß, nichts. Meine Zehen liegen immer noch da irgendwo herum. Ich bin hingefallen und gekrochen, als auch schon die Nachbarn angerannt kamen. So kümmert sich unsere ehemalige Regierung um uns. Ich möchte nicht vor laufender Kamera fluchen, aber das ist ein Völkermord. Sonst nichts. Waschechter Faschismus. Zum Glück waren keine Kinder in der Nähe. Jetzt bekomme ich eine Prothese. Ich will ein paar modische Krücken.
2: Ich mag Ihren Optimismus.
5: Was bleibt mir auch sonst? Einfach sterben?
2: Nein, nicht noch.
5: Ich will noch das Ende von diesem ganzen Schlamassel erleben. Es muss ein Tribunal geben.

0: Neben zahlreichen Artillerie- und Raketenangriffen auf Donetsk setzt die ukrainische Armee nun auch ferngesteuerte Landminen in Wohnbezirken ein. Die Städte Donetsk, Makijewka, Jasinovataja und Gorlovka wurden beschossen.
1: Notdienst. Welche Adresse? Wir erhalten Meldungen über Lebestock-Minen. Gehen Sie nirgendwo hin, die Spezialisten sind auf dem Weg zu Ihnen. Zeigen Sie ihnen die Minen, bitte beruhigen Sie sich.
2: Eine Lebestock-Mine ist eine druckaktivierte Antipersonenmine. Wenn jemand darauf tritt, wird sein Fuß abgerissen.
0: Antipersonenminen sind seit 1997 durch den Ottawa-Vertrag der Vereinten Nationen verboten. Alle Vertragsparteien, einschließlich der Ukraine, haben sich verpflichtet, ihre Lagerbestände zu vernichten.
2: Es kostet viel Geld, diese Sprengkörper loszuwerden. Die Ukraine hat vermutlich, wie so oft, ihre Vernichtung bekannt gegeben, sie stattdessen aber eingelagert. Jetzt werden sie gegen Zivilisten verwendet.
3: Die Ukraine hat 6 Millionen dieser Lebestock-Minen. Inzwischen haben sie etwa 500.000 auf Donetsk abgefeuert.
0: Dutzende Zivilisten, die hier vor ihren eigenen Häusern auf Minen getreten sind, wurden in Krankenhäuser eingeliefert.

0: Wir wurden beschossen und ein Splitter ist neben meinem Kopf gelandet. Ich habe hinter mir eine Explosion gehört und das war's. Ich rannte und schrie um Hilfe. Ich bin zu einem Laden gerannt. Dort hat man mir einen Krankenwagen gerufen und erste Hilfe geleistet.
1: Ich war auf dem Heimweg und er saß in seinem Auto. Uns hat beide ein und dieselbe Granate erwischt.

0: Kriegschirurgie ist ganz anders als die Chirurgie in Friedenszeiten. Eine Amputation ist ein chirurgischer Eingriff, aber ein Gliedmaßenverlust tritt nur dann ein, wenn ein Patient mit einem Sprengkörper in Kontakt gekommen ist.
1: Ich liege hier schon seit einem Monat. Ich bete. Ein Priester kommt vorbei und gibt mir die Kommunion. Alle dachten, dass ich nicht überleben würde. Wir haben ein Kloster in Nikolskoje.
2: Waren Sie im Kloster als Flüchtling oder als Gottesdiener?
1: Nein, ich bin Bruder Amphilochios, ein Mönch. Ich habe das Klostergelände verlassen und bin auf dem Weg zum Teich auf etwas getreten. Und dann wurde ich weggeschleudert. Wie durch eine Sprungfeder. Die Explosion war so stark, dass ich für eine halbe Minute ohnmächtig wurde. Meine Sohlen wurden weggesprengt. Ich lag dann dort und schrie um Hilfe. Das Militär ist gekommen und hat mich mitgenommen. Ich bin nur knapp dem Tod entkommen. Alle dachten, ich würde sterben.
3: Der Beschuss hält weiter an. In nur einem Monat wurden Dutzende Menschen in die Krankenhäuser von Donetsk eingeliefert. Einige sind gestorben. Die Leperstok-Mine gilt als hinterhältigste Mine von allen. Sie ist klein und nur schwer zu erkennen.
4: Sie sieht aus wie ein Spielzeug und so kommt es zu Fällen, bei denen Kindern fast die Arme abgerissen werden oder jemand verliert sein Bein. Wenn man morgens aufwacht, gibt es keine Warnung, dass irgendwo Leperstok-Minen verstreut wurden. Man muss also selbst vorsichtig sein. Man geht seines Weges und plötzlich wird dein Bein weggesprengt.
3: Überall sind Minen verstreut. Die Ortsbewohner haben Angst, ihre Kinder nach draußen zu lassen. Erwachsene gehen auch nur raus, wenn es absolut sein muss.
5: Das war an einem Samstagabend. Es gab einen lauten Knall und es hörte sich an, als würde es regnen oder als würde Hagel aufs Dach fallen. Dadurch wussten wir, dass die Ukrainer wieder Leperstok-Minen verstreut haben. Ich bin fast selbst auf eine getreten.
3: Rettungs- und Räumungsdienste und humanitäres Personal arbeiten in der gesamten Stadt. Die Minenräumung hat in Donetsk jetzt oberste Priorität. Pioniere räumen die Straßen und Wiesen der Stadt von zahllosen Minen. Aber die ukrainischen Streitkräfte setzen den Beschuss weiter fort.
0: Das ist eine bösartige Art der Kriegsführung, würde ich sagen. Einfach nur böse, denn sie zielt einzig und allein auf die Vernichtung der Zivilbevölkerung ab.
6: So viele Leute wurden damit bereits in die Luft gejagt. Was ist das, wenn nicht Terrorismus? Hier in der Nähe befindet sich ein Kindergarten und eine Schule.
3: Russische Pioniere helfen den Bombenräumkommandos der Volksrepublik Donetsk. Sie arbeiten Seite an Seite mit den Einheimischen. Die Stadt wurde in Sektoren unterteilt und alle Mannschaften gehen in ihren jeweiligen Bereichen sorgfältig ihrer Arbeit nach.
1: Meiden Sie besser die Wiesen. Folgen Sie mir auf dem Gehweg. Das Parkareal weist die höchste Konzentration an Sprengsätzen auf.
3: Städtische Parks können geschlossen werden, um Menschen fernzuhalten. Aber die Innenhöfe von Wohngebieten bleiben weiterhin gefährlich. Ein paar tapfere Zivilisten helfen den Räumungsteams. Sie markieren Orte, an denen Minen entdeckt wurden.
0: Hier ist ein Ziegelstein. Neben ihm lag eine Mine. Ein paar Einwohner sind hier vorbeigegangen und haben sie markiert. Bei diesen Ziegelsteinen dort lagen 3 Minen. Das war's. Weiter habe ich mich nicht vorgewagt.
1: Als wir ankamen, waren die Stellen, an denen Minen gefunden wurden, bereits markiert. Aber die meisten davon wurden auf dem Asphalt gefunden. Auf den Wiesen gab es keine Markierungen. Deshalb benutzen wir Minensuchgeräte, um sie zu finden. Wenn wir eine Mine finden, kommt jemand, um sie mitzunehmen und zur Entsorgungsstelle zu bringen.
0: Um Gottes Willen, kommen Sie nicht näher!
1: Es wurde ein Gerät für den sicheren Transport von Minen entwickelt. Das ist eine Art Plastikflasche, die das Explosionsrisiko minimiert. Alle bereit machen. Ich lege die Sprengladung.
5: Soll ich weggeben?
1: Ja, hinter die Absperrung.
5: Das war's. Weg hier.
1: Hinter die Ecke da drüben.
3: Die russischen Bombenräumkommandos sind erst seit kurzem in der Stadt. Das Ausmaß der Katastrophe ist sofort ersichtlich. Jeder hier hört das Donnern der Artillerie und weiß, dass bei der Hälfte der Angriffe Minen verstreut werden. Es ist unmöglich zu sagen, wie viele Leperstok-Minen in der Stadt verteilt sind. Die Schätzungen der Minenräumer sind beunruhigend.
5: Hier liegen sehr viele Minen und ich glaube, dass es nicht ein Jahr, sondern ein ganzes Jahrzehnt dauern wird, all diese Minen zu räumen. Es sind wirklich sehr viele.
4: Sie treiben ein schmutziges Spiel mit uns. Für sie gibt es keine Regeln. Sie werfen Lebestockminen ab, weil es hier ihrer Meinung nach keine Ukrainer mehr gibt. Je weniger hier überleben, umso besser für sie. Das ist ein Völkermord im wahrsten Sinne des Wortes. Flieg, flieg, Lebestock, Blütenblatt, von Westen nach Osten. Von Westen nach Osten, wenn Sie verstehen, was ich meine.
3: Alexei produziert Videos für die Bewohner von Donetsk, um sie darüber zu informieren, was auf den Straßen der Stadt vor sich geht. Er ermahnt sie dazu, besonders vorsichtig zu sein.
7: Stopp!
4: Die heimtückischen Jeppestock-Minen, von denen viele Städte übersät sind, sind vom Typ PFM-1 und PFM-1S. Ein ganz gewöhnlicher Park, der diesen Morgen aus irgendeinem Grund menschenleer ist. Vielleicht liegt es daran, dass wir die Leute gewarnt haben, nicht hierher zu kommen. In diesen Bäumen und Blumenbeeten, auf diesen Rasenflächen, auf denen überall Tauben sitzen, auf den Dächern dieser Häuser und Läden, liegen heute nämlich sehr, sehr viele Jeppestock-Minen. Es gibt zwei Arten von Jeppestock-Minen, PFM-1 und PFM-1S. Wofür steht PMF? Das ist die Abkürzung für hochexplosive Minen. Hochexplosiv bedeutet, dass es kaum Splitter gibt. Man muss aber dazu sagen, dass der Zünder aus Metall ist. Und wenn man so dumm ist, zu versuchen, sie mit improvisierten Werkzeugen zu entschärfen, kann man sich eine tödliche Verletzung zuziehen, weil der Zünder wie eine Kugel davonfliegen wird. Wir haben vor allem ein paar Minenräumtechniken demonstriert. Im Notfall kann man etwas auf die Mine werfen. Man kann sie bedenkenlos mit einer Schaufel aufheben, auch wenn die meisten Leute natürlich Angst davor haben, aber es gibt keinen Grund, sich zu fürchten. Man kann sie vorsichtig mit einer Schaufel aufheben und entfernen. Das Wichtigste, worauf man achten muss, ist der Selbstzerstörungsmechanismus. Der Timer kann jeden Moment ablaufen, während man die Mine in der Hand oder auf der Schaufel hält. Hier, ich hebe sie langsam hoch. Aber wenn man sie fallen lässt, wird sie wahrscheinlich explodieren. Man muss sie an einen sicheren Ort tragen, den Rettungsdienst anrufen und sie langsam absetzen. Steine darauf zu werfen, wie ich es gemacht habe, ist riskant, weil der Zünder aus Metall ist. Wenn er mit der Geschwindigkeit einer Kugel losfliegt, dann kann er jemanden regelrecht durchlöchern. All diese Geschichten, wie Leute Dinge darauf geworfen haben, sind in Wirklichkeit schlecht. Man muss das aus einer Deckung heraus tun.
8: Die ukrainische Regierung ermordet im Donbass seit 8 Jahren ihr eigenes Volk. Es ist erstaunlich, dass die westlichen Medien nicht darüber berichten und 8 Jahre lang nicht darüber berichtet haben.
0: Ich bin seit 5 Minuten hier und in nur 5 Minuten habe ich erfahren, dass die ersten Leichen, die gefunden wurden, enthauptet waren.
8: Ist es das Risiko wert? Viel hängt davon ab, wie man diese Frage beantwortet. Man tut das alles, weil man es tun muss, weil man die Pflicht hat, es zu tun.
3: Der Informationskrieg. Fast alle unabhängigen Journalisten, die aufdeckten, dass die NATO und die USA für die Eskalation der Situation in der Ukraine zu einem militärischen Konflikt verantwortlich waren, fielen ihnen zum Opfer.
0: Wir werden diesen Krieg so lange fortführen, wie wir wollen. Und wir werden bis zum letzten Ukrainer kämpfen. Genau das ist die ganze Zeit im Donbass passiert. Das sind keine Objekte, das sind Menschen. Deshalb tue ich, was ich tue. Deshalb bin ich hier.
9: Bruder, ich sehe einen Banderiten auf 5.
10: Was macht er dort noch? Na, mach schon.
9: Das Werk meiner Großväter fort. Ich verteidige meine Familie, meine Geschichte und unsere Werte.
11: Jene, die momentan hier kämpfen, machen weiter dank ihrer Willensstärke.

0: Was haben wir hier also? Die Apokalypse steht vor der Tür und hier sitzen Menschen ruhig auf einer Parkbank. Und neben ihnen liegen tödliche Waffen, die durch den Wind vom Baum fallen oder von einem Vogel heruntergeworfen werden können. Das sind in erster Linie nützliche Überlebenstipps. Neben unseren Videos über Liebestock-Minen haben wir auch Videos über PMN, MON und TM-66-Minen. Wir zeigen den Menschen, wie sie überleben können. Natürlich sind wir wütend auf die ukrainischen Truppen, die uns bombardieren. Aber was normale Ukrainer angeht, egal wie oft sie uns in diesen 8 Jahren bombardiert haben, egal wie viele Menschen ich begraben musste, und das waren Hunderte, alle meine Freunde wurden getötet. Aber ich wünsche den Ukrainern nichts Schlechtes. Ich kann keine normalen Ukrainer hassen. Ich weiß nicht, ob das für uns Russen typisch ist oder nur meine persönliche Einstellung, aber ich weiß auch nicht. Das genaue Äquivalent einer Blue-43-Mine. Wir leben in merkwürdigen Zeiten, in denen man sein Haus verlassen und eine Mine vor der Tür vorfinden kann.
1: Das ist wirklich beängstigend. Man will sich nicht vorstellen, dass, Gott bewahre, auf einem Spielplatz neben dem eigenen Haus all diese Minen verstreut sein könnten. Oder dass, Gott bewahre, die eigenen Kinder sie auslösen und explodieren könnten.
2: Alle Minen sind für den militärischen Gebrauch konzipiert. Es hat noch niemand Minen gegen Zivilisten produziert. Aber die Ukrainer setzen sie gegen Zivilisten ein.
3: Die Ukrainer setzen Uragan-Raketenwerfer ein, um die Stadt mit Lepestok-Minen zu übersehen. Eine einzelne Salve enthält 16 Raketen.
2: Eine Rakete des Uragan-Systems hat 12 Behälter. Jeder Behälter enthält 24 dieser Minen.
3: Diese Minen werden nicht ohne Grund Lepestok, also Blütenblatt, genannt. Wenn sie aus der Luft abgeworfen werden, werden diese Minen über einen großen Radius verstreut und landen oft auf Dächern. Die Pioniere müssen sie auch von dort entfernen.
4: Okay, nur noch ein wenig höher. Das da ist unser Dach. Legen wir los. Dort liegen ganze Haufen davon, etwa 13 oder 15 Stück gleichzeitig. Wir müssen sie von den Dächern werfen, weil es keinen anderen Weg gibt.
3: Die russischen Pioniere arbeiten bei der Räumung der Dächer mit den republikanischen Rettungsdiensten zusammen. Der Katastrophenschutz leistet ihnen technische Unterstützung.
1: Hier spricht Leiche. Ja, sie sind hier. Sie richten eine Absperrung ein. Der Katastrophenschutz kümmert sich darum. Alles unter Kontrolle. Ich habe den Decknamen Leiche vor 10 Jahren bekommen. Ich habe wie durch ein Wunder einen Einsatz bei einer Antiterroroperation überlebt, als ich noch bei einer anderen Spezialeinheit war. Unser Kommandant sagte damals, was schon tot ist, kann nicht sterben, und gab mir diesen Spitznamen. Manchmal sind es 10 Dächer, manchmal 15. Das weiß man nie. Das variiert immer. Ich habe mich freiwillig für die Räumung der Dächer gemeldet, weil ich Höhenangst habe. Das war schon so, seit ich ein Kind war. Meine Tochter fährt sehr gerne Riesenrad. Und wenn wir im Park spazieren, will sie immer damit fahren, aber ich hatte immer Angst. Ich wollte diese Angst bei diesem Einsatz überwinden. Wenn ich an meine Tochter denke, eigentlich denke ich ständig an sie, dann verschwinden alle unnötigen Gedanken und ich habe keine Angst mehr.
2: Ich habe sie aufs Dach gelegt.
1: Okay, alles klar. Genau das brauche ich.
2: Reicht dir das?
1: Ja, sie soll einfach nur nicht zu sehr herausragen sonst.
2: Stell sie einfach gerade hin, Roma. Sie muss nicht exakt einrasten. Wir halten sie einfach und er klettert drauf.
1: In kritischen Momenten wie diesen kommt mir immer ein Gebet in den Sinn. Ganz von allein. Vater unser, der du bist im Himmel. Dächer mit niedriger Neigung sind viel einfacher zu untersuchen als welche mit steiler Neigung, weil die steile Neigung zu Problemen führt. In voller Montur trage ich gerade etwa 20 Kilo an Ausrüstung an meinem Körper. Als wir anfingen, in diesen Anzügen zu arbeiten, Fiel es mir zuerst sehr schwer, das alles zu tragen. Aber nach einer Woche fühlt sich dieser Anzug wie ein Hemd an. Ich meine, man bemerkt ihn überhaupt nicht mehr und denkt nicht mehr darüber nach. In dieser ganzen Zeit habe ich etwa 7 oder 8 Kilogramm abgenommen.

Es ist jedes Mal anders. Manchmal sind es 50 Minen, manchmal 150 Minen. Einmal hatten wir etwa 300. Richtet die Absperrung ein. Ich werfe sie hier runter. Drei Stück. Seid ihr bereit?

0: Die Menschen sind sehr dankbar und das freut uns. Man sieht die Aufrichtigkeit in ihren Augen. Der allgemeinen Stimmung in den Städten nach zu urteilen, in denen ich war, tun wir das Richtige. Die Menschen, mit denen wir zu tun haben, ich meine, die normale Bevölkerung, sind meist froh, uns zu sehen und warten auf uns.
1: Die Lage in der LNR und DNR ist identisch. Russische Pioniere arbeiten überall. Minen waren seit den Anfangstagen des Konflikts im Jahr 2014 immer eine reale Bedrohung. Nahezu 8 Jahre lang lebten die Menschen praktisch auf einem Minenfeld. Diese Sprengfallen werden sowohl an Land als auch in Flüssen gefunden.
2: Auf dem gesamten Gebiet wurden Minenfelder und nicht explodierte Geschosse gefunden. Das internationale Minenräumzentrum hat den Auftrag, die Minen auf dem Gebiet der Volksrepublik Lugansk zu räumen, damit die Bevölkerung langsam zu einem normalen Leben zurückkehren kann. Heute gibt es keinen Schatten, für niemanden. Plus 35 Grad.
1: Diese Brücke wurde vor langer Zeit zerstört und kann nicht repariert werden, weil im Flussbett nicht explodierte Minen liegen.
0: Wir haben im Wasser Mörsergranaten gefunden. Wir arbeiten momentan hier, damit die Arbeiter die Brücke reparieren und eine Pontonbrücke errichten können.
1: Vor Ort arbeiten Gruppen von Experten, sogenannte Pioniertaucher. Tauchmissionen sind gefährlich genug, aber in dieser Kombination stellen sie doppeltes Risiko dar.
3: Mein Deckname ist Neptun. Ich diene in der Nordmeerflotte und bin auf der Krim geboren. 2018 wurde ich zum Dienst einberufen. Ich habe meine Wehrpflicht im Ausbildungszentrum für Taucher absolviert. Ich wollte schon immer in der Armee dienen und bin deshalb zur Nordmeerflotte gegangen. Ich mag den Norden. Ich liebe den Schnee. Ich habe einen Anruf bekommen und sie sagten mir, dass ich für Einsätze im Kampfgebiet gebraucht werde. Und das war's. Ich habe zugestimmt. Ich muss tun, was getan werden muss. Das ist meine Pflicht.
1: Norden oder Süden, den Unterschied spürt man nur an Land. Das Wasser ist überall schlammig.
3: Im Wasser ist die Sichtbarkeit gleich null. An der Oberfläche ist es heiß, aber sobald man im Wasser ist, wird es erträglicher.
1: An Land ist ein Taucher in voller Montur ungelenk und braucht Hilfe. Es ist nicht einfach, sich einen Tauchanzug allein anzuziehen. Man muss das Gewicht anpassen und die Ventile und Zylinder überprüfen.
3: Das Leben eines Tauchers liegt in den Händen seiner Kameraden an der Oberfläche, die ihn absichern und unterstützen.
0: Chester? Kannst du deinen Kopf gut bewegen?
3: Unsere Tauchergruppe arbeitet schon seit 2018 zusammen. Deshalb vertrauen und unterstützen wir einander. Wir haben vollstes Vertrauen in die anderen, weil wir alle erfahrene Profis sind und schon mehrere Einsätze hinter uns haben.
1: Sie suchen mit einem amphibischen Minensuchgerät nach Sprengkörpern, das sowohl unter Wasser als auch an Land funktioniert.
3: Ich habe allein in diesem Gewässer etwa 6 Mörsergranaten entdeckt. Es war unmöglich, sie vom Flussbett zu heben, also haben wir sie mit einer Druckladung vernichtet.
1: Das Wasser kennt keine Gnade und verlangt eine perfekte Koordination zwischen den Spezialisten an Land und im Wasser. Es ist extrem wichtig, sich am Sicherungsseil festzuhalten, denn der kleinste Fehler kann tödlich enden. Ein Taucher kann seine Kameraden am Ufer nicht hören, also kommunizieren sie über Zeichen. Eine Mine aus dem Wasser zu ziehen ist für den Taucher gefährlich. Wenn er eine entdeckt, merkt er sich ihre Position, denn es ist unmöglich, sie im schlammigen Wasser zu markieren. Das erfordert viel Erfahrung und Professionalität.
3: Beim Abtauchen wurden 2 nicht explodierte Geschosse entdeckt. Nicht transportierbar.
0: Wir bereiten eine Druckladung zur Sprengung vor.

0: Wir sind hier, um die Unterstützung des amerikanischen Volkes auszudrücken. Die freie Welt ist an eurer Seite. Amerika ist an eurer Seite. Ich bin an eurer Seite. Morgen marschieren wir gemeinsam voraus. Wenn das unseren Tod bedeutet, so werden wir diesen Preis zahlen.
1: Im Mai 2014 war es noch unvorstellbar, dass die ukrainische Luftwaffe Städte bombardieren könnte.
2: Hat er etwa geschossen? Bastard.
3: Sie sagen, dass hier nur Terroristen sind. Was für Terroristen?

0: Wenn du aber nicht gehorchen wirst, der Stimme des Herrn, deines Gottes, dass du hältst und tust all seine Gebote und Rechte, die ich dir heute gebiete, so werden alle Flüche über dich kommen und dich treffen.
1: Das gesamte Land, das in den Händen der Weißen ist, ist gestohlenes Eigentum und muss an die Schwarzen zurückgegeben werden.
2: Wenn sie die Weißen loswerden, werden all ihre Probleme verschwinden. Die weiße Gemeinschaft ist sehr gierig, vor allem in Südafrika. Sie sind sozusagen unantastbar.
3: Weiße Farmer in Südafrika werden jeden Tag angegriffen.
2: Menschen werden zu Tode gefoltert, vor allem ältere Menschen.
4: Sie brachten mein Trommelfell zum Platzen, brachen meine Nase und meine Wangenknochen.
5: Wie jede andere Rasse sind auch Weiße von der Kriminalität betroffen. Und auch wir sind betroffen.
1: Weiße Menschen leben wie Könige und Königinnen vom Schweiß und Blut der Schwarzen.
3: Was werden Sie zu Abend essen?
6: Heute haben wir nichts. Wir bitten meine Nachbarn um Essen.
2: Der Bürgerkrieg in Südafrika ist unvermeidlich.
0: Und ihr werdet nicht in der Lage sein, dies zu verhindern.

0: Das Dorf Schirokino ist 20 Kilometer von Mariupol entfernt. Es war einst ein Ferienort am Asowschen Meer und hatte eine Bevölkerung von 1500 Menschen. In den letzten 7 Jahren wurde es zu einer Geisterstadt. Das Asow-Bataillon übernahm das Dorf im Februar 2015. 80% der Häuser wurden zerstört und die Einwohner mussten fliehen. Die nationalistischen Bataillone und die ukrainische Armee haben diesen Ort 7 Jahre lang vermint. Im März dieses Jahres übernahm die Volksmiliz der DNR im Laufe der militärischen Spezialoperation die Kontrolle über das Dorf. Jetzt arbeiten hier russische Pioniere. Zum ersten Mal seit 7 Jahren haben die Einwohner von Schirokino die Möglichkeit, nach Hause zurückzukehren.
1: Wir sind weggezogen, weil 2014 der Krieg ausbrach. Wir durften erst vor kurzem wieder ins Dorf zurückkehren. Die Pioniere leisten hervorragende Arbeit. Auf dem Zaun steht keine Minen, also kann ich mich im Hof frei bewegen.
0: Die Pioniere überprüfen jeden Hof, jedes Haus und jede Straße. Die Bewohner sind in Eile geflohen. Sie dachten, sie würden ihre Häuser nie wiedersehen.
2: Hier war die Grenze des ukrainischen Territoriums. Sie hatten hier ihr Hauptquartier, aber es wurde in die Luft gejagt. Sie haben das ganze Dorf vermint.
1: Die Ukrainer waren hier. Überall waren Graffiti mit SS-Zeichen und Nazi-Kreuzen. Ich habe das selbst gesehen.
0: Dank dem Asow-Bataillon ist vielen Dorfbewohnern außer ihrem Grundstück nichts mehr geblieben.
2: Wir hatten ein relativ kleines Haus, 77 Quadratmeter, da bis zum Schornstein. Ich gehe da aber nicht hin, weil die Ziegel locker sind und man in den Keller fallen kann. Wir leben seit 2015 nicht mehr hier, seit sie uns am 15. Februar 2015 von hier

0: vertrieben haben.
1: Wer hat sie vertrieben?
0: Die ukrainische Armee hat uns befohlen, das Dorf für 2 bis 3 Tage zu verlassen. Die Hälfte der Einwohner wurde zur Poschiwanow-Kirche gefahren und die andere in die Innenstadt. Dort haben sie uns rausgeschmissen und gesagt, dass wir selbst zusehen sollen, wo wir bleiben. Das war's. Die Menschen wurden in der Kälte stehen gelassen, im Februar. Dort neben der Kirche sind Lager. Die Ukrainer hatten dort ihre Befestigungen. Niemand durfte dorthin gehen. Mein Patensohn wurde hier getauft. Sie haben vieles zerstört und gestohlen. Dieser Anblick bringt einen zum Weinen. Alle Fenster sind zerbrochen. Alles ist beschädigt. Ich denke, die Kirche wird restauriert werden, weil früher sehr viele Menschen hierher kamen.
2: Obwohl alles zerstört ist und wieder aufgebaut werden muss, glauben die Menschen daran, dass sie hier eine Zukunft haben. Nur wenige konnten sich in der Stadt niederlassen. Die russischen Pioniere geben den Menschen Hoffnung auf einen Wiederaufbau des Dorfes.
3: Das hier ist meine Heimat. Ich bin hier geboren. Meine Großväter und Urgroßväter liegen hier begraben. Mögen sie in Frieden ruhen. Deshalb will ich hierher zurückkehren und hier leben.
2: Die Pioniere brauchten einen Monat, um Chirokino zu räumen. Sie haben etwa 60.000 Minen und Geschosse gefunden und entschärft.

0: Die Präsenz der russischen Pioniere hier reicht nicht aus, also müssen neue Spezialisten ausgebildet werden. Hier auf einem Übungsplatz in der Nähe von Mariupol bildet die russische Armee die lokale Miliz aus, damit sie bei den Räumungsarbeiten helfen kann.
1: Auf diesem Übungsplatz werden Pioniertruppen unter lebensechten Bedingungen ausgebildet, Sprengkörper zu finden. Zuerst muss man sie sorgfältig anheben, nicht draufdrücken.
2: Schönling, kommen. Ich habe eine Panzerabwehrmine entdeckt. Ende.
3: Verstanden. Sei vorsichtig. Platziere eine Markierung in der Nähe.
0: Die russische Armee bildet die Miliz nicht nur taktisch aus, sondern stellt auch moderne Ausrüstung bereit. Anzüge, Minensuchgeräte und Kommunikationsanlagen sind für Pioniere von größter Bedeutung.
1: Hier haben wir ein helmfixiertes Kamerasystem, eine moderne russische Entwicklung. Wir geben sie heute den Jungs aus der DNR und trainieren sie. Um die Truppen für ihre Arbeit auszubilden und für eine passende Atmosphäre zu sorgen, muss etwas explodieren. Wir brauchen Simulationsvorrichtungen und Signalminen im Feld, damit die Truppen verstehen, was sie tun, was im Feld passiert und welche Ergebnisse sie erzielen. Ein Stürmer tritt auf einen Stichzünder und verursacht eine Explosion.
3: Wir haben gelernt, Minen zu finden und Stolperdrähte zu entschärfen. Wir haben auch gelernt, wie Minen gesprengt werden. Wir haben das nur noch nicht mit scharfen Minen probiert.
0: Diese Soldaten haben Kampferfahrung auf dem Schlachtfeld gesammelt. Jetzt erlernen sie einen neuen Militärberuf.
3: Wir haben bei Charkow gekämpft. Wir wurden verwundet und kamen ins Krankenhaus. Danach hat man uns angeboten, Pioniere zu werden. Mein Bruder und ich haben zugestimmt. Ich habe früher in der Metallurgie gearbeitet. Jetzt bin ich im Ruhestand und diene der DNR.
1: Den Greifhaken schleudern.
0: Sowohl an der Front als auch hier auf dem Minentestfeld möchten alle dasselbe. Einen möglichst schnellen Sieg und eine Rückkehr zum friedlichen Leben.
3: Wir werden siegen und an unsere Arbeitsplätze zurückkehren, jeder an seinen eigenen. Vielleicht hätten wir schon damals gewinnen können. 2014, wir hätten sie vertreiben sollen, als sie noch unvorbereitet waren.
4: Die Menschen hier sind etwas anders. Hier ist alles viel einfacher. Ich meine, die Beziehungen zwischen den Menschen sind etwas ehrlicher, sozusagen. Sie sind alle vom Tod umgeben. Alle kämpfen für den Sieg. Sie sind hier nicht für Geld. Sie kämpfen für eine Idee, für ihre Heimat. Am Kinn fest genug?

0: Schüttelt den Kopf. Hält alles? Ist alles in Ordnung? Guten Dienst, Soldat.
1: Wie heißen Sie?
2: Sergei. Ich war ein Wachmann in einem Kindergarten. Als die Spezialoperation begann, wurde ich zum Dienst einberufen. Meine Schwiegermutter war schockiert. Deshalb habe ich ihr nicht gesagt, wo ich bin. Ich habe ihr gesagt, dass ich Schützengräben grabe und die Infrastruktur wiederherstelle. Meine Frau weiß aber alles. Meine Kinder werden langsam erwachsen. In 2 Jahren wird mein Sohn eingezogen. Alles wird gut werden. Wir werden siegen.
3: Alle hier wissen, was nach dem Training auf sie wartet. Sie haben die Minenfelder gesehen, die die ukrainische Armee zurückgelassen hat. Die Zivilisten, die jeden Tag ihr Leben riskieren, sind ihre Freunde und Verwandten.
4: Wir sind im Kriegsgebiet und es leben noch immer Menschen in den Gebieten, die wir befreit haben. Deshalb müssen wir diese Gebiete räumen, sie von Artilleriegranaten, Fliegerbomben und Landminen befreien. Genau dazu bilden wir diese Truppen aus.
3: Das Militär hat ein verlassenes Gebäude in der Nähe des Übungsplatzes entdeckt. Die Pioniere müssen es auf Sprengkörper absuchen und spezielle Ausrüstung dafür einsetzen. Das ist der Skarabäus-Roboter und das ist die Sphäre. Beide verfügen über Kameras. Die Sicherheit der Spezialisten hat oberste Priorität und solche Helfer sind die Lebensretter der Pioniere.
5: Im Inneren wurden keine Feinde gesichtet. Wir können vorsichtig durch die Tür eintreten und uns umsehen. Wir sind jetzt in einem Gebäude, das im Laufe des Gefechts befreit wurde.
3: Sie müssen zuerst den Sphärenroboter bergen, die Schlaukopf durch das Fenster geworfen hat.
5: Wir überprüfen damit als nächstes die dunklen Korridore. Die ukrainischen Streitkräfte waren hier stationiert. Das hier ist ein Schulgebäude. Die Aufschriften deuten darauf hin, dass das eine Art technische Schule war. Wir werden mit der Sphäre auch die Brunnen auf dem Gelände überprüfen. Wir können mit diesem Gerät alle schwer erreichbaren Orte absuchen. Für die weitere Inspektion kann der Skarabäus eingesetzt werden. Wir müssen alle verdächtigen Gegenstände überprüfen, die wie runde oder eckige Minen aussehen, und uns nach Drähten oder anderen Anzeichen von improvisierten Sprengkörpern umsehen. Das scheint eine gewöhnliche Metallbox zu sein, auch wenn sie einer Mine sehr ähnelt. Wir öffnen sie nicht, da sich darin eine improvisierte Bombe befinden könnte. Sie zu öffnen könnte eine Explosion auslösen. Wir bringen sie an einen sicheren Ort, wo sie durch eine kontrollierte Sprengung entsorgt werden kann.
3: In Fluren und Treppenhäusern muss man besonders vorsichtig sein. Dort trifft man oft auf Sprengfallen.
5: Das kann alles Mögliche sein. Auf Bein oder auf Kopfhöhe. Absolut alles.
3: Um sicher zu bleiben, sollte man alten Fußspuren folgen und in der Mitte des Flurs bleiben.
5: Den Gebäude und der Tatsache nach zu urteilen, dass die Fenster von außen mit schwarzer Folie verdeckt sind, kann hier eine Art Basis gewesen sein. Es könnte ein Stützpunkt gewesen sein. Hier sind ein paar Betten. Den Postern und Symbolen nach zu urteilen, wurden hier militärische Schulungen abgehalten. 11. bis 15. November 2016. Das ist der Zeitraum der ukrainischen Antiterroroperation. Buster, Grieche, Ali, Nemo. Das müssen Decknamen sein.
3: Verdächtige Gegenstände werden ausgeräumt und vernichtet. Die Pioniere übergeben das Gebäude anschließend der örtlichen Administration. Hier könnte später wieder eine

0: Schule entstehen.
1: Эти русские. Эти русские мальчики не меняются. Война, революция, русская рулетка. Умереть, пока не успел состариться. В 19-м, 20-м, 21-м веке.
2: Wenn man ununterbrochen arbeitet, spielt es keine Rolle, welche Qualifikationen man hat. Die Leute werden sowieso müde. Minenexplosionstraumata sind vorherrschend.
3: Man hat uns sozusagen gezielt mit Mörsergranaten beschossen. Ich wurde dabei leicht an den Beinen getroffen.
2: Die Einstellung der Bewohner zu uns ist im Prinzip positiv. Wir haben keine Feindseligkeiten im Umgang mit ihnen festgestellt.
4: Ich danke Ihnen allen. Auf Wiedersehen.
2: Ein Menschenleben ist ohnehin unbezahlbar. Deshalb behandeln wir, wenn wir arbeiten und zu helfen versuchen, jeden Patienten individuell. Wir setzen unser Wissen ein, um Leben zu retten.
5: Der 11. September 2001 war ein Tag, der die moderne Welt veränderte. Diese apokalyptischen Fernsehbilder brachten die USA dazu, einen Krieg gegen den Terrorismus auszurufen.
6: Wir sind schon seit 20 Jahren in diesem Krieg.
7: Ich glaube, kaum ein Amerikaner bereut die Invasion Afghanistans, weil wir die Al-Qaida vernichten mussten. Wir hatten keine Wahl.
8: Aber dann fingen sie an, afghanische Dörfer und Häuser zu bombardieren und unsere Leute zu verletzen und zu töten. Als die Amerikaner gingen, haben sie alles zerstört, was sie nicht mitnehmen konnten.
5: Mehr als 2 Millionen Afghanen sind als Flüchtlinge in andere Länder geflohen. Sie versuchten, ihre Familien vor den Gräueltaten des Krieges zu retten.
8: In Afghanistan herrscht immense Gewalt. In unserem Land herrscht immenser Hunger. In Afghanistan wurde ein Vakuum hinterlassen.
9: Wenn das ein Ziel war, dann war es ein großer Erfolg.

0: Severodonetsk, Volksrepublik Lugansk. Die Kämpfe um die Stadt begannen Anfang März und dauerten fast 4 Monate an. In dieser Zeit verringerte sich die Bevölkerung der Stadt um 90%. Anfang des Jahres lebten hier 110.000 Menschen. Nur 20.000 sind geblieben. Die Menschen können nicht nach Hause zurückkehren, weil die Stadt mit Minen übersät ist. Die ukrainische Armee hat viele versteckte Bomben zurückgelassen, wie überall, von wo sie sich zurückgezogen hat.
1: Sie haben Häuser und Gebäude vermint. Sie haben sogar ihre eigenen Verstecke und Fluchtwege vermint, weil dort Munition und Waffen gelagert waren, die sie bei ihrem Rückzug nicht mitnehmen konnten.
2: Von der Stadt ist praktisch nichts übrig. Jetzt ist es eine Geisterstadt. Sie haben alles zerstört, was sie konnten. Selbst die Fabrik Azot. Sehen Sie selbst, es ist praktisch nichts übrig geblieben. Und auch von den Häusern.
0: Die ukrainischen Truppen gingen mit den Einheimischen nicht gerade freundlich um. Sie warfen sie aus ihren eigenen Wohnungen und benutzten den Rest als menschliche Schilde.
3: Die ukrainischen Soldaten haben uns hier rausgeworfen. Sie sagten, wir müssen hier eine Stellung einrichten. Zivilisten haben hier nichts zu suchen.
4: Auf ihren Flaggen stand Beriginia. Ich habe keine Ahnung, was Beriginia für eine Einheit ist. Ich erinnere mich an 2 oder 3 Panzer. Einer ist immer noch da. Er ist im Durchgang stecken geblieben.
5: Was ist das für ein Panzer?
4: Ein ukrainischer. Für sie war das eine gute befestigte Stellung. Sie haben Bunker eingerichtet. Sie hatten auch Haubitzen und eine Schilka. Wir trauen uns da nicht hin, weil die Stadt noch nicht vollständig von Minen geräumt wurde. Man sollte besser kein Risiko eingehen.
3: Die russischen Streitkräfte haben das Gebiet betreten und mit der Minenräumung begonnen. Jedes Haus, jeder Hof, jede Nachbarschaft.
1: Das ist nicht mein erster auswärtiger Einsatz, bei dem ich im Kampfgebiet Minen räumen muss. Bei meinem letzten Einsatz war ich in der Stadt Nakai in Laos. Die Arbeit hier ist wegen der vielen Sprengfallen schwieriger. Wir finden hier auch mehr Geschosse als im Ausland. Andere Länder haben diese Art von Geschossen nicht.
2: Chip an Griesgram. Granate mit Gefahrenstufe 3 gefunden. Vermutlich eine Splitterbombe.
3: Nicht explodierte Geschosse dürfen nicht transportiert oder bewegt werden. Sie müssen vor Ort vernichtet werden.
1: Spreng es.
2: Verstanden.
0: Sechs Wochen, nachdem die Stadt eingenommen wurde, werden in Severodonetsk noch immer Leichen ukrainischer Soldaten gefunden. Doch es ist gefährlich, sich ihnen zu nähern. Die Leichen könnten vermint sein.
1: Sie verminen Leichen, damit es noch mehr Tote gibt. Sie platzieren Minen unter der Leiche, die explodieren, wenn jemand sie bewegen oder ziehen will.
2: Das sieht nach einer ukrainischen Uniform aus. Chip an Griesgram. Habe bei der Untersuchung des Körpers eine Granate gefunden. Vermutlich eine Sprengfalle.
1: Verstanden. Ziehen Sie mit dem Seil. Man muss immer Angst haben. Wenn man keine Angst hat, tritt immer das schlimmste Szenario ein. Wir haben die Leiche bewegt und eine Granate gefunden. Das war eine Sprengfalle, aber sie wurde nicht ausgelöst. Vielleicht ist der Draht irgendwo gerissen. Die Granate kann entfernt werden, da sie ungefährlich ist. Hier, sehen Sie die Schnur? Wir haben den Riegel gesichert. Sie hätte hochgehen sollen, wenn jemand versucht hätte, die Leiche zu heben oder zu bewegen.
0: Die Granate wurde zusammen mit den anderen gefundenen Geschossen vernichtet.
2: Ich habe nicht viel Erfahrung mit auswärtigen Einsätzen, humanitärer Minenräumung oder Kampfeinsätzen. Ich bin zum ersten Mal Berufssoldat und ich bin sofort Pionier geworden. Der Ort, an dem wir uns befinden, war eine Art Befestigung der ukrainischen Streitkräfte. Sie haben sich hier eingegraben und sie verteidigt. In solchen Gebäuden schaue ich immer nach oben und unten. Etwa die ganze Höhe dieses Türrahmens hier. Ich komme aus einer Militärfamilie. Mein Vater war beim Militär. Er hat mir beigebracht, immer wachsam zu sein und nichts zu überstürzen. Bei unserer Arbeit müssen wir uns Zeit nehmen und vorsichtig sein.

0: Fertig. Das ist sie. Mein Schmuckstück. Wie ich vermutet habe. Sie versehen die Ein- und Ausgänge zu solchen Gebäuden immer mit Sprengfallen. Die Tür hätte sie vielleicht nicht ausgelöst, aber in einem dunklen Zimmer wie diesem hätten wir den Stolperdraht nicht gesehen. Das wäre unser Ende gewesen. Hier liegen viele ukrainische Militärjacken, viele verschiedene Uniformen, sehr viele. Vermutlich sind sie abgehauen. Sie haben ihre Uniformen abgeworfen und sich als Zivilisten verkleidet. Wäre nicht das erste Mal.
1: Neben Beweisen, die die russische Armee auf ukrainischen Stützpunkten gefunden hat, gibt es auch viele Zeugenaussagen von Zivilisten.
0: Wir sprechen mit den Zivilisten hier. Sie erzählen, wie sie sich versteckten und in den Kellern sitzen mussten. Das ist alles ziemlich schockierend. Mir tun vor allem die Kinder leid. Es ist traurig, dass sie so ihre Kindheit verbringen müssen.
1: In Severodonetsk gibt es weder Wasser noch Strom. Deshalb verteilt die russische Armee Wasser an die Einheimischen.
2: Vielen Dank für das Wasser.
0: Ich weiß noch, wie wir durch ein Wohngebiet gingen. Ich habe ein kleines Mädchen getroffen. Sie sagte, da drüben liegen Lepestok-Minen. Ich war schockiert. Wie kann ein Kind wissen, was das ist? Die Geschichten darüber, wie die ukrainischen Nazis sie behandelt haben. Man hat ihnen für 3 Tage etwas Brot und eine Dose Eintopf gegeben und gesagt, wenn ihr versucht zu fliehen, schießen wir euch in die Beine. Etwas so Unmenschliches kann man sich kaum vorstellen.
3: An mir ist ein Splitter vorbeigeflogen von einem polnischen Geschoss. Er flog lautlos direkt an mir vorbei, etwa 8 Meter entfernt.
4: Das war natürlich schwierig. Sie haben hier einen Mörser platziert. Du sitzt in deiner Wohnung und dann, boom, etwas fliegt zischend am Haus vorbei. Du gehst auf die Straße raus und es brennt. Da brennt eine Wohnung und dort noch eine.
0: Als wir zum ersten Mal hierher kamen, waren hier fast keine Menschen und überhaupt keine Autos. Jetzt kehrt das Leben zurück. Die Menschen können sogar in den Laden gehen, weil wieder einer eröffnet wurde. Der Markt arbeitet auch wieder.
1: Nachdem der Großteil der Stadt von Minen geräumt wurde, setzt langsam wieder Normalität ein. Doch die Zivilisten werden nicht vergessen, wie sie von den ukrainischen Soldaten verhöhnt wurden. Was das angeht, sind hier alle einer Meinung.
3: Sie dürfen nie wieder zurückkommen. Ich will das nicht alles erneut durchmachen oder sehen müssen, wie sie hier ihr Unwesen treiben.
1: Rubežnoje ist 4 Kilometer von Severodonetsk entfernt. Es wurde letzten Monat befreit. Die Zerstörung hier ist ebenso verheerend. Die Stadt war ein Zentrum der chemischen Industrie und hatte 60.000 Einwohner. Mitte Mai waren nur noch 4.000 übrig. Die Außenbezirke und Privathäuser der Stadt haben den größten Schaden erlitten. Und die ukrainische Armee hat ein riesiges Minenfeld hinterlassen. Man könnte anhand der Minen und Granaten aus aller Welt, die in diesen Ruinen gefunden wurden, eine ganze Waffenenzyklopädie zusammenstellen.
5: Ich bin schockiert von dem, was ich hier gesehen habe, und mir tut die Bevölkerung leid. Dieses Gefühl, es ist unbeschreiblich. Wir helfen den Menschen auf jede erdenkliche Weise. Es gibt hier viel Arbeit, sehr viele ausländische Geschosse. Alle Typen sind vertreten, von Patronen bis hin zu Mörsergranaten.
6: Kommt herein. Im Hof liegt ein Sack mit Geschossen und eine Mine. Die Ukraine hat uns bombardiert. Die Ukraine ist für das alles verantwortlich. Die Häuser.
5: B-34-Geschosse, Schießpulver.
6: Auf der Seite dort stand ein Panzer. Vielleicht haben sie das alles zurückgelassen.
5: Wir bringen das alles weg.
1: Diese Art von Geschossen kann weggetragen und in einem ausgewiesenen Bereich vernichtet werden. Die Bewohner dieses Hauses hatten Glück. Wäre das eine nicht explodierte Granate oder eine Antipersonenmine gewesen, hätte sie direkt im Hof gesprengt werden müssen.
5: Die meisten Geschosse sind auf Häusern gelandet, in Gärten oder Höfen. Wir gehen große Risiken ein und graben. Wir tun unser Bestes. Die Häuser dort drüben wurden komplett zerstört. Die Front verlief dort. Wir haben sie vertrieben, dann haben sie Stellungen bezogen und zurückgeschossen. Deshalb sind hier so viele Geschosse verstreut. Dieses Haus wurde in die Luft gejagt. Die Jungs haben es durchsucht und Sprengkörper gefunden. Das ist unser Job.
4: Die Häuser standen in Flammen. Alles ist komplett abgebrannt. Dort in der Turgenev-Straße und hier auch. Da, das Haus der Nachbarn, ist auch abgebrannt. Nur die Backsteinmauern sind noch übrig. Ich war zu Hause und die Mädchen saßen im Keller. Ich rannte wie ein geölter Blitz hierher, als alles plötzlich einstürzte.
5: Als ich mich für diesen Einsatz vorbereitete, hat meine Mutter nicht viel gesagt. Natürlich hat sie geweint. Und was hätte mein Vater sagen können? Mein Vater ist ein Mann des Militärs. Er hat meine Hand geschüttelt und sagte, dass ich ihn nicht enttäuschen soll. Mein Vater hat selbst an vielen Minenräumungen teilgenommen. Er hat im Zweiten Tschetschenenkrieg gekämpft. Und jetzt habe ich mich entschieden, es meinem Vater gleichzutun. Ich bin direkt nach der Universität dem Ingenieurkorps beigetreten. Ich habe gelernt, Erfahrungen gesammelt. Und jetzt bin ich hier. Die Einheimischen kommen auf uns zu. Sie versuchen uns zu helfen und Tipps zu geben. Sie sind sehr dankbar. Die älteren Menschen können ihre Tränen nicht zurückhalten.
4: Von da kommt ihr einfacher dran. Da sind ein paar Bäume. Vielleicht liegt da noch was.
1: Wenn sie Pioniere sehen, bitten die Einheimischen sie, ihre Häuser und Höfe zu überprüfen. Jeder weiß, dass sie das nicht selbst tun können und dürfen.
4: Ich sehe hier nichts, aber sie haben zwei Stück rausgeholt. Nichts mehr übrig.
2: Sind Sie jetzt beruhigt?
4: Ja, vielen Dank. Wir warten jetzt auf den Wiederaufbau. Darauf, dass die Arbeiten beginnen.

0: Auto какое-то.
1: Such.
2: Die Menschen wollen unbedingt in ihre Häuser zurückkehren, aber die Furcht vor unentdeckten Sprengsätzen hält sie noch zurück.
3: Mörsermine, 82 mm, nicht transportierbar.
2: Sowohl die Zivilisten als auch die Soldaten hoffen, dass bald Frieden einkehrt. Sie hoffen, dass die Häuser repariert werden und alle Menschen in ihre Heimatstädte zurückkehren können.
4: Hallo.
3: Gott segne euch.
4: Sie auch. Hauptsache, wir sind alle gesund. Alles andere kriegen wir hin.
3: Jeden Tag wird es etwas besser. Die Menschen kommen zurück und ziehen in ihre Häuser und Gebiete ein, die wir geräumt haben. Sie kehren zu ihren Familien zurück. Das ist ihre Heimat. Ja, Heimat ist ein gutes Wort.

0: Vor dem Reichstag stehen sowjetische Kriegsberichterstatter. Und hier steht mein Vater. Dass mein Vater der bedingungslosen Kapitulation beiwohnen konnte und dann Teil der Berichterstattung über die Nürnberger Prozesse war, ist der ganze Stolz unserer Familie.
1: Es waren die westlichen Mächte, die eine politische Verurteilung der Nazi-Kriegsverbrecher anstrebten. Sie wollten Erhängungen und Erschießungen hierfür und dafür beschließen und das ohne jeden Gerichtsprozess.
2: Stalin sagte, dass wenn wir sie nicht vor Gericht stellen, man uns das als Schwäche auslegen würde.
3: Am 20. November 1945 begann der Nürnberger Prozess. Noch nie hatte es in der Geschichte etwas dergleichen gegeben. Auf der Anklagebank saß die Spitze des NS-Staats.
2: Zum ersten Mal in der Menschheitsgeschichte mussten sich Verbrecher, die sich eines ganzen Staates bemächtigt und diesen als Instrument für ihre monströsen Verbrechen missbraucht hatten, vor Gericht verantworten.
4: Das war eine Verurteilung des Nationalsozialismus, die weit über den Rahmen eines einzelnen Staates hinausging.
1: Hier wurden die Kriegsverbrecher erstmals vor Gericht gestellt. Das war ein Prozess von fundamentalem Charakter.
5: Die Völker der Erde klagten den Faschismus an.

0: эти русские. Эти русские мальчики не меняются. Война, революция, русская рулетка. Умереть, пока не успел состариться в 19, 20, 21 веке.
1: Wenn man ununterbrochen arbeitet, spielt es keine Rolle, welche Qualifikationen man hat. Die Leute werden sowieso müde. Minenexplosionstraumata sind vorherrschend.
2: Man hat uns sozusagen gezielt mit Mörsergranaten beschossen. Ich wurde dabei leicht an den Beinen getroffen.
1: Die Einstellung der Bewohner zu uns ist im Prinzip positiv. Wir haben keine Feindseligkeiten im Umgang mit ihnen festgestellt.
3: Ich danke Ihnen allen. Auf Wiedersehen.
1: Ein Menschenleben ist ohnehin unbezahlbar. Deshalb behandeln wir, wenn wir arbeiten und zu helfen versuchen, jeden Patienten individuell. Wir setzen unsere ganze Energie und unser Wissen ein, um Hilfe zu leisten und Leben zu retten.
4: Lena, wo ist der Lichtschalter?
5: Auf der linken Seite.
4: Auf der linken Seite?
5: Da unten.
4: Oh, hier. Dies ist eigentlich ein Operationssaal mit zwei Tischen. Er ist mit allem ausgestattet, was ein Operationssaal für komplexe Operationen braucht.
6: Diese medizinische Einheit wurde in einem Instandhaltungsgebäude untergebracht, um vor Beschuss geschützt zu sein.
4: Gott sei Dank hat es heute Morgen keine Schwerverletzten gegeben.
6: Die Jungs arbeiten nicht weiter als 10 Minuten von der Kontaktlinie entfernt. Jetzt ist es ruhig, aber manchmal fliegen Granaten herein.
2: Du heißt Sanja, oder?
7: Ja.
2: Du brauchst keine Angst zu haben. Heute tut es nicht weh, oder? Es tut nicht weh, stimmt's?
7: Nein.
2: Gut durchblutet. Kein Eiter. Was ist los?
7: Es brennt.
2: Ja, das ist gut. Das bedeutet, dass sich die Keime nicht ausbreiten, verstehst du? Deshalb tut es ja auch weh. Ein kleiner Kratzer. Das war's. Halte durch. Das ist dein Schmerzmittel.
7: Fertig?
2: Hast du den Einstich gespürt? Also das Novocain ist russisch, nicht chinesisch. In deinem Fall handelt es sich um eine tangentiale Weichteilverletzung mit einer voraussichtlichen Genesungszeit von nicht mehr als 10 Tagen. Daher wurde die Evakuierung abgelehnt. Bei der Aufnahme wurde eine peribulbäre Blockade eingesetzt. Der Infektionsprozess wurde eingedämmt. Noch ein trockenes, bitte. Der Infektionsprozess wurde eingedämmt und, wenn möglich, wurden verzögerte Sekundärnähte gesetzt. Die Wunde ist geschlossen. Ein primärer Verschluss ist in Kürze zu erwarten. Wenn es in 2 oder 3 Tagen keine Anzeichen für eine Entzündung gibt und die Wunde gut heilt, wirst du in 10 Tagen an die Front entlassen, um unser Vaterland zu verteidigen.
8: Erst gestern habe ich nur von Fleisch geträumt. Ich schrieb in einem Brief nach Hause, ich möchte Fleisch essen. Ob es wohl ein Anzeichen einer Arteriosklerose gibt?
1: Es war jung und hat nicht geraucht.
6: Es ist gut, dass sie Spaß haben, also sind sie nicht müde. Und wenn sie nicht müde sind, bedeutet das, dass alle an der Front sicher und gesund sind.
8: Es kann auch als Alugraft verwendet werden.
1: Es sollte auf beiden Seiten abgebunden mit Kochsalzlösung aufgepumpt werden. Wenn man ununterbrochen arbeitet, spielt es keine Rolle, welche Qualifikation man hat. Die Leute werden sowieso müde. Natürlich helfen wir den Zivilisten, die sich an uns wenden.
6: Zivilisten wurden verletzt. Die ukrainischen Streitkräfte haben ein Dorf beschossen, um zu zeigen, dass sie in der Nähe sind.
1: Zivilisten suchen häufig medizinischen Rat.
2: Was ist eigentlich passiert?
3: Eine Granate schlug in der Nähe des Eingangs ein. Der Eingang wurde weggesprengt. Ich habe es nicht mitbekommen. Ich war wie betäubt. Der Staub gelangte in meine Augen. Ich bin auf einem Ohr taub.
2: Wo war es?
3: In der Nähe. Ich hörte Schüsse und das Pfeifen und eilte zum Eingang. Ich war in der Nähe der Treppe, aber mein Nachbar war gerade eingetreten und wurde da zerrissen. Ohne ihn wäre ich auch getötet worden. Nur meine Beine schmerzen. Was für ein Albtraum. Drei Nachbarn wurden auf einmal getötet.
1: Die Einstellung der Bewohner zu uns ist im Prinzip positiv. Wir haben keine negativen Meinungen, Angriffe oder Feindseligkeiten im Umgang mit ihnen festgestellt.
6: Jeder hier mag die Ärzte, ganz sicher. Die ukrainischen Streitkräfte greifen oft zivile Einrichtungen an, daher sind alte Damen keine Seltenheit.
3: Ich danke Ihnen allen. Auf Wiedersehen.
6: 300 bedeutet verwundet.
1: Hier haben wir einen Feldverband und einige persönliche Werkzeuge, um eine gewisse Versorgung zu gewährleisten. Zum Beispiel eine Zange, etwas zum Schneiden. Ein Messer ist obligatorisch, um die Kleidung des Verwundeten aufzuschneiden. Das ist eigentlich schon alles. Es gibt auch eine Feuerwaffe, ein Maschinengewehr, das in der Waffenkammer aufbewahrt wird.
6: Aufgrund der militärischen Vorschriften werden die Namen des Personals nicht veröffentlicht. Daher bleibt hier jeder anonym.
1: Wir steigen hier besser aus und du fährst voraus, okay?
5: Soll ich es euch jetzt auslegen?
6: Aber die Gesichter der Ärzte durften gezeigt werden, damit jeder sehen kann, dass unsere Jungs von normalen Menschen vor dem sicheren Tod gerettet werden. Auch der Markt ist ein gutes Zeichen. Es bedeutet, dass das normale Leben zurückkehrt.
1: Ich danke Ihnen, auf Wiedersehen.
5: Das sind echte Huskies.
1: Huskies, ja.
5: Hund!
1: Ich denke, die Leute versuchen wahrscheinlich, uns irgendwie zu helfen, obwohl sie selbst nichts haben, weil in diesem Gebiet gekämpft wurde. Viele Häuser und Infrastruktureinrichtungen wurden beschädigt, sodass die Menschen selbst ums Überleben kämpfen müssen. Wahrscheinlich müssen wir mehr helfen.
6: Dies ist Volnovakha. Die Kämpfe fanden in der ganzen Stadt statt.
1: Hinter mir befindet sich das zentrale Bezirkskrankenhaus von Volnovakha. Es ist eine ziemlich große medizinische Einrichtung, die früher den gesamten Bezirk Volnovakha versorgte. Wir können sehen, was mit dieser medizinischen Einrichtung infolge der Kämpfe um dieses Gebiet geschehen ist.
6: Die Zerstörung zeigt, wo sich die Feuerstellungen der ukrainischen Armee befanden.
1: Gegenwärtig werden die verbliebenen Gebäude von den Mitarbeitern der Krankenhausabteilung selbst instand gesetzt.
8: Sie können sehen, dass das Krankenhaus nach und nach repariert und restauriert wird. Einige Flügel und Zimmer sind noch intakt. Es gibt keine stationäre Versorgung, aber eine ambulante. Sie können sehen, wie das Personal im Krankenhaus herumwuselt und alles repariert.
9: Filmen Sie mich nicht, meine Haare sind nicht zurechtgemacht.
6: Die Mädchen hier machen auch Witze. Auch das ist ein gutes Zeichen.
1: Unser medizinisches Team befindet sich in unmittelbarer Nähe des Krankenhauses und ist rund um die Uhr bereit, medizinische Versorgung zu leisten.
9: Wer ist denn da?
1: Oh, hallo.
9: Hallo.
8: Ihr habt noch nicht angefangen, oder?
9: Wir haben schon angefangen. Wir geben den Patienten Narkosemittel.
8: Operieren Sie sogar?
9: Nein, noch nicht. Wir haben keinen Autoklav. Wir arbeiten uns Stück für Stück vor.
1: Gibt es hier Ärzte?
9: Ja, Michael Ivanovich. Michael Ivanovich, kommen Sie bitte heraus.
8: Sind Sie startklar?
10: Prinzipiell schon.
8: Haben Sie humanitäre Hilfe bekommen? Brauchen Sie Hilfe?
9: Im Prinzip haben wir noch etwas.
10: Wir haben noch einige alte Bestände. Wir finden immer noch etwas.
8: Die Belegung ist also nicht sehr...
9: Nein, die Arbeitsbelastung ist noch nicht so hoch.
10: Wir sind noch dabei, die Dinge in Ordnung zu bringen, die Infrastruktur zu reparieren.
8: Ich meine diese konsolidierte Lieferung. Erinnern Sie sich, dass Sie kamen? Wir dachten, die Arbeiten hier wären in vollem Gange.
10: Also so einfach ist das leider nicht. Eins nach dem anderen.
8: Wir sind in der Nähe, nur für den Fall.
10: Werden Sie uns helfen, nur für den Fall?
1: Wir sind immer hier, immer vor Ort.
6: Wir sind immer hier, immer vor Ort. Das sind die Schlüsselwörter, die hier immer wieder gesagt werden.
1: Was machen wir also? Das linke Kniegelenk. Ihr lebt da drüben in einer Sauerei.
10: So ist es. Frauen haben immer recht.
1: Wir hatten heute sozusagen einen harten Arbeitstag. Es gab einen Massenansturm von Patienten und Verwundeten. Minenexplosionstraumata sind vorherrschend. Typische, wie man sagt, Krankheiten und Traumata bewaffneter Konflikte.
6: Die Behandlung solcher Verletzungen erschöpft die Ressourcen der Ärzte. Sie ist zeit- und energieaufwendig. Solche Verletzungen erfordern in Zukunft hohe staatliche Zuwendung. Zahlungen für Prothesen und Rehabilitation. Deshalb setzen die ukrainischen Streitkräfte massenhaft Streumunition ein. Sie sind aus militärökonomischer Sicht von Vorteil.
1: Und los geht's. Wer wackelt hier mit den Beinen?
10: Ich wackle mit gar nichts. Was sagen Sie, Doktor?
1: Es ist alles in Ordnung.
10: Ich kann nichts hören.
1: Sie werden laufen können, aber Sie werden nie gebären können.
10: Oh, dann ist es ja gut.

0: Grüße von OpenTX.
1: Versuchen wir es. Erstmal eine Runde. Mit der militärischen Sonderoperation begann auch die FPV-Revolution. Leute bauten Drohnen in Garagen und verwendeten Komponenten, die sie bei AliExpress kauften.
2: Ohne vorherige Kontrolle und Testflug schicken wir keine Drohne an die Front. Durch die Erfahrung aus der Herstellung von Tausenden von Drohnen kann man meist schon hören, wenn etwas nicht stimmt. Wenn sie ein Paket von uns erhalten, müssen die Frontsoldaten die Geräte nur auspacken. Sie müssen den Akku nur noch einbauen. Das war's. Der Soldat schaltet die Drohne ein und los geht's.
1: Es ist eine gute Arbeitsdrohne. Genau das, was wir momentan an der Front brauchen, weil dies eine völlig neue Art von Krieg ist. Drohnen sind die Zukunft.
3: Heute Morgen um 4 Uhr attackierten die deutschen Streitkräfte die Grenzen der Sowjetunion.
4: Der Krieg brach aus. Alle Jungs meldeten sich zum Dienst.
5: Ich sagte, ich muss an die Front. Ich habe 3 Brüder dort. Sie waren aber bereits ums Leben gekommen.
6: Wir versorgten nicht sehr viele Wunden, hauptsächlich Frostbeulen. Sie amputierten Arme und Beine.
4: Ich erreichte das andere Ufer. Plötzlich riefen sie, runter, runter, du bist in ein Minenfeld geraten.
5: Der Funker wurde getötet, der Ladekanonier wurde ebenfalls getötet. Und dann, bumm, das war's, ich wurde bewusstlos.
6: Sie sagten Dinge wie, Schwester, geben Sie mir eine Spritze, damit ich sterben kann. Man versuchte, sie zu beruhigen. Deine Familie wartet auf dich.
5: Kolja, aber du wurdest doch getötet. Du wurdest an der Front getötet. Ich sagte, Mutter, ich bin's, Kolja, dein Sohn. Ich lebe.

Nach der Aufnahme der Verwundeten werden viele Armeestiefel zurückgelassen. Wenn die Patienten behandelt werden, werden ihnen die Stiefel ausgezogen oder aufgeschnitten. Dann werden sie einfach vergessen. Die Soldaten werden irgendwo in einem Krankenhaus in Rostow oder Donetsk gerettet, aber ihre Stiefel bleiben hier. Die Aufgabe des Krankenhauses ist es, die Verwundeten von der Kontaktlinie aufzunehmen, sie zu stabilisieren und ins Krankenhaus zu bringen. Jetzt können Sie sehen, wie die Evakuierung abläuft. Die Autos werden übrigens absichtlich nicht gewaschen. Das ist eine natürliche Tarnung.

0: собрались.
1: Wir sind eine Ansammlung von hochqualifizierten Spezialisten, wie Ärzten, Krankenschwestern, Sanitätern, medizinischen Nachwuchskräften und Servicekräften, die uns bewachen und versorgen. Denn man kann sagen, dass wir ein Organismus sind.
0: Мы единый организм, можно и так сказать.
2: Gute Köche werden hier sehr geschätzt.
3: Jetzt öffnen wir die Einmachgläser, die draußen gelagert wurden. Fertigsuppen kommen aus Lagerhäusern.
2: Er könnte einen Kochblog auf YouTube moderieren.
3: Aber ich koche zum Beispiel jeden zweiten Tag Suppe. An einem Tag

0: Heute zum Beispiel gibt es Schchi. Hier sind mehr Kohl und Kartoffeln. Wir mischen alles zusammen und das war's. Morgen können wir beispielsweise Fisch- oder Erbsensuppe kochen. Den Senf haben wir erst gestern gemacht. Er kam sehr gut an. Heute machen wir noch etwas mit Gurken. Ich koche immer mehr oder weniger auf Vorrat, aber das Essen ist für alle gleich. Ich meine, wir alle, die Ärzte, die Krankenschwestern und die Patienten, essen dasselbe. Es gibt also keinen Unterschied zwischen dem Essen für die Leute, die von der Frontlinie kommen, und dem, was die Ärzte bekommen. Ihr Essen ist nicht schmackhafter als unseres. Jeder isst das Gleiche. Alles ist sehr schmackhaft und gut. Ein Koch freut sich, wenn die Teller nach einer Mahlzeit leer sind. Das zeigt, dass das Essen sehr lecker war.
1: Dieser Mann lebt für seine Arbeit. Seine Arbeit ähnelt eher einer militärischen Ernährungsphilosophie.
0: Einige sind draußen im Einsatz, andere stehen am Operationstisch. Ich bin hier. Wir arbeiten an einem gemeinsamen Ziel.
1: Auch der Teamgeist hier ist beeindruckend.
2: Ich habe mich besprüht.
3: Du wirst hier alle Mücken anlocken.
1: Das sind die Streitkräfte Russlands.
3: Das kann er nicht sagen. Es ist unprofessionell.
0: Das Fleisch aus der Dose wird bald kochen und eine Brühe bilden. Ich gebe am Anfang nie Salz hinzu, weil ich nicht weiß, wie viel Salz und Pfeffer dem Dosenfleisch in der Fabrik zugesetzt wurde. Lorbeerblätter kommen natürlich erst zum Schluss dazu. Ich lasse es 10 bis 15 Minuten lang kochen, damit eine gute Brühe entsteht. Und das war's. Danach kommen die Fertigsuppen hinzu. Ich koche Tee immer mit Minze, Melisse oder Feuerkraut. Wir haben die Einwohner gebeten, uns Kräuter und Gewürze zu bringen, und das tun sie auch von Zeit zu Zeit. Ich gebe sie immer in den Tee. Der Tee wird gelobt. Besser als Teebeutel. Die Leute trinken 2 oder 3 Gläser. Heute Abend gibt es übrigens Kartoffelpüree. Es sind noch ein paar Kartoffeln übrig, ich werde sie schälen. Am liebsten würde ich etwas Milch dazu geben, aber Essiggurkensaft tut es auch. Ich nehme Butter, zerstampfe sie, brate Zwiebeln und Karotten an, gebe etwas Pfeffer dazu, würze ein wenig und fertig. Erst gestern haben wir Pilaf gegessen. Ich habe es auch mit Kurkuma und Kreuzkümmel gewürzt. Einmal kamen einige Leute auf mich zu, schüttelten mir die Hand und sagten, es sei wie usbekischer Pilaf. Aber in einem solchen Topf einen Pilaf zuzubereiten, der dem usbekischen Pilaf ähnelt, übersteigt jedermanns Fähigkeiten. Es hat angefangen zu kochen. Verglichen mit anderen Orten ist dies ein Paradies.
1: Es ist eigentlich wie ein Fegefeuer. Die Menschen, die hierher kommen, stehen an der Schwelle zum Tod. Und oft muss ein Arzt über ihr Schicksal entscheiden. Die Zivilbevölkerung wird wieder beschossen. Das ist eine alltägliche Situation.
4: Der örtliche Kommandeur rief an und sagte, dass das Dorf Wassiljewka unter Mörserbeschuss stehe und 3 Zivilisten nicht mit dem örtlichen Krankenwagen abtransportiert werden könnten, weil sie unter Beschuss geraten seien. Wir werden uns also etwas einfallen lassen, und zwar sofort. Wir werden selbst evakuieren. Das war's schon.
5: Der Reihe nach.
4: Misha, da drüben ist eine Kamera.
5: Ihr zwei seid Ärzte. Warum kommen die anderen mit? Zivilisten. Sowetskaja Straße 9. In Walajanowka. Verdammt. Walajanowka. Sowetskaja Straße 9.
4: Was ist da los?
5: Bitte?
4: Haben Sie etwas beschossen?
5: Ja, Zivilisten wurden geschossen. Hallo? Hallo? Hat die Granate euch getroffen?
6: Nein.
5: Gab es hier Verletzte?
4: Welche Hausnummer ist das?
5: Und wo? Hier? Was hat der gesagt? Sind die Verwundeten hier? Sind die Verwundeten hier?
6: Der Ort wurde in die Luft gejagt.
5: Sind Verwundete hier?
6: Nein, nur ein paar Kratzer.
5: Bist du 17?
2: 16.
6: Jungs, was war das?
5: Sie riefen uns an und baten um Hilfe. Sie sagten, ein Mann, eine Frau und ein 17-jähriger Junge.
2: Ich werde im nächsten Monat 17.
7: Zwei Häuser wurden in die Luft gesprengt.

0: Das Militär sagte, es gäbe Verwundete.
1: Ja, verwundet, aber nur ein paar Kratzer. Wir waren alle in der Küche.
0: Sind alle am Leben und wohlauf?

0: Nein, nichts ist in Ordnung.
1: Alle sind am Leben.
0: Ja, das ist die Hauptsache. Habt ihr etwas, um die Wunde zu behandeln?
2: Ja, danke.
0: Uns wurde gesagt, es gäbe Verwundete, also sind wir schnell gekommen. Das war's, Abbruch. Der Junge hat nur einen Kratzer. Sie schießen nur um des Schießens willen. Verdammt.
3: Willkürlicher Beschuss scheint beliebt zu sein.
0: Wenigstens hatten wir eine gute Fahrt.
1: Jawohl.
3: Während einige Kreative die Nase rümpfen, wenn sie von der Spezialoperation hören, gehen andere zur Kontaktlinie, um die Jungs aufzumuntern.
4: Hallo Alexander.
1: Hallo Leute.
5: Hallo.
3: Hypericum sind gerade für das Vostok-Bataillon aufgetreten. Jetzt sind sie hier.
5: Wir sind aus Moskau in den Donbass gekommen. Wir waren schon mehrmals hier. Für uns ist es nicht das erste Jahr.
0: Ich möchte Folgendes ankündigen. In unserem kreativen Kämpferteam gibt es ein wunderbares Mädchen, eine Dichterin aus Lugansk, Elena Zaslavskaya. Ich möchte nun an sie übergeben. Sie wird unser kleines Konzert mit ihren wunderbaren Gedichten beginnen. Elena Zaslavskaya.
6: 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Жена декабриста, сестра милосердия. Любить и спасать, пока сердце в груди трепыхается в 19-м, 20-м, 21-м веке. 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

0: Sind Sie auf eine Mine gestoßen? Können Sie Ihre Beine spüren? Bewegen Sie die Füße.
1: Ich habe zum ersten Mal eine Katheterisierung der Zentralvene vorgenommen, während ich ein Konzert hörte.

0: Haben Sie den Mann gesehen, aus dem die Eingeweide herausquollen? Den Verwundeten, der gerade dorthin getragen wurde. Die Geheimagenten waren auf dem Weg zu einem Einsatz. Der Feind eröffnete das Mörserfeuer und der Kerl hatte Pech.
1: Das war's, lieg jetzt einfach.
0: Der Kommandeur der Gruppe und ich gingen hin, um ihn zu evakuieren und begannen gleich vor Ort, ihn zu verbinden. Es war fast aussichtslos.
1: Einschalten.
2: Fest verschnürt.
1: Konzentriere dich.
0: Während wir ihn verbanden, hat man uns sozusagen gezielt mit Mörsergranaten beschossen. Ich wurde dabei leicht an den Beinen getroffen. Also ging ich hinter dem Zaun in Deckung und unsere Leute, die Marines, begannen, den Geheimagenten zu evakuieren.
1: Das war's. Langsam. Langsam.
0: Der Mann befindet sich jetzt im Operationssaal. Möge Gott dir Gesundheit schenken, Sanja.
3: Dieses Schrapnell hat dem Mann den Bauch aufgerissen. Aber er wird es überleben. Hier kämpfen sie um jedes

0: einzelne Leben.
1: Wir sind fast fertig. Das beschädigte Gewebe ist entfernt worden. Die Prognose ist günstig und er wird zur weiteren medizinischen Versorgung abtransportiert. Weitere Rehabilitationsmaßnahmen werden in der Zukunft durchgeführt werden.
2: Ein Menschenleben ist ohnehin unbezahlbar. Deshalb behandeln wir, wenn wir arbeiten und zu helfen versuchen, jeden Patienten individuell. Wir setzen unsere ganze Energie und unser Wissen ein, um Hilfe zu leisten und Leben zu retten.
0: Natürlich werden auch Kinder hierher gebracht. Militärärzte genießen jetzt mehr Vertrauen.
3: Vielen Dank.
0: So sind die Zeiten.

0: Der Tag des Sieges ist Russlands wichtigster und heiligster Nationalfeiertag. Vor 80 Jahren, nach dem Sieg über Nazi-Deutschland, marschierten die Helden, die diesen historischen Sieg in 4 langen und brutalen Jahren errungen hatten, triumphierend über dieses Kopfsteinpflaster.
1: Kameraden der Roten Armee und der Roten Marine, Waffenbrüder, ich grüße euch und beglückwünsche euch zu eurem großen Sieg über den deutschen Imperialismus.
2: An der Parade nahmen die Soldaten von den 10 Fronten teil, an denen der große Vaterländische Krieg gewonnen wurde.
3: Mehr als 35.000 Soldaten wurden ausgewählt.
2: In der Roten Armee kämpften Angehörige aller Ethnien. Es war wichtig, die Einheit und den multinationalen Charakter des Landes hervorzuheben.
3: Diesen großartigen Menschen, diesen Helden, gedenken wir heute.
4: In den USA ist unser bekanntestes Lied Cucaracha mit einer 500.000 Aufrufen. In Mexiko ist es Legend. Wir singen nicht nur. Wir repräsentieren unser Land und teilen unsere Lieder mit der Welt.
5: Kennt das neuronale Netz Handen und Mansen?
6: Heute werden zum ersten Mal Models aus der digitalen Welt in die reale Welt eintreten.
5: Wir zeigen, was uns inspiriert hat und was wir mittels KI geschaffen haben.
2: Dies hier heißt Glasgemälde mit Folie. Einzigartig aus Tatarstan. Diese Künstler malen ihr Volk aber nicht realistisch, sondern in einem avantgardistischen, modernen Stil.
5: Fast alle jungen Frauen träumen davon, in einer Tracht zu heiraten. Jetzt erleben wir eine komplette Neuauflage dieser Art Kleidung. Diese Mode steht in Opposition zur Globalisierung.

0: Und?
1: Es steht hinter uns.
0: Direkt hinter uns.
1: Mach die Augen zu.
0: Augen zu.
1: Eins.
0: Zwei.
1: Drei. Schau dir mal mein neues Auto an.
0: Ja. Hallo, wir lieben dich sehr.
1: Was zum... Nicht anfassen. Sonst musst du den Wagen polieren. Wenn das Auto nur wüsste, wo es schon bald hinfahren muss.
0: Wie sieht's aus? Wollen wir?
1: Ivan wartet schon auf uns.
0: Was ist so besonders an dem Auto?
1: Bevor wir in das neue Auto steigen, sagen Sie bitte, wie oft Leute die Marke Legend kaufen.
2: Dieses Auto wird oft gekauft. In der Regel kaufen es Leute für unwegsames Gelände.
1: Wir haben ein paar Extras installieren lassen.

0: Ja, ich habe noch nicht reingeschaut. Einen Teil der Extras werden wir auch nicht sehen, zum Beispiel die Schalldämmung.
1: Das ganze Wageninnere wurde schallgedämmt.
0: Wie viele Schichten wurden installiert?
1: Insgesamt 3 Schichten. Wir haben die Radkästen und den Unterboden komplett überarbeitet und einen 3-schichtigen Korrosionsschutz, Lärmschutz und Steinschlagschutz hinzugefügt. Wir haben für euch auch die unzugänglichen Hohlräume der Türen, der Motorhaube und des Kofferraumdeckels beschichtet.
0: Darf ich?
1: Natürlich.
0: Ich darf zuerst. Man fühlt direkt, dass es hier viel leiser ist als letztes Mal. Los, machen wir daraus ein Experiment. Margot, geh mal zur Seite.
2: Da ist die Musik.
0: Pass auf dein Gesicht auf. Ah, hört man mich?

0: Die Schalldämmung scheint zu funktionieren. Es ist nicht mehr so laut.
1: Das Autoradio funktioniert auch.
0: Das Radio funktioniert.
1: Jetzt müssen wir noch alles upgraden. Das ist das Wichtigste. Dann wird alles richtig bequem und...
0: Und schön.
1: Ja, schön und bequem.
0: So sehen die Matten jetzt aus. Ilja, was gefällt dir hier nicht?
1: Hinten gibt es überhaupt keine Matten. Wir nehmen die Matten, die auch alle anderen kaufen. Aus Schaumgummi oder wie auch immer das Material heißt.
0: Wabenmatten.
1: Wir werden ja die ganze Zeit etwas darüber verschütten.
0: Ich wollte farbige Matten, aber ich weiß nicht welche. Hier gibt es verschiedene Farben, aber Ilja will nicht. Er will schwarze Matten. Da sind sie. Neue, schicke Matten. Was meinst du? Und?
1: Wir brauchen noch neue Scheibenwischer.
0: Ilja wechselt gerade.
1: Nein, ich mache erst einmal die alten drauf.
0: Die alten?
1: Ja, warte.
0: Schau mal, was wir hier haben.
1: Ein deutscher Niva.
0: Ein deutscher Niva. Wie sollen wir das jetzt reintun? Wir haben Frostschutzmittel gekauft und jetzt müssen wir auch noch einen Trichter kaufen. So, wir haben einen Trichter gekauft, aber das Einfüllen funktioniert irgendwie nicht, oder? Klappt's oder fließt jetzt alles raus? Oh nein.
1: Nein. Ist das etwa voll? Die Matte war neu. Der Behälter ist voll. Jetzt haben wir einen Sumpf im Auto. Und kein Wischlappen weit und breit. Verschwinden wir von hier. Seht euch noch mal das Lenkrad an. Es ist ein altes Modell.
0: Bald haben wir ein anderes.
1: Seht euch die Kopfstütze an. Das hier ist der Unterschied zwischen dem Autositz eines Niva und einem neuen, verbesserten Autositz. Der Sitz ist nicht einfach nur besser. Er ist fast schon bequem. Warum ist dieser Sitz so anders? Was ist der entscheidende Unterschied?
2: Schauen wir mal hier. Hier unten haben wir Metall. Und hier haben wir Polsterfedern, wie bei einem Sofa.
1: Hier haben wir Federn. Das heißt, nach einer bestimmten Kilometeranzahl schrammt man mit seinem Hintern über den Asphalt. Hier lässt sich alles regulieren und anschließen. Tja, Margot, du wirst schon sehen, wenn du dich draufsetzt. Mir gefällt dieser Neuwagenduft nicht. Ich würde lieber eines dieser Naturgestanksdinger kaufen.
0: Ja. Ilja, was willst du im Solarium?
1: Geht da jetzt überhaupt jemand rein? Welche Verrückten gehen denn im Winter ins Solarium und bräunen sich?

0: Diese Lenkräder sind alle toll. Ich mag sie alle. Übrigens auch dieses hier, das du nicht magst.
1: Es ist zu groß.
0: Ja und? So groß ist es nun auch wieder nicht.
1: Welches nimmst du?
0: Welches ich nehme, entscheidet der Zufall.
1: Jetzt machen wir die Augen zu und du wählst das Lenkrad, das dir am besten gefällt, nach Gefühl aus. Das ist das erste.
0: Gib her.
1: Nummer 1.
0: So, Augen auf.
1: Und, was sagst du?
0: Hast du mir das hier auch gegeben?
1: Also nein.
0: Margot, echt jetzt? Ich nehme entweder das hier oder dieses hier. Gefällt dir das hier besser oder das erste?
1: Das erste.
0: Du magst das erste lieber? Man hat uns gesagt, dass wir am besten dieses Lenkrad nehmen sollten.
1: Ich will das aber nicht.
0: Für einen Geländewagen, für einen Niva. Wenn man im Sumpf feststeckt,
1: im Dreck,
0: kann man damit besser lenken. Aber für die Autobahn ist dieses Lenkrad besser. Wir werden mehr auf Straßen unterwegs sein und außerdem mögen wir das hier lieber. Und das hier ist nicht so schön. Das ist doch das wichtigste Auswahlkriterium für ein Lenkrad.
1: Ja.
0: Dass es möglichst schön ist, richtig?
1: Es soll gut in der Hand liegen.

0: Margot, klatsch in die Hände. Erzähl mal, was unser Niva in diesem Etablissement macht.
1: Das erzähle ich gleich, aber ich verstehe immer noch nicht, warum du ins Solarium gegangen bist.
0: Ich war nicht im Solarium.
1: Ja.
0: Nur zweimal. Ich bin zweimal hingegangen. Man hat mir einen Geschenkgutschein für zwei Besuche gegeben.
1: Nur zweimal, mehr nicht.
0: Und dann habe ich noch fünf Besuche dazugekauft. Hör mal, das reicht jetzt aber. Gehen wir rein.
1: Schauen wir uns also an, wie man unsere Niva getunt hat. Du bist ja jetzt schon getunt.
0: Schauen wir mal.

0: Leistung.
1: Wir sind eigentlich hergekommen, weil wir uns gedacht haben, mit diesem Lenkrad möchte ich nicht lenken. Ich habe mich hingesetzt, dieses Lenkrad genommen und schon kroch eine Träne mein Gesicht herunter.
2: Damit wolltest du keine 5000 Kilometer fahren, ja?
1: Alles andere ist in Ordnung, aber dieses Lenkrad ist wirklich komisch.
2: Es ist sehr groß.
3: Das Lenkrad ist vielleicht komisch, aber verglichen mit klassischen Autos, also WAZ, Lada und so weiter, ist das noch das normalste Lenkrad.
2: Das Lenkrad ist nicht wirklich schön, sozusagen. Warum kann man die Innenausstattung nicht schöner machen?
3: Es ist doch nicht so schlecht.
1: Du bastelst doch an Autos herum. Warum kann man nicht einfach ein anderes Modell kopieren, damit das Auto ein normales Lenkrad hat?
2: Meine Frage wäre, warum kann man dieses Auto nicht weiterentwickeln? Wie alt ist es jetzt schon? 50 Jahre?
3: Über 40.
2: Der Steuerknüppel ist zum Beispiel zu kurz, könnte man sagen.
1: Wenn man ganz nah am Armaturenbrett sitzt, geht es. Dann ist der Steuerknüppel hier. Aber wenn man so sitzt wie ich, komplett zurückgelehnt, dann ist es etwas weit weg.
2: Man hat hier einmal ein richtig gutes Auto gemacht. Warum will man es jetzt nicht verbessern?
3: Ich denke, das hat teilweise damit zu tun, dass das Auto seit über 40 Jahren, vielleicht sogar seit 45 Jahren sehr beliebt ist, und zwar nicht nur in Russland. An diesem Auto wurde in der Zeit fast gar nichts verändert. Das Auto wird wahrscheinlich für das geschätzt, was es ist, für seinen kurzen Radstand, seine hohe Geländegängigkeit, seine einfache Handhabung bei der Reparatur und allem anderen. Hier muss man aber eines bedenken. Das Auto hat in dieser Form schon seit langer Zeit eine sehr hohe Nachfrage. Es wird also das gleiche Modell produziert, während andere neu entwickelt werden. So ergeben sich diese zwei Richtungen bei der Produktion. Wenn wir den Niva mit anderen Autos vergleichen, müsste man hier den UAZ als Beispiel nennen. Da haben wir zuerst die klassischen UAZ-Autos, auch Ziegenböcke genannt. Später wurden dann Patriots und ähnliche entwickelt. Bei dem beliebtesten UAZ-Kleintransporter, genannt Brotlaib, lief es genauso ab. Diese Autos wurden praktisch parallel mit dem Niva produziert. Ihr seid ja jetzt schon etwas damit herumgefahren. Meine persönliche Erfahrung hinterm Steuer eines Niva war großartig. Das war einfach der Hammer. Der Niva ist im Laufe dieser Zeit, was die Montage, Schweißnähte und alles andere angeht, objektiv besser geworden. Auf dem alten Niva konnte man schon ganz gut herumfahren und der holprige Effekt von damals ist zwar erhalten geblieben, aber nur teilweise. Mittlerweile kann man damit auch bequem in der Stadt herumfahren. Ich bin damit ganz normal in der Stadt gefahren. Und eines hat mich am Steuer eines Niva wirklich schockiert. Ich fahre so ganz normal mit meinem Niva, setze den Blinker und plötzlich...
1: Ja, ich weiß, was du meinst.
3: Man lässt mich durch.
2: Ja, das stimmt. Das ist das Erste, was ich bemerkt habe, als wir losgefahren sind.
1: Ich hatte mich schon darauf vorbereitet, wie man mit einem Niva die Spur wechselt.
2: Aber wir wurden durchgelassen.
3: Wenn du irgendetwas anderes fährst, beachtet man dich gar nicht.
2: Und die sieht man.
3: Aber alle schauen sich den Niva an, glotzenförmlich. Der Niva hatte genau die gleiche Farbe wie der hier. Alles war 1:1 wie bei dem hier. Da fährt eine S-Klasse, direkt dahinter ein Land Cruiser. Ein klassisches Bild eines erfolgreichen Geschäftsmannes. Ich bremse nicht ab, kann aber nicht schnell beschleunigen, weil es bergauf geht. Und was sehe ich da? Die lassen mich durch. Ich wusste zuerst gar nicht, was da los war. Sie lassen mich einfach durch. Beide. Ich weiß nicht, warum sie das gemacht haben. Ob aus Respekt oder aus einem anderen Grund.
1: Die denken, ein Niva-Fahrer hat bestimmt eine Schaufel im Kofferraum. Von dem kann man alles Mögliche erwarten.
3: Nein, ich habe eindeutig gespürt, dass es Respekt war. Respekt für den Niva.
2: Der Niva gilt ja als Kultauto. Aber alle, die man fragt, sagen einstimmig, dass das Auto unbequem ist und man verrückt sein muss, um damit zu fahren.
1: Das solltest du mich fragen. Ich fahre doch schon 2-3 Wochen damit.
2: Und?
1: Es ist wirklich ein eigenwilliges Auto. Wir müssen damit übrigens einen weiten Weg zurücklegen.
2: Über das Auto hört man die Leute so reden. Wenn du eine Farm hast, irgendwo bei Kostroma oder so, kannst du dort prima mit dem Niva fahren. Aber sonst ist er sehr unbequem. Ilja gibt mir da recht.
1: Das Auto ist laut.
3: Ich denke, man kann über den Niva eines mit Sicherheit sagen. Bevor die ganzen Preise explodiert sind und als das Auto noch weniger kostete, konnte man sich das Preisschild von genau so einem Auto ansehen und feststellen, dass der Preis absolut gerechtfertigt ist. Jetzt kauft man es sich eher schweren Herzens und will, wie ihr sagtet, für so ein Auto vielleicht ein anderes Lenkrad haben oder es sonst irgendwie modifizieren.
2: Wir stellen also fest, dass der Niva beim Fahren unbequem ist.
3: Er hat ein spezielles Einsatzgebiet, ja, aber wenn man sich das Auto jetzt ansieht, so kann man damit problemlos über weite Strecken fahren. Der Niva zeichnet sich außerdem noch dadurch aus, dass er sehr einfach zu warten ist. Egal in welche Region ihr fahrt, was auch immer mit dem Auto passiert, findet ihr dafür immer Ersatzteile. Während ihr mal angenommen Kaffee trinkt oder essen geht, findet ihr irgendeinen Onkel Wascher, der euer Auto mir nichts, dir nichts repariert.
2: Die wichtigsten Pluspunkte sind also trotz allem der Preis.
1: Das Aussehen, Margot.
2: Das Aussehen, klar. Der Respekt auf der Straße, einfach zu reparieren. Was noch?
1: Spaß beim Fahren.
3: Spaß beim Fahren.
2: Auf jeden Fall.
3: Ich denke, man kann bei einem Ausflug damit jede Menge Spaß haben. Ich bin vollkommen davon überzeugt, dass ihr damit ganz normal fahren und anhalten werdet. Um irgendwas zu fotografieren oder zu filmen, gar kein Problem.
2: Es ist also ein idealer kleiner Geländewagen, oder?
1: Ein gutes Auto.
3: Ganz objektiv kann ich euch eines sagen, das Lenkrad mit dem kleineren Durchmesser, das wir euch installiert haben, erschwert
1: die Lenkung. Das wissen wir. Das haben wir schon beim Kauf diskutiert.
2: Wir haben diese Entscheidung bewusst getroffen.
1: Wir haben dieses Lenkrad gewählt, weil es schön ist. Das war Grund Nummer eins. Und weil wir davon ausgehen, dass wir von einer Stadt zur nächsten fahren und nicht irgendwo im Dreck feststecken werden. Hoffe ich zumindest.
2: Kann ich jetzt was fragen?
1: Natürlich. Willst du fragen, wo die Kaffeemaschine ist? Die ist da drüben.
2: Oh, reicht jetzt.
1: Los, frag.
2: Du weißt bestimmt, dass der Niva in Ostdeutschland sehr beliebt ist. Was denkst du, wird dieses Auto dort weiterhin eine hohe Nachfrage haben? Wie kann man ihn dort reparieren? Du sagst ja, den kann hier jeder Onkel Kolle reparieren. Wie sieht es dort aus? Was kannst du den Deutschen raten, die unbedingt einen Lader haben wollen?
3: Alles kein Problem.
1: Solche Leute gibt es übrigens. Die haben uns sogar geschrieben.
3: Was das angeht, wir haben zwar gerade über den fehlenden Komfort des Niva gesprochen, aber das Auto bringt dich dazu, sich in den Niva zu verlieben. Das ist wirklich unglaublich. Der Niva ist in Europa sehr beliebt, was jetzt speziell Deutschland angeht. So führt

0: Schaut die Liste an. Sie haben dort einen riesigen Lada-Club. Dieses Auto ist dort wirklich legendär. Man kennt und schätzt den Niva dort sehr und was die Reparatur angeht, gibt es da überhaupt keine Probleme. Die Leute brauchen genau so ein Auto und sie kaufen es. Dieses Auto und diese Marke kennt man in Deutschland.
1: Ich bin jetzt noch verliebter in das Auto als zuvor. Da möchte man direkt losfahren.
2: Kannst du uns sagen, was wir für einen langen Autotrip brauchen? Ich sage dir, ob wir das erledigt haben oder nicht. Wir haben eine Winde gekauft. Ein Abschleppseil haben wir für alle Fälle auch.
1: Und eine Schaufel.
2: Schaufel haben wir, alle Werkzeuge haben wir gekauft.
0: Ihr braucht noch Abschleppösen zum Befestigen.
2: Diese Dinger mit einem Gewinde?
0: Ja, am besten gleich mehrere.
2: Ich habe 2 Stück bestellt.
0: Ja, ist besser, wenn man sie auf Vorrat hat.
1: Oh Gott, was ist das?
0: Die braucht man, wenn man das Auto bewegen oder abschleppen muss.
2: Verstanden?
0: Das war's größtenteils. Einen Wagenheber braucht ihr noch.
2: Der ist schon inklusive.
0: Einen passenden Radschlüssel noch dazu.
2: Haben wir, glaube ich auch.
0: Überprüft besser nochmal, ob er passt, wer weiß.
2: Ja, nur für alle Fälle.
1: Für den Patriot brauchten wir noch ein Lineal. Wir haben ihn mit einem Lineal aufgemacht, als wir uns ausgesperrt hatten. Gibt es bei dem Niva solche Eigenarten?
2: Ich denke nicht. Können wir ja mal googeln.
0: Aus meiner Erfahrung bei der Arbeit im Autoservice weiß ich, dass wenn bei einem beliebigen Auto der Schlüssel im Fahrzeug eingesperrt wurde, man das Auto nicht aufbekommt und irgendwo weit weg von allem ist.
2: Man das billigste Fenster einschlägt.
0: Ganz genau, ja. Das Seitenfenster auf der Fahrerseite zum Beispiel. Aber das billigste Fenster ist das Junkie-Fenster, also die rechte Seitenscheibe, weil die in der Regel das Fenster von der Seite der Büsche einschlagen, um dann...
2: Vorne oder hinten?
0: Vorne, auf keinen Fall hinten. Manche meinen dann, sie würden einfach mal kurz das Seitendreieckfenster einschlagen. Wer das macht, wird sich erst einmal richtig schlimm schneiden, weil niemand so gymnastisch ist, um dann normal durchzukommen. Letztendlich bekommt man das Auto mit irgendwelchen Haken oder so auf. Und dann, diese Seitendreiecke kosten richtig viel, genauso viel wie die Windschutzscheiben.
2: Echt?
0: Was gäbe es sonst noch? Alles in allem war es das. Gute Laune sollte man vielleicht noch mitbringen.
2: So rum oder so rum?
1: Nein.
2: So ist es gerade, oder? Der erste Sticker, Marco. Jetzt geht's richtig los. Tada! Ein paar kleine Geschenke für den Niva. Auf den Weg. Damit er es gut hat und wir es hinterm Steuer bequemer haben. Was willst du als erstes aufmachen? Ich mache als erstes die Dashcam auf.
1: Ich will mir als erstes die Girlande anschauen, das wichtigste Teil hier überhaupt.
2: Schau mal.
1: Wunderschön.
2: Hier gibt es verschiedene Einstellungen.
1: Für die Disco ist gesorgt.
2: Der Hammer.

0: Als Teil des Tuningsvorgangs des Niva beschlossen wir, etwas bei der russischen Elektronikmarke BQ zu kaufen. Genauer gesagt ein Tablet. Es wird schließlich eine lange Reise und wir brauchen ein Gerät, um darauf Filme zu schauen. Natürlich konnten wir nicht umhin, dem Unternehmensinhaber ein paar Fragen über seine Firma zu stellen und ihn zu fragen, wie die Situation auf dem Markt gerade so ist. Wladimir, wie alt ist die Marke BQ jetzt schon?
1: Die Marke BQ wird dieses Jahr 10 Jahre alt.
0: 10 Jahre. Was ist vor 10 Jahren passiert, dass Sie gesagt haben, wir brauchen jetzt unsere eigene russische Technik? Wie sah es damals auf dem Elektronikmarkt aus?
1: Es gab iPhones, Samsung. Das schon, aber wirklich preiswerte Smartphones und Tablets gab es auf dem Markt nicht. Das war die Hauptidee bei der Gründung unserer eigenen Marke und der Produktion erschwinglicher Smartphones und Tablets.
2: Was genau produziert ihr selbst?
1: Der ganze Elektronikmarkt ist wahrscheinlich ein riesiges System, bei dem jeder mit jedem kooperiert. Das kann man schwer sagen, was genau es war, dass nur wir

0: diesen 10 Jahren gemacht haben. Angefangen bei der Entwicklung von Design oder Software bis hin zur Auswahl von Farbmustern und zum Beispiel wiederverwendbaren Materialien. So oder so geht es hier um Kooperation. Zu sagen, dass eine Komponente zu 100% von unserem Unternehmen entwickelt wurde, während wir eine andere Komponente als Fertigteil bei einem anderen Unternehmen gekauft oder übernommen haben, wäre daher falsch.
1: Wo ist die Produktion?
0: Die Produktion und Montage findet in China statt. Andere Produktionsstandorte gibt es eigentlich gar nicht.
2: Wie schwer ist es, mit anderen zu konkurrieren? Die Chinesen bauen eure Geräte, gleichzeitig aber auch ihre eigenen.
0: Ja.
2: Und das im gleichen Preissegment.
0: Ja, die Konkurrenz ist sehr hart. In den letzten 1,5 oder 2 Jahren artet sie schon fast in ein Blutbad aus.
2: Man legt euch Steine in den Weg?
0: Die Chinesen betreiben Dumping, indem sie Waren unter dem Selbstkostenpreis verkaufen. Natürlich ist es sehr schwer, dagegen anzukommen.
2: Aber ihr tut das.
0: Das machen wir. Wir sind schon lange auf diesem Markt und würden nur ungern unsere Position verlieren. Wir versuchen uns zu wehren, so gut wir können. Unser Vorteil besteht in der Diversifizierung. Mit 3 Produktbereichen sind wir ziemlich breit aufgestellt. Wir verkaufen Heimelektronik, Haushaltsgeräte und Fernseher. Wir können also mit einem Produktionsbereich die anderen ausgleichen.
2: Sie haben für uns hier ein paar Exemplare vorbereitet. So wie ich das verstanden habe, ist das noch längst nicht eure ganze Produktionslinie.
0: Ja, das ist nur das, was in diesen kleinen Raum gepasst hat.
1: Wir wollen ein Tablet.
2: Wir wollen ein Tablet kaufen. Und wir haben darum gebeten, das modernste Modell zu sehen. Jetzt müssen wir das modernste Modell noch finden. Ist das hier aus Metall?
0: Ja, das ist ein Metallgehäuse.
2: Hier ist alles, wie es sein soll. Man kann also auch eine zusätzliche Karte reinstecken. Gibt es auch Tablets mit SIM-Karte?
0: Alle Tablets haben SIM-Karten, aber auf dem russischen Markt sind Tablets mit Wi-Fi aus irgendeinem Grund nicht sehr gefragt.
2: Weil es nicht praktisch ist, 2 Geräte mit sich herumzuschleppen.
0: Hier ist Platz für 2 SIM-Karten. Das Tablet hier ist recht modern.
2: Wie viel kostet es?
0: Dieses Tablet kostet etwa 7.000 bis 8.000 Rubel. Es ist nicht nötig, die allerbesten hochmodernen Prozessoren zu verwenden, weil es heute so etwas wie Gaming-Tablets in der Form nicht mehr gibt. Niemand spielt auf Tablets Spiele, die einen hohen Leistungsbedarf haben. Die Leute spielen entweder auf großen Smartphone-Displays, wobei hier dann stärkere Prozessoren benötigt werden, auf Konsolen oder am PC. Bei diesen Tablets braucht man Prozessoren, um bequem im Internet zu surfen und vielleicht auch für Office-Apps. Heute kann man zu jedem Tablet eine Tastatur anschließen und es im Prinzip wie ein Notebook verwenden.
1: Was sind eure Pläne? Was entwickelt ihr gerade?
0: Wir haben Pläne, zum Beispiel was die Entwicklung von Matrix-Anzeigen für Fernseher oder auch Tablets angeht. Die Preise dafür fallen gerade ziemlich stark, was bedeutet, dass man die technischen Merkmale verbessern kann, ohne den Preis zu erhöhen. Wir bewegen uns hier bei Tablets im Preissegment bis zu 10.000 oder 12.000 Rubel und versuchen, dieses Preisniveau aufrechtzuerhalten.
2: Es ist wirklich toll, dass es euch gibt. Ich glaube, das ist ein unglaublich schwerer Markt, um dort neu einzusteigen und sich dann auch noch über Wasser zu halten. Ich bin fest davon überzeugt, dass ihr erfolgreich sein werdet. Und wenn wir die Chinesen schon nicht überholen können, so können wir zumindest mit ihnen Schritt halten. Man muss ja immer irgendwo anfangen. Schau mal, das ist die Zukunft unseres Handys.
1: Damit waren unsere langen Reisevorbereitungen endlich abgeschlossen. Alles war installiert, gekauft und zusammengebaut. Jetzt hieß es nur noch voll tanken und volle Fahrt voraus.

0: Dieses Forschungsschiff ist jetzt auf einer sehr ungewöhnlichen Mission. Es soll sich einen Monat lang mit dem Eis treiben lassen.
1: Wir arbeiten in einer neuen Art von Station. Schiff und Eis, das ist unser Zuhause für die nächsten Tage, vielleicht Monate. Also macht euch bereit für die Drift.
2: Atmosphärentests der Erdoberflächenschicht, der Grenzschicht und die Ionosphäre.
0: Wir registrierten Temperatur, Salzgehalt, Druck, die Strömungsgeschwindigkeit und Richtung sowie hydrophysikalische Eigenschaften.
3: Am liebsten würde ich herumlaufen und schreien. Das Eis ist gebrochen. Da ist er. Ich sehe ihn.
4: Da vor dem Haus?
2: Auf der einen Seite waren Häuser und auf der anderen Seite die Pavillons.
0: Ich hatte keine Angst, weil ich nicht wusste, wovor.
2: Ich sehe mich in einer Rakete. Du kannst nicht glauben, dass es wahr ist. Plötzlich wird dir klar, ein Kindheitstraum geht in Erfüllung.
5: Ich wollte meine Heimat von weit weg sehen. Und das geht nicht, ohne dabei zu sein.
6: Die nächste Person, die dorthin fliegt, was, wenn ich es bin?
2: 528 Sekunden später bist du im Weltraum. 1,5 Jahre habe ich trainiert. Ich las die Geschichte des Weltraums und arbeitete an meinem Russisch.
5: Meine Heimat ist die ganze Welt.
7: Einer ist schon raus. Er hat keinen einzigen Klimmzug geschafft.
6: Ich erinnere mich an den Moment, als sie die Ergebnisse verkündeten. Einer, dann zwei, ein dritter.

Das Abschlusskonzert der Moskauer Modewoche. Besonderer Gast und Höhepunkt des Abends ist eine Gruppe aus Sibirien.

0: Meine erste Frage: Was ist Ihr Beitrag zu der Kultur des Landes?
1: Es geht um die Identität als indigenes Volk, die Förderung des kulturellen Bewusstseins.
2: Wo soll ich stehen? In der Mitte oder am Rand? Ich bin der Produzent.
0: Wo haben Sie gelebt?
2: Darüber will ich doch gar nichts sagen. Wo ich lebte? Ich lebte in Sibirien, in einem sehr abgelegenen Dorf in der Taiga, ohne Strom. Ich habe die indigenen Völker Sibiriens studiert. Damals war ich jung, ging in Diskotheken oder zu Tanzveranstaltungen in Internaten, wo keine Russen hingingen. Sie fragten mich, was ich dort mache, und ich sagte, dass ich Forschung betreibe. Ich konnte nicht wissen, dass all das in Musik enden würde. Wir singen nicht nur. Wir repräsentieren unser Land und teilen unsere Lieder mit der Welt.
0: Was ist Ihr bekanntestes Lied?
2: Kommt darauf an, in welchem Land. In den USA ist es Kükakacha mit einer 500.000 Aufrufen.

Unser bedeutendster Auftritt war wohl bei der UN-Konferenz in Dubai. Und wir haben einen Grammy in der Kategorie Global Spin gewonnen. Im ersten Jahr, in dem diese Kategorie eingeführt wurde, haben wir in diesem Genre gewonnen.

Wir haben einen Jungen und 7 Mädchen. Es war meine Idee, dass wir nur einen Jungen haben. Er übernimmt den Kehlgesang.

0: Soll ich anfangen? Mein Name ist Atsch. Ich bin Musiker bei Otüken.
1: Wie ist es, der einzige Junge in einer Mädchenband zu sein?
0: Nun? Ich bin sehr glücklich.
1: Mein Name ist Muna. Ich spiele Bass bei Otüken. Seit 3 Monaten bin ich in der Band.
2: Mein Name ist Asyan. Ich bin die Frontsängerin bei Otüken.
1: Wie lange bist du schon bei der Band?
2: Ich bin nicht sicher. Die Zeit vergeht so schnell. Wohl 3 oder 4 Jahre. Vielleicht auch 5 oder 6.
3: Ich spiele den Schädel. Also, so sieht er jedenfalls aus. Man nennt ihn Igil oder Morin Kur. Er heißt überall anders. Es hängt davon ab. Wovon hängt es ab?
4: Von den Leuten.
3: Ja, von den Leuten hängt es ab.
5: Andrei Anatoljewitsch, kannst du mir helfen?
4: Um was geht es?
5: Wo hast du mich gefunden?
4: Nicht in der Diaspora. Wie nennt man sowas?
5: In einem ethnischen Verein.
4: Ja.
1: Dein Leben muss sich total verändert haben.
5: Ja, bei uns allen gibt es ein Davor und ein Danach.
4: Wie Manja Forko und seine Puppen. Naja, ich weiß nicht. Bin ich streng? Ja, natürlich. Nun, zumindest denken sie das wahrscheinlich. Streng. Du bist unverschämt, das ist alles. Dreist und unverschämt. Als ich dich fand, warst du keine Künstlerin. Du hast einfach nur am Eingang eines Geschäfts deine Sachen verkauft. Mach kein Foto von ihr, Sergej.
0: Nein?
4: Nein, lass es, verschwinde.
0: Dann die nächste.
4: Ich entscheide, wer in der Band ist und wer nicht. Ich kann jeden hinausschmeißen, wenn ich will. Und ich kann jeden behalten. Ist das klar? Wem es nicht gefällt, der kann jederzeit gehen. Wem es nicht gefällt, auf Wiedersehen.

0: Das ist unser Proberaum. Gestern hatten wir Probe. Ein Gitarrenbauer in Frankreich hat diese Gitarre für uns gebaut. Das ist der Fluss Jenissei aus der Vogelperspektive, wie aus einem Flugzeug. Das sind Hörner mit chinesischen Münzen. Chinesische Münzen werden beim Bau von Musikinstrumenten verwendet, denn sie haben, anders als unsere, Löcher. Das sind normale Saiten, aber früher benutzte man das Haar von Pferdeschwänzen. Es wurde aus einer Birkenmaserknolle hergestellt. Das hier ist aus einer Birkenmaserknolle gemacht.
1: Eine Pilzwucherung?
0: Ja, eine Pilzwucherung, so in der Art. Muna, komm, spiel ein wenig Rock'n'Roll.
1: Gern.
0: Spiel Khan Blues. Super, nicht wahr? Ja, genau so, super. Sie ist toll, oder?
1: Wer schreibt die Texte?
0: Muna, nur Muna. Sie werden staunen. Ich schreibe Texte und Musik, entwerfe Kostüme und mache die Choreografie. Alles. Ich kannte die indigenen Musik- und Folklore-Traditionen und ich wollte sie irgendwie mit moderner Musik verschmelzen. Zuerst befasste ich mich mit Rock, aber da es in Sibirien viele Rockbands gibt, ließ ich die Idee fallen. Ich wollte etwas dazwischen, auf Volksinstrumenten spielen, aber es wie Clubmusik klingen lassen. Dann fügte ich ein wenig Fantasie und diese Kostüme hinzu, die eine Mischung mehrerer sibirischer Völker sind.
1: Ist das Ihr Design?
0: Natürlich. Ich zeichne die Schnittmuster für die Kostüme. Ich schaue mir so etwas auch im Internet an.
2: Der US-amerikanische Rapper Xzibit sah dieses Video und bot ihnen an, gemeinsam einen Remix zu machen.
0: Wir sagten nicht sofort zu, weil wir es nicht glaubten. Aber dann erhielten wir eine offizielle Einladung, ein gemeinsames Projekt zu starten. An Moskau vorbei, direkt nach Sibirien.

0: Haben wir Kerzen?
1: Ich weiß nicht. Ich sagte ihm, dass er welche bringen sollte. Nicht sicher, ob er es getan hat.
2: Wollen wir die Kerzen anzünden? Hier sind noch zwei. Der Generator läuft übrigens.
3: Mein Dorf liegt an der Laptevsee. Dort kam meine Mutter zur Welt. Mein Großvater war Tierarzt. Meine Großmutter lebte in einer anderen Gegend. Er sagte, lass uns ans Meer ziehen. Großmutter kam an. Sie sah die Laptevsee, den Arktischen Ozean und sagte, guter Gott, und Rentiere gibt es hier auch. Die Band Otyken ist ein buntes Bild, so wie Sibirien selbst. Sibiriens wilde Schönheit, seine Kraft, sein Geist. Anfangs fiel es mir schwer, mich an diesen wilden Gesang zu gewöhnen, denn ich habe immer so zarte Lieder gesungen. Soweit ich zurückdenken kann, habe ich immer schöne, zarte und melodische Lieder gesungen.
2: Ich habe sie dazu gezwungen. Sie fiel weinend und schreiend zu Boden. Sie jammerte und schluchzte, lag flach auf dem Boden und weinte bitterlich. Und da sagte ich, sing genauso. Aber sie sagte, ich kann es nicht.
4: Du hast auf dem Boden gelegen?
3: Aber ja! Ich hatte Probleme, nicht mich selbst, sondern meinen eigenen Stil zu finden, dieses gewisse Etwas. Aber wir haben es recht schnell gefunden. Ich glaube, wenn es nicht mein Stil gewesen wäre, hätte es nicht funktioniert.
5: Das Schwierigste war wohl der Wechsel vom klassischen Schlagzeug zu ethnischen Trommeln. Es wäre einfacher gewesen, damit anzufangen, anstatt zu ihnen zu wechseln. Das war mein erster Auftritt. Ich wurde mit den Trommeln mitgezogen. Ich stand da wie in der Luft und habe so fest ich konnte draufgedroschen. Ein starker Wind wehte mir Schnee ins Gesicht.
3: Ich werde nichts verraten, Andrei Anatoljewitsch. Ich werde die Legende bewahren.
2: Was soll das sein? Ein Lied? Naja, alle im Dorf lachten mich aus. Sie waren überrascht und sagten, wir hätten nicht gedacht, dass Exhibit und Snoop Dogg auf deinen Song hereinfallen würden.

0: Sehr gut. Natürlich hat es mit Fantasie zu tun. Es ist eine Verschmelzung vieler Traditionen der sibirischen Völker in Bezug auf Kostüme, Musik, ethnische Muster.
1: Fantasiekostüme.
0: Es sind aber nicht wirklich Fantasiekostüme. Es sind natürliche Kostüme. Echtes Mammutelfenbein, Knochenschnitzereien, Stoßzähne. Das ist alles real. Was ist da Fantasie? Ihre Vorfahren haben die Eiszeit überlebt. Sie haben auf diesen Trommeln gespielt, während sie Mammutfleisch gepökelt und zum Trocknen aufgehängt haben. Und jetzt sieht man, es ist alles, wie es damals war. Große Trommeln, Tambourine. Sie spielen und sie singen. Gut, lasst uns anfangen. Asian, dreh dich nicht um. Du hast ein Etikett auf deinem Rücken. Nicht umdrehen.

0: Jeden Frühling und Sommer gibt die Schneeschmelze in der Arktis zurückgelassene Maschinen, Millionen rostiger Tonnen und sonstige Überbleibsel der menschlichen Expansion in eines der unzugänglichsten Territorien preis.
1: Ich war geschockt. Wie kann jemand ein solches Schlamassel anrichten? Es war ein trauriger Anblick.
0: Freiwillige des Projektes Saubere Arktis reisen zur Hayes-Insel, auf der sich die größte Polarstation im Franz-Josef-Land befindet.
1: Alles grau in grau, Ozeane aus Schlamm. Oh mein Gott, ich werde einen ganzen Monat hier sein. Mein erster Gedanke war, dass wir getäuscht wurden, dass es die schlimmste Insel des Archipels sei.
2: Ich weiß, dass es sich um einen der nördlichsten Orte auf unserem Planeten handelt, ungefähr 1000 Kilometer vom Nordpol entfernt.
0: Das Hauptziel der Arktis-Pioniere war es, die schroffen Landmassen zu bezwingen und zu erforschen. Man hatte keine Zeit, um über Müllentsorgung nachzudenken.
1: Die Menschheit gibt ein nicht wirklich schmeichelhaftes Bild ab. Es sieht so aus, als würden wir den Planeten zerstören, nur um dann woanders hinzugehen und wieder das Gleiche zu tun.
3: Ein sauberer Norden, eine saubere Arktis. Hurra!
4: Als ich ein Kind war, wusste man noch, dass man im Norden war. Die Leute in den Straßen trugen Perlenschmuck und Rentierstiefel. Es hatte eine ganz besondere Atmosphäre. Heute ist es aber eine moderne Metropole, eine gewöhnliche russische Stadt ohne nordischen Flair. Diesen Flair möchte ich gerne wiederbeleben. Ich wollte wissen, ob das neuronale Netz Handen und Mansen kennt. Es kamen verrückte Ergebnisse heraus. Menschen mit Rentiergeweihen, Schamanen. Wie hier zum Beispiel. Und der Stil des Nordens zeigt es sogar einen Bären an. Ich wollte wissen, ob ich das neuronale Netz trainieren könnte, die Kollektionen, die wir wollten, zu gestalten. Die meisten ethnischen Designs drehen sich um Muster, die ich aber vermeiden möchte, weil jedes dieser Muster eine heilige Bedeutung hat. Zuerst wollte ich die Formen neu entdecken. Dieses Buch war dabei sehr hilfreich. Denn es ist in Schwarz-Weiß. Es beinhaltet Silhouetten, die zeigen, wo die Nähte sind, wie der Stoff geschnitten wurde und welche Muster Verwendung fanden. Es hat auch detaillierte Beschreibungen. Bücher wie diese, die auf soliden Studien basieren, waren die Grundlagen bei der Schaffung unserer Kollektion. Ich schaue mir die Materialien an, die wir haben wollen, und sage dem neuronalen Netz, mach dieses Modell aus Neopren oder mach dieses aus Sweatstoff.

0: rüber verschleiert.
1: Als wir mit dieser Arbeit begannen, achteten wir auf Funktionalität und Tragekomfort. Die KI kann noch kein funktionsfähiges Produkt entwerfen, also mussten wir dieses Modell anpassen. Die Leute wollen keine sperrigen Kleidungsstücke, weil diese dort, wo sie getragen werden, zu viel Platz einnehmen, in Autos, Büros. Nun ja, Erwartungen und Realität gehen natürlich auseinander. Kann ich Ihnen helfen? Wollen Sie es mal anziehen?
2: Ja, gern.
1: Heute haben wir eine Modenschau. Mehrere Models werden auf dem Laufsteg gehen. Wir zeigen, was uns inspiriert hat. Alle unsere Designs sind von der Vergangenheit inspiriert. Also werden wir zeigen, welche Modelle uns inspiriert und was wir mittels KI geschaffen haben. Die Teilnehmer werden authentische historische Kleidung vorführen. Die Vorführung ist dem Erhalt des traditionellen Handwerks gewidmet. Wir sind uns einig. Wir wollen Dinge neu erleben und gleichzeitig das Vorhandene erhalten. Beides ist wichtig. Wir wollen das Traditionelle bewahren und gleichzeitig etwas Modernes schaffen für diejenigen, die nicht in die Kultur eingebunden sind. Welche Verbindung besteht hier? Traditionelle Kleidung hatte möglichst wenig Nähte. Nun, dieser Ärmel ist aus einem Stück. Er wurde nicht separat zusammengenäht. Hier wiederholt sich die Form und die Anzahl der Schnitte ist minimiert. Daher besteht dieser Neoprenmantel nur aus drei Teilen. Traditionell wurden Masken aus Leder, Knochen oder Birkenrinder gemacht. In unserer Interpretation geben wir Ihnen eine klassische Sonnenbrillenform. Wir stellen sie mittels 3D-Druckern her. An einem traditionellen Damenmantel war der hintere Saum meist länger als der vordere. Alle Nähte mussten wärmedämmend verschlossen werden. Sie wurden mit Stoff verstärkt und mit einer Webkante versehen. So hielt die Kleidung warm. In der traditionellen Kleidung wurde nur wenig Wert auf Dekoration gelegt. Die Kleidung sollte möglichst funktional sein. Mein Ziel ist es, traditionelle Kleidung neu zu interpretieren. Es ist ein neu erlebter Stil, angepasst an die Realität unserer heutigen Zeit. Eine moderne Interpretation dessen, was einst war.
3: Heute werden zum ersten Mal Models aus der digitalen Welt in die reale Welt eintreten.

0: gefragt, wann sie es kaufen können. Sie sagen, sie wollen es haben. Es gibt eine reale Nachfrage nach farbenfroher ethnischer Kleidung, nach einem modernen Ethnostil, der wieder auf die Straßen kommt. Und ich bin nicht die Einzige.
1: Vor ein paar Jahren begann Madiyar Khasiev gemeinsam mit seinen Studenten und Kollegen Kunstgalerien in den Dörfern Tatarstans einzurichten. Es war reiner Zufall. Die erste Galerie entstand, als ein Freund vorschlug, Gemälde auf ein Konzert auf dem Land mitzunehmen.
2: Unsere kleine Gruppe stellte unsere Kunst aus. Leute kamen, setzten sich hin und warteten auf den Konzertbeginn. Unsere Kunst hing dort, aber unbemerkt. Die Moderatorin war sichtlich verlegen. Sie sagte, meine Damen, sitzen Sie nicht einfach da, schauen Sie sich die Kunst an. Die Leute sagten, wir sehen die Kunst, aber sie bewegten sich nicht. Also sagte ich, wir sollten es ihnen erklären. Es war stilisierte Kunst, aber man konnte die Motive erkennen. Trotzdem sagten sie, dass sie es nicht verstehen.

Ich überlegte, was zu tun sei. Ich sagte, lasst uns eine kleine Galerie einrichten, damit die Leute sich damit vertraut machen können. Wir bekamen einen Raum in einem Gemeinschaftszentrum und kleideten ihn mit Kunst aus. Vom Boden bis zur Decke. Dann malten wir 3 Tage lang die Häuser der Leute. 3 Tage lang. Als die Leute dann zur Eröffnung kamen und ihre Häuser sahen, sagten sie, oh, das ist ja mein Haus.

0: Künstler aus der Republik Tatarstan arbeiten seit ungefähr 20 Jahren im Stil der ethnischen Avantgarde.
1: Diese Künstler malen ihr Volk aber nicht realistisch, wie es uns beigebracht wurde, sondern in einem avantgardistischen, modernen Stil, auf eine vollkommen einmalige Weise. Unsere Leute lieben es, Muster zu entwerfen, zu sticken und Teppiche zu knüpfen. Stickereien sind allgegenwärtig. Und das ist unser Ansatz. Wir malen, als sei es ein Teppich mit traditionellen Mustern.
2: Es trägt den Titel »Mein Heimatland ist ein blühender Garten«. Es ist stilisiert, zeigt moderne Häuser.
1: Ja, die Architektur und Ornamente.
2: Wir sind Teil der ethnischen Avantgarde-Gruppe Tamgha. War ich die Letzte, die 2010 beigetreten ist?
1: Ja, sie kam ein wenig später.
2: Dieses Gemälde Heimatdorf greift ein Gefühl auf. Die Tracht ist meine Interpretation. Jeder hat seinen eigenen individuellen Stil.
1: Das Rad des Lebens dreht sich weiter. Die Menschen verändern sich, aber die Traditionen und Gepflogenheiten bleiben. Auch sie entwickeln sich weiter, aber die Grundlagen bleiben gleich. Jeder hat seinen eigenen individuellen Stil.
0: Tamgha ist eine Gruppe von 12 Künstlern. Sie alle arbeiten in unterschiedlichen Stilen, sind aber durch eine gemeinsame Idee vereint.
3: Ja, genau, das ist tatarisch. Meine Mutter machte Stickereien, das ist ein Werk von ihr. Diese ornamentalen Muster stammen aus ihrer Arbeit. Ich malte ein Mädchen unter einem Joch an einem Brunnen. Meine Tochter sagte, das ist ein Klischee. Ich dachte darüber nach und gelangte zu dieser Philosophie. Ich entfernte das Mädchen und das Joch und danach malte ich dieses Bild. Es hat den Titel Neumond.
1: Dies hier heißt Glasgemälde mit Folie. Das ist Folie von Süßigkeiten, Bonbonpapiere. Ich sammle sie. Sie sind farbenfroh und haben eine Vielfalt an malerischen Tönen. Zuerst mache ich mit einem Stift eine einfache Skizze. Dann übermale ich es, lasse aber ein paar Stellen unbemalt. Dann bedecke ich die leeren Stellen mit der Folie. Man nennt dies die Schamail-Technik, einzigartig aus Tatarstan. Schamail verschwand fast vollständig, da Religion verboten war. Ich dachte, was für eine interessante Technik. Das muss ich ausprobieren.

0: Gouache haftet gut auf Glas und trocknet schnell. Man kann die Folie sofort aufbringen. Ich bin der Einzige, der jeden Tag hier ist. Wie ein Wächter.
1: Wie ein Wächter?
0: Ja, nur ich komme jeden Tag hierher. Mein ganzes Leben.
2: Auf die
3: Für das Gemeinschaftszentrum, in dem die Vorführungen abgehalten werden, planten wir eine Galerie. Madiyar Sharipovic hat eine Serie eigens für diesen Saal gemalt, für seine Abmessungen und das Interieur.
0: Hier, das habe ich für die Ausstellung in Karabasch geschaffen. Lena hatte die Idee und ich musste sie umsetzen. Und das nächste. Dies hier ist 4,5 Meter lang.

0: Ich werde es dort drüben aufstellen. Ich mache das alleine. So, ja.
1: Komm, ich helfe dir.
0: Es geht doch. So ist gut.
1: Sieht gut aus.
0: Diese Seite ist Kasan gewidmet, dem Sabantuy-Festival. Kasan, Tukai, auf dieser Seite sehen wir Mädchen im Spätsommer. Hier haben wir Mädchen verschiedener Nationalitäten, Udmurten, Tschuwaschen und Tataren. Schließlich leben hier die unterschiedlichsten Völker. 6 Wochen lang habe ich jeden Tag gemalt. Die Frist war sehr kurz und ich musste mich anstrengen. Ich dachte, es wird nicht früher als November fertig. Aber sie sagten, nein, der Tag des Dorffestes. Bringen wir es bis dahin zu Ende. In der russischen Kunst gab es die sogenannten Wanderer. Sie organisierten Wanderausstellungen und zogen damit von Stadt zu Stadt. Deshalb wurden sie die Wanderer genannt. Also sagten wir scherzhaft, dass wir die Wanderer unserer Zeit seien. Aber wir bieten nicht nur temporäre Ausstellungen, sondern hinterlassen den Dorfbewohnern bleibende Geschenke. Dorfkunstgalerien.
1: Es ist passend ausgerichtet.
2: Gut geworden.
1: Es hat gut geklappt.
0: Mein Traum ist es, in jedem Bezirk in Tatarstan mindestens eine Galerie zu haben, damit die Leute, wenn sie auf Konzerte gehen, von Gemälden umgeben sind.

0: Stopp, geh nicht zu weit.
1: Ah, ich verstehe.
0: Kamera 2. Läuft.
2: Jedes Jahr erscheinen Dutzende Filme in jakutischer Sprache. Im Bereich der Filmproduktion rangiert die Republik in Russland auf dem 3. Platz, hinter Moskau und St. Petersburg. Und dies, obwohl dort nur rund 1 Million Menschen leben.
0: Unsere Filme sind in Jakutien sehr erfolgreich. An der Kinokasse übertreffen sie Filme wie Spider-Man oder Matrix.
2: Außerdem gewinnen die Filme Preise und gute Kritiken.
3: Filmkritiker und Experten wissen, dass Filme aus Jakutien, unabhängig vom Genre, eine gewisse mythische Qualität besitzen, weil dies Teil unseres Lebens ist.
0: Wir verehren die Natur. Menschen aus Sahar handeln niemals gegen die Natur. Wir bitten stets die Geister sicherzustellen, dass alles läuft wie geplant und uns zu helfen. Daran glauben wir.

0: Mein Name ist Algis. Ich bin Filmproduzent. Hab keine Sorge, wir werden auf einem Bauernhof, einem Seilig, wohnen.
1: Seilig, das ist gut.
2: Eine Kulisse von Gegen den Strom, die Diodorovs, einer Filmbiografie über eine paralympische Schwimmerin und Silbermedaillengewinnerin. Die Olympiasiegerin kommt aus Jakutien und die Tragödie, bei der die kleine Nastja ihre Arme verlor, ereignete sich in diesem jakutischen Dorf, wo jetzt die Dreharbeiten stattfinden.
3: Szene 7, Einstellung 5, zweiter Versuch.
4: Fertig und Action. Du, Luz, wenn Judmila dich ruft, kommst du zu ihr, okay?
3: Du, Luz, hör zu, wenn der Regisseur etwas sagt.
5: Meine Mutter rief mich an und sagte mir, ich sei für eine Filmrolle ausgewählt worden.
6: Du wohnst hier, richtig?
5: Bei der Kartoffelernte.
7: Mama sagte, ich solle es niemandem erzählen.
5: Mir auch.
6: Warum?
7: Weiß ich nicht.
5: Weil sie sagen würden, ich würde angeben. Es ist eine kleine Rolle, nichts Wichtiges. Ich schlafe, das ist alles. Und sie wäscht Geschirr ab.
4: Sie geht hinaus und du schaust aus dem Fenster, so als würdest du ihr hinterhersehen. Sieh dir hinterher und wasche ab, okay? Genau so, gut gemacht. Ich bin von der Ausbildung her Buchhalter, habe aber keinen einzigen Tag in diesem Beruf gearbeitet. Über eine Anzeige habe ich eine Stelle bei Saha-Film bekommen. Ich dachte immer, dass bei der Filmproduktion sind nur Regisseure, Akteure und Kameramänner beteiligt. Aber hinter den Kulissen, ich wusste nicht, dass es Köche und Fahrer und vieles andere gibt. Hinter der Kamera gibt es eine Menge Leute.
8: In wie vielen Filmen haben Sie mitgewirkt?
9: Das ist mein vierter Film. Nein, mein fünfter.
8: Als was?
9: Als Designer. Produktionsdesigner und ich habe eine kleine Rolle bekommen.
10: Ein T-Shirt. Ja? Was ist? Bei den Dreharbeiten kombinieren wir oft zwei Aufgaben in einer. Ein Kameraassistent kann auch die Requisiten handhaben. Oder ein Castingmanager übernimmt das Make-up. So wie ich zum Beispiel. Regisseur und Produzent wollten unbedingt, dass die Kinder Einheimische sind, um Transport- und Logistikaufwand zu sparen. Ich schaltete eine Castinganzeige und bekam buchstäblich binnen 10 Minuten die ersten Antworten. Zuerst suchten wir die Geschwister für die kleinen Rollen aus. Dann haben wir die Komparsen ausgesucht. Die Einheimischen sind gerne dabei, trotz der Hitze und der Mücken.
2: Diese Schlüsselszene wurde genau hier gefilmt, bei diesem Haus. Sogar der Transformator ist noch derselbe.
5: Sie spielte hier und rannte einem Kätzchen hinterher. Es sprang in den Transformatorkasten und sie wollte es herausholen. Sie berührte irgendein Metallteil und erlitt einen schweren Elektroschock. Dabei verlor sie beide Arme.
3: Möchtest du einen Jakut-Cartoon sehen?
11: Munha. Fisch, Fisch. Munha ist ein traditioneller Anglertag. Das gesamte Dorf geht angeln, um Karpfen zu fangen. Dann wird der Fang unter den Dorfbewohnern gleichmäßig aufgeteilt.
12: Es schneit! Auf zum Munha!
3: Nyuku!
12: Ja!
11: Die Synchronsprecher haben wir durch ein öffentliches Casting gefunden. Wir hatten einen Telegram-Bot, über den die Leute ihre Sprachaufnahmen einsandten. Auf diese Weise haben wir ein 6 Jahre altes Mädchen gefunden. Sie hat sich an die Rolle gut angepasst und die Aufnahmen klappten auf Anhieb.
12: Mama, das sind Zauberhandschuhe. Die werden mir ganz viele Fische bringen. Mein erster Munha.
11: Für die Toneffekte wandten wir uns an ein Unternehmen in Moskau. Aber deren Auffassung von Schnee war eine andere. Wir dachten, nein, das klingt nicht wie in Jakutien. Denn wir haben sehr strengen Frost hier und der Schnee wird zu einer trockenen Masse. Unser Schnee klingt nicht so feucht wie der in Moskau. Er ist nicht graupelig, sondern trocken. Also haben wir sie gebeten, es noch einmal anders zu machen. Für die Tanzbewegungen der Fischer fragten wir einen professionellen Choreografen aus dem Theater in Sacha. Er zeichnete die Bewegungen auf. Danach haben wir die 3D-Figuren mit denselben Bewegungen programmiert und die Animation darauf aufgebaut. Jakutien ist riesig und die Entfernungen sind groß. Lange Autoreisen gehören für die Menschen hier zu den häufigsten Erinnerungen. Man reist, schläft ein und träumt etwas. Alle schreiben, oh, genau so ist es. Ich erinnere mich an die vielen Reisen mit meinem Vater. Für jeden von uns ist das nachvollziehbar.
13: Spreng es!
14: Hat noch niemanden Minen gegen Zivilisten produziert. Aber die Ukrainer setzen sie gegen Zivilisten ein.
15: Was ist das, wenn nicht Terrorismus? Hier in der Nähe befindet sich ein Kindergarten und eine Schule.
16: Dieser Gegenstand wurde von Ingenieuren entwickelt, um eine Person zu verkrüppeln.
17: Ich will noch das Ende von diesem ganzen Schlamassel erleben. Es muss ein Tribunal geben.
18: Die meisten Geschosse sind auf Häusern gelandet, in Gärten oder Höfen. Wir gehen große Risiken ein und graben.
14: Alles wird gut werden. Wir werden siegen.
4: Ihr setzt euch alle hin. Das Mädchen liegt dort. Ihre Hände sind pechschwarz. Schaut euch ihre Hände an und seid still. Schaut euch nicht an. Seid einfach still. Eine alte Frau kommt vorbei und sagt, Kinder, geht nach Hause. Und dann geht ihr.
10: Nicht lachen, nicht lächeln, nicht in die Kamera schauen.
5: Soll ich weinen?
10: Ja, weine ein wenig.
4: Jana, die Brille des Jungen ist zu modern. Wir müssen ihn woanders platzieren.
10: Er kann die Brille abnehmen. Nimm sie ab.
4: Gut.
10: Nicht lachen.
4: Läuft. Okay, Kamera.
3: Szene 9. B, Einstellung 2, erster Versuch.
11: Was ist mit unserem Kind passiert? Lasst mich durch. Kinder, trete zur Seite, kommt nicht näher.
9: Geh nach Hause, es ist schrecklich. Was für ein Horror-Sanitäter. Wir müssen etwas unternehmen. Holt den Sanitäter.
4: Cut.
9: Mit dem Tügün Darkhan-Projekt begann ich mit der Schauspielerei. Es war mein erstes Projekt. Die gesamte Republik arbeitete an diesem Film. Wir nennen es Volkskino. Jedes Dorf, jeder Bezirk und jeder Einwohner spielte mit.
2: Tügün Darkhan ist ein epischer Actionfilm. Er erzählt die Geschichte der Sahar-Völker und deren mittelalterlichen Fehden. Er wurde komplett in Jakutien gefilmt. Auch die Pferdestunts wurden hier gedreht. Die einheimischen Pferdezüchter schauen gerne Western und bringen ihren Pferden dieselben Hollywood-Tricks bei.
4: In jedem Dorf gibt es Leute, die mit Kameras herumlaufen und filmen. Noch bevor wir mit Tiggen Dakan anfingen, hatten sie einen ähnlichen Film gedreht, über den Bürgerkrieg. Darin zeigten sie diese Stunts zum ersten Mal. Sie schlugen uns das vor, zeigten uns ein Video und sagten, wir können das. Ihr braucht niemand anderen zu finden, ihr habt uns.
0: Angriff!
13: Es war tatsächlich ein Projekt des Volkes. Für uns ist es eine Würdigung unserer Vorfahren. Die Leute waren voller Begeisterung. Die Kostüme wurden hier hergestellt, nicht in China, ausschließlich hier. Bei den Dreharbeiten hat mich beeindruckt. Nun, wo auch immer wir hingingen, und wir drehten in vielen verschiedenen Gebieten, folgten uns Adler. Bei den Dreharbeiten sind viele mystische Dinge geschehen. Heute sehe ich das Leben anders und denke, dass alles aus einem bestimmten Grund geschieht. Ich bin philosophischer geworden. Okay, alles synchron. Schnitt. Stopp. Gut gemacht, Jungs.
11: Jeder Jakuta träumt davon, in einem Film zu spielen oder einen zu drehen.
2: Diese außergewöhnliche Geschichte spielte sich tatsächlich ab. In Jakutien im Jahr 1910. Stepan Beresekov fällt immer wieder in einen katatonischen Schlaf. Und nur der Künstler und Fotograf Ivan Popov, der Sohn eines Priesters ist, kann den Schlaf vom Tod unterscheiden. Als Ivan sich auf eine ethnografische Expedition begibt, folgt ihm Stepan, aus Furcht, lebendig begraben zu werden.
19: Wir haben die Weggeister nicht gefüttert, deshalb ist es kaputt gegangen.
20: Komm raus!
2: Stepans Rolle wird nicht von einem professionellen Schauspieler gespielt, sondern von einem Berufsschullehrer.
11: Ich wurde eingeladen, ein paar Kindern meinen ersten Film »Über mir geht die Sonne nie unter« zu zeigen. Nach der Vorführung kamen viele Leute, um Fotos zu machen. Der Letzte, der auf mich zukam, nun, er sah aus wie Stepan Beresekov. Vor langer Zeit hatte ich über ihn gelesen. Ich erinnerte mich sofort an die Geschichte. Als ich zurück in die Stadt fuhr, sah ich bereits die vage Struktur des Films vor mir. Und den Schauspieler hatte ich schon. Den Hauptteil drehten wir im Bezirk Tatinski, dem Geburtsort von Ivan Popov. Viele Einheimische waren an dem Film beteiligt.
19: Guten Tag.
21: Hallo. Eine weltweite Berühmtheit.
2: Die meisten Schauspieler kommen aus örtlichen Volkstheatern. Die Regisseure und Schauspieler sind Einheimische. Nach der Arbeit eilen diese Menschen lieber zu Lesungen und Theaterproben, anstatt nach Hause zu gehen und fernzusehen.
11: Volkskunst befindet sich im Aufwind, weil den Leuten langweilig ist.
22: Erklärt dies das Kinophänomen in Jakutien?
11: Teilweise ja, durchaus. Wer war hier mit dabei?
23: Ich?
11: Ja, der Junge. Du doch auch, oder? In dieser Szene, so wie jetzt, ja?
21: Ich wollte einen Anführer spielen oder einen Prinzen, aber sie gaben mir die Rolle eines lustigen Kerls, Kerl Nummer 2. Gut, dass ich rechtzeitig aufgewacht bin, oder?
24: Mir gaben sie die Rolle kichernde Frau Nummer 2. Ach, soll er sich darum kümmern? Er wird ihn immer wieder begraben müssen.
21: Und wir dachten schon, die Arbeit wird nur ein paar Stunden dauern. 7 Uhr morgens bis 8 Uhr abends, nur um dann einen Satz zu sprechen.
23: Und die Mücken stechen.
11: Wir drehten in einem alten Haus, in dem es angeblich spukte. Ich sah einen alten Mann, er kam zu mir und sagte, gib mir einen Tee. Da erinnerte ich mich, dass wir an diesem Tag vergessen hatten, die Erdgeister zu füttern. Also schenkte ich Tee ein und stellte die Tasse hin. Ich holte ein paar Süßigkeiten und erklärte, was wir dort machten. Und da kippte die Tasse um. Vielleicht habe ich mir das nur eingebildet. Vielleicht aber auch nicht.
2: Das Filmteam kam eigens wegen dieser Jurte hierher. Handwerker aus ganz Jakutien haben 3 Jahre daran genäht. An dem Projekt waren 34 Dörfer aus 12 Bezirken beteiligt. Ein einheimischer Ethnograf verbrachte sein gesamtes Leben damit, intakte Birkenrinde zu sammeln, um damit die verloren gegangene alte Sommerresidenz eines wohlhabenden Jakuten zu rekonstruieren.

0: Einige der Dorfbewohner hatten Kurzrollen in dem Film. Und heute sehen sie ihn zum ersten Mal auf der großen Leinwand. Alle Sachas sind ein Mikrokosmos für sich. Unsere langen Winter tragen wohl hierzu bei.
1: Jeder erfindet seine eigenen Szenarien.
0: Ja, jeden Abend erzählen wir uns Rätsel und Märchen. Wenn ein Olonchusut auftaucht, ist das noch besser. Sie erhellen die langen Winterabende.
2: Wir haben das Olonchu-Epos. Es erzählt von Helden und Kriegern, die Schönheiten vor Monstern retteten.
0: Wir können jeden Charakter singen oder spielen. Mädchen, Jungen, alte Männer und alte Frauen. Sogar Pferde. Sogar unsere Pferde haben ihre eigene Meinung. Ich denke, das ist die Nische, die unser Kino besetzt.
2: Und ich denke, dass das jakutische Kino wahrscheinlich... Was wir heute filmen, ist die Grundlage für noch großartigere Filme. Das Olonchu-Epos wird das neue Herr der Ringe sein.
0: Am Anfang stand ein Kleid, ein weißes Brautkleid mit einem gewissen nationalen Flair. Damit begann ein neues Kapitel.
1: Ich hatte mein erstes Hochzeitskleid für meine Kollektion kreiert und dann selbst darin geheiratet. Eine Feier in diesem Kleid abzuhalten, in diesem stilreichen hellen Kleid, hat viele Fragen aufgeworfen. Wie ist das möglich? Es ist keine Tracht, richtig. Aber es ist auch kein europäisches Hochzeitskleid. Also, was ist das dann?
0: Der tscherkessischen Tradition waren weiße Kleider unbekannt, ebenso wie Hochzeitskleider generell. Zu formellen Anlässen trug man Kleidung in den Farben reifer Beeren und Früchte. Madina begann die Herstellung weißer Kleider

0: neuartigen Stoffen, gestaltete so die traditionelle Kleidung neu und adaptierte sie an die modernen Zeiten. Dann geschah ein Wunder. Mädchen verliebten sich in die Kleider und sie träumten von einer weißen Hochzeit in einem tscherkessischen Kleid, hergestellt von Madina Saralp.
1: Dieses Kleid wurde unter Beachtung aller Regeln hergestellt. Ich habe es also nicht einfach angezogen und das war's. Es hat mehrere Lagen, ein Korsett mit allem drum und dran.
0: Man muss sagen, dass diese Tradition in der Sowjetunion weitgehend in Vergessenheit geraten war. Da alle Kinder in der UdSSR gleichermaßen den jungen Pionieren beitraten, wurden auch alle auf die gleiche Weise verheiratet. Diese neue Tracht erfordert jedoch, sich an die traditionellen Rituale zu erinnern und das Vergangene wiederzuerleben.
2: Es ist unmöglich, die Rituale im Geiste der Tradition außer Acht zu lassen, wenn die Braut eine solche nationale Tracht trägt. Es wäre doch komisch, wenn sich eine Frau in einer nationalen Tracht an europäische Gepflogenheiten halten würde. Daher legt das Kleid auf diese oder jene Weise das Szenario fest.
0: Mit der Tracht wurde auch der Berufsstand des Ceguako wiederbelebt. Hierbei handelt es sich um die Bewahrer der Erinnerungen des Volks, der Adygen. Es sind Barden und Geschichtenerzähler, die auch traditionelle Feste organisieren.
3: Du filmst, wie sie die Treppe hinuntergeht, und dann verstecken wir sie.
0: Das Kleid verlangte quasi, wunderschön dargestellt zu werden. Und so begann die Neuentwicklung der Hochzeitsindustrie. In den sozialen Medien gab es eine Flut von wunderschönen Fotos und Videos von Bräuten in atemberaubender traditioneller Kleidung. Mit der Zeit begannen junge kaukasische Frauen, ihre weißen Kleider aufzugeben und sich an warmen, natürlichen Farben zu orientieren, die sie direkt bei Madina bestellen.
2: Dies ist ein traditionelles Hochzeitskleid. Es zeigt eine unglaublich feminine Silhouette und eine betonte Hüfte. Man sieht, wie ein modernes Mädchen sofort neue Charakteristiken annimmt. Wichtig ist, dass es ein formelles Kleid ist. Das Oberteil ist das Hauptkleid. Asja wird es anziehen. Es ist ein Kleid für eine echte Prinzessin.
4: Ich wollte unbedingt ein rotes.
2: Für uns sind das alles Hochzeitskleider. Für jemanden außerhalb unseres kulturellen Kontextes sehen sie wohl aus wie formelle Kleidung oder Trachten. Aber bei uns sind das Hochzeitskleider. Eine komplette Neuerfindung des Hochzeitskleids ist im Gange. Über den gesamten Nordkaukasus hinweg findet eine gewaltige Neubelebung des Interesses an Nationaltrachten statt, insbesondere im Bereich der Hochzeitstraditionen. Denn in der Hochzeitstradition nimmt die Frau eine zentrale, huldvolle Position ein. Und als ich begriff, dass nicht mehr nur jede zweite, sondern inzwischen fast alle jungen Frauen im Kaukasus davon träumen, in einer nationalen Tracht zu heiraten, und dass neben ihnen bereits ein junger Mann stand, der Bräutigam, nicht mehr im europäischen Anzug, sondern ebenfalls in traditioneller Kleidung, und dass auch die jungen Männer anfingen, es ihnen gleich zu tun und nationale Kleidung zu tragen. Da wurde uns klar, dass sich die Geschichte rückwärts entfaltet. Wir sind wohl die Ersten in Russlands Geschichte, die die Hochzeitsmode in etwas jenseits der Mode entwickelt und zu einer neuen Tradition in einer neuen Ära gemacht haben. Und die jungen Frauen denken, diese Tradition habe schon immer so existiert.
0: So tritt die Nationaltracht ihre Rückkehr in die Straßen der Städte an.
2: Zu meiner Studienzeit, das muss ich sagen, wurde die nationale Mode als Antimode wahrgenommen. Sie wurde ausschließlich mit Bühnenauftritten in Verbindung gebracht. Und jetzt erleben wir eine komplette Neuauflage dieser Art Kleidung. Diese Mode steht als Gegenwind zur Globalisierung. Es ist keine Maskerade, keine Verkleidung. Nicht einfach, es gefällt mir und das war's. Es ist vielmehr eine Reflexion der Frage, wer bin ich in dieser Welt? Und die Antwort darauf, ich muss ich selbst sein.
0: Aktuell kreiert Madina eine Freizeitkollektion mit einer nationalen Note. Mittlerweile ist das Genre sehr gefragt.

0: Dieses Forschungsschiff ist jetzt auf einer sehr ungewöhnlichen Mission. Es soll sich einen Monat lang mit dem Eis treiben lassen.
1: Wir arbeiten in einer neuen Art von Station. Schiff und Eis, das ist unser Zuhause für die nächsten Tage, vielleicht Monate. Also macht euch bereit für die Drift.
2: Atmosphärentests der Erdoberflächenschicht, der Grenzschicht und die Ionosphäre.
0: Wir registrierten Temperatur, Salzgehalt, Druck, die Strömungsgeschwindigkeit und Richtung sowie hydrophysikalische Eigenschaften.
3: Am liebsten würde ich herumlaufen und schreien. Das Eis ist gebrochen. Da ist er. Ich sehe ihn.
4: Da vor dem Haus?
2: Auf der einen Seite waren Häuser und auf der anderen Seite die Pavillons.
0: Ich hatte keine Angst, weil ich nicht wusste, wovor.

0: Donetsk, August 2022. Die Stadt befindet sich seit mehreren Monaten unter intensivem Beschuss der ukrainischen Streitkräfte. Die örtlichen Krankenhäuser erinnern an militärische Lazarette. Die meisten Patienten wurden durch Splitter und Minen der ukrainischen Artillerie verletzt.
1: Es werden Menschen mit sehr schweren Verletzungen eingeliefert.
2: Hatten Sie in letzter Zeit viele solche Einsätze?
3: Fast jeden Tag. Heute wurde der Kiewer Bezirk beschossen und es gab Verwundete. Das ist mein zweiter Einsatz diesen Morgen.
0: Amputationen zählen hier zurzeit zu den am häufigsten durchgeführten Operationen. Nach einer Minenverletzung ist es fast unmöglich, beschädigte Gliedmaßen zu retten.
2: Was ist passiert?
4: Der Fuß wurde abgerissen. Er ist im Gras neben dem Tor auf etwas getreten.
1: Hallo. Hallo Jungs, guten Tag. Der Patient hat ein Trauma erlitten, einen Gliedmaßenverlust. Wie er sich fühlt, er ist natürlich körperlich und seelisch angeschlagen.
5: Aber ich halte durch.
1: Er ging einfach durch die Stadt, dachte an nichts und ist auf eine Landmine getreten.
5: Ich war auf dem Heimweg und dann kam dieser dumpfe Schlag. Ich war, kurz gesagt, ich wollte zuerst sogar losrennen, aber da war nichts mehr. Nur zwei Knochen, die herausragten. Ein Fleischlappen von 15 Zentimetern. Nur Haut. Der Fuß war weg. Ich schaute hin und wusste, dass nichts mehr zu retten ist. Was soll man da noch nähen? Da war nichts mehr. Kein Fuß, nichts. Meine Zehen liegen immer noch da irgendwo herum. Ich bin hingefallen und gekrochen, als auch schon die Nachbarn angerannt kamen. So kümmert sich unsere ehemalige Regierung um uns. Ich möchte nicht vor laufender Kamera fluchen, aber das ist ein Völkermord. Sonst nichts. Waschechter Faschismus. Zum Glück waren keine Kinder in der Nähe. Jetzt bekomme ich eine Prothese. Ich will ein paar modische Krücken.
2: Ich mag Ihren Optimismus.
5: Was bleibt mir auch sonst? Einfach sterben?
2: Nein, nicht noch.
5: Ich will noch das Ende von diesem ganzen Schlamassel erleben. Es muss ein Tribunal geben.

0: Neben zahlreichen Artillerie- und Raketenangriffen auf Donetsk setzt die ukrainische Armee nun auch ferngesteuerte Landminen in Wohnbezirken ein. Die Städte Donetsk, Makijewka, Jasinovataja und Gorlovka wurden beschossen.
1: Notdienst. Welche Adresse? Wir erhalten Meldungen über Lebestock-Minen. Gehen Sie nirgendwo hin, die Spezialisten sind auf dem Weg zu Ihnen. Zeigen Sie ihnen die Minen, bitte beruhigen Sie sich.

0: Eine Lepestok-Mine ist eine druckaktivierte Antipersonenmine. Wenn jemand darauf tritt, wird sein Fuß abgerissen.
1: Antipersonenminen sind seit 1997 durch den Ottawa-Vertrag der Vereinten Nationen verboten. Alle Vertragsparteien, einschließlich der Ukraine, haben sich verpflichtet, ihre Lagerbestände zu vernichten.
0: Es kostet viel Geld, diese Sprengkörper loszuwerden. Die Ukraine hat vermutlich wie so oft ihre Vernichtung bekannt gegeben, sie stattdessen aber eingelagert. Jetzt werden sie gegen Zivilisten verwendet.
2: Die Ukraine hat 6 Millionen dieser Lepestok-Minen. Inzwischen haben sie etwa 500.000 auf Donetsk abgefeuert.
1: Dutzende Zivilisten, die hier vor ihren eigenen Häusern auf Minen getreten sind, wurden in Krankenhäuser eingeliefert.

0: Wir wurden beschossen und ein Splitter ist neben meinem Kopf gelandet. Ich habe hinter mir eine Explosion gehört und das war's. Ich rannte und schrie um Hilfe. Ich bin zu einem Laden gerannt. Dort hat man mir einen Krankenwagen gerufen und erste Hilfe geleistet.
1: Ich war auf dem Heimweg und er saß in seinem Auto. Uns hat beide ein und dieselbe Granate erwischt.

0: Kriegschirurgie ist ganz anders als die Chirurgie in Friedenszeiten. Eine Amputation ist ein chirurgischer Eingriff, aber ein Gliedmaßenverlust tritt nur dann ein, wenn ein Patient mit einem Sprengkörper in Kontakt gekommen ist.
1: Ich liege hier schon seit einem Monat. Ich bete. Ein Priester kommt vorbei und gibt mir die Kommunion. Alle dachten, dass ich nicht überleben würde. Wir haben ein Kloster in Nikolskoje.
2: Waren Sie im Kloster als Flüchtling oder als Gottesdiener?
1: Nein, ich bin Bruder Amphilochius, ein Mönch. Ich habe das Klostergelände verlassen und bin auf dem Weg zum Teich auf etwas getreten. Und dann wurde ich weggeschleudert. Wie durch eine Sprungfeder. Die Explosion war so stark, dass ich für eine halbe Minute ohnmächtig wurde. Meine Sohlen wurden weggesprengt. Ich lag dann dort und schrie um Hilfe. Das Militär ist gekommen und hat mich mitgenommen. Ich bin nur knapp dem Tod entkommen. Alle dachten, ich würde sterben.
3: Der Beschuss hält weiter an. In nur einem Monat wurden Dutzende Menschen in die Krankenhäuser von Donezk eingeliefert. Einige sind gestorben. Die Leperstok-Mine gilt als hinterhältigste Mine von allen. Sie ist klein und nur schwer zu erkennen.
4: Sie sieht aus wie ein Spielzeug und so kommt es zu Fällen, bei denen Kindern fast die Arme abgerissen werden oder jemand verliert sein Bein. Wenn man morgens aufwacht, gibt es keine Warnung, dass irgendwo Leperstok-Minen verstreut wurden. Man muss also selbst vorsichtig sein. Man geht seines Weges und plötzlich wird dein Bein weggesprengt.
3: Überall sind Minen verstreut. Die Ortsbewohner haben Angst, ihre Kinder nach draußen zu lassen. Erwachsene gehen auch nur raus, wenn es absolut sein muss.
5: Das war an einem Samstagabend. Es gab einen lauten Knall und es hörte sich an, als würde es regnen oder als würde Hagel aufs Dach fallen. Dadurch wussten wir, dass die Ukrainer wieder Leperstok-Minen verstreut haben. Ich bin fast selbst auf eine getreten.
3: Rettungs- und Räumungsdienste und humanitäres Personal arbeiten in der gesamten Stadt. Die Minenräumung hat in Donezk jetzt oberste Priorität. Pioniere räumen die Straßen und Wiesen der Stadt von zahllosen Minen. Aber die ukrainischen Streitkräfte setzen den Beschuss weiter fort.
0: Das ist eine bösartige Art der Kriegsführung, würde ich sagen. Einfach nur böse, denn sie zielt einzig und allein auf die Vernichtung der Zivilbevölkerung ab.
6: So viele Leute wurden damit bereits in die Luft gejagt. Was ist das, wenn nicht Terrorismus? Hier in der Nähe befindet sich ein Kindergarten und eine Schule.
3: Russische Pioniere helfen den Bombenräumkommandos der Volksrepublik Donezk. Sie arbeiten Seite an Seite mit den Einheimischen. Die Stadt wurde in Sektoren unterteilt und alle Mannschaften gehen in ihren jeweiligen Bereichen sorgfältig ihrer Arbeit nach.
1: Meiden Sie besser die Wiesen. Folgen Sie mir auf dem Gehweg. Das Parkareal weist die höchste Konzentration an Sprengsätzen auf.
3: Städtische Parks können geschlossen werden, um Menschen fernzuhalten. Aber die Innenhöfe von Wohngebieten bleiben weiterhin gefährlich. Ein paar tapfere Zivilisten helfen den Räumungsteams. Sie markieren Orte, an denen Minen entdeckt wurden.
0: Hier ist ein Ziegelstein. Neben ihm lag eine Mine. Ein paar Einwohner sind hier vorbeigegangen und haben sie markiert. Bei diesen Ziegelsteinen dort lagen 3 Minen. Das war's. Weiter habe ich mich nicht vorgewagt.
1: Als wir ankamen, waren die Stellen, an denen Minen gefunden wurden, bereits markiert. Aber die meisten davon wurden auf dem Asphalt gefunden. Auf den Wiesen gab es keine Markierungen. Deshalb benutzen wir Minensuchgeräte, um sie zu finden. Wenn wir eine Mine finden, kommt jemand, um sie mitzunehmen und zur Entsorgungsstelle zu bringen.
0: Um Gottes Willen, kommen Sie nicht näher!
1: Es wurde ein Gerät für den sicheren Transport von Minen entwickelt. Das ist eine Art Plastikflasche, die das Explosionsrisiko minimiert. Alle bereit machen. Ich lege die Sprengladung.
5: Soll ich weggehen?
1: Ja, hinter die Absperrung.
5: Das war's. Weg hier.
1: Hinter die Ecke da drüben.
3: Die russischen Bombenräumkommandos sind erst seit kurzem in der Stadt. Das Ausmaß der Katastrophe ist sofort ersichtlich. Jeder hier hört das Donnern der Artillerie und weiß, dass bei der Hälfte der Angriffe Minen verstreut werden. Es ist unmöglich zu sagen, wie viele Leperstok-Minen in der Stadt verteilt sind. Die Schätzungen der Minenräumer sind beunruhigend.
5: Hier liegen sehr viele Minen und ich glaube, dass es nicht ein Jahr, sondern ein ganzes Jahrzehnt dauern wird, all diese Minen zu räumen. Es sind wirklich sehr viele.
4: Sie treiben ein schmutziges Spiel mit uns. Für sie gibt es keine Regeln. Sie werfen Lepestok-Minen ab, weil es hier ihrer Meinung nach keine Ukrainer mehr gibt. Je weniger hier überleben, umso besser für sie. Das ist ein Völkermord im wahrsten Sinne des Wortes. Flieg, flieg, Lepestok, Blütenblatt, von Westen nach Osten. Von Westen nach Osten, wenn Sie verstehen, was ich meine.
3: Alexei produziert Videos für die Bewohner von Donetsk, um sie darüber zu informieren, was auf den Straßen der Stadt vor sich geht. Er ermahnt sie dazu, besonders vorsichtig zu sein.
7: Stopp!
4: Die heimtückischen Lepestok-Minen, von denen viele Städte übersät sind, sind vom Typ PFM-1 und PFM-1S. Ein ganz gewöhnlicher Park, der diesen Morgen aus irgendeinem Grund menschenleer ist. Vielleicht liegt es daran, dass wir die Leute gewarnt haben, nicht hierher zu kommen. In diesen Bäumen und Blumenbeeten, auf diesen Rasenflächen, auf denen überall Tauben sitzen, auf den Dächern dieser Häuser und Läden, liegen heute nämlich sehr, sehr viele Lepestok-Minen. Es gibt zwei Arten von Lepestok-Minen, PFM-1 und PFM-1S. Wofür steht PMF? Das ist die Abkürzung für hochexplosive Minen. Hochexplosiv bedeutet, dass es kaum Splitter gibt. Man muss aber dazu sagen, dass der Zünder aus Metall ist. Und wenn man so dumm ist, zu versuchen, sie mit improvisierten Werkzeugen zu entschärfen, kann man sich eine tödliche Verletzung zuziehen, weil der Zünder wie eine Kugel davonfliegen wird. Wir haben vor allem ein paar Minenräumtechniken demonstriert. Im Notfall kann man etwas auf die Mine werfen. Man kann sie bedenkenlos mit einer Schaufel aufheben, auch wenn die meisten Leute natürlich Angst davor haben, aber es gibt keinen Grund, sich zu fürchten. Man kann sie vorsichtig mit einer Schaufel aufheben und entfernen. Das Wichtigste, worauf man achten muss, ist der Selbstzerstörungsmechanismus. Der Timer kann jeden Moment ablaufen, während man die Mine in der Hand oder auf der Schaufel hält. Hier, ich hebe sie langsam hoch. Aber wenn man sie fallen lässt, wird sie wahrscheinlich explodieren. Man muss sie an einen sicheren Ort tragen, den Rettungsdienst anrufen und sie langsam absetzen. Steine darauf zu werfen, wie ich es gemacht habe, ist riskant, weil der Zünder aus Metall ist. Wenn er mit der Geschwindigkeit einer Kugel losfliegt, dann kann er jemanden regelrecht durchlöchern. All diese Geschichten, wie Leute Dinge darauf geworfen haben, sind in Wirklichkeit schlecht. Man muss das aus einer Deckung heraus tun.
8: Die ukrainische Regierung ermordet im Donbass seit 8 Jahren ihr eigenes Volk. Es ist erstaunlich, dass die westlichen Medien nicht darüber berichten und 8 Jahre lang nicht darüber berichtet haben.
9: Ich bin seit 5 Minuten hier und in nur 5 Minuten habe ich erfahren, dass die ersten Leichen, die gefunden wurden, enthauptet waren.
8: Ist es das Risiko wert? Viel hängt davon ab, wie man diese Frage beantwortet. Man tut das alles, weil man es tun muss, weil man die Pflicht hat, es zu tun.
3: Der Informationskrieg. Fast alle unabhängigen Journalisten, die aufdeckten, dass die NATO und die USA für die Eskalation der Situation in der Ukraine zu einem militärischen Konflikt verantwortlich waren, fielen ihm zum Opfer.
9: Wir werden diesen Krieg so lange fortführen, wie wir wollen. Und wir werden bis zum letzten Ukrainer kämpfen. Genau das ist die ganze Zeit im Donbass passiert. Das sind keine Objekte, das sind Menschen. Deshalb tue ich, was ich tue. Deshalb bin ich hier.
10: Der Krieg hat Syrien kolossalen Schaden zugefügt. Militante profitierten enorm von dem Konflikt. Sie beschossen die Städten, um das Ausmaß der Plünderungen zu vertuschen. Man schob alles auf den Krieg.
11: Die Gruppen begannen damit, alte Artefakte zu plündern.
10: Ich denke, eine Vase wie diese könnte auf dem Schwarzmarkt 12.000 bis 15.000 Dollar einbringen.
12: Es waren Europäer, sie sprachen Englisch.
13: Diese führen ihre Untergebenen exakt zu den Stellen der wichtigsten historischen Artefakte, die gestohlen werden sollen.
10: Der Löwenanteil dessen, was geplündert wurde, befindet sich heute entweder in Europa oder Nordamerika.
11: Viele Fundstücke aus Syrien werden auf eBay angeboten.
2: Sie trägt eine Museumsnummer. Vielleicht wurde sie aus einem Museum gestohlen.

0: Was haben wir hier also? Die Apokalypse steht vor der Tür und hier sitzen Menschen ruhig auf einer Parkbank. Und neben ihnen liegen tödliche Waffen, die durch den Wind vom Baum fallen oder von einem Vogel heruntergeworfen werden können. Das sind in erster Linie nützliche Überlebenstipps. Neben unseren Videos über Liebestock-Minen haben wir auch Videos über PMN, MON und TM-66-Minen. Wir zeigen den Menschen, wie sie überleben können. Natürlich sind wir wütend auf die ukrainischen Truppen, die uns bombardieren. Aber was normale Ukrainer angeht, egal wie oft sie uns in diesen 8 Jahren bombardiert haben, egal wie viele Menschen ich begraben musste, und das waren Hunderte, alle meine Freunde wurden getötet. Aber ich wünsche den Ukrainern nichts Schlechtes. Ich kann keine normalen Ukrainer hassen. Ich weiß nicht, ob das für uns Russen typisch ist oder nur meine persönliche Einstellung, aber ich weiß auch nicht. Das genaue Äquivalent einer Blue-43-Mine. Wir leben in merkwürdigen Zeiten, in denen man sein Haus verlassen und eine Mine vor der Tür vorfinden kann.
1: Das ist wirklich beängstigend. Man will sich nicht vorstellen, dass, Gott bewahre, auf einem Spielplatz neben dem eigenen Haus all diese Minen verstreut sein könnten. Oder dass, Gott bewahre, die eigenen Kinder sie auslösen und explodieren könnten.
2: Alle Minen sind für den militärischen Gebrauch konzipiert. Es hat noch niemand Minen gegen Zivilisten produziert. Aber die Ukrainer setzen sie gegen Zivilisten ein.
3: Die Ukrainer setzen Uragan-Raketenwerfer ein, um die Stadt mit Liepestok-Minen zu übersehen. Eine einzelne Salve enthält 16 Raketen.
2: Eine Rakete des Uragan-Systems hat 12 Behälter. Jeder Behälter enthält 24 dieser Minen.
3: Diese Minen werden nicht ohne Grund Liepestok, also Blütenblatt, genannt. Wenn sie aus der Luft abgeworfen werden, werden diese Minen über einen großen Radius verstreut und landen oft auf Dächern. Die Pioniere müssen sie auch von dort entfernen.
4: Okay, nur noch ein wenig höher. Das da ist unser Dach. Legen wir los. Dort liegen ganze Haufen davon, etwa 13 oder 15 Stück gleichzeitig. Wir müssen sie von den Dächern werfen, weil es keinen anderen Weg gibt.
3: Die russischen Pioniere arbeiten bei der Räumung der Dächer mit den republikanischen Rettungsdiensten zusammen. Der Katastrophenschutz leistet ihnen technische Unterstützung.
1: Hier spricht Leiche. Ja, sie sind hier. Sie richten eine Absperrung ein. Der Katastrophenschutz kümmert sich darum. Alles unter Kontrolle. Ich habe den Decknamen Leiche vor 10 Jahren bekommen. Ich habe wie durch ein Wunder einen Einsatz bei einer Antiterroroperation überlebt, als ich noch bei einer anderen Spezialeinheit war. Unser Kommandant sagte damals, was schon tot ist, kann nicht sterben, und gab mir diesen Spitznamen. Manchmal sind es 10 Dächer, manchmal 15. Das weiß man nie. Das variiert immer. Ich habe mich freiwillig für die Räumung der Dächer gemeldet, weil ich Höhenangst habe. Das war schon so, seit ich ein Kind war. Meine Tochter fährt sehr gerne Riesenrad. Und wenn wir im Park spazieren, will sie immer damit fahren, aber ich hatte immer Angst. Ich wollte diese Angst bei diesem Einsatz überwinden. Wenn ich an meine Tochter denke, eigentlich denke ich ständig an sie, dann verschwinden alle unnötigen Gedanken und ich habe keine Angst mehr.
2: Ich habe sie aufs Dach gelegt.
1: Okay, alles klar. Genau das brauche ich.
2: Reicht dir das?
1: Ja, sie soll einfach nur nicht zu sehr herausragen sonst.
2: Stell sie einfach gerade hin, Roma. Sie muss nicht exakt einrasten. Wir halten sie einfach und er klettert drauf.
1: In kritischen Momenten wie diesen kommt mir immer ein Gebet in den Sinn. Ganz von allein. Vater unser, der du bist im Himmel. Dächer mit niedriger Neigung sind viel einfacher zu untersuchen als welche mit steiler Neigung. Weil die steile Neigung zu Problemen führt. In voller Montur trage ich gerade etwa 20 Kilo an Ausrüstung an meinem Körper. Als wir anfingen, in diesen Anzügen zu arbeiten, fiel es mir zuerst sehr schwer, das alles zu tragen. Aber nach einer Woche fühlt sich dieser Anzug wie ein Hemd an. Ich meine, man bemerkt ihn überhaupt nicht mehr und denkt nicht mehr darüber nach. In dieser ganzen Zeit habe ich etwa 7 oder 8 Kilogramm abgenommen.

Es ist jedes Mal anders. Manchmal sind es 50 Minen, manchmal 150 Minen. Einmal hatten wir etwa 300. Richtet die Absperrung ein. Ich werfe sie hier runter. Drei Stück. Seid ihr bereit?

0: Ich habe alles vom Dach geworfen. Ich verlasse das Gebäude über das Treppenhaus.
1: Verstanden.
2: Haben Sie alle gefunden?
0: Ja.
2: Und was ist das für ein Metallstück?
0: Die wurde bereits ausgelöst. Sie ist nicht mehr gefährlich. Leben Sie in der Nähe?
2: Wollen Sie etwas Wasser?
0: Ja, zur Arthritis in meinen Gelenken werde ich Ihnen dankbar sein. Nur ein Glas Wasser.

0: Die Menschen sind sehr dankbar und das freut uns. Man sieht die Aufrichtigkeit in ihren Augen. Der allgemeinen Stimmung in den Städten nachzuurteilen, in denen ich war, tun wir das Richtige. Die Menschen, mit denen wir zu tun haben, ich meine, die normale Bevölkerung, sind meist froh, uns zu sehen und warten auf uns.
1: Die Lage in der LNR und DNR ist identisch. Russische Pioniere arbeiten überall. Minen waren seit den Anfangstagen des Konflikts im Jahr 2014 immer eine reale Bedrohung. Nahezu 8 Jahre lang lebten die Menschen praktisch auf einem Minenfeld. Diese Sprengfallen werden sowohl an Land als auch in Flüssen gefunden.
2: Auf dem gesamten Gebiet wurden Minenfelder und nicht explodierte Geschosse gefunden. Das Internationale Minenräumzentrum hat den Auftrag, die Minen auf dem Gebiet der Volksrepublik Lugansk zu räumen, damit die Bevölkerung langsam zu einem normalen Leben zurückkehren kann. Heute gibt es keinen Schatten, für niemanden. Plus 35 Grad.

0: Mutationen sind gefährlich genug, aber in dieser Kombination stellen sie doppeltes Risiko dar.
1: Mein Deckname ist Neptun. Ich diene in der Nordmeerflotte und bin auf der Krim geboren. 2018 wurde ich zum Dienst einberufen. Ich habe meine Wehrpflicht im Ausbildungszentrum für Taucher absolviert. Ich wollte schon immer in der Armee dienen und bin deshalb zur Nordmeerflotte gegangen. Ich mag den Norden. Ich liebe den Schnee. Ich habe einen Anruf bekommen und sie sagten mir, dass ich für Einsätze im Kampfgebiet gebraucht werde. Und das war's. Ich habe zugestimmt. Ich muss tun, was getan werden muss. Das ist meine Pflicht.
0: Norden oder Süden, den Unterschied spürt man nur an Land. Das Wasser ist überall schlammig.
1: Im Wasser ist die Sichtbarkeit gleich null. An der Oberfläche ist es heiß, aber sobald man im Wasser ist, wird es erträglicher.
0: An Land ist ein Taucher in voller Montur ungelenk und braucht Hilfe. Es ist nicht einfach, sich einen Tauchanzug allein anzuziehen. Man muss das Gewicht anpassen und die Ventile und Zylinder überprüfen.
1: Das Leben eines Tauchers liegt in den Händen seiner Kameraden an der Oberfläche, die ihn absichern und unterstützen.
2: Schwester? Kannst du deinen Kopf gut bewegen?
1: Unsere Tauchergruppe arbeitet schon seit 2018 zusammen. Deshalb vertrauen und unterstützen wir einander. Wir haben vollstes Vertrauen in die anderen, weil wir alle erfahrene Profis sind und schon mehrere Einsätze hinter uns haben.
0: Sie suchen mit einem amphibischen Minensuchgerät nach Sprengkörpern, das sowohl unter Wasser als auch an Land funktioniert.
1: Ich habe allein in diesem Gewässer etwa 6 Mörsergranaten entdeckt. Es war unmöglich, sie vom Flussbett zu heben, also haben wir sie mit einer Druckladung vernichtet.
0: Das Wasser kennt keine Gnade und verlangt eine perfekte Koordination zwischen den Spezialisten an Land und im Wasser. Es ist extrem wichtig, sich am Sicherungsseil festzuhalten, denn der kleinste Fehler kann tödlich enden. Ein Taucher kann seine Kameraden am Ufer nicht hören, also kommunizieren sie über Zeichen. Eine Mine aus dem Wasser zu ziehen ist für den Taucher gefährlich. Wenn er eine entdeckt, merkt er sich ihre Position, denn es ist unmöglich, sie im schlammigen Wasser zu markieren. Das erfordert viel Erfahrung und Professionalität.
1: Beim Abtauchen wurden 2 nicht explodierte Geschosse entdeckt. Nicht transportierbar.
2: Wir bereiten eine Druckladung zur Sprengung vor.
3: Bruder, ich sehe einen Banderiten auf 5.
4: Was macht er dort noch? Na, mach schon.
3: Ich führe das Werk meiner Großväter fort. Ich verteidige meine Familie, meine Geschichte und unsere Werte.
5: Jene, die momentan hier kämpfen, machen weiter dank ihrer Willensstärke.

0: Der bedeutendste Gerichtsprozess der Weltgeschichte. Die Strafverfolgung der Kriegsverbrecher des Dritten Reiches.
1: Die sowjetische Anklage verfügt über umfangreiches Beweismaterial, das dem Gericht vorgelegt wird.
0: Innerhalb von 10 Monaten wurden genügend Beweise gesammelt, sodass heute, 80 Jahre später, niemand mehr daran zweifeln kann, dass Faschismus und Nationalsozialismus das größte Übel sind, das der menschliche Geist hervorbringen konnte. Die Hauptanklagepunkte lauteten Verbrechen gegen den Frieden, Verbrechen gegen die Menschlichkeit.

0: Gerechtigkeit und Kriegsverbrechen.
1: Der Begriff Völkermord wurde nicht in das Urteil des Nürnberger Tribunals aufgenommen.
0: Im Rechtsspruch der Nürnberger Prozesse wird jedoch anerkannt, dass es einen Plan gab, die besetzten Gebiete der Sowjetunion von ihrer ursprünglichen Bevölkerung zu säubern, um sie anschließend durch Deutsche zu kolonisieren.
2: Der große Vaterländische Krieg war in der Tat ein Krieg, in dem die physische Vernichtung der Völker der UdSSR auf dem Spiel stand.

0: Das Dorf Schirokino ist 20 Kilometer von Mariupol entfernt. Es war einst ein Ferienort am Asowschen Meer und hatte eine Bevölkerung von 1500 Menschen. In den letzten 7 Jahren wurde es zu einer Geisterstadt. Das Asow-Bataillon übernahm das Dorf im Februar 2015. 80% der Häuser wurden zerstört und die Einwohner mussten fliehen. Die nationalistischen Bataillone und die ukrainische Armee haben diesen Ort 7 Jahre lang vermint. Im März dieses Jahres übernahm die Volksmiliz der DNR im Laufe der militärischen Spezialoperation die Kontrolle über das Dorf. Jetzt arbeiten hier russische Pioniere. Zum ersten Mal seit 7 Jahren haben die Einwohner von Schirokino die Möglichkeit, nach Hause zurückzukehren.
1: Wir sind weggezogen, weil 2014 der Krieg ausbrach. Wir durften erst vor kurzem wieder ins Dorf zurückkehren. Die Pioniere leisten hervorragende Arbeit. Auf dem Zaun steht keine Minen, also kann ich mich im Hof frei bewegen.
0: Die Pioniere überprüfen jeden Hof, jedes Haus und jede Straße. Die Bewohner sind in Eile geflohen. Sie dachten, sie würden ihre Häuser nie wiedersehen.
2: Hier war die Grenze des ukrainischen Territoriums. Sie hatten hier ihr Hauptquartier, aber es wurde in die Luft gejagt. Sie haben das ganze Dorf vermint.
1: Die Ukrainer waren hier. Überall waren Graffiti mit SS-Zeichen und Nazi-Kreuzen. Ich habe das selbst gesehen.
0: Dank dem Azov-Bataillon ist vielen Dorfbewohnern außer ihrem Grundstück nichts mehr geblieben.
2: Wir hatten ein relativ kleines Haus, 77 Quadratmeter, da bis zum Schornstein. Ich gehe da aber nicht hin, weil die Ziegel locker sind und man in den Keller fallen kann. Wir leben seit 2015 nicht mehr hier, seit sie uns am 15. Februar 2015 von hier vertrieben haben.
3: Wer hat sie vertrieben?
2: Die ukrainische Armee hat uns befohlen, das Dorf für 2 bis 3 Tage zu verlassen. Die Hälfte der Einwohner wurde zur Poschiwanow-Kirche gefahren und die andere in die Innenstadt. Dort haben sie uns rausgeschmissen und gesagt, dass wir selbst zusehen sollen, wo wir bleiben. Das war's. Die Menschen wurden in der Kälte stehen gelassen, im Februar. Dort neben der Kirche sind Lager. Die Ukrainer hatten dort ihre Befestigungen. Niemand durfte dorthin gehen. Mein Patensohn wurde hier getauft. Sie haben vieles zerstört und gestohlen. Dieser Anblick bringt einen zum Weinen. Alle Fenster sind zerbrochen. Alles ist beschädigt. Ich denke, die Kirche wird restauriert werden, weil früher sehr viele Menschen hierher kamen.
0: Obwohl alles zerstört ist und wieder aufgebaut werden muss, glauben die Menschen daran, dass sie hier eine Zukunft haben. Nur wenige konnten sich in der Stadt niederlassen. Die russischen Pioniere geben den Menschen Hoffnung auf einen Wiederaufbau des Dorfes.
1: Das hier ist meine Heimat. Ich bin hier geboren. Meine Großväter und Urgroßväter liegen hier begraben. Mögen sie in Frieden ruhen. Deshalb will ich hierher zurückkehren und hier leben.
0: Die Pioniere brauchten einen Monat, um Schirokino zu räumen. Sie haben etwa 60.000 Minen und Geschosse gefunden und entschärft.

0: Die Präsenz der russischen Pioniere hier reicht nicht aus, also müssen neue Spezialisten ausgebildet werden. Hier auf einem Übungsplatz in der Nähe von Mariupol bildet die russische Armee die lokale Miliz aus, damit sie bei den Räumungsarbeiten helfen kann.
1: Auf diesem Übungsplatz werden Pioniertruppen unter lebensechten Bedingungen ausgebildet, Sprengkörper zu finden. Zuerst muss man sie sorgfältig anheben, nicht draufdrücken.
2: Schönling, kommen. Ich habe eine Panzerabwehrmine entdeckt. Ende.
3: Verstanden. Sei vorsichtig. Platziere eine Markierung in der Nähe.
0: Die russische Armee bildet die Miliz nicht nur taktisch aus, sondern stellt auch moderne Ausrüstung bereit. Anzüge, Minensuchgeräte und Kommunikationsanlagen sind für Pioniere von größter Bedeutung.
1: Hier haben wir ein helmfixiertes Kamerasystem, eine moderne russische Entwicklung. Wir geben sie heute den Jungs aus der DNR und trainieren sie. Um die Truppen für ihre Arbeit auszubilden und für eine passende Atmosphäre zu sorgen, muss etwas explodieren. Wir brauchen Simulationsvorrichtungen und Signalminen im Feld, damit die Truppen verstehen, was sie tun, was im Feld passiert und welche Ergebnisse sie erzielen. Ein Stürmer tritt auf einen Stichzünder und verursacht eine Explosion.
3: Wir haben gelernt, Minen zu finden und Stolperdrähte zu entschärfen. Wir haben auch gelernt, wie Minen gesprengt werden. Wir haben das nur noch nicht mit scharfen Minen probiert.
0: Diese Soldaten haben Kampferfahrung auf dem Schlachtfeld gesammelt. Jetzt erlernen sie einen neuen Militärberuf.
3: Wir haben bei Charkow gekämpft. Wir wurden verwundet und kamen ins Krankenhaus. Danach hat man uns angeboten, Pioniere zu werden. Mein Bruder und ich haben zugestimmt. Ich habe früher in der Metallurgie gearbeitet. Jetzt bin ich im Ruhestand und diene der DNR.
1: Den Greifhaken schleudern.
0: Sowohl an der Front als auch hier auf dem Minentestfeld möchten alle dasselbe. Einen möglichst schnellen Sieg und eine Rückkehr zum friedlichen Leben.
3: Wir werden siegen und an unsere Arbeitsplätze zurückkehren, jeder an seinen eigenen. Vielleicht hätten wir schon damals gewinnen können. 2014, wir hätten sie vertreiben sollen, als sie noch unvorbereitet waren.
4: Die Menschen hier sind etwas anders. Hier ist alles viel einfacher. Ich meine, die Beziehungen zwischen den Menschen sind etwas ehrlicher, sozusagen. Sie sind alle vom Tod umgeben. Alle kämpfen für den Sieg. Sie sind hier nicht für Geld. Sie kämpfen für eine Idee, für ihre Heimat. Am Kinn fest genug? Schüttelt den Kopf. Hält alles? Ist alles in Ordnung? Guten Dienst, Soldat.
5: Wie heißen Sie?
1: Sergei. Ich war ein Wachmann in einem Kindergarten. Als die Spezialoperation begann, wurde ich zum Dienst einberufen. Meine Schwiegermutter war schockiert. Deshalb habe ich ihr nicht gesagt, wo ich bin. Ich habe ihr gesagt, dass ich Schützengräben grabe und die Infrastruktur wiederherstelle. Meine Frau weiß aber alles. Meine Kinder werden langsam erwachsen. In 2 Jahren wird mein Sohn eingezogen. Alles wird gut werden. Wir werden siegen.
0: Alle hier wissen, was nach dem Training auf sie wartet. Sie haben die Minenfelder gesehen, die die ukrainische Armee zurückgelassen hat. Die Zivilisten, die jeden Tag ihr Leben riskieren, sind ihre Freunde und Verwandten.
4: Wir sind im Kriegsgebiet und es leben noch immer Menschen in den Gebieten, die wir befreit haben. Deshalb müssen wir diese Gebiete räumen, sie von Artilleriegranaten, Fliegerbomben und Landminen befreien. Genau dazu bilden wir diese Truppen aus.
0: Das Militär hat ein verlassenes Gebäude in der Nähe des Übungsplatzes entdeckt. Die Pioniere müssen es auf Sprengkörper absuchen und spezielle Ausrüstung dafür einsetzen. Das ist der Skarabäus-Roboter und das ist die Sphäre. Beide verfügen über Kameras. Die Sicherheit der Spezialisten hat oberste Priorität und solche Helfer sind die Lebensretter der Pioniere.
6: Im Inneren wurden keine Feinde gesichtet. Wir können vorsichtig durch die Tür eintreten und uns umsehen. Wir sind jetzt in einem Gebäude, das im Laufe des Gefechts befreit wurde.
0: Sie müssen zuerst den Sphärenroboter bergen, die Schlaukopf durch das Fenster geworfen hat.
6: Wir überprüfen damit als nächstes die dunklen Korridore.
0: Hier ist
6: Die ukrainischen Streitkräfte waren hier stationiert. Das hier ist ein Schulgebäude. Die Aufschriften deuten darauf hin, dass das eine Art technische Schule war. Wir werden mit der Sphäre auch die Brunnen auf dem Gelände überprüfen. Wir können mit diesem Gerät alle schwer erreichbaren Orte absuchen. Für die weitere Inspektion kann der Skarabäus eingesetzt werden. Wir müssen alle verdächtigen Gegenstände überprüfen, die wie runde oder eckige Minen aussehen, und uns nach Drähten oder anderen Anzeichen von improvisierten Sprengkörpern umsehen. Das scheint eine gewöhnliche Metallbox zu sein, auch wenn sie einer Mine sehr ähnelt. Wir öffnen sie nicht, da sich darin eine improvisierte Bombe befinden könnte. Sie zu öffnen könnte eine Explosion auslösen. Wir bringen sie an einen sicheren Ort, wo sie durch eine kontrollierte Sprengung entsorgt werden kann.
0: In Fluren und Treppenhäusern muss man besonders vorsichtig sein. Dort trifft man oft auf Sprengfallen.
6: Das kann alles Mögliche sein. Auf Bein oder auf Kopfhöhe. Absolut alles.
0: Um sicher zu bleiben, sollte man alten Fußspuren folgen und in der Mitte des Flurs bleiben.
6: Dem Gebäude und der Tatsache nach zu urteilen, dass die Fenster von außen mit schwarzer Folie verdeckt sind, kann hier eine Art Basis gewesen sein. Es könnte ein Stützpunkt gewesen sein. Hier sind ein paar Betten. Den Postern und Symbolen nach zu urteilen, wurden hier militärische Schulungen abgehalten. 11. bis 15. November 2016. Das ist der Zeitraum der ukrainischen Antiterroroperation. Buster, Grieche, Ali, Nemo. Das müssen Decknamen sein.
0: Verdächtige Gegenstände werden ausgeräumt und vernichtet. Die Pioniere übergeben das Gebäude anschließend der örtlichen Administration. Hier könnte später wieder eine Schule entstehen.
7: Wenn man ununterbrochen arbeitet, spielt es keine Rolle, welche Qualifikationen man hat. Die Leute werden sowieso müde. Minenexplosionstraumata sind vorherrschend.
8: Man hat uns sozusagen gezielt mit Mörsergranaten beschossen. Ich wurde dabei leicht an den Beinen getroffen.
7: Die Einstellung der Bewohner zu uns ist im Prinzip positiv. Wir haben keine Feindseligkeiten im Umgang mit ihnen festgestellt.
9: Ich danke Ihnen allen. Auf Wiedersehen.
7: Ein Menschenleben ist ohnehin unbezahlbar. Deshalb behandeln wir, wenn wir arbeiten und zu helfen versuchen, jeden Patienten individuell. Wir setzen unser Wissen ein, um Leben zu retten.
10: Wir sind hier, um die Unterstützung des amerikanischen Volkes auszudrücken.
11: Die freie Welt ist an eurer Seite. Amerika ist an eurer Seite. Ich bin an eurer Seite. Morgen marschieren wir gemeinsam voraus. Wenn das unseren Tod bedeutet, so werden wir diesen Preis zahlen.
12: Im Mai 2014 war es noch unvorstellbar, dass die ukrainische Luftwaffe Städte bombardieren könnte.
6: Hat er etwa geschossen? Bastard.
13: Sie sagen, dass hier nur Terroristen sind. Was für Terroristen?

0: Severodonetsk, Volksrepublik Lugansk. Die Kämpfe um die Stadt begannen Anfang März und dauerten fast 4 Monate an. In dieser Zeit verringerte sich die Bevölkerung der Stadt um 90%. Anfang des Jahres lebten hier 110.000 Menschen. Nur 20.000 sind geblieben. Die Menschen können nicht nach Hause zurückkehren, weil die Stadt mit Minen übersät ist. Die ukrainische Armee hat viele versteckte Bomben zurückgelassen, wie überall, von wo sie sich zurückgezogen hat.
1: Sie haben Häuser und Gebäude vermint. Sie haben sogar ihre eigenen Verstecke und Fluchtwege vermint, weil dort Munition und Waffen gelagert waren, die sie bei ihrem Rückzug nicht mitnehmen konnten.
2: Von der Stadt ist praktisch nichts übrig. Jetzt ist es eine Geisterstadt. Sie haben alles zerstört, was sie konnten. Selbst die Fabrik Azot. Sehen Sie selbst, es ist praktisch nichts übrig geblieben. Und auch von den Häusern.
0: Die ukrainischen Truppen gingen mit den Einheimischen nicht gerade freundlich um. Sie warfen sie aus ihren eigenen Wohnungen und benutzten den Rest als menschliche Schilde.
3: Die ukrainischen Soldaten haben uns hier rausgeworfen. Sie sagten, wir müssen hier eine Stellung einrichten. Zivilisten haben hier nichts zu suchen.
4: Auf ihren Flaggen stand Bereginja. Ich habe keine Ahnung, was Bereginja für eine Einheit ist. Ich erinnere mich an 2 oder 3 Panzer. Einer ist immer noch da. Er ist im Durchgang stecken geblieben.
5: Was ist das für ein Panzer?
4: Ein ukrainischer. Für sie war das eine gute, befestigte Stellung. Sie haben Bunker eingerichtet. Sie hatten auch Haubitzen und eine Schilka. Wir trauen uns da nicht hin, weil die Stadt noch nicht vollständig von Minen geräumt wurde. Man sollte besser kein Risiko eingehen.
3: Die russischen Streitkräfte haben das Gebiet betreten und mit der Minenräumung begonnen. Jedes Haus, jeder Hof, jede Nachbarschaft.
1: Das ist nicht mein erster auswärtiger Einsatz, bei dem ich im Kampfgebiet Minen räumen muss. Bei meinem letzten Einsatz war ich in der Stadt Nakai in Laos. Die Arbeit hier ist wegen der vielen Sprengfallen schwieriger. Wir finden hier auch mehr Geschosse als im Ausland. Andere Länder haben diese Art von Geschossen nicht.
2: Chip an Griesgram. Granate mit Gefahrenstufe 3 gefunden. Vermutlich eine Splitterbombe.
3: Nicht explodierte Geschosse dürfen nicht transportiert oder bewegt werden. Sie müssen vor Ort vernichtet werden.
1: Spreng es.
2: Verstanden.
0: Sechs Wochen nachdem die Stadt eingenommen wurde, werden in Severodonetsk noch immer Leichen ukrainischer Soldaten gefunden. Doch es ist gefährlich, sich ihnen zu nähern. Die Leichen könnten vermint sein.
1: Sie verminen Leichen, damit es noch mehr Tote gibt. Sie platzieren Minen unter der Leiche, die explodieren, wenn jemand sie bewegen oder ziehen will.
2: Das sieht nach einer ukrainischen Uniform aus. Chip an Griesgram. Habe bei der Untersuchung des Körpers eine Granate gefunden. Vermutlich eine Sprengfalle.
1: Verstanden. Ziehen Sie mit dem Seil. Man muss immer Angst haben. Wenn man keine Angst hat, tritt immer das schlimmste Szenario ein. Wir haben die Leiche bewegt und eine Granate gefunden. Das war eine Sprengfalle, aber sie wurde nicht ausgelöst. Vielleicht ist der Draht irgendwo gerissen. Die Granate kann entfernt werden, da sie ungefährlich ist. Hier, sehen Sie die Schnur? Wir haben den Riegel gesichert. Sie hätte hochgehen sollen, wenn jemand versucht hätte, die Leiche zu heben oder zu bewegen.
0: Die Granate wurde zusammen mit den anderen gefundenen Geschossen vernichtet.
2: Ich habe nicht viel Erfahrung mit auswärtigen Einsätzen, humanitärer Minenräumung oder Kampfeinsätzen. Ich bin zum ersten Mal Berufssoldat und ich bin sofort Pionier geworden. Der Ort, an dem wir uns befinden, war eine Art Befestigung der ukrainischen Streitkräfte. Sie haben sich hier eingegraben und sie verteidigt. In solchen Gebäuden schaue ich immer nach oben und unten. Etwa die ganze Höhe dieses Türrahmens hier. Ich komme aus einer Militärfamilie. Mein Vater war beim Militär. Er hat mir beigebracht, immer wachsam zu sein und nichts zu überstürzen. Bei unserer Arbeit müssen wir uns Zeit nehmen und vorsichtig sein.

0: Fertig. Das ist sie. Mein Schmuckstück. Wie ich vermutet habe. Sie versehen die Ein- und Ausgänge zu solchen Gebäuden immer mit Sprengfallen. Die Tür hätte sie vielleicht nicht ausgelöst, aber in einem dunklen Zimmer wie diesem hätten wir den Stolperdraht nicht gesehen. Das wäre unser Ende gewesen. Hier liegen viele ukrainische Militärjacken, viele verschiedene Uniformen, sehr viele. Vermutlich sind sie abgehauen. Sie haben ihre Uniformen abgeworfen und sich als Zivilisten verkleidet. Wäre nicht das erste Mal.
1: Neben Beweisen, die die russische Armee auf ukrainischen Stützpunkten gefunden hat, gibt es auch viele Zeugenaussagen von Zivilisten.
0: Wir sprechen mit den Zivilisten hier. Sie erzählen, wie sie sich versteckten und in den Kellern sitzen mussten. Das ist alles ziemlich schockierend. Mir tun vor allem die Kinder leid. Es ist traurig, dass sie so ihre Kindheit verbringen müssen.
1: In Severodonetsk gibt es weder Wasser noch Strom. Deshalb verteilt die russische Armee Wasser an die Einheimischen.
2: Vielen Dank für das Wasser.
0: Ich weiß noch, wie wir durch ein Wohngebiet gingen. Ich habe ein kleines Mädchen getroffen. Sie sagte, da drüben liegen Lepestok-Minen. Ich war schockiert. Wie kann ein Kind wissen, was das ist? Die Geschichten darüber, wie die ukrainischen Nazis sie behandelt haben. Man hat ihnen für 3 Tage etwas Brot und eine Dose Eintopf gegeben und gesagt, wenn ihr versucht zu fliehen, schießen wir euch in die Beine. Etwas so Unmenschliches kann man sich kaum vorstellen.
3: An mir ist ein Splitter vorbeigeflogen von einem polnischen Geschoss. Er flog lautlos direkt an mir vorbei, etwa 8 Meter entfernt.
4: Das war natürlich schwierig. Sie haben hier einen Mörser platziert. Du sitzt in deiner Wohnung und dann, boom, etwas fliegt zischend am Haus vorbei. Du gehst auf die Straße raus und es brennt. Da brennt eine Wohnung und dort noch eine.
0: Als wir zum ersten Mal hierher kamen, waren hier fast keine Menschen und überhaupt keine Autos. Jetzt kehrt das Leben zurück. Die Menschen können sogar in den Laden gehen, weil wieder einer eröffnet wurde. Der Markt arbeitet auch wieder.
1: Nachdem der Großteil der Stadt von Minen geräumt wurde, setzt langsam wieder Normalität ein. Doch die Zivilisten werden nicht vergessen, wie sie von den ukrainischen Soldaten verhöhnt wurden. Was das angeht, sind hier alle einer Meinung.
3: Sie dürfen nie wieder zurückkommen. Ich will das nicht alles erneut durchmachen oder sehen müssen, wie sie hier ihr Unwesen treiben.
1: Rubežnoje ist 4 Kilometer von Severodonetsk entfernt. Es wurde letzten Monat befreit. Die Zerstörung hier ist ebenso verheerend. Die Stadt war ein Zentrum der chemischen Industrie und hatte 60.000 Einwohner. Mitte Mai waren nur noch 4.000 übrig. Die Außenbezirke und Privathäuser der Stadt haben den größten Schaden erlitten. Und die ukrainische Armee hat ein riesiges Minenfeld hinterlassen. Man könnte anhand der Minen und Granaten aus aller Welt, die in diesen Ruinen gefunden wurden, eine ganze Waffenenzyklopädie zusammenstellen.
5: Ich bin schockiert von dem, was ich hier gesehen habe, und mir tut die Bevölkerung leid. Dieses Gefühl, es ist unbeschreiblich. Wir helfen den Menschen auf jede erdenkliche Weise. Es gibt hier viel Arbeit, sehr viele ausländische Geschosse. Alle Typen sind vertreten, von Patronen bis hin zu Mörsergranaten.
6: Kommt herein. Im Hof liegt ein Sack mit Geschossen und eine Mine. Die Ukraine hat uns bombardiert. Die Ukraine ist für das alles verantwortlich. Die Häuser.
5: B-34-Geschosse, Schießpulver.
6: Auf der Seite dort stand ein Panzer. Vielleicht haben sie das alles zurückgelassen.
5: Wir bringen das alles weg.
1: Diese Art von Geschossen kann weggetragen und in einem ausgewiesenen Bereich vernichtet werden. Die Bewohner dieses Hauses hatten Glück. Wäre das eine nicht explodierte Granate oder eine Antipersonenmine gewesen, hätte sie direkt im Hof gesprengt werden müssen.
5: Die meisten Geschosse sind auf Häusern gelandet, in Gärten oder Höfen. Wir gehen große Risiken ein und graben. Wir tun unser Bestes. Die Häuser dort drüben wurden komplett zerstört. Die Front verlief dort. Wir haben sie vertrieben, dann haben sie Stellungen bezogen und zurückgeschossen. Deshalb sind hier so viele Geschosse verstreut. Dieses Haus wurde in die Luft gejagt. Die Jungs haben es durchsucht und Sprengkörper gefunden. Das ist unser Job.
4: Die Häuser standen in Flammen. Alles ist komplett abgebrannt. Dort in der Turgenev-Straße und hier auch. Da, das Haus der Nachbarn, ist auch abgebrannt. Nur die Backsteinmauern sind noch übrig. Ich war zu Hause und die Mädchen saßen im Keller. Ich rannte wie ein geölter Blitz hierher, als alles plötzlich einstürzte.
5: Als ich mich für diesen Einsatz vorbereitete, hat meine Mutter nicht viel gesagt. Natürlich hat sie geweint. Und was hätte mein Vater sagen können? Mein Vater ist ein Mann des Militärs. Er hat meine Hand geschüttelt und sagte, dass ich ihn nicht enttäuschen soll. Mein Vater hat selbst an vielen Minenräumungen teilgenommen. Er hat im Zweiten Tschetschenenkrieg gekämpft. Und jetzt habe ich mich entschieden, es meinem Vater gleichzutun. Ich bin direkt nach der Universität dem Ingenieurkorps beigetreten. Ich habe gelernt, Erfahrungen gesammelt. Und jetzt bin ich hier. Die Einheimischen kommen auf uns zu. Sie versuchen uns zu helfen und Tipps zu geben. Sie sind sehr dankbar. Die älteren Menschen können ihre Tränen nicht zurückhalten.
4: Von da kommt ihr einfacher dran. Da sind ein paar Bäume. Vielleicht liegt da noch was.
1: Wenn sie Pioniere sehen, bitten die Einheimischen sie, ihre Häuser und Höfe zu überprüfen. Jeder weiß, dass sie das nicht selbst tun können und dürfen.
4: Ich sehe hier nichts, aber sie haben zwei Stück rausgeholt. Nichts mehr übrig.
2: Sind Sie jetzt beruhigt?
4: Ja, vielen Dank. Wir warten jetzt auf den Wiederaufbau. Darauf, dass die Arbeiten beginnen.
5: Ich such.
1: Die Menschen wollen unbedingt in ihre Häuser zurückkehren. Aber die Furcht vor unentdeckten Sprengsätzen hält sie noch zurück.
5: Mörsermine, 82 mm, nicht transportierbar.
1: Sowohl die Zivilisten als auch die Soldaten hoffen, dass bald Frieden einkehrt. Sie hoffen, dass die Häuser repariert werden und alle Menschen in ihre Heimatstädte zurückkehren können.
6: Hallo.
5: Gott segne euch.
6: Sie auch. Hauptsache, wir sind alle gesund. Alles andere kriegen wir hin.
5: Jeden Tag wird es etwas besser. Die Menschen kommen zurück und ziehen in ihre Häuser und Gebiete ein, die wir geräumt haben. Sie kehren zu ihren Familien zurück. Das ist ihre Heimat. Ja, Heimat ist ein gutes Wort.

0: Heute Morgen um 4 Uhr attackierten die deutschen Streitkräfte die Grenzen der Sowjetunion.
1: Der Krieg brach aus. Alle Jungs meldeten sich zum Dienst.
2: Ich sagte, ich muss an die Front. Ich habe 3 Brüder dort. Sie waren aber bereits ums Leben gekommen.
3: Wir versorgten nicht sehr viele Wunden, hauptsächlich Frostbeulen. Sie amputierten Arme und Beine.
1: Ich erreichte das andere Ufer. Plötzlich riefen sie, runter, runter, du bist in ein Minenfeld geraten.
2: Der Funker wurde getötet, der Ladekanonier wurde ebenfalls getötet. Und dann, bumm, das war's, ich wurde bewusstlos.
3: Sie sagten Dinge wie, Schwester, geben Sie mir eine Spritze, damit ich sterben kann. Man versuchte, sie zu beruhigen. Deine Familie wartet auf dich.
2: Kolja, aber du wurdest doch getötet. Du wurdest an der Front getötet. Ich sagte, Mutter,

0: Als ich 13 Jahre alt war, begann ich mit meinem Vater zusammenzuarbeiten.
1: Ich habe noch nicht erreicht, was ich erreichen will. Wenn ich mein Ziel erreicht habe, werde ich vielleicht meine Leidenschaft für das Handwerk verlieren.
2: Jeder omanische Dolch repräsentiert den sozialen Status des Trägers und die Beziehungen der Menschen zueinander.
3: Diese Dolche, die in der Omanhalle im Nationalmuseum ausgestellt sind, sind in der Tat einzigartig.

0: эти русские. Эти русские мальчики не меняются. Война, революция, русская рулетка. Умереть, пока не успел состариться в 19-м, 20-м, 21-м веке.
1: Wenn man ununterbrochen arbeitet, spielt es keine Rolle, welche Qualifikationen man hat. Die Leute werden sowieso müde. Minenexplosionstraumata sind vorherrschend.
2: Man hat uns sozusagen gezielt mit Mörsergranaten beschossen. Ich wurde dabei leicht an den Beinen getroffen.
1: Die Einstellung der Bewohner zu uns ist im Prinzip positiv. Wir haben keine Feindseligkeiten im Umgang mit ihnen festgestellt.
3: Ich danke Ihnen allen. Auf Wiedersehen.
1: Ein Menschenleben ist ohnehin unbezahlbar. Deshalb behandeln wir, wenn wir arbeiten und zu helfen versuchen, jeden Patienten individuell. Wir setzen unsere ganze Energie und unser Wissen ein, um Hilfe zu leisten und Leben zu retten.
4: Lena, wo ist der Lichtschalter?
5: Auf der linken Seite.
4: Auf der linken Seite?
5: Da unten.
4: Oh, hier. Dies ist eigentlich ein Operationssaal mit zwei Tischen. Er ist mit allem ausgestattet, was ein Operationssaal für komplexe Operationen braucht.
6: Diese medizinische Einheit wurde in einem Instandhaltungsgebäude untergebracht, um vor Beschuss geschützt zu sein.
4: Gott sei Dank hat es heute Morgen keine Schwerverletzten gegeben.
6: Die Jungs arbeiten nicht weiter als 10 Minuten von der Kontaktlinie entfernt. Jetzt ist es ruhig, aber manchmal fliegen Granaten herein.
2: Du heißt Sanja, oder?
7: Ja.
2: Du brauchst keine Angst zu haben. Heute tut es nicht weh, oder? Es tut nicht weh, stimmt's?
7: Nein.
2: Gut durchblutet. Kein Eiter. Was ist los?
7: Es brennt.
2: Ja, das ist gut. Das bedeutet, dass sich die Keime nicht ausbreiten, verstehst du? Deshalb tut es ja auch weh. Ein kleiner Kratzer. Das war's. Halte durch. Das ist dein Schmerzmittel.
7: Fertig?
2: Hast du den Einstich gespürt? Also das Novocain ist russisch, nicht chinesisch. In deinem Fall handelt es sich um eine tangentiale Weichteilverletzung mit einer voraussichtlichen Genesungszeit von nicht mehr als 10 Tagen. Daher wurde die Evakuierung abgelehnt. Bei der Aufnahme wurde eine peribulbäre Blockade eingesetzt. Der Infektionsprozess wurde eingedämmt. Noch ein trockenes, bitte. Der Infektionsprozess wurde eingedämmt und, wenn möglich, wurden verzögerte Sekundärnähte gesetzt. Die Wunde ist geschlossen. Ein

0: primärer Verschluss ist in Kürze zu erwarten. Wenn es in 2 oder 3 Tagen keine Anzeichen für eine Entzündung gibt und die Wunde gut heilt, wirst du in 10 Tagen an die Front entlassen, um unser Vaterland zu verteidigen.
1: Erst gestern habe ich nur von Fleisch geträumt. Ich schrieb in einem Brief nach Hause, ich möchte Fleisch essen. Ob es wohl ein Anzeichen einer Arteriosklerose gibt?
2: Es war jung und hat nicht geraucht.
3: Es ist gut, dass sie Spaß haben, also sind sie nicht müde. Und wenn sie nicht müde sind, bedeutet das, dass alle an der Front sicher und gesund sind.
1: Es kann auch als Alukraft verwendet werden.
2: Es sollte auf beiden Seiten abgebunden mit Kochsalzlösung aufgepumpt werden. Wenn man ununterbrochen arbeitet, spielt es keine Rolle, welche Qualifikation man hat. Die Leute werden sowieso müde. Natürlich helfen wir den Zivilisten, die sich an uns wenden.
3: Zivilisten wurden verletzt. Die ukrainischen Streitkräfte haben ein Dorf beschossen, um zu zeigen, dass sie in der Nähe sind.
2: Zivilisten suchen häufig medizinischen Rat.
0: Was ist eigentlich passiert?
4: Eine Granate schlug in der Nähe des Eingangs ein. Der Eingang wurde weggesprengt. Ich habe es nicht mitbekommen. Ich war wie betäubt. Der Staub gelangte in meine Augen. Ich bin auf einem Ohr taub.
0: Wo war es?
4: In der Nähe. Ich hörte Schüsse und das Pfeifen und eilte zum Eingang. Ich war in der Nähe der Treppe, aber mein Nachbar war gerade eingetreten und wurde da zerrissen. Ohne ihn wäre ich auch getötet worden. Nur meine Beine schmerzen. Was für ein Albtraum. 3 Nachbarn wurden auf einmal getötet.
2: Die Einstellung der Bewohner zu uns ist im Prinzip positiv. Wir haben keine negativen Meinungen, Angriffe oder Feindseligkeiten im Umgang mit ihnen festgestellt.
3: Jeder hier mag die Ärzte, ganz sicher. Die ukrainischen Streitkräfte greifen oft zivile Einrichtungen an, daher sind alte Damen keine Seltenheit.
4: Ich danke Ihnen allen. Auf Wiedersehen.
3: 300 bedeutet verwundet.
2: Hier haben wir einen Feldverband und einige persönliche Werkzeuge, um eine gewisse Versorgung zu gewährleisten. Zum Beispiel eine Zange, etwas zum Schneiden. Ein Messer ist obligatorisch, um die Kleidung des Verwundeten aufzuschneiden. Das ist eigentlich schon alles. Es gibt auch eine Feuerwaffe, ein Maschinengewehr, das in der Waffenkammer aufbewahrt wird.
3: Aufgrund der militärischen Vorschriften werden die Namen des Personals nicht veröffentlicht. Daher bleibt hier jeder anonym.
2: Wir steigen hier besser aus und du fährst voraus, okay?
5: Soll ich es euch jetzt auslegen?
3: Aber die Gesichter der Ärzte durften gezeigt werden, damit jeder sehen kann, dass unsere Jungs von normalen Menschen vor dem sicheren Tod gerettet werden. Auch der Markt ist ein gutes Zeichen. Es bedeutet, dass das normale Leben zurückkehrt.
2: Ich danke Ihnen. Auf Wiedersehen.
5: Das sind echte Huskies.
2: Huskies, ja.
5: Hund!
2: Ich denke, die Leute versuchen wahrscheinlich, uns irgendwie zu helfen, obwohl sie selbst nichts haben, weil in diesem Gebiet gekämpft wurde. Viele Häuser und Infrastruktureinrichtungen wurden beschädigt, sodass die Menschen selbst ums Überleben kämpfen müssen. Wahrscheinlich müssen wir mehr helfen.
3: Dies ist Volnovakha. Die Kämpfe fanden in der ganzen Stadt statt.
2: Hinter mir befindet sich das zentrale Bezirkskrankenhaus von Volnovakha. Es ist eine ziemlich große medizinische Einrichtung, die früher den gesamten Bezirk Volnovakha versorgte. Wir können sehen, was mit dieser medizinischen Einrichtung infolge der Kämpfe um dieses Gebiet geschehen ist.
3: Die Zerstörung zeigt, wo sich die Feuerstellungen der ukrainischen Armee befanden.
2: Gegenwärtig werden die verbliebenen Gebäude von den Mitarbeitern der Krankenhausabteilung selbst instand gesetzt.
1: Sie können sehen, dass das Krankenhaus nach und nach repariert und restauriert wird. Einige Flügel und Zimmer sind noch intakt. Es gibt keine stationäre Versorgung, aber eine ambulante. Sie können sehen, wie das Personal im Krankenhaus herumwuselt und alles repariert.
6: Filmen Sie mich nicht, meine Haare sind nicht zurechtgemacht.
3: Die Mädchen hier machen auch Witze. Auch das ist ein gutes Zeichen.
2: Unser medizinisches Team befindet sich in unmittelbarer Nähe des Krankenhauses und ist rund um die Uhr bereit, medizinische Versorgung zu leisten.
7: Wer ist denn da?
2: Oh, hallo.
7: Hallo.
1: Ihr habt noch nicht angefangen, oder?
7: Wir haben schon angefangen. Wir geben den Patienten Narkosemittel.
1: Operieren Sie sogar?
7: Nein, noch nicht. Wir haben keinen Autoklav. Wir arbeiten uns Stück für Stück vor.
2: Gibt es hier Ärzte?
7: Ja, Michael Ivanovich. Michael Ivanovich, kommen Sie bitte heraus.
1: Sind Sie startklar?
8: Prinzipiell schon.
1: Haben Sie humanitäre Hilfe bekommen? Brauchen Sie Hilfe?
7: Im Prinzip haben wir noch etwas.
8: Wir haben noch einige alte Bestände. Wir finden immer noch etwas.
1: Die Belegung ist also nicht sehr...
7: Nein, die Arbeitsbelastung ist noch nicht so hoch.
8: Wir sind noch dabei, die Dinge in Ordnung zu bringen, die Infrastruktur zu reparieren.
1: Ich meine diese konsolidierte Lieferung. Erinnern Sie sich, dass Sie kamen? Wir dachten, die Arbeiten hier wären in vollem Gange.
8: Also so einfach ist das leider nicht. Eins nach dem anderen.
1: Wir sind in der Nähe, nur für den Fall.
8: Werden Sie uns helfen, nur für den Fall?
2: Wir sind immer hier, immer vor Ort.
3: Wir sind immer hier, immer vor Ort. Das sind die Schlüsselwörter, die hier immer wieder gesagt werden.
2: Was machen wir also? Das linke Kniegelenk. Ihr lebt da drüben in einer Sauerei.
8: So ist es. Frauen haben immer recht.
2: Wir hatten heute sozusagen einen harten Arbeitstag. Es gab einen Massenansturm von Patienten und Verwundeten. Minenexplosionstraumata sind vorherrschend. Typische, wie man sagt, Krankheiten und Traumata bewaffneter Konflikte.
3: Die Behandlung solcher Verletzungen erschöpft die Ressourcen der Ärzte. Sie ist zeit- und energieaufwendig. Solche Verletzungen erfordern in Zukunft hohe staatliche Zuwendungen. Zahlungen für Prothesen und Rehabilitation. Deshalb setzen die ukrainischen Streitkräfte massenhaft Streumunition ein. Sie sind aus militärökonomischer Sicht von Vorteil.
2: Und los geht's. Wer wackelt hier mit den Beinen?
8: Ich wackle mit gar nichts. Was sagen Sie, Doktor?
2: Es ist alles in Ordnung.
8: Ich kann nichts hören.
2: Sie werden laufen können, aber Sie werden nie gebären können.
8: Oh, dann ist es ja gut.

0: Ende aber nicht gehorchen wirst, der Stimme des Herrn, deines Gottes, dass du hältst und tust all seine Gebote und Rechte, die ich dir heute gebiete, so werden alle Flüche über dich kommen und dich treffen.
1: Das gesamte Land, das in den Händen der Weißen ist, ist gestohlenes Eigentum und muss an die Schwarzen zurückgegeben werden.
2: Wenn sie die Weißen loswerden, werden all ihre Probleme verschwinden. Die weiße Gemeinschaft ist sehr gierig, vor allem in Südafrika. Sie sind sozusagen unantastbar.
3: Weiße Farmer in Südafrika werden jeden Tag angegriffen.
2: Menschen werden zu Tode gefoltert, vor allem ältere Menschen.
4: Sie brachten mein Trommelfell zum Platzen, brachen meine Nase und meinen Wangenknochen.
5: Wie jede andere Rasse sind auch Weiße von der Kriminalität betroffen. Und auch wir sind betroffen.
1: Weiße Menschen leben wie Könige und Königinnen vom Schweiß und Blut der Schwarzen.
3: Was werden Sie zu Abend essen?
6: Heute haben wir nichts. Wir bitten meine Nachbarn um Essen.
2: Der Bürgerkrieg in Südafrika ist unvermeidlich.
0: Und ihr werdet nicht in der Lage sein, dies zu verhindern.

der Aufnahme der Verwundeten werden viele Armeestiefel zurückgelassen. Wenn die Patienten behandelt werden, werden ihnen die Stiefel ausgezogen oder aufgeschnitten. Dann werden sie einfach vergessen. Die Soldaten werden irgendwo in einem Krankenhaus in Rostow oder Donetsk gerettet, aber ihre Stiefel bleiben hier. Die Aufgabe des Krankenhauses ist es, die Verwundeten von der Kontaktlinie aufzunehmen, sie zu stabilisieren und ins Krankenhaus zu bringen. Jetzt können Sie sehen, wie die Evakuierung abläuft. Die Autos werden übrigens absichtlich nicht gewaschen. Das ist eine natürliche Tarnung.

0: Wir sind eine Ansammlung von hochqualifizierten Spezialisten, wie Ärzten, Krankenschwestern, Sanitätern, medizinischen Nachwuchskräften und Servicekräften, die uns bewachen und versorgen. Denn man kann sagen, dass wir ein Organismus sind.
1: Gute Köche werden hier sehr geschätzt.
2: Jetzt öffnen wir die Einmachgläser, die draußen gelagert wurden. Fertigsuppen kommen aus Lagerhäusern.
1: Er könnte einen Kochblog auf YouTube moderieren.
2: Aber ich koche zum Beispiel jeden zweiten Tag Suppe. An einem Tag heute zum Beispiel gibt es Schi. Hier sind mehr Kohl und Kartoffeln. Wir mischen alles zusammen und das war's. Morgen können wir beispielsweise Fisch- oder Erbsensuppe kochen. Den Senf haben wir erst gestern gemacht. Er kam sehr gut an. Heute machen wir noch etwas mit Gurken. Ich koche immer mehr oder weniger auf Vorrat, aber das Essen ist für alle gleich. Ich meine, wir alle, die Ärzte, die Krankenschwestern und die Patienten, essen dasselbe. Es gibt also keinen Unterschied zwischen dem Essen für die Leute, die von der Frontlinie kommen, und dem, was die Ärzte bekommen. Ihr Essen ist nicht schmackhafter als unseres. Jeder isst das Gleiche. Alles ist sehr schmackhaft und gut. Ein Koch freut sich, wenn die Teller nach einer Mahlzeit leer sind. Das zeigt, dass das Essen sehr lecker war.
1: Dieser Mann lebt für seine Arbeit. Seine Arbeit ähnelt eher einer militärischen Ernährungsphilosophie.
2: Einige sind draußen im Einsatz, andere stehen am Operationstisch. Ich bin hier. Wir arbeiten an einem gemeinsamen Ziel.
1: Auch der Teamgeist hier ist beeindruckend.
3: Ich habe mich besprüht.
0: Du wirst hier alle Mücken anlocken.
1: Das sind die Streitkräfte Russlands.
0: Das kann er nicht sagen. Es ist unprofessionell.
2: Das Fleisch aus der Dose wird bald kochen und eine Brühe bilden. Ich gebe am Anfang nie Salz hinzu, weil ich nicht weiß, wie viel Salz und Pfeffer dem Dosenfleisch in der Fabrik zugesetzt wurde. Lorbeerblätter kommen natürlich erst zum Schluss dazu. Ich lasse es 10 bis 15 Minuten lang kochen, damit eine gute Brühe entsteht. Und das war's. Danach kommen die Fertigsuppen hinzu. Ich koche Tee immer mit Minze, Melisse oder Feuerkraut. Wir haben die Einwohner gebeten, uns Kräuter und Gewürze zu bringen, und das tun sie auch von Zeit zu Zeit. Ich gebe sie immer in den Tee. Der Tee wird gelobt. Besser als Teebeutel. Die Leute trinken 2 oder 3 Gläser. Heute Abend gibt es übrigens Kartoffelpüree. Es sind noch ein paar Kartoffeln übrig, ich werde sie schälen. Am liebsten würde ich etwas Milch dazu geben, aber Essiggurkensaft tut es auch. Ich nehme Butter, zerstampfe sie, brate Zwiebeln und Karotten an, gebe etwas Pfeffer dazu, würze ein wenig und fertig. Erst gestern haben wir Pilaf gegessen. Ich habe es auch mit Kurkuma und Kreuzkümmel gewürzt. Einmal kamen einige Leute auf mich zu, schüttelten mir die Hand und sagten, es sei wie usbekischer Pilaf. Aber in einem solchen Topf einen Pilaf zuzubereiten, der dem usbekischen Pilaf ähnelt, übersteigt jedermanns Fähigkeiten. Es hat angefangen zu kochen. Verglichen mit anderen Orten ist dies ein Paradies.
1: Es ist eigentlich wie ein Fegefeuer. Die Menschen, die hierher kommen, stehen an der Schwelle zum Tod. Und oft muss ein Arzt über ihr Schicksal entscheiden. Die Zivilbevölkerung wird wieder beschossen. Das ist eine alltägliche Situation.
4: Der örtliche Kommandeur rief an und sagte, dass das Dorf Wassiljewka unter Mörserbeschuss stehe und 3 Zivilisten nicht mit dem örtlichen Krankenwagen abtransportiert werden könnten, weil sie unter Beschuss geraten seien. Wir werden uns also etwas einfallen lassen, und zwar sofort. Wir werden selbst evakuieren. Das war's schon.
5: Der Reihe nach.
4: Misha, da drüben ist deine Kamera.
5: Ihr zwei seid Ärzte. Warum kommen die anderen mit?
6: Zivilisten. Sowetskaya Straße 9. In Valajanovka. Verdammt.
5: Valajanovka. Sowetskaya Straße 9.
4: Was ist da los?
5: Bitte?
4: Haben Sie etwas beschossen?
5: Ja, Zivilisten wurden beschossen. Hallo? Hallo? Hat die Granate euch getroffen?
7: Nein.
5: Gab es hier Verletzte?
4: Welche Hausnummer ist das?
5: Und wo? Hier? Was hat er gesagt? Sind die Verwundeten hier? Sind die Verwundeten hier?
7: Der Ort wurde in die Luft gejagt.
5: Sind Verwundete hier?
7: Nein, nur ein paar Kratzer.
5: Bist du 17?
3: 16.
7: Jungs, was war das?
5: Sie riefen uns an und baten um Hilfe. Sie sagten, ein Mann, eine Frau und ein 17-jähriger Junge.
3: Ich werde im nächsten Monat 17.
7: Zwei Häuser wurden in die Luft gesprengt.
5: Das Militär sagte, es gäbe Verwundete.
7: Ja, verwundet, aber nur ein paar Kratzer. Wir waren alle in der Küche.
5: Sind alle am Leben und wohlauf?
7: Ja, alle sind am Leben, Gott sei Dank.
4: Wann ist es passiert?
7: Es begann um 3.30 Uhr. Vielleicht gegen 4 Uhr. Viermal haben die geschossen. Zwischen 3.30 Uhr und 4 Uhr schlugen die ersten Granaten ein.
4: Alles in Ordnung?
5: Nein, nichts ist in Ordnung.
4: Alle sind am Leben?
5: Ja, das ist die Hauptsache. Habt ihr etwas, um die Wunde zu behandeln?
7: Ja, danke.
5: Uns wurde gesagt, es gäbe Verwundete, also sind wir schnell gekommen. Das war's, Abbruch. Der Junge hat nur einen Kratzer. Sie schießen nur um des Schießens willen. Verdammt.
1: Willkürlicher Beschuss scheint beliebt zu sein.
5: Wenigstens hatten wir eine gute Fahrt.
4: Jawohl.
1: Während einige Kreative die Nase rümpfen, wenn sie von der Spezialoperation hören, gehen andere zur Kontaktlinie, um die Jungs aufzumuntern.
3: Hallo Alexander.
4: Hallo Leute.
2: Hallo.
1: Hypericum sind gerade für das Vostok-Bataillon aufgetreten. Jetzt sind sie hier.
2: Wir sind aus Moskau in den Donbass gekommen. Wir waren schon mehrmals hier. Für uns ist es nicht das erste Jahr.
5: Ich möchte Folgendes ankündigen. In unserem kreativen Kämpferteam gibt es ein wunderbares Mädchen, eine Dichterin aus Lugansk.

Elena Zeslavskaya, ich möchte nun an Sie übergeben. Sie wird unser kleines Konzert mit ihren wunderbaren Gedichten beginnen. Elena Zeslavskaya.

0: Sind Sie auf eine Mine gestoßen? Können Sie Ihre Beine spüren? Bewegen Sie die Füße.
1: Ich habe zum ersten Mal eine Katheterisierung der Zentralvene vorgenommen, während ich ein Konzert hörte.

0: Haben Sie den Mann gesehen, aus dem die Eingeweide herausquollen? Den Verwundeten, der gerade dorthin getragen wurde. Die Geheimagenten waren auf dem Weg zu einem Einsatz. Der Feind eröffnete das Mörserfeuer und der Kerl hatte Pech.
1: Das war's, lieg jetzt einfach.
0: Der Kommandeur der Gruppe und ich gingen hin, um ihn zu evakuieren und begannen gleich vor Ort, ihn zu verbinden. Es war fast aussichtslos.
1: Einschalten.
2: Fest verschnürt.
1: Konzentriere dich.
0: Während wir ihn verbanden, hat man uns sozusagen gezielt mit Mörsergranaten beschossen. Ich wurde dabei leicht an den Beinen getroffen. Also ging ich hinter dem Zaun in Deckung und unsere Leute, die Marines, begannen, den Geheimagenten zu evakuieren.
1: Das war's. Langsam. Langsam.
0: Der Mann befindet sich jetzt im Operationssaal. Möge Gott dir Gesundheit schenken, Sanja.
3: Dieses Schrapnell hat dem Mann den Bauch aufgerissen. Aber er wird es überleben. Hier kämpfen sie um jedes einzelne Leben.
1: Wir sind fast fertig. Das beschädigte Gewebe ist entfernt worden. Die Prognose ist günstig und er wird zur weiteren medizinischen Versorgung abtransportiert. Weitere Rehabilitationsmaßnahmen werden in der Zukunft durchgeführt werden.
4: Ein Menschenleben ist ohnehin unbezahlbar. Deshalb behandeln wir, wenn wir arbeiten und zu helfen versuchen, jeden Patienten individuell. Wir setzen unsere ganze Energie und unser Wissen ein, um Hilfe zu leisten und Leben zu retten.
3: Natürlich werden auch Kinder hierher gebracht. Militärärzte genießen jetzt mehr Vertrauen.
0: Vielen Dank.
3: So sind die Zeiten.

0: In den USA ist unser bekanntestes Lied Cucaracha mit einer 500 Millionen Aufrufen. In Mexiko ist es Legend. Wir singen nicht nur. Wir repräsentieren unser Land und teilen unsere Lieder mit der Welt.
1: Kennt das neuronale Netz Handen und Mansen?
2: Heute werden zum ersten Mal Models aus der digitalen Welt in die reale Welt eintreten.
3: Wir zeigen, was uns inspiriert hat und was wir mittels KI geschaffen haben.
4: Dies hier heißt Glasgemälde mit Folie. Einzigartig aus Tatarstan. Diese Künstler malen ihr Volk aber nicht realistisch, sondern in einem avantgardistischen, modernen Stil.
3: Fast alle jungen Frauen träumen davon, in einer Tracht zu heiraten. Jetzt erleben wir eine komplette Neuauflage dieser Art Kleidung. Diese Mode steht in Opposition zur Globalisierung.

0: Und?
1: Es steht hinter uns.
0: Direkt hinter uns.
1: Mach die Augen zu.
0: Augen zu.
1: Eins.
0: Zwei.
1: Drei. Schau dir mal mein neues Auto an.
0: Ja. Hallo, wir lieben dich sehr.
1: Was zum... Nicht anfassen. Sonst musst du den Wagen polieren. Wenn das Auto nur wüsste, wo es schon bald hinfahren muss.
0: Wie sieht's aus? Wollen wir?
1: Ivan wartet schon auf uns.
0: Was ist so besonders an dem Auto?
1: Bevor wir in das neue Auto steigen, sagen Sie bitte, wie oft Leute die Marke Legend kaufen.
2: Dieses Auto wird oft gekauft. In der Regel kaufen es Leute für unwegsames Gelände.
1: Wir haben ein paar Extras installieren lassen.
2: Ja.
1: Ich habe noch nicht reingeschaut. Einen Teil der Extras werden wir auch nicht sehen, zum Beispiel die Schalldämmung.
2: Das ganze Wageninnere wurde schallgedämmt.
1: Wie viele Schichten wurden installiert?
2: Insgesamt 3 Schichten. Wir haben die Radkästen und den Unterboden komplett überarbeitet und einen 3-schichtigen Korrosionsschutz, Lärmschutz und Steinschlagschutz hinzugefügt. Wir haben für euch auch die unzugänglichen Hohlräume der Türen, der Motorhaube und des Kofferraumdeckels beschichtet.
1: Darf ich?
2: Natürlich.
1: Ich darf zuerst. Man fühlt direkt, dass es hier viel leiser ist als letztes Mal. Los, machen wir daraus ein Experiment. Margot, geh mal zur Seite.
0: Da ist die Musik.
1: Pass auf dein Gesicht auf. Ah, hört man mich?

0: Die Schalldämmung scheint zu funktionieren. Es ist nicht mehr so laut.
1: Das Autoradio funktioniert auch.
0: Das Radio funktioniert.
1: Jetzt müssen wir noch alles upgraden. Das ist das Wichtigste. Dann wird alles richtig bequem und...
0: Und schön.
1: Ja, schön und bequem.
0: So sehen die Matten jetzt aus. Ilja, was gefällt dir hier nicht?
1: Hinten gibt es überhaupt keine Matten. Wir nehmen die Matten, die auch alle anderen kaufen. Aus Schaumgummi oder wie auch immer das Material heißt.
0: Wabenmatten.
1: Wir werden ja die ganze Zeit etwas darüber verschütten.
0: Ich wollte farbige Matten, aber ich weiß nicht welche. Hier gibt es verschiedene Farben, aber Ilja will nicht. Er will schwarze Matten. Da sind sie. Neue, schicke Matten. Was meinst du? Und?
1: Wir brauchen noch neue Scheibenwischer.
0: Ilja wechselt gerade.
1: Nein, ich mache erst einmal die alten drauf.
0: Die alten?
1: Ja, warte.
0: Schau mal, was wir hier haben.
1: Ein deutscher Niva.
0: Ein deutscher Niva. Wie sollen wir das jetzt reintun? Wir haben Frostschutzmittel gekauft und jetzt müssen wir auch noch einen Trichter kaufen. So, wir haben einen Trichter gekauft, aber das Einfüllen funktioniert irgendwie nicht, oder? Klappt's oder fließt jetzt alles raus? Oh nein.
1: Nein. Ist das etwa voll? Die Matte war neu. Der Behälter ist voll. Jetzt haben wir einen Sumpf im Auto. Und kein Wischlappen weit und breit. Verschwinden wir von hier. Seht euch nochmal das Lenkrad an. Es ist ein altes Modell.
0: Bald haben wir ein anderes.
1: Seht euch die Kopfstütze an. Das hier ist der Unterschied zwischen dem Autositz eines Niva und einem neuen, verbesserten Autositz. Der Sitz ist nicht einfach nur besser, er ist fast schon bequem. Warum ist dieser Sitz so anders? Was ist der entscheidende Unterschied?
2: Schauen wir mal hier. Hier unten haben wir Metall. Und hier haben wir Polsterfedern, wie bei einem Sofa.
1: Hier haben wir Federn. Das heißt, nach einer bestimmten Kilometeranzahl schrammt man mit seinem Hintern über den Asphalt. Hier lässt sich alles regulieren und anschließen. Tja, Margo, du wirst schon sehen, wenn du dich draufsetzt. Mir gefällt dieser Neuwagenduft nicht. Ich würde lieber eines dieser Naturgestanksdinger kaufen.
0: Ja. Ilja, was willst du im Solarium?
1: Geht da jetzt überhaupt jemand rein? Welche Verrückten gehen denn im Winter ins Solarium und bräunen sich?

0: Diese Lenkräder sind alle toll. Ich mag sie alle. Übrigens auch dieses hier, das du nicht magst.
1: Es ist zu groß.
0: Ja und? So groß ist es nun auch wieder nicht.
1: Welches nimmst du?
0: Welches ich nehme, entscheidet der Zufall.
1: Jetzt machen wir die Augen zu und du wählst das Lenkrad, das dir am besten gefällt, nach Gefühl aus. Das ist das erste.
0: Gib her.
1: Nummer 1.
0: So, Augen auf.
1: Und? Was sagst du?
0: Hast du mir das hier auch gegeben?
1: Also nein.
0: Margot, echt jetzt? Ich nehme entweder das hier oder dieses hier. Gefällt dir das hier besser oder das erste?
1: Das erste.
0: Du magst das erste lieber? Man hat uns gesagt, dass wir am besten dieses Lenkrad nehmen sollten.
1: Ich will das aber nicht.
0: Für einen Geländewagen, für einen Niva. Wenn man im Sumpf feststeckt,
1: im Dreck,
0: kann man damit besser lenken. Aber für die Autobahn ist dieses Lenkrad besser. Wir werden mehr auf Straßen unterwegs sein und außerdem mögen wir das hier lieber. Und das hier ist nicht so schön. Das ist doch das wichtigste Auswahlkriterium für ein Lenkrad.
1: Ja.
0: Dass es möglichst schön ist, richtig?
1: Das soll gut in der Hand liegen.

0: Marco, klatsch in die Hände. Erzähl mal, was unser Niva in diesem Etablissement macht.
1: Das erzähle ich gleich, aber ich verstehe immer noch nicht, warum du ins Solarium gegangen bist.
0: Ich war nicht im Solarium.
1: Ja.
0: Nur zweimal. Ich bin zweimal hingegangen. Man hat mir einen Geschenkgutschein für 2 Besuche gegeben.
1: Nur zweimal, mehr nicht.
0: Und dann habe ich noch 5 Besuche dazu gekauft. Hör mal, das reicht jetzt aber. Gehen wir rein.
1: Schauen wir uns also an, wie man unsere Niva getunt hat. Du bist ja jetzt schon getunt.
0: Schauen wir mal.

0: Leistung.
1: Wir sind eigentlich hergekommen, weil wir uns gedacht haben, mit diesem Lenkrad möchte ich nicht lenken. Ich habe mich hingesetzt, dieses Lenkrad genommen und schon kroch eine Träne mein Gesicht herunter.
2: Damit wolltest du keine 5000 Kilometer fahren, ja?
1: Alles andere ist in Ordnung, aber dieses Lenkrad ist wirklich komisch.
2: Es ist sehr groß.
3: Das Lenkrad ist vielleicht komisch, aber verglichen mit klassischen Autos, also WAZ, Lada und so weiter, ist das noch das normalste Lenkrad.
2: Das Lenkrad ist nicht wirklich schön, sozusagen. Warum kann man die Innenausstattung nicht schöner machen?
3: Es ist doch nicht so schlecht.
1: Du bastelst doch an Autos herum. Warum kann man nicht einfach ein anderes Modell kopieren, damit das Auto ein normales Lenkrad hat?
2: Meine Frage wäre, warum kann man dieses Auto nicht weiterentwickeln? Wie alt ist es jetzt schon? 50 Jahre?
3: Über 40.
2: Der Steuerknüppel ist zum Beispiel zu kurz, könnte man sagen.
1: Wenn man ganz nah am Armaturenbrett sitzt, geht es. Dann ist der Steuerknüppel hier. Aber wenn man so sitzt wie ich, komplett zurückgelehnt, dann ist es etwas weit weg.
2: Man hat hier einmal ein richtig gutes Auto gemacht. Warum will man es jetzt nicht verbessern?
3: Ich denke, das hat teilweise damit zu tun, dass das Auto seit über 40 Jahren, vielleicht sogar seit 45 Jahren sehr beliebt ist, und zwar nicht nur in Russland. An diesem Auto wurde in der Zeit fast gar nichts verändert. Das Auto wird wahrscheinlich für das geschätzt, was es ist, für seinen kurzen Radstand, seine hohe Geländegängigkeit, seine einfache Handhabung bei der Reparatur und allem anderen. Hier muss man aber eines bedenken. Das Auto hat in dieser Form schon seit langer Zeit eine sehr hohe Nachfrage. Es wird also das gleiche Modell produziert, während andere neu entwickelt werden. So ergeben sich diese zwei Richtungen bei der Produktion. Wenn wir den Niva mit anderen Autos vergleichen, müsste man hier den UAZ als Beispiel nennen. Da haben wir zuerst die klassischen UAZ-Autos, auch Ziegenböcke genannt. Später wurden dann Patriots und ähnliche entwickelt. Bei dem beliebtesten UAZ-Kleintransporter genannt, Brotlaib, lief es genauso ab. Diese Autos wurden praktisch parallel mit dem Niva produziert. Ihr seid ja jetzt schon etwas damit herumgefahren. Meine persönliche Erfahrung hinterm Steuer eines Niva war großartig. Das war einfach der Hammer. Der Niva ist im Laufe dieser Zeit, was die Montage, Schweißnähte und alles andere angeht, objektiv besser geworden. Auf dem alten Niva konnte man schon ganz gut herumfahren und der holprige Effekt von damals ist zwar erhalten geblieben, aber nur teilweise. Mittlerweile kann man damit auch bequem in der Stadt herumfahren. Ich bin damit ganz normal in der Stadt gefahren. Und eines hat mich am Steuer eines Niva wirklich schockiert. Ich fahre so ganz normal mit meinem Niva, setze den Blinker und plötzlich...
1: Ja, ich weiß, was du meinst.
3: Man lässt mich durch.
2: Ja, das stimmt. Es ist das Erste, was ich bemerkt habe, als wir losgefahren sind.
1: Ich hatte mich schon darauf vorbereitet, wie man mit einem Niva die Spur wechselt.
2: Aber wir wurden durchgelassen.
3: Wenn du irgendetwas anderes fährst, beachtet man dich gar nicht.
2: Und die sieht man.
3: Aber alle schauen sich den Niva an, glotzen förmlich. Der Niva hatte genau die gleiche Farbe wie der hier. Alles war 1:1 wie bei dem hier. Da fährt eine S-Klasse, direkt dahinter ein Land Cruiser. Ein klassisches Bild eines erfolgreichen Geschäftsmannes. Ich bremse nicht ab, kann aber nicht schnell beschleunigen, weil es bergauf geht. Und was sehe ich da? Die lassen mich durch. Ich wusste zuerst gar nicht, was da los war. Sie lassen mich einfach durch. Beide. Ich weiß nicht, warum sie das gemacht haben. Ob aus Respekt oder aus einem anderen Grund.
1: Die denken, ein Niva-Fahrer hat bestimmt eine Schaufel im Kofferraum. Von dem kann man alles Mögliche erwarten.
3: Nein, ich habe eindeutig gespürt, dass es Respekt war. Respekt für den Niva.
2: Der Niva gilt ja als Kultauto. Aber alle, die man fragt, sagen einstimmig, dass das Auto unbequem ist und man verrückt sein muss, um damit zu fahren.
1: Das solltest du mich fragen. Ich fahre doch schon 2-3 Wochen damit.
2: Und?
1: Es ist wirklich ein eigenwilliges Auto. Wir müssen damit übrigens einen weiten Weg zurücklegen.
2: Über das Auto hört man die Leute so reden. Wenn du eine Farm hast, irgendwo bei Kostroma oder so, kannst du dort prima mit dem Niva fahren. Aber sonst ist er sehr unbequem. Ja, gib mir da recht.
1: Das Auto ist laut.
3: Ich denke, man kann über den Niva eines mit Sicherheit sagen. Bevor die ganzen Preise explodiert sind und als das Auto noch weniger kostete, konnte man sich das Preisschild von genau so einem Auto ansehen und feststellen, dass der Preis absolut gerechtfertigt ist. Jetzt kauft man es sich eher schweren Herzens und will, wie ihr sagtet, für so ein Auto vielleicht ein anderes Lenkrad haben oder es sonst irgendwie modifizieren.
2: Wir stellen also fest, dass der Niva beim Fahren unbequem ist.
3: Er hat ein spezielles Einsatzgebiet, ja, aber wenn man sich das Auto jetzt ansieht, so kann man damit problemlos über weite Strecken fahren. Der Niva zeichnet sich außerdem noch dadurch aus, dass er sehr einfach zu warten ist. Egal in welche Region ihr fahrt, was auch immer mit dem Auto passiert, findet ihr dafür immer Ersatzteile. Während ihr mal angenommen Kaffee trinkt oder essen geht, findet ihr irgendeinen Onkel Wascher, der euer Auto mir nichts, dir nichts repariert.
2: Die wichtigsten Pluspunkte sind also trotz allem der Preis.

0: Das Aussehen, Margo.
1: Das Aussehen, klar. Der Respekt auf der Straße, einfach zu reparieren, was noch?
0: Spaß beim Fahren.
2: Spaß beim Fahren.
1: Auf jeden Fall.
2: Ich denke, man kann bei einem Ausflug damit jede Menge Spaß haben. Ich bin vollkommen davon überzeugt, dass ihr damit ganz normal fahren und anhalten werdet. Um irgendwas zu fotografieren oder zu filmen, gar kein Problem.
1: Es ist also ein idealer kleiner Geländewagen, oder?
0: Ein gutes Auto.
2: Ganz objektiv kann ich euch eines sagen, das Lenkrad mit dem kleineren Durchmesser, das wir euch installiert haben, erschwert
0: die Lenkung. Das wissen wir. Das haben wir schon beim Kauf diskutiert.
1: Wir haben diese Entscheidung bewusst getroffen.
0: Wir haben dieses Lenkrad gewählt, weil es schön ist. Das war Grund Nummer eins. Und weil wir davon ausgehen, dass wir von einer Stadt zur nächsten fahren und nicht irgendwo im Dreck feststecken werden. Hoffe ich zumindest.
1: Kann ich jetzt was fragen?
0: Natürlich. Willst du fragen, wo die Kaffeemaschine ist? Die ist da drüben.
1: Oh, reicht jetzt.
0: Los, frag.
1: Du weißt bestimmt, dass der Niva in Ostdeutschland sehr beliebt ist. Was denkst du, wird dieses Auto dort weiterhin eine hohe Nachfrage haben? Wie kann man ihn dort reparieren? Du sagst ja, den kann hier jeder Onkel Koller reparieren. Wie sieht es dort aus? Was kannst du den Deutschen raten, die unbedingt einen Lader haben wollen?
2: Alles kein Problem.
0: Solche Leute gibt es übrigens. Die haben uns sogar geschrieben.
2: Was das angeht, wir haben zwar gerade über den fehlenden Komfort des Niva gesprochen, aber das Auto bringt dich dazu, sich in den Niva zu verlieben. Das ist wirklich unglaublich. Der Niva ist in Europa sehr beliebt, was jetzt speziell Deutschland angeht. So führt es die Liste an. Sie haben dort einen riesigen Lada-Club. Dieses Auto ist dort wirklich legendär. Man kennt und schätzt den Niva dort sehr und was die Reparatur angeht, gibt es da überhaupt keine Probleme. Die Leute brauchen genau so ein Auto und sie kaufen es. Dieses Auto und diese Marke kennt man in Deutschland.
1: Ich bin jetzt noch verliebter in das Auto als zuvor. Da möchte man direkt losfahren.
0: Kannst du uns sagen, was wir für einen langen Autotrip brauchen? Ich sage dir, ob wir das erledigt haben oder nicht. Wir haben eine Winde gekauft. Ein Abschleppseil haben wir für alle Fälle auch.
1: Und eine Schaufel.
0: Schaufel haben wir, alle Werkzeuge haben wir gekauft.
2: Ihr braucht noch Abschleppösen zum Befestigen.
0: Diese Dinger mit einem Gewinde?
2: Ja, am besten gleich mehrere.
0: Ich habe zwei Stück bestellt.
2: Ja, ist besser, wenn man sie auf Vorrat hat.
1: Oh Gott, was ist das?
2: Die braucht man, wenn man das Auto bewegen oder abschleppen muss.
0: Verstanden?
2: Das war's größtenteils. Einen Wagenheber braucht ihr noch.
0: Der ist schon inklusive.
2: Einen passenden Radschlüssel noch dazu.
0: Haben wir, glaube ich auch.
2: Überprüft besser nochmal, ob er passt, wer weiß.
0: Ja, nur für alle Fälle.
1: Für den Patriot brauchten wir noch ein Lineal. Wir haben ihn mit einem Lineal aufgemacht, als wir uns ausgesperrt hatten. Gibt es bei dem Niva solche Eigenarten?
0: Ich denke nicht. Können wir ja mal googeln.
2: Aus meiner Erfahrung bei der Arbeit im Autoservice weiß ich, dass wenn bei einem beliebigen Auto der Schlüssel im Fahrzeug eingesperrt wurde, man das Auto nicht aufbekommt und irgendwo weit weg von allem ist.
0: Man das billigste Fenster einschlägt.
2: Ganz genau, ja. Das Seitenfenster auf der Fahrerseite zum Beispiel. Aber das billigste Fenster ist das Junkie-Fenster, also die rechte Seitenscheibe, weil die in der Regel das Fenster von der Seite der Büsche einschlagen, um dann...
0: Vorne oder hinten?
2: Vorne, auf keinen Fall hinten. Manche meinen dann, sie würden einfach mal kurz das Seitendreieckfenster einschlagen. Wer das macht, wird sich erst einmal richtig schlimm schneiden, weil niemand so gymnastisch ist, um dann normal durchzukommen. Letztendlich bekommt man das Auto mit irgendwelchen Haken oder so auf. Und dann, diese Seitendreiecke kosten richtig viel, genauso viel wie die Windschutzscheiben.
0: Echt?
2: Was gäbe es sonst noch? Alles in allem war es das. Gute Laune sollte man vielleicht noch mitbringen.
0: So rum oder so rum?
1: Nein.
0: So ist es gerade, oder? Der erste Sticker, Marco. Jetzt geht's richtig los. Tada! Ein paar kleine Geschenke für den Niva. Auf den Weg. Damit er es gut hat und wir es hinterm Steuer bequemer haben. Was willst du als erstes aufmachen? Ich mache als erstes die Dashcam auf.
1: Ich will mir als erstes die Girlande anschauen, das wichtigste Teil hier überhaupt.
0: Schau mal.
1: Wunderschön.
0: Hier gibt es verschiedene Einstellungen.
1: Für die Disco ist gesorgt.
0: Der Hammer.

0: Als Teil des Tuningsvorgangs des Niva beschlossen wir, etwas bei der russischen Elektronikmarke BQ zu kaufen. Genauer gesagt ein Tablet. Es wird schließlich eine lange Reise und wir brauchen ein Gerät, um darauf Filme zu schauen. Natürlich konnten wir nicht umhin, dem Unternehmensinhaber ein paar Fragen über seine Firma zu stellen und ihn zu fragen, wie die Situation auf dem Markt gerade so ist. Wladimir, wie alt ist die Marke BQ jetzt schon?
1: Die Marke BQ wird dieses Jahr 10 Jahre alt.
0: 10 Jahre. Was ist vor 10 Jahren passiert, dass Sie gesagt haben, wir brauchen jetzt unsere eigene russische Technik? Wie sah es damals auf dem Elektronikmarkt aus?
1: Es gab iPhones, Samsung. Das schon, aber wirklich preiswerte Smartphones und Tablets gab es auf dem Markt nicht. Das war die Hauptidee bei der Gründung unserer eigenen Marke und der Produktion erschwinglicher Smartphones und Tablets.
2: Was genau produziert ihr selbst?
1: Der ganze Elektronikmarkt ist wahrscheinlich ein riesiges System, bei dem jeder mit jedem kooperiert. Das kann man schwer sagen, was genau es war, das nur wir in diesen 10 Jahren gemacht haben. Angefangen bei der Entwicklung von Design oder Software bis hin zur Auswahl von Farbmustern und zum Beispiel wiederverwendbaren Materialien. So oder so geht es hier um Kooperation. Zu sagen, dass eine Komponente zu 100% von unserem Unternehmen entwickelt wurde, während wir eine andere Komponente als Fertigteil bei einem anderen Unternehmen gekauft oder übernommen haben, wäre daher falsch.
0: Wo ist die Produktion?
1: Die Produktion und Montage findet in China statt. Andere Produktionsstandorte gibt es eigentlich gar nicht.
2: Wie schwer ist es, mit anderen zu konkurrieren? Die Chinesen bauen eure Geräte, gleichzeitig aber auch ihre eigenen.
1: Ja.
2: Und das im gleichen Preissegment.
1: Ja, die Konkurrenz ist sehr hart. In den letzten 1,5 oder 2 Jahren artet sie schon fast in ein Blutbad aus.
2: Man legt euch Steine in den Weg?
1: Die Chinesen betreiben Dumping, indem sie Waren unter dem Selbstkostenpreis verkaufen. Natürlich ist es sehr schwer, dagegen anzukommen.
2: Aber ihr tut das.
1: Das machen wir. Wir sind schon lange auf diesem Markt und würden nur ungern unsere Position verlieren. Wir versuchen uns zu wehren, so gut wir können. Unser Vorteil besteht in der Diversifizierung. Mit 3 Produktbereichen sind wir ziemlich breit aufgestellt. Wir verkaufen Heimelektronik, Haushaltsgeräte und Fernseher. Wir können also mit einem Produktionsbereich die anderen ausgleichen.
2: Sie haben für uns hier ein paar Exemplare vorbereitet. So wie ich das verstanden habe, ist das noch längst nicht eure ganze Produktionslinie.
1: Ja, das ist nur das, was in diesen kleinen Raum gepasst hat.
0: Wir wollen ein Tablet.
2: Wir wollen ein Tablet kaufen. Und wir haben darum gebeten, das modernste Modell zu sehen. Jetzt müssen wir das modernste Modell noch finden. Ist das hier aus Metall?
1: Ja, das ist ein Metallgehäuse.
2: Hier ist alles, wie es sein soll. Man kann also auch eine zusätzliche Karte reinstecken. Gibt es auch Tablets mit SIM-Karte?
1: Alle Tablets haben SIM-Karten, aber auf dem russischen Markt sind Tablets mit Wi-Fi aus irgendeinem Grund nicht sehr gefragt.
2: Weil es nicht praktisch ist, 2 Geräte mit sich herumzuschleppen.
1: Hier ist Platz für 2 SIM-Karten. Das Tablet hier ist recht modern.
2: Wie viel kostet es?
1: Dieses Tablet kostet etwa 7.000 bis 8.000 Rubel. Es ist nicht nötig, die allerbesten hochmodernen Prozessoren zu verwenden, weil es heute so etwas wie Gaming-Tablets in der Form nicht mehr gibt. Niemand spielt auf Tablets Spiele, die einen hohen Leistungsbedarf haben. Die Leute spielen entweder auf großen Smartphone-Displays, wobei hier dann stärkere Prozessoren benötigt werden, auf Konsolen oder am PC. Bei diesen Tablets braucht man Prozessoren, um bequem im Internet zu surfen und vielleicht auch für Office-Apps. Heute kann man zu jedem Tablet eine Tastatur anschließen und es im Prinzip wie ein Notebook verwenden.
0: Was sind eure Pläne? Was entwickelt ihr gerade?
1: Wir haben Pläne, zum Beispiel was die Entwicklung von Matrix-Anzeigen für Fernseher oder auch Tablets angeht. Die Preise dafür fallen gerade ziemlich stark, was bedeutet, dass man die technischen Merkmale verbessern kann, ohne den Preis zu erhöhen. Wir bewegen uns hier bei Tablets im Preissegment bis zu 10.000 oder 12.000 Rubel und versuchen, dieses Preisniveau aufrechtzuerhalten.
2: Es ist wirklich toll, dass es euch gibt. Ich glaube, das ist ein unglaublich schwerer Markt, um dort neu einzusteigen und sich dann auch noch über Wasser zu halten. Ich bin fest davon überzeugt, dass

0: sie erfolgreich sein werdet. Und wenn wir die Chinesen schon nicht überholen können, so können wir zumindest mit ihnen Schritt halten. Man muss ja immer irgendwo anfangen. Schau mal, das ist die Zukunft unseres Handys.
1: Damit waren unsere langen Reisevorbereitungen endlich abgeschlossen. Alles war installiert, gekauft und zusammengebaut. Jetzt hieß es nur noch voll tanken und volle Fahrt voraus.

0: Эти русские. Эти русские мальчики не меняются. Война, революция, русская рулетка. Умереть, пока не успел состариться. В 19-м, 20-м, 21-м веке.
1: Wenn man ununterbrochen arbeitet, spielt es keine Rolle, welche Qualifikationen man hat. Die Leute werden sowieso müde. Minenexplosionstraumata sind vorherrschend.
2: Man hat uns sozusagen gezielt mit Mörsergranaten beschossen. Ich wurde dabei leicht an den Beinen getroffen.
1: Die Einstellung der Bewohner zu uns ist im Prinzip positiv. Wir haben keine Feindseligkeiten im Umgang mit ihnen festgestellt.
3: Ich danke Ihnen allen. Auf Wiedersehen.
1: Ein Menschenleben ist ohnehin unbezahlbar. Deshalb behandeln wir, wenn wir arbeiten und zu helfen versuchen, jeden Patienten individuell. Wir setzen unser Wissen ein, um Leben zu retten.
4: Ich bin hier, um zu versuchen, 70 Meter tief zu tauchen. Meine Freunde haben lange versucht, mich zum Tauchen unter dem Eis zu überreden. Ich mochte die Kälte nie. Ich beschloss, es auszuprobieren, nur um zu sehen, wie es sich anfühlt, im kalten Wasser zu tauchen, unter Eis. Ich will einen Meter tiefer tauchen als der Rekordhalter.
5: 3, 2, 1. Los!
6: Jeden Frühling und Sommer gibt die Schneeschmelze in der Arktis zurückgelassene Maschinen, Millionen rostiger Tonnen und sonstige Überbleibsel der menschlichen Expansion in eines der unzugänglichsten Territorien preis.
7: Ich war geschockt. Wie kann jemand ein solches Schlamassel anrichten? Es war ein trauriger Anblick.
6: Freiwillige des Projektes Saubere Arktis reisen zur Hayes-Insel, auf der sich die größte Polarstation im Franz-Josef-Land befindet.
7: Alles grau in Grau, Ozeane aus Schlamm. Oh mein Gott, ich werde einen ganzen Monat hier sein. Mein erster Gedanke war, dass wir getäuscht wurden, dass es die schlimmste Insel des Archipels sei.
8: Ich weiß, dass es sich um einen der nördlichsten Orte auf unserem Planeten handelt, ungefähr 1000 Kilometer vom Nordpol entfernt.
6: Das Hauptziel der Arktis-Pioniere war es, die schroffen Landmassen zu bezwingen und zu erforschen. Man hatte keine Zeit, um über Müllentsorgung nachzudenken.
7: Die Menschheit gibt ein nicht wirklich schmeichelhaftes Bild ab. Es sieht so aus, als würden wir den Planeten zerstören, nur um dann woanders hinzugehen und wieder das Gleiche zu tun.
9: Ein sauberer Norden, eine saubere Arktis, hurra!
10: Vor dem Reichstag stehen sowjetische Kriegsberichterstatter. Und hier steht mein Vater. Dass mein Vater der bedingungslosen Kapitulation beiwohnen konnte und dann Teil der Berichterstattung über die Nürnberger Prozesse war, ist der ganze Stolz unserer Familie.
11: Es waren die westlichen Mächte, die eine politische Verurteilung der Nazi-Kriegsverbrecher anstrebten. Sie wollten Erhängungen und Erschießungen hierfür und dafür beschließen und das ohne jeden Gerichtsprozess.
12: Stalin sagte, dass wenn wir sie nicht vor Gericht stellen, man uns das als Schwäche auslegen würde.
7: Am 20. November 1945 begann der Nürnberger Prozess. Noch nie hatte es in der Geschichte etwas dergleichen gegeben. Auf der Anklagebank saß die Spitze des NS-Staats.
12: Zum ersten Mal in der Menschheitsgeschichte mussten sich Verbrecher, die sich eines ganzen Staates bemächtigt und diesen als Instrument für ihre monströsen Verbrechen missbraucht hatten, vor Gericht verantworten.
13: Das war eine Verurteilung des Nationalsozialismus, die weit über den Rahmen eines einzelnen Staates hinausging.
11: Hier wurden die Kriegsverbrecher erstmals vor Gericht gestellt. Das war ein Prozess von fundamentalem Charakter.
6: Die Völker der Erde klagten den Faschismus an.

Das Abschlusskonzert der Moskauer Modewoche. Besonderer Gast und Höhepunkt des Abends ist eine Gruppe aus Sibirien.

0: Meine erste Frage: Was ist Ihr Beitrag zu der Kultur des Landes?
1: Es geht um die Identität als indigenes Volk, die Förderung des kulturellen Bewusstseins.
2: Wo soll ich stehen? In der Mitte oder am Rand? Ich bin der Produzent.
0: Wo haben Sie gelebt?
2: Darüber will ich doch gar nichts sagen. Wo ich lebte? Ich lebte in Sibirien, in einem sehr abgelegenen Dorf in der Taiga, ohne Strom. Ich habe die indigenen Völker Sibiriens studiert. Damals war ich jung, ging in Diskotheken oder zu Tanzveranstaltungen in Internaten, wo keine Russen hingingen. Sie fragten mich, was ich dort mache, und ich sagte, dass ich Forschung betreibe. Ich konnte nicht wissen, dass all das in Musik enden würde. Wir singen nicht nur. Wir repräsentieren unser Land und teilen unsere Lieder mit der Welt.
0: Was ist Ihr bekanntestes Lied?
2: Kommt darauf an, in welchem Land. In den USA ist es Kükakacha mit einer 500.000 Aufrufen.

Unser bedeutendster Auftritt war wohl bei der UN-Konferenz in Dubai. Und wir haben einen Grammy in der Kategorie Global Spin gewonnen. Im ersten Jahr, in dem diese Kategorie eingeführt wurde, haben wir in diesem Genre gewonnen.

Wir haben einen Jungen und 7 Mädchen. Es war meine Idee, dass wir nur einen Jungen haben. Er übernimmt den Kehlgesang.

0: der einzige Junge in einer Mädchenband zu sein.
1: Nun?
2: Nun, ja.
1: Ich bin sehr glücklich.
0: Mein Name ist Muna. Ich spiele Bass bei Otyken. Seit 3 Monaten bin ich in der Band.
3: Mein Name ist Asyan. Ich bin die Frontsängerin bei Otyken.
0: Wie lange bist du schon bei der Band?
3: Ich bin nicht sicher. Die Zeit vergeht so schnell. Wohl 3 oder 4 Jahre, vielleicht auch 5 oder 6.
4: Ich spiele den Schädel. Also, so sieht er jedenfalls aus. Man nennt ihn Igil oder Morin Kur. Er heißt überall anders. Es hängt davon ab. Wovon hängt es ab?
5: Von den Leuten.
4: Ja, von den Leuten hängt es ab.
6: Andrei Anatoljewitsch, kannst du mir helfen?
5: Um was geht es?
6: Wo hast du mich gefunden?
5: Nicht in der Diaspora. Wie nennt man sowas?
6: In einem ethnischen Verein.
5: Ja.
0: Dein Leben muss sich total verändert haben.
6: Ja, bei uns allen gibt es ein Davor und ein Danach.
5: Wie Manja Forko und seine Puppen. Naja, ich weiß nicht. Bin ich streng? Ja, natürlich. Nun, zumindest denken sie das wahrscheinlich. Streng. Du bist unverschämt, das ist alles. Dreist und unverschämt. Als ich dich fand, warst du keine Künstlerin. Du hast einfach nur am Eingang eines Geschäfts deine Sachen verkauft. Mach kein Foto von ihr, Sergej.
1: Nein?
5: Nein, lass es, verschwinde.
1: Dann die nächste.
5: Ich entscheide, wer in der Band ist und wer nicht. Ich kann jeden hinausschmeißen, wenn ich will. Und ich kann jeden behalten. Ist das klar? Wem es nicht gefällt, der kann jederzeit gehen. Wem es nicht gefällt, auf Wiedersehen.

0: Das ist unser Proberaum. Gestern hatten wir Probe. Ein Gitarrenbauer in Frankreich hat diese Gitarre für uns gebaut. Das ist der Fluss Jenissei aus der Vogelperspektive, wie aus einem Flugzeug. Das sind Hörner mit chinesischen Münzen. Chinesische Münzen werden beim Bau von Musikinstrumenten verwendet, denn sie haben, anders als unsere, Löcher. Das sind normale Saiten, aber früher benutzte man das Haar von Pferdeschwänzen. Es wurde aus einer Birkenmaserknolle hergestellt. Das hier ist aus einer Birkenmaserknolle gemacht.
1: Eine Pilzwucherung?
0: Ja, eine Pilzwucherung, so in der Art. Muna, komm, spiel ein wenig Rock'n'Roll.
1: Gern.
0: Spiel Khan Blues. Super, nicht wahr? Ja, genau so, super. Sie ist toll, oder?
1: Wer schreibt die Texte?
0: Muna, nur Muna. Sie werden staunen. Ich schreibe Texte und Musik, entwerfe Kostüme und mache die Choreografie. Alles. Ich kannte die indigenen Musik- und Folklore-Traditionen und ich wollte sie irgendwie mit moderner Musik verschmelzen. Zuerst befasste ich mich mit Rock, aber da es in Sibirien viele Rockbands gibt, ließ ich die Idee fallen. Ich wollte etwas dazwischen, auf Volksinstrumenten spielen, aber es wie Clubmusik klingen lassen. Dann fügte ich ein wenig Fantasie und diese Kostüme hinzu, die eine Mischung mehrerer sibirischer Völker sind.
1: Ist das Ihr Design?
0: Natürlich. Ich zeichne die Schnittmuster für die Kostüme. Ich schaue mir so etwas auch im Internet an.
2: Der US-amerikanische Rapper Xzibit sah dieses Video und bot ihnen an, gemeinsam einen Remix zu machen.
0: Wir sagten nicht sofort zu, weil wir es nicht glaubten. Aber dann erhielten wir eine offizielle Einladung, ein gemeinsames Projekt zu starten. An Moskau vorbei, direkt nach Sibirien.

0: свет, наоборот.
1: Haben wir Kerzen?
2: Ich weiß nicht. Ich sagte ihm, dass er welche bringen sollte. Nicht sicher, ob er es getan hat.
3: Wollen wir die Kerzen anzünden? Hier sind noch zwei. Der Generator läuft übrigens.
4: Mein Dorf liegt an der Laptevsee. Dort kam meine Mutter zur Welt. Mein Großvater war Tierarzt. Meine Großmutter lebte in einer anderen Gegend. Er sagte, lass uns ans Meer ziehen. Großmutter kam an. Sie sah die Laptevsee, den Arktischen Ozean und sagte, guter Gott, und Rentiere gibt es hier auch. Die Band Otyken ist ein buntes Bild, so wie Sibirien selbst. Sibiriens wilde Schönheit, seine Kraft, sein Geist. Anfangs fiel es mir schwer, mich an diesen wilden Gesang zu gewöhnen, denn ich habe immer so zarte Lieder gesungen. Soweit ich zurückdenken kann, habe ich immer schöne, zarte und melodische Lieder gesungen.
3: Ich habe sie dazu gezwungen. Sie fiel weinend und schreiend zu Boden. Sie jammerte und schluchzte, lag flach auf dem Boden und weinte bitterlich. Und da sagte ich, sing genauso. Aber sie sagte, ich kann es nicht.
5: Du hast auf dem Boden gelegen?
4: Aber ja! Ich hatte Probleme, nicht mich selbst, sondern meinen eigenen Stil zu finden, dieses gewisse Etwas. Aber wir haben es recht schnell gefunden. Ich glaube, wenn es nicht mein Stil gewesen wäre, hätte es nicht funktioniert.
6: Das Schwierigste war wohl der Wechsel vom klassischen Schlagzeug zu ethnischen Trommeln. Es wäre einfacher gewesen, damit anzufangen, anstatt zu ihnen zu wechseln. Das war mein erster Auftritt. Ich wurde mit den Trommeln mitgezogen. Ich stand da wie in der Luft und habe so fest ich konnte draufgedroschen. Ein starker Wind wehte mir Schnee ins Gesicht.
4: Ich werde nichts verraten, Andrei Anatoljewitsch. Ich werde die Legende bewahren.
3: Was soll das sein? Ein Lied? Naja, alle im Dorf lachten mich aus. Sie waren überrascht und sagten, wir hätten nicht gedacht, dass Exhibit und Snoop Dogg auf deinen Song hereinfallen würden.

0: Sehr gut. Natürlich hat es mit Fantasie zu tun. Es ist eine Verschmelzung vieler Traditionen der sibirischen Völker in Bezug auf Kostüme, Musik, ethnische Muster.
1: Fantasiekostüme.
0: Es sind aber nicht wirklich Fantasiekostüme. Es sind natürliche Kostüme. Echtes Mammutelfenbein, Knochenschnitzereien, Stoßzähne. Das ist alles real. Was ist da Fantasie? Ihre Vorfahren haben die Eiszeit überlebt. Sie haben auf diesen Trommeln gespielt, während sie Mammutfleisch gepökelt und zum Trocknen aufgehängt haben. Und jetzt sieht man, es ist alles, wie es damals war. Große Trommeln, Tamburine. Sie spielen und sie singen. Gut, lasst uns anfangen.

0: Als ich 13 Jahre alt war, begann ich mit meinem Vater zusammenzuarbeiten.
1: Ich habe noch nicht erreicht, was ich erreichen will. Wenn ich mein Ziel erreicht habe, werde ich vielleicht meine Leidenschaft für das Handwerk verlieren.
2: Jeder omanische Dolch repräsentiert den sozialen Status des Trägers und die Beziehungen der Menschen zueinander.
3: Diese Dolche, die in der Omanhalle im Nationalmuseum ausgestellt sind, sind in der Tat einzigartig.

Als ich ein Kind war, wusste man noch, dass man im Norden war. Die Leute in den Straßen trugen Perlenschmuck und Rentierstiefel. Es hatte eine ganz besondere Atmosphäre. Heute ist es aber eine moderne Metropole, eine gewöhnliche russische Stadt ohne nordischen Flair. Diesen Flair möchte ich gerne wiederbeleben. Ich wollte wissen, ob das neuronale Netz Handen und Mansen kennt. Es kamen verrückte Ergebnisse heraus. Menschen mit Rentiergeweihen, Schamanen. Wie hier zum Beispiel. Und der Stil des Nordens zeigt es sogar einen Bären an. Ich wollte wissen, ob ich das neuronale Netz trainieren könnte, die Kollektionen, die wir wollten, zu gestalten. Die meisten ethnischen Designs drehen sich um Muster, die ich aber vermeiden möchte, weil jedes dieser Muster eine heilige Bedeutung hat. Zuerst wollte ich die Formen neu entdecken. Dieses Buch war dabei sehr hilfreich. Denn es ist in Schwarz-Weiß. Es beinhaltet Silhouetten, die zeigen, wo die Nähte sind, wie der Stoff geschnitten wurde und welche Muster Verwendung fanden. Es hat auch detaillierte Beschreibungen. Bücher wie diese, die auf soliden Studien basieren, waren die Grundlagen bei der Schaffung unserer Kollektion. Ich schaue mir die Materialien an, die wir haben wollen, und sage dem neuronalen Netz, mach dieses Modell aus Neopren oder mach dieses aus Sweatstoff.

0: Als wir mit dieser Arbeit begannen, achteten wir auf Funktionalität und Tragekomfort. Die KI kann noch kein funktionsfähiges Produkt entwerfen, also mussten wir dieses Modell anpassen. Die Leute wollen keine sperrigen Kleidungsstücke, weil diese dort, wo sie getragen werden, zu viel Platz einnehmen, in Autos, Büros. Nun ja, Erwartungen und Realität gehen natürlich auseinander. Kann ich Ihnen helfen? Wollen Sie es mal anziehen?
1: Ja, gern.
0: Heute haben wir eine Modenschau. Mehrere Models werden auf dem Laufsteg gehen. Wir zeigen, was uns inspiriert hat. Alle unsere Designs sind von der Vergangenheit inspiriert. Also werden wir zeigen, welche Modelle uns inspiriert und was wir mittels KI geschaffen haben. Die Teilnehmer werden authentische historische Kleidung vorführen. Die Vorführung ist dem Erhalt des traditionellen Handwerks gewidmet. Wir sind uns einig. Wir wollen Dinge neu erleben und gleichzeitig das Vorhandene erhalten. Beides ist wichtig. Wir wollen das Traditionelle bewahren und gleichzeitig etwas Modernes schaffen für diejenigen, die nicht in die Kultur eingebunden sind. Welche Verbindung besteht hier? Traditionelle Kleidung hatte möglichst wenig Nähte. Nun, dieser Ärmel ist aus einem Stück. Er wurde nicht separat zusammengenäht. Hier wiederholt sich die Form und die Anzahl der Schnitte ist minimiert. Daher besteht dieser Neoprenmantel nur aus drei Teilen. Traditionell wurden Masken aus Leder, Knochen oder Birkenrinder gemacht. In unserer Interpretation geben wir Ihnen eine klassische Sonnenbrillenform. Wir stellen sie mittels 3D-Druckern her. An einem traditionellen Damenmantel war der hintere Saum meist länger als der vordere. Alle Nähte mussten wärmedämmend verschlossen werden. Sie wurden mit Stoff verstärkt und mit einer Webkante versehen. So hielt die Kleidung warm. In der traditionellen Kleidung wurde nur wenig Wert auf Dekoration gelegt. Die Kleidung sollte möglichst funktional sein. Mein Ziel ist es, traditionelle Kleidung neu zu interpretieren. Es ist ein neu erlebter Stil, angepasst an die Realität unserer heutigen Zeit. Eine moderne Interpretation dessen, was einst war.
2: Heute werden zum ersten Mal Models aus der digitalen Welt in die reale Welt eintreten.

0: Sind Sie überrascht? Sicher. Diese modernen. Die jungen Männer werden darin stolz durch die Stadt laufen. Sie werden sicher auffallen. Der moderne Stil hat mich sehr überrascht. Er ist den Laufsteg so schön entlang gelaufen.
1: Die Leute sehen es als ernstzunehmende Arbeit an, als etwas Interessantes, das sie selbst gern tragen würden. Ich werde gefragt, wann sie es kaufen können. Sie sagen, sie wollen es haben. Es gibt eine reale Nachfrage nach farbenfroher ethnischer Kleidung, nach einem modernen Ethnostil, der wieder auf die Straßen kommt. Und ich bin nicht die Einzige.
2: Vor ein paar Jahren begann Madiyar Khasiev gemeinsam mit seinen Studenten und Kollegen Kunstgalerien in den Dörfern Tatarstans einzurichten. Es war reiner Zufall. Die erste Galerie entstand, als ein Freund vorschlug, Gemälde auf ein Konzert auf dem Land mitzunehmen.
3: Unsere kleine Gruppe stellte unsere Kunst aus. Leute kamen, setzten sich hin und warteten auf den Konzertbeginn. Unsere Kunst hing dort, aber unbemerkt. Die Moderatorin war sichtlich verlegen. Sie sagte, meine Damen, sitzen Sie nicht einfach da, schauen Sie sich die Kunst an. Die Leute sagten, wir sehen die Kunst, aber sie bewegten sich nicht. Also sagte ich, wir sollten es ihnen erklären. Es war stilisierte Kunst, aber man konnte die Motive erkennen. Trotzdem sagten sie, dass sie es nicht verstehen.

0: Künstler aus der Republik Tatarstan arbeiten seit ungefähr 20 Jahren im Stil der ethnischen Avantgarde.
1: Diese Künstler malen ihr Volk aber nicht realistisch, wie es uns beigebracht wurde, sondern in einem avantgardistischen, modernen Stil, auf eine vollkommen einmalige Weise. Unsere Leute lieben es, Muster zu entwerfen, zu sticken und Teppiche zu knüpfen. Stickereien sind allgegenwärtig. Und das ist unser Ansatz. Wir malen, als sei es ein Teppich mit traditionellen Mustern.
2: Es trägt den Titel »Mein Heimatland ist ein blühender Garten«. Es ist stilisiert, zeigt moderne Häuser.
1: Ja, die Architektur und Ornamente.
2: Wir sind Teil der ethnischen Avantgarde-Gruppe Tamga. War ich die Letzte, die 2010 beigetreten ist?
1: Ja, sie kam ein wenig später.
2: Dieses Gemälde Heimatdorf greift ein Gefühl auf. Die Tracht ist meine Interpretation. Jeder hat seinen eigenen individuellen Stil.
1: Das Rad des Lebens dreht sich weiter. Die Menschen verändern sich, aber die Traditionen und Gepflogenheiten bleiben. Auch sie entwickeln sich weiter, aber die Grundlagen bleiben gleich. Jeder hat seinen eigenen individuellen Stil.
0: Tamga ist eine Gruppe von 12 Künstlern. Sie alle arbeiten in unterschiedlichen Stilen, sind aber durch eine gemeinsame Idee vereint.
3: Ja, genau, das ist tatarisch. Meine Mutter machte Stickereien, das ist ein Werk von ihr. Diese ornamentalen Muster stammen aus ihrer Arbeit. Ich malte ein Mädchen unter einem Joch an einem Brunnen. Meine Tochter sagte, das ist ein Klischee. Ich dachte darüber nach und gelangte zu dieser Philosophie. Ich entfernte das Mädchen und das Joch und danach malte ich dieses Bild. Es hat den Titel Neumond.
1: Dies hier heißt Glasgemälde mit Folie. Das ist Folie von Süßigkeiten, Bonbonpapiere. Ich sammle sie. Sie sind farbenfroh und haben eine Vielfalt an malerischen Tönen. Zuerst mache ich mit einem Stift eine einfache Skizze. Dann übermale ich es, lasse aber ein paar Stellen unbemalt. Dann bedecke ich die leeren Stellen mit der Folie. Man nennt dies die Schamail-Technik, einzigartig aus Tatarstan. Schamail verschwand fast vollständig, da Religion verboten war. Ich dachte, was für eine interessante Technik. Das muss ich ausprobieren. Gouache haftet gut auf Glas und trocknet schnell. Man kann die Folie sofort aufbringen. Ich bin der Einzige, der jeden Tag hier ist. Wie ein Wächter.
4: Wie ein Wächter?
1: Ja, nur ich komme jeden Tag hierher. Mein ganzes Leben.

0: on, I said 5,000! Right now we're between... Auf die Aufräumarbeit! Oh! Oh.
1: Für das Gemeinschaftszentrum, in dem die Vorführungen abgehalten werden, planten wir eine Galerie. Madiar Sharipovic hat eine Serie eigens für diesen Saal gemalt, für seine Abmessungen und das Interieur.
2: Hier, das habe ich für die Ausstellung in Karabasch geschaffen. Lena hatte die Idee und ich musste sie umsetzen. Und das nächste. Dies hier ist 4,5 Meter lang.

0: Ich werde es dort drüben aufstellen. Ich mache das alleine. So, ja.
1: Komm, ich helfe dir.
0: Es geht doch. So ist gut.
1: Sieht gut aus.
0: Diese Seite ist Kasan gewidmet, dem Sabantuy-Festival. Kasan, Tukai. Auf dieser Seite sehen wir Mädchen im Spätsommer. Hier haben wir Mädchen verschiedener Nationalitäten, Udmurten, Tschuwaschen und Tataren. Schließlich leben hier die unterschiedlichsten Völker. 6 Wochen lang habe ich jeden Tag gemalt. Die Frist war sehr kurz und ich musste mich anstrengen. Ich dachte, es wird nicht früher als November fertig. Aber sie sagten, nein, der Tag des Dorffestes. Bringen wir es bis dahin zu Ende. In der russischen Kunst gab es die sogenannten Wanderer. Sie organisierten Wanderausstellungen und zogen damit von Stadt zu Stadt. Deshalb wurden sie die Wanderer genannt. Also sagten wir scherzhaft, dass wir die Wanderer unserer Zeit seien. Aber wir bieten nicht nur temporäre Ausstellungen, sondern hinterlassen den Dorfbewohnern bleibende Geschenke. Dorfkunstgalerien.
1: Es ist passend ausgerichtet.
2: Gut geworden.
1: Es hat gut geklappt.
0: Mein Traum ist es, in jedem Bezirk in Tatarstan mindestens eine Galerie zu haben, damit die Leute, wenn sie auf Konzerte gehen, von Gemälden umgeben sind.

so schön,

Dies ist die 11. Kunstgalerie, die die Künstler in den Dörfern Tatarstans geschaffen haben.

0: Stopp, geh nicht zu weit.
1: Ah, ich verstehe.
0: Kamera 2. Läuft.
2: Jedes Jahr erscheinen Dutzende Filme in jakutischer Sprache. Im Bereich der Filmproduktion rangiert die Republik in Russland auf dem 3. Platz, hinter Moskau und St. Petersburg. Und dies, obwohl dort nur rund 1 Million Menschen leben.
0: Unsere Filme sind in Jakutien sehr erfolgreich. An der Kinokasse übertreffen sie Filme wie Spider-Man oder Matrix.
2: Außerdem gewinnen die Filme Preise und gute Kritiken.
3: Filmkritiker und Experten wissen, dass Filme aus Jakutien, unabhängig vom Genre, eine gewisse mythische Qualität besitzen, weil dies Teil unseres Lebens ist.
0: Wir verehren die Natur. Menschen aus Sahar handeln niemals gegen die Natur. Wir bitten stets die Geister sicherzustellen, dass alles läuft wie geplant und uns zu helfen. Daran glauben wir.

0: Mein Name ist Algis. Ich bin Filmproduzent. Hab keine Sorge, wir werden auf einem Bauernhof, einem Seilig, wohnen.
1: Seilig, das ist gut.
2: Eine Kulisse von Gegen den Strom, die Diodorovs, einer Filmbiografie über eine paralympische Schwimmerin.

0: Schwimmerin und Silbermedaillengewinnerin. Die Olympiasiegerin kommt aus Jakutien und die Tragödie, bei der die kleine Nastja ihre Arme verlor, ereignete sich in diesem jakutischen Dorf, wo jetzt die Dreharbeiten stattfinden.
1: Szene 7, Einstellung 5, zweiter Versuch.
2: Fertig und Action.
3: Ja, warte mal.
2: Du los. Wenn Judmila dich ruft, kommst du zu ihr, okay?
1: Duluth, hör zu, wenn der Regisseur etwas sagt.
4: Meine Mutter rief mich an und sagte mir, ich sei für eine Filmrolle ausgewählt worden.
5: Du wohnst hier, richtig?
4: Bei der Kartoffelernte.
6: Mama sagte, ich solle es niemandem erzählen.
4: Mir auch.
5: Warum?
6: Weiß ich nicht.
4: Weil sie sagen würden, ich würde angeben. Es ist eine kleine Rolle, nichts Wichtiges. Ich schlafe, das ist alles. Und sie wäscht Geschirr ab.
2: Sie geht hinaus und du schaust aus dem Fenster, so als würdest du ihr hinterhersehen. Sieh dir hinterher und wasche ab, okay? Genau so, gut gemacht. Ich bin von der Ausbildung her Buchhalter, habe aber keinen einzigen Tag in diesem Beruf gearbeitet. Über eine Anzeige habe ich eine Stelle bei Saha-Film bekommen. Ich dachte immer, dass bei der Filmproduktion sind nur Regisseure, Akteure und Kameramänner beteiligt. Aber hinter den Kulissen, ich wusste nicht, dass es Köche und Fahrer und vieles andere gibt. Hinter der Kamera gibt es eine Menge Leute.
5: In wie vielen Filmen haben Sie mitgewirkt?
7: Das ist mein vierter Film. Nein, mein fünfter.
5: Als was?
7: Als Designer. Produktionsdesigner und ich habe eine kleine Rolle bekommen.
8: Ein T-Shirt. Ja? Was ist? Bei den Dreharbeiten kombinieren wir oft zwei Aufgaben in einer. Ein Kameraassistent kann auch die Requisiten handhaben. Oder ein Castingmanager übernimmt das Make-up. So wie ich zum Beispiel. Regisseur und Produzent wollten unbedingt, dass die Kinder Einheimische sind, um Transport- und Logistikaufwand zu sparen. Ich schaltete eine Castinganzeige. Und bekam buchstäblich binnen 10 Minuten die ersten Antworten. Zuerst suchten wir die Geschwister für die kleinen Rollen aus. Dann haben wir die Komparsen ausgesucht. Die Einheimischen sind gerne dabei, trotz der Hitze und der Mücken.
0: Diese Schlüsselszene wurde genau hier gefilmt, bei diesem Haus. Sogar der Transformator ist noch derselbe.
4: Sie spielte hier und rannte einem Kätzchen hinterher. Es sprang in den Transformatorkasten und sie wollte es herausholen. Sie berührte irgendein Metallteil und erlitt einen schweren Elektroschock. Dabei verlor sie beide Arme.
1: Möchtest du einen Jakut-Cartoon sehen?
9: Munha. Fisch, Fisch. Munha ist ein traditioneller Anglertag. Das gesamte Dorf geht angeln, um Karpfen zu fangen. Dann wird der Fang unter den Dorfbewohnern gleichmäßig aufgeteilt.
10: Es schneit, auf zum Munha.
1: Nyuku.
10: Ja.
9: Die Synchronsprecher haben wir durch ein öffentliches Casting gefunden. Wir hatten einen Telegram-Bot, über den die Leute ihre Sprachaufnahmen einsandten. Auf diese Weise haben wir ein 6 Jahre altes Mädchen gefunden. Sie hat sich an die Rolle gut angepasst und die Aufnahmen klappten auf Anhieb.
10: Mama, das sind Zauberhandschuhe. Die werden mir ganz viele Fische bringen. Mein erster Munha.
9: Für die Toneffekte wandten wir uns an ein Unternehmen in Moskau. Aber deren Auffassung von Schnee war eine andere. Wir dachten, nein, das klingt nicht wie in Jakutien. Denn wir haben sehr strengen Frost hier und der Schnee wird zu einer trockenen Masse. Unser Schnee klingt nicht so feucht wie der in Moskau. Er ist nicht graupelig, sondern trocken. Also haben wir sie gebeten, es noch einmal anders zu machen. Für die Tanzbewegungen der Fischer fragten wir einen professionellen Choreografen aus dem Theater in Sacha. Er zeichnete die Bewegungen auf. Danach haben wir die 3D-Figuren mit denselben Bewegungen programmiert und die Animation darauf aufgebaut. Jakutien ist riesig und die Entfernungen sind groß. Lange Autoreisen gehören für die Menschen hier zu den häufigsten Erinnerungen. Man reist, schläft ein und träumt etwas. Alle schreiben, oh, genau so ist es. Ich erinnere mich an die vielen Reisen mit meinem Vater. Für jeden von uns ist das nachvollziehbar.
11: Ich sehe mich in einer Rakete. Du kannst nicht glauben, dass es wahr ist. Plötzlich wird dir klar, ein Kindheitstraum geht in Erfüllung.
12: Ich wollte meine Heimat von weit weg sehen. Und das geht nicht, ohne dabei zu sein.
13: Die nächste Person, die dorthin fliegt. Was, wenn ich es bin?
11: 528 Sekunden später bist du im Weltraum. 1,5 Jahre habe ich trainiert. Ich las die Geschichte des Weltraums und arbeitete an meinem Russisch.
12: Meine Heimat ist die ganze Welt.
14: Einer ist schon raus. Er hat keinen einzigen Klimmzug geschafft.
13: Ich erinnere mich an den Moment, als sie die Ergebnisse verkündeten. Einer, dann zwei, ein dritter.
2: Ihr setzt euch alle hin. Das Mädchen liegt dort. Ihre Hände sind pechschwarz. Schaut euch ihre Hände an und seid still. Schaut euch nicht an. Seid einfach still. Eine alte Frau kommt vorbei und sagt, Kinder, geht nach Hause. Und dann geht ihr.
8: Nicht lachen, nicht lächeln, nicht in die Kamera schauen.
4: Soll ich weinen?
8: Ja, weine ein wenig.
2: Jana, die Brille des Jungen ist zu modern. Wir müssen ihn woanders platzieren.
8: Er kann die Brille abnehmen. Nimm sie ab.
2: Gut.
8: Nicht lachen.
2: Läuft. Okay, Kamera.
1: Szene 9. B, Einstellung 2, erster Versuch.
5: Was ist mit unserem Kind passiert? Lasst mich durch. Kinder, tret er zur Seite, kommt nicht näher.
7: Geh nach Hause, es ist schrecklich. Was für ein Horror-Sanitäter. Wir müssen etwas unternehmen. Holt den Sanitäter.
2: Cut.
7: Mit dem Tügün Darkhan-Projekt begann ich mit der Schauspielerei. Es war mein erstes Projekt. Die gesamte Republik arbeitete an diesem Film. Wir nennen es Volkskino. Jedes Dorf, jeder Bezirk und jeder Einwohner spielte mit.
15: Tügin Darkhan ist ein epischer Actionfilm. Er erzählt die Geschichte der Sahar-Völker und deren mittelalterlichen Fehden. Er wurde komplett in Jakutien gefilmt. Auch die Pferdestunts wurden hier gedreht. Die einheimischen Pferdezüchter schauen gerne Western und bringen ihren Pferden dieselben Hollywood-Tricks bei.
2: In jedem Dorf gibt es Leute, die mit Kameras herumlaufen und filmen. Noch bevor wir mit Tiggen Dakan anfingen, hatten sie einen ähnlichen Film gedreht, über den Bürgerkrieg. Darin zeigten sie diese Stunts zum ersten Mal. Sie schlugen uns das vor, zeigten uns ein Video und sagten, wir können das. Ihr braucht niemand anderen zu finden, ihr habt uns.
16: Angriff!
17: Es war tatsächlich ein Projekt des Volkes.

0: Für uns ist es eine Würdigung unserer Vorfahren. Die Leute waren voller Begeisterung. Die Kostüme wurden hier hergestellt, nicht in China, ausschließlich hier. Bei den Dreharbeiten hat mich beeindruckt, nun, wo auch immer wir hingingen, und wir drehten in vielen verschiedenen Gebieten, folgten uns Adler. Bei den Dreharbeiten sind viele mystische Dinge geschehen. Heute sehe ich das Leben anders und denke, dass alles aus einem bestimmten Grund geschieht. Ich bin philosophischer geworden. Okay, alles synchron. Schnitt. Stopp. Gut gemacht, Jungs.
1: Jeder Jakuta träumt davon, in einem Film zu spielen oder einen zu drehen.
2: Diese außergewöhnliche Geschichte spielte sich tatsächlich ab. In Jakutien im Jahr 1910. Stepan Beresekov fällt immer wieder in einen katatonischen Schlaf. Und nur der Künstler und Fotograf Ivan Popov, der Sohn eines Priesters ist, kann den Schlaf vom Tod unterscheiden. Als Ivan sich auf eine ethnografische Expedition begibt, folgt ihm Stepan, aus Furcht, lebendig begraben zu werden.
3: Wir haben die Weggeister nicht gefüttert, deshalb ist es kaputt gegangen.
4: Komm raus!
2: Stepans Rolle wird nicht von einem professionellen Schauspieler gespielt, sondern von einem Berufsschullehrer.
1: Ich wurde eingeladen, ein paar Kindern meinen ersten Film »Über mir geht die Sonne nie unter« zu zeigen. Nach der Vorführung kamen viele Leute, um Fotos zu machen. Der Letzte, der auf mich zukam, nun, er sah aus wie Stepan Beresekov. Vor langer Zeit hatte ich über ihn gelesen. Ich erinnerte mich sofort an die Geschichte. Als ich zurück in die Stadt fuhr, sah ich bereits die vage Struktur des Films vor mir. Und den Schauspieler hatte ich schon. Den Hauptteil drehten wir im Bezirk Tatinski, dem Geburtsort von Ivan Popov. Viele Einheimische waren an dem Film beteiligt.
3: Guten Tag.
5: Hallo. Eine weltweite Berühmtheit.
2: Die meisten Schauspieler kommen aus örtlichen Volkstheatern. Die Regisseure und Schauspieler sind Einheimische. Nach der Arbeit eilen diese Menschen lieber zu Lesungen und Theaterproben, anstatt nach Hause zu gehen und fernzusehen.
1: Volkskunst befindet sich im Aufwind, weil den Leuten langweilig ist.
6: Erklärt dies das Kinophänomen in Jakutien?
1: Teilweise ja, durchaus. Wer war hier mit dabei?
7: Ich?
1: Ja, der Junge. Du doch auch, oder? In dieser Szene, so wie jetzt, ja?
5: Ich wollte einen Anführer spielen oder einen Prinzen, aber sie gaben mir die Rolle eines lustigen Kerls, Kerl Nummer 2. Gut, dass ich rechtzeitig aufgewacht bin, oder?
8: Mir gaben sie die Rolle kichernde Frau Nummer 2. Ach, soll er sich darum kümmern? Er wird ihn immer wieder begraben müssen.
5: Und wir dachten schon, die Arbeit wird nur ein paar Stunden dauern. 7 Uhr morgens bis 8 Uhr abends, nur um dann einen Satz zu sprechen.
7: Und die Mücken stechen.
1: Wir drehten in einem alten Haus, in dem es angeblich spukte. Ich sah einen alten Mann, er kam zu mir und sagte, gib mir einen Tee. Da erinnerte ich mich, dass wir an diesem Tag vergessen hatten, die Erdgeister zu füttern. Also schenkte ich Tee ein und stellte die Tasse hin. Ich holte ein paar Süßigkeiten und erklärte, was wir dort machten, und da kippte die Tasse um. Vielleicht habe ich mir das nur eingebildet, vielleicht aber auch nicht.
2: Das Filmteam kam eigens wegen dieser Jurte hierher. Handwerker aus ganz Jakutien haben 3 Jahre daran genäht. An dem Projekt waren 34 Dörfer aus 12 Bezirken beteiligt. Ein einheimischer Ethnograf verbrachte sein gesamtes Leben damit, intakte Birkenrinde zu sammeln, um damit die verloren gegangene alte Sommerresidenz eines wohlhabenden Jakuten zu rekonstruieren.

0: Einige der Dorfbewohner hatten Kurzrollen in dem Film. Und heute sehen sie ihn zum ersten Mal auf der großen Leinwand.
1: Alle Sachas sind ein Mikrokosmos für sich. Unsere langen Winter tragen wohl hierzu bei.
2: Jeder erfindet seine eigenen Szenarien.
1: Ja, jeden Abend erzählen wir uns Rätsel und Märchen. Wenn ein Olonchusut auftaucht, ist das noch besser. Sie erhellen die langen Winterabende.
3: Wir haben das Olonchu-Epos. Es erzählt von Helden und Kriegern, die Schönheiten vor Monstern retteten.
1: Wir können jeden Charakter singen oder spielen. Mädchen, Jungen, alte Männer und alte Frauen. Sogar Pferde. Sogar unsere Pferde haben ihre eigene Meinung. Ich denke, das ist die Nische, die unser Kino besetzt.
3: Und ich denke, dass das jakutische Kino wahrscheinlich. Was wir heute filmen, ist die Grundlage für noch großartigere Filme. Das Olonchu-Epos wird das neue Herr der Ringe sein.

0: Am Anfang stand ein Kleid, ein weißes Brautkleid mit einem gewissen nationalen Flair. Damit begann ein neues Kapitel.
1: Ich hatte mein erstes Hochzeitskleid für meine Kollektion kreiert und dann selbst darin geheiratet. Eine Feier in diesem Kleid abzuhalten, in diesem stilreichen hellen Kleid, hat viele Fragen aufgeworfen. Wie ist das möglich? Es ist keine Tracht, richtig. Aber es ist auch kein europäisches Hochzeitskleid. Also, was ist das dann?
0: Der tscherkessischen Tradition waren weiße Kleider unbekannt, ebenso wie Hochzeitskleider generell. Zu formellen Anlässen trug man Kleidung in den Farben reifer Beeren und Früchte. Madina begann die Herstellung weißer Kleider mit neuartigen Stoffen, gestaltete so die traditionelle Kleidung neu und adaptierte sie an die modernen Zeiten. Dann geschah ein Wunder. Mädchen verliebten sich in die Kleider und sie träumten von einer weißen Hochzeit in einem tscherkessischen Kleid, hergestellt von Madina Saralb.
2: Dieses Kleid wurde unter Beachtung aller Regeln hergestellt. Ich habe es also nicht einfach angezogen und das war's. Es hat mehrere Lagen, ein Korsett mit allem drum und dran.
0: Man muss sagen, dass diese Tradition in der Sowjetunion weitgehend in Vergessenheit geraten war. Da alle Kinder in der UdSSR gleichermaßen den jungen Pionieren beitraten, wurden auch alle auf die gleiche Weise verheiratet. Diese neue Tracht erfordert jedoch, sich an die traditionellen Rituale zu erinnern und das Vergangene wiederzuerleben.
1: Es ist unmöglich, die Rituale im Geiste der Tradition außer Acht zu lassen, wenn die Braut eine solche nationale Tracht trägt. Es wäre doch komisch, wenn sich eine Frau in einer nationalen Tracht an europäische Gepflogenheiten halten würde. Daher legt das Kleid auf diese oder jene Weise das Szenario fest.
0: Mit der Tracht wurde auch der Berufsstand des Ceguako wiederbelebt. Hierbei handelt es sich um die Bewahrer der Erinnerungen des Volks, der Adygen. Es sind Barden und Geschichtenerzähler, die auch traditionelle Feste organisieren.
3: Du filmst, wie sie die Treppe hinuntergeht, und dann verstecken wir sie.
0: Das Kleid verlangte quasi, wunderschön dargestellt zu werden. Und so begann die Neuentwicklung der Hochzeitsindustrie. In den sozialen Medien gab es eine Flut von wunderschönen Fotos und Videos von Bräuten in atemberaubender, traditioneller Kleidung. Mit der Zeit begannen junge Kaukasier,

0: persische Frauen, ihre weißen Kleider aufzugeben und sich an warmen, natürlichen Farben zu orientieren, die sie direkt bei Madina bestellen.
1: Dies ist ein traditionelles Hochzeitskleid. Es zeigt eine unglaublich feminine Silhouette und eine betonte Hüfte. Man sieht, wie ein modernes Mädchen sofort neue Charakteristiken annimmt. Wichtig ist, dass es ein formelles Kleid ist. Das Oberteil ist das Hauptkleid. Asya wird es anziehen. Es ist ein Kleid für eine echte Prinzessin.
2: Ich wollte unbedingt ein rotes.
1: Für uns sind das alles Hochzeitskleider. Für jemanden außerhalb unseres kulturellen Kontextes sehen sie wohl aus wie formelle Kleidung oder Trachten. Aber bei uns sind das Hochzeitskleider. Eine komplette Neuerfindung des Hochzeitskleids ist im Gange. Über den gesamten Nordkaukasus hinweg findet eine gewaltige Neubelebung des Interesses an Nationaltrachten statt, insbesondere im Bereich der Hochzeitstraditionen. Denn in der Hochzeitstradition nimmt die Frau eine zentrale, huldvolle Position ein. Und als ich begriff, dass nicht mehr nur jeder Zweite, sondern inzwischen fast alle jungen Frauen im Kaukasus davon träumen, in einer nationalen Tracht zu heiraten und dass neben ihnen bereits ein junger Mann stand, der Bräutigam, nicht mehr im europäischen Anzug, sondern ebenfalls in traditioneller Kleidung und dass auch die jungen Männer anfingen, es ihnen gleich zu tun und nationale Kleidung zu tragen. Da wurde uns klar, dass sich die Geschichte rückwärts entfaltet. Wir sind wohl die Ersten in Russlands Geschichte, die die Hochzeitsmode in etwas jenseits der Mode entwickelt und zu einer neuen Tradition in einer neuen Ära gemacht haben. Und die jungen Frauen denken, diese Tradition habe schon immer so existiert.
0: So tritt die Nationaltracht ihre Rückkehr in die Straßen der Städte an.
1: Zu meiner Studienzeit, das muss ich sagen, wurde die nationale Mode als Antimode wahrgenommen. Sie wurde ausschließlich mit Bühnenauftritten in Verbindung gebracht. Und jetzt erleben wir eine komplette Neuauflage dieser Art Kleidung. Diese Mode steht als Gegenwind zur Globalisierung. Es ist keine Maskerade, keine Verkleidung. Nicht einfach, es gefällt mir und das war's. Es ist vielmehr eine Reflexion der Frage, wer bin ich in dieser Welt? Und die Antwort darauf, ich muss ich selbst sein.
0: Aktuell kreiert Madina eine Freizeitkollektion mit einer nationalen Note. Mittlerweile ist das Genre sehr gefragt.

0: Verspreng es.
1: Hat noch niemand Minen gegen Zivilisten produziert. Aber die Ukrainer setzen sie gegen Zivilisten ein.
2: Was ist das, wenn nicht Terrorismus? Hier in der Nähe befindet sich ein Kindergarten und eine Schule.
3: Dieser Gegenstand wurde von Ingenieuren entwickelt, um eine Person zu verkrüppeln.
4: Ich will noch das Ende von diesem ganzen Schlamassel erleben. Es muss ein Tribunal geben.
5: Die meisten Geschosse sind auf Häusern gelandet, in Gärten oder Höfen. Wir gehen große Risiken ein und graben.
1: Alles wird gut werden. Wir werden siegen.

0: Angeblicher Drohnenabsturz. In Rumänien ist eine Drohne in ein Wohnhaus eingeschlagen. Die örtlichen Behörden machen Russland dafür verantwortlich. Präsident Nikuso Dan hat daraufhin das russische Generalkonsulat in Konstanza geschlossen. Das russische Außenministerium kündigte umgehend Vergeltungsmaßnahmen an. EU, Gespräche oder Aufrüstung? Immer mehr europäische Staaten sprechen von der Notwendigkeit, mit Russland zu verhandeln. Gleichzeitig hält die EU an ihrem Kurs fest, den Druck auf Moskau aufrechtzuerhalten und Kiew finanziell wie militärisch weiter zu unterstützen. Russland seinerseits hat erneut seine Verhandlungsbereitschaft bekräftigt. Appell zu fairem Wettbewerb. Der dreitägige Besuch von Bundeswirtschaftsministerin Katharina Reiche in China geht heute zu Ende. Im Mittelpunkt ihrer Reise nach Peking standen Gespräche über faire Wettbewerbsbedingungen für deutsche Unternehmen, insbesondere angesichts des wachsenden Drucks aus China auf die Automobilbranche. Guten Abend, hier ist RTDE mit den 17 Uhr Nachrichten. Mein Name ist Marco Jankowiak. Rumänien schließt das russische Generalkonsulat in Konstanza und weist den russischen Generalkonsul aus. Er wurde zur Persona non grata erklärt. Das gab der rumänische Präsident Nikuso Dan bekannt.
1: Letzte Nacht kam es zu einem schweren Zwischenfall, bei dem zwei rumänische Staatsbürger verletzt wurden, und die gesamte Verantwortung für diesen Vorfall liegt bei Russland, einem Land, das seit mehr als 4 Jahren einen Krieg gegen die Ukraine führt. Angesichts dieser Situation wurde der russische Generalkonsul in Konstanza zur Persona non grata erklärt. Das russische Generalkonsulat in Konstanza wird geschlossen. Wir hatten eine russische Geheimdrohne. Sie stammte aus Russland. Wir kennen ihre Flugbahn, wir wissen, wo sie die Ukraine überflogen hat und wir wissen, wo sie nach Rumänien eingedrungen ist. Sie war Teil eines Schwarms von 43 russischen Drohnen, von denen nur eine rumänisches Hoheitsgebiet erreichte.
0: Der Präsident traf die Entscheidung, nachdem in der Nacht zum Freitag eine Drohne in ein Wohnhaus in der rumänischen Stadt Galați eingeschlagen war. Medienberichten zufolge löste der Einschlag eine Explosion aus und in einer der Wohnungen brach ein Feuer aus. 2 Menschen wurden verletzt, rund 70 Bewohner mussten evakuiert werden. Die rumänischen Behörden machten Russland für den Vorfall verantwortlich. Der stellvertretende Kommandeur des gemeinsamen Kommandos der rumänischen Streitkräfte, George Maxim, betonte jedoch, der Vorfall stelle keinen Angriff Russlands dar, sondern sei durch die Nähe Rumäniens zur Konfliktzone zu erklären.
1: Wir sind nicht mit einem Angriff auf Rumänien konfrontiert. Wir haben es mit den Auswirkungen eines Konflikts zu tun, der sich in unmittelbarer Nähe unserer Grenze abspielt. Leider hat das direkte Folgen für die Bevölkerung in diesem Gebiet. Die Strukturen der rumänischen Armee überwachen gemeinsam mit anderen staatlichen Institutionen ständig den Luftraum und sind bereit zu reagieren, wann immer es die Situation erfordert. Die Bewältigung solcher Vorfälle liegt nicht in der Verantwortung einer einzelnen Institution. Das Verteidigungsministerium arbeitet und handelt kontinuierlich in Zusammenarbeit mit dem Innenministerium, dem rumänischen Geheimdienst und anderen zuständigen Stellen, um einen raschen Informationsaustausch, eine Risikobewertung und den Schutz der Bevölkerung zu gewährleisten. Das Verteidigungsministerium steht in ständigem Kontakt mit den NATO-Verbündeten, um die Lage an der Ostflanke der NATO zu beobachten.
0: Auf die Schließung des Generalkonsulats reagierte Moskau umgehend. Die Sprecherin des russischen Außenministeriums, Maria Sacharowa, betonte, Rumänien habe keinerlei Beweise für eine russische Beteiligung an dem Vorfall vorgelegt. Derartige Provokationen dienten ihrer Überzeugung nach nur einem Zweck, die Aufmerksamkeit vom ukrainischen Terroranschlag in Starobelsk abzulenken.
2: Was die aktuellen Ereignisse in Rumänien betrifft, deren Aufbauschung und diesen ganzen Wirbel, so ist klar, worauf das zurückzuführen ist. Der Westen muss buchstäblich dafür sorgen, dass niemand auf das Verbrechen von Selenskyj achtet, nämlich die Ermordung von Kindern in Starobelsk. Sie versuchen lediglich, von dem blutigen, schrecklichen Terroranschlag abzulenken, der, wie ich in Erinnerung rufen möchte, gerade mit Geldern der Länder der Europäischen Union und unter deren direkter Unterstützung verübt wurde. Und das zeigt sich daran, dass sie alles getan haben, um keine Worte des Mitgefühls, der Anteilnahme, einfach elementarer menschlicher Worte an diejenigen zu richten, die getötet wurden, und an diejenigen, die ihre Angehörigen verloren haben. Ein weiterer Beweis dafür, dass sie diesen Wirbel gerade jetzt dringend brauchen, ist natürlich die Ankündigung der Schließung des russischen Generalkonsulats in Konstanza und die Erklärung des russischen Generalkonsuls zur Persona non grata. Wir verstehen, dass solche Maßnahmen im Rahmen ihrer antirussischen, russophoben Informationskampagne notwendig sind. Was die Reaktion auf die Erklärung des russischen Generalkonsulats angeht, so versichere ich Ihnen, dass die Reaktion nicht lange auf sich warten lassen wird.
0: Die europäischen Staaten verharren derweil im Widerspruch. Immer mehr Stimmen in Europa drängen darauf, endlich mit Russland an den Verhandlungstisch zurückzukehren. Zugleich hält die EU an ihrem Kurs fest. Der Druck auf Moskau soll aufrechterhalten, die Ukraine weiterhin finanziell und militärisch gestützt werden. Darüber sprechen wir jetzt live im Studio mit unserem Korrespondenten Ivan Medvedev. Ivan, ich grüße dich.
3: Hallo Marco, guten Abend.
0: Ivan, in Europa wird immer häufiger von Verhandlungen mit Russland gesprochen. Zugleich wird jedoch gefordert, den Druck auf Moskau aufrechtzuerhalten und weitere Sanktionen zu verhängen. Woran liegt dieser Widerspruch, Ivan?
3: Also einerseits wird in Europa immer öfter gefordert, dass Europa sich an einem Verhandlungsprozess zwischen Russland und der Ukraine oder um die Ukraine beteiligen sollte. Es wird sogar angeregt, dass Europa sich in eine Vermittlerrolle versetzen sollte und da als Vermittler agieren, und zwar effizient. Aber das Interessante dabei ist, dass Europa, wie du richtig gesagt hast, dafür ist, mehr Druck auf Russland auszuüben, was wir in der letzten Zeit gehört haben hier in Moskau von Seiten der europäischen Politiker und Politikerinnen. Das deutet nicht darauf hin, dass Europa tatsächlich bereit wäre, eine konstruktive Rolle hier in diesen Verhandlungen zu spielen. Und da sehen wir, dass insbesondere zum Beispiel Kaja Kallas etwas sagt, was, obwohl sie eine Chefdiplomatin ist, nicht gerade diplomatisch klingt und in Frage stellt, ob Europa zumindest bei der Elite, die im Moment an der Macht ist, tauglich wäre, um in diesem Friedensprozess eine Rolle zu spielen.
2: Europa wird niemals ein neutraler Vermittler zwischen Russland und der Ukraine sein, denn wir stehen auf der Seite der Ukraine und verteidigen unsere eigenen zentralen Sicherheitsinteressen. Russland muss Sabotageakte, Cyberangriffe, Wahlbeeinflussung und Luftraumverletzungen in ganz Europa einstellen. Die Einschränkung der ukrainischen Streitkräfte, während Russland aufrüstet, stellt eine direkte Bedrohung für die europäische Sicherheit dar. Wenn es Einschränkungen für die ukrainische Armee gibt, muss es auch Einschränkungen für die russische geben. Und deshalb bereiten wir auch neue Sanktionen gegen Russland vor, um wirklich Druck auf das Land auszuüben, damit es nicht mehr nur vorgibt zu verhandeln, sondern tatsächlich an den Verhandlungstisch kommt. Insgesamt herrschte heute große Einigkeit darüber, die europäischen Interessen zu verteidigen, die Ukraine zu unterstützen und mehr Druck auf Russland auszuüben.
3: Also noch einmal, Kallas sagt, dass Europa niemals ein neutraler Vermittler sein könnte, weil Europa auf der ukrainischen Seite ist. Warum strebt Europa überhaupt bei diesen Personen an der Macht eine Beteiligung an in diesem Prozess? Für Russland wäre es doch nicht akzeptabel, also logischerweise gesehen, das wäre ja für Russland nicht akzeptabel, dass Europa vermitteln würde, wenn in Europa solche Personen für diese Vermittlung zuständig wären. Und da stellt man sich die Frage, was sich die Personen in Europa mit Blick auf diese mögliche Beteiligung denken. Also einerseits sagen sie, wir sind für die Ukraine, andererseits sagen sie, wir möchten uns am Verhandlungsprozess beteiligen. Aber das wäre keine richtige Verhandlung. Ja, das wäre eher ein Gerichtsprozess gegen Russland, wo alle gegen den einen wären. Das wäre weder für Russland noch für irgendein anderes Land akzeptabel. Aber Kaja Kallas ist natürlich nicht die Einzige, die, obwohl sie in der höchsten diplomatischen Position in Europa ist, total diplomatieferne Ansätze zu formulieren scheint.
2: Unser Ziel ist ein gerechter und dauerhafter Frieden in der Ukraine. Europa muss am Verhandlungstisch eine Rolle spielen, jedoch nicht als neutraler Vermittler, sondern als Partei mit eigenem Interesse. Erfolgreiche Gespräche müssten mit einem vollständigen Waffenstillstand und wirksamen vertrauensbildenden Maßnahmen beginnen.
4: Welche Rolle spielt Europa bei möglichen Verhandlungen mit Russland? Darüber beraten wir Außenministerinnen und Außenminister heute in Zypern. Für mich gibt es nur zwei Möglichkeiten. Entweder wird mit Europa verhandelt oder über Europa. Deshalb braucht Europa jetzt eine gemeinsame Strategie und eine starke Stimme am Verhandlungstisch, die europäische und damit auch österreichische Interessen vertritt.

0: Was wir hören, da geht es in die Richtung mit eisernen Brechstange, mit Brecheisen die europäischen Interessen durchzusetzen. Da ist die Rede nicht davon, dass es eine ebenbürtige Beteiligung geben sollte, eine gleichgestellte Beteiligung Europas im Verhandlungsprozess, wo Europa, Russland, die Ukraine, die Vereinigten Staaten gleichberechtigt wären in diesem Verhandlungsfriedensprozess und wo die europäische Stimme ganz eingehend gehört werden sollte, aber auf dem gleichen Niveau, auf Augenhöhe mit anderen Ländern. Da ist immer die Rede von einer starken Stimme. Da kann man sich vorstellen, dass es für Russland, für die russischen Vertreter nicht unbedingt sehr akzeptabel klingt. Und insbesondere, wenn man bedenkt, dass Europa auch massiv bewiesen hat, dass es tatsächlich auf der ukrainischen Seite steht mit der Waffenbeihilfe, man nennt es Hilfe, ich würde es Waffenbeihilfe nennen, da Europa sehr, sehr klar bewiesen hat, dass es tatsächlich in der Praxis auf der ukrainischen Seite steht mit diesen Waffenbeihilfen, da fragt man sich natürlich auf der russischen Seite, wie könnte man mit solchen europäischen Vertretern verhandeln, die dafür sorgen, dass es Waffen gibt in den ukrainischen Händen, die auch gegen russische Zivilobjekte eingesetzt werden. Und solche Fragen stellen sich derzeit tatsächlich russische Vertreter, wie zum Beispiel der russische Präsidentensprecher Dmitri Peskov, der auf die Tatsache verweist, dass Europa tatsächlich der Ukraine ganz viele Waffen geliefert hat, um Russen zu töten. Andererseits die russische Außenamtssprecherin Maria Sacharowa, sie sagt ihrerseits, dass Russland im Prinzip bereit wäre, die Verhandlungen mit Europa zu führen, nur sollte das auf der Basis des Respekts zu den gegenseitigen Interessen passieren.
1: Derzeit ist Europa auf der Seite der Ukraine in den Konflikt verwickelt. Vergessen Sie nicht, dass europäische Waffen direkt auf uns abgefeuert werden und davon kann man sich unmöglich abwenden.
2: Selbstverständlich sind wir, wie die russische Führung stets betont hat, offen für einen Verhandlungsprozess und für Kontakte, die eine echte Wirkung und echte Ergebnisse erzielen. Wir unsererseits haben uns nicht von dem Konzept eines Verhandlungsprozesses, von Kontakten und der Durchführung von Treffen abgewandt, die auf das von uns erklärte Ergebnis ausgerichtet wären.
0: Wie wir hören, ist Russland nicht gerade irgendein Schurkenstaat, obwohl man bemüht ist im Moment in den westlichen Medien, Russland als irgendwelchen Bösewicht zu repräsentieren. Russland ist kein Bösewicht, der keine Verhandlungen mit Europa möchte, einfach nur, weil es Russland ist und folglich böse und schlecht. Nein, Russland ist eher dafür, dass Europa in diesen Prozess einbezogen wäre und Russland ist auch nicht gegen gute Beziehungen mit Europa. Im Grunde genommen braucht Russland gute Beziehungen mit Europa, aber wenn Europa sagt, wir möchten unsere Interessen entgegen den russischen Interessen zu Ungunsten Russlands durchsetzen und zwar auf eine sehr harte Weise, dann fragt man sich in Russland, ob es überhaupt möglich wäre, mit diesen Personen, mit diesen Politikern zu diskutieren, ob es sich lohnt. Wozu sollte man das machen? Und die russische Seite ist, wie gesagt, eher für eine Einbeziehung Europas in diesen Prozess. Nur nicht auf dieser Grundlage, die Europa im Moment vorschlägt, wie zum Beispiel Kaja Kallas und die anderen, die wir gehört haben. Russland ist dafür, dass Europa an diesem Verhandlungsprozess beteiligt wäre, aber in einer Form, wo auch die russischen Interessen, insbesondere die russischen Interessen, eine entsprechende Einbeziehung, eine entsprechende Berücksichtigung finden würden. Dafür wäre Russland daran wäre Russland natürlich sehr interessiert, dass es einen ebenbürtigen Friedensprozess geben würde, ohne eine Ausschließung der russischen Interessen, wie auch jedes andere Land. Im Moment gibt es aber in Europa ziemlich wenig Stimmen, die genauso konstruktiv zu dieser Frage herangehen würden, wie beispielsweise die russische Seite oder wie bestimmte europäische Politiker. Die Mehrheit der europäischen Politiker ist eher auf einem Crashkurs gegen Russland. Und zum Beispiel der Linken-Fraktionschef Sören Pellmann hat jüngst darauf aufmerksam gemacht, dass der Crashkurs von Friedrich Merz eigentlich nicht die Art und Weise ist, diesen Friedensprozess irgendwie zu einem erfolgreichen Ende zu führen. Er besteht darauf, dass es Möglichkeiten geben sollte, die Kontakte zu Russland wieder aufzunehmen oder aufrechtzuerhalten und auf diesem Wege Erfolg zu bekommen, auf diesem Friedensprozess.
1: Das Merz-Klingbeil-Kabinett wählt sehenden Auges den Weg der direkten militärischen Konfrontation mit Russland. Statt dieser weiteren Eskalation brauchen wir jetzt endlich ernsthafte Bemühungen für eine diplomatische Lösung des Ukraine-Krieges. Ein erster Schritt wäre die Ernennung eines Russland-Gesandten der EU. Dafür sollte Berlin sein Gewicht in Brüssel einsetzen.
0: Sarah Wagenknecht, die Begründerin der Oppositionspartei BSW, verweist ebenfalls darauf, dass die Konfrontation mit Russland und die massive Aufrüstung, die im Moment in Deutschland da ist, nicht die Art und Weise ist, dieses geostrategische Problem in Europa zu lösen, sondern man müsse darauf aus sein, Gesprächskanäle offen zu halten und die Wege nach Wegen zu suchen,

0: mit Russland in einen ebenbürtigen Dialog zu treten, mit dem Ziel, diese Situation und die im Moment bestehenden Probleme, die es zwischen Russland und Europa gibt, zu beheben.
1: Da Europa und wir alle einen Krieg mit der Atommacht Russland nicht überleben würden, gibt es Sicherheit nur mit und nicht gegen Russland. Und deshalb brauchen wir keine weitere wahnwitzige Aufrüstung, sondern endlich wieder Gesprächsbereitschaft und Gesprächskanäle, ehe womöglich aus einem Missverständnis heraus Europa in einem atomaren Feuersturm verbrennt.
0: Dass die Gesprächskanäle für die russisch-europäischen Beziehungen im direktesten Sinne des Wortes überlebenswichtig sind, ist unleugbar, erscheint zumindest unleugbar. Und das Interessanteste ist, dass es solche Kanäle immer noch gibt, obwohl die Personen, die solche Kanäle eigentlich personifizieren bzw. repräsentieren oder verkörpern, dass diese Personen einem massiven Druck ausgesetzt werden, aus dem Brüssel beispielsweise. Und es gibt zum Beispiel eine gewisse Person, Fico, Robert Fico, der Ministerpräsident von der Slowakei. Er ist ja dafür bekannt, dass er Gesprächskanäle sowohl nach Moskau als auch nach Kiew unterhält. Und dafür, insbesondere für den ersteren Teil, für Moskau, schlägt ihm ein ganz konkreter Hass aus Brüssel und aus anderen Hauptstädten in Europa entgegen. Er hat jüngst die bestehende Situation kommentiert und das Heuchlertum der europäischen Politiker kritisiert, die einerseits ihn massiv dafür kritisieren, dass er mit Putin spricht, andererseits ihn insgeheim anrufen und versuchen zu erfahren, was er mit Putin besprochen hat.
2: Was mich am meisten stört, ist die Heuchelei. Sobald ich mich mit Präsident Putin treffe, schimpfen alle mit mir und dann rufen sie mich alle an, um zu fragen, was Putin gesagt hat. So darf es nicht sein. Der Dialog ist die Grundlage der Politik. Wenn wir nicht miteinander reden, könnte es passieren, dass irgendeine Drohne, absichtlich oder unabsichtlich, tatsächlich über einen Mitgliedstaat der Europäischen Union oder der NATO fliegt. Sie fällt hier auf uns und schon haben wir den dritten Weltkrieg am Hals. Wenn ein Dialog geführt wird, gibt es Hotlines, alles funktioniert, so dass wir immer Bescheid wissen. Jeder solche Fall kann durch Gespräche ausgeräumt werden. Deshalb gilt das nach wie vor. Die Regierung der Slowakischen Republik ist an normalen Beziehungen zur Russischen Föderation interessiert. Wir betrachten den Krieg in der Ukraine als groben Verstoß gegen das Völkerrecht. Wir wiederholen das. Aber es ist umso notwendiger, mit der russischen Seite zu sprechen, genau wie ich mit der ukrainischen Seite spreche. Bitte verstehen Sie das nicht als eine Art Prahlerei. Aber ich bin der Einzige in der gesamten Europäischen Union, der noch direkten Kontakt zu beiden Seiten dieses Konflikts hat.
0: Also die EU-Eliten finden im Moment im Grunde genommen inakzeptabel, dass Russland nicht mit solchen EU-Vertretern reden würde oder reden möchte, die sich dafür einsetzen würden, die europäischen Interessen bzw. die Interessen dieser europäischen Eliten, ihre Vision, ihre Sicht der europäischen Interessen auf Kosten der russischen Interessen durchzusetzen. Also sie finden das inakzeptabel, nicht hinnehmbar, dass Russland mit solchen Personen nicht sprechen würde, nicht sprechen will. Aber im Grunde genommen wäre das keine Verhandlung, das wäre kein Verhandlungsprozess und keine europäische Vermittlerrolle, sondern das wäre eher ein Tribunal, ein Militärtribunal oder ein Gerichtsprozess gegen Russland, bei dem das Urteil schon eingangs bekannt ist. Und das Urteil ist zu Ungunsten Russlands. Kein Land möchte sowas akzeptieren und insbesondere eine Großmacht, die atomar bewaffnet ist. Das wäre auch keine Ausnahme. Und in diesem Sinne würde es vielleicht für Europa mehr Sinn ergeben, nicht so stur zu sein mit Blick auf diese Vision der angeblichen europäischen Interessen, die aus der Sicht der aktuellen Elite darin bestehen, die russischen Interessen zu schädigen, sondern würde vielleicht für Europa mehr Sinn ergeben, die Herangehensweise zu möglichen Verhandlungen mit Russland zu überdenken und von der Diskussion in Theorie zur Praxis überzugehen, indem man die Gesprächskanäle bzw. Gesprächspersonen oder Repräsentanten der EU festlegen würde. Solche Personen, die dafür praktikabel wären, gibt es im Grunde genommen im Moment, zum Beispiel Robert Fico.
3: Bleibt weiter spannend. RT.de-Korrespondent Ivan Medvedev kommentierte das Geschehen in der EU. Ivan, ich danke dir ganz herzlich bis hierhin.
0: Sehr gerne.
3: Bundeswirtschaftsministerin Katharina Reiche ist derzeit zu einem dreitägigen Besuch in China. Im Mittelpunkt ihrer Reise steht die Schaffung fairer Wettbewerbsbedingungen für deutsche Unternehmen in der Volksrepublik.
4: Wir suchen den Dialog mit China, weil es faire Wettbewerbsbedingungen braucht. Wettbewerb ist gut, und sorgt dafür, dass man gemeinsam besser wird. Aber Wettbewerb muss so gestaltet und organisiert sein, dass er zu beiderseitigem Nutzen ist. Und darüber habe ich heute mit Minister Wang gesprochen, auch mit dem Zentralen Entwicklungskomitee, mit Vizeminister Zhou. Ich werde nachher noch Kru Langfang treffen, um auch mit ihm darüber zu sprechen, wie wir Dialog, Vertrauen und Reziprozität in den wirtschaftlichen Beziehungen verfestigen und auf gute Füße stellen können.
3: Heute endet der Besuch von Bundeswirtschaftsministerin Reiche in der Volksrepublik China. Auf dem Programm standen Gespräche mit ihrem chinesischen Amtskollegen, die Teilnahme an einer Wirtschaftsveranstaltung sowie Besuche bei lokalen Unternehmen. Begleitet wurde die Ministerin von einer Delegation aus rund 40 deutschen Unternehmern. Auf der Pressekonferenz hob Reiche das Handelsvolumen zwischen beiden Ländern und den Umfang deutscher Investitionen in China hervor. Zudem unterstrich sie die Bedeutung des Zugangs deutscher Firmen zu den seltenen Erden der Volksrepublik.
4: Deutschland und China verbindet eine der bedeutendsten Wirtschaftsbeziehungen der Welt. Wir haben ein Handelsvolumen von 250 Milliarden Euro. 5.000 Unternehmen aus Deutschland sind hier investiert, in den vergangenen Jahren mit rund 100 Milliarden Euro Investment. 2025 gab es 50% mehr Direktinvestitionen deutscher Unternehmen in China. Unsere Unternehmen tragen mit über 1 Million Arbeitsplätze, auch mit Forschung und Innovation, zum Wachstum von China bei. Und es wird hier sehr gewertschätzt. Wir haben gesprochen über kritische Rohstoffe. Unsere Unternehmen, nicht nur die hier, die investiert sind, sondern auch Abnehmerunternehmen, brauchen den Zugang zu kritischen Mineralien, zu seltenen Erden, weil die moderne Welt, moderne Technologien ohne diese Rohstoffe nicht denkbar sind.
3: Der wirtschaftspolitische Sprecher der SPD-Bundestagsfraktion, Sebastian Roloff, begleitete Bundeswirtschaftsministerin Reiche nach China. Aus der Delegation heraus schilderte er, unter welchem Druck die deutsche Industrie steht, insbesondere im Maschinenbau. Seine Einschätzung hören Sie jetzt.
2: Uns brechen wahnsinnig Absatzmärkte weg und die Chinesen konkurrieren mit uns auf hohem Niveau. Gerade auch zum Beispiel im Bereich Maschinenbau. Und es geht natürlich um die Rahmenbedingungen, was die Wettbewerbsfähigkeit des deutschen Standorts betrifft. Dementsprechend könnte die Aufgabe kaum größer sein.
3: Der wirtschaftspolitische Sprecher der SPD-Bundestagsfraktion, Sebastian Roloff, begleitete Bundeswirtschaftsministerin Reiche nach China. Aus der Delegation heraus schilderte er, unter welchem Druck die deutsche Industrie steht, insbesondere im Maschinenbau. Seine Einschätzung hören Sie jetzt.
0: Engen wir das nochmal kurz ein auf einen spezifischen Wirtschaftsbereich, nämlich die Automobilindustrie. Brüssel droht mit Strafzöllen auf billige chinesische E-Autos. VW und BMW warnen genau davor, weil sie Vergeltung gegen ihre Werke in China fürchten. Auf wessen Seite steht dann eigentlich die deutsche Wirtschaftsministerin Katharine Reiche? Auf der EU oder auf der deutschen Konzernchefs?
5: Also sie schlägt sich ja offenbar auf die Position der EU. Und damit steht sie natürlich nicht handelt sie nicht im Interesse der deutschen Industrie. Das ist eindeutig. Und da muss ich den Konzernchefs von BMW oder von Volkswagen recht geben. Die Sanktionen, wenn die eingeführt würden gegen die chinesische Automobilindustrie, betreffen natürlich auch die deutsche Automobilindustrie. Heutzutage haben die, gerade VW oder BMW, haben ihre Entwicklungszentren in China, weil dort die Entwicklung der Automobilindustrie vorwärts geht. Das sieht man vor allen Dingen in Russland auf den Straßen.
6: Ja,
5: wie in den letzten 3 Jahren, was hier für Autos aufgetaucht sind, da staunt man nur noch.
6: Und wie schön.
5: Ja. Ja. Und das ist natürlich so, dass dieser große Markt, er hat das ja erst schon gesagt, China, großer Markt, 1 Milliarde, jetzt sind es 1,4 Milliarden. Das waren am Anfang wirklich nur 100 Millionen
6: relativ auch viel, aber weil mehr Leute gab es da nicht mit Geld. Ja. Ein Auto kostet ja Geld. Also wenn ich Autos verkaufen will, brauche ich natürlich auch ein Land, wo die Bevölkerung Geld hat, um das Auto zu kaufen. Mittlerweile ist der Binnenmarkt

0: nicht große Konkurrenz. Aber sie haben auch die günstigen Arbeitskräfte und die günstigen Energiepreise in China genutzt, um auch nach Europa zu exportieren, ihre Fahrzeuge. Und wenn jetzt Europa Strafzölle einführt, dann können sie auch diese Autos nicht mehr konkurrenzfähig verkaufen. Dann betrifft sie das genauso wie die chinesischen Konzerne.
1: Aber warum Frau Reiche zusätzlich noch Gift für die deutsche Wirtschaft ist, besteht ja auch darin, dass sie ja, wie du mir auch neulich mal sagtest, nicht nur diese Marken gibt. Ja? Ich will jetzt nicht deine wiederholen, ich könnte jetzt auch andere sagen, die ich kenne. Aber in Wirklichkeit einen riesen Schwanz von Zulieferbetrieben.
0: Das kommt dazu, ja.
1: Und da schlägt sich dann die Arbeitslosigkeit am Ende auch durch. Ne?
2: Die israelische Armee soll tief in den Gazastreifen vordringen, weit über die im Rahmen des Waffenstillstandes vom letzten Jahr festgelegte gelbe Linie hinaus. Diesen Befehl erteilte der israelische Ministerpräsident Benjamin Netanyahu. Zudem betonte er, die Truppen müssten mindestens 70% des zerstörten Gebietes unter ihre Kontrolle bringen.
3: Wir lagen bei 50%, jetzt sind wir bei 60%. Meine Vorgabe lautet auf... Moment, wir gehen der Reihe nach vor. Zuerst 70%. Fangen wir damit an.
2: Innerhalb von 6 Monaten seit dem Abschluss des von den USA vermittelten Waffenstillstandes haben die israelischen Truppen die gelbe Rückzugslinie im Gazastreifen nach Westen verschoben und damit ihren Kontrollbereich ausgeweitet. Die im Rahmen der Vereinbarungen festgelegte gelbe Linie sollte bis zum weiteren Abzug der israelischen Truppen nur vorübergehenden Status haben. Der israelische Ministerpräsident Benjamin Netanyahu erklärte jedoch, dass die israelische Armee ihren Einmarsch fortsetzen werde. Nach Angaben der örtlichen Krankenhausbehörden sind bei den jüngsten israelischen Angriffen auf die Region mindestens 10 Menschen ums Leben gekommen. Darunter 5 Kinder. Darüber hinaus erklärte die israelische Armee, sie habe am Vorabend des muslimischen Opferfestes ein lokales Hamas-Bataillon beschossen und hochrangige Militärkommandanten eliminiert. Augenzeugen berichteten vom blutigen Massaker, das sich infolge des Angriffs ereignet habe.
3: Wir feierten das Opferfest. Meine Cousine war bei mir. Plötzlich spürte ich den Einschlag direkt in unserem Haus. Ich rannte nach oben und fand die Kinder genauso vor, wie sie geschlafen hatten. Ein unschuldiges Kind, 12 Jahre alt. Ich fand sie genau so, wie sie war, nur ein lebloser Körper. Das war ein kleines Mädchen. Ich weiß nicht, was ich ihnen angetan habe oder was sie der Besatzung angetan hat.
4: Nicht nur die Kinder, auch mein Cousin, meine Schwester, meine andere Schwester, ihr Sohn und mein Bruder wurden getötet. Genug der Unterdrückung. Das ist eine Sünde.
2: Neben der Erweiterung der Operation im Gazastreifen haben die israelischen Streitkräfte zum ersten Mal seit 3 Wochen die libanesische Hauptstadt Beirut ins Visier genommen. Über dem Horizont der Stadt waren die Kampfflugzeuge zu sehen. Der israelische Ministerpräsident Benjamin Netanyahu erklärte, seine Armee werde die Angriffe fortsetzen.
3: Nun haben wir Beirut angegriffen und gestern haben wir Tyrus angegriffen. Unsere Truppen haben den Litani überquert. Wir schlagen hart zu und werden sie noch härter treffen. Wir werden die Drohnenbedrohung beseitigen. Der Kampf geht weiter, er hat kein Ende, es sei denn, ihr kapituliert.
2: Das waren die RTDE-Nachrichten. Mein Name ist Marco Jankowiak. Im Anschluss sehen Sie die Dokumentation Minenräumung im Donbass. Die nächsten Nachrichten folgen um 18 Uhr. Bis gleich.

0: Bruder, ich sehe einen Banderiten auf 5.
1: Was macht er dort noch? Na, mach schon.
0: Großväter fort. Ich verteidige meine Familie, meine Geschichte und unsere Werte.
1: Jene, die momentan hier kämpfen, machen weiter dank ihrer Willensstärke.

0: Donetsk, August 2022. Die Stadt befindet sich seit mehreren Monaten unter intensivem Beschuss der ukrainischen Streitkräfte. Die örtlichen Krankenhäuser erinnern an militärische Lazarette. Die meisten Patienten wurden durch Splitter und Minen der ukrainischen Artillerie verletzt.
1: Es werden Menschen mit sehr schweren Verletzungen eingeliefert.
2: Hatten Sie in letzter Zeit viele solche Einsätze?
3: Fast jeden Tag. Heute wurde der Kiewer Bezirk beschossen und es gab Verwundete. Das ist mein zweiter Einsatz diesen Morgen.
0: Amputationen zählen hier zurzeit zu den am häufigsten durchgeführten Operationen. Nach einer Minenverletzung ist es fast unmöglich, beschädigte Gliedmaßen zu retten.
2: Was ist passiert?
4: Der Fuß wurde abgerissen. Er ist im Gras neben dem Tor auf etwas getreten.
1: Hallo. Hallo Jungs, guten Tag. Der Patient hat ein Trauma erlitten, einen Gliedmaßenverlust. Wie er sich fühlt, er ist natürlich körperlich und seelisch angeschlagen.
5: Aber ich halte durch.
1: Er ging einfach durch die Stadt, dachte an nichts und ist auf eine Landmine getreten.
5: Ich war auf dem Heimweg und dann kam dieser dumpfe Schlag. Ich war, kurz gesagt, ich wollte zuerst sogar losrennen, aber da war nichts mehr. Nur zwei Knochen, die herausragten. Ein Fleischlappen von 15 Zentimetern. Nur Haut. Der Fuß war weg. Ich schaute hin und wusste, dass nichts mehr zu retten ist. Was soll man da noch nähen? Da war nichts mehr. Kein Fuß, nichts. Meine Zehen liegen immer noch da irgendwo herum. Ich bin hingefallen und gekrochen, als auch schon die Nachbarn angerannt kamen. So kümmert sich unsere ehemalige Regierung um uns. Ich möchte nicht vor laufender Kamera fluchen, aber das ist ein Völkermord. Sonst nichts. Waschechter Faschismus. Zum Glück waren keine Kinder in der Nähe. Jetzt bekomme ich eine Prothese. Ich will ein paar modische Krücken.
2: Ich mag Ihren Optimismus.
5: Was bleibt mir auch sonst? Einfach sterben?
2: Nein, nicht noch.
5: Ich will noch das Ende von diesem ganzen Schlamassel erleben. Es muss ein Tribunal geben.

0: Neben zahlreichen Artillerie- und Raketenangriffen auf Donetsk setzt die ukrainische Armee nun auch ferngesteuerte Landminen in Wohnbezirken ein. Die Städte Donetsk, Makijewka, Jasinovataja und Gorlovka wurden beschossen.
1: Notdienst. Welche Adresse? Wir erhalten Meldungen über Lebestock-Minen. Gehen Sie nirgendwo hin, die Spezialisten sind auf dem Weg zu Ihnen. Zeigen Sie ihnen die Minen, bitte beruhigen Sie sich.
2: Eine Lebestock-Mine ist eine druckaktivierte Antipersonenmine. Wenn jemand darauf tritt, wird sein Fuß abgerissen.
0: Antipersonenminen sind seit 1997 durch den Ottawa-Vertrag der Vereinten Nationen verboten. Alle Vertragsparteien, einschließlich der Ukraine, haben sich verpflichtet, ihre Lagerbestände zu vernichten.
2: Es kostet viel Geld, diese Sprengkörper loszuwerden. Die Ukraine hat vermutlich wie so oft ihre Vernichtung bekannt gegeben, sie stattdessen aber eingelagert. Jetzt werden sie gegen Zivilisten verwendet.
3: Die Ukraine hat 6 Millionen dieser Lebestock-Minen. Inzwischen haben sie etwa eine 500.000 auf Donetsk abgefeuert.
0: Dutzende Zivilisten, die hier vor ihren eigenen Häusern auf Minen getreten sind, wurden in Krankenhäuser eingeliefert.

0: Wir wurden beschossen und ein Splitter ist neben meinem Kopf gelandet. Ich habe hinter mir eine Explosion gehört und das war's. Ich rannte und schrie um Hilfe. Ich bin zu einem Laden gerannt. Dort hat man mir einen Krankenwagen gerufen und erste Hilfe geleistet.
1: Ich war auf dem Heimweg und er saß in seinem Auto. Uns hat beide ein und dieselbe Granate erwischt.

0: Kriegschirurgie ist ganz anders als die Chirurgie in Friedenszeiten. Eine Amputation ist ein chirurgischer Eingriff, aber ein Gliedmaßenverlust tritt nur dann ein, wenn ein Patient mit einem Sprengkörper in Kontakt gekommen ist.
1: Ich liege hier schon seit einem Monat. Ich bete. Ein Priester kommt vorbei und gibt mir die Kommunion. Alle dachten, dass ich nicht überleben würde. Wir haben ein Kloster in Nikolskoje.
2: Waren Sie im Kloster als Flüchtling oder als Gottesdiener?
1: Nein, ich bin Bruder Amphilochius, ein Mönch. Ich habe das Klostergelände verlassen und bin auf dem Weg zum Teich auf etwas getreten. Und dann wurde ich weggeschleudert. Wie durch eine Sprungfeder. Die Explosion war so stark, dass ich für eine halbe Minute ohnmächtig wurde. Meine Sohlen wurden weggesprengt. Ich lag dann dort und schrie um Hilfe. Das Militär ist gekommen und hat mich mitgenommen. Ich bin nur knapp dem Tod entkommen. Alle dachten, ich würde sterben.
3: Der Beschuss hält weiter an. In nur einem Monat wurden Dutzende Menschen in die Krankenhäuser von Donetsk eingeliefert. Einige sind gestorben. Die Lepestok-Mine gilt als hinterhältigste Mine von allen. Sie ist klein und nur schwer zu erkennen.
4: Sie sieht aus wie ein Spielzeug und so kommt es zu Fällen, bei denen Kindern fast die Arme abgerissen werden oder jemand verliert sein Bein. Wenn man morgens aufwacht, gibt es keine Warnung, dass irgendwo die Lepestok-Minen verstreut wurden. Man muss also selbst vorsichtig sein. Man geht seines Weges und plötzlich wird dein Bein weggesprengt.
3: Überall sind Minen verstreut. Die Ortsbewohner haben Angst, ihre Kinder nach draußen zu lassen. Erwachsene gehen auch nur raus, wenn es absolut sein muss.
5: Das war an einem Samstagabend. Es gab einen lauten Knall und es hörte sich an, als würde es regnen oder als würde Hagel aufs Dach fallen. Dadurch wussten wir, dass die Ukrainer wieder Lepestok-Minen verstreut haben. Ich bin fast selbst auf eine getreten.
3: Rettungs- und Räumungsdienste und humanitäres Personal arbeiten in der gesamten Stadt. Die Minenräumung hat in Donetsk jetzt oberste Priorität. Pioniere räumen die Straßen und Wiesen der Stadt von zahllosen Minen. Aber die ukrainischen Streitkräfte setzen den Beschuss weiter fort.
0: Das ist eine bösartige Art der Kriegsführung, würde ich sagen. Einfach nur böse, denn sie zielt einzig und allein auf die Vernichtung der Zivilbevölkerung ab.
6: So viele Leute wurden damit bereits in die Luft gejagt. Was ist das, wenn nicht Terrorismus? Hier in der Nähe befindet sich ein Kindergarten und eine Schule.
3: Russische Pioniere helfen den Bombenräumkommandos der Volksrepublik Donetsk. Sie arbeiten Seite an Seite mit den Einheimischen. Die Stadt wurde in Sektoren unterteilt und alle Mannschaften gehen in ihren jeweiligen Bereichen sorgfältig ihrer Arbeit nach.
1: Meiden Sie besser die Wiesen. Folgen Sie mir auf dem Gehweg. Das Parkareal weist die höchste Konzentration an Sprengsätzen auf.
3: Städtische Parks können geschlossen werden, um Menschen fernzuhalten. Aber die Innenhöfe von Wohngebieten bleiben weiterhin gefährlich. Ein paar tapfere Zivilisten helfen den Räumungsteams. Sie markieren Orte, an denen Minen entdeckt wurden.
0: Hier ist ein Ziegelstein. Neben ihm lag eine Mine. Ein paar Einwohner sind hier vorbeigegangen und haben sie markiert. Bei diesen Ziegelsteinen dort lagen drei Minen. Das war's. Weiter habe ich mich nicht vorgewagt.
1: Als wir ankamen, waren die Stellen, an denen Minen gefunden wurden, bereits markiert. Aber die meisten davon wurden auf dem Asphalt gefunden. Auf den Wiesen gab es keine Markierungen. Deshalb benutzen wir Minensuchgeräte, um sie zu finden. Wenn wir eine Mine finden, kommt jemand, um sie mitzunehmen und zur Entsorgungsstelle zu bringen.
0: Um Gottes Willen, kommen Sie nicht näher.
1: Es wurde ein Gerät für den sicheren Transport von Minen entwickelt. Das ist eine Art Plastikflasche, die das Explosionsrisiko minimiert. Alle bereit machen. Ich lege die Sprengladung.
5: Soll ich weggeben?
1: Ja, hinter dir.
7: Nach der Sitzung des obersten Eurasischen Wirtschaftsrates in Kasachstan spricht der russische Präsident Wladimir Putin nun vor den Medien. Hören wir mal rein.
8: EAWU-Agenda, aber zu den aktuellen Themen nun.

0: Die Geschichte um die Drohne in Rumänien. Die Frage ist folgende: Die Europäer eskalieren die Rhetorik um dieses Vorkommen. Warum haben Sie diese Drohne nicht abgeschossen? Das mag seltsam klingen können, aber ich habe gerade jetzt, bevor ich diesen Saal betreten habe, erfahren, dass etwas geschehen ist, dass angeblich eine russische Drohne involviert war. Ich würde Sie bitten, dass Sie darauf eingehen. Ich meine das ganz ernst, ohne Ironie, sodass ich im Detail darauf eingehen kann, was passiert ist. Die Frage ist folgende: Die Europäer, ich verstehe, was die Europäer sagen. Warum haben sie diese Drohne nicht abgeschossen? Ich weiß nicht, was sie genau meinen, aber ich habe gerade jetzt erfahren, dass irgendeine Drohne in Rumänien dann vorbeigeflogen ist. Ich weiß nicht, worum es geht, was das für eine Drohne ist, welche Informationen gibt es? Wer behauptet in Rumänien, dass es eine russische Drohne ist? Viele, wer ganz konkret? Können Sie mir einen Namen nennen? Ursula, ist das Frau von der Leyen? Also sie ist ja nicht in Rumänien gewesen, sie hat ja die Trümmerstücke nicht untersucht. Keiner kann behaupten, wo welche Herkunft eine bestimmte Drohne, ein Fluggerät hat, bevor ein Gutachten bestellt worden ist, auch über Finnland sind ukrainische Drohnen geflogen, in Polen fand man Drohnen, in baltischen Ländern und es waren ukrainische Drohnen. Und die erste Reaktion war immer, genau wie heute, man schlug Alarm, es sind die Russischen im Vormarsch, es sind die Russen, die angreifen. Und daraufhin wurde bald festgestellt, dass das keine russischen Fluggeräte gewesen sind überhaupt und dass das ukrainische Drohnen waren, die vom Kurs abgewichen sind, wahrscheinlich entweder wegen der Einmischung der elektronischen Kampfführungssysteme oder weil sie technische Probleme erlitten haben. Und ich glaube, dass auch diesmal genau das der Fall ist. Sobald wir aber objektive Daten erhalten haben, wie seinerzeit wir den Vertretern der amerikanischen Administration Informationen zukommen lassen haben, dass die Trümmerstücke der Drohne, die Residenz des russischen Präsidenten versucht hat anzugreifen, dass wir folgende Informationen darüber verfügen, dass wir bereit sind, eine Ermittlung durchzuführen und dass wir dann die Situation einschätzen können. Könnten Sie die Ergebnisse des Staatsbesuchs nach Kasachstan zusammenfassen? Denn es sind auch viele Dokumente unterzeichnet worden, auch über die Errichtung eines AKWs hier mit der Bereitstellung eines staatlichen Exportkredits seitens Russland, um dieses Bauprojekt zu finanzieren. Ist das vorteilhaft für Russland, in Kasachstan mit eigenem Geld ein AKW errichten zu lassen? Denn Kasachstan ist ein reiches Land. Schauen Sie, wie wir empfangen werden. Unsere Finanzierungsbedingungen für solche Anlagen unterscheiden Sie nicht von ähnlichen Geschäften mit anderen Regionen der Welt. Das gehört zu typischen internationalen Praxis. In europäischen Ländern wie in unserem Land gibt es ganze Kreditlinien zur Unterstützung des einheimischen Exportes. Es sind heimische Exporte von Produkten und Dienstleistungen und wir schenken ja dieses Geld nicht. Wir stellen Kredite zur Verfügung und die Kredite werden dann an Russland zurückgezahlt. Zinsen werden ebenfalls gezahlt, was typisch dafür ist. Die Zinssätze sind akzeptabel und entsprechen den internationalen Standards und Normen. Drittens bedeutet es die Auslastung der Kapazitäten der eigenen Unternehmen mit entsprechenden Aufträgen. Und in Zukunft beteiligen wir uns dann an dem Betrieb des AKWs. Wir liefern Ausrüstungsgegenstände, Ersatzteile, Brennstoffe und weiteres. Das ist günstig für Russland, weil wir eine langfristige Zusammenarbeit beim Thema Uranrohstoffe mit Kasachstan aufgebaut haben. Das ist vorteilhaft für uns, weil Kasachstan zu den größten Ländern gehört mit wesentlichen Uranvorkommen. Es ist vorteilhaft für Kasachstan, weil die Logistik kurz ist. Wir sind Partner in der Atomwirtschaft, was ebenfalls vorteilhaft für Kasachstan ist, weil Kasachstan nicht nur Rohstoffe liefern kann, sondern auch Zugang zu Spitzentechnologien erhält. Das ist wichtig für alle unsere Partner und auch für Kasachstan. Wir errichten nicht einfach etwas mit Kreditgeldern, sondern wir bauen eine ganze Branche auf. Wir lassen Fachkräfte ausbilden. Wir involvieren Personal vor Ort für diese gemeinsamen Projekte. Ich weiß nicht mehr, was für Kasachstan geplant ist. Normalerweise werden mindestens 25% aller Arbeitsvorgänge bei der Errichtung solcher Projekte von unseren Partnern erbracht. Wir sind bereit, die Altbrennstoffe zu entwerten, wie zu entsorgen. Wir sind bereit, Brennstoffe zu liefern. Präsident Tokayev hat Folgendes noch gestern thematisiert. Wir könnten gemeinsam uns überlegen, wie wir dieses AKW dann mit Brennstoffen versorgen. Der Umfang ist wesentlich. 20% des Energiebedarfs Kasachstans wird dann durch die Erzeugungskapazitäten von diesem AKW gesichert. Es ist vorteilhaft für beide Seiten. Wir haben an diesem Projekt lange gearbeitet. Wir haben nach Kompromissen gesucht und wir haben akzeptable Lösungen gefunden. Wie gesagt, es ist eine solide Arbeit gewesen und davon profitiert sowohl Russland als auch Kasachstan. Von Mitsizvestia, ja, da war noch eine Frage zu den Ergebnissen des Besuchs. Wir sind mit den Ergebnissen zufrieden. Wir haben eine Bestandsaufnahme der Ergebnisse gemacht. Die Handelsbilanz hat einen Rekordwert erreicht und liegt bei über 20 Milliarden US-Dollar. Und ein Abwärtstrend hat sich abgezeichnet. Wir haben über die wichtigsten Kooperationsbereiche diskutiert und wir haben auch 10 Prioritäten für unsere Zusammenarbeit zusammengefasst. Und die humanitären Kontakte spielen eine wichtige Rolle, denn die nachbarschaftlichen Beziehungen zwischen den Ländern sind auf zwischenmenschlicher Ebene wie Beziehungen zwischen Angehörigen. Und das ist auch wichtig für die Zukunft, für die Gegenwart, dass wir einen guten Vertrauensstand zwischen den Ländern bewahren. Wir haben grünes Licht für ein Bildungsprojekt gegeben, für die Ausbildung von begabten Kindern im Rahmen des Sirius-Projektes wird eine Schule in Kasachstan eröffnet. Wir sind Präsident Tokayev dankbar, dass er die russische Sprache unterstützt und fördert, dass in allen Behörden Russisch weiterhin als Amtssprache verwendet wird. Der kasachische Präsident hat auch gute Erfahrungen in den internationalen Beziehungen. Er war stellvertretender Generalsekretär in den Vereinten Nationen gewesen und er versteht, wie wichtig es ist, dass einer Fremdsprache gut spricht. Im Rahmen unserer Beziehungen zu Kasachstan waren wir ja lange Teil von einem einheitlichen Staat und in der Sowjetunion war Russisch die Sprache, die viele Nationalitäten gesprochen hat und das ist weiterhin wichtig und Präsident Tokayev unterstützt es. Die russische Sprache bleibt eine Arbeitssprache der Vereinten Nationen. Diese Unterstützung ist auch wichtig im Hinblick auf die wachsende Handelsbilanz, auf die Handelsbeziehungen. Je mehr Wirtschafts- und Handelskontakte wir pflegen, umso notwendiger ist der Sprachkontakt. Es bedeutet also, dass für die Entwicklung der Volkswirtschaft es notwendig ist, die russische Sprache zu fördern. Präsident Tokayev versteht es und unternimmt praktische Schritte, um die Rahmenbedingungen dafür zu schaffen. Alle unsere Ziele sind erreicht worden und wir sind mit der gemeinsamen Arbeit.
1: Viktor Sinyuk von MIZ Izvestia.
0: Das Thema Armeniens, das auf dem Gipfel und am Rande diskutiert worden ist, welche Vorteile genießt Armenien in der durch die Mitgliedschaft und was kann Armenien verlieren dadurch, dass die Mitgliedschaft vorübergehend angefroren wird. Ich habe damit gerechnet, dass Sie diese Frage stellen werden. Ich habe im engeren Kreis dies zur Sprache gebracht, dem Vertreter Armeniens, dem Vizeministerpräsidenten Armeniens, habe ich Folgendes erklärt. Wir können offen und von Herzen miteinander darüber sprechen. Wir müssen aufrichtig in dieser Diskussion bleiben und ich erzähle Ihnen nun, was wir besprochen haben. Ein Punkt nach dem anderen war das Folgendes zur Sprache gebracht worden. Der Vizeministerpräsident hat uns zugestimmt, dass man aufrichtig und offen dieses Thema behandeln sollte. Bevor ich auf die Frage eingehe, möchte ich Ihnen die Punkte vorlesen, was im Gespräch relevant war. Vor der Konferenz habe ich mir diese Punkte notiert, wo wir im engen Format, im engen Kreis darüber diskutiert haben. Es ist kein Geheimnis. Ich glaube, dass alle informiert sein müssen. Bevor ich darauf eingehe, möchte ich noch einiges erklären. Was für mich besonders wichtig ist, ist Folgendes. Das russische und armenische Volk sind durch die Freundschaft verbunden und unsere Beziehungen bestehen seit Jahrhunderten. Es sind besondere Beziehungen zwischen dem russischen und armenischen Freund. Ich habe Herrn Paschinyan Folgendes gesagt, er kann es auch bestätigen: Was für Armenien gut ist, ist für Russland ebenfalls gut und akzeptabel. Agiert so, wie es für die, so dass es den Interessen des armenischen Volkes entspricht. Sie haben die Macht, Sie tragen die Verantwortung für die Entscheidungen. Was Sie sagen, so wird es umgesetzt. Egal wie die Entscheidung sein wird, unsere humanitären, zwischenmenschlichen Beziehungen kann das nicht ruinieren, das kann unsere politischen Kontakte nicht ruinieren. Es sind rein wirtschaftliche Aspekte, man muss es kalkulieren, man muss genau analysieren, alle Punkte in Erwägung ziehen und dann eine Entscheidung treffen. Die Krise in der Ukraine begann mit Versuchen der Ukraine, der EU beizutreten. Wir hatten ja nichts dagegen, aber wir haben nur einiges erklärt. Die Maßnahmen im Pflanzenschutzbereich unterscheiden sich zwischen Russland, der Ukraine und der EU. In der Sowjetzeit waren bestimmte Normen ausgearbeitet worden und diese sind viel strenger als in der EU. Zum Beispiel beim Thema GVO. Unsere Menschen wollen keine GVO-Produkte verzehren. Es gibt keine Studien darüber, welchen Einfluss auf die Gesundheit des Menschen GVO haben könnte. Einige Mechanismen können bei uns funktionieren, andere nicht. Einige Normen können nicht koexistieren. Wir sind also nicht gegen so einen Beitritt, aber um alles zu synchronisieren, braucht man Zeit. Um einige Standards in Europa, um einige europäische Standards zu implementieren, müssen wir zuerst in die Produktion einschlägiger Produkte investieren, Betriebsstätten aufbauen und umgekehrt. Von E auf Je unterschiedliche Normen zu kombinieren, ist unmöglich.
2: Praktisch всю нашу работу, в данном случае с Арменией, в сфере экономики,
0: Im wirtschaftlichen Bereich beim Thema Integration müssen wir daher unsere Arbeit mit Armenien einfrieren, aufs Eis legen. Wie die Vorteile nun sind, unseres Erachtens sind sie folgende, das ist auch eine offene Frage. Russland und andere Mitglieder der EAWU stellen, dass die Mitgliedschaft Armeniens folgende Vorteile hat. Erstens, Zugang zu einem großen und geschützten Markt der gesamten EAWU, dazu gehört Russland natürlich und andere Länder. Handel ohne Zollgebühren. Gemeinsame technische und pflanzengesundheitliche Normen und Standards, vereinfachte Logistikabläufe. Wir haben keine gemeinsame Grenze, aber die Verbringung von Waren und Dienstleistungen kann auf wirtschaftliche Weise erfolgen. Niedrige Preise für Energieträger. 600 Euro in Europa und ca. 50, also viel geringer als für die EU. Energieträger ist ein wichtiges Thema, aber das ist nicht der einzige Vorteil, den Armenien genießt. Dann Investitionen. Laut Angaben der EAWU-Bank liegen die Betragen, die gesamten Investitionen in Armenien, 4,9 Milliarden US-Dollar, 86% von diesem Betrag entfallen auf russische Investitionen unter Berücksichtigung des russischen Kapitals, aber nicht direkt aus Russland, wo Vertreter Denn Vertreter der armenischen Privatwirtschaft können auch über Drittländer investieren. Nach einem Treffen in Jerewan haben die europäischen Partner versprochen, 2,5 Milliarden Euro zu investieren. Wann aber wird investiert? Wer wird investieren? Und 2,5 Milliarden ist geringer als 4,9 Milliarden. Dabei zuzüglich kommen ja, genießt Armenien ja noch die indirekten russischen Investitionen, die ich vorher erklärt habe. Dann, ein Freihandelsabkommen ist weiterhin ein Vorteil. Dieses würde dann außer Kraft treten. Das bedeutet, dass die Zollkontrolle, Zollbeschauung und die Zollgebühren wieder in vollem Umfang in Kraft treten. Das muss man auch nachkalkulieren. Dann werden die Dokumente nicht gegenseitig anerkannt, keine Normen, Regelwerke bzw. Normen, pflanzengesundheitliche Normen würden anerkannt werden. Dann muss man über das Thema Synchronisierung der Normen wieder diskutieren. Vielleicht können wir die Normen und Standards Armeniens anerkennen, zum Beispiel beim Wein. An welches Land wird es geliefert? An Spanien, an Frankreich, an Italien? Wohin? Dann weniger Dienstleistungen, Verkehrsdienstleistungen, Tourismusdienstleistungen und des Weiteren. Dann Arbeitskräfte aus Armenien. Werden dann Normen einhalten müssen, wie andere Migranten aus den GUS-Ländern. Das bedeutet mindestens 5 Jahre in Russland, um Zugang zum gesetzlichen Krankenversicherungssystem zu erhalten, Patentierung der Erwerbstätigkeit und anderes. Das ist alles machbar, man muss aber offen darüber gesprochen haben. Dann Wiederaufnahme des Genehmigungsverfahrens. Für armenische Frachtunternehmen und Verkehrsunternehmen, das ist ebenfalls ein sensibler, komplizierter Bereich. Erhöhung der Tarife für die Eisenbahnfracht von typischen russischen Tarifen, die zurzeit für Armenien greifen. Erhöhung dieser Tarife auf Tarife in den GOS-Ländern und Erhöhung der Preise für Energieträger. Armenien kann dann nicht mehr die Präferenzen von heute genießen. Laut vorläufigen Schätzungen von Sachverständigen könnte Armenien mindestens 14% des BIPs einbüßen. Ist das viel oder wenig? Das muss man kalkulieren.
2: Alles muss abgewogen werden und genau unter die Lupe genommen werden. Also nehmen Sie die Jahre 24, 25, 26, BIP plus 4,5%, also in 3 Jahren 10% plus bei BIP. 0,4, 1,5 und RAWU 23, 4,2% plus, 24, 5% plus und 25, 11,4 insgesamt und bei der EU nur 3% zuwachs. In Europa kann es schwieriger sein, dass aus verschiedenen Währungen. Das sind hochtechnologische Wirtschaften, aber der Trend liegt auf der Hand. Hier ist die Entwicklung schneller. Und wir würden unsere armenischen Partner und Freunde bitten. Und Herr Pashinyan hat selber gesagt, dass er plant, es für richtig hält, ein Referendum durchzuführen. Wohin Armenien gehen soll? In die EU oder in die EAWU? Und wir haben darum gebeten, dass das so schnell wie möglich gemacht wird. Ich meine das Referendum.
3: Kanal
2: Zvezda. Boris Ivanin. Also zurück zu den Hauptthemen Ihres Besuches in Kasachstan. Das Hauptthema gestern war der Einsatz auf die KI im Rahmen der internationalen Trends. Ist das ein Hype oder wo steht Russland in diesem digitalen Wettlauf? Es gibt schon Projekte über die KI, welche Entwicklungen könnten wir teilen mit unseren Partnern in der Eurasischen Wirtschaftsunion, um gemeinsam voranzuschreiten, damit wir technologisch souverän bleiben. Und wir verstehen, dass heute besonders wichtig ist unter den Sanktionen des Westens. Ich habe dieses Beispiel angeführt über die schnelle ärztliche Hilfe in Moskau. Das fiel mir einfach ein. In der Moskauer Medizin ist das kein einziges Beispiel, wo die KI eingesetzt wird. Sie wissen wahrscheinlich, dass es Zentren gibt für Röntgenaufnahmen. Diese Bilder werden gesammelt in Moskau und in einem spezialisierten Zentrum wird alles ausgewertet und dann wieder verschickt. Das hebt die Qualität der ärztlichen Versorgung der Bevölkerung. Und solche Beispiele gibt es mehr. Wir haben Fortschritte gemacht bei den unbemannten Transportmitteln. Unsere Handelseinheiten sind, Handelshäuser arbeiten gut. Marktplätze funktionieren sehr gut, wie Ozon. In der Industrie, in der Wissenschaft, in der Bildung werden diese KI-Technologien im Moment eingesetzt. Es ist sehr wichtig, die Souveränität zu behalten. Russland ist eines der wenigen Länder wohl, eines der drei Länder, die eine Chance haben, ihr souveränes, ihre souveräne KI zu entwickeln. Dafür brauchen wir eine Grundlage. Unsere chinesischen Freunde liefern uns Basiselemente, auf der alles andere aufgebaut werden kann, Apps und so weiter. Und das ist gut, wir benutzen das. Aber einige Gesellschaften in Russland sagen direkt, ja, das haben wir übernommen, wir haben Vereinbarungen getroffen und wir benutzen diese Entwicklungen. Und einige sagen, nein, wir werden etwas Eigenes erarbeiten, wie die Sberbank macht. Das erfordert große

0: große Kapitalanlagen, viel Geld. Aber das ist gerade die souveräne Grundlage, auf der alles aufgebaut wird. Und das ist jenes, was erlaubt, solche Entwicklungen im Verteidigungsbereich, im Sicherheitsbereich, im Verwaltungsbereich zu verwerten. Wir sind eines der wenigen Länder, die sich damit beschäftigen. Es wäre einfacher und effizienter gewesen, wenn wir unsere Bemühungen vereinigt hätten mit unseren Partnern. Es handelt sich vor allen Dingen um die Partner im Rahmen der EAWU. Wir sprachen darüber, auch informell. Das löst bei vielen Interesse aus. Historisch haben sich sehr vertrauensvolle Beziehungen entwickelt zwischen unseren Ländern. Wir sind bereit, unsere Entwicklung mit unseren Partnern zu teilen, damit unsere EAWU-Partner ihre nationalen Plattformen auf dieser Grundlage schaffen. Wir sind bereit, mit ihnen zusammenzuarbeiten auf diesem Gebiet. Es ist sehr wichtig, äußerst wichtig für unsere Länder. Wie gestern bereits gesagt, um die künstliche Intelligenz zu entwickeln und einzusetzen, braucht man viel Energie. Viel Energieressourcen. Google versucht, einige Plattformen zu schaffen, je ein Gigawatt. Wir haben Möglichkeiten im Bereich der Kernenergie, riesige Möglichkeiten bei der Wasserkraft im Norden. In der Kälte kann man Kälte benutzen. Wir haben Konkurrenzvorteile auf diesem Gebiet. Wir werden selbst entwickeln, was wir können, und wir sind bereit, nicht nur zu teilen, sondern auch mit unseren EAWU-Partnern zusammenzuarbeiten auf dem Gebiet. Und das stößt auf ein großes Interesse.
1: Мы слышали все заявления участников сегодняшнего саммита. Мы узнать о ваших личных впечатлениях. Сохраняет ли страна участница
0: заинтересованность в углублении интеграции? Насколько Gipfel in dieser Zusammensetzung stattfinden oder wird es schon irgendwelche Veränderungen geben? Gibt es auch Veränderungen im Niveau der Integration? Alle behalten das Interesse in Bezug auf Armenien. Ist alles bekannt? Ich habe es Ihnen erzählt. Genauso wie ich meinen Partnern das in engen Forum berichtet habe. Ich habe nichts verheimlicht. Wie unseren Kollegen Punkt für Punkt alles dargelegt habe, ich habe das mir niedergeschrieben und mit derselben Aufzeichnung bin ich zu Ihnen gekommen. Kein Geheimnis also. Was das Interesse von Seiten aller Partner betrifft, es ist da und das Interesse nimmt zu. Die Länder, die offen arbeiten und die Offenheit pflegen, sie sehen positive Ergebnisse von dieser Kooperation. Sie sehen große Perspektiven in der Zusammenarbeit. Wir sind daran interessiert, dass das eine Entwicklung erfährt. Wie die Zukunft aussehen wird, wir möchten alle, dass unsere Zukunft hochtechnologisch wäre, dass sie nicht beruht auf Rohstofflieferungen oder auf Lebensmitteln. Das ist wichtig natürlich, um die Lebensmittelsicherheit zu gewährleisten. Aber wir wollen eine hochtechnologische Zukunft haben mit einem Austausch von wertvollen, von Mehrwertwaren. Die kasachische Führung nannte die Entwicklung der KI als Schlüssel mit unserer zukünftigen Entwicklung. Wir haben vereinbart, dass wir, schnell, wenn nichts stört, im Dezember in St. Petersburg uns wieder treffen. Darf ich noch eine Frage stellen, bitte?
2: Пожалуйста, вы между собой там определите.
3: Дадим тогда вопрос, да. Чтобы...
2: Пожалуйста, давайте.
3: Спасибо. Я как Байли, раз про Кира Латухина, российская газета.
0: Кира Латухина, российская газета. Я как раз вопрос про Санкт-Петербург. Мистер Бог штатет стрип, это Санкт-Петербург вечер-форум. Sie beteiligen sich mit einer großen Rede, mit einer Programmrede in St. Petersburg. Vielleicht können Sie schon jetzt verraten, welche Themen Sie ansprechen wollen. St. Petersburg. Und ich möchte auch erfahren, und wir von den Kollegen von der EIBU nach St. Petersburg zum Wirtschaftsforum kommen wird. Also was den Inhalt meines Vortrages betrifft, ich würde nicht im Voraus das nicht preisgeben, sonst wäre es nicht mehr interessant dann. Was die Beteiligung der AWU-Partner, so kann ich sagen, dass sie jedes Jahr nach St. Petersburg kommt zu diesem Wirtschaftsforum. Auch in diesem Jahr kommen große Delegationen. Und der Hauptgast ist Vertreter eines Beobachterlandes. Noch eine Frage? Ja, Sie bitte. Jelena Schlewa, Telekanal Mir. Sie meint wiederholt, dass in einem Land, wo Tiger sich gut fühlen, dann fühlen sich auch die Menschen gut. Wir haben 4 Tiger an Kasachstan abgegeben. Was ist der Sinn? Also der Umweltschutz und der Tierschutz, das ist ein sehr wichtiges Thema. Nicht wir haben in den hiesigen Steppen die Tiger ausgerottet. Aber wir waren doch alle in einem gemeinsamen Staat. Wir haben keine Verantwortung dafür, wenn wir jetzt imstande sind, unsere Kollegen zu unterstützen in ihrem Streben, die Fauna wiederherzustellen. So tragen wir dazu bei. Das ist die Antwort darauf, was unsere Freunde machen in Bereichen in anderen Richtungen. Ein Beispiel möchte ich anführen, nicht aus der EAWU, sondern aus Tadschikistan. Tadschikistan hat uns Schneeleoparden gegeben. Und wir haben die Zahl solcher Tiere im Kaukasus vergrößert. Ich sprach von der Zusammenarbeit im humanitären Bereich. Das ist einer der Aspekte der humanitären Zusammenarbeit.
4: Андрей Колесников, газета «Коммерсант».
0: Андрей Колесников, Zeitung Kommersant.
4: Последней пресс-конференции 9 мая.
0: Владимир Владимирович,
4: вы сказали, что по вашему мнению, дело на Украине идет к завершению. Не могли бы
0: ситуация в Украине sich hinbewegt zu einem Abschluss? Was haben Sie gemeint? Könnten Sie das näher erklären? Sie haben das gesagt und jetzt zerbrechen sich alle den Kopf darüber. Was meinen Sie? Sind Sie nach wie vor dieser Meinung, trotz des Angriffs auf Starobelsk? Dann gab es auch Schläge gegen Kiew. Und wenn Sie nach wie vor dieser Meinung sind, sagen Sie bitte, wann kommt dieser Abschluss nach Ihrer Meinung? Was die Fristen betrifft, so verstehen Sie und meine Kollegen, Sie werden schon verstehen, dass es kaum geht, konkrete Fristen zu nennen. In der Zeit der militärischen Auseinandersetzung geht das überhaupt nicht. Das wäre unverantwortlich. Sie erwähnten den Schlag gegen Starobelsk. Es gibt noch andere Attacken auf Regionen der Russischen Föderation. Aus dem Westen fliegen sie Drohnen und sie schicken sie rüber zu uns. Und ich sprach noch davon, dass wir die Luftabwehr stärken sollen. Und das machen wir und das werden wir weitermachen. Was meine Erklärung betrifft, über den baldigen Abschluss dieser Auseinandersetzungen, ich stützte mich auf die Situation an der Front. Es gibt Fortschritte für die russischen Streitkräfte überall an der Front. Sie erinnerten mich an Starobelsk. Ich schaue mir die westlichen Kanäle an, um das Infofeld zu prüfen, wie sich das dort gestaltet und womit die westlichen Zuschauer gefüttert werden. Das wird

0: Schande.
1: Они
0: Es ist
1: просто
0: furchtbar.
1: обманывают своих
0: Es ist
1: граждан. Вот
0: unterirdisch. Sie betrügen ihre
1: удар был
0: Bürger.
1: Тот же у нас в ответ наш, в ответ на их преступление в отношении
0: Unser
1: детей
0: Schlag gegen Kiew war ein Entgeltungsschlag.
1: Киевскому региону.
0: Ein Gegenschlag nach dem Angriff auf Slawiansk. Dass wir die Kiewer Region angegriffen haben, von früh bis Abend der böse Russe, Aggressor, die Zerstörungen, solche Probleme, von früh bis Abend wird das wiederholt. Also, es ist zum Fremdschämen, wirklich. Kein einziges Wort über die Tragödie in Starobelsk, dass Kinder dort ums Leben gekommen sind, dass man absichtlich unsere Kinder umgebracht hat. Kein Wort. Das sind die Massenmedien. Nein, das ist kein Verdummungsmittel, das sind das und keine Medien. Und dann zeigt man Drohnen. Man spricht von Erfolgen der ukrainischen Armee mit Drohnen und eine Drohne kostet so viel. Man braucht Geld dafür. Sind das Informationsmittel? Nein. Und zurück dazu, was ich schon gesagt habe. Die Situation auf dem Schlachtfeld gestaltet sich so, dass dies uns das Recht gibt, zu sagen, dass diese Geschichte hin sich bewegt zum Abschluss.
2: Die
0: westlichen Politiker erklären fast jeden Tag, dass sie sich vorbereiten auf einen Krieg in Russland. Und sie nennen Daten sogar. Und wir bereiten uns darauf vor, was die Erklärungen der europäischen Politiker betrifft, dass sie sich vorbereiten auf einen Krieg in Russland, ist das Unsinn. Das wird getan, angeblich mit den aggressiven Plänen Russlands gegenüber den europäischen Ländern. Das ist eine Lüge. Eine grobe und freche Lüge, wie Goebbels sagte. Je unwahrscheinlicher die Lüge, desto schneller glaubt man daran. Eben von solchen Standards lassen sich die westlichen Politiker leiten. Sie infiltrieren das in der medialen Praktik. Russland hatte nie aggressive Absichten in Bezug auf westeuropäische Länder. Und die Tragödie in der Ukraine, das wird ihre Hände und ihre Politik. Sie haben die Ukraine hingebracht zum Staatsumsturz im Jahr 2014. Und das ging zur Notwendigkeit, Krim zu helfen und auch den Volksrepubliken Lugansk und Donetsk zu helfen. Wir haben sie lange nicht anerkannt. Und dann, als wir uns überzeugen konnten, dass niemand die Minsk-Vereinbarungen einhalten will, dann mussten wir sie anzuerkennen und dann ihnen eine militärische Hilfe zu leisten, weil laut Staatsverträgen haben wir die Verpflichtung übernommen, sie zu schützen. Dieser Vertrag wurde ratifiziert. Auch das russische Parlament hat diese Verträge ratifiziert. Wir haben alles durchsichtig gemacht und transparent und konsequent. Und sie haben es gebracht bis zur jetzigen Tragödie. Und jetzt wollen sie auf uns alles abzuwälzen und zu sagen, Russland sei aggressiv gewesen. Das ist ihre Politik. Von dem ersten Schritt an, als sie uns betrogen haben mit den Worten, also kein Zentimeter nach Osten wird die NATO sich bewegen. Das ist Ergebnis ihrer Politik und sie dürfen ihre Völker nicht hinters Licht führen. Russland hat nie die europäischen Länder bedroht. Alles, was sie tun, das ist nur, um die Konfrontation mit Russland zu verschärfen und ihre Ausgaben aus den Haushalten zu begründen. Sie greifen in die Tasche, den Steuerzahler. Und bitte zum Treffen mit Herrn Lukaschenko. Sie haben eineinhalb Stunden mit ihm gesprochen. Vielleicht erzählen Sie, welche Themen Sie besprochen haben.

0: разговором с Макроном.
1: И, возможно, vielleicht в ходе разговора звучали какие-то персонали, Ihnen mitgeteilt, worüber er gesprochen hat mit Herrn Macron.
0: Анна Самсоне, Интерфакс. Спасибо.
2: Александр Григорьевич, действительно, поделился со мной.
3: In der Tat, Herr Lukaschenko hat mir erzählt, worüber er mit dem französischen Präsidenten gesprochen hat, aber ich glaube nicht, dass es anständig wäre, jetzt darüber zu berichten. Es war ein Telefonat zwischen zwei Gesprächen und wenn...
2: Исходя из того, что и президент Франции хотел, чтобы он это сделал, но я не знаю,
3: Herr Lukaschenko es mir gesagt hat, dann hat das wahrscheinlich deswegen getan, weil auch Präsident Macron das war, aber das, ich kann nicht aus, an seiner Stelle solche öffentlichen Aussagen über sein Gespräch machen. Eine Frage von RT. In dem jüngsten Bericht des russischen Nachrichtendienstes wurde berichtet, dass die Ukraine ihre Betreiber von Drohnen um russisches Territorium anzugreifen nach Lettland geschickt hat. Wenn solche Drohnen den Staats wir feststellen, wie würden wir reagieren? Wo auch immer eine direkte militärische Gefahr, Bedrohung Russland gegenüber ausgeht, das ist ein legitimes Ziel für Russland. Was halten Sie von dem Verlauf der Gespräche, auch im Hinblick auf die furchtbare Geschichte in Starobielsk und wo Donald Trump auch jetzt mit anderen Sachen beschäftigt ist. Also die Gespräche sind aufs Eis gelegt worden. Es gibt bestimmte Kontakte, aber es gibt keine Verhandlungen. Wir sind weiter bereit. Wir haben uns auch nie geweigert, Verhandlungen zu führen. Also nicht wir sind es, die sie gestoppt haben. Wir sind bereit. Ja, bitte. Herr Lukaschenko hat auf der Sitzung eine Frage, die für die russischen Pkw-Fahrer sensibel ist, zur Sprache gebracht. Nach der Einführung der Verwertungssteuer sind die Nebenkosten für die Einfuhr des Pkws, der Pkws auch aus Belarus um zweifach gestiegen. War das auch Ziel? Die Einführung der Steuer, haben Sie das mit Herrn Lukaschenko besprochen? Nein, wir haben darüber heute nicht gesprochen. Wir haben insgesamt viel darüber gesprochen, wie wir die eigenen Hersteller schützen, aber wir haben nie Lieferungen von Produkten begrenzt, die in Ländern der EAPU hergestellt werden und geschweige denn in Belarus. Belarus ist Teil des Unionsstaates. Ziel ist, Transparenz zu sichern. Der Markt unserer Partner darf kein Ausgangspunkt sein, und zwar für die Lieferung von bestimmten Produkten, zum Beispiel von Automobilen, Fahrzeugen aus Drittländern. Es kann nicht sein, dass im Land nur eine Chefmontage durchgeführt ist und dann die Produkte in unserem Land ankommen. Es ist anspruchsvoll zu kalkulieren, wie viele Komponenten in einem Produkt, wie viele, was für einen Anteil in der nationalen Herkunft ergeben. Ob in Belarus, Kasachstan, Usbekistan, Armenien. Wie ist der Anteil jeder Komponente? Wie ist der Anteil der lokalen Produktion beim Endprodukt? Wir sehen, dass es ein offener Dialog ist. Wenn es nur eine SKD-Montage ist für Produkte von Drittländern, dann muss das geregelt werden und wir erklären das auch offen und das muss transparent geregelt werden. Man kann darüber diskutieren, einige Sachen müssen wir noch aneinander anreiben, aber anpassen, mal schauen. Wenn Armenien mit dem Referendum verzögert, wie lange kann Armenien auf zwei Hochzeiten tanzen?

Fragen Sie das diejenigen, die das tun würden. Eine Frage um die Lage in Kaliningrad. Wir hören immer öfter Äußerungen aus baltischen

wenn sie so agieren, wie werden wir reagieren? Wir haben sie gesagt, sie verfügen über Mittel, um die russischen Stützpunkte dem Erdboden gleich zu machen. Russland verfügt über alle Mittel, um jeden dem Erdboden gleich zu machen, wer versuchen würde, so gegen Russland vorzugehen. In der EU diskutiert man über den Kandidaten des Vermittlers, der im Namen Brüssels mit Moskau reden könnte. Sie haben Gerhard Schröder vorgeschlagen, sie würden ihn gerne akzeptieren, aber die Europäer haben diesen Vorschlag ignoriert, sie haben nicht darauf reagiert. Doch, sie haben darauf reagiert, aber nicht mit Elan. Ja, es gab auch ein positives Feedback und es gab eine negative Reaktion, also es gab auch positive Reaktionen. Aber trotzdem diskutieren sie nun über andere Kandidaten, darunter Alexander Stubb, der finnische Präsident, Ex-Kanzler, Ex-Premier Italiens Draghi, Frank-Walter Steinmeier und Antonio Costa. Gibt es unter diesen Kandidaten jemanden, den Moskau bevorzugen würde als Unterhändler von Brüssel? Ich gebe denjenigen in der EU recht, dass sie selbst einen Unterhändler benennen sollen, nicht aus Moskau aus müsse die Bestellung kommen. Wo ich den Namen von Herrn Schröder genannt habe, habe ich gemeint, dass es eine Person ist, der man vertrauen kann. Es wird ihm vorgeworfen, dass er mein Freund sei. Ja, wir sind gute Freunde. Was ist denn schlecht daran? Ist das eine schlechte Sache, befreundet zu sein? Man kann ihm vertrauen. Aber trotz unserer Freundschaft ist er ein Mann, der immer die nationalen Interessen Deutschlands und des deutschen Volkes geschützt hat. Und das war für ihn sein Orientierungspunkt. Wir haben das Projekt der Nord Stream ins Leben gerufen. War das etwas Negatives für die deutsche Volkswirtschaft? Nein, Deutschland gewann seinen Vorteil daraus. Und jetzt, wo Deutschland auf die Pipeline verzichtet hat, muss Deutschland die Energieträger über Kasachstan beziehen. Man versucht hier und da anzupacken und man versucht einiges wieder aufzubauen. Das, was Bundeskanzler Schröder im Interesse des deutschen Volkes getan hat, das passierte ja nicht von eh auf je. Wir haben diskutiert, wir haben gestritten, es gab Missverständnisse. Aber es gab immer den Wunsch, einen Kompromiss zu finden. Also es ist ein Mann, mit dem man reden kann. Aber es ist keine Entscheidung, die in Russland getroffen wird. Ich habe einfach aus dem Blauen den Namen genannt. Es ist nicht unsere Angelegenheit, einen Unterhändler zu benennen, aber es ist unsere Sache, Gespräche zu führen. Sie haben noch keinen vorgeschlagen. Ich weiß überhaupt nicht, ob Sie jemanden benennen werden. Mal schauen, abwarten müssen wir. Kann man dann der eventuell gewählten Person vertrauen? Denken Sie an die Minsker Vereinbarungen und da haben wir den Menschen auch vertraut und da stellte sich fest, dass Gespräche geführt worden sind, um auf Zeit zu spielen und die Ukraine aufzurüsten, anstatt wirklich den Frieden umzusetzen, den Frieden, den wir angestrebt haben. Und danke, das wäre es für heute. Danke Ihnen.

Das war die Rede des russischen Präsidenten Wladimir Putin vor der Presse in der kasachischen Hauptstadt Astana. Mein Name ist Marco Jankowiak. Im Anschluss sehen Sie die nächsten Nachrichten. Bis gleich. Auf die Schließung des Generalkonsulats reagierte Moskau umgehend. Die Sprecherin des russischen Außenministeriums, Maria Sacharowa, betonte, Rumänien habe keinerlei Beweise für eine russische

0: Beteiligung an dem Vorfall vorgelegt. Derartige Provokationen dienten ihrer Überzeugung nach nur einem Zweck: die Aufmerksamkeit vom ukrainischen Terroranschlag in Starobelsk abzulenken.
1: Was die aktuellen Ereignisse in Rumänien betrifft, deren Aufbauschung und diesen ganzen Wirbel, so ist klar, worauf das zurückzuführen ist. Der Westen muss buchstäblich dafür sorgen, dass niemand auf das Verbrechen von Selenskyj achtet, nämlich die Ermordung von Kindern in Starobelsk. Sie versuchen lediglich, von dem blutigen, schrecklichen Terroranschlag abzulenken, der, wie ich in Erinnerung rufen möchte, gerade mit Geldern der Länder der Europäischen Union und unter deren direkter Unterstützung verübt wurde. Und das zeigt sich daran, dass sie alles getan haben, um keine Worte des Mitgefühls, der Anteilnahme, einfach elementarer menschlicher Worte an diejenigen zu richten, die getötet wurden, und an diejenigen, die ihre Angehörigen verloren haben. Ein weiterer Beweis dafür, dass sie diesen Wirbel gerade jetzt dringend brauchen, ist natürlich die Ankündigung der Schließung des russischen Generalkonsulats in Konstanza und die Erklärung des russischen Generalkonsuls zur Persona non grata. Wir verstehen, dass solche Maßnahmen im Rahmen ihrer antirussischen, russophoben Informationskampagne notwendig sind. Was die Reaktion auf die Erklärung des russischen Generalkonsuls zur Persona non grata und die Schließung des Generalkonsulats angeht, so versichere ich Ihnen, dass die Reaktion nicht lange auf sich warten lassen wird.
0: Die europäischen Staaten verharren derweil im Widerspruch. Immer mehr Stimmen in Europa drängen darauf, endlich mit Russland an den Verhandlungstisch zurückzukehren. Zugleich hält die EU an ihrem Kurs fest. Der Druck auf Moskau soll aufrechterhalten, die Ukraine weiterhin finanziell und militärisch gestützt werden. Darüber sprechen wir jetzt live im Studio mit unserem Korrespondenten Ivan Medvedev. Ivan, ich grüße dich. Hallo.
2: Hallo, Marco.
0: Hi. Ivan, in Europa wird immer häufiger von Verhandlungen mit Russland gesprochen. Zugleich wird jedoch gefordert, den Druck auf Moskau aufrechtzuerhalten und weitere Sanktionen zu verhängen. Ivan, woran liegt dieser Widerspruch? Was ist da los?
2: Europa redet in der letzten Zeit öfters davon, dass es einen Verhandlungstisch mit Russland möchte, aber einen solchen Verhandlungstisch, wo die russischen Interessen gar nicht berücksichtigt würden. Sie brauchen auch einen Vertreter, der nur die europäischen Interessen sehr hart durchsetzen würde, und zwar auf die Kosten der russischen Belange. Und kein Staat, geschweige denn eine nuklear bewaffnete Großmacht, würde sowas akzeptieren. Also aus der russischen Perspektive bedarf es eher einer europäischen Beteiligung auf Augenhöhe bzw. auf eine solche Weise, wo Europa nicht einen solchen Repräsentanten in diese Verhandlungen schicken würde, der total russlandfeindlich, antirussisch eingestellt wäre. Und das ist durchaus verständlich von mir aus gesehen. Kein Land würde einen Vertreter einer anderen Verhandlungsseite brauchen, der total gegen dieses Land ist. Das ist total logisch und verständlich. Und interessanterweise mehren sich in der letzten Zeit nicht nur die Aufforderungen und die Aufrufe in der EU, sich an diesem Friedensprozess zu beteiligen, sondern es gibt auch zunehmend aggressive Rhetorik gegenüber Russland. Einerseits fordert man, dass Europa sich an diesem Prozess, an diesen Verhandlungen beteiligen sollte. Andererseits sagt man, wir sind auf der ukrainischen Seite, wir sind nicht neutral. Kaja Kallas hat zum Beispiel jüngst gesagt, dass Europa kein neutraler Vermittler wäre bei solchen Verhandlungen, sondern fest an der ukrainischen Seite steht.
1: Europa wird niemals ein neutraler Vermittler zwischen Russland und der Ukraine sein, denn wir stehen auf der Seite der Ukraine und verteidigen unsere eigenen zentralen Sicherheitsinteressen. Russland muss Sabotageakte, Cyberangriffe, Wahlbeeinflussung und Luftraumverletzungen in ganz Europa einstellen. Die Einschränkung der ukrainischen Streitkräfte, während Russland aufrüstet, stellt eine direkte Bedrohung für die europäische Sicherheit dar. Wenn es Einschränkungen für die ukrainische Armee gibt, muss es auch Einschränkungen für die russische geben. Und deshalb bereiten wir auch neue Sanktionen gegen Russland vor, um wirklich Druck auf das Land auszuüben, damit es nicht mehr nur vorgibt zu verhandeln, sondern tatsächlich an den Verhandlungstisch kommt. Insgesamt herrschte heute große Einigkeit darüber, die europäischen Interessen zu verteidigen, die Ukraine zu unterstützen und mehr Druck auf Russland auszuüben.
2: In Wirklichkeit mutet die europäische Herangehensweise zu dieser möglichen Beteiligung an den Verhandlungen irgendwie so an, als wäre das irgendwie ein Kind, als wäre Europa ein Kind, das ein Spiel spielen möchte, aber in diesem Spiel könnte nur dieses Kind siegen. Also man will ein Spiel spielen, aber nur, wenn man in diesem Spiel gewinnen würde. Sonst will man dieses Spiel nicht spielen. Aber die Verhandlungen sind keine Spielchen, sondern das ist etwas sehr Ernsthaftes und für erwachsene Personen. Und das sehen wir im Moment, dass bei Europa nicht angekommen ist, dass Russland das nie akzeptieren würde, dass Europa einen solchen Repräsentanten in die Verhandlungen schicken würde, der die russischen Interessen grundsätzlich nicht berücksichtigen würde und dessen Verhandlungsziel es auch wäre, die russischen Interessen möglichst stark zu schädigen. Das wäre für Russland nicht akzeptabel und das scheinen sie nicht voll zu verstehen. Kaja Kallas mit ihren russlandfeindlichen Äußerungen und mit dem, was sie gesagt hat, dass Europa nie ein neutraler Vermittler wäre bei diesen Verhandlungen, ist nicht die einzige, die in einer hohen diplomatischen Position in der Europäischen Union diplomatieferne Ansätze formuliert. Es gibt auch andere Vertreter, wie zum Beispiel die finnische Außenministerin oder die österreichische.
1: Unser Ziel ist ein gerechter und dauerhafter Frieden in der Ukraine. Europa muss am Verhandlungstisch eine Rolle spielen, jedoch nicht als neutraler Vermittler, sondern als Partei mit eigenem Interesse. Erfolgreiche Gespräche müssten mit einem vollständigen Waffenstillstand und wirksamen vertrauensbildenden Maßnahmen beginnen.
3: Welche Rolle spielt Europa bei möglichen Verhandlungen mit Russland? Darüber beraten wir Außenministerinnen und Außenminister heute in Zypern. Für mich gibt es nur zwei Möglichkeiten. Entweder wird mit Europa verhandelt oder über Europa. Deshalb braucht Europa jetzt eine gemeinsame Strategie und eine starke Stimme am Verhandlungstisch, die europäische und damit auch österreichische Interessen vertritt.
2: Also im Russischen gibt es auch so ein Volkssprichwort, dass ein Dritter sich heraushalten sollte, wenn es eine Schlägerei gibt, beziehungsweise wenn es eine Auseinandersetzung gibt zwischen zwei Personen. Und da stellt sich die Frage, wie will Europa sich an diesem Verhandlungsprozess eigentlich beteiligen, wo es offenkundig antirussisch ist und das auch öffentlich feststellt, beziehungsweise erklärt. Würde Russland sowas akzeptieren? Am allerwahrscheinlichsten nicht. Und hinzu kommt auch, und zwar erschwerend, dass Europa in der letzten Zeit sehr stark die Ukraine unterstützt hat. Es gab eine massive Waffenbeihilfe für das Zelensky-Regime. Und das wäre für Russland natürlich auch inakzeptabel, dass dieselben Personen, die Jahr ein, Jahr raus gegen Russland öffentlich gehetzt haben und die Personen, die sich dafür eingesetzt haben, der Ukraine möglichst viel Waffen zu geben, um in der Praxis Russen zu töten, dass dieselben Personen oder die Personen aus demselben politischen Kreis, aus demselben politischen Spektrum Europa bei möglichen Verhandlungen mit Russland oder in einer Vermittlerrolle repräsentieren würden. Was wären das für Vermittler? Was wären das für Verhandlungspartner? Das wäre für Russland natürlich zutiefst hinterfragenswert. Und diese Fragen stellen sich auch die russischen Vertreter, zum Beispiel der Sprecher des russischen Präsidenten Dmitri Peskov oder Maria Sacharowa. Dmitri Peskov verwies jüngst darauf, dass Europa die Ukraine massiv mit Waffen unterstützt hat. Und das stelle aus seiner Perspektive die Fähigkeit und die Tauglichkeit Europas in Frage, bei diesen Verhandlungen zu vermitteln oder sich an ihnen zu beteiligen. Maria Sacharowa ihrerseits sagt, dass Russland sich kein Verhandlungen mit Europa verschließt. Diese sollten aber auf einer solchen Grundlage stehen, wo die Interessen Russlands berücksichtigt werden und nicht nur die europäischen Interessen.
4: Zeit ist Europa auf der Seite der Ukraine in den Konflikt verwickelt. Vergessen Sie nicht, dass europäische Waffen direkt auf uns abgefeuert werden und davon kann man sich unmöglich abwenden.
1: Selbstverständlich sind wir, wie die russische Führung stets betont hat, offen für einen Verhandlungsprozess und für Kontakte, die eine echte Wirkung und echte Ergebnisse erzielen. Wir unsererseits haben uns nicht von dem Konzept eines Verhandlungsprozesses, von Kontakten und der Durchführung von Treffen abgewandt, die auf das von uns erklärte Ergebnis ausgerichtet wären.
2: Wie wir sehen, ist Russland nicht prinzipiell dagegen, dass Europa sich an diesem Friedensprozess diplomatisch beteiligen sollte, aber ein Schlüsselwort wäre hier diplomatisch und nicht als eine Kriegspartei, die ihre Interessen durchzusetzen versucht, und zwar auf eine möglichst harte Weise. Das wäre für Russland natürlich nicht akzeptabel. Die russische Seite ist eher dafür, dass Europa in diesen Prozess einbezogen wäre, aber Russland ist nicht bereit, dass Europa sich in diesen Prozess nur dazu integrieren würde, um die russischen Interessen zu schädigen und die eigenen Interessen, die den russischen zuwiderlaufen, durchzusetzen. Auf der anderen Seite ist es auch interessant, dass in Europa im Moment die meisten Politiker, die meisten Vertreter des europäischen Establishments antirussisch sind. Es gibt trotzdem Personen, die in einer Position von Oppositionellen zu dieser Sichtweise sind, wie zum Beispiel der Fraktionschef der linken Fraktion im Bundestag, Sören Pellmann. Er hat jüngst die Herangehensweise von Friedrich Merz zur Militarisierung und zum Crashkurs gegen Russland kritisiert und eine Aufnahme von Kontakten mit Russland gefordert.
4: Das Merz-Klingbeil-Kabinett wählt sehenden Auges den Weg der direkten militärischen Konfrontation mit Russland. Statt dieser weiteren Eskalation brauchen wir jetzt endlich ernsthafte Bemühungen für eine diplomatische Lösung des Ukraine-Krieges. Ein erster Schritt wäre die Ernennung eines Russland-Gesandten der EU. Dafür sollte Berlin sein Gewicht in Brüssel einsetzen.
2: Sarah Wagenknecht äußerte jüngst ähnliche Ansichten, also die Begründerin der Oppositionspartei BSW. Sie ist der Meinung, dass man sich mit einer Atommacht Russland lieber nicht einlassen sollte mit Blick auf mögliche Konfrontationen. Sie meint, dass man stattdessen darauf aus sein sollte, nicht so massiv aufzurüsten, wie es im Moment ist, sondern eher Gespräche und Dialog mit Russland zu suchen.
5: Da Europa und wir alle einen Krieg mit der Atommacht Russland nicht überleben würden, gibt es Sicherheit nur mit und nicht gegen Russland. Und deshalb brauchen wir keine weitere wahnwitzige Aufrüstung, sondern endlich wieder Gesprächsbereitschaft und Gesprächskanäle, ehe womöglich aus einem Missverständnis heraus Europa in einem atomaren Feuersturm verbrennt.
2: Dass die Gesprächskanäle für die russisch-europäischen Beziehungen überlebenswichtig sind, im direktesten Sinne des Wortes, das erscheint unleugbar. Und das Interessanteste ist, dass solche Gesprächskanäle im Moment weiterhin bestehen, obwohl es massiven Druck gegeben hat gegen diese Gesprächskanäle, die eigentlich personifiziert sind, insbesondere von zum Beispiel Robert Fischer, dem Ministerpräsidenten der Slowakei. Er ist ja in der letzten Zeit ziemlich oft nach Moskau gereist, mehr als einmal, und er hat einen perfekten Kontakt zu sowohl dem russischen Präsidenten Wladimir Putin als auch zu dem ukrainischen Machthaber Wladimir Zelensky. Und er könnte vielleicht auch diese Position eines europäischen Repräsentanten auch einnehmen. Die wäre auf jeden Fall, seine Personalie wäre diesbezüglich auf jeden Fall praktikabel, aber sein Engagement für den Frieden und sein Engagement für einen Wiederaufbau der europäisch-russischen Beziehungen scheint man in Brüssel nicht so zu erkennen, wie wertvoll das im Grunde genommen eigentlich auch ist, was er macht. Stattdessen schlägt Robert Fico öfters, wie wir in der letzten Zeit gesehen haben, Hass sowohl aus Brüssel als auch aus Berlin und aus anderen europäischen Hauptstädten entgegen. Und er hat jüngst Stellung bezogen zu der Kritik mit Blick auf seine jüngsten Besuche in Russland, in Moskau und mit Blick auf sein Treffen mit Wladimir Putin.
4: Was mich am meisten stört, ist die Heuchelei. Sobald ich mich mit Präsident Putin treffe, schimpfen alle mit mir und dann rufen sie mich alle an, um zu fragen, was Putin gesagt hat. So darf es nicht sein. Der Dialog ist die Grundlage der Politik. Wenn wir nicht miteinander reden, könnte es passieren, dass irgendeine Drohne, absichtlich oder unabsichtlich, tatsächlich über einen Mitgliedstaat der Europäischen Union oder der NATO fliegt. Sie fällt hier auf uns und schon haben wir den dritten Weltkrieg am Hals. Wenn ein Dialog geführt wird, gibt es Hotlines, alles funktioniert, so dass wir immer Bescheid wissen. Jeder solche Fall kann durch Gespräche ausgeräumt werden. Deshalb gilt das nach wie vor. Die Regierung der Slowakischen Republik ist an normalen Beziehungen zur Russischen Föderation interessiert. Wir betrachten den Krieg in der Ukraine als groben Verstoß gegen das Völkerrecht. Wir wiederholen das. Aber es ist umso notwendiger, mit der russischen Seite zu sprechen, genau wie ich mit der ukrainischen Seite spreche. Bitte verstehen Sie das nicht als eine Art Prahlerei. Aber ich bin der Einzige in der gesamten Europäischen Union, der noch direkten Kontakt zu beiden Seiten dieses Konflikts hat.
2: Man muss verstehen, dass Russland in dieser Situation, wie auch welches auch immer anderes Land in der gleichen Situation, keinen schlechten Deal machen möchte. Und da sehen wir, dass in Europa die meisten Politiker, die als Repräsentanten Europas bei den aktuellen europäischen Eliten in Frage kommen, dass solche Personen für Russland wegen ihrer hasserfüllten Position zu Russland inakzeptabel wären. Russland würde das nicht akzeptieren, mit solchen Personen zu sprechen. Robert Fico im Gegenteil ist eine der wenigen Personen in der Europäischen Union, die tatsächlich bereit ist, irgendwie ausgewogen auf die Positionen der Teilnehmer der Verhandlungen zu schauen, auf die Position auch von Russland und auch die russischen Interessen nicht so grundsätzlich feindselig zu sehen. Er scheint eine Person zu sein, die am meisten fit ist eigentlich für die Funktion eines europäischen Vertreters. im Falle, dass Europa wirklich diese Vermittlerrolle erlangen würde. Oder auch als, einfach nur als ein Vertreter Europas im Rahmen der Verhandlungen an sich, nicht unbedingt als Vermittler. Er scheint den Stoff zu haben, diese Funktion erfolgreich zu erfüllen. Aber wie gesagt, in Europa wird er sehr negativ wahrgenommen, als eine Art Agent von Putin oder was auch immer. Es gibt einen großen Hass, eine Unmenge an Hass gegenüber Robert Fico bei den europäischen Eliten, die ihrerseits bei dem europäischen Volk nicht unbedingt beliebt sind. Und wir sehen, dass Europa im Moment nur dazu bereit ist, beziehungsweise die aktuellen europäischen Eliten nur zu solchen Verhandlungen bereit sind, die keine richtigen Verhandlungen mit Russland wären, sondern eher ein Gerichtsprozess mit einem schon eingangs feststehenden Urteil. Und das will Russland natürlich nicht, und das ist logisch. Kein anderes Land auch würde sowas wollen. Und solange Europa nicht bereit ist, diese Sicht von Russland und der russischen Interessen zu überdenken und diesen Hass loszuwerden, solange wird es nicht mit russisch-europäischen Verhandlungen zu funktionieren, geschweige denn mit einer europäischen Vermittlerrolle.
0: RT.de-Korrespondent Ivan Medvedev kommentierte. Ivan, ich danke dir ganz herzlich.
2: Sehr gerne.
0: In seiner Rede vor der Presse zum Abschluss seines Besuches in Kasachstan nahm der russische Präsident Wladimir Putin auch Stellung zu dem mutmaßlichen Drohnenvorfall in Rumänien. Präsident Putin betonte, ohne gründliche Untersuchung lasse sich die Herkunft der Drohne nicht feststellen.
4: Frau von der Leyen war doch gar nicht in Rumänien. Sie hat die Überreste dieser Drohne doch gar nicht untersucht. Niemand kann sagen, woher dieses oder jenes Fluggerät stammt, solange keine Untersuchung dieses Fluggeräts durchgeführt wurde. Schließlich wissen wir, dass ukrainische Drohnen auch nach Finnland, nach Polen und irgendwo in die baltischen Staaten geflogen sind. Die erste Reaktion war genau dieselbe wie jetzt hier in Rumänien. Alarm, die Russen kommen, die Russen greifen an. Kurz darauf stellte sich heraus, dass das nichts mit den russischen Fluggeräten zu tun hatte.
0: In der Nacht zum Freitag schlug eine Drohne in ein Wohnhaus in der rumänischen Stadt Galați ein. Medienberichten zufolge löste der Einschlag eine Explosion aus und in einer der Wohnungen brach ein Feuer aus. Zwei Menschen wurden verletzt und 70 Bewohner mussten evakuiert werden. Die rumänischen Behörden machten Russland für den Vorfall verantwortlich. Deswegen schließt Rumänien das russische Generalkonsulat in Constanța und weist den russischen Generalkonsul aus. Er wurde zur Persona non grata erklärt. Das gab der rumänische Präsident Nicosur dann bekannt.
6: Letzte Nacht kam es zu einem schweren Zwischenfall, bei dem zwei rumänische Staatsbürger verletzt wurden, und die gesamte Verantwortung für diesen Vorfall liegt bei Russland, einem Land, das seit mehr als 4 Jahren einen Krieg gegen die Ukraine führt. Angesichts dieser Situation wurde der russische Generalkonsul in Constanța zur Persona non grata erklärt. Das russische Generalkonsulat in Constanța wird geschlossen. Wir hatten eine russische Geheimdrohne. Sie stammte aus Russland. Wir kennen ihre Flugbahn, wir wissen, wo sie die Ukraine überflogen hat und wir wissen, wo sie nach Rumänien eingedrungen ist. Sie war Teil eines Schwarms von 43 russischen Drohnen, von denen nur eine rumänisches Hoheitsgebiet erreichte.
0: Der stellvertretende Kommandeur des gemeinsamen Kommandos der rumänischen Streitkräfte, Gheorghe Maxim, betonte jedoch, der Vorfall stelle keinen Angriff Russlands dar, sondern sei durch die Nähe Rumäniens zur Konfliktzone zu erklären.
6: Wir sind nicht mit einem Angriff auf Rumänien konfrontiert. Wir haben es mit den Auswirkungen eines Konflikts zu tun, der sich in unmittelbarer Nähe unserer Grenze abspielt. Leider hat das direkte Folgen für die Bevölkerung in diesem Gebiet. Die Strukturen der rumänischen Armee überwachen gemeinsam mit anderen staatlichen Institutionen ständig den Luftraum und sind bereit zu reagieren, wann immer es die Situation erfordert. Die Bewältigung solcher Vorfälle liegt nicht in der Verantwortung einer einzelnen Institution. Das Verteidigungsministerium arbeitet und handelt kontinuierlich in Zusammenarbeit mit dem Innenministerium, dem rumänischen Geheimdienst und anderen zuständigen Stellen, um einen raschen Informationsaustausch, eine Risikobewertung und den Schutz der Bevölkerung zu gewährleisten. Das Verteidigungsministerium steht in ständigem Kontakt mit den NATO-Verbündeten, um die Lage an der Ostflanke der NATO zu beobachten.
0: Auf die Schließung des Generalkonsulats reagierte Moskau umgehend. Die Sprecherin des russischen Außenministeriums, Maria Sacharowa, betonte, Rumänien habe keinerlei Beweise für eine russische Beteiligung an dem Vorfall vorgelegt. Derartige Provokationen dienten ihrer Überzeugung nach nur einem Zweck: die Aufmerksamkeit vom ukrainischen Terroranschlag in Starobelsk abzulenken.
1: Was die aktuellen Ereignisse in Rumänien betrifft, deren Aufbauschung und diesen ganzen Wirbel, so ist klar, worauf das zurückzuführen ist. Der Westen muss buchstäblich dafür sorgen, dass niemand auf das Verbrechen von Selenskyj achtet, nämlich die Ermordung von Kindern in Starobelsk. Sie versuchen lediglich, von dem blutigen, schrecklichen Terroranschlag abzulenken, der, wie ich in Erinnerung rufen möchte, gerade mit Geldern der Länder der Europäischen Union und unter deren direkter Unterstützung verübt wurde. Und das zeigt sich daran, dass sie alles getan haben, um keine Worte des Mitgefühls, der Anteilnahme, einfach elementarer menschlicher Worte an diejenigen zu richten, die getötet wurden, und an diejenigen, die ihre Angehörigen verloren haben. Ein weiterer Beweis dafür, dass sie diesen Wirbel gerade jetzt dringend brauchen, ist natürlich die Ankündigung der Schließung des russischen Generalkonsulats in Konstanza und die Erklärung des russischen Generalkonsuls zur Persona non grata. Wir verstehen, dass solche Maßnahmen im Rahmen ihrer antirussischen, russophoben Informationskampagne notwendig sind. Was die Reaktion auf die Erklärung des russischen Generalkonsuls zur Persona non grata und die Schließung des Generalkonsulats angeht, so versichere ich Ihnen, dass die Reaktion nicht lange auf sich warten lassen wird.
0: Bundeswirtschaftsministerin Katharina Reiche ist derzeit zu einem dreitägigen Besuch in China. Im Mittelpunkt ihrer Reise steht die Schaffung fairer Wettbewerbsbedingungen für deutsche Unternehmen in der Volksrepublik.
7: Wir suchen den Dialog mit China, weil es faire Wettbewerbsbedingungen braucht. Wettbewerb ist gut und sorgt dafür, dass man gemeinsam besser wird. Aber Wettbewerb muss so gestaltet und organisiert sein, dass er zu beiderseitigem Nutzen ist. Und darüber habe ich heute mit Minister Wang gesprochen, auch mit dem Zentralen Entwicklungskomitee, mit Vizeminister Zhou. Ich werde nachher noch Kui Lengfang treffen, um auch mit ihm darüber zu sprechen, wie wir Dialog, Vertrauen und Reziprozität in den wirtschaftlichen Beziehungen verfestigen und auf gute Füße stellen können.
0: Über die Krise der deutschen Automobilindustrie und die starke Konkurrenz aus China haben wir exklusiv mit dem Präsidenten des Deutschen Friedensrates, Gerhard Emil Fuchs-Kitowski, sowie mit dem Präsidiumsmitglied Klaus Koch gesprochen. Das vollständige Interview zum drohenden Niedergang der deutschen Automobilindustrie im Falle einer Abkehr vom chinesischen Markt sehen Sie im Anschluss an unsere letzte Nachrichtensendung.
2: Engen wir das nochmal kurz ein auf einen spezifischen Wirtschaftsbereich, nämlich die Automobilindustrie. Brüssel droht mit Strafzöllen auf billige chinesische E-Autos. VW und BMW warnen genau davor, weil sie Vergeltung gegen ihre Werke in China fürchten. Auf wessen Seite steht dann eigentlich die deutsche Wirtschaftsministerin Katharina Reiche? Auf der EU oder auf der deutschen Konzernchefs?
8: Also sie schlägt sich ja offenbar auf die Position der EU. Und damit steht sie natürlich nicht handelt sie nicht im Interesse der deutschen Industrie. Das ist eindeutig. Und da muss ich dir natürlich den Konzernchefs von BMW oder von Volkswagen recht geben. Die Sanktionen, wenn die eingeführt würden gegen die chinesische Automobilindustrie, betreffen natürlich auch die deutsche Automobilindustrie. Heutzutage haben gerade VW oder BMW haben ihre Entwicklungszentren in China, weil dort die Entwicklung der Automobilindustrie vorwärts geht. Das sieht man vor allen Dingen in Russland auf den Straßen.
9: Ja,
8: wie in den letzten 3 Jahren, was hier für Autos aufgetaucht sind, da staunt man nur noch.
9: Und wie schön.
8: Ja. Ja. Und das ist natürlich so, dass dieser große Markt, er hat es ja erst schon gesagt, China, großer Markt, 1 Milliarde, jetzt sind es 1,4 Milliarden. Das waren am Anfang wirklich nur 100 Millionen, relativ auch viel, aber weil mehr Leute gab es da nicht mit Geld. Ein Auto kostet ja Geld. Also wenn ich Autos verkaufen will, brauche ich natürlich auch ein Land, wo die Bevölkerung Geld hat, um das Auto zu kaufen. Mittlerweile ist der Binnenmarkt in China so stark, die produzieren im Jahr zwischen 15 und 20 Millionen Fahrzeuge. Die Chinesen selber. Also das ist eine ganz andere Dimension. So viel hat früher die ganze Welt produziert.
9: Ja.
8: Und das ist von den Konzernen richtig erkannt worden. Sie sind dahin gegangen mit Industrie, haben dort Werke gebaut und produzieren auch für den Binnenmarkt dort. Das macht ihnen natürlich große Konkurrenz. Aber sie haben auch die günstigen Arbeitskräfte und die günstigen Energiepreise in China genutzt, um auch nach Europa zu exportieren, ihre Fahrzeuge. Wenn jetzt Europa Strafzölle einführt, dann können sie auch diese Autos nicht mehr konkurrenzfähig verkaufen.

0: trifft sie das genauso wie die chinesischen Konzerne.
1: Aber warum Frau Reiche zusätzlich noch Gift für die deutsche Wirtschaft ist, besteht ja auch darin, dass sie ja, wie du mir auch neulich mal sagtest, nicht nur diese Marken gibt. Ja? Ich will jetzt nicht deine wiederholen, ich könnte jetzt auch andere sagen, die ich kenne. Aber in Wirklichkeit einen riesen Schwanz von Zulieferbetrieben.
0: Das kommt dazu, ja.
1: Und da schlägt sich dann die Arbeitslosigkeit am Ende auch durch. Ne?
2: Das waren die RT.de Nachrichten. Mein Name ist Marco Jankowiak. Die nächsten Nachrichten folgen um 19 Uhr. Bis gleich.

0: Jeden Frühling und Sommer gibt die Schneeschmelze in der Arktis zurückgelassene Maschinen, Millionen rostiger Tonnen und sonstige Überbleibsel der menschlichen Expansion in eines der unzugänglichsten Territorien preis.
1: Ich war geschockt. Wie kann jemand ein solches Schlamassel anrichten? Es war ein trauriger Anblick.
0: Freiwillige des Projektes Saubere Arktis reisen zur Hayes-Insel, auf der sich die größte Polarstation im Franz-Josef-Land befindet.
1: Alles grau in grau, Ozeane aus Schlamm. Oh mein Gott, ich werde einen ganzen Monat hier sein. Mein erster Gedanke war, dass wir getäuscht wurden, dass es die schlimmste Insel des Archipels sei.
2: Ich weiß, dass es sich um einen der nördlichsten Orte auf unserem Planeten handelt, ungefähr 1000 Kilometer vom Nordpol entfernt.
0: Das Hauptziel der Arktis-Pioniere war es, die schroffen Landmassen zu bezwingen und zu erforschen. Man hatte keine Zeit, um über Müllentsorgung nachzudenken.
1: Die Menschheit gibt ein nicht wirklich schmeichelhaftes Bild ab. Es sieht so aus, als würden wir den Planeten zerstören, nur um dann woanders hinzugehen und wieder das Gleiche zu tun.
3: Ein sauberer Norden, eine saubere Arktis. Hurra!

0: Angeblicher Drohnenabsturz. In Rumänien ist eine Drohne in ein Wohnhaus eingeschlagen. Die örtlichen Behörden machen Russland dafür verantwortlich. Präsident Nikosur dann hat daraufhin das russische Generalkonsulat in Konstanza geschlossen. Das russische Außenministerium kündigte umgehend Vergeltungsmaßnahmen an. EU-Gespräche oder Aufrüstung? Immer mehr europäische Staaten sprechen von der Notwendigkeit, mit Russland zu verhandeln. Gleichzeitig hält die EU an ihrem Kurs fest, den Druck auf Moskau aufrechtzuerhalten und Kiew finanziell wie militärisch weiter zu unterstützen. Russland seinerseits hat erneut seine Verhandlungsbereitschaft bekräftigt. Nach EAWU-Gipfel in Astana. Zum Abschluss seines Besuches in Astana trat der russische Präsident Wladimir Putin nach der Sitzung des obersten Eurasischen Wirtschaftsrates vor die Presse. Er beantwortete Fragen zu grundsätzlichen Themen ebenso wie zu aktuellen Entwicklungen. Die Einzelheiten im weiteren Verlauf unserer Sendung. Guten Abend, hier ist RTDE mit den 19 Uhr Nachrichten. Mein Name ist Marco Jankowiak. In seiner Rede vor der Presse zum Abschluss seines Besuches in Kasachstan nahm der russische Präsident Wladimir Putin auch Stellung zu dem mutmaßlichen Drohnenvorfall in Rumänien. Präsident Putin betonte, ohne gründliche Untersuchung lasse sich die Herkunft der Drohne nicht feststellen.
1: Frau von der Leyen war doch gar nicht in Rumänien. Sie hat die Überreste dieser Drohne doch gar nicht untersucht. Niemand kann sagen, woher dieses oder jenes Fluggerät stammt, solange keine Untersuchung dieses Fluggeräts durchgeführt wurde. Schließlich wissen wir, dass ukrainische Drohnen auch nach Finnland, nach Polen und irgendwo in die baltischen Staaten geflogen sind. Die erste Reaktion war genau dieselbe wie jetzt hier in Rumänien. Alarm, die Russen kommen, die Russen greifen an. Kurz darauf stellte sich heraus, dass das nichts mit den russischen Fluggeräten zu tun hatte.
0: In der Nacht zum Freitag schlug eine Drohne in ein Wohnhaus in der rumänischen Stadt Galați ein. Medienberichten zufolge löste der Einschlag eine Explosion aus und in einer der Wohnungen brach ein Feuer aus. Zwei Menschen wurden verletzt und 70 Bewohner mussten evakuiert werden. Die rumänischen Behörden machten Russland für den Vorfall verantwortlich. Deswegen schließt Rumänien das russische Generalkonsulat in Konstanza und weist den russischen Generalkonsul aus. Er wurde zur Persona non grata erklärt. Das gab der rumänische Präsident Nikosur dann bekannt.
2: Letzte Nacht kam es zu einem schweren Zwischenfall, bei dem zwei rumänische Staatsbürger verletzt wurden und die gesamte Verantwortung für diesen Vorfall liegt bei Russland, einem Land, das seit mehr als 4 Jahren einen Krieg gegen die Ukraine führt. Angesichts dieser Situation wurde der russische Generalkonsul in Konstanza zur Persona non grata erklärt. Das russische Generalkonsulat in Konstanza wird geschlossen. Wir hatten eine russische Geheimdrohne. Sie stammte aus Russland. Wir kennen ihre Flugbahn, wir wissen, wo sie die Ukraine überflogen hat und wir wissen, wo sie nach Rumänien eingedrungen ist. Sie war Teil eines Schwarms von 43 russischen Drohnen, von denen nur eine rumänisches Hoheitsgebiet erreichte.
0: Der stellvertretende Kommandeur des gemeinsamen Kommandos der rumänischen Streitkräfte, Gheorghe Maxim, betonte jedoch, der Vorfall stelle keinen Angriff Russlands dar, sondern sei durch die Nähe Rumäniens zur Konfliktzone zu erklären.
2: Wir sind nicht mit einem Angriff auf Rumänien konfrontiert. Wir haben es mit den Auswirkungen eines Konflikts zu tun, der sich in unmittelbarer Nähe unserer Grenze abspielt. Leider hat das direkte Folgen für die Bevölkerung in diesem Gebiet. Die Strukturen der rumänischen Armee überwachen gemeinsam mit anderen staatlichen Institutionen ständig den Luftraum und sind bereit zu reagieren, wann immer es die Situation erfordert. Die Bewältigung solcher Vorfälle liegt nicht in der Verantwortung einer einzelnen Institution. Das Verteidigungsministerium arbeitet und handelt kontinuierlich in Zusammenarbeit mit dem Innenministerium, dem rumänischen Geheimdienst und anderen zuständigen Stellen, um einen raschen Informationsaustausch, eine Risikobewertung und den Schutz der Bevölkerung zu gewährleisten. Das Verteidigungsministerium steht in ständigem Kontakt mit den NATO-Verbündeten, um die Lage an der Ostflanke der NATO zu beobachten.
0: Auf die Schließung des Generalkonsulats reagierte Moskau umgehend. Die Sprecherin des russischen Außenministeriums, Maria Sacharowa, betonte, Rumänien habe keinerlei Beweise für eine russische Beteiligung an dem Vorfall vorgelegt. Derartige Provokationen dienten ihrer Überzeugung nach nur einem Zweck, die Aufmerksamkeit vom ukrainischen Terroranschlag in Starobelsk abzulenken.
3: Was die aktuellen Ereignisse in Rumänien betrifft, deren Aufbauschung und diesen ganzen Wirbel, so ist klar, worauf das zurückzuführen ist. Der Westen muss buchstäblich dafür sorgen, dass niemand auf das Verbrechen von Selenskyj achtet, nämlich die Ermordung von Kindern in Starobelsk. Sie versuchen lediglich, von dem blutigen, schrecklichen Terroranschlag abzulenken, der, wie ich in Erinnerung rufen möchte, gerade mit Geldern der Länder der Europäischen Union und unter deren direkter Unterstützung verübt wurde. Und das zeigt sich

0: daran, dass sie alles getan haben, um keine Worte des Mitgefühls, der Anteilnahme, einfach elementarer menschlicher Worte an diejenigen zu richten, die getötet wurden, und an diejenigen, die ihre Angehörigen verloren haben. Ein weiterer Beweis dafür, dass sie diesen Wirbel gerade jetzt dringend brauchen, ist natürlich die Ankündigung der Schließung des russischen Generalkonsulats in Konstanza und die Erklärung des russischen Generalkonsuls zur Persona non grata. Wir verstehen, dass solche Maßnahmen im Rahmen ihrer antirussischen, russophoben Informationskampagne notwendig sind. Was die Reaktion auf die Erklärung des russischen Generalkonsuls zur Persona non grata und die Schließung des Generalkonsulats angeht, so versichere ich Ihnen, dass die Reaktion nicht lange auf sich warten lassen wird.
1: Die europäischen Staaten verharren derweil im Widerspruch. Immer mehr Stimmen in Europa drängen darauf, endlich mit Russland an den Verhandlungstisch zurückzukehren. Zugleich hält die EU an ihrem Kurs fest. Der Druck auf Moskau soll aufrechterhalten, die Ukraine weiterhin finanziell und militärisch gestützt werden. Darüber sprechen wir jetzt live im Studio mit unserem Korrespondenten Ivan Medvedev. Ivan, grüß dich.
2: Hallo Marco.
1: Ivan, in Europa wird immer häufiger von Verhandlungen mit Russland gesprochen. Zugleich wird jedoch gefordert, den Druck auf Moskau aufrechtzuerhalten und weitere Sanktionen zu verhängen. Ivan, woran liegt dieser Widerspruch?
2: Europa möchte offenbar solche Verhandlungen, wo es keine richtigen Verhandlungen gibt, sondern sowas wie einen Gerichtsprozess gegen Russland. Und das Urteil steht schon eingangs fest. Und das Urteil ist, dass die russischen Interessen gar nicht berücksichtigt werden, sondern dass in diesem Spiel nur Europa gewinnen kann. Das könnte man mit einem Kind vergleichen, das ein Spiel spielen möchte, aber dieses Kind will, dass die einzige Regel dieses Spiels ist, dass nur dieses Kind in diesem Spiel gewinnen kann. Und so geht es leider nicht, denn die Verhandlungen sind kein Kinderspiel. Es geht nicht um irgendwelche Spielchen, sondern das ist etwas sehr Ernsthaftes. Da geht es um das Schicksal von einer Menge Menschen. In Europa zuallererst, dann auch in Russland und in der Ukraine. Und Russland würde natürlich nicht einen solchen Vermittler akzeptieren, der sehr voreingenommen zu Russland ist. In Europa mehren sich aber in der letzten Zeit sehr viele Äußerungen. Es mehren sich Stimmen, die gegen Russland sind. Zum Beispiel die Außenbeauftragte der EU, Kaja Kallas, hat jüngst gesagt, dass die Europäische Union, dass Europa niemals ein neutraler Verhandler sein könnte.
0: Europa wird niemals ein neutraler Vermittler zwischen Russland und der Ukraine sein, denn wir stehen auf der Seite der Ukraine und verteidigen unsere eigenen zentralen Sicherheitsinteressen. Russland muss Sabotageakte, Cyberangriffe, Wahlbeeinflussung und Luftraumverletzungen in ganz Europa einstellen. Die Einschränkung der ukrainischen Streitkräfte, während Russland aufrüstet, stellt eine direkte Bedrohung für die europäische Sicherheit dar. Wenn es Einschränkungen für die ukrainische Armee gibt, muss es auch Einschränkungen für die russische geben. Und deshalb bereiten wir auch neue Sanktionen gegen Russland vor, um wirklich Druck auf das Land auszuüben, damit es nicht mehr nur vorgibt zu verhandeln, sondern tatsächlich an den Verhandlungstisch kommt. Insgesamt herrschte heute große Einigkeit darüber, die europäischen Interessen zu verteidigen, die Ukraine zu unterstützen und mehr Druck auf Russland auszuüben.
2: Wir hören in der letzten Zeit ziemlich oft, dass Europa sich praktisch im Grunde genommen zu einer Kriegspartei erklärt auf der ukrainischen Seite. Und dann ist die Rede von Vermittlungen, von einer Vermittlerrolle Europas in Verhandlungen zwischen Russland und der Ukraine. Also von mir aus gesehen wäre es für Russland nicht unbedingt akzeptabel, dass Russland einen solchen Vermittler hinnehmen würde, der total 100% gegen die russischen Interessen ist. Das wäre auch unlogisch aus der russischen Perspektive, eine Kriegspartei als eine zusätzliche Kriegspartei bei Verhandlungen zwischen zwei Kriegsparteien zu akzeptieren. Das macht keinen Sinn. Das ist dann irgendwie nicht eine richtige Verhandlung, sondern das ist eine solche Verhandlung, wo die meisten Parteien gegen die eine Partei sind. Es gibt mehrere Kriegsparteien, nicht zwei Kriegsparteien und einen Vermittler, sondern es gibt drei Kriegsparteien. Russland auf der einen Seite und dann die Mehrheit aus Europa und der Ukraine. Und das wären keine richtigen und keine ehrlichen und fairen Verhandlungen. Russland möchte auch keinen schlechten Deal machen, das ist auch erklärlich. Genauso wenig möchte in die Ukraine machen und auch die EU. Aber wenn die EU eine Vermittlerrolle einnehmen möchte, dann sollte Europa zumindest bereit sein, zumindest halbwegs auch die russischen Interessen als Vermittler oder als ein Verhandlungspartner zu akzeptieren und in die Rechnung mitzuziehen. Auf der anderen Seite kann man feststellen, dass Kaja Kallas mit ihren Äußerungen, die 100% antirussisch sind, nicht die einzige Chefdiplomatin in der EU ist auf einer hohen diplomatischen Position, die 100% diplomatieferne Ansätze mit Blick auf Russland und eine mögliche Vermittlerrolle oder europäische Beteiligung an den Verhandlungen formuliert.
0: Unser Ziel ist ein gerechter und dauerhafter Frieden in der Ukraine. Europa muss am Verhandlungstisch eine Rolle spielen, jedoch nicht als neutraler Vermittler, sondern als Partei mit eigenem Interesse. Erfolgreiche Gespräche müssten mit einem vollständigen Waffenstillstand und wirksamen vertrauensbildenden Maßnahmen beginnen.
3: Welche Rolle spielt Europa bei möglichen Verhandlungen mit Russland? Darüber beraten wir Außenministerinnen und Außenminister heute in Zypern. Für mich gibt es nur zwei Möglichkeiten. Entweder wird mit Europa verhandelt oder über Europa. Deshalb braucht Europa jetzt eine gemeinsame Strategie und eine starke Stimme am Verhandlungstisch, die europäische und damit auch österreichische Interessen vertritt.
2: Also im Russischen gibt es so ein Sprichwort, das im Volksmunde sehr verbreitet ist. Wenn zwei Personen sich schlagen, sollte sich ein Dritter aus dieser Meinungsverschiedenheit heraushalten. Und da sehen wir, dass Europa sich praktisch zu einer dritten Kriegspartei gemacht hat, zu einer zusätzlichen Kriegspartei, will aber an den Verhandlungen irgendwie teilnehmen. Und das Interessanteste ist an dem Punkt, dass Europa massiv die Ukraine mit Waffen unterstützt hat. Unter Anführungszeichen, da gab es eine massive Waffenbeihilfe der Ukraine. Sprich, Europa hat der Ukraine, dem Zelensky-Regime, Waffen gegeben, mit dem daraufhin Russen ermordet wurden. Auch zivile Objekte wurden mit europäischen Waffen, wie sehr bekannt ist, ins Visier genommen. Und anschließend möchte Europa sich an diesen Verhandlungen beteiligen und möchte, dass Russland solche Repräsentanten akzeptiert, die sich durch ihre antirussischen Äußerungen hervorgetan haben. Wie soll das bitte funktionieren? Das ist eine gute Frage. Und Russland stellt auch fest, dass es eine sehr antirussische Position unter den europäischen Eliten im Moment gibt. Und da fragt man sich, wie sollte denn eigentlich eine Kommunikation zwischen Russland und Europa überhaupt funktionieren, geschweige denn irgendwelche europäische Vermittlerrolle? Diese Fragen stellen sich in der letzten Zeit der russische Präsidentensprecher Dmitri Peskow, der darauf verweist, dass Europa der Ukraine massiv Waffen geliefert hat. Und andererseits sagt die Außenamtssprecherin des russischen Außenministeriums Maria Zakharova, dass Russland sich grundsätzlich keiner Verhandlung mit Europa verschließe.
4: Ist Europa auf der Seite der Ukraine in den Konflikt verwickelt? Vergessen Sie nicht, dass europäische Waffen direkt auf uns abgefeuert werden und davon kann man sich unmöglich abwenden.
0: Selbstverständlich sind wir, wie die russische Führung stets betont hat, offen für einen Verhandlungsprozess und für Kontakte, die eine echte Wirkung und echte Ergebnisse erzielen. Wir unsererseits haben uns nicht von dem Konzept eines Verhandlungsprozesses, von Kontakten und der Durchführung von Treffen abgewandt, die auf das von uns erklärte Ergebnis ausgerichtet wären.
2: Wir hören, ist Russland nicht irgendwie ein Bösewicht, der nicht darauf aus wäre, der nicht bereit wäre, grundsätzlich nicht bereit wäre, mit Europa zu kommunizieren und irgendwie Verhandlungen aufzunehmen oder Europa in diesen russisch-ukrainischen Friedensprozess einzubinden. Russland ist dazu bereit, aber es sollte gewisse Voraussetzungen geben. Und die wichtigste ist, dass Europa, dass europäische Vertreter, die damit beauftragt wären, auch bereit wären, russische Interessen zu berücksichtigen, beziehungsweise dass ihr Verhandlungsziel, ihr wichtigstes Verhandlungsziel, nicht die größtmögliche Beeinträchtigung der russischen Interessen sein sollte. Sonst kann das nicht funktionieren, rein logisch gesehen. Und interessanterweise ist die meiste europäische Elite, die meisten europäischen Politiker, die es im Moment auf den Entscheidungspositionen gibt, sie äußern sich 100% antirussisch, sehr auf Crashkurs mit Russland, darunter auch Friedrich Merz. Nichtsdestotrotz gibt es einzelne Politiker und bestimmte politische Kräfte, insbesondere im oppositionellen Spektrum, wie die AfD beispielsweise oder eben auch Die Linke, die sich dagegen äußern, dass es einen Crashkurs mit Russland gibt oder eine massive Aufrüstung. Es gibt Personen, die dafür plädieren, dass Europa Gespräche mit Russland wieder aufnehmen sollte, insbesondere Deutschland. Und eine von solchen Personen ist der linken Fraktionschef im Bundestag, Sören Pellmann.
4: Das Merz-Klingbeil-Kabinett wählt sehenden Auges den Weg der direkten militärischen Konfrontation mit Russland. Statt dieser weiteren Eskalation brauchen wir jetzt endlich ernsthafte Bemühungen für eine diplomatische Lösung des Ukraine-Krieges. Ein erster Schritt wäre die Ernennung eines Russlandgesandten der EU. Dafür sollte Berlin sein Gewicht in Brüssel einsetzen.
2: Auch Sarah Wagenknecht äußert ähnliche Sicht dieser Lage. Sie sagt, dass es eher einer Kommunikation zwischen Russland und Europa bedarf. Sie ist dafür, dass eine Person festgelegt wird, die für diese Verhandlungen und Gespräche mit Russland zuständig wäre. Sie sagt, dass es auch keinen Sinn ergibt, mit der Atommacht Russland irgendwie Konflikte voranzutreiben und anzufeuern, sondern es mache mehr Sinn, mit Russland die Kommunikation wieder aufzunehmen.
5: Da Europa und wir alle einen Krieg mit der Atommacht Russland nicht überleben würden, gibt es Sicherheit nur mit und nicht gegen Russland. Und deshalb brauchen wir keine weitere wahnwitzige Aufrüstung, sondern endlich wieder Gesprächsbereitschaft und Gesprächskanäle, ehe womöglich aus einem Missverständnis heraus Europa in einem atomaren Feuersturm verbrennt.
2: Rechtskanäle sind natürlich für die russisch-europäischen Beziehungen im direktesten Sinne des Wortes überlebenswichtig. Und das Interessanteste ist, es gibt auch Personen, die diese Gesprächskanäle verkörpern, wie zum Beispiel Robert Fico, der Ministerpräsident der Slowakei. Allerdings wird er massivem Druck ausgesetzt dafür, dass er im Grunde genommen im Moment die einzige europäische Person ist, die imstande ist, diese Brücke zwischen Europa und Russland zu bauen. Also das wird nicht in Europa wertgeschätzt, sondern im Gegenteil, er wird angefeindet und massiv Hass ausgesetzt. Und er hat sich neuerdings zum Beispiel zu dieser Hasskampagne geäußert und diese europäische Herangehensweise zu seinen Aktivitäten zwischen Russland, Europa und der Ukraine hinterfragt.
4: Was mich am meisten stört, ist die Heuchelei. Sobald ich mich mit Präsident Putin treffe, schimpfen alle mit mir und dann rufen sie mich alle an, um zu fragen, was Putin gesagt hat. So darf es nicht sein. Der Dialog ist die Grundlage der Politik. Wenn wir nicht miteinander reden, könnte es passieren, dass irgendeine Drohne, absichtlich oder unabsichtlich, tatsächlich über einen Mitgliedstaat der Europäischen Union oder der NATO fliegt. Sie fällt hier auf uns und schon haben wir den dritten Weltkrieg am Hals. Wenn ein Dialog geführt wird, gibt es Hotlines, alles funktioniert, sodass wir immer Bescheid wissen. Jeder solche Fall kann durch Gespräche ausgeräumt werden. Deshalb gilt das nach wie vor. Die Regierung der Slowakischen Republik ist an normalen Beziehungen zur Russischen Föderation interessiert. Wir betrachten den Krieg in der Ukraine als groben Verstoß gegen das Völkerrecht. Wir wiederholen das. Aber es ist umso notwendiger, mit der russischen Seite zu sprechen, genau wie ich mit der ukrainischen Seite spreche. Bitte verstehen Sie das nicht als eine Art Prahlerei. Aber ich bin der Einzige in der gesamten Europäischen Union, der noch direkten Kontakt zu beiden Seiten dieses Konflikts hat.
2: Robert Fico wäre im Grunde genommen vielleicht die passendste Person für die Funktion eines Vermittlers zwischen Russland und Europa. Aber die Europäer wissen das nicht zu schätzen. Und Europa ist im Moment darauf aus, solche Verhandlungen mit Russland zu führen oder eine solche Vermittlerrolle zu haben, wo die russischen Interessen gar nicht berücksichtigt werden. Sie wollen mit Russland ein Spiel spielen, wo nur Europa gewinnen kann. Und das wird in Russland natürlich nicht akzeptiert. Das wird Russland natürlich nicht hinnehmen. Die russischen Entscheidungsträger haben sich dahingehend geäußert, dass das nicht gerade der Ansatz ist, den Russland teilen könnte, wie wir gerade gehört haben bei Peskow oder bei Sacharowa. Und wenn Europa schon sich in eine Vermittlerrolle versetzen möchte, eine Vermittlerrolle bekommen möchte zwischen Russland und der Ukraine oder Russland der Ukraine und den USA oder sich in diesen Verhandlungsprozess überhaupt integrieren möchte, dann sollte Europa am besten eigentlich diese alte Herangehensweise der europäischen Eliten verändern oder beseitigen oder überdenken, dass Russland einfach nur der Feind ist und dass das einzige Ziel bei diesen Verhandlungen oder bei diesen Vermittlungen, bei dieser Vermittlerrolle, es wäre, die russischen Interessen zu schädigen bzw. die europäischen Interessen auf Kosten der russischen durchzusetzen. Sowas könnte natürlich nicht funktionieren, wo es nur in die eine Seite läuft. Es sollte natürlich eher auf Augenhöhe passieren und da sollten natürlich die russischen Interessen berücksichtigt werden, damit Russland es überhaupt akzeptiert, dass Europa sich an diesem Prozess beteiligen würde.
1: RT.de-Korrespondent Ivan Medvedev kommentierte. Ivan, ich danke dir ganz herzlich für deine Analyse.
2: Sehr gerne.
1: Heute fand in Astana eine Sitzung des obersten Eurasischen Wirtschaftsrates statt. An der Sitzung nahmen der russische Präsident Wladimir Putin sowie die Staatschefs von Kasachstan, Weißrussland und Kirgisistan sowie die stellvertretende Ministerpräsident Armeniens teil. Nach der Sitzung sprach der russische Präsident Wladimir Putin vor der Presse. Über die wichtigsten Aussagen seiner Rede berichtet unser Korrespondent vor Ort, Georg Sadovnitschi. Georg, ich grüße dich. Sag mal, welche Themen hat der russische Präsident angesprochen?
6: Ich grüße dich aus Astana. Ja, guten Abend aus Astana. Und der russische Präsident Wladimir Putin hat heute nach dem Gipfeltreffen des Eurasischen Wirtschaftsunion eine Palette von Themen angesprochen, von der Zukunft der Armeniens in die EAWU, über den Ukraine-Konflikt bis hin zu den Ergebnissen des Eurasischen Wirtschaftsforums. Besonders ausführlich sprach Putin über Armenien. Hintergrund ist die Diskussion in Jerewan über eine mögliche Annäherung an die Europäische Union. Und die Staats- und Regierungschefs der EAWU betonte heute, dass sie einen Austritt Armeniens nicht begrüßen würden und gleichzeitig respektiere man die Entscheidung des armenischen Volkes. Putin warnte jedoch vor den wirtschaftlichen Folgen eines solchen Schrittes. Hier sind die Worte von Wladimir Putin.
4: Niedrige Energiepreise, 600 Euro in Europa und etwas über 150, ich weiß es nicht mehr genau, aber für Armenien ist das ein unvergleichlicher Unterschied. Die Energieträger sind wichtig, aber sie sind nicht der einzige Vorteil der Mitgliedschaft in der Eurasischen Wirtschaftsunion. Nun zu den aktiven Investitionen. Nach Angaben der Eurasischen Entwicklungsbank belaufen sich die kumulierten Investitionen in Armenien auf 4,9 Milliarden Dollar. Davon stammen 86% aus Russland. Und dabei ist das Kapital russischer Herkunft noch nicht einmal berücksichtigt. Ein Austritt Armeniens aus der Eurasischen Wirtschaftsunion würde zu einem Anstieg der Energiepreise führen. Präferenzen wie heute wird es natürlich nicht mehr geben. Nach vorläufigen Schätzungen verschiedener Experten würde dies zu einem Verlust von mindestens 14% des armenischen BIP führen.

Wir gehen zurück zu den Nachrichten, beziehungsweise das waren die RTL.de Nachrichten. Wir werden das Gespräch mit unserem Korrespondenten werden wir nachholen. Im Anschluss sehen Sie die Sendung Russland danach. Ich denke, nächsten Nachrichten folgen um 20 Uhr. Bis gleich.

0: Ich bin hier, um zu versuchen, 70 Meter tief zu tauchen. Meine Freunde haben lange versucht, mich zum Tauchen unter dem Eis zu überreden. Ich mochte die Kälte nie. Ich beschloss, es auszuprobieren, nur um zu sehen, wie es sich anfühlt, im kalten Wasser zu tauchen, unter Eis. Ich will einen Meter tiefer tauchen als der Rekordhalter.
1: 3, 2, 1, los!

0: Der bedeutendste Gerichtsprozess der Weltgeschichte. Die Strafverfolgung der Kriegsverbrecher des Dritten Reiches.
1: Die sowjetische Anklage verfügt über umfangreiches Beweismaterial, das dem Gericht vorgelegt wird.
0: Innerhalb von 10 Monaten wurden genügend Beweise gesammelt, sodass heute, 80 Jahre später, niemand mehr daran zweifeln kann, dass Faschismus und Nationalsozialismus das größte Übel sind, das der menschliche Geist hervorbringen konnte. Die Hauptanklagepunkte lauteten Verbrechen gegen den Frieden, Verbrechen gegen die Menschlichkeit und Kriegsverbrechen.
2: Der Begriff Völkermord wurde nicht in das Urteil des Nürnberger Tribunals aufgenommen.
3: Im Rechtsspruch der Nürnberger Prozesse wird jedoch anerkannt, dass es einen Plan gab, die besetzten Gebiete der Sowjetunion von ihrer ursprünglichen Bevölkerung zu säubern, um sie anschließend durch Deutsche zu kolonisieren.
4: Der große Vaterländische Krieg war in der Tat ein Krieg, in dem die physische Vernichtung der Völker

0: das Ausmaß der Plünderungen zu vertuschen. Man schob alles auf den Krieg.
1: Die Gruppen begannen damit, alte Artefakte zu plündern.
0: Ich denke, eine Vase wie diese könnte auf dem Schwarzmarkt 12.000 bis 15.000 Dollar einbringen.
2: Es waren Europäer, sie sprachen Englisch.
3: Diese führen ihre Untergebenen exakt zu den Stellen der wichtigsten historischen Artefakte, die gestohlen werden sollen.
0: Der Löwenanteil dessen, was geplündert wurde, befindet sich heute entweder in Europa oder Nordamerika.
1: Viele Fundstücke aus Syrien werden auf eBay angeboten.
4: Sie trägt eine Museumsnummer. Vielleicht wurde sie aus einem Museum gestohlen.
1: Der Tag des Sieges ist Russlands wichtigster und heiligster Nationalfeiertag. Vor 80 Jahren, nach dem Sieg über Nazi-Deutschland, marschierten die Helden, die diesen historischen Sieg in vier langen und brutalen Jahren errungen hatten, triumphierend über dieses Kopfsteinpflaster.
5: Kameraden der Roten Armee und der Roten Marine, Waffenbrüder, ich grüße euch und beglückwünsche euch zu eurem großen Sieg über den deutschen Imperialismus.
3: An der Parade nahmen die Soldaten von den 10 Fronten teil, an denen der große Vaterländische Krieg gewonnen wurde.
6: Mehr als 35.000 Soldaten wurden ausgewählt.
3: In der Roten Armee kämpften Angehörige aller Ethnien. Es war wichtig, die Einheit und den multinationalen Charakter des Landes hervorzuheben.
6: Diesen großartigen Menschen, diesen Helden, gedenken wir heute.

0: Und?
1: Es steht hinter uns.
0: Direkt hinter uns.
1: Mach die Augen zu.
0: Augen zu.
1: Eins.
0: Zwei.
1: Drei. Schau dir mal mein neues Auto an.
0: Ja. Hallo, wir lieben dich sehr.
1: Was zum... Nicht anfassen. Sonst musst du den Wagen polieren. Wenn das Auto nur wüsste, wo es schon bald hinfahren muss.
0: Wie sieht's aus? Wollen wir?
1: Ivan wartet schon auf uns.
0: Was ist so besonders an dem Auto?
1: Bevor wir in das neue Auto steigen, sagen Sie bitte, wie oft Leute die Marke Legend kaufen.
2: Dieses Auto wird oft gekauft. In der Regel kaufen es Leute für unwegsames Gelände.
1: Wir haben ein paar Extras installieren lassen.
2: Ja.
1: Ich habe noch nicht reingeschaut. Einen Teil der Extras werden wir auch nicht sehen, zum Beispiel die Schalldämmung.
2: Das ganze Wageninnere wurde schallgedämmt.
1: Wie viele Schichten wurden installiert?
2: Insgesamt 3 Schichten. Wir haben die Radkästen und den Unterboden komplett überarbeitet und einen 3-schichtigen Korrosionsschutz, Lärmschutz und Steinschlagschutz hinzugefügt. Wir haben für euch auch die unzugänglichen Hohlräume der Türen, der Motorhaube und des Kofferraumdeckels beschichtet.
1: Darf ich?
2: Natürlich.
1: Ich darf zuerst. Man fühlt direkt, dass es hier viel leiser ist als letztes Mal. Los, machen wir daraus ein Experiment. Margot, geh mal zur Seite.
0: Da ist die Musik.
1: Pass auf dein Gesicht auf. Ah, hört man mich?

0: Die Schalldämmung scheint zu funktionieren. Es ist nicht mehr so laut.
1: Das Autoradio funktioniert auch.
0: Das Radio funktioniert.
1: Jetzt müssen wir noch alles upgraden. Das ist das Wichtigste. Dann wird alles richtig bequem und...
0: Und schön.
1: Ja, schön und bequem.
0: So sehen die Matten jetzt aus.

0: Ilja, was gefällt dir hier nicht?
1: Hinten gibt es überhaupt keine Matten. Wir nehmen die Matten, die auch alle anderen kaufen. Aus Schaumgummi oder wie auch immer das Material heißt.
0: Wabenmatten.
1: Wir werden ja die ganze Zeit etwas darüber verschütten.
0: Ich wollte farbige Matten, aber ich weiß nicht welche. Hier gibt es verschiedene Farben, aber Ilja will nicht. Er will schwarze Matten. Da sind sie. Neue, schicke Matten. Was meinst du? Und?
1: Wir brauchen noch neue Scheibenwischer.
0: Ilja wechselt gerade.
1: Nein, ich mache erst einmal die alten drauf.
0: Die alten?
1: Ja, warte.
0: Schau mal, was wir hier haben.
1: Ein deutscher Niva.
0: Ein deutscher Niva. Wie sollen wir das jetzt reintun? Wir haben Frostschutzmittel gekauft und jetzt müssen wir auch noch einen Trichter kaufen. So, wir haben einen Trichter gekauft, aber das Einfüllen funktioniert irgendwie nicht, oder? Klappt's oder fließt jetzt alles raus? Oh nein.
1: Nein. Ist das etwa voll? Die Matte war neu. Der Behälter ist voll. Jetzt haben wir einen Sumpf im Auto. Und kein Wischlappen weit und breit. Verschwinden wir von hier. Seht euch nochmal das Lenkrad an. Es ist ein altes Modell.
0: Bald haben wir ein anderes.
1: Seht euch die Kopfstütze an. Das hier ist der Unterschied zwischen dem Autositz eines Niva und einem neuen, verbesserten Autositz. Der Sitz ist nicht einfach nur besser, er ist fast schon bequem. Warum ist dieser Sitz so anders? Was ist der entscheidende Unterschied?
2: Schauen wir mal hier. Hier unten haben wir Metall. Und hier haben wir Polsterfedern, wie bei einem Sofa.
1: Hier haben wir Federn. Das heißt, nach einer bestimmten Kilometeranzahl schrammt man mit seinem Hintern über den Asphalt. Hier lässt sich alles regulieren und anschließen. Tja, Margo, du wirst schon sehen, wenn du dich draufsetzt. Mir gefällt dieser Neuwagenduft nicht. Ich würde lieber eines dieser Naturgestanksdinger kaufen.
0: Ja. Ilja, was willst du im Solarium?
1: Geht da jetzt überhaupt jemand rein? Welche Verrückten gehen denn im Winter ins Solarium und bräunen sich?

0: Diese Lenkräder sind alle toll. Ich mag sie alle. Übrigens auch dieses hier, das du nicht magst.
1: Es ist zu groß.
0: Ja und? So groß ist es nun auch wieder nicht.
1: Welches nimmst du?
0: Welches ich nehme, entscheidet der Zufall.
1: Jetzt machen wir die Augen zu und du wählst das Lenkrad, das dir am besten gefällt, nach Gefühl aus. Das ist das erste.
0: Gib her.
1: Nummer 1.
0: So, Augen auf.
1: Und, was sagst du?
0: Hast du mir das hier auch gegeben?
1: Also nein.
0: Margot, echt jetzt? Ich nehme entweder das hier oder dieses hier. Gefällt dir das hier besser oder das erste?
1: Das erste.
0: Du magst das erste lieber? Man hat uns gesagt, dass wir am besten dieses Lenkrad nehmen sollten.
1: Ich will das aber nicht.
0: Für einen Geländewagen, für einen Niva. Wenn man im Sumpf feststeckt,
1: im Dreck,
0: kann man damit besser lenken. Aber für die Autobahn ist dieses Lenkrad besser. Wir werden mehr auf Straßen unterwegs sein und außerdem mögen wir das hier lieber. Und das hier ist nicht so schön. Das ist doch das wichtigste Auswahlkriterium für ein Lenkrad.
1: Ja.
0: Dass es möglichst schön ist, richtig?
1: Es soll gut in der Hand liegen.

0: Margot, klatsch in die Hände. Erzähl mal, was unser Niva in diesem Etablissement macht.
1: Das erzähle ich gleich, aber ich verstehe immer noch nicht, warum du ins Solarium gegangen bist.
0: Ich war nicht im Solarium.
1: Ja.
0: Nur zweimal. Ich bin zweimal hingegangen. Man hat mir einen Geschenkgutschein für zwei Besuche gegeben.
1: Nur zweimal, mehr nicht.
0: Und dann habe ich noch fünf Besuche dazugekauft. Hör mal, das reicht jetzt aber. Gehen wir rein.
1: Schauen wir uns also an, wie man unsere Niva getunt hat. Du bist ja jetzt schon getunt.
0: Schauen wir mal.

0: Leistung.
1: Wir sind eigentlich hergekommen, weil wir uns gedacht haben, mit diesem Lenkrad möchte ich nicht lenken. Ich habe mich hingesetzt, dieses Lenkrad genommen und schon kroch eine Träne mein Gesicht herunter.
2: Damit wolltest du keine 5000 Kilometer fahren, ja?
1: Alles andere ist in Ordnung, aber dieses Lenkrad ist wirklich komisch.
2: Es ist sehr groß.
3: Das Lenkrad ist vielleicht komisch, aber verglichen mit klassischen Autos, also WAZ, Lada und so weiter, ist das noch das normalste Lenkrad.
2: Das Lenkrad ist nicht wirklich schön, sozusagen. Warum kann man die Innenausstattung nicht schöner machen?
3: Es ist doch nicht so schlecht.
1: Du bastelst doch an Autos herum. Warum kann man nicht einfach ein anderes Modell kopieren, damit das Auto ein normales Lenkrad hat?
2: Meine Frage wäre, warum kann man dieses Auto nicht weiterentwickeln? Wie alt ist es jetzt schon? 50 Jahre?
3: Über 40.
2: Der Steuerknüppel ist zum Beispiel zu kurz, könnte man sagen.
1: Wenn man ganz nah am Armaturenbrett sitzt, geht es. Dann ist der Steuerknüppel hier. Aber wenn man so sitzt wie ich, komplett zurückgelehnt, dann ist es etwas weit weg.
2: Man hat hier einmal ein richtig gutes Auto gemacht. Warum will man es jetzt nicht verbessern?
3: Ich denke, das hat teilweise damit zu tun, dass das Auto seit über 40 Jahren, vielleicht sogar seit 45 Jahren sehr beliebt ist, und zwar nicht nur in Russland. An diesem Auto wurde in der Zeit fast gar nichts verändert. Das Auto wird wahrscheinlich für das geschätzt, was es ist, für seinen kurzen Radstand, seine hohe Geländegängigkeit, seine einfache Handhabung bei der Reparatur und allem anderen. Hier muss man aber eines bedenken: Das Auto hat in dieser Form schon seit langer Zeit eine sehr hohe Nachfrage. Es wird also das gleiche Modell produziert, während andere neu entwickelt werden. So ergeben sich diese zwei Richtungen bei der Produktion. Wenn wir den Niva mit anderen Autos vergleichen, müsste man hier den UAZ als Beispiel nennen. Da haben wir zuerst die klassischen UAZ-Autos, auch Ziegenböcke genannt. Später wurden dann Patriots und ähnliche entwickelt. Bei dem beliebtesten UAZ-Kleintransporter, genannt Brotlaib, lief es genauso ab. Diese Autos wurden praktisch parallel mit dem Niva produziert. Ihr seid ja jetzt schon etwas damit herumgefahren. Meine persönliche Erfahrung hinterm Steuer eines Niva war großartig. Das war einfach der Hammer. Der Niva ist im Laufe dieser Zeit, was die Montage, Schweißnähte und alles andere angeht, objektiv besser geworden. Auf dem alten Niva konnte man schon ganz gut herumfahren und der holprige Effekt von damals ist zwar erhalten geblieben, aber nur teilweise. Mittlerweile kann man damit auch bequem in der Stadt herumfahren. Ich bin damit ganz normal in der Stadt gefahren. Und eines hat mich am Steuer eines Niva wirklich schockiert. Ich fahre so ganz normal mit meinem Niva, setze den Blinker und plötzlich...
1: Ja, ich weiß, was du meinst.
3: Man lässt mich durch.
2: Ja, das stimmt. Es ist das Erste, was ich bemerkt habe, als wir losgefahren sind.
1: Ich hatte mich schon darauf vorbereitet, wie man mit einem Niva die Spur wechselt.
2: Aber wir wurden durchgelassen.
3: Wenn du irgendetwas anderes fährst, beachtet man dich gar nicht.
2: Und die sieht man.
3: Aber alle schauen sich den Niva an, glotzen förmlich. Der Niva hatte genau die gleiche Farbe wie der hier. Alles war 1:1 wie bei dem hier. Da fährt eine S-Klasse, direkt dahinter ein Land Cruiser. Ein klassisches Bild eines erfolgreichen Geschäftsmannes. Ich bremse nicht ab, kann aber nicht schnell beschleunigen, weil es bergauf geht. Und was sehe ich da? Die lassen mich durch. Ich wusste zuerst gar nicht, was da los war. Sie lassen mich einfach durch. Beide. Ich weiß nicht, warum sie das gemacht haben. Ob aus Respekt oder aus einem anderen Grund.
1: Die denken, ein Niva-Fahrer hat bestimmt eine Schaufel im Kofferraum. Von dem kann man alles Mögliche erwarten.
3: Nein, ich habe eindeutig gespürt, dass es Respekt war. Respekt für den Niva.
2: Der Niva gilt ja als Kultauto. Aber alle, die man fragt, sagen einstimmig, dass das Auto unbequem ist und man verrückt sein muss, um damit zu fahren.
1: Das solltest du mich fragen. Ich fahre doch schon 2-3 Wochen damit.
2: Und?
1: Es ist wirklich ein eigenwilliges Auto. Wir müssen damit übrigens einen weiten Weg zurücklegen.
2: Über das Auto hört man die Leute so reden. Wenn du eine Farm hast, irgendwo bei Kostroma oder so, kannst du dort prima mit dem Niva fahren. Aber sonst ist er sehr unbequem. Ilja gibt mir da recht.
1: Das Auto ist laut.
3: Ich denke, man kann über den Niva eines mit Sicherheit sagen. Bevor die ganzen Preise explodiert sind und als das Auto noch weniger kostete, konnte man sich das Preisschild von genau so einem Auto ansehen und feststellen, dass der Preis absolut gerechtfertigt ist. Jetzt kauft man es sich eher schweren Herzens und will, wie ihr sagtet, für so ein Auto vielleicht ein anderes Lenkrad haben oder es sonst irgendwie modifizieren.
2: Wir stellen also fest, dass der Niva beim Fahren unbequem ist.
3: Er hat ein spezielles Einsatzgebiet, ja, aber wenn man sich das Auto jetzt ansieht, so kann man damit problemlos über weite Strecken fahren. Der Niva zeichnet sich außerdem noch dadurch aus, dass er sehr einfach zu warten ist. Egal in welche Region ihr fahrt, was auch immer mit dem Auto passiert, findet ihr dafür immer Ersatzteile. Während ihr mal angenommen Kaffee trinkt oder essen geht, findet ihr irgendeinen Onkel Wascher, der euer Auto mir nichts, dir nichts repariert.
2: Die wichtigsten Pluspunkte sind also trotz allem der Preis.
1: Das Aussehen, Margot.
2: Das Aussehen, klar. Der Respekt auf der Straße, einfach zu reparieren, was noch?
1: Spaß beim Fahren.
3: Spaß beim Fahren.
2: Auf jeden Fall.
3: Ich denke, man kann bei einem Ausflug damit jede Menge Spaß haben. Ich bin vollkommen davon überzeugt, dass ihr damit ganz normal fahren und anhalten werdet. Um irgendwas zu fotografieren oder zu filmen, gar kein Problem.
2: Es ist also ein idealer kleiner Geländewagen, oder?
1: Ein gutes Auto.
3: Ganz objektiv kann ich euch eines sagen, das Lenkrad mit dem kleineren Durchmesser, das wir euch installiert haben, erschwert
1: die Lenkung. Das wissen wir. Das haben wir schon beim Kauf diskutiert.
2: Wir haben diese Entscheidung bewusst getroffen.
1: Wir haben dieses Lenkrad gewählt, weil es
2: schön ist.
1: Das war Grund Nummer eins. Und weil wir davon ausgehen, dass wir von einer Stadt zur nächsten fahren und nicht irgendwo im Dreck feststecken werden. Hoffe ich zumindest.
2: Kann ich jetzt was fragen?
1: Natürlich. Willst du fragen, wo die Kaffeemaschine ist? Die ist da drüben.
2: Oh, reicht jetzt.
1: Los, frag.
2: Du weißt bestimmt, dass der Niva in Ostdeutschland sehr beliebt ist. Was denkst du, wird dieses Auto dort weiterhin eine hohe Nachfrage haben? Wie kann man ihn dort reparieren? Du sagst ja, den kann hier jeder Onkel Kolle reparieren. Wie sieht es dort aus? Was kannst du den Deutschen raten, die unbedingt einen Lada haben wollen?
3: Alles kein Problem.
1: Solche Leute gibt es übrigens. Die haben uns sogar geschrieben.
3: Was das angeht, wir haben zwar gerade über den fehlenden Komfort des Niva gesprochen, aber das Auto bringt dich dazu, sich in den Niva zu verlieben. Das ist wirklich unglaublich. Der Niva ist in Europa sehr beliebt, was jetzt speziell Deutschland angeht. So führt es die Liste an. Sie haben dort einen riesigen Lada-Club. Dieses Auto ist dort wirklich legendär. Man kennt und schätzt den Niva dort sehr und was die Reparatur angeht, gibt es da überhaupt keine Probleme. Die Leute brauchen genau so ein Auto und sie kaufen es. Dieses Auto und diese Marke kennt man in Deutschland.
2: Ich bin jetzt noch verliebter in das Auto als zuvor. Da möchte man direkt losfahren.
1: Kannst du uns sagen, was wir für einen langen Autotrip brauchen? Ich sage dir, ob wir das erledigt haben oder nicht. Wir haben eine Winde gekauft. Ein Abschleppseil haben wir für alle Fälle auch.
2: Und eine Schaufel.
1: Schaufel haben wir, alle Werkzeuge haben wir gekauft.
3: Ihr braucht noch Abschleppösen zum Befestigen.
1: Diese Dinger mit einem Gewinde?
3: Ja, am besten gleich mehrere.
1: Ich habe 2 Stück bestellt.
3: Ja, ist besser, wenn man sie auf Vorrat hat.
2: Oh Gott, was ist das?
3: Die braucht man, wenn man das Auto bewegen oder abschleppen muss.
1: Verstanden?
3: Das war's größtenteils. Einen Wagenheber braucht ihr noch.
1: Der ist schon inklusive.
3: Einen passenden Radschlüssel noch dazu.
1: Haben wir, glaube ich auch.
3: Überprüft besser nochmal, ob er passt, wer weiß.
1: Ja, nur für alle Fälle.
2: Für den Patriot brauchten wir noch ein Lineal. Wir haben ihn mit einem Lineal aufgemacht, als wir uns ausgesperrt hatten. Gibt es bei dem Niva solche Eigenarten?
1: Ich denke nicht. Können wir ja mal googeln.
3: Aus meiner Erfahrung bei der Arbeit im Autoservice weiß ich, dass wenn bei einem beliebigen Auto der Schlüssel im Fahrzeug eingesperrt wurde, man das Auto nicht aufbekommt und irgendwo weit weg von allem ist.
1: Man das billigste Fenster einschlägt.
3: Ganz genau, ja. Das Seitenfenster auf der Fahrerseite zum Beispiel. Aber das billigste Fenster ist das Junkie-Fenster, also die rechte Seitenscheibe, weil die in der Regel das Fenster von der Seite der Büsche einschlagen, um dann...
1: Vorne oder hinten?
3: Vorne, auf keinen Fall hinten. Manche meinen dann, sie würden einfach mal kurz das Seitendreieckfenster einschlagen. Wer das macht, wird sich erst einmal richtig schlimm schneiden, weil niemand so gymnastisch ist, um dann normal durchzukommen. Letztendlich bekommt man das Auto mit irgendwelchen Haken oder so auf. Und dann, diese Seitendreiecke kosten richtig viel, genauso viel wie die Windschutzscheiben.
1: Echt?
3: Was gäbe es sonst noch? Alles in allem war es das. Gute Laune sollte man vielleicht noch mitbringen.
1: So rum oder so rum?
2: Nein.
1: So ist es gerade, oder? Der erste Sticker, Marco. Jetzt geht's richtig los. Ein paar kleine Geschenke für den Niva. Auf den Weg. Damit er es gut hat und wir es hinterm Steuer bequemer haben. Was willst du als erstes aufmachen? Ich mache als erstes die Dashcam auf.
2: Ich will mir als erstes die Girlande anschauen, das wichtigste Teil hier überhaupt.
1: Schau mal.
2: Wunderschön.
1: Hier gibt es verschiedene Einstellungen.
2: Für die Disco ist gesorgt.
1: Der Hammer.

0: Als Teil des Tuningsvorgangs des Niva beschlossen wir, etwas bei der russischen Elektronikmarke BQ zu kaufen. Genauer gesagt ein Tablet. Es wird schließlich eine lange Reise und wir brauchen ein Gerät, um darauf Filme zu schauen. Natürlich konnten wir nicht umhin, dem Unternehmensinhaber ein paar Fragen über seine Firma zu stellen und ihn zu fragen, wie die Situation auf dem Markt gerade so ist. Wladimir, wie alt ist die Marke BQ jetzt schon?
1: Die Marke BQ wird dieses Jahr 10 Jahre alt.
0: 10 Jahre. Was ist vor 10 Jahren passiert, dass Sie gesagt haben, wir brauchen jetzt unsere eigene russische Technik? Wie sah es damals auf dem Elektronikmarkt aus?
1: Es gab iPhones, Samsung. Das schon, aber wirklich preiswerte Smartphones und Tablets gab es auf dem Markt nicht. Das war die Hauptidee bei der Gründung unserer eigenen Marke und der Produktion erschwinglicher Smartphones und Tablets.
2: Was genau produziert ihr selbst?
1: Der ganze Elektronikmarkt ist wahrscheinlich ein riesiges System, bei dem jeder mit jedem kooperiert. Das kann man schwer sagen, was genau es war, das nur wir in diesen 10 Jahren gemacht haben. Angefangen bei der Entwicklung von Design oder Software bis hin zur Auswahl von Farbmustern und zum Beispiel wiederverwendbaren Materialien. So oder so geht es hier um Kooperation. Zu sagen, dass eine Komponente zu 100% von unserem Unternehmen entwickelt wurde, während wir eine andere Komponente als Fertigteil bei einem anderen Unternehmen gekauft oder übernommen haben, wäre daher falsch.
0: Wo ist die Produktion?
1: Die Produktion und Montage findet in China statt. Andere Produktionsstandorte gibt es eigentlich gar nicht.
2: Wie schwer ist es, mit anderen zu konkurrieren? Die Chinesen bauen eure Geräte, gleichzeitig aber auch ihre eigenen.
1: Ja.
2: Und das im gleichen Preissegment.
1: Ja, die Konkurrenz ist sehr hart. In den letzten 1,5 oder 2 Jahren artet sie schon fast in ein Blutbad aus.
2: Man legt euch Steine in den Weg?
1: Die Chinesen betreiben Dumping, indem sie Waren unter dem Selbstkostenpreis verkaufen. Natürlich ist es sehr schwer, dagegen anzukommen.
2: Aber ihr tut das.
1: Das machen wir. Wir sind schon lange auf diesem Markt und würden nur ungern unsere Position verlieren. Wir versuchen uns zu wehren, so gut wir können. Unser Vorteil besteht in der Diversifizierung. Mit 3 Produktbereichen sind wir ziemlich breit aufgestellt. Wir verkaufen Heimelektronik, Haushaltsgeräte und Fernseher. Wir können also mit einem Produktionsbereich die anderen ausgleichen.
2: Sie haben für uns hier ein paar Exemplare vorbereitet. So wie ich das verstanden habe, ist das noch längst nicht eure ganze Produktionslinie.
1: Ja, das ist nur das, was in diesen kleinen Raum gepasst hat.
0: Wir wollen ein Tablet.
2: Wir wollen ein Tablet kaufen. Und wir haben darum gebeten, das modernste Modell zu sehen. Jetzt müssen wir das modernste Modell noch finden. Ist das hier aus Metall?
1: Ja, das ist ein Metallgehäuse.
2: Hier ist alles, wie es sein soll. Man kann also auch eine zusätzliche Karte reinstecken. Gibt es auch Tablets mit SIM-Karte?
1: Alle Tablets haben SIM-Karten, aber auf dem russischen Markt sind Tablets mit Wi-Fi aus irgendeinem Grund nicht sehr gefragt.
2: Weil es nicht praktisch ist, 2 Geräte mit sich herumzuschleppen.
1: Hier ist Platz für 2 SIM-Karten. Das Tablet hier ist recht modern.
2: Wie viel kostet es?
1: Dieses Tablet kostet etwa 7.000 bis 8.000 Rubel. Es ist nicht nötig, die allerbesten hochmodernen Prozessoren zu verwenden, weil es heute so etwas wie Gaming-Tablets in der Form nicht mehr gibt. Niemand spielt auf Tablets Spiele, die einen hohen Leistungsbedarf haben. Die Leute spielen entweder auf großen Smartphone-Displays, wobei hier dann stärkere Prozessoren benötigt werden, auf Konsolen oder am PC. Bei diesen Tablets braucht man Prozessoren, um bequem im Internet zu surfen und vielleicht auch für Office-Apps. Heute kann man zu jedem Tablet eine Tastatur anschließen und es im Prinzip wie ein Notebook verwenden.
0: Was sind eure Pläne? Was entwickelt ihr gerade?
1: Wir haben Pläne, zum Beispiel was die Entwicklung von Matrix-Anzeigen für Fernseher oder auch Tablets angeht. Die Preise dafür fallen gerade ziemlich stark, was bedeutet, dass man die technischen Merkmale verbessern kann, ohne den Preis zu erhöhen. Wir bewegen uns hier bei Tablets im Preissegment bis zu 10.000 oder 12.000 Rubel und versuchen, dieses Preisniveau aufrechtzuerhalten.
2: Es ist wirklich toll, dass es euch gibt. Ich glaube, das ist ein unglaublich schwerer Markt, um dort neu einzusteigen und sich dann auch noch über Wasser zu halten. Ich bin fest davon überzeugt, dass ihr erfolgreich sein werdet. Und wenn wir die Chinesen schon nicht überholen können, so können wir zumindest mit ihnen Schritt halten. Man muss ja immer irgendwo anfangen. Schau mal, das ist die Zukunft unseres Handys.
0: Damit waren unsere langen Reisevorbereitungen endlich abgeschlossen. Alles war installiert, gekauft und zusammengebaut. Jetzt hieß es nur noch voll tanken und volle Fahrt voraus.

0: Jeden Frühling und Sommer gibt die Schneeschmelze in der Arktis zurückgelassene Maschinen, Millionen rostiger Tonnen und sonstige Überbleibsel der menschlichen Expansion in eines der unzugänglichsten Territorien preis.
1: Ich war geschockt. Wie kann jemand ein solches Schlamassel anrichten? Es war ein trauriger Anblick.
0: Freiwillige des Projektes Saubere Arktis reisen zur Hayes-Insel, auf der sich die größte Polarstation im Franz-Josef-Land befindet.
1: Alles grau in grau, Ozeane aus Schlamm. Oh mein Gott, ich werde einen ganzen Monat hier sein. Mein erster Gedanke war, dass wir getäuscht wurden, dass es die schlimmste Insel des Archipels sei.
2: Ich weiß, dass es sich um einen der nördlichsten Orte auf unserem Planeten handelt, ungefähr 1000 Kilometer vom Nordpol entfernt.
0: Das Hauptziel der Arktis-Pioniere war es, die schroffen Landmassen zu bezwingen und zu erforschen. Man hatte keine Zeit, um über Müllentsorgung nachzudenken.
1: Die Menschheit gibt ein nicht wirklich schmeichelhaftes Bild ab. Es sieht so aus, als würden wir den Planeten zerstören, nur um dann woanders hinzugehen und wieder das Gleiche zu tun.
3: Ein sauberer Norden, eine saubere Arktis. Hurra!

0: Als ich 13 Jahre alt war, begann ich mit meinem Vater zusammenzuarbeiten.
1: Ich habe noch nicht erreicht, was ich erreichen will. Wenn ich mein Ziel erreicht habe, werde ich vielleicht meine Leidenschaft für das Handwerk verlieren.
2: Jeder omanische Dolch repräsentiert den sozialen Status des Trägers und die Beziehungen der Menschen zueinander.
3: Diese Dolche, die in der Omanhalle im Nationalmuseum ausgestellt sind, sind in der Tat einzigartig.

0: In den USA ist unser bekanntestes Lied Cucaracha mit einer 500.000 Aufrufen. In Mexiko ist es Legend. Wir singen nicht nur. Wir repräsentieren unser Land und teilen unsere Lieder mit der Welt.
1: Kennt das neuronale Netz Handen und Mansen?
2: Heute werden zum ersten Mal Models aus der digitalen Welt in die reale Welt eintreten.
1: Wir zeigen, was uns inspiriert hat und was wir mittels KI geschaffen haben.
3: Dies hier heißt Glasgemälde mit Folie. Einzigartig aus Tatarstan. Diese Künstler malen ihr Volk aber nicht realistisch, sondern in einem avantgardistischen, modernen Stil.
1: Fast alle jungen Frauen träumen davon, in einer Tracht zu heiraten. Jetzt erleben wir eine komplette Neuauflage dieser Art Kleidung. Diese Mode steht in Opposition zur Globalisierung.

0: Dieses Forschungsschiff ist jetzt auf einer sehr ungewöhnlichen Mission. Es soll sich einen Monat lang mit dem Eis treiben lassen.
1: Wir arbeiten in einer neuen Art von Station. Schiff und Eis, das ist unser Zuhause für die nächsten Tage, vielleicht Monate. Also macht euch bereit für die Drift.
2: Atmosphärentests der Erdoberflächenschicht, der Grenzschicht und die Ionosphäre.
0: Wir registrierten Temperatur, Salzgehalt, Druck, die Strömungsgeschwindigkeit und Richtung sowie hydrophysikalische Eigenschaften.
3: Am liebsten würde ich herumlaufen und schreien. Das Eis ist gebrochen. Da ist er. Ich sehe ihn.
4: Da vor dem Haus?
2: Auf der einen Seite waren Häuser und auf der anderen Seite die Pavillons.
0: Ich hatte keine Angst, weil ich nicht wusste, wovor.
5: Auf die Aufräumarbeiten.

Angeblicher Drohnenabsturz. In Rumänien ist eine Drohne in ein Wohnhaus eingeschlagen. Die örtlichen Behörden machen Russland dafür verantwortlich. Präsident Nikosur Dan hat daraufhin das russische Generalkonsulat in Konstanza geschlossen. Das russische Außenministerium kündigte umgehend Vergeltungsmaßnahmen an. Nach EAWU-Gipfel in Astana. Zum Abschluss seines Besuches in Astana trat der russische Präsident Wladimir Putin nach der Sitzung des obersten Eurasischen Wirtschaftsrates vor die Presse. Er beantwortete Fragen zu grundsätzlichen Themen, ebenso wie zu aktuellen Entwicklungen. Die Einzelheiten im weiteren Verlauf unserer Sendung. EU, Gespräche oder Aufrüstung? Immer mehr europäische Staaten sprechen von der Notwendigkeit, mit Russland zu verhandeln. Gleichzeitig hält die EU an ihrem Kurs fest, den Druck auf Moskau aufrechtzuerhalten und Kiew finanziell wie militärisch weiter zu unterstützen. Russland seinerseits hat erneut seine Verhandlungsbereitschaft bekräftigt. 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Mein Name ist Marco Jankowiak. In seiner Rede vor der Presse zum Abschluss seines Besuches in Kasachstan

0: nahm der russische Präsident Wladimir Putin auch Stellung zu dem mutmaßlichen Drohnenvorfall in Rumänien. Präsident Putin betonte, ohne gründliche Untersuchung lasse sich die Herkunft der Drohne nicht feststellen.
1: Frau von der Leyen war doch gar nicht in Rumänien. Sie hat die Überreste dieser Drohne doch gar nicht untersucht. Niemand kann sagen, woher dieses oder jenes Fluggerät stammt, solange keine Untersuchung dieses Fluggeräts durchgeführt wurde. Schließlich wissen wir, dass ukrainische Drohnen auch nach Finnland, nach Polen und irgendwo in die baltischen Staaten geflogen sind. Die erste Reaktion war genau dieselbe wie jetzt hier in Rumänien. Alarm, die Russen kommen, die Russen greifen an. Kurz darauf stellte sich heraus, dass das nichts mit den russischen Fluggeräten zu tun hatte.
0: In der Nacht zum Freitag schlug eine Drohne in ein Wohnhaus in der rumänischen Stadt Galați ein. Medienberichten zufolge löste der Einschlag eine Explosion aus und in einer der Wohnungen brach ein Feuer aus. Zwei Menschen wurden verletzt und 70 Bewohner mussten evakuiert werden. Die rumänischen Behörden machten Russland für den Vorfall verantwortlich. Deswegen schließt Rumänien das russische Generalkonsulat in Konstanza und weist den russischen Generalkonsul aus. Er wurde zur persona non grata erklärt. Das gab der rumänische Präsident Nicosur dann bekannt.
2: Letzte Nacht kam es zu einem schweren Zwischenfall, bei dem zwei rumänische Staatsbürger verletzt wurden und die gesamte Verantwortung für diesen Vorfall liegt bei Russland, einem Land, das seit mehr als 4 Jahren einen Krieg gegen die Ukraine führt. Angesichts dieser Situation wurde der russische Generalkonsul in Konstanza zur persona non grata erklärt. Das russische Generalkonsulat in Konstanza wird geschlossen. Wir hatten eine russische Geheimdrohne. Sie stammte aus Russland. Wir kennen ihre Flugbahn, wir wissen, wo sie die Ukraine überflogen hat und wir wissen, wo sie nach Rumänien eingedrungen ist. Sie war Teil eines Schwarms von 43 russischen Drohnen, von denen nur eine rumänisches Hoheitsgebiet erreichte.
0: Der stellvertretende Kommandeur des gemeinsamen Kommandos der rumänischen Streitkräfte, Gheorghe Maxim, betonte jedoch, der Vorfall stelle keinen Angriff Russlands dar, sondern sei durch die Nähe Rumäniens zur Konfliktzone zu erklären.
2: Wir sind nicht mit einem Angriff auf Rumänien konfrontiert. Wir haben es mit den Auswirkungen eines Konflikts zu tun, der sich in unmittelbarer Nähe unserer Grenze abspielt. Leider hat das direkte Folgen für die Bevölkerung in diesem Gebiet. Die Strukturen der rumänischen Armee überwachen gemeinsam mit anderen staatlichen Institutionen ständig den Luftraum und sind bereit zu reagieren, wann immer es die Situation erfordert. Die Bewältigung solcher Vorfälle liegt nicht in der Verantwortung einer einzelnen Institution. Das Verteidigungsministerium arbeitet und handelt kontinuierlich in Zusammenarbeit mit dem Innenministerium, dem rumänischen Geheimdienst und anderen zuständigen Stellen, um einen raschen Informationsaustausch, eine Risikobewertung und den Schutz der Bevölkerung zu gewährleisten. Das Verteidigungsministerium steht in ständigem Kontakt mit den NATO-Verbündeten, um die Lage an der Ostflanke der NATO zu beobachten.
0: Auf die Schließung des Generalkonsulats reagierte Moskau umgehend. Die Sprecherin des russischen Außenministeriums, Maria Sacharowa, betonte, Rumänien habe keinerlei Beweise für eine russische Beteiligung an dem Vorfall vorgelegt. Derartige Provokationen dienten ihrer Überzeugung nach nur einem Zweck, die Aufmerksamkeit vom ukrainischen Terroranschlag in Starobelsk abzulenken.
3: Was die aktuellen Ereignisse in Rumänien betrifft, deren Aufbauschung und diesen ganzen Wirbel, so ist klar, worauf das zurückzuführen ist. Der Westen muss buchstäblich dafür sorgen, dass niemand auf das Verbrechen von Selenskyj achtet, nämlich die Ermordung von Kindern in Starobelsk. Sie versuchen lediglich, von dem blutigen, schrecklichen Terroranschlag abzulenken, der, wie ich in Erinnerung rufen möchte, gerade mit Geldern der Länder der Europäischen Union und unter deren direkter Unterstützung verübt wurde. Und das zeigt sich daran, dass sie alles getan haben, um keine Worte des Mitgefühls, der Anteilnahme, einfach elementarer menschlicher Worte an diejenigen zu richten, die getötet wurden und an diejenigen, die ihre Angehörigen verloren haben. Ein weiterer Beweis dafür, dass sie diesen Wirbel gerade jetzt dringend brauchen, ist natürlich die Ankündigung der Schließung des russischen Generalkonsulats in Konstanza und die Erklärung des russischen Generalkonsuls zur persona non grata. Wir verstehen, dass solche Maßnahmen im Rahmen ihrer antirussischen, russophoben Informationskampagne notwendig sind. Was die Reaktion auf die Erklärung des russischen Generalkonsuls zur Persona non grata und die Schließung des Generalkonsulats angeht, so versichere ich Ihnen, dass die Reaktion nicht lange auf sich warten lassen wird.
0: Der russische Präsident Wladimir Putin hat seinen dreitägigen Staatsbesuch in Kasachstan beendet. In der Hauptstadt Astana nahm er am Gipfeltreffen der Eurasischen Wirtschaftsunion teil. Im Rahmen des Besuches fand auch die Sitzung des obersten Eurasischen Wirtschaftsrates statt. Daran nahmen Präsident Wladimir Putin sowie die Staatschefs Kasachstans, Weißrusslands und Kirgisistans teil. Zudem der stellvertretende Ministerpräsident Armeniens. In erweiterter Runde waren auch Vertreter der Beobachterstaaten der Eurasischen Wirtschaftsunion geladen. Im Anschluss stellte sich der russische Präsident den Fragen der Journalisten. Vor der Presse würdigte er die positiven Ergebnisse der Zusammenarbeit mit seinen EAWU-Partnern und sprach von der gemeinsamen Hoffnung auf eine hochtechnologische Zukunft.
1: Was das Interesse aller Partner angeht, so bleibt es bestehen. Mehr noch, es wächst. Denn jene Länder, die offen zusammenarbeiten, sehen echte positive Ergebnisse dieser Zusammenarbeit, erkennen die Perspektiven dieser Zusammenarbeit und sind an einer weiteren Entwicklung interessiert. Was die Zukunft betrifft und wie sie aussehen wird, so würden wir uns alle und ich auch sehr wünschen, dass sie hochtechnologisch geprägt ist. Vor allem, dass sie nicht nur auf gegenseitigen Rohstofflieferungen oder Lebensmitteln basiert, was für die Gewährleistung der Ernährungssicherheit sehr wichtig ist, sondern dass sie auch hochtechnologisch ist mit einem Austausch von Waren und Dienstleistungen sowie Produkten mit hoher Wertschöpfung. Genau aus diesem Grund hat die kasachische Ratspräsidentschaft die Frage der künstlichen Intelligenz als eines der Schlüsselelemente der zukünftigen Entwicklung in den Mittelpunkt unserer gemeinsamen Sitzung gestellt. Ich hoffe, dass es genauso kommen wird.
0: Breiten Raum nahm das Thema Armenien ein. In Jerewan wird derzeit über eine mögliche Annäherung an die Europäische Union diskutiert. Die Staats- und Regierungschefs der EAWU stellten heute klar, dass sie einen Austritt Armeniens nicht begrüßen würden. Respektierten aber die Entscheidung des armenischen Volkes. Präsident Putin warnte indes vor den wirtschaftlichen Konsequenzen eines solchen Schrittes.
1: Niedrige Energiepreise, 600 Euro in Europa und etwas über 150, ich weiß es nicht mehr genau, aber für Armenien ist das ein unvergleichlicher Unterschied. Die Energieträger sind wichtig, aber sie sind nicht der einzige Vorteil der Mitgliedschaft in der Eurasischen Wirtschaftsunion. Nun zu den aktiven Investitionen. Nach Angaben der Eurasischen Entwicklungsbank belaufen sich die kumulierten Investitionen in Armenien auf 4,9 Milliarden Dollar. Davon stammen 86% aus Russland. Und dabei ist das Kapital russischer Herkunft noch nicht einmal berücksichtigt. Ein Austritt Armeniens aus der Eurasischen Wirtschaftsunion würde zu einem Anstieg der Energiepreise führen. Präferenzen wie heute wird es natürlich nicht mehr geben. Nach vorläufigen Schätzungen verschiedener Experten würde dies zu einem Verlust von mindestens 14% des armenischen BIP führen.
0: Besonders bewegt zeigte sich der Präsident bei den Fragen zu Starobelsk. Im Mittelpunkt stand für ihn die Tragödie selbst. Die getöteten Kinder und Jugendlichen, dass westliche Medien darüber kaum ein Wort verloren. Während russische Angriffe stets große Aufmerksamkeit fänden, quittierte er mit scharfem Vorwurf.
1: Was meine Aussage betrifft, dass sich die Angelegenheit ihrem Ende nähert, so habe ich diese Aussage nicht ohne Grund getroffen, sondern auf der Grundlage einer Analyse der Lage auf dem Schlachtfeld. Dort rücken unsere Truppen jeden Tag in alle Richtungen vor. Jetzt wurde auch Starobelsk wieder ins Gedächtnis gerufen. Ich schaue mir manchmal auch westliche Sender an, um das Informationsfeld zu verstehen, das sich dort entwickelt und mit dem vor allem das europäische Publikum gefüttert wird. Ich weiß nicht, vielleicht schauen Sie ja auch hin. Eine Schande und ein Albtraum. Sie täuschen Ihre Bürger einfach. Auch wir haben einen Gegenschlag ausgeführt. Als Reaktion auf Ihre Verbrechen an Kindern in Starobelsk haben wir die Region Kiew angegriffen. Dass wir Kiew angegriffen haben, das wird von morgens bis spät abends in den Nachrichten gezeigt. Der bösartige Aggressor hat wieder zugeschlagen. Hier sind die Zerstörungen, hier sind die Probleme. Sie, die Vertreter der Massenmedien, sollten sich für ihre Kollegen schämen. Kein einziges Wort, wirklich kein einziges, zur Tragödie von Starobelsk darüber, dass dort junge Menschen ums Leben gekommen sind, dass unsere Kinder gezielt getötet wurden. Kein Wort, als wäre nichts geschehen. Was soll das? Sind das noch Medien? Nein, das sind Instrumente der Massenverdummung.
0: Auch zum Ukraine-Konflikt nahm der russische Präsident Stellung. Äußerungen westlicher Politiker, Russland stelle eine militärische Bedrohung für Europa dar, wies Putin als reine Propaganda zurück.
1: Zum Ersten. Die Behauptungen europäischer Politiker, sie bereiteten sich auf einen Krieg mit Russland vor, entbehren jeder Grundlage. Begründet wird dies mit aggressiven Plänen Russlands gegenüber Westeuropa. Das ist gelogen. Eine grobe, eine dreiste Lüge. Und wie Goebbels einst sagte, je ungeheuerlicher die Lüge, desto eher glaubt man sie. Eben dieser Maßstäbe bedienen sich westliche Politiker und Massenmedien in ihrer täglichen Praxis. Russland hingegen hegte niemals aggressive Absichten gegenüber europäischen Staaten. Die Tragödie, die sich in der Ukraine abspielt, ist ihr Werk, das Ergebnis ihrer Politik. Denn genau sie haben 2014 den Staatsstreich in Kiew herbeigeführt. Das führte dazu, dass Russland die Krimbewohner schützen musste. Und anschließend musste Russland der Volksrepublik Donetsk und der Volksrepublik Lugansk Unterstützung leisten. Wir haben sie lange Zeit nicht anerkannt, jahrelang. Dann, als wir uns davon überzeugt hatten, dass niemand die Minsker Vereinbarungen umsetzen würde, waren wir gezwungen, den beiden damals nicht anerkannten Republiken zu helfen. Wir erkannten sie an und leisteten ihnen anschließend mit Waffengewalt Beistand, gemäß dem zwischenstaatlichen Vertrag, der uns verpflichtete, auf ihre Bitten um Schutz zu reagieren.
0: Die europäischen Staaten verharren derweil im Widerspruch. Immer mehr Stimmen in Europa drängen darauf, endlich mit Russland an den Verhandlungstisch zurückzukehren. Zugleich hält die EU an ihrem Kurs fest. Der Druck auf Moskau soll aufrechterhalten, die Ukraine weiterhin finanziell und militärisch gestützt werden. Darüber haben wir im Studio mit unserem Korrespondenten Ivan Medvedev gesprochen.
4: Europa redet in der letzten Zeit öfters davon, dass es einen Verhandlungstisch mit Russland möchte, aber einen solchen Verhandlungstisch, wo die russischen Interessen gar nicht berücksichtigt würden. Sie brauchen auch einen Vertreter, der nur die europäischen Interessen sehr hart durchsetzen würde, und zwar auf die Kosten der russischen Belange. Und kein Staat, geschweige denn eine nuklear bewaffnete Großmacht, würde sowas akzeptieren. Also aus der russischen Perspektive bedarf es eher einer europäischen Beteiligung auf Augenhöhe bzw. auf eine solche Weise, wo Europa nicht einen solchen Repräsentanten in diese Verhandlungen schicken würde, der total russlandfeindlich, antirussisch eingestellt wäre. Und das ist durchaus verständlich von mir aus gesehen. Kein Land würde einen Vertreter einer anderen Verhandlungsseite brauchen, der total gegen dieses Land ist. Das ist total logisch und verständlich. Und interessanterweise mehren sich in der letzten Zeit nicht nur die Aufforderungen und die Aufrufe in der EU, sich an diesem Friedensprozess zu beteiligen, sondern es gibt auch zunehmend aggressive Rhetorik gegenüber Russland. Einerseits fordert man, dass Europa sich an diesem Prozess, an diesen Verhandlungen beteiligen sollte. Andererseits sagt man, wir sind auf der ukrainischen Seite, wir sind nicht neutral. Kaja Kallas hat zum Beispiel jüngst gesagt, dass Europa kein neutraler Vermittler wäre bei solchen Verhandlungen, sondern fest an der ukrainischen Seite steht.
3: Europa wird niemals ein neutraler Vermittler zwischen Russland und der Ukraine sein, denn wir stehen auf der Seite der Ukraine und verteidigen unsere eigenen zentralen Sicherheitsinteressen. Russland muss Sabotageakte, Cyberangriffe, Wahlbeeinflussung und Luftraumverletzungen in ganz Europa einstellen. Die Einschränkung der ukrainischen Streitkräfte, während Russland aufrüstet, stellt eine direkte Bedrohung für die europäische Sicherheit dar. Wenn es Einschränkungen für die ukrainische Armee gibt, muss es auch Einschränkungen für die russische geben. Und deshalb bereiten wir auch neue Sanktionen gegen Russland vor, um wirklich Druck auf das Land auszuüben, damit es nicht mehr nur vorgibt zu verhandeln, sondern tatsächlich an den Verhandlungstisch kommt. Insgesamt herrschte heute große Einigkeit darüber, die europäischen Interessen zu verteidigen, die Ukraine zu unterstützen und mehr Druck auf Russland auszuüben.
4: In Wirklichkeit mutet die europäische Herangehensweise zu dieser möglichen Beteiligung an den Verhandlungen irgendwie so an, als wäre das irgendwie ein Kind, als wäre Europa ein Kind, das ein Spiel spielen möchte, aber in diesem Spiel könnte nur dieses Kind siegen. Also man will ein Spiel spielen, aber nur, wenn man in diesem Spiel gewinnen würde. Sonst will man dieses Spiel nicht spielen. Aber die Verhandlungen sind keine Spielchen, sondern das ist etwas sehr Ernsthaftes und für erwachsene Personen. Und das sehen wir im Moment, dass bei Europa nicht angekommen ist, dass Russland das nie akzeptieren würde, dass Europa einen solchen Repräsentanten in die Verhandlungen schicken würde, der die russischen Interessen grundsätzlich nicht berücksichtigen würde und dessen

0: Verhandlungsziel es auch wäre, die russischen Interessen möglichst stark zu schädigen. Das wäre für Russland nicht akzeptabel und das scheinen sie nicht voll zu verstehen. Kaja Kallas mit ihren russlandfeindlichen Äußerungen und mit dem, was sie gesagt hat, dass Europa nie ein neutraler Vermittler wäre bei diesen Verhandlungen, ist nicht die einzige, die in einer hohen diplomatischen Position in der Europäischen Union diplomatieferne Ansätze formuliert. Es gibt auch andere Vertreter, wie zum Beispiel die finnische Außenministerin oder die österreichische.
1: Unser Ziel ist ein gerechter und dauerhafter Frieden in der Ukraine. Europa muss am Verhandlungstisch eine Rolle spielen, jedoch nicht als neutraler Vermittler, sondern als Partei mit eigenem Interesse. Erfolgreiche Gespräche müssten mit einem vollständigen Waffenstillstand und wirksamen vertrauensbildenden Maßnahmen beginnen.
2: Welche Rolle spielt Europa bei möglichen Verhandlungen mit Russland? Darüber beraten wir Außenministerinnen und Außenminister heute in Zypern. Für mich gibt es nur zwei Möglichkeiten. Entweder wird mit Europa verhandelt oder über Europa. Deshalb braucht Europa jetzt eine gemeinsame Strategie und eine starke Stimme am Verhandlungstisch, die europäische und damit auch österreichische Interessen vertritt.
0: Also im Russischen gibt es auch so ein Volkssprichwort, dass ein Dritter sich heraushalten sollte, wenn es eine Schlägerei gibt, beziehungsweise wenn es eine Auseinandersetzung gibt zwischen zwei Personen. Und da stellt sich die Frage, wie will Europa sich an diesem Verhandlungsprozess eigentlich beteiligen, wo es offenkundig antirussisch ist und das auch öffentlich feststellt, beziehungsweise erklärt. Würde Russland sowas akzeptieren? Am allerwahrscheinlichsten nicht. Und hinzu kommt auch, und zwar erschwerend, dass Europa in der letzten Zeit sehr stark die Ukraine unterstützt hat. Es gab eine massive Waffenbeihilfe für das Zelensky-Regime. Und das wäre für Russland natürlich auch inakzeptabel, dass dieselben Personen, die Jahr ein, Jahr raus gegen Russland öffentlich gehetzt haben und die Personen, die sich dafür eingesetzt haben, der Ukraine möglichst viel Waffen zu geben, um in der Praxis Russen zu töten, dass dieselben Personen oder die Personen aus demselben politischen Kreis, aus demselben politischen Spektrum Europa bei möglichen Verhandlungen mit Russland oder in einer Vermittlerrolle repräsentieren würden. Was wären das für Vermittler? Was wären das für Verhandlungspartner? Das wäre für Russland natürlich zutiefst hinterfragenswert. Und diese Fragen stellen sich auch die russischen Vertreter, zum Beispiel der Sprecher des russischen Präsidenten Dmitri Peskow oder Maria Sacharowa. Dmitri Peskow verwies jüngst darauf, dass Europa die Ukraine massiv mit Waffen unterstützt hat. Und das stelle aus seiner Perspektive die Fähigkeit und die Tauglichkeit Europas in Frage, bei diesen Verhandlungen zu vermitteln oder sich an ihnen zu beteiligen. Maria Sacharowa ihrerseits sagt, dass Russland sich kein Verhandlungen mit Europa verschließt. Diese sollten aber auf einer solchen Grundlage stehen, wo die Interessen Russlands berücksichtigt werden und nicht nur die europäischen Interessen.
3: Zeit ist Europa auf der Seite der Ukraine in den Konflikt verwickelt. Vergessen Sie nicht, dass europäische Waffen direkt auf uns abgefeuert werden und davon kann man sich unmöglich abwenden.
1: Selbstverständlich sind wir, wie die russische Führung stets betont hat, offen für einen Verhandlungsprozess und für Kontakte, die eine echte Wirkung und echte Ergebnisse erzielen. Wir unsererseits haben uns nicht von dem Konzept eines Verhandlungsprozesses, von Kontakten und der Durchführung von Treffen abgewandt, die auf das von uns erklärte Ergebnis ausgerichtet wären.
0: Wir sehen, ist Russland nicht prinzipiell dagegen, dass Europa sich an diesem Friedensprozess diplomatisch beteiligen sollte, aber ein Schlüsselwort wäre hier diplomatisch und nicht als eine Kriegspartei, die ihre Interessen durchzusetzen versucht, und zwar auf eine möglichst harte Weise. Das wäre für Russland natürlich nicht akzeptabel. Die russische Seite ist eher dafür, dass Europa in diesen Prozess einbezogen wäre, aber Russland ist nicht bereit, dass Europa sich in diesen Prozess nur dazu integrieren würde, um die russischen Interessen zu schädigen und die eigenen Interessen, die den russischen zuwiderlaufen, durchzusetzen. Auf der anderen Seite ist es auch interessant, dass in Europa im Moment die meisten Politiker, die meisten Vertreter des europäischen Establishments antirussisch sind. Es gibt trotzdem Personen, die in einer Position von Oppositionellen zu dieser Sichtweise sind, wie zum Beispiel der Fraktionschef der linken Fraktion im Bundestag, Sören Pellmann. Er hat jüngst die Herangehensweise von Friedrich Merz zur Militarisierung und zum Crashkurs gegen Russland kritisiert und eine Aufnahme von Kontakten mit Russland gefordert.
3: Das Merz-Klingbeil-Kabinett wählt sehenden Auges den Weg der direkten militärischen Konfrontation mit Russland. Statt dieser weiteren Eskalation brauchen wir jetzt endlich ernsthafte Bemühungen für eine diplomatische Lösung des Ukraine-Krieges. Ein erster Schritt wäre die Ernennung eines Russland-Gesandten.

0: der EU. Dafür sollte Berlin sein Gewicht in Brüssel einsetzen.
1: Sarah Wagenknecht äußerte jüngst ähnliche Ansichten. Also die Begründerin der Oppositionspartei BSW. Sie ist der Meinung, dass man sich mit einer Atommacht Russland lieber nicht einlassen sollte mit Blick auf mögliche Konfrontationen. Sie meint, dass man stattdessen darauf aus sein sollte, nicht so massiv aufzurüsten, wie es im Moment ist, sondern eher Gespräche und Dialog mit Russland zu suchen.
2: Da Europa und wir alle einen Krieg mit der Atommacht Russland nicht überleben würden, gibt es Sicherheit nur mit und nicht gegen Russland. Und deshalb brauchen wir keine weitere wahnwitzige Aufrüstung, sondern endlich wieder Gesprächsbereitschaft und Gesprächskanäle, ehe womöglich aus einem Missverständnis heraus Europa in einem atomaren Feuersturm verbrennt.
1: Dass die Gesprächskanäle für die russisch-europäischen Beziehungen überlebenswichtig sind, im direktesten Sinne des Wortes, das erscheint unleugbar. Und das Interessanteste ist, dass solche Gesprächskanäle im Moment weiterhin bestehen, obwohl es massiven Druck gegeben hat gegen diese Gesprächskanäle, die eigentlich personifiziert sind, insbesondere von zum Beispiel Robert Fischer, dem Ministerpräsidenten der Slowakei. Er ist ja in der letzten Zeit ziemlich oft nach Moskau gereist, mehr als einmal, und er hat einen perfekten Kontakt zu sowohl dem russischen Präsidenten Wladimir Putin als auch zu dem ukrainischen Machthaber Wladimir Zelensky. Und er könnte vielleicht auch diese Position eines europäischen Repräsentanten auch einnehmen. Die wäre auf jeden Fall, seine Personalie wäre diesbezüglich auf jeden Fall praktikabel, aber sein Engagement für den Frieden und sein Engagement für einen Wiederaufbau der europäisch-russischen Beziehungen scheint man in Brüssel nicht so zu erkennen, wie wertvoll das im Grunde genommen eigentlich auch ist, was er macht. Stattdessen schlägt Robert Fico öfters, wie wir in der letzten Zeit gesehen haben, Hass, sowohl aus Brüssel als auch aus Berlin und aus anderen europäischen Hauptstädten entgegen. Und er hat jüngst Stellung bezogen zu der Kritik mit Blick auf seine jüngsten Besuche in Russland, in Moskau und mit Blick auf sein Treffen mit Wladimir Putin.
0: Was mich am meisten stört, ist die Heuchelei. Sobald ich mich mit Präsident Putin treffe, schimpfen alle mit mir und dann rufen sie mich alle an, um zu fragen, was Putin gesagt hat. So darf es nicht sein. Der Dialog ist die Grundlage der Politik. Wenn wir nicht miteinander reden, könnte es passieren, dass irgendeine Drohne absichtlich oder unabsichtlich tatsächlich über einen Mitgliedstaat der Europäischen Union oder der NATO fliegt. Sie fällt hier auf uns und schon haben wir den dritten Weltkrieg am Hals. Wenn ein Dialog geführt wird, gibt es Hotlines, alles funktioniert, so dass wir immer Bescheid wissen. Jeder solche Fall kann durch Gespräche ausgeräumt werden. Deshalb gilt das nach wie vor. Die Regierung der Slowakischen Republik ist an normalen Beziehungen zur Russischen Föderation interessiert. Wir betrachten den Krieg in der Ukraine als groben Verstoß gegen das Völkerrecht. Wir wiederholen das. Aber es ist umso notwendiger, mit der russischen Seite zu sprechen, genau wie ich mit der ukrainischen Seite spreche. Bitte verstehen Sie das nicht als eine Art Prahlerei. Aber ich bin der Einzige in der gesamten Europäischen Union, der noch direkten Kontakt zu beiden Seiten dieses Konflikts hat.
1: Man muss verstehen, dass Russland in dieser Situation, wie auch welches auch immer anderes Land in derselben, in der gleichen Situation, keinen schlechten Deal machen möchte. Und da sehen wir, dass in Europa die meisten Politiker, die als Repräsentanten Europas bei den aktuellen europäischen Eliten in Frage kommen, dass solche Personen für Russland wegen ihrer hasserfüllten Position zu Russland inakzeptabel wären. Russland würde das nicht akzeptieren, mit solchen Personen zu sprechen. Robert Fico im Gegenteil ist eine der wenigen Personen in der Europäischen Union, die tatsächlich bereit ist, irgendwie ausgewogen auf die Positionen der Teilnehmer der Verhandlungen zu schauen, auf die Position auch von Russland und auch die russischen Interessen nicht so grundsätzlich feindselig zu sehen. Er scheint eine Person zu sein, die am meisten fit ist eigentlich für die Funktion eines europäischen Vertreters, im Falle, dass Europa wirklich diese Vermittlerrolle erlangen würde. Oder auch als, einfach nur als ein Vertreter Europas im Rahmen der Verhandlungen an sich, nicht unbedingt als Vermittler. Er scheint den Stoff zu haben, diese Funktion erfolgreich zu erfüllen. Aber wie gesagt, in Europa wird er sehr negativ wahrgenommen, als eine Art Agent von Putin oder was auch immer. Es gibt einen großen Hass, eine Unmenge an Hass gegenüber Robert Fico bei den europäischen Eliten, die ihrerseits bei dem europäischen Volk nicht unbedingt beliebt sind. Und wir sehen, dass Europa im Moment nur dazu bereit ist, beziehungsweise die aktuellen europäischen Eliten nur zu solchen Verhandlungen bereit sind, die keine richtigen Verhandlungen mit Russland wären, sondern eher ein Gerichtsprozess mit einem schon eingangs feststehenden Urteil. Und das will Russland natürlich nicht, und das ist logisch. Kein anderes Land auch würde sowas wollen. Und solange Europa nicht bereit ist, diese Sicht von Russland und der russischen Interessen zu überdenken und diesen Hass loszuwerden, solange wird es nicht mit russisch-europäischen

0: Margo und Ilja machen sich wieder auf den Weg.
1: Du hast doch bestimmt irgendwas vor.
2: Ich schlage vor, wir fahren irgendwo hin. Wir waren im Sommer unterwegs, dann sollten wir auch im Winter reisen.
0: 5500 Kilometer mit dem Auto, von Moskau bis zum Baikalsee.
2: Augen zu, zwei, drei.
0: Auf dem Weg dorthin erwarten sie neue Bekanntschaften, überraschende Erkenntnisse und Abenteuer.
3: Prima, ich mache euch heute zu Knödelfeen.
1: Oh, du bist heute eine Knödelfee.
0: Das ist das wahre Russland, wie sie es mit eigenen Augen sehen sollten.
1: Hier fängt Sibirien an.
2: Hurra!

Das Abschlusskonzert der Moskauer Modewoche. Besonderer Gast und Höhepunkt des Abends ist eine Gruppe aus Sibirien.

0: Meine erste Frage: Was ist Ihr Beitrag zu der Kultur des Landes?
1: Es geht um die Identität als indigenes Volk, die Förderung des kulturellen Bewusstseins.
2: Wo soll ich stehen? In der Mitte oder am Rand? Ich bin der Produzent.
0: Wo haben Sie gelebt?
2: Darüber will ich doch gar nichts sagen. Wo ich lebte? Ich lebte in Sibirien, in einem sehr abgelegenen Dorf in der Taiga, ohne Strom. Ich habe die indigenen Völker Sibiriens studiert. Damals war ich jung, ging in Diskotheken oder zu Tanzveranstaltungen in Internaten, wo keine Russen hingingen. Sie fragten mich, was ich dort mache, und ich sagte, dass ich Forschung betreibe. Ich konnte nicht wissen, dass all das in Musik enden würde. Wir singen nicht nur. Wir repräsentieren unser Land und teilen unsere Lieder mit der Welt.
0: Was ist Ihr bekanntestes Lied?
2: Kommt darauf an, in welchem Land. In den USA ist es Kükakacha mit einer 500.000 Aufrufen.

Unser bedeutendster Auftritt war wohl bei der UN-Konferenz in Dubai. Und wir haben einen Grammy in der Kategorie Global Spin gewonnen. Im ersten Jahr, in dem diese Kategorie eingeführt wurde, haben wir in diesem Genre gewonnen.

Wir haben einen Jungen und 7 Mädchen. Es war meine Idee, dass wir nur einen Jungen haben. Er übernimmt den Kehlgesang.

0: Mein Name ist Atsch. Ich bin Musiker bei Otykane.
1: Wie ist es, der einzige Junge in einer Mädchenband zu sein?
0: Nun, ich bin sehr glücklich.
1: Mein Name ist Muna. Ich spiele Bass bei Otykane. Seit 3 Monaten bin ich in der Band.
2: Mein Name ist Asyan. Ich bin die Frontsängerin bei Otykane.
1: Wie lange bist du schon bei der Band?
2: Ich bin nicht sicher. Die Zeit vergeht so schnell. Wohl 3 oder 4 Jahre, vielleicht auch 5 oder 6.
3: Ich spiele den Schädel. Also, so sieht er jedenfalls aus. Man nennt ihn Igil oder Morin Kur. Er heißt überall anders. Es hängt davon ab. Wovon hängt es ab?
4: Von den Leuten.
3: Ja, von den Leuten hängt es ab.
5: Andrei Anatoljewitsch, kannst du mir helfen?
4: Um was geht es?
5: Wo hast du mich gefunden?
4: Nicht in der Diaspora. Wie nennt man sowas?
5: In einem ethnischen Verein.
4: Ja.
1: Dein Leben muss sich total verändert haben.
5: Ja, bei uns allen gibt es ein Davor und ein Danach.
4: Wie Manja Forko und seine Puppen. Naja, ich weiß nicht. Bin ich streng? Ja, natürlich. Nun, zumindest denken sie das wahrscheinlich. Streng. Du bist unverschämt, das ist alles. Dreist und unverschämt. Als ich dich fand, warst du keine Künstlerin. Du hast einfach nur am Eingang eines Geschäfts deine Sachen verkauft. Mach kein Foto von ihr, Sergej.
0: Nein?
4: Nein, lass es, verschwinde.
0: Dann die nächste.
4: Ich entscheide, wer in der Band ist und wer nicht. Ich kann jeden hinausschmeißen, wenn ich will. Und ich kann jeden behalten. Ist das klar? Wem es nicht gefällt, der kann jederzeit gehen. Wem es nicht gefällt, auf Wiedersehen.

0: Das ist unser Proberaum. Gestern hatten wir Probe. Ein Gitarrenbauer in Frankreich hat diese Gitarre für uns gebaut. Das ist der Fluss Jenissei aus der Vogelperspektive, wie aus einem Flugzeug. Das sind Hörner mit chinesischen Münzen. Chinesische Münzen werden beim Bau von Musikinstrumenten verwendet, denn sie haben, anders als unsere, Löcher. Das sind normale Saiten, aber früher benutzte man das Haar von Pferdeschwänzen. Es wurde aus einer Birkenmaserknolle hergestellt. Das hier ist aus einer Birkenmaserknolle gemacht.
1: Eine Pilzwucherung?
0: Ja, eine Pilzwucherung, so in der Art. Muna, komm, spiel ein wenig Rock'n'Roll.
1: Gern.
0: Spiel Khan Blues. Super, nicht wahr? Ja, genau so, super. Sie ist toll, oder?
1: Wer schreibt die Texte?
0: Muna, nur Muna. Sie werden staunen. Ich schreibe Texte und Musik, entwerfe Kostüme und mache die Choreografie. Alles. Ich kannte die indigenen Musik- und Folklore-Traditionen und ich wollte sie irgendwie mit moderner Musik verschmelzen. Zuerst befasste ich mich mit Rock, aber da es in Sibirien viele Rockbands gibt, ließ ich die Idee fallen. Ich wollte etwas dazwischen, auf Volksinstrumenten spielen, aber es wie Clubmusik klingen lassen. Dann fügte ich ein wenig Fantasie und diese Kostüme hinzu, die eine Mischung mehrerer sibirischer Völker sind.
1: Ist das Ihr Design?
0: Natürlich. Ich zeichne die Schnittmuster für die Kostüme. Ich schaue mir so etwas auch im Internet an.
2: Der US-amerikanische Rapper Xzibit sah dieses Video und bot ihnen an, gemeinsam einen Remix zu machen.
0: Wir sagten nicht sofort zu, weil wir es nicht glaubten. Aber dann erhielten wir eine offizielle Einladung, ein gemeinsames Projekt zu starten. An Moskau vorbei, direkt nach Sibirien.

0: Нет, наоборот.
1: Haben wir Kerzen?
2: Ich weiß nicht. Ich sagte ihm, dass er welche bringen sollte. Nicht sicher, ob er es getan hat.
3: Wollen wir die Kerzen anzünden? Hier sind noch zwei. Der Generator läuft übrigens.
4: Mein Dorf liegt an der Laptevsee. Dort kam meine Mutter zur Welt. Mein Großvater war Tierarzt. Meine Großmutter lebte in einer anderen Gegend. Er sagte, lass uns ans Meer ziehen. Großmutter kam an. Sie sah die Laptevsee, den Arktischen Ozean und sagte, guter Gott, und Rentiere gibt es hier auch. Die Band Otyken ist ein buntes Bild, so wie Sibirien selbst. Sibiriens wilde Schönheit, seine Kraft, sein Geist. Anfangs fiel es mir schwer, mich an diesen wilden Gesang zu gewöhnen, denn ich habe immer so zarte Lieder gesungen. Soweit ich zurückdenken kann, habe ich immer schöne, zarte und melodische Lieder gesungen.
3: Ich habe sie dazu gezwungen. Sie fiel weinend und schreiend zu Boden. Sie jammerte und schluchzte, lag flach auf dem Boden und weinte bitterlich. Und da sagte ich, sing genauso. Aber sie sagte, ich kann es nicht.
5: Du hast auf dem Boden gelegen?
4: Aber ja! Ich hatte Probleme, nicht mich selbst, sondern meinen eigenen Stil zu finden, dieses gewisse Etwas. Aber wir haben es recht schnell gefunden. Ich glaube, wenn es nicht mein Stil gewesen wäre, hätte es nicht funktioniert.
6: Das Schwierigste war wohl der Wechsel vom klassischen Schlagzeug zu ethnischen Trommeln. Es wäre einfacher gewesen, damit anzufangen, anstatt zu ihnen zu wechseln. Das war mein erster Auftritt. Ich wurde mit den Trommeln mitgezogen. Ich stand da wie in der Luft und habe so fest ich konnte draufgedroschen. Ein starker Wind wehte mir Schnee ins Gesicht.
4: Ich werde nichts verraten, Andrei Anatoljewitsch. Ich werde die Legende bewahren.
3: Was soll das sein? Ein Lied? Naja, alle im Dorf lachten mich aus. Sie waren überrascht und sagten, wir hätten nicht gedacht, dass Exhibit und Snoop Dogg auf deinen Song hereinfallen würden.

0: Sehr gut. Natürlich hat es mit Fantasie zu tun. Es ist eine Verschmelzung vieler Traditionen der sibirischen Völker in Bezug auf Kostüme, Musik, ethnische Muster.
1: Fantasiekostüme.
0: Es sind aber nicht wirklich Fantasiekostüme. Es sind natürliche Kostüme. Echtes Mammutelfenbein, Knochenschnitzereien, Stoßzähne. Das ist alles real. Was ist da Fantasie? Ihre Vorfahren haben die Eiszeit überlebt. Sie haben auf diesen Trommeln gespielt, während sie Mammutfleisch gepökelt und zum Trocknen aufgehängt haben. Und jetzt sieht man, es ist alles, wie es damals war. Große Trommeln, Tamburine. Sie spielen und sie singen. Gut, lasst uns anfangen. Asian, dreh dich nicht um. Du hast ein Etikett auf deinem Rücken. Nicht umdrehen.

0: Der 11. September 2001 war ein Tag, der die moderne Welt veränderte. Diese apokalyptischen Fernsehbilder brachten die USA dazu, einen Krieg gegen den Terrorismus auszurufen.
1: Wir sind schon seit 20 Jahren in diesem Krieg. Ich glaube, kaum ein Amerikaner bereut die Invasion Afghanistans, weil wir die Al-Qaida vernichten mussten. Wir hatten keine Wahl.
2: Aber dann fingen sie an, afghanische Dörfer und Häuser zu bombardieren und unsere Leute zu verletzen und zu töten. Als die Amerikaner gingen, haben sie alles zerstört, was sie nicht mitnehmen konnten.
0: Mehr als 2 Millionen Afghanen sind als Flüchtlinge in andere Länder geflohen. Sie versuchten, ihre Familien vor den Gräueltaten des Krieges zu retten.
2: In Afghanistan herrscht immense Gewalt. In unserem Land herrscht immenser Hunger. In Afghanistan wurde ein Vakuum hinterlassen.
3: Wenn das ein Ziel war, dann war es ein großer Erfolg.
4: Ich sehe mich in einer Rakete. Du kannst nicht glauben, dass es wahr ist. Plötzlich wird dir klar, ein Kindheitstraum geht in Erfüllung.
5: Ich wollte meine Heimat von weit weg sehen. Und das geht nicht, ohne dabei zu sein.
6: Die nächste Person, die dorthin fliegt, was, wenn ich es bin?
4: 528 Sekunden später bist du im Weltraum. 1,5 Jahre habe ich trainiert. Ich las die Geschichte des Weltraums und arbeitete an meinem Russisch.
5: Meine Heimat ist die ganze Welt.
7: Einer ist schon raus. Er hat keinen einzigen Klimmzug geschafft.
6: Ich erinnere mich an den Moment, als sie die Ergebnisse verkündeten. Einer, dann zwei, ein dritter.

0: Als ich 13 Jahre alt war, begann ich mit meinem Vater zusammenzuarbeiten.
1: Ich habe noch nicht erreicht, was ich erreichen will. Wenn ich mein Ziel erreicht habe, werde ich vielleicht meine Leidenschaft für das Handwerk verlieren.
2: Jeder omanische Dolch repräsentiert den sozialen Status des Trägers und die Beziehungen der Menschen zueinander.
3: Diese Dolche, die in der Omanhalle im Nationalmuseum ausgestellt sind, sind in der Tat einzigartig.

Als ich ein Kind war, wusste man noch, dass man im Norden war. Die Leute in den Straßen trugen Perlenschmuck und Rentierstiefel. Es hatte eine ganz besondere Atmosphäre. Heute ist es aber eine moderne Metropole, eine gewöhnliche russische Stadt ohne nordischen Flair. Diesen Flair möchte ich gerne wiederbeleben. Ich wollte wissen, ob das neuronale Netz Handen und Mansen kennt. Es kamen verrückte Ergebnisse heraus. Menschen mit Rentiergeweihen, Schamanen. Wie hier zum Beispiel. Und da steht

Ziel des Nordens zeigt es sogar einen Bären an. Ich wollte wissen, ob ich das neuronale Netz trainieren könnte, die Kollektionen, die wir wollten, zu gestalten. Die meisten ethnischen Designs drehen sich um Muster, die ich aber vermeiden möchte, weil jedes dieser Muster eine heilige Bedeutung hat. Zuerst wollte ich die Formen neu entdecken. Dieses Buch war dabei sehr hilfreich, denn es ist in Schwarz-Weiß. Es beinhaltet Silhouetten, die zeigen, wo die Nähte sind, wie der Stoff geschnitten wurde und welche Muster Verwendung fanden. Es hat auch detaillierte Beschreibungen. Bücher wie diese, die auf soliden Studien basieren, waren die Grundlagen bei der Schaffung unserer Kollektion. Ich schaue mir die Materialien an, die wir haben wollen, und sage dem neuronalen Netz, mach dieses Modell aus Neopren oder mach dieses aus Sweatstoff.

0: Als wir mit dieser Arbeit begannen, achteten wir auf Funktionalität und Tragekomfort. Die KI kann noch kein funktionsfähiges Produkt entwerfen, also mussten wir dieses Modell anpassen. Die Leute wollen keine sperrigen Kleidungsstücke, weil diese dort, wo sie getragen werden, zu viel Platz einnehmen, in Autos, Büros. Nun ja, Erwartungen und Realität gehen natürlich auseinander. Kann ich Ihnen helfen? Wollen Sie es mal anziehen?
1: Ja, gern.
0: Heute haben wir eine Modenschau. Mehrere Models werden auf dem Laufsteg gehen. Wir zeigen, was uns inspiriert hat. Alle unsere Designs sind von der Vergangenheit inspiriert. Also werden wir zeigen, welche Modelle uns inspiriert und was wir mittels KI geschaffen haben. Die Teilnehmer werden authentische historische Kleidung vorführen. Die Vorführung ist dem Erhalt des traditionellen Handwerks gewidmet. Wir sind uns einig. Wir wollen Dinge neu erleben und gleichzeitig das Vorhandene erhalten. Beides ist wichtig. Wir wollen das Traditionelle bewahren und gleichzeitig etwas Modernes schaffen für diejenigen, die nicht in die Kultur eingebunden sind. Welche Verbindung besteht hier? Traditionelle Kleidung hatte möglichst wenig Nähte. Nun, dieser Ärmel ist aus einem Stück. Er wurde nicht separat zusammengenäht. Hier wiederholt sich die Form und die Anzahl der Schnitte ist minimiert. Daher besteht dieser Neoprenmantel nur aus drei Teilen. Traditionell wurden Masken aus Leder, Knochen oder Birkenrinder gemacht. In unserer Interpretation geben wir Ihnen eine klassische Sonnenbrillenform. Wir stellen sie mittels 3D-Druckern her. An einem traditionellen Damenmantel war der hintere Saum meist länger als der vordere. Alle Nähte mussten wärmedämmend verschlossen werden. Sie wurden mit Stoff verstärkt und mit einer Webkante versehen. So hielt die Kleidung warm. In der traditionellen Kleidung wurde nur wenig Wert auf Dekoration gelegt. Die Kleidung sollte möglichst funktional sein. Mein Ziel ist es, traditionelle Kleidung neu zu interpretieren. Es ist ein neu erlebter Stil, angepasst an die Realität unserer heutigen Zeit. Eine moderne Interpretation dessen, was einst war.
2: Heute werden zum ersten Mal Models aus der digitalen Welt in die reale Welt eintreten.

0: Sind Sie überrascht? Sicher. Diese modernen. Die jungen Männer werden darin stolz durch die Stadt laufen. Sie werden sicher auffallen. Der moderne Stil hat mich sehr überrascht. Er ist den Laufsteg so schön entlang gelaufen.
1: Die Leute sehen es als ernstzunehmende Arbeit an, als etwas Interessantes, das sie selbst gern tragen würden. Ich werde gefragt, wann sie es kaufen können. Sie sagen, sie wollen es haben. Es gibt eine reale Nachfrage nach farbenfroher ethnischer Kleidung, nach einem modernen Ethnostil, der wieder auf die Straßen kommt. Und ich bin nicht die Einzige.
2: Vor ein paar Jahren begann Madiyar Khasiev gemeinsam mit seinen Studenten und Kollegen Kunstgalerien in den Dörfern Tatarstans einzurichten. Es war reiner Zufall. Die erste Galerie entstand, als ein Freund vorschlug, Gemälde auf ein Konzert auf dem Land mitzunehmen.
3: Unsere kleine Gruppe stellte unsere Kunst aus. Leute kamen, setzten sich hin und warteten auf den Konzertbeginn. Unsere Kunst hing dort, aber unbemerkt. Die Moderatorin war sichtlich verlegen. Sie sagte, meine Damen, sitzen Sie nicht einfach da, schauen Sie sich die Kunst an. Die Leute sagten, wir sehen die Kunst, aber sie bewegten sich nicht. Also sagte ich, wir sollten es ihnen erklären. Es war stilisierte Kunst, aber man konnte die Motive erkennen. Trotzdem sagten sie, dass sie es nicht verstehen.

Ich überlegte, was zu tun sei. Ich sagte, lasst uns eine kleine Galerie einrichten, damit die Leute sich damit vertraut machen können. Wir bekamen einen Raum in einem Gemeinschaftszentrum und kleideten ihn mit Kunst aus. Vom Boden bis zur Decke. Dann malten wir 3 Tage lang die Häuser der Leute. 3 Tage lang. Als die Leute dann zur Eröffnung kamen und ihre Häuser sahen, sagten sie, oh, das ist ja mein Haus.

0: Künstler aus der Republik Tatarstan arbeiten seit ungefähr 20 Jahren im Stil der ethnischen Avantgarde.
1: Diese Künstler malen ihr Volk aber nicht realistisch, wie es uns beigebracht wurde, sondern in einem avantgardistischen, modernen Stil, auf eine vollkommen einmalige Weise. Unsere Leute lieben es, Muster zu entwerfen, zu sticken und Teppiche zu knüpfen. Stickereien sind allgegenwärtig. Und das ist unser Ansatz. Wir malen, als sei es ein Teppich mit traditionellen Mustern.
2: Es trägt den Titel »Mein Heimatland ist ein blühender Garten«. Es ist stilisiert, zeigt moderne Häuser.
1: Ja, die Architektur und Ornamente.
2: Wir sind Teil der ethnischen Avantgarde-Gruppe Tamgha. War ich die Letzte, die 2010 beigetreten ist?
1: Ja, sie kam ein wenig später.
2: Dieses Gemälde Heimatdorf greift ein Gefühl auf. Die Tracht ist meine Interpretation. Jeder hat seinen eigenen individuellen Stil.
1: Das Rad des Lebens dreht sich weiter. Die Menschen verändern sich, aber die Traditionen und Gepflogenheiten bleiben. Auch sie entwickeln sich weiter, aber die Grundlagen bleiben gleich. Jeder hat seinen eigenen individuellen Stil.
0: Tamgha ist eine Gruppe von 12 Künstlern. Sie alle arbeiten in unterschiedlichen Stilen, sind aber durch eine gemeinsame Idee vereint.
3: Ja, genau, das ist tatarisch. Meine Mutter machte Stickereien, das ist ein Werk von ihr. Diese ornamentalen Muster stammen aus ihrer Arbeit. Ich malte ein Mädchen unter einem Joch an einem Brunnen. Meine Tochter sagte, das ist ein Klischee. Ich dachte darüber nach und gelangte zu dieser Philosophie.

0: Ich entfernte das Mädchen und das Joch und danach malte ich dieses Bild. Es hat den Titel Neumond.
1: Dies hier heißt Glasgemälde mit Folie. Das ist Folie von Süßigkeiten, Bonbonpapiere. Ich sammle sie. Sie sind farbenfroh und haben eine Vielfalt an malerischen Tönen. Zuerst mache ich mit einem Stift eine einfache Skizze. Dann übermale ich es, lasse aber ein paar Stellen unbemalt. Dann bedecke ich die leeren Stellen mit der Folie. Man nennt dies die Schamail-Technik, einzigartig aus Tatarstan. Schamail verschwand fast vollständig, da Religion verboten war. Ich dachte, was für eine interessante Technik. Das muss ich ausprobieren. Gouache haftet gut auf Glas und trocknet schnell. Man kann die Folie sofort aufbringen. Ich bin der Einzige, der jeden Tag hier ist. Wie ein Wächter.
2: Wie ein Wächter?
1: Ja, nur ich komme jeden Tag hierher. Mein ganzes Leben.
3: Wow. RT behaupten, Händewaschen sei wenig hilfreich gegen Covid-19.
4: Wirklich.
5: Leider löste diese falsche Meldung der Bild-Zeitung zwar Emotionen, aber keinen gesunden Menschenverstand aus. Doch es war Professor Bob Arnett, der gesagt hat, Sie können sich den ganzen Tag lang die Hände waschen, doch Sie werden trotzdem das Coronavirus bekommen, wenn jemand in Ihrer Nähe hustet. Lassen Sie sich von Fakten leiten, nicht von Emotionen.
4: 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Kritisch bleiben.

0: Ablenkung vom Terroranschlag. In Rumänien ist eine Drohne in ein Wohnhaus eingeschlagen. Die örtlichen Behörden machen Russland dafür verantwortlich. Präsident Niko Jordan hat daraufhin das russische Generalkonsulat in Konstanza geschlossen. Das russische Außenministerium kündigte umgehend Vergeltungsmaßnahmen an. Nach EAWU-Gipfel in Astana. Zum Abschluss seines Besuches in Astana trat der russische Präsident Wladimir Putin nach der Sitzung des obersten Eurasischen Wirtschaftsrates vor die Presse. Er beantwortete Fragen zu grundsätzlichen Themen ebenso wie zu aktuellen Entwicklungen. Die Einzelheiten im weiteren Verlauf unserer Sendung. Appell zu fairem Wettbewerb. Der dreitägige Besuch von Bundeswirtschaftsministerin Katharina Reiche in China geht heute zu Ende. Im Mittelpunkt ihrer Reise nach Peking standen Gespräche über faire Wettbewerbsbedingungen für deutsche Unternehmen, insbesondere angesichts des wachsenden Drucks aus China auf die Automobilbranche. Guten Abend, hier ist RTDE mit den 21 Uhr Nachrichten. Mein Name ist Marco Jankowiak. In seiner Rede vor der Presse zum Abschluss seines Besuches in Kasachstan nahm der russische Präsident Wladimir Putin auch Stellung zu dem Drohnenvorfall in Rumänien. Präsident Putin betonte, ohne gründliche Untersuchung lasse sich die Herkunft der Drohne nicht feststellen.
1: Frau von der Leyen war doch gar nicht in Rumänien. Sie hat die Überreste dieser Drohne doch gar nicht untersucht. Niemand kann sagen, woher dieses oder jenes Fluggerät stammt, solange keine Untersuchung dieses Fluggeräts durchgeführt wurde. Schließlich wissen wir, dass ukrainische Drohnen auch nach Finnland, nach Polen und irgendwo in die baltischen Staaten geflogen sind. Die erste Reaktion war

0: Genau dieselbe wie jetzt hier in Rumänien. Alarm, die Russen kommen, die Russen greifen an. Kurz darauf stellte sich heraus, dass das nichts mit den russischen Fluggeräten zu tun hatte.
1: In der Nacht zum Freitag schlug eine Drohne in ein Wohnhaus in der rumänischen Stadt Galați ein. Medienberichten zufolge löste der Einschlag eine Explosion aus und in einer der Wohnungen brach ein Feuer aus. Zwei Menschen wurden verletzt, rund 70 Bewohner mussten evakuiert werden. Die rumänischen Behörden machten Russland für den Vorfall verantwortlich. Deswegen schließt Rumänien das russische Generalkonsulat in Konstanza und weist den russischen Generalkonsul aus. Er wurde zur Persona non grata erklärt. Das gab der rumänische Präsident Nicușor dann bekannt.
2: Letzte Nacht kam es zu einem schweren Zwischenfall, bei dem zwei rumänische Staatsbürger verletzt wurden und die gesamte Verantwortung für diesen Vorfall liegt bei Russland, einem Land, das seit mehr als 4 Jahren einen Krieg gegen die Ukraine führt. Angesichts dieser Situation wurde der russische Generalkonsul in Konstanza zur Persona non grata erklärt. Das russische Generalkonsulat in Konstanza wird geschlossen. Wir hatten eine russische Geheimdrohne. Sie stammte aus Russland. Wir kennen ihre Flugbahn, wir wissen, wo sie die Ukraine überflogen hat und wir wissen, wo sie nach Rumänien eingedrungen ist. Sie war Teil eines Schwarms von 43 russischen Drohnen, von denen nur eine rumänisches Hoheitsgebiet erreichte.
1: Der stellvertretende Kommandeur des gemeinsamen Kommandos der rumänischen Streitkräfte, Gheorghe Maxim, betonte jedoch, der Vorfall stelle keinen Angriff Russlands dar, sondern sei durch die Nähe Rumäniens zur Konfliktzone zu erklären.
2: Wir sind nicht mit einem Angriff auf Rumänien konfrontiert. Wir haben es mit den Auswirkungen eines Konflikts zu tun, der sich in unmittelbarer Nähe unserer Grenze abspielt. Leider hat das direkte Folgen für die Bevölkerung in diesem Gebiet. Die Strukturen der rumänischen Armee überwachen gemeinsam mit anderen staatlichen Institutionen ständig den Luftraum und sind bereit zu reagieren, wann immer es die Situation erfordert. Die Bewältigung solcher Vorfälle liegt nicht in der Verantwortung einer einzelnen Institution. Das Verteidigungsministerium arbeitet und handelt kontinuierlich in Zusammenarbeit mit dem Innenministerium, dem rumänischen Geheimdienst und anderen zuständigen Stellen, um einen raschen Informationsaustausch, eine Risikobewertung und den Schutz der Bevölkerung zu gewährleisten. Das Verteidigungsministerium steht in ständigem Kontakt mit den NATO-Verbündeten, um die Lage an der Ostflanke der NATO zu beobachten.
1: Auf die Schließung des Generalkonsulats reagierte Moskau umgehend. Die Sprecherin des russischen Außenministeriums, Maria Sacharowa, betonte, Rumänien habe keinerlei Beweise für eine russische Beteiligung an dem Vorfall vorgelegt. Derartige Provokationen dienten ihrer Überzeugung nach nur einem Zweck, die Aufmerksamkeit vom ukrainischen Terroranschlag in Starobelsk abzulenken.
3: Was die aktuellen Ereignisse in Rumänien betrifft, deren Aufbauschung und diesen ganzen Wirbel, so ist klar, worauf das zurückzuführen ist. Der Westen muss buchstäblich dafür sorgen, dass niemand auf das Verbrechen von Selenskyj achtet, nämlich die Ermordung von Kindern in Starobelsk. Sie versuchen lediglich, von dem blutigen, schrecklichen Terroranschlag abzulenken, der, wie ich in Erinnerung rufen möchte, gerade mit Geldern der Länder der Europäischen Union und unter deren direkter Unterstützung verübt wurde. Und das zeigt sich daran, dass sie alles getan haben, um keine Worte des Mitgefühls, der Anteilnahme, einfach elementarer menschlicher Worte an diejenigen zu richten, die getötet wurden und an diejenigen, die ihre Angehörigen verloren haben. Ein weiterer Beweis dafür, dass sie diesen Wirbel gerade jetzt dringend brauchen, ist natürlich die Ankündigung der Schließung des russischen Generalkonsulats in Konstanza und die Erklärung des russischen Generalkonsuls zur Persona non grata. Wir verstehen, dass solche Maßnahmen im Rahmen ihrer antirussischen, russophoben Informationskampagne notwendig sind. Was die Reaktion auf die Erklärung des russischen Generalkonsuls zur Persona non grata und die Schließung des Generalkonsulats angeht, so versichere ich Ihnen, dass die Reaktion nicht lange auf sich warten lassen wird.
1: Der russische Botschafter in Rumänien, Wladimir Lipajew, hat einen exklusiven Kommentar gegenüber RT gegeben. Er ist überzeugt, dass die Schließung des russischen Generalkonsulats in Rumänien im Voraus vorbereitet gewesen sei. Der Absturz einer Drohne wurde von Bukarest lediglich als ein Vorwand genutzt, so der Diplomat.
0: Heute wurde ich ins rumänische Außenministerium einbestellt. Dort wurde behauptet, es habe sich angeblich um eine russische Drohne gehandelt. Doch wie üblich wurden keinerlei Beweise vorgelegt. Wir sehen uns wiederholt mit solchen unbegründeten Anschuldigungen konfrontiert. Russland verletze den rumänischen Luftraum. Konkrete Belege jedoch bleiben in der Regel aus. Insgesamt entsteht der Eindruck, dass die Entscheidung über die Schließung des Generalkonsulats in Konstanza bereits getroffen war, bevor wir im Außenministerium unsere Argumente zu den Geschehnissen darlegen konnten. Streng genommen war das rumänische Außenministerium an unserer Sicht der Dinge gar nicht interessiert. Man hatte sich bereits ein festes Bild zurechtgelegt, war davon überzeugt und wollte sich darin auch nicht erschüttern lassen. Was die russische Seite dazu denkt, spielte offenkundig keine Rolle. Unterdessen gibt es ernsthafte Gründe für die Annahme, dass es sich um eine weitere Provokation des Kiewer Regimes handelt. Kiew versuche mit allen Mitteln, die NATO und insbesondere Rumänien in einen Konflikt mit Russland hineinzuziehen. Ziel sei es, von den eigenen terroristischen Aktivitäten abzulenken, vor allem vom Anschlag auf das Studentenwohnheim in Starobelsk mit mehr als 20 Toten. Zudem gehe es darum, zusätzliche Finanzmittel aus Europa zu erpressen, um die antirussische Terrorpolitik fortzusetzen. Tatsache ist, es gibt keinerlei Zusammenhang zwischen dem Absturz einer Drohne, wo auch immer sie niedergegangen sein mag und wem auch immer sie gehört, und der Arbeit des Generalkonsulats in Konstanza. Diese Entscheidung überrascht daher. Es entsteht der Eindruck, die Maßnahme gegen die russische Konsularvertretung sei im Voraus vorbereitet gewesen und habe lediglich auf den passenden Anlass gewartet. Die rumänischen Behörden haben diese Gelegenheit schlicht genutzt, um die Schließung des Generalkonsulats zu verkünden. Ehrlich gesagt ist uns unklar, welcher Zusammenhang hier bestehen soll, was der russische Generalkonsul mit diesem Vorfall zu tun hat und inwiefern der Drohnenabsturz damit in Verbindung stehen soll. Aber genau von solchen logischen Überlegungen lässt sich das rumänische Außenministerium derzeit leiten. Wir können hier nichts daran ändern.
1: Über die in Rumänien abgestürzte Drohne und die Vorwürfe der EU-Politiker gegen Russland haben wir auch mit der unabhängigen Journalistin Sonja van den Ende gesprochen. Sie wies darauf hin, dass die EU keinerlei Untersuchungen durchgeführt habe, um zu klären, ob es sich tatsächlich um eine russische Drohne handelte.
4: Man weiß nicht, ob es wirklich eine russische Drohne war oder vielleicht eine ukrainische Drohne. Sie nehmen nicht der Zeit, sie untersuchen ja überhaupt gar nichts und sagen einfach, okay, das war eine russische Drohne. Russland hat es gemacht, so wie immer. Ich meine, wann etwas passiert nicht, war es immer Russland. Und ich glaube, sie möchte gerne vertuschen, was passiert ist letzte Woche in Starobelsk. Diese 21 Studenten, die den Tod gefunden haben bei diesem Angriff von der Ukraine. Und darüber hört man überhaupt nichts. Wenn man schaut in den Medien, soziale Medien, man hört nichts, man sieht nichts. Nur, dass Russland nachher Kiew angegriffen hat und jetzt natürlich heute, dass es in Rumänien war. Ohne Untersuchung. Gleich haben sie gesagt, das war Russland. Ich glaube, und ich glaube viele mit mir, dass das alles eine Vertuschung ist. Es ist die Ökonomie speziell in Deutschland, die ist jetzt nicht gut. Ich glaube, in den letzten 3 Monaten sind ja ungefähr so 400.000 Jobs gegangen, weg. So, ja, sie haben jetzt ein neuer, wie gesagt, auf amerikanisches Business Deal. Und das ist natürlich der Armee, das ist natürlich diese Drohnenindustrie. Wir wissen, dass das Ministerium von Defense, das Verteidigungsministerium, in Russland gesagt hat, wo all diese Drohnenfabriken sind. Das sind auch in Deutschland, in Niederlande, ich glaube sogar Spanien. Und ja, das ist jetzt der Business und nicht mehr der normale Business, nicht mehr normale Sachen, das ist, was es ist. Und sie versuchen das alles zu vertuschen.
1: Der russische Präsident Wladimir Putin hat seinen 3-tägigen Staatsbesuch in Kasachstan beendet. In der Hauptstadt Astana nahm er am Gipfeltreffen der Eurasischen Wirtschaftsunion teil. Im Rahmen des Besuchs fand auch die Sitzung des obersten Eurasischen Wirtschaftsrates statt. Daran nahmen Präsident Wladimir Putin sowie die Staatschefs Kasachstans, Weißrusslands und Kirgisistans teil. Zudem der stellvertretende Ministerpräsident Armeniens. In erweiterter Runde waren auch Vertreter der Beobachterstaaten der Eurasischen

0: Wirtschaftsunion geladen. Nach der Sitzung sprach der russische Präsident Wladimir Putin vor der Presse. Über die wichtigsten Aussagen seiner Rede berichtet unser Korrespondent vor Ort, Georg Sadovnitschi.
1: Guten Abend aus Astana. Der russische Präsident Wladimir Putin hat nach dem Gipfeltreffen der Eurasischen Wirtschaftsunion eine breite Palette von Themen angesprochen. Und von der Zukunft Armeniens in der EAWU über den Ukraine-Konflikt bis hin zu den Ergebnissen des Eurasischen Wirtschaftsforums. Und besonders ausführlich sprach Wladimir Putin über Armenien. Hintergrund ist die Diskussion in Jerewan über eine mögliche Annäherung an die Europäische Union. Die Staats- und Regierungschefs der EAWU betonten heute, dass sie einen Austritt Armeniens nicht begrüßen würden. Gleichzeitig respektiere man die Entscheidung des armenischen Volkes. Und Putin warnte jedoch vor den wirtschaftlichen Folgen eines solchen Schrittes.
2: Niedrige Energiepreise, 600 Euro in Europa und etwas über 150, ich weiß es nicht mehr genau, aber für Armenien ist das ein unvergleichlicher Unterschied. Die Energieträger sind wichtig, aber sie sind nicht der einzige Vorteil der Mitgliedschaft in der Eurasischen Wirtschaftsunion. Nun zu den aktiven Investitionen. Nach Angaben der Eurasischen Entwicklungsbank belaufen sich die kumulierten Investitionen in Armenien auf 4,9 Milliarden Dollar. Davon stammen 86% aus Russland. Und dabei ist das Kapital russischer Herkunft noch nicht einmal berücksichtigt. Ein Austritt Armeniens aus der Eurasischen Wirtschaftsunion würde zu einem Anstieg der Energiepreise führen. Präferenzen wie heute wird es natürlich nicht mehr geben. Nach vorläufigen Schätzungen verschiedener Experten würde dies zu einem Verlust von mindestens 14% des armenischen BIP führen.
1: Trotz der aktuellen Diskussionen betonte Wladimir Putin, dass Russland und Armenien historisch eng miteinander verbunden seien. Gleichzeitig machte er deutlich, dass eine Mitgliedschaft in der Europäischen Union und in der Eurasischen Wirtschaftsunion langfristig kaum miteinander vereinbar sei. Nach Angaben Moskaus könnten wirtschaftliche Verluste für Armenien erheblich ausfallen. Ein weiteres und zentrales Thema war die Zukunft der Eurasischen Wirtschaftsunion selbst. Putin zeigte sich zufrieden mit der Entwicklung des Bündnisses. Und nach seinen Worten wächst nicht nur die Zusammenarbeit innerhalb der Union, sondern auch das Interesse von Partnerstaaten.
2: Was das Interesse aller Partner angeht, so bleibt es bestehen. Mehr noch, es wächst. Denn jene Länder, die offen zusammenarbeiten, sehen echte positive Ergebnisse dieser Zusammenarbeit, erkennen die Perspektiven dieser Zusammenarbeit und sind an einer weiteren Entwicklung interessiert. Was die Zukunft betrifft und wie sie aussehen wird, so würden wir uns alle und ich auch sehr wünschen, dass sie hochtechnologisch geprägt ist. Vor allem, dass sie nicht nur auf gegenseitigen Rohstofflieferungen oder Lebensmitteln basiert, was für die Gewährleistung der Ernährungssicherheit sehr wichtig ist, sondern dass sie auch hochtechnologisch ist mit einem Austausch von Waren und Dienstleistungen sowie Produkten mit hoher Wertschöpfung. Genau aus diesem Grund hat die kasachische Ratspräsidentschaft die Frage der künstlichen Intelligenz als eines der Schlüsselelemente der zukünftigen Entwicklung in den Mittelpunkt unserer gemeinsamen Sitzung gestellt. Ich hoffe, dass es genauso kommen wird.
1: Auch die wirtschaftlichen Ergebnisse des Bündnisses wurden heute positiv bewertet. Der gegenseitige Handel erreichte nach Angaben der russischen Seite ein Rekordniveau von rund 20 Milliarden US-Dollar. Zudem wurden 7 strategische Bereiche für die weitere Zusammenarbeit festgelegt. Und natürlich spielte auch der Ukraine-Konflikt eine wichtige Rolle. Auf die Frage nach einem möglichen Ende der Kampfhandlungen wollte Putin keinen konkreten Zeitpunkt nennen. Er erklärte jedoch, dass sich die Situation aus russischer Sicht in eine Richtung entwickle, die Anlass für Optimismus gebe. Und besonders emotional reagierte der Präsident auf Fragen zu den Ereignissen in Starobelsk. Er warf westlichen und ukrainischen Medien vor, über getötete Kinder in der Stadt kaum berichtet zu haben, während russische Angriffe regelmäßig große Aufmerksamkeit erhielten.
2: Was meine Aussage betrifft, dass sich die Angelegenheit ihrem Ende nähert, so habe ich diese Aussage nicht ohne Grund getroffen, sondern auf der Grundlage einer Analyse der Lage auf dem Schlachtfeld. Dort rücken unsere Truppen jeden Tag in alle Richtungen vor. Jetzt wurde auch Starobelsk wieder ins Gedächtnis gerufen. Ich schaue mir manchmal auch westliche Sender an, um das Informationsfeld zu verstehen, das sich dort entwickelt und mit dem vor allem das europäische

0: deutsche Publikum gefüttert wird. Ich weiß nicht, vielleicht schauen sie ja auch hin. Eine Schande und ein Albtraum. Sie täuschen ihre Bürger einfach. Auch wir haben einen Gegenschlag ausgeführt. Als Reaktion auf ihre Verbrechen an Kindern in Starobelsk haben wir die Region Kiew angegriffen. Dass wir Kiew angegriffen haben, das wird von morgens bis spätabends in den Nachrichten gezeigt. Der bösartige Aggressor hat wieder zugeschlagen. Hier sind die Zerstörungen, hier sind die Probleme. Sie, die Vertreter der Massenmedien, sollten sich für ihre Kollegen schämen. Kein einziges Wort, wirklich kein einziges, zur Tragödie von Starobelsk darüber, dass dort junge Menschen ums Leben gekommen sind, dass unsere Kinder gezielt getötet wurden. Kein Wort, als wäre nichts geschehen. Was soll das? Sind das noch Medien? Nein, das sind Instrumente der Massenverdummung.
1: Im Zusammenhang mit dem Ukraine-Krieg äußerte sich Wladimir Putin auch zu Aussagen westlicher Politiker über eine mögliche militärische Bedrohung Europas durch Russland. Solche Behauptungen bezeichnete er als reine Propaganda. Und der russische Präsident machte erneut den Westen für die Entwicklungen in der Ukraine verantwortlich und verwies dabei auf die Ereignisse des Jahres 2014.
0: Zum Ersten. Die Behauptungen europäischer Politiker, sie bereiteten sich auf einen Krieg mit Russland vor, entbehren jeder Grundlage. Begründet wird dies mit aggressiven Plänen Russlands gegenüber Westeuropa. Das ist gelogen. Eine grobe, eine dreiste Lüge. Und wie Goebbels einst sagte, je ungeheuerlicher die Lüge, desto eher glaubt man sie. Eben dieser Maßstäbe bedienen sich westliche Politiker und Massenmedien in ihrer täglichen Praxis. Russland hingegen hegte niemals aggressive Absichten gegenüber europäischen Staaten. Die Tragödie, die sich in der Ukraine abspielt, ist ihr Werk, das Ergebnis ihrer Politik. Denn genau sie haben 2014 den Staatsstreich in Kiew herbeigeführt. Das führte dazu, dass Russland die Krimbewohner schützen musste. Und anschließend musste Russland der Volksrepublik Donetsk und der Volksrepublik Lugansk Unterstützung leisten. Wir haben sie lange Zeit nicht anerkannt, jahrelang. Dann, als wir uns davon überzeugt hatten, dass niemand die Minsker Vereinbarungen umsetzen würde, waren wir gezwungen, den beiden damals nicht anerkannten Republiken zu helfen. Wir erkannten sie an und leisteten ihnen anschließend mit Waffengewalt Beistand, gemäß dem zwischenstaatlichen Vertrag, der uns verpflichtete, auf ihre Bitten um Schutz zu reagieren.
1: Darüber hinaus erklärte Putin, dass die Kontakte zu US-Präsident Donald Trump grundsätzlich bestehen bleiben. Derzeit gäbe es jedoch keine aktiven Verhandlungen zwischen Moskau und Washington über die Ukraine. Damit endet heute nicht nur das Treffen des obersten Eurasischen Wirtschaftsrates, sondern auch das Eurasische Wirtschaftsforum 2026 in Astana. Das beherrschende Thema der diesjährigen Veranstaltung war die künstliche Intelligenz und die Frage, welche Rolle neue Technologien künftig für die wirtschaftliche Entwicklung der Region spielen werden.
2: Bundeswirtschaftsministerin Katharina Reiche ist derzeit zu einem dreitägigen Besuch in China. Im Mittelpunkt ihrer Reise steht die Schaffung fairer Wettbewerbsbedingungen für deutsche Unternehmen in der Volksrepublik.
3: Wir suchen den Dialog mit China, weil es faire Wettbewerbsbedingungen braucht. Wettbewerb ist gut und sorgt dafür, dass man gemeinsam besser wird. Aber Wettbewerb muss so gestaltet und organisiert sein, dass er zu beiderseitigem Nutzen ist. Und darüber habe ich heute mit Minister Wang gesprochen, auch mit dem Zentralen Entwicklungskomitee, mit Vizeminister Zhou. Ich werde nachher noch Kru Lengfang treffen, um auch mit ihm darüber zu sprechen, wie wir Dialog, Vertrauen und Reziprozität in den wirtschaftlichen Beziehungen verfestigen und auf gute Füße stellen können.
2: Heute endet der Besuch von Bundeswirtschaftsministerin Reiche in der Volksrepublik China. Auf dem Programm standen Gespräche mit ihrem chinesischen Amtskollegen, die Teilnahme an einer Wirtschaftsveranstaltung sowie Besuche bei lokalen Unternehmen. Begleitet wurde die Ministerin von einer Delegation aus rund 40 deutschen Unternehmern. Auf der Pressekonferenz hob Reiche das Handelsvolumen zwischen beiden Ländern und den Umfang deutscher Investitionen in China hervor. Zudem unterstrich sie die Bedeutung des Zugangs deutscher Firmen zu den seltenen Erden der Volksrepublik.
3: Eine vielfältige Möglichkeit. Deutschland und China verbindet eine der bedeutendsten Wirtschaftsbeziehungen der Welt. Wir haben ein Handelsvolumen von 250 Milliarden Euro. 5.000 Unternehmen aus Deutschland sind hier investiert, in den vergangenen Jahren mit rund 100 Milliarden Euro Investment. 2025 gab es 50% mehr Direktinvestitionen deutscher Unternehmen in China. Unsere Unternehmen tragen mit über 1 Million Arbeitsplätze, auch mit Forschung und Innovation, zum Wachstum von China bei. Und es wird hier sehr gewertschätzt. Wir haben gesprochen über kritische Rohstoffe. Unsere Unternehmen, nicht nur die hier, die investiert sind, sondern auch Abnehmerunternehmen, brauchen den Zugang zu kritischen Mineralien, zu seltenen Erden, weil die moderne Welt, moderne Technologien ohne diese Rohstoffe nicht denkbar sind.
2: Der wirtschaftspolitische Sprecher der SPD-Bundestagsfraktion, Sebastian Roloff, begleitete Bundeswirtschaftsministerin Reiche nach China. Aus der Delegation heraus schilderte er, unter welchem Druck die deutsche Industrie steht, insbesondere im Maschinenbau. Seine Einschätzung hören Sie jetzt.
0: Uns brechen wahnsinnig Absatzmärkte weg und die Chinesen konkurrieren mit uns auf hohem Niveau. Gerade auch zum Beispiel im Bereich Maschinenbau. Und es geht natürlich um die Rahmenbedingungen, was die Wettbewerbsfähigkeit des deutschen Standorts betrifft. Dementsprechend könnte die Aufgabe kaum größer sein.
2: Über die Krise der deutschen Automobilindustrie und die starke Konkurrenz aus China haben wir exklusiv mit dem Präsidenten des Deutschen Friedensrates, Gerhard Emil Fuchs-Kitowski, sowie mit dem Präsidiumsmitglied Klaus Koch gesprochen. Das vollständige Interview zum drohenden Niedergang der deutschen Automobilindustrie im Falle einer Abkehr vom chinesischen Markt sehen Sie im Anschluss an unsere letzte Nachrichtensendung.
4: Auf einen spezifischen Wirtschaftsbereich, nämlich die Automobilindustrie. Brüssel droht mit Strafzöllen auf billige chinesische E-Autos. VW und BMW warnen genau davor, weil sie Vergeltung gegen ihre Werke in China fürchten. Auf wessen Seite steht dann eigentlich die deutsche Wirtschaftsministerin Katharina Reiche? Auf der EU oder auf der deutschen Konzernchefs?
5: Also sie schlägt sich ja offenbar auf die Position der EU. Und damit steht sie natürlich nicht handelt sie nicht im Interesse der deutschen Industrie. Das ist eindeutig. Und da muss ich den Konzernchefs von BMW oder von Volkswagen recht geben. Die Sanktionen, wenn die eingeführt würden gegen die chinesische Automobilindustrie, betreffen natürlich auch die deutsche Automobilindustrie. Heutzutage haben die, gerade VW oder BMW, haben ihre Entwicklungszentren in China, weil dort die Entwicklung der Automobilindustrie vorwärts geht. Das sieht man vor allen Dingen in Russland auf den Straßen.
6: Ja
5: wie in den letzten 3 Jahren, was hier für Autos aufgetaucht sind, da staunt man nur noch.
6: Und wie schön.
5: Ja. Ja. Und das ist natürlich so, dass dieser große Markt, er hat das ja erst schon gesagt, China, großer Markt, 1 Milliarde, jetzt sind es 1,4 Milliarden. Das waren am Anfang wirklich nur 100 Millionen, relativ auch viel, aber weil mehr Leute gab es da nicht mit Geld. Ein Auto kostet ja Geld. Also wenn ich Autos verkaufen will, brauche ich natürlich auch ein Land, wo die Bevölkerung Geld hat, um das Auto zu kaufen. Mittlerweile ist der Binnenmarkt in China so stark, die produzieren im Jahr zwischen 15 und 20 Millionen Fahrzeuge. Die Chinesen selber. Also das ist eine ganz andere Dimension. So viel hat früher die ganze Welt produziert.
6: Ja.
5: Und das ist von den Konzernen richtig erkannt worden. Sie sind dahin gegangen mit Industrie, haben dort Werke gebaut und produzieren auch für den Binnenmarkt dort. Das macht ihnen natürlich große Konkurrenz. Aber sie haben auch die günstigen Arbeitskräfte und die günstigen Energiepreise in China genutzt, um auch nach Europa zu exportieren, ihre Fahrzeuge. Wenn jetzt Europa Strafzölle einführt, dann können sie auch diese Autos nicht mehr konkurrenzfähig verkaufen. Dann betrifft sie das genauso wie die chinesischen Konzerne.
6: Aber warum Frau Reichel zusätzlich noch Gift für die deutsche Wirtschaft ist, besteht ja auch darin, dass sie ja, wie du mir auch neulich mal sagtest, nicht nur diese Marken gibt. Ja? Ich will jetzt nicht deine wiederholen, ich könnte jetzt auch andere sagen, die ich kenne. Aber in Wirklichkeit einen riesen Schwanz von Zulieferbetrieben.
5: Das kommt dazu, ja.
6: Und da schlägt sich dann die Arbeitslosigkeit am Ende auch durch. Ne?
2: Das waren die rt.de Nachrichten. Mein Name ist Marco Jankowiak. Im Anschluss sehen Sie die

0: Für das Gemeinschaftszentrum, in dem die Vorführungen abgehalten werden, planten wir eine Galerie. Madiyar Sharipovic hat eine Serie eigens für diesen Saal gemalt, für seine Abmessungen und das Interieur.
1: Hier, das habe ich für die Ausstellung in Karabasch geschaffen. Lena hatte die Idee und ich musste sie umsetzen. Und das nächste. Dies hier ist 4,5 Meter lang.

0: Ich werde es dort drüben aufstellen. Ich mache das alleine. So, ja.
1: Komm, ich helfe dir.
0: Es geht doch. So ist gut.
1: Sieht gut aus.
0: Diese Seite ist Kasan gewidmet, dem Sabantuy-Festival. Kasan, Tukai. Auf dieser Seite sehen wir Mädchen im Spätsommer. Hier haben wir Mädchen verschiedener Nationalitäten, Udmurten, Chuwaschen und Tataren. Schließlich leben hier die unterschiedlichsten Völker. 6 Wochen lang habe ich jeden Tag gemalt. Die Frist war sehr kurz und ich musste mich anstrengen. Ich dachte, es wird nicht früher als November fertig. Aber sie sagten, nein, der Tag des Dorffestes. Bringen wir es bis dahin zu Ende. In der russischen Kunst gab es die sogenannten Wanderer. Sie organisierten Wanderausstellungen und zogen damit von Stadt zu Stadt. Deshalb wurden sie die Wanderer genannt. Also sagten wir scherzhaft, dass wir die Wanderer unserer Zeit seien. Aber wir bieten nicht nur temporäre Ausstellungen, sondern hinterlassen den Dorfbewohnern bleibende Geschenke. Dorfkunstgalerien.
1: Es ist passend ausgerichtet.
2: Gut geworden.
1: Es hat gut geklappt.
0: Mein Traum ist es, in jedem Bezirk in Tatarstan mindestens eine Galerie zu haben, damit die Leute, wenn sie auf Konzerte gehen, von Gemälden umgeben sind.

so schön,

0: Stopp, geh nicht zu weit.
1: Ah, ich verstehe.
0: Kamera 2. Läuft.
2: Jedes Jahr erscheinen Dutzende Filme in jakutischer Sprache. Im Bereich der Filmproduktion rangiert die Republik in Russland auf dem 3. Platz, hinter Moskau und St. Petersburg. Und dies, obwohl dort nur rund 1 Million Menschen leben.
0: Unsere Filme sind in Jakutien sehr erfolgreich. An der Kinokasse übertreffen sie Filme wie Spider-Man oder Matrix.
2: Außerdem gewinnen die Filme Preise und gute Kritiken.

0: Filmkritiker und Experten wissen, dass Filme aus Jakutien, unabhängig vom Genre, eine gewisse mythische Qualität besitzen, weil dies Teil unseres Lebens ist.
1: Wir verehren die Natur. Menschen aus Sahar handeln niemals gegen die Natur. Wir bitten stets die Geister sicherzustellen, dass alles läuft wie geplant und uns zu helfen. Daran glauben wir.

0: Mein Name ist Algis. Ich bin Filmproduzent. Hab keine Sorge, wir werden auf einem Bauernhof, einem Seilig, wohnen.
1: Seilig, das ist gut.
2: Eine Kulisse von Gegen den Strom, die Diodorovs, einer Filmbiografie über eine paralympische Schwimmerin und Silbermedaillengewinnerin. Die Olympiasiegerin kommt aus Jakutien und die Tragödie, bei der die kleine Nastja ihre Arme verlor, ereignete sich in diesem jakutischen Dorf, wo jetzt die Dreharbeiten stattfinden.
3: Szene 7, Einstellung 5, zweiter Versuch.
4: Fertig und Action. Du, Luz, wenn Judmila dich ruft, kommst du zu ihr, okay?
3: Du, Luz, hör zu, wenn der Regisseur etwas sagt.
5: Meine Mutter rief mich an und sagte mir, ich sei für eine Filmrolle ausgewählt worden.
6: Du wohnst hier, richtig?
5: Bei der Kartoffelernte.
7: Mama sagte, ich solle es niemandem erzählen.
5: Mir auch.
6: Warum?
7: Weiß ich nicht.
5: Weil sie sagen würden, ich würde angeben. Es ist eine kleine Rolle, nichts Wichtiges. Ich schlafe, das ist alles. Und sie wäscht Geschirr ab.
4: Sie geht hinaus und du schaust aus dem Fenster, so als würdest du ihr hinterhersehen. Sieh dir hinterher und wasche ab, okay? Genau so, gut gemacht. Ich bin von der Ausbildung her Buchhalter, habe aber keinen einzigen Tag in diesem Beruf gearbeitet. Über eine Anzeige habe ich eine Stelle bei Saha-Film bekommen. Ich dachte immer, dass bei der Filmproduktion sind nur Regisseure, Akteure und Kameramänner beteiligt. Aber hinter den Kulissen, ich wusste nicht, dass es Köche und Fahrer und vieles andere gibt. Hinter der Kamera gibt es eine Menge Leute.
8: In wie vielen Filmen haben Sie mitgewirkt?
9: Das ist mein vierter Film. Nein, mein fünfter.
8: Als was?
9: Als Designer. Produktionsdesigner und ich habe eine kleine Rolle bekommen.
10: Ein T-Shirt. Ja? Was ist? Bei den Dreharbeiten kombinieren wir oft zwei Aufgaben in einer. Ein Kameraassistent kann auch die Requisiten handhaben. Oder ein Castingmanager übernimmt das Make-up. So wie ich zum Beispiel. Regisseur und Produzent wollten unbedingt, dass die Kinder Einheimische sind, um Transport- und Logistikaufwand zu sparen. Ich schaltete eine Castinganzeige und bekam buchstäblich binnen 10 Minuten die ersten Antworten. Zuerst suchten wir die Geschwister für die kleinen Rollen aus. Dann haben wir die Komparsen ausgesucht. Die Einheimischen sind gerne dabei, trotz der Hitze und der Mücken.
2: Diese Schlüsselszene wurde genau hier gefilmt, bei diesem Haus. Sogar der Transformator ist noch derselbe.
5: Sie spielte hier und rannte einem Kätzchen hinterher. Es sprang in den Transformatorkasten und sie wollte es herausholen. Sie berührte irgendein Metallteil und erlitt einen schweren Elektroschock. Dabei verlor sie beide Arme.
3: Möchtest du einen Jakut-Cartoon sehen?
11: Munha. Fisch, Fisch. Munha ist ein traditioneller Anglertag. Das gesamte Dorf geht angeln, um Karpfen zu fangen. Dann wird der Fang unter den Dorfbewohnern gleichmäßig aufgeteilt.
12: Es schneit! Auf zum Munha!
3: Nyuku!
12: Ja!
11: Die Synchronsprecher haben wir durch ein öffentliches Casting gefunden. Wir hatten einen Telegram-Bot, über den die Leute ihre Sprachaufnahmen einsandten. Auf diese Weise haben wir ein 6 Jahre altes Mädchen gefunden. Sie hat sich an die Rolle gut angepasst und die Aufnahmen klappten auf Anhieb.
12: Mama, das sind Zauberhandschuhe. Die werden mir ganz viele Fische bringen. Mein erster Munha.
11: Für die Toneffekte wandten wir uns an ein Unternehmen in Moskau. Aber deren Auffassung von Schnee war eine andere. Wir dachten, nein, das klingt nicht wie in Jakutien. Denn wir haben sehr strengen Frost hier und der Schnee wird zu einer trockenen Masse. Unser Schnee klingt nicht so feucht wie der in Moskau. Er ist nicht graupelig, sondern trocken. Also haben wir sie gebeten, es noch einmal anders zu machen. Für die Tanzbewegungen der Fischer fragten wir einen professionellen Choreografen aus dem Theater in Sacha. Er zeichnete die Bewegungen auf. Danach haben wir die 3D-Figuren mit denselben Bewegungen programmiert und die Animation darauf aufgebaut. Jakutien ist riesig und die Entfernungen sind groß. Lange Autoreisen gehören für die Menschen hier zu den häufigsten Erinnerungen. Man reist, schläft ein und träumt etwas. Alle schreiben, oh, genau so ist es. Ich erinnere mich an die vielen Reisen mit meinem Vater. Für jeden von uns ist das nachvollziehbar.
13: Der Krieg hat Syrien kolossalen Schaden zugefügt. Militante profitierten enorm von dem Konflikt.
2: Sie beschossen die Städten, um das Ausmaß der Plünderungen zu vertuschen. Man schob alles auf den Krieg.
14: Die Gruppen begannen damit, alte Artefakte zu plündern.
2: Ich denke, eine Vase wie diese könnte auf dem Schwarzmarkt 12.000 bis 15.000 Dollar einbringen.
15: Es waren Europäer, sie sprachen Englisch.
16: Diese führen ihre Untergebenen exakt zu den Stellen der wichtigsten historischen Artefakte, die gestohlen werden sollen.
2: Der Löwenanteil dessen, was geplündert wurde, befindet sich heute entweder in Europa oder Nordamerika.
14: Viele Fundstücke aus Syrien werden auf eBay angeboten.
17: Sie trägt eine Museumsnummer. Vielleicht wurde sie aus einem Museum gestohlen.
18: Jeden Frühling und Sommer gibt die Schneeschmelze in der Arktis zurückgelassene Maschinen, Millionen rostiger Tonnen und sonstige Überbleibsel der menschlichen Expansion in eines der unzugänglichsten Territorien preis.
14: Ich war geschockt. Wie kann jemand ein solches Schlamassel anrichten? Es war ein trauriger Anblick.
18: Freiwillige des Projektes Saubere Arktis reisen zur Hayes-Insel, auf der sich die größte Polarstation im Franz-Josef-Land befindet.
14: Alles grau in grau, Ozeane aus Schlamm. Oh mein Gott, ich werde einen ganzen Monat hier sein. Mein erster Gedanke war, dass wir getäuscht wurden, dass es die schlimmste Insel des Archipels sei.
19: Ich weiß, dass es sich um einen der nördlichsten Orte auf unserem Planeten handelt, ungefähr 1000 Kilometer vom Nordpol entfernt.
18: Das Hauptziel der Arktis-Pioniere war es, die schroffen Landmassen zu bezwingen und zu erforschen. Man hatte keine Zeit, um über Müllentsorgung nachzudenken.
14: Die Menschheit gibt ein nicht wirklich schmeichelhaftes Bild ab. Es sieht so aus, als würden wir den Planeten zerstören, nur um dann woanders hinzugehen und wieder das Gleiche zu tun.
20: Ein sauberer Norden, eine saubere Arktis. Hurra!
4: Ihr setzt euch alle hin. Das Mädchen liegt dort. Ihre Hände sind pechschwarz. Schaut euch ihre Hände an und seid still. Schaut euch nicht an. Seid einfach still. Eine alte Frau kommt vorbei und sagt, Kinder, geht nach Hause. Und dann geht ihr.
10: Nicht lachen, nicht lächeln, nicht in die Kamera schauen.
5: Soll ich weinen?
10: Ja, weine ein wenig.
4: Jana, die Brille des Jungen ist zu modern. Wir müssen ihn woanders platzieren.
10: Er kann die Brille abnehmen. Nimm sie ab.
4: Gut.
10: Nicht lachen.
4: Läuft. Okay, Kamera.
3: Szene 9. B, Einstellung 2, erster Versuch.
11: Was ist mit unserem Kind passiert? Lasst mich durch. Kinder, dreht er zur Seite, kommt nicht näher.
9: Geh nach Hause, es ist schrecklich. Was für ein Horror-Sanitäter. Wir müssen etwas unternehmen. Holt den Sanitäter.
4: Cut.
9: Mit dem Tügün Darkhan-Projekt begann ich mit der Schauspielerei. Es war mein erstes Projekt. Die gesamte Republik arbeitete an diesem Film. Wir nennen es Volkskino. Jedes Dorf, jeder Bezirk und jeder Einwohner spielte mit.
0: Tügin Darkhan ist ein epischer Actionfilm. Er erzählt die Geschichte der Sahar-Völker und deren mittelalterlichen Fehden. Er wurde komplett in Jakutien gefilmt. Auch die Pferdestunts wurden hier gedreht. Die einheimischen Pferdezüchter schauen gerne Western und bringen ihren Pferden dieselben Hollywood-Tricks bei.
4: In jedem Dorf gibt es Leute, die mit Kameras herumlaufen und filmen. Noch bevor wir mit Tügin Darkhan anfingen, hatten sie einen ähnlichen Film gedreht, über den Bürgerkrieg. Darin zeigten sie diese Stunts zum ersten Mal. Sie schlugen uns das vor, zeigten uns ein Video und sagten, wir können das. Ihr braucht niemand anderen zu finden, ihr habt uns.
21: Angriff!
22: Es war tatsächlich ein Projekt des Volkes. Für uns ist es eine Würdigung unserer Vorfahren. Die Leute waren voller Begeisterung. Die Kostüme wurden hier hergestellt, nicht in China, ausschließlich hier. Bei den Dreharbeiten hat mich beeindruckt. Nun, wo auch immer wir hingingen, und wir drehten in vielen verschiedenen Gebieten, folgten uns Adler. Bei den Dreharbeiten sind viele mystische Dinge geschehen. Heute sehe ich das Leben anders und denke, dass alles aus einem bestimmten Grund geschieht. Ich bin philosophischer geworden. Okay, alles synchron. Schnitt. Stopp. Gut gemacht, Jungs.
11: Jeder Jakuta träumt davon, in einem Film zu spielen oder einen zu drehen.
0: Diese außergewöhnliche Geschichte spielte sich tatsächlich ab. In Jakutien im Jahr 1910. Stepan Beresekov fällt immer wieder in einen katatonischen Schlaf. Und nur der Künstler und Fotograf Ivan Popov, der der Sohn eines Priesters ist, kann den Schlaf vom Tod unterscheiden. Als Ivan sich auf eine ethnografische Expedition begibt, folgt ihm Stepan, aus Furcht, lebendig begraben zu werden.
23: Wir haben die Weggeister nicht gefüttert, deshalb ist es kaputt gegangen.
24: Komm raus!
0: Stepans Rolle wird nicht von einem professionellen Schauspieler gespielt, sondern von einem Berufsschullehrer.
11: Ich wurde eingeladen, ein paar Kindern meinen ersten Film »Über mir geht die Sonne nie unter« zu zeigen. Nach der Vorführung kamen viele Leute, um Fotos zu machen. Der Letzte, der auf mich zukam, nun, er sah aus wie Stepan Beresekov. Vor langer Zeit hatte ich über ihn gelesen. Ich erinnerte mich sofort an die Geschichte. Als ich zurück in die Stadt fuhr, sah ich bereits die vage Struktur des Films vor mir. Und den Schauspieler hatte ich schon. Den Hauptteil drehten wir im Bezirk Tatinski, dem Geburtsort von Ivan Popov. Viele Einheimische waren an dem Film beteiligt.

0: Guten Tag.
1: Hallo. Eine weltweite Berühmtheit.
2: Die meisten Schauspieler kommen aus örtlichen Volkstheatern. Die Regisseure und Schauspieler sind Einheimische. Nach der Arbeit eilen diese Menschen lieber zu Lesungen und Theaterproben, anstatt nach Hause zu gehen und fernzusehen.
3: Volkskunst befindet sich im Aufwind, weil den Leuten langweilig ist.
4: Erklärt dies das Kinophänomen in Jakutien?
3: Teilweise ja, durchaus. Wer war hier mit dabei?
5: Ich?
3: Ja, der Junge. Du doch auch, oder? In dieser Szene, so wie jetzt, ja?
1: Ich wollte einen Anführer spielen oder einen Prinzen. Aber sie gaben mir die Rolle eines lustigen Kerls, Kerl Nummer 2. Gut, dass ich rechtzeitig aufgewacht bin, oder?
6: Mir gaben sie die Rolle kichernde Frau Nummer 2. Ach, soll er sich darum kümmern. Er wird ihn immer wieder begraben müssen.
1: Und wir dachten schon, die Arbeit wird nur ein paar Stunden dauern. 7 Uhr morgens bis 8 Uhr abends, nur um dann einen Satz zu sprechen.
7: Und die Mücken stechen.
3: Wir drehten in einem alten Haus, in dem es angeblich spukte. Ich sah einen alten Mann, er kam zu mir und sagte, gib mir einen Tee. Da erinnerte ich mich, dass wir an diesem Tag vergessen hatten, die Erdgeister zu füttern. Also schenkte ich Tee ein und stellte die Tasse hin. Ich holte ein paar Süßigkeiten und erklärte, was wir dort machten, und da kippte die Tasse um. Vielleicht habe ich mir das nur eingebildet, vielleicht aber auch nicht.
2: Das Filmteam kam eigens wegen dieser Jurte hierher. Handwerker aus ganz Jakutien haben 3 Jahre daran genäht. An dem Projekt waren 34 Dörfer aus 12 Bezirken beteiligt. Ein einheimischer Ethnograf verbrachte sein gesamtes Leben damit, intakte Birkenrinde zu sammeln, um damit die verloren gegangene alte Sommerresidenz eines wohlhabenden Jakuten zu rekonstruieren.

0: Einige der Dorfbewohner hatten Kurzrollen in dem Film. Und heute sehen sie ihn zum ersten Mal auf der großen Leinwand.
1: Alle Sachas sind ein Mikrokosmos für sich. Unsere langen Winter tragen wohl hierzu bei.
2: Jeder erfindet seine eigenen Szenarien.
1: Ja, jeden Abend erzählen wir uns Rätsel und Märchen. Wenn ein Olonchusut auftaucht, ist das noch besser. Sie erhellen die langen Winterabende.
3: Wir haben das Olonchu-Epos. Es erzählt von Helden und Kriegern, die Schönheiten vor Monstern retteten.
1: Wir können jeden Charakter singen oder spielen. Mädchen, Jungen, alte Männer und alte Frauen. Sogar Pferde. Sogar unsere Pferde haben ihre eigene Meinung. Ich denke, das ist die Nische, die unser Kino besetzt.
3: Und ich denke, dass das jakutische Kino wahrscheinlich. Was wir heute filmen, ist die Grundlage für noch großartigere Filme. Das Olonchu-Epos wird das neue Herr der Ringe sein.
0: Am Anfang stand ein Kleid, ein weißes Brautkleid mit einem gewissen nationalen Flair. Damit begann ein neues Kapitel.
2: Ich hatte mein erstes Hochzeitskleid für meine Kollektion kreiert und dann selbst darin geheiratet. Eine Feier in diesem Kleid abzuhalten, in diesem stilreichen hellen Kleid, hat viele Fragen aufgeworfen. Wie ist das möglich? Es ist keine Tracht, richtig. Aber es ist auch kein europäisches Hochzeitskleid. Also, was ist das dann?
0: Der tscherkessischen Tradition waren weiße Kleider unbekannt, ebenso wie Hochzeitskleider generell. Zu formellen Anlässen trug man Kleidung in den Farben reifer Beeren und Früchte. Madina begann die Herstellung weißer Kleider mit neuartigen Stoffen, gestaltete so die traditionelle Kleidung neu und adaptierte sie an die modernen Zeiten. Dann geschah ein Wunder. Mädchen verliebten sich in die Kleider und sie träumten von einer weißen Hochzeit in einem tscherkessischen Kleid, hergestellt von Madina Saralb.
4: Dieses Kleid wurde unter Beachtung aller Regeln hergestellt. Ich habe es also nicht einfach angezogen und das war's. Es hat mehrere Lagen, ein Korsett mit allem drum und dran.
0: Man muss sagen, dass diese Tradition in der Sowjetunion weitgehend in Vergessenheit geraten war. Da alle Kinder in der UdSSR gleichermaßen den jungen Pionieren beitraten, wurden auch alle auf die gleiche Weise verheiratet. Diese neue Tracht erfordert jedoch, sich an die traditionellen Rituale zu erinnern und das Vergangene wiederzuerleben.
2: Es ist unmöglich, die Rituale im Geiste der Tradition außer Acht zu lassen, wenn die Braut eine solche nationale Tracht trägt. Es wäre doch komisch, wenn sich eine Frau in einer nationalen Tracht an europäische Gepflogenheiten halten würde. Daher legt das Kleid auf diese oder jene Weise das Szenario fest.
0: Mit der Tracht wurde auch der Berufsstand des Ceguaco wiederbelebt. Hierbei handelt es sich um die Bewahrer der Erinnerungen des Volks, der Adygen. Es sind Barden und Geschichtenerzähler, die auch traditionelle Feste organisieren.
5: Du filmst, wie sie die Treppe hinuntergeht, und dann verstecken wir sie.
0: Das Kleid verlangte quasi, wunderschön dargestellt zu werden. Und so begann die Neuentwicklung der Hochzeitsindustrie. In den sozialen Medien gab es eine Flut von wunderschönen Fotos und Videos von Bräuten in atemberaubender traditioneller Kleidung. Mit der Zeit begannen junge kaukasische Frauen, ihre weißen Kleider aufzugeben und sich an warmen, natürlichen Farben zu orientieren, die sie direkt bei Madina bestellen.
2: Dies ist ein traditionelles Hochzeitskleid. Es zeigt eine unglaublich feminine Silhouette und eine betonte Hüfte. Man sieht, wie ein modernes Mädchen sofort neue Charakteristiken annimmt. Wichtig ist, dass es ein formelles Kleid ist. Das Oberteil ist das Hauptkleid. Asya wird es anziehen. Es ist ein Kleid für eine echte Prinzessin.
6: Ich wollte unbedingt ein rotes.
2: Für uns sind das alles Hochzeitskleider. Für jemanden außerhalb unseres kulturellen Kontextes sehen sie wohl aus wie formelle Kleidung oder Trachten. Aber bei uns sind das Hochzeitskleider. Eine komplette Neuerfindung des Hochzeitskleids ist im Gange. Über den gesamten Nordkaukasus hinweg findet eine gewaltige Neubelebung des Interesses an Nationaltrachten statt, insbesondere im Bereich der Hochzeitstraditionen. Denn in der Hochzeitstradition nimmt die Frau eine zentrale, huldvolle Position ein. Und als ich begriff, dass nicht mehr nur jede zweite, sondern inzwischen fast alle jungen Frauen im Kaukasus davon träumen, in einer nationalen Tracht zu heiraten, und dass neben ihnen bereits ein junger Mann stand, der Bräutigam, nicht mehr im europäischen Anzug, sondern ebenfalls in traditioneller Kleidung, und dass auch die jungen Männer anfingen, es ihnen gleich zu tun und nationale Kleidung zu tragen. Da wurde uns klar, dass sich die Geschichte rückwärts entfaltet. Wir sind wohl die Ersten in Russlands Geschichte, die die Hochzeitsmode in etwas jenseits der Mode entwickelt und zu einer neuen Tradition in einer neuen Ära gemacht haben. Und die jungen Frauen denken, diese Tradition habe schon immer so existiert.
0: So tritt die Nationaltracht ihre Rückkehr in die Straßen der Städte an.
2: Zu meiner Studienzeit, das muss ich sagen, wurde die nationale Mode als Antimode wahrgenommen. Sie wurde ausschließlich mit Bühnenauftritten in Verbindung gebracht. Und jetzt erleben wir eine komplette Neuauflage dieser Art Kleidung. Diese Mode steht als Gegenwind zur Globalisierung. Es ist keine Maskerade, keine Verkleidung. Nicht einfach, es gefällt mir und das war's. Es ist vielmehr eine Reflexion der Frage, wer bin ich in dieser Welt? Und die Antwort darauf, ich muss ich selbst sein.
0: Aktuell kreiert Madina eine Freizeitkollektion mit einer nationalen Note. Mittlerweile ist das Genre sehr gefragt.

0: Margo und Ilja machen sich wieder auf den Weg.
1: Du hast doch bestimmt irgendwas vor.
2: Ich schlage vor, wir fahren irgendwo hin. Wir waren im Sommer unterwegs, dann sollten wir auch im Winter reisen.
0: 5500 Kilometer mit dem Auto, von Moskau bis zum Baikalsee.
2: Augen zu, 2, 3.
0: Auf dem Weg dorthin erwarten sie neue Bekanntschaften, überraschende Erkenntnisse und Abenteuer.
3: Prima, ich mache euch heute zu Knödelfeen.
1: Oh, du bist heute eine Knödelfee.
0: Das ist das wahre Russland, wie sie es mit eigenen Augen sehen sollten.
1: Hier fängt Sibirien an.
2: Hurra!

0: Ablenkung vom Terroranschlag. In Rumänien ist eine Drohne in ein Wohnhaus eingeschlagen. Die örtlichen Behörden machen Russland dafür verantwortlich. Präsident Niko Schur dann hat daraufhin das russische Generalkonsulat in Konstanza geschlossen. Das russische Außenministerium kündigte umgehend Vergeltungsmaßnahmen an. Nach EAWU-Gipfel in Astana. Zum Abschluss seines Besuchs in Astana trat der russische Präsident Wladimir Putin nach der Sitzung des obersten Eurasischen Wirtschaftsrates vor die Presse. Er beantwortete Fragen zu grundsätzlichen Themen, ebenso wie zu aktuellen Entwicklungen. Die Einzelheiten im weiteren Verlauf unserer Sendung. EU, Gespräche oder Aufrüstung? Immer mehr europäische Staaten sprechen von der Notwendigkeit, mit Russland zu verhandeln. Gleichzeitig hält die EU an ihrem Kurs fest, den Druck auf Moskau aufrecht zu erhalten und Kiew finanziell wie militärisch weiter zu unterstützen. Russland seinerseits hat erneut seine Verhandlungsbereitschaft bekräftigt. Guten Abend, hier ist RTDE mit den 22 Uhr Nachrichten. Mein Name ist Marco Jankowiak. In seiner Rede vor der Presse zum Abschluss seines Besuches in Kasachstan nahm der russische Präsident Wladimir Putin auch Stellung zu dem Drohnenvorfall in Rumänien. Präsident Putin betonte, ohne gründliche Untersuchung lasse sich die Herkunft der Drohne nicht feststellen.
1: Frau von der Leyen war doch gar nicht in Rumänien. Sie hat die Überreste dieser Drohne doch gar nicht untersucht. Niemand kann sagen, woher dieses oder jenes Fluggerät stammt, solange keine Untersuchung dieses Fluggeräts durchgeführt wurde. Schließlich wissen wir, dass ukrainische Drohnen auch nach Finnland, nach Polen und irgendwo in die baltischen Staaten geflogen sind. Die erste Reaktion war genau dieselbe wie jetzt hier in Rumänien. Alarm, die Russen kommen, die Russen greifen an. Kurz darauf stellte sich heraus, dass das nichts mit den russischen Fluggeräten zu tun hatte.
0: In der Nacht zum Freitag schlug eine Drohne in ein Wohnhaus in der rumänischen Stadt Galați ein. Medienberichten zufolge löste der Einschlag eine Explosion aus. Und in einer der Wohnungen brach ein Feuer aus. Zwei Menschen wurden verletzt, rund 70 Bewohner mussten evakuiert werden. Die rumänischen Behörden machten Russland für den Vorfall.

0: Fall verantwortlich. Deswegen schließt Rumänien das russische Generalkonsulat in Konstanza und weist den russischen Generalkonsul aus. Er wurde zur Persona non grata erklärt. Das gab der rumänische Präsident Nicu Șur dann bekannt.
1: Letzte Nacht kam es zu einem schweren Zwischenfall, bei dem zwei rumänische Staatsbürger verletzt wurden, und die gesamte Verantwortung für diesen Vorfall liegt bei Russland, einem Land, das seit mehr als 4 Jahren einen Krieg gegen die Ukraine führt. Angesichts dieser Situation wurde der russische Generalkonsul in Konstanza zur Persona non grata erklärt. Das russische Generalkonsulat in Konstanza wird geschlossen. Wir hatten eine russische Geheimdrohne. Sie stammte aus Russland. Wir kennen ihre Flugbahn, wir wissen, wo sie die Ukraine überflogen hat und wir wissen, wo sie nach Rumänien eingedrungen ist. Sie war Teil eines Schwarms von 43 russischen Drohnen, von denen nur eine rumänisches Hoheitsgebiet erreichte.
0: Der russische Botschafter in Rumänien, Wladimir Lipajew, hat einen exklusiven Kommentar gegenüber RT gegeben. Er ist überzeugt, dass die Schließung des russischen Generalkonsulats in Rumänien im Voraus vorbereitet gewesen sei. Der Absturz einer Drohne wurde von Bukarest lediglich als einen Vorwand genutzt, so der Diplomat.
2: Heute wurde ich ins rumänische Außenministerium einbestellt. Dort wurde behauptet, es habe sich angeblich um eine russische Drohne gehandelt. Doch wie üblich wurden keinerlei Beweise vorgelegt. Wir sehen uns wiederholt mit solchen unbegründeten Anschuldigungen konfrontiert. Russland verletze den rumänischen Luftraum. Konkrete Belege jedoch bleiben in der Regel aus. Insgesamt entsteht der Eindruck, dass die Entscheidung über die Schließung des Generalkonsulats in Konstanza bereits getroffen war, bevor wir im Außenministerium unsere Argumente zu den Geschehnissen darlegen konnten. Streng genommen war das rumänische Außenministerium an unserer Sicht der Dinge gar nicht interessiert. Man hatte sich bereits ein festes Bild zurechtgelegt, war davon überzeugt und wollte sich darin auch nicht erschüttern lassen. Was die russische Seite dazu denkt, spielte offenkundig keine Rolle. Unterdessen gibt es ernsthafte Gründe für die Annahme, dass es sich um eine weitere Provokation des Kiewer Regimes handelt. Kiew versuche mit allen Mitteln, die NATO und insbesondere Rumänien in einen Konflikt mit Russland hineinzuziehen. Ziel sei es, von den eigenen terroristischen Aktivitäten abzulenken, vor allem vom Anschlag auf das Studentenwohnheim in Starobelsk mit mehr als 20 Toten. Zudem gehe es darum, zusätzliche Finanzmittel aus Europa zu erpressen, um die antirussische Terrorpolitik fortzusetzen. Tatsache ist, es gibt keinerlei Zusammenhang zwischen dem Absturz einer Drohne, wo auch immer sie niedergegangen sein mag und wem auch immer sie gehört, und der Arbeit des Generalkonsulats in Konstanza. Diese Entscheidung überrascht daher. Es entsteht der Eindruck, die Maßnahme gegen die russische Konsularvertretung sei im Voraus vorbereitet gewesen und habe lediglich auf den passenden Anlass gewartet. Die rumänischen Behörden haben diese Gelegenheit schlicht genutzt, um die Schließung des Generalkonsulats zu verkünden. Ehrlich gesagt ist uns unklar, welcher Zusammenhang hier bestehen soll, was der russische Generalkonsul mit diesem Vorfall zu tun hat und inwiefern der Drohnenabsturz damit in Verbindung stehen soll. Aber genau von solchen logischen Überlegungen lässt sich das rumänische Außenministerium derzeit leiten. Wir können hier nichts daran ändern.
0: Der russische Präsident Wladimir Putin hat seinen dreitägigen Staatsbesuch in Kasachstan beendet. In der Hauptstadt Astana nahm er am Gipfeltreffen der Eurasischen Wirtschaftsunion teil. Im Rahmen des Besuchs fand auch die Sitzung des obersten Eurasischen Wirtschaftsrats statt. Daran nahmen Präsident Wladimir Putin sowie die Staatschefs Kasachstan, Weißrusslands und Kirgisistans teil. Zudem der stellvertretende Ministerpräsident Armeniens. In erweiterter Runde waren auch Vertreter der Beobachterstaaten der Eurasischen Wirtschaftsunion geladen. Nach der Sitzung sprach der russische Präsident Wladimir Putin vor der Presse. Über die wichtigsten Aussagen seiner Rede berichtet unser Korrespondent vor Ort, Georg Sadovnitschi.
3: Guten Abend aus Astana. Der russische Präsident Wladimir Putin hat nach dem Gipfeltreffen der Eurasischen Wirtschaftsunion eine breite Palette von Themen angesprochen. Und von der Zukunft Armeniens in der EAWU über den Ukraine-Konflikt bis hin zu den Ergebnissen des Eurasischen Wirtschaftsforums. Und besonders ausführlich sprach Wladimir Putin über Armenien. Hintergrund ist die Diskussion in Jerewan über eine mögliche Annäherung an die Europäische Union. Die Staats- und Regierungschefs der EAWU betonten heute, dass sie einen Austritt Armeniens nicht begrüßen würden. Gleichzeitig respektiere man die Entscheidung des armenischen Volkes. Und Putin warnte jedoch vor den wirtschaftlichen Folgen eines solchen Schrittes.
2: Niedrige Energiepreise, 600 Euro in Europa und etwas über 150, ich weiß es nicht mehr genau, aber für Armenien ist das ein unvergleichlicher Unterschied. Die Energieträger sind wichtig, aber sie sind nicht der einzige Vorteil der Mitgliedschaft in der Eurasischen Wirtschaftsunion. Nun zu den aktiven Investitionen. Nach Angaben der Eurasischen Entwicklungsbank belaufen sich die kumulierten Investitionen in Armenien auf 4,9 Milliarden Dollar. Davon stammen 86% aus Russland. Und dabei ist das Kapital russischer Herkunft noch nicht einmal berücksichtigt. Ein Austritt Armeniens aus der Eurasischen Wirtschaftsunion würde zu einem Anstieg der Energiepreise führen. Präferenzen wie heute wird es natürlich nicht mehr geben. Nach vorläufigen Schätzungen verschiedener Experten würde dies zu einem Verlust von mindestens 14% des armenischen BIP führen.
3: Trotz der aktuellen Diskussionen betonte Wladimir Putin, dass Russland und Armenien historisch eng miteinander verbunden seien. Gleichzeitig machte er deutlich, dass eine Mitgliedschaft in der Europäischen Union und in der Eurasischen Wirtschaftsunion langfristig kaum miteinander vereinbar sei. Nach Angaben Moskaus könnten wirtschaftliche Verluste für Armenien erheblich ausfallen. Ein weiteres und zentrales Thema war die Zukunft der Eurasischen Wirtschaftsunion selbst. Putin zeigte sich zufrieden mit der Entwicklung des Bündnisses. Und nach seinen Worten wächst nicht nur die Zusammenarbeit innerhalb der Union, sondern auch das Interesse von Partnerstaaten.
2: Was das Interesse aller Partner angeht, so bleibt es bestehen. Mehr noch, es wächst, denn jene Länder, die offen zusammenarbeiten, sehen echte positive Ergebnisse dieser Zusammenarbeit, erkennen die Perspektiven dieser Zusammenarbeit und sind an einer weiteren Entwicklung interessiert. Was die Zukunft betrifft und wie sie aussehen wird, so würden wir uns alle und ich auch sehr wünschen, dass sie hochtechnologisch geprägt ist. Vor allem, dass sie nicht nur auf gegenseitigen Rohstofflieferungen oder Lebensmitteln basiert, was für die Gewährleistung der Ernährungssicherheit sehr wichtig ist, sondern dass sie auch hochtechnologisch ist mit einem Austausch von Waren und Dienstleistungen sowie Produkten mit hoher Wertschöpfung. Genau aus diesem Grund hat die kasachische Ratspräsidentschaft die Frage der künstlichen Intelligenz als eines der Schlüsselelemente der zukünftigen Entwicklung in den Mittelpunkt unserer gemeinsamen Sitzung gestellt. Ich hoffe, dass es genauso kommen wird.
3: Auch die wirtschaftlichen Ergebnisse des Bündnisses wurden heute positiv bewertet. Der gegenseitige Handel erreichte nach Angaben der russischen Seite ein Rekordniveau von rund 20 Milliarden US-Dollar. Zudem wurden 7 strategische Bereiche für die weitere Zusammenarbeit festgelegt. Und natürlich spielte auch der Ukraine-Konflikt eine wichtige Rolle. Auf die Frage nach einem möglichen Ende der Kampfhandlungen wollte Putin keinen konkreten Zeitpunkt nennen. Er erklärte jedoch, dass sich die Situation aus russischer Sicht in eine Richtung entwickle, die Anlass für Optimismus gebe. Und besonders emotional reagierte der Präsident auf Fragen zu den Ereignissen in Starobelsk. Er warf westlichen und ukrainischen Medien vor, über getötete Kinder in der Stadt kaum berichtet zu haben, während russische Angriffe regelmäßig große Aufmerksamkeit erhielten.
2: Was meine Aussage betrifft, dass sich die Angelegenheit ihrem Ende nähert, so habe ich diese Aussage nicht ohne Grund getroffen, sondern auf der Grundlage einer Analyse der Lage auf dem Schlachtfeld. Dort rücken unsere Truppen jeden Tag in alle Richtungen vor. Jetzt wurde auch Starobelsk wieder ins Gedächtnis gerufen. Ich schaue mir manchmal auch westliche Sender an, um das Informationsfeld zu verstehen, das sich dort entwickelt und mit dem vor allem das europäische Publikum gefüttert wird. Ich weiß nicht, vielleicht schauen Sie ja auch hin. Eine Schande und ein Albtraum. Sie täuschen Ihre Bürger einfach. Auch wir haben einen Gegenschlag ausgeführt. Als Reaktion auf Ihre Verbrechen an Kindern in Starobelsk haben wir die Region Kiew angegriffen. Dass wir Kiew angegriffen haben, das wird von morgens bis spät abends in den Nachrichten gezeigt. Der bösartige Aggressor hat wieder zugeschlagen. Hier sind die Zerstörungen, hier sind die Probleme. Sie, die Vertreter der Massenmedien, sollten sich für ihre Kollegen schämen. Kein einziges Wort, wirklich kein einziges, zur Tragödie von Starobelsk darüber, dass dort junge Menschen ums Leben gekommen sind, dass unsere Kinder gezielt getötet wurden. Kein Wort, als wäre nichts geschehen. Was soll das? Sind das noch Medien? Nein, das sind Instrumente der Massenverdummung.
3: Im Zusammenhang mit dem Ukraine-Krieg äußerte sich Wladimir Putin auch zu Aussagen westlicher Politiker über eine mögliche militärische Bedrohung Europas durch Russland. Solche Behauptungen bezeichnete er als reine Propaganda. Und der russische Präsident machte erneut den Westen für die Entwicklungen in der Ukraine verantwortlich und verwies dabei auf die Ereignisse des Jahres 2014.
2: Zum Ersten. Die Behauptungen europäischer Politiker, sie bereiteten sich auf einen Krieg mit Russland vor, entbehren jeder Grundlage. Begründet wird dies mit aggressiven Plänen Russlands gegenüber Westeuropa. Das ist gelogen. Eine grobe, eine dreiste Lüge. Und wie Goebbels einst sagte, je ungeheuerlicher die Lüge, desto eher glaubt man sie. Eben dieser Maßstäbe bedienen sich westliche Politiker und Massenmedien in ihrer täglichen Praxis. Russland hingegen hegte niemals aggressive Absichten gegenüber europäischen Staaten. Die Tragödie, die sich in der Ukraine abspielt, ist ihr Werk, das Ergebnis ihrer Politik. Denn genau sie haben 2014 den Staatsstreich in Kiew herbeigeführt. Das führte dazu, dass Russland die Krimbewohner schützen musste. Und anschließend musste Russland der Volksrepublik Donetsk und der Volksrepublik Lugansk Unterstützung leisten. Wir haben sie lange Zeit nicht anerkannt, jahrelang. Dann, als wir uns davon überzeugt hatten, dass niemand die Minsker Vereinbarungen umsetzen würde, waren wir gezwungen, den beiden damals nicht anerkannten Republiken zu helfen. Wir erkannten sie an und leisteten ihnen anschließend mit Waffengewalt Beistand, gemäß dem zwischenstaatlichen Vertrag, der uns verpflichtete, auf ihre Bitten um Schutz zu reagieren.
3: Darüber hinaus erklärte Putin, dass die Kontakte zu US-Präsident Donald Trump grundsätzlich bestehen bleiben. Derzeit gäbe es jedoch keine aktiven Verhandlungen zwischen Moskau und Washington über die Ukraine. Damit endet heute nicht nur das Treffen des obersten Eurasischen Wirtschaftsrates, sondern auch das Eurasische Wirtschaftsforum 2026 in Astana. Das beherrschende Thema der diesjährigen Veranstaltung war die künstliche Intelligenz und die Frage, welche Rolle neue Technologien künftig für die wirtschaftliche Entwicklung der Region spielen werden.
0: Die europäischen Staaten verharren derweil im Widerspruch. Immer mehr Stimmen in Europa drängen darauf, endlich mit Russland an den Verhandlungstisch zurückzukehren. Zugleich hält die EU an ihrem Kurs fest. Der Druck auf Moskau soll aufrechterhalten, die Ukraine weiterhin finanziell und militärisch gestützt werden. Darüber haben wir im Studio mit unserem Korrespondenten Ivan Medvedev gesprochen.
4: Europa redet in der letzten Zeit öfters davon, dass es einen Verhandlungstisch mit Russland möchte, aber einen solchen Verhandlungstisch, wo die russischen Interessen gar nicht berücksichtigt würden. Sie brauchen auch einen Vertreter, der nur die europäischen Interessen sehr hart durchsetzen würden, und zwar auf die Kosten der russischen Belange. Und kein Staat, geschweige denn eine nuklear bewaffnete Großmacht, würde sowas akzeptieren. Also aus der russischen Perspektive bedarf es eher einer europäischen Beteiligung auf Augenhöhe bzw. auf eine solche Weise, wo Europa nicht einen solchen Repräsentanten in diese Verhandlungen schicken würde, der total russlandfeindlich, antirussisch eingestellt wäre. Und das ist durchaus verständlich von mir aus gesehen. Kein Land würde einen Vertreter einer anderen Verhandlungsseite brauchen, der total gegen dieses Land ist. Das ist total logisch und verständlich. Und interessanterweise mehren sich in der letzten Zeit nicht nur die Aufforderungen und die Aufrufe in der EU, sich an diesem Friedensprozess zu beteiligen, sondern es gibt auch zunehmend aggressive Rhetorik gegenüber Russland. Einerseits fordert man, dass Europa sich an diesem Prozess, an diesen Verhandlungen beteiligen sollte. Andererseits sagt man, wir sind auf der ukrainischen Seite, wir sind nicht neutral. Kaja Kallas hat zum Beispiel jüngst gesagt, dass Europa kein neutraler Vermittler wäre bei solchen Verhandlungen, sondern fest an der ukrainischen Seite steht.
5: Europa wird niemals ein neutraler Vermittler zwischen Russland und der Ukraine sein, denn wir stehen auf der Seite der Ukraine und verteidigen unsere eigenen zentralen Sicherheitsinteressen. Russland muss Sabotageakte, Cyberangriffe, Wahlbeeinflussung und Luftraumverletzungen in ganz Europa einstellen. Die Einschränkung der ukrainischen Streitkräfte, während Russland aufrüstet, stellt eine direkte Bedrohung für die europäische Sicherheit dar. Wenn es Einschränkungen für die ukrainische Armee gibt, muss es auch Einschränkungen für die russische geben. Und deshalb bereiten wir auch neue Sanktionen gegen Russland vor, um wirklich Druck auf das Land auszuüben, damit es nicht mehr nur vor

0: gibt zu verhandeln, sondern tatsächlich an den Verhandlungstisch kommt. Insgesamt herrschte heute große Einigkeit darüber, die europäischen Interessen zu verteidigen, die Ukraine zu unterstützen und mehr Druck auf Russland auszuüben.
1: In Wirklichkeit mutet die europäische Herangehensweise zu dieser möglichen Beteiligung an den Verhandlungen irgendwie so an, als wäre das irgendwie ein Kind, als wäre Europa ein Kind, das ein Spiel spielen möchte, aber in diesem Spiel dürfte dieses Kind, könnte nur dieses Kind siegen. Also man will ein Spiel spielen, aber nur, wenn man in diesem Spiel gewinnen würde. Sonst will man dieses Spiel nicht spielen. Aber die Verhandlungen sind keine Spielchen, sondern das ist etwas sehr Ernsthaftes und für erwachsene Personen. Und das sehen wir im Moment, dass bei Europa nicht angekommen ist, dass Russland das nie akzeptieren würde, dass Europa einen solchen Repräsentanten in die Verhandlungen schicken würde, der die russischen Interessen grundsätzlich nicht berücksichtigen würde und dessen Verhandlungsziel es auch wäre, die russischen Interessen möglichst stark zu schädigen. Das wäre für Russland nicht akzeptabel und das scheinen sie nicht voll zu verstehen. Kaja Kallas mit ihren russlandfeindlichen Äußerungen und mit dem, was sie gesagt hat, dass Europa nie ein neutraler Vermittler wäre bei diesen Verhandlungen, ist nicht die einzige, die in einer hohen diplomatischen Position in der Europäischen Union diplomatieferne Ansätze formuliert. Es gibt auch andere Vertreter, wie zum Beispiel die finnische Außenministerin oder die österreichische.
0: Unser Ziel ist ein gerechter und dauerhafter Frieden in der Ukraine. Europa muss am Verhandlungstisch eine Rolle spielen, jedoch nicht als neutraler Vermittler, sondern als Partei mit eigenem Interesse. Erfolgreiche Gespräche müssten mit einem vollständigen Waffenstillstand und wirksamen vertrauensbildenden Maßnahmen beginnen.
2: Welche Rolle spielt Europa bei möglichen Verhandlungen mit Russland? Darüber beraten wir Außenministerinnen und Außenminister heute in Zypern. Für mich gibt es nur zwei Möglichkeiten. Entweder wird mit Europa verhandelt oder über Europa. Deshalb braucht Europa jetzt eine gemeinsame Strategie und eine starke Stimme am Verhandlungstisch, die europäische und damit auch österreichische Interessen vertritt.
1: Also im Russischen gibt es auch so ein Volkssprichwort, dass ein Dritter sich heraushalten sollte, wenn es eine Schlägerei gibt, beziehungsweise wenn es eine Auseinandersetzung gibt zwischen zwei Personen. Und da stellt sich die Frage, wie will Europa sich an diesem Verhandlungsprozess eigentlich beteiligen, wo es offenkundig antirussisch ist und das auch öffentlich feststellt bzw. erklärt? Würde Russland sowas akzeptieren? Am allerwahrscheinlichsten nicht. Und hinzu kommt auch, und zwar erschwerend, dass Europa in der letzten Zeit sehr stark die Ukraine unterstützt hat. Es gab eine massive Waffenbeihilfe für das Zelensky-Regime. Und das wäre für Russland natürlich auch inakzeptabel, dass dieselben Personen, die Jahr ein, Jahr raus gegen Russland öffentlich gehetzt haben und die Personen, die sich dafür eingesetzt haben, der Ukraine möglichst viel Waffen zu geben, um in der Praxis Russen zu töten, dass dieselben Personen oder die Personen aus demselben politischen Kreis, aus demselben politischen Spektrum Europa bei möglichen Verhandlungen mit Russland oder in einer Vermittlerrolle repräsentieren würden. Was wären das für Vermittler? Was wären das für Verhandlungspartner? Das wäre für Russland natürlich zutiefst hinterfragenswert. Und diese Fragen stellen sich auch die russischen Vertreter, zum Beispiel der Sprecher des russischen Präsidenten Dmitri Peskow oder Maria Sacharowa. Dmitri Peskow verwies jüngst darauf, dass Europa die Ukraine massiv mit Waffen unterstützt hat. Und das stelle aus seiner Perspektive die Fähigkeit und die Tauglichkeit Europas in Frage, bei diesen Verhandlungen zu vermitteln oder sich an ihnen zu beteiligen. Maria Sacharowa ihrerseits sagt, dass Russland sich kein Verhandlungen mit Europa verschließt. Diese sollten aber auf einer solchen Grundlage stehen, wo die Interessen Russlands berücksichtigt werden und nicht nur die europäischen Interessen.
3: Zeit ist Europa auf der Seite der Ukraine in den Konflikt verwickelt. Vergessen Sie nicht, dass europäische Waffen direkt auf uns abgefeuert werden und davon kann man sich unmöglich abwenden.
0: Selbstverständlich sind wir, wie die russische Führung stets betont hat, offen für einen Verhandlungsprozess und für Kontakte, die eine echte Wirkung und echte Ergebnisse erzielen. Wir unsererseits haben uns nicht von dem Konzept eines Verhandlungsprozesses, von Kontakten und der Durchführung von Treffen abgewandt, die auf das von uns erklärte Ergebnis ausgerichtet wären.
1: Wir sehen, ist Russland nicht prinzipiell dagegen, dass Europa sich an diesem Friedensprozess diplomatisch beteiligen sollte, aber ein Schlüsselwort wäre hier diplomatisch und nicht als eine Kriegspartei, die ihre Interessen durchzusetzen versucht, und zwar auf eine möglichst harte Weise. Das wäre für Russland natürlich nicht akzeptabel. Die russische Seite ist eher dafür, dass Europa in diesen Prozess einbezogen wäre, aber Russland ist nicht bereit, dass Europa sich in diesen Prozess nur dazu integrieren würde, um die russischen Interessen zu schädigen und die eigenen Interessen, die den russischen zuwiderlaufen, durchzusetzen. Auf der anderen Seite ist es auch interessant, dass in Europa im Moment die meisten Politiker, die meisten Vertreter des europäischen Establishments antirussisch sind. Es gibt trotzdem Personen, die in einer Position von Oppositionellen zu dieser Sichtweise sind, wie zum Beispiel der Fraktionschef der linken Fraktion im Bundestag, Sören Pellmann. Er hat jüngst die Herangehensweise von Friedrich Merz zur Militarisierung und zum Crashkurs gegen Russland kritisiert und eine Aufnahme von Kontakten mit Russland gefordert.
3: Das Merz-Klingbeil-Kabinett wählt sehenden Auges den Weg der direkten militärischen Konfrontation mit Russland. Statt dieser weiteren Eskalation brauchen wir jetzt endlich ernsthafte Bemühungen für eine diplomatische Lösung des Ukraine-Krieges. Ein erster Schritt wäre die Ernennung eines Russland-Gesandten der EU. Dafür sollte Berlin sein Gewicht in Brüssel einsetzen.
1: Sarah Wagenknecht äußerte jüngst ähnliche Ansichten, also die Begründerin der Oppositionspartei BSW. Sie ist der Meinung, dass man sich mit einer Atommacht Russland lieber nicht einlassen sollte mit Blick auf mögliche Konfrontationen. Sie meint, dass man stattdessen darauf aus sein sollte, nicht so massiv aufzurüsten, wie es im Moment ist, sondern eher Gespräche und Dialog mit Russland zu suchen.
4: Da Europa und wir alle einen Krieg mit der Atommacht Russland nicht überleben würden, gibt es Sicherheit nur mit und nicht gegen Russland. Und deshalb brauchen wir keine weitere wahnwitzige Aufrüstung, sondern endlich wieder Gesprächsbereitschaft und Gesprächskanäle, ehe womöglich aus einem Missverständnis heraus Europa in einem atomaren Feuersturm verbrennt.
1: Dass die Gesprächskanäle für die russisch-europäischen Beziehungen überlebenswichtig sind, im direktesten Sinne des Wortes, das erscheint unleugbar. Und das Interessanteste ist, dass solche Gesprächskanäle im Moment weiterhin bestehen, obwohl es massiven Druck gegeben hat gegen diese Gesprächskanäle, die eigentlich personifiziert sind, in Person von zum Beispiel Robert Fico, dem Ministerpräsidenten der Slowakei. Er ist ja in der letzten Zeit ziemlich oft nach Moskau gereist, mehr als einmal, und er hat einen perfekten Kontakt zu sowohl dem russischen Präsidenten Wladimir Putin als auch zu dem ukrainischen Machthaber Wladimir Zelensky. Und er könnte vielleicht auch diese Position eines europäischen Repräsentanten auch einnehmen. Die wäre auf jeden Fall, seine Personalie wäre diesbezüglich auf jeden Fall praktikabel, aber sein Engagement für den Frieden und sein Engagement für einen Wiederaufbau der europäisch-russischen Beziehungen scheint man in Brüssel nicht so zu erkennen, wie wertvoll das im Grunde genommen eigentlich auch ist, was er macht. Stattdessen schlägt Robert Fico öfters, wie wir in der letzten Zeit gesehen haben, Hass sowohl aus Brüssel als auch aus Berlin und aus anderen europäischen Hauptstädten entgegen. Und er hat jüngst Stellung bezogen zu der Kritik mit Blick auf seine jüngsten Besuche in Russland, in Moskau und mit Blick auf sein Treffen mit Wladimir Putin.
3: Was mich am meisten stört, ist die Heuchelei. Sobald ich mich mit Präsident Putin treffe, schimpfen alle mit mir und dann rufen sie mich alle an, um zu fragen, was Putin gesagt hat. So darf es nicht sein. Der Dialog ist die Grundlage der Politik. Wenn wir nicht miteinander reden, könnte es passieren, dass irgendeine Drohne, absichtlich oder unabsichtlich, tatsächlich über einen Mitgliedstaat der Europäischen Union oder der NATO fliegt. Sie fällt hier auf uns und schon haben wir den dritten Weltkrieg am Hals. Wenn ein Dialog geführt wird, gibt es Hotlines, alles funktioniert, sodass wir immer Bescheid wissen. Jeder solche Fall kann durch Gespräche ausgeräumt werden. Deshalb gilt das nach wie vor. Die Regierung der Slowakischen Republik ist an normalen Beziehungen zur Russischen Föderation interessiert. Wir betrachten den Krieg in der Ukraine als groben Verstoß gegen das Völkerrecht. Wir wiederholen das. Aber es ist umso notwendiger, mit der russischen Seite zu sprechen, genau wie ich mit der ukrainischen Seite spreche. Bitte verstehen Sie das nicht als eine Art Prahlerei. Aber ich bin der Einzige in der gesamten Europäischen Union, der noch direkten Kontakt zu beiden Seiten dieses Konflikts hat.
1: Man muss verstehen, dass Russland in dieser Situation, wie auch welches auch immer anderes Land in derselben, in der gleichen Situation, keinen schlechten Deal machen möchte. Und da sehen wir, dass in Europa die meisten Politiker, die als Repräsentanten Europas bei den aktuellen europäischen Eliten in Frage kommen, dass solche Personen für Russland wegen ihrer hasserfüllten Position zu Russland inakzeptabel wären. Russland würde das nicht akzeptieren, mit solchen Personen zu sprechen. Robert Fico im Gegenteil ist eine der wenigen Personen in der Europäischen Union, die tatsächlich bereit ist, irgendwie ausgewogen auf die Positionen der Teilnehmer der Verhandlungen zu schauen, auf die Position auch von Russland und auch die russischen Interessen nicht so grundsätzlich feindselig zu sehen.

0: ihrerseits bei dem europäischen Volk nicht unbedingt beliebt sind. Und wir sehen, dass Europa im Moment nur dazu bereit ist, beziehungsweise die aktuellen europäischen Eliten nur zu solchen Verhandlungen bereit sind, die keine richtigen Verhandlungen mit Russland wären, sondern eher ein Gerichtsprozess mit einem schon eingangs feststehenden Urteil. Und das will Russland natürlich nicht. Und das ist logisch. Kein anderes Land auch würde sowas wollen. Und solange Europa nicht bereit ist, diese Sicht von Russland und der russischen Interessen zu überdenken und diesen Hass loszuwerden, solange wird es nicht mit russisch-europäischen Verhandlungen zu funktionieren, geschweige denn mit einer europäischen Vermittlerrolle.
1: Das waren die RT.de Nachrichten. Mein Name ist Marco Jankowiak. Im Anschluss sehen Sie das Interview mit Gerhard Emil Fuchs-Kitowski und Klaus Koch. Die nächsten Nachrichten folgen morgen um 17 Uhr. Kommen Sie gut durch die Nacht. Bis dann.

0: Schön, dass Sie da sind, Herr Koch, Herr Gerhard Fuchs-Kittowski. Und dann gehen wir gleich in medias res. Wir haben heute das Thema China. De-risking lautet das Stichwort in Berlin und Brüssel. Und das bedeutet eben weniger Abhängigkeit von China. Ist eine Abkehr vom chinesischen Markt in der aktuellen Krise überhaupt realistisch oder bloß politisches Wunschdenken?
1: Also wir wollen doch eher davon ausgehen, dass es politisches Wunschdenken ist. Wir würden sogar das Herr Schärfer angehen und sagen, es ist eigentlich eine ideologische Nebelkerze. Also De-risking ist in jedem Fall kein realistisches Konzept. Es ist sogar, wenn man genau hinguckt, deswegen reden wir von Nebelkerze, eine Wortbildung, die wenig Sinn macht und von den eigentlichen Problemen, die sich zwischen der deutschen und chinesischen Wirtschaft, aber wir müssen es auch globaler sehen, da abspielt. Und wo dann plötzlich Risiken entstehen oder wo sie nur aufgebaut werden, wo im Grunde keine sind. Oder, was noch viel wichtiger ist, wo man von Risiken spricht, die man abbauen könnte. So, und die Frage ist aber, wie die Politik darauf reagiert. Und da sehen wir, dass sie mit Furcht und Angst agiert und deswegen plötzlich dann solche Geschichten wie De-Risk aufkommt. So, und es ist eigentlich eine Frage der Konzeptlosigkeit, denn in Wirklichkeit geht es ja um materielle Produktionsverhältnisse, die eben zwischen Deutschland und China gleich, weil sie doch mit Abstand, also Deutschland der wichtigste Produktions- und Absatzmarkt darstellt und Dutzende von Industriebereichen, und das ist in Deutschland vor allen Dingen auch der Klein- und Mittelstand, sehr abhängig davon sind. Und wir reden meistens dann von der Automobilindustrie, wobei es sich eben auch dann noch um den Maschinenbau insbesondere handelt oder die Chemie. Und bei der Chemie muss man dazu sagen, ist es sogar wirklich ein ganz eindeutiges gegenseitiges Verhältnis. So, also nicht nur, dass wir irgendwelche Hightech-Technologien nach China liefern oder die Maschinen, damit sie dann die Autos zusammenpressen können, sondern eben in der Pharma als Beispiel bekommen wir die meisten Medikamente mittlerweile von China, auch Indien, aber wir reden jetzt von China. Und deswegen ist die Frage der Abkehr vom chinesischen Markt eigentlich gar keine Frage. Im Grunde genommen ist es eher Selbstmord oder zumindest würde es ein Risiko darstellen, das potenziell oder das Potenzial hat, den Markt, und das ist dann wieder global zu betrachten, in einen Kollaps zu bringen.
0: Nehmen wir mal die, oder möchten Sie was ergänzen?
2: Also ich stimme da natürlich vollkommen zu. Mhm. China ist für Deutschland in einigen Branchen sogar der größte Handelspartner. Ohne China würde die deutsche Wirtschaft sicherlich große Probleme bekommen. Und wir werden sicherlich im Weiteren noch darüber sprechen. Mit der Globalisierung, die ja seit einigen Jahren läuft, oder seit vielen Jahren schon, wurde natürlich die Industrie auch in China ausgebaut. Und zwar die deutsche Industrie.

0: ist nach China gegangen, hat dort Werke gebaut. Und diese Verknüpfungen existieren heute auch. Es gibt fast keine große Industrie ohne Arbeitsteilung. Es werden also viele, in der Automobilindustrie zum Beispiel, gibt es viele Zulieferer. Der eigentliche Autokonzern, das sind ja nur vielleicht 10-20% der Automobilindustrie. Da hängen unendliche Mittelständler dran, die zur Automobilindustrie zuliefern. Und die sind nicht alle nach China gegangen. Einige große schon, aber nicht alle. Viele liefern heute noch von Deutschland aus. Auch für diese Fahrzeugproduktion in China oder in Indien. Aber wir sprechen hier über China und deshalb möchte ich das betonen. Wir können heute nicht einfach diese Dinge abkappen. Wenn wir das abkappen, dann kriegen wir die Probleme. Für China sind wir wichtig, sicherlich, aber
1: China. Da möchte ich gerne einhaken, ob wir für China wichtig sind. Also nehmen wir mal die chinesische Perspektive in den Blick. Glauben Sie, dass China Deutschland nach wie vor als wirtschaftlichen Motor Europas betrachtet oder eher als geschwächten Partner, auf den man Druck ausüben kann?
0: Ja, beginne ich mal diesmal mit der Frage. Ja, ich kann gerne auch dazu was sagen. Druck ausüben ist ja so ein Begriff, der eigentlich nur in der kapitalistischen westlichen Welt aktuell genutzt wird oder praktisch betrieben wird. Der Neokolonialismus oder überhaupt die Globalisierung war eine Form des Neokolonialismus im Vergleich zu den Ländern, wo investiert wurde, auch zu China. Und Druck hat man also ausgeübt, indem man bestimmte Technologien nicht weitergegeben hat, indem man sagt, bis dahin können wir das liefern, dann Endmontage machen wir in China für den chinesischen Markt und so weiter. Also gibt es eine ganze Menge solcher Aspekte, die die Globalisierung charakterisieren. Und darüber kann man Druck ausüben. China ist ein sozialistisches Land, die niemals Druck ausüben auf andere. Die gehen immer davon aus, sie haben das allerdings auch in Beziehung auf sich nicht so wahrgenommen. Ja, sie haben das offensichtlich nicht, am Anfang zumindest nicht verstanden, dass das ein neukoloniales Verhalten des Westens ist, mit dem eigentlich seine Wirtschaftsform erhält, die eigentlich in einer großen Krise steckte, damals schon. Heute natürlich noch eine größere Krise hat. Aber China betreibt grundsätzlich eine Politik des gegenseitigen Vorteils, der Entwicklung neuer, gegenseitig vorteiliger Handelsbeziehungen. Und da spielt Druck überhaupt keine Rolle. Für die Chinesen, langfristige Vereinbarung, strategische Zusammenarbeit und so weiter. Das ist die Ideologie der Chinesen. Die hat mit Druck nichts zu tun.
2: Dennoch ist Deutschland objektiv geschwächt. Das ist klar. So, aber das ist vielleicht, würde ich meinen, eher ein eigenes Problem. Also gar nicht mal das Problem der Chinesen, sondern auch der eigenen Politik oder der Politik, wie Deutschland generell sich in der, da gehört nicht nur Deutschland dazu, eigentlich müssten wir sagen, die sogenannten westlichen Länder, aber insbesondere natürlich Deutschland eben auch als Motor, nach wie vor als Motor Europas zumindest. Und wir sehen es doch auch mit der Politik gegenüber Russland, Sanktionen als Stichwort. So, und das üben sie dann oder mindestens drohen sie es dann an. Und jetzt bei China ist es noch nicht der Fall, aber so ist man vielleicht auch erstmal in den Markt gegangen. Wenn es irgendwie nicht läuft, sanktionieren wir wieder das. Weil ich habe das noch in Erinnerung, wie die westdeutsche Wirtschaft so mit triefenden Lefzen da hörte, jetzt machen wir Geschäfte in China in den 90er Jahren und so weiter. Ein Markt von 1 Milliarde Menschen. Ich meine, selbst damals und auch heute natürlich deutlich mehr, aber waren es doch vielleicht auch nur 100 Millionen. Klingt viel, aber für 1 Milliarde. Trotzdem ist das eigentlich ein kleiner Markt zunächst mal gewesen. Und trotzdem hat man von der Milliarde gesprochen. So, und der Markt ist natürlich immer mehr gewachsen und das wird auch weiter so gehen. Und deswegen wird die Begehrlichkeit auch entsprechend sich da weiterentwickeln. So, und die Frage, also diese Drucks von Sanktionen steht aber eben immer im Raum. Und letztendlich haben sie es zwar gegenüber China nicht ausgeübt, aber gegenüber Russland als Beispiel. Und wir kommen dadurch in diese Energiekrise unter anderem. So, und die Energiekrise schlägt sich aber wieder nach Deutschland durch. So, und das wieder auf die Produktion. Also wie mit den Produktionsketten haben wir ja auch andere Reihenfolgen, die letztendlich aber zurückschlagen nach Deutschland selber. Und das ist natürlich eine verheerende Verfehlung deutscher Politik. So muss man das sehen. Die Chinesen Chinesen sind ja eher nicht nur langfristig interessiert, sondern grundsätzlich interessiert an einem Ausgleich, wie ich es übrigens von Russland auch sehe. Ja, also es ist überhaupt gar keine Frage, dass es für eine Eskalation kommen muss, wenn man sich von der anderen Seite, also von der deutschen Seite, hier jetzt wirtschaftlich, dann dementsprechend verhalten würde.
1: Kommen wir nochmal zu der Perspektive der EU oder bleiben wir bei der Perspektive der EU? Die EU betrachtet China zugleich als Partner, Konkurrenten und systemischen Rivalen. Doch welcher dieser drei Aspekte dominiert eigentlich die politische Agenda der EU und Deutschlands?
0: Also im Augenblick ist dieser Rivalitätsgedanke eigentlich das Dominierende. Aber Rivalität ist eben genau das, was ich gerade schon sagte, nicht von der chinesischen Seite so gesehen. Das sehen die Europäer, betrachten den wachsenden chinesischen Markt und die wachsende chinesische Produktionsentwicklung, diese positive, jetzt in diesem Jahr glaube ich noch 6%, im Vergleich zu 0% in den meisten EU-Ländern oder sogar negativ, also Rezession, als Rivalität. Man muss aber sagen, die Chinesen verstehen das vollständig anders. Die sagen, dieser Niedergang der deutschen Wirtschaft, der jetzt zu sehen ist, den die natürlich auch sehen, eröffnet neue Möglichkeiten für eine bessere Zusammenarbeit, für eine gegenseitige Unterstützung. Die Deutschen koppeln sich ganz ab, was natürlich nicht gerade sehr, in meinen Augen jedenfalls, nicht sehr zielführend ist.
2: Ja, ist auch nicht dialektisch in dem Sinne, während die Chinesen das genau machen und tun. Also sie sehen sozusagen auch in einem gewissen Niedergang eine Chance. So, und sehen also dann auf der einen Seite sicherlich auch die Hegemonie mit der Westen, sogenannten westlichen Länder, also natürlich müssen wir ja auch USA, Kanada und so weiter mit einbeziehen, sich auf sie gestürzt haben. Und sie haben ja Erfahrung schon aus dem vorigen Jahrhundertwende herum, nach dem Boxeraufstand, den Opiumkriegen und so weiter, haben die ja auch da versucht, dann ihre Kolonien aufzubauen. Und wenn es dann nur die Stadtstaaten waren, wie in Hongkong oder Deutschland, dann Tsingtao und so weiter. So, und davon haben sie natürlich auch gelernt, das darf man ja nicht vergessen. So, und letztendlich ist auch ihr Erstehen aus dieser Zeit heraus, was sie zu Recht mit Stolz erfüllen sollte, natürlich damit begründet, dass sie jetzt auch ihre Wirtschaftspolitik einerseits also dem angleichen, dass bestimmte Sachen einfach nicht passieren können. Das ist dann auch eine Art Restriktion ihres eigenen Marktes, aber es ist ihnen ja gegönnt. So, aber gleichzeitig, aber dass sie sich eben auch vor Möglichkeiten, wie wir schon gesagt haben, Sanktionen schützen wollen können, aber eben in dieser Phase ist trotzdem jetzt heute uns als Partner sehen wollen. Also und sie wollen weder, dass wir Hegemonie ausüben, aber auf der anderen Seite denke ich auch, dass es keinerlei Anzeichen dafür gibt, dass sie eine Dominanz machen wollen. Sie wollen handeln und ihren Handel treiben bzw. ihre Produkte loswerden. Und ich kann mich erinnern, als Kind vor dem Bücherschrank meines Vaters gestanden zu haben, der auch noch die Bücher seines Vaters dort drin hatte. Und da habe ich gesehen, irgendwie alle 30 oder 40 Jahre sind dann so Bücher mit die gelbe Gefahr. So, und das ist irgendwie ein Zyklus, der auch immer wieder kommt. Aber es hat immer, muss man dazu sagen, mit einer hegemonalen oder kolonialen Anspruch Europas zu tun gehabt. So, und dann kehrt sich manchmal was um und plötzlich wird ein Buhmann, eine Gefahr in den Raum gestellt. Und da muss ich wieder sagen, wie mit Russland. Also die ist nicht da. Es gibt keine handfesten Beweise, dass jetzt China uns irgendwo rollen wollte, jetzt mit Handel und Produkten, oder dass Russland irgendwie auch irgendwie bösartig sei. Überhaupt nicht, nein. Also das sind Gespenster, die an die Wand gemalt werden. Vielleicht erstmal, um bestimmte Sachen, die antisozial sind, in Deutschland selbst durchzusetzen. Ja, oder eben die verfehlte eigene Wirtschaftspolitik reinzuwaschen. Und das sind immer die anderen schuld.
1: Ich habe das tatsächlich auch noch in Erinnerung, aus meiner Jugendzeit, dieses Narrativ, die gelbe Gefahr, was immer wieder befeuert wird. Und wenn wir jetzt die Position Deutschlands oder die Agenda Deutschlands noch mal uns genauer anschauen, gerät Deutschland mit dieser Vorgehensweise oder dieser Haltung politisch zwischen drei Stühle möglicherweise, nämlich die USA, die auf eine Abkopplung von China drängen, eine geschlossene europäische Außenpolitik, wie sie EU-Kommissionspräsidentin Ursula von der Leyen fordert, und dann als drittes die eigenen wirtschaftlichen Realitäten?
0: Ja, kann man deutlich sagen, das ist so. Das ist der klassische das klassische Modell des Niedergangs der kapitalistischen Gesellschaft.
2: Wie wir schon ein paar Mal erlebt haben.
0: Das haben wir schon mehrfach erlebt, ja. In dieser Phase beginnen die kapitalistischen Staaten, also die führende Macht USA in dem Falle, wir haben ja drei große industrielle Machtzentren in der Welt, das ist die USA, jetzt haben wir vier mittlerweile, aber bisher, früher war das schon so, die USA, Japan und Europa. Jetzt kommt China dazu, aber die anderen sind ja erhalten geblieben. Und man versucht natürlich, jeder versucht in dieser Krise, die heute globalen Charakter trägt, eine globale, nicht nur, es ist sowohl eine zyklische Krise, es ist aber auch eine Systemkrise gleichzeitig. Und in dieser Krise versucht jeder natürlich, etwas auf seine Seite zu ziehen. Und da ist auch der Kampf jeder gegen jeden wieder aktuell. Und die USA, das sehen wir an ganz praktischen Beispielen, wie sie versuchen, die deutsche Wirtschaft zu ruinieren. Das machen die USA zielgerichtet.
2: Und seit langem.
0: Da wird Kapital abgezogen ohne Ende. Da werden Handelsbeschränkungen erlassen, da werden Schutzzölle erlassen. Das ist alles Krieg. Das ist Handelskrieg gegen Europa.
1: So, und wobei, natürlich, wenn ich kurz einhaken darf, dass dann von Seiten Deutschlands auch immer wieder anders dargestellt wird durch die ganzen, in Anführungszeichen, freundschaftlichen Verbindungen, wie beispielsweise über die Transatlantikbrücke und so weiter.
0: Ja, das auf ist jeden richtig, Fall. Aber in der Wirtschaft gibt es keine Freundschaft. Da zählt nur
2: das Geld
0: und das Kapital.
2: Ja, ja.
0: Nein, und aber das Kapital, sagt man, ist ein scheues Reh. Kapital ist nicht eine Person. Kapital ist nicht greifbar. Das ist virtuell irgendwo und geht dahin, wo es die besten Bedingungen findet. Und die Bedingungen, die besten Bedingungen für das Kapital sind Stabilität, die wir in Deutschland im Augenblick nicht haben. In den USA übrigens auch nicht. Die gibt es aber in China. Und Wirtschaftswachstum. Also der größte Gewinn kann rausgezogen werden. Also geht das Kapital nach wie vor auch nach China. Auch das deutsche Kapital geht dahin. Und das, ob da nun die Deutschland sitzt tatsächlich zwischen drei Stühlen in der Frage. Das ist einmal der Kampf mit den USA, den sie haben. Entscheiden sie sich dafür, wie sie das richtig gesagt haben, Atlantikbrücke und so weiter. Das sind unsere Freunde, meinen sie. Das sind sie vielleicht ideologisch, aber nicht wirtschaftlich.
2: Wirtschaftlich wollen sie eine Autonomie wiederum von den USA.
0: Und das andere ist der Kampf mit der EU-Bürokratie. Das ist der zweite Stuhl, ne? Und der dritte ist die eigene Wirtschaft, die natürlich nicht zusehen will, wie sie den Bach runtergeht. So, also zwischen diesen drei Stühlen sitzen sie und müssen sich entscheiden. Und wenn dann die Frau von der Leyen natürlich sagt, wir wollen transatlantisches Bündnis, wir wollen uns aber auch selbstständig machen, das ist schon ein Widerspruch in sich. Ne? Und das sagen sie nur deshalb, weil wieder Russland ins Spiel kommt. Und die aggressive Haltung der Deutschen im Augenblick, die Hauptrolle übernommen haben im Kampf gegen Russland in der Ukraine. Das muss man auch sehen. Das gehört auch mit dazu. Und deshalb braucht man also eine Rüstungsindustrie, die ja viele Jahrzehnte lang sehr, sehr klein war.
2: Oder totgeschwiegen.
0: Sie war aber auch vom Kapitaleinsatz Export relativ gering. Vom Export ganz gut, ja. Also es gibt sie und sie wird jetzt hochgepusht und hochgefahren. Um das motivieren zu können in der eigenen Bevölkerung, muss ich natürlich wieder ein neues Feindbild an die Wand malen.
2: Ja, genau.
0: Russland nutzt sich langsam ab oder ist nicht stark genug in dieser Frage. Jetzt als kommt China als neues Feindbild mit dazu. Ja. Ja, ist klar. Von China muss man sich abgrenzen. Und wer sich
1: ja auch übernommen dann, Entschuldigung.
0: Ja.
1: Im Prinzip übernommen dann auch von dem ehemaligen US-Verteidigungsminister Lloyd Austin, der... war es vorletztes Jahr, also vor gar nicht so langer Zeit, oder als er noch im Amt war, gesagt hat, China ist eigentlich die größte Bedrohung für uns.
0: Ja. Also da hängt aber schon wieder viel Ideologie mit drin. Ja, China ist ein sozialistisches Land, die stehen natürlich an der Nummer eins gegen den US-Kapitalismus, das ist klar.
2: Ja, wobei wir auch beide Seiten haben. Wir haben, also überall sehen wir Ideologie. So, aber wir haben natürlich auch, gerade was die USA anbelangt, das Problem, dass die Deindustrialisierung, die wir in Deutschland gerade wieder erleben, ja schon weiter fortgeschritten ist, dass ja sämtliche Arbeitsplätze dort ja verloren gegangen sind. Und das sind ja dann wiederum diese Strömungen, die Arbeitsplätze zurückholen wollen. Und das ist nicht erst Trump, das ist auch vorher schon angefangen worden.
1: Sie sagten ja wieder.
2: Ja, wieder, genau.
1: Wann ist das vorher passiert?
2: Ja, Naja, also die Frage war im Grunde genommen schon einmal zwischen dem Ersten und Zweiten Weltkrieg, als nämlich die Rüstungsindustrie, die ja hochgefahren worden ist im Ersten Weltkrieg, dann niedergefahren werden musste oder
0: sanktioniert war.
2: Konvertieren musste. Ja. Und dann entstand ja die Weltwirtschaftskrise dann 1929 und diese ganzen Folgen heraus. So, und also in Amerika jetzt. Europa hat ja noch ganz andere Folgen wie Hitler am Ende. Ne? So, und von daher gesehen haben die natürlich auch dann gesagt, nach dem Zweiten Weltkrieg, wir fahren die Rüstungsindustrie eben nicht mehr runter. Und da entsteht schon das erste Feindbild Sowjetunion. Also die Feinde ideologischer Art gab es ja die Feindschaft vorher auch, aber diese wirtschaftliche Frage. Und da hieß es dann, wir werden nicht konvertieren und die Kriegswirtschaft runterfahren, sondern wir behalten sie, wir brauchen ein neues Feindbild, um sie behalten zu können. Aber dann ist natürlich trotzdem die Frage, warum so viel trotzdem vom Kongress gefordert werden muss. Und dann wird nämlich auf das Feindbild dann noch die Atombombe gesetzt. So, und dann kriegt nämlich die Rüstungsindustrie eine ganz andere Bedeutung. Also man bringt jetzt ein Feindbild noch ins Bild, eben über die Sowjetunion mit einer besonderen Waffentechnologie, die wieder sehr viel Geld frisst, die ich nicht kontrollieren kann. Also auch vom Parlament nicht, vom Kongress nicht und so weiter. So, und deswegen ist es wieder, also da wiederholt sich wirklich immer wieder ein Kreis, sowohl in dieser Frage der Aufrüstungsgeschichte als auch natürlich Niedergänge von Wirtschaft. Und deswegen gibt es, würde ich sagen, auch von der europäischen Sicht auch eben selbst bei einem Gegenspieler trotzdem mindestens zwei oder mehr Antagonisten, weil wir haben ja nicht nur die amerikanische Wirtschaft, die auch gegen die deutsche oder europäische Wirtschaft kämpft, jetzt auch gegen die chinesische oder die russische, dürfen wir ja nicht vergessen. Es gibt ja auch Wirtschaft. So, und die wollen das zurückfahren. Und das sind gewisse Protektionisten, zu denen ja Roosevelt ursprünglich auch gehört hat, die wirklich mehr aufs Inland sich konzentrieren, die mit Trump ja auch angekommen ist oder angefangen hat. So, und diese einen Leute sind die einen, die eher mehr wieder zurückgehen wollen, die Wirtschaft wieder mehr nationalisieren wollen, und die anderen sind die Globalisten letztendlich, die sich aber nun um ihren Weltmarkt betrogen sehen. Also man muss schon diese Ironie dabei haben, dass selbst diese Kämpfe im Nahen und Mittleren Osten, sie trauen sich ja nur nicht zu sagen, wir wollen uns unser Erdöl holen. Ne? So, aber das ist, was dahinter steht. Also sie sagen, es ist egal, wo es liegt, es ist unser.
0: Bei Venezuela hat Trump das sogar gesagt, das ist unser Öl.
2: Ja, stimmt, habe ich ganz vergessen. So, und jetzt sitzt also Deutschland zwischen diesem Stuhl und noch eben einem weiteren, aber deswegen auch, weil es sich eben nicht entscheiden kann. Also wir könnten meiner Meinung nach uns genauso auch entscheiden zu sagen, wir haben viel mehr innere Beziehungen zu Eurasien. Und könnten da auch in der Wirtschaftszone, das kommt von Gorbatschow bis Putin, ja, da haben wir gesagt, von Lissabon bis Vladivostok. So, das wäre auch eine friedlichere Zone, in unserer Hoffnung zumindest, aber eine logischere auch als die Atlantikbrücke. So, und hier will man also die Autonomie haben, auf der anderen Seite trotzdem sich da nicht loslösen, von denen, weil man ja, sagen wir mal, lang genug geschult wurde, ab von den USA aus. Und das ist so ein Prinzip wie, wasch mich, aber mach mich nicht nass. So, und so wird also aus dem ganzen Konfusen heraus wahrscheinlich eine Politik gemacht, die entweder widersinnig ist oder die noch desorientiert ist, weil sie gar nicht wissen, was sie eigentlich wollen.
1: Das ist ja nun wirklich die ganz große globale Perspektive. Engen wir das nochmal kurz ein auf einen spezifischen Wirtschaftsbereich. Nämlich die Automobilindustrie. Brüssel droht mit Strafzöllen auf billige chinesische E-Autos. VW und BMW warnen genau davor, weil sie Vergeltung gegen ihre Werke in China fürchten. Auf wessen Seite steht dann eigentlich die deutsche Wirtschaftsministerin Katharine Reiche? Auf der EU oder auf der deutschen Konzernchefs?
0: Also sie schlägt sich ja offenbar auf die Position der EU. Und damit steht sie natürlich nicht handelt sie nicht im Interesse der deutschen Industrie. Das ist eindeutig. Und da muss ich denen natürlich den Konzernchefs von BMW oder von Volkswagen recht geben. Die Sanktionen, wenn die eingeführt würden gegen die chinesische Automobilindustrie, betreffen natürlich auch die deutsche Automobilindustrie. Heutzutage haben die, gerade VW oder BMW, haben ihre Entwicklungszentren in China. weil dort die Entwicklung der Automobilindustrie vorwärts geht. Das sieht man vor allen Dingen in Russland auf den Straßen.
2: Ja
0: wie in den letzten 3 Jahren, was hier für Autos aufgetaucht sind, da staunt man nur noch.
2: Und wie schön.
0: Ja. Ja. Und das ist natürlich so, dass dieser große Markt, er hat es ja erst schon gesagt, China, großer Markt, 1 Milliarde, jetzt sind es 1,4 Milliarden. Das waren am Anfang wirklich nur 100 Millionen, relativ auch viel, aber weil mehr Leute gab es da nicht mit Geld. Ein Auto kostet ja Geld. Also wenn ich Autos verkaufen will, brauche ich natürlich auch ein Land, wo die Bevölkerung Geld hat, um das Auto zu kaufen. Mittlerweile ist der Binnenmarkt in China so stark, die produzieren im Jahr zwischen 15 und 20 Millionen Fahrzeuge. Die Chinesen selber. Also das ist eine ganz andere Dimension. So viel hat früher die ganze Welt produziert.
2: Ja.
0: Und das ist von den Konzernen richtig erkannt worden. Sie sind dahin gegangen mit Industrie, haben dort Werke gebaut und produzieren auch für den Binnenmarkt dort. Das macht ihnen natürlich große Konkurrenz. Aber sie haben auch die günstigen Arbeitskräfte und die günstigen Energiepreise in China genutzt, um auch nach Europa zu exportieren, ihre Fahrzeuge. Und wenn jetzt Europa Strafzölle einführt, dann können sie auch diese Autos nicht mehr konkurrenzfähig verkaufen. Dann betrifft sie das genauso wie die chinesischen Konzerne.
2: Aber warum Frau Reiche zusätzlich noch Gift für die deutsche Wirtschaft ist, besteht ja auch darin, dass sie ja, wie du mir auch neulich mal sagtest, nicht nur diese Marken gibt. Ja? Ich will jetzt nicht deine wiederholen, ich könnte jetzt auch andere sagen, die ich kenne. Aber in Wirklichkeit einen riesen Schwanz von Zulieferbetrieben.
0: Das kommt dazu, ja.
2: Und da schlägt sich dann die Arbeitslosigkeit am Ende auch durch. Ne?
0: Also diese 80%, was ich erst sagte, 20-80, also 20% sind vielleicht die bekannten Marken und 80% sind die Zulieferer in der Automobilindustrie. Und wenn die alle plötzlich nach China nicht mehr liefern können, weil dort die Autos nicht mehr hier zurückkommen können, dann wird natürlich die Produktion kaputt gehen, auch hier bei uns die Arbeitsplätze verschwinden. Das wäre eine totale Katastrophe für die deutsche Wirtschaft.
1: Da sind wir auch schon bei der nächsten Frage. Die deutschen Autobauer verlagern die Forschung und Produktion nach China. Das hatten Sie ja schon sehr klar gesagt. Um Strafzöllen aber auch zu entgehen und geopolitischen Risiken, bedeutet diese Rettungsstrategie, also der Automobilindustrie selbst, die dorthin abgewandert ist oder in Teilen abwandert, bedeutet das im Umkehrschluss, dass den schleichenden Niedergang des Automobilstandorts Deutschland? Also Sie haben jetzt schon gesagt, es gibt massive Probleme in Deutschland.
0: Ja, es ist eigentlich kein schleichender Prozess, sondern der Prozess läuft schon mindestens 15 Jahre, würde ich sagen, 20 vielleicht sogar schon. Der Niedergang der Automobilindustrie. Damals hat man sich gerettet, indem man zum Beispiel nach Indien gegangen ist mit Produktion, indem man nach Russland gegangen ist mit Produktion. Volkswagen erinnere ich, also auch alle anderen waren hier in Russland unterwegs, haben Werke gebaut. Und für diese Binnenmärkte, um sich von solchen Ideen wie Strafzöllen abzukoppeln, die sind dann in dem Markt natürlich trotzdem drin, aber unterliegen nicht diesen Zöllen. Zölle gab es natürlich auch von, zum Beispiel, ich weiß das in Russland besonders, oder vielleicht auch in China, kann ich es nicht hundertprozentig sagen. Die haben eine kluge Politik gemacht bei ihrem Kapitalimport, sage ich mal. Wenn also ein Autokonzern hier produzieren wollte, musste er Verträge unterschreiben, dass er auch die Teileproduktion hier organisiert. Also eine Produktion aus Russland verwendet, entweder aus der hier bestehenden Industrie, was fast nicht möglich war, kann ich auch gleich dazu sagen. Die war qualitätsmäßig natürlich weit hinter der deutschen Automobilindustrie zum Beispiel, der japanischen oder auch anderer, französischen und so weiter. Die mussten erst mal über einen langen Zeitraum ihre Standards anpassen. Das haben sie aber inzwischen gemacht. Also heute steht das Problem nicht mehr so akut. Und die Verträge waren also so, die mussten also innerhalb von 5 Jahren 70% lokalisieren, nannte man das. Das bedeutete, bis dahin konnten sie alle Teile aus Europa hier einführen. Hier haben sie nur die Endmontage gemacht. Da war BMW in Kaliningrad zum Beispiel, hat das gemacht. Und danach mussten sie anfangen, bestimmte Teile hier zu produzieren. Und dann haben sie ihre Zulieferer gezwungen, auch Produktion dahin zu bringen. Das ist also auch passiert. Das ist aber in China anders. In China haben die alles selber aufgebaut. Die Chinesen haben die gesamte Zulieferindustrie selbst aufgebaut. Ja, heute ist es so, China geht auch mit Automobilwerken, die kaufen hier in Russland die ganzen Werke auf, die deutsche Industrie einfach hat zurückgelassen.
2: Ja, aber in Deutschland auch, KUKA.
0: Ja, ja.
2: Roboter.
0: Und die Chinesen übernehmen das.
1: Auch wieder diese, und, wie Sie es ja, ja geschildert haben, diese sehr pragmatische Sichtweise ja, der ja. Chinesen.
0: Ja, die sagen, ja. Ja, weshalb soll ich das da verkommen lassen? Dann nehme ich das und produziere eben dort. Das ist ja sehr angenehm. Hab gute Bedingungen, freundschaftliche Beziehungen, gegenseitiger Vorteil. Warum macht Deutschland das nicht? Da greift man sich doch in den Kopf.
2: Das fragen wir uns alle.
0: Das ist eine völlig verfehlte Wirtschaftspolitik, ja, die da betrieben
2: wird. Frau Reiche. Aber ist nicht nur Sie, ne?
0: Nein, ist nicht nur Sie. Das
2: geht schon lange. Wirtschaftsminister. Ja, ja. Aber weil die Frage nach Frau Reiche war. Ich wollte nur noch ergänzen, sagen, meine Erfahrung wiederum auch in China. Wenn ich dorthin gereist bin, was ein paar Mal tat, bin ich dort auch rumgeführt worden, auch in einem LKW-Fabrik und in einem Auto, in einer Automobilfabrik. Und neben vielen anderen Eindrücken und Erfahrungen, die ich dort auch mit gesammelt habe, ist mir eins aufgefallen, oder zwei Sachen wollte ich sagen, und zwar, dass Bosch dort vertreten war. Bosch als sehr berühmter Zulieferer baut jetzt zurzeit in Deutschland auch Arbeitsplätze ab. Aber das will ich gar nicht sagen. Das ist schon mal die Tragik an sich. Weil die nämlich in China expandieren. So, der Witz ist aber, dass sie gar nicht mal nur als Bosch in China expandieren, sondern mit Mitsubishi zum Beispiel zusammengehen. Und die beiden wiederum in China gemeinsam am Wasserstoffauto bauen. Die nächste Entwicklung schon wieder vorwegnehmen in China. So, das heißt ja nicht, dass die deutsche Firma Bosch untergeht. Der geht ja nur in Deutschland unter, sozusagen, auf Kosten von dem sozialen Gefüge, des sozialen Friedens und so weiter. So, und der Punkt, der am Ende mich völlig frappiert hat, war, ich fragte dann, wie viel exportiert ihr denn? Also gerade bei den LKWs, ja 10%. Da dachte ich mir, Moment mal, 10% kann ja auch nicht den Markt kaputt machen. Also erzählen Sie uns auch bei uns wiederum nur halbe Märchen sozusagen. Sie sagen, wir können, wollen vielleicht auch mehr, aber wir brauchen die anderen für uns selber. Also das zur Bestätigung, Sie haben Ihren eigenen Binnenmarkt, in dem Sinne natürlich auch den eigenen, industriellen Rattenschwanz mit selbst aufgebaut haben und so weiter und natürlich ganz andere Aufgaben wahrnehmen, wo sie die LKWs brauchen und so. Also die haben so einen ökonomischen Kreislauf, der eigentlich mal berühmt dafür war, dass Deutschland das ganz gut beherrscht, richtig übernommen und setzen das auf eine ganz andere Art um. Und insofern muss man auch sagen, dass der Niedergang der deutschen Automobilindustrie also auf keinen Fall ein Ergebnis von chinesischer Konkurrenz ist. Also wenn sie nur 10% exportieren, kann man das auf keinen Fall feststellen. Ja. Ja?
1: Sie haben ja schon die Politik von Katharina Reiche und anderen deutschen Politikern entsprechend qualifiziert oder dargestellt. Ich würde diese Politik als absurd bezeichnen. Kann denn solch eine Politik überhaupt noch auf Entkopplung von China setzen oder drängen, wenn eine Abkehr den sicheren Kollaps zentraler Bereiche der deutschen Wirtschaft bedeuten würde?
2: Nein, kann sie auf keinen Fall. Also zumindest nicht, um den Preis sich dabei selbst zu zerstören. Also das muss man eindeutig sagen. Eine kurze Antwort im Grunde genommen, obwohl natürlich viel Wichtigeres noch dahinter steht. Die ganze Frage eben der Massenarbeitslosigkeit, der Steuerausfälle und so weiter. Also es ist wirklich fast eine Tragik, dass sowas nicht beachtet wird. Aber diese Minister sind ja vielleicht auch vor einer Regierung, die eben sich nicht um sie solche Sachen schert. Und der kleine Koalitionspartner hat andere Sorgen, also Sozialdemokratie.
0: Ja, dem kann ich nur zustimmen. Wie ich schon sagte, wir befinden uns in einer ziemlich tiefen Wirtschaftskrise und auch einer Systemkrise. Die Politik versucht, durch solche Maßnahmen aus dieser Krise irgendwie rauszukommen, ohne ein klares Konzept dafür zu entwickeln. Sie greifen auf irgendwelche alten Prinzipien zurück, wie das eben früher mal gelöst wurde über Rüstungsindustrie und so weiter. Das ist heute alles keine Lösung. Real nicht, weil man einen Krieg nicht führen kann in Europa. Wer denkt, er kann in Europa einen großen Krieg führen, der kann sagen, okay, dann können wir uns hier gleich alle selber anzünden.
2: Ja.
0: Es wird in Europa entweder keinen Krieg geben, darum kämpfen wir dafür, oder es wird einen kurzen Krieg geben, der dauert nur ein paar Minuten. Und dann gibt es da keine Bevölkerung mehr.
2: Weil auch die
0: Menschen. Das ist die Realität.
2: Ja.
0: Also wir müssen ein Konzept haben, wieder zur Vernunft zu kommen, zusammenzuarbeiten mit den Ländern, die um uns rum sind. Anders geht es nicht. Die werden nicht verschwinden und werden auch nicht selber einpacken und abziehen, sondern die werden versuchen, und das macht Russland, das macht China vor allen Dingen, das versuchen die BRICS-Staaten insgesamt, eine neue Wirtschaftspolitik entwickeln, die auf gegenseitigen Vorteil und auf Vertrauen beruht. Und das ist die Zukunft. Ohne diese Variante sehe ich keine Zukunft für die Menschheit überhaupt. Und auch nicht für Deutschland. Wir müssen auf diesen Weg vorankommen und dazu muss unsere Politik gezwungen werden, wenn sie allein nicht auf die Idee kommen.
1: Das währt ja auch schon sehr, sehr lange. Sie haben ja auch da einen geschichtlichen Abriss gebracht.
2: Ja.
1: Dieses Kolonialdenken, neokoloniale Denken, dieses ewige Konkurrenzdenken von Seiten des Westens.
0: Ja. Das ist vielleicht ungewohnt für diese Politiker des Westens, sag ich mal. Wer immer der kluge weiße Mann war und alle anderen von oben betrachtet hat als minderwertige Rassen und so weiter, das hatten wir alles schon. Und da geht das gerade wieder hin in die Richtung. Heute sind die Russen eben minderwertig oder die Chinesen minderwertig. Ja, die sollen mal China zumachen, dann sage ich gleich, okay, dann gibt es überhaupt keine Industrie in Deutschland mehr, weil alle Chips verwenden.
2: Ja.
0: Und die Chips werden zu 80% in China produziert.
2: In Thailand.
0: Auf einer Insel vor China. Ja. Die gehört aber zu China, das sollte man nicht vergessen.
2: Das sollte man auch mal wieder sagen.
0: Und leider wird das immer anders dargestellt, ist aber so.
2: Ja.
0: Und China wird sich hier überhaupt auf nichts einlassen. Die werden weiterhin versuchen, friedlich die Menschen im Westen zu überzeugen, dass es besser ist, etwas gemeinsam zu machen, nicht aggressiv zu sein, nicht zu rüsten, weil das sinnlos ist, wenn wir nicht sterben wollen alle, sondern neue Prinzipien der Zusammenarbeit zu finden.
2: Ja, gut,
0: und das ist für Deutschland ein Ausweg aus all diesen Problemen, die es heute gibt, allen.
2: Ja, so sehe ich das ganz genauso, nur jetzt wird, auch in Deutschland kenne ich genug, die jetzt sagen, wieso China rüstet doch. Also das darf man ja nicht vergessen, wenn der eine rüstet, darf man es den anderen ja nicht verbieten. Deswegen sind wir ja eher...
0: Ja, du kennst doch die Fabel vom Fuchs und dem Igel.
2: Naja, vom Fuchs zumindest. Aber ich meine, deswegen kämpfen wir ja grundsätzlich um eine weltweite grundsätzliche Abrüstung.
0: Ja.
2: Und dazu gehört auch weltweit, das kann nicht nur einer machen, das müssen dann alle gleichzeitig machen, vor allen Dingen die nukleare Abrüstung. So, und wir haben ja in unseren Gesprächen, und das kann ich auch den Zuschauern bestätigen, eigentlich immer wieder gehört, dass es genau das ist, worum es geht, was du gesagt hast. Es geht um die friedliche Koexistenz und auch um eine Wirtschaft, die allen hilft. Und dieses Konkurrenzdenken haben Chinesen zwar im wirtschaftlichen Sinne durchaus, weil sie sind gute Händler und so weiter und so fort, aber auch das ist meine Erfahrung, sie sind alle eben längst nicht so ideologisch wie der Westen. Also ist erstaunlich, weil ich kenne ja noch die Zeiten des Ost- und Westblocks. Ja, und da wurde immer dem Ostblock die Ideologie vorgeworfen. Also die gab es durchaus auch. Aber dass diese Frage, oder ein besseres Beispiel, die DDR hatte immer gesagt, der Friede muss bewaffnet sein. Und da haben die im Westen, Westdeutschland, immer sich totgelacht drüber. Oder es nicht verstanden und so. So, und heute höre ich genau diesen Spruch jetzt nur noch vom Westen, aber von den Kriegstreibern.
1: Um noch was zu ergänzen, also wenn der Westen damals und natürlich heute macht das ja nach wie vor, dem Osten und den östlichen Ländern Russland, China vorwirft, einer eigenen Ideologie verhaftet zu sein, der Westen war ja auch nie ohne Ideologie.
2: So ist es, ja. So ist es. Aber wie gesagt, ich wollte es noch mal ausdrücklich bestätigen in unseren Gesprächen, auch gerade hier in Russland. Es ist klar, dass jemand sich verteidigen will oder auch verteidigen muss, wenn er in die Ecke getrieben wird. Und es ist klar, also, dass er auch ein Recht dazu hat. So, ob wir jetzt, ich als Pazifist, vielleicht sogar noch radikaler gegen bestimmte Sachen sind, ändert ja nichts daran, dass es auch ein Recht eben auf diese Verteidigung geht und nicht, dass ich die linke Wange hinhalten soll. So, und das muss man sehen. Und wenn ich mit Geschichtsfälschung natürlich hier eine Eskalation herbeiführe, brauche ich mich nicht wundern, wenn der Berg knurrt. So, aber wir haben in all unseren Gesprächen, auch gerade jetzt hier in Russland, festgestellt, dass eigentlich der dringende Wunsch darin besteht, Frieden zu behalten, den Krieg zu beenden oder die Operation und vor allen Dingen wieder zu Kooperationen zurückzukommen. Und so, am liebsten sogar zur Freundschaft, weil die Menschen, wie wir sie hier so erleben, und da kann ich nur jeden einladen, auch in Deutschland herzukommen, sich ein eigenes Bild zu machen. Und die Leute werden staunen, wie gut das ist, wie schön das hier ist, insofern, weil die Menschen hier auch auf jeden Fremden auch positiv entgegenkommen. Und selbst wenn wir, die ja fast eine Kriegspartei, eigentlich sind wir eine Kriegspartei, trotzdem werden wir nicht als solche behandelt. Sondern es geht immer um das Menschliche zwischeneinander. Oder Zwischenmenschliche. Hier in diesem Land.
1: Das ist ein...
2: Das war der Werbeblock.
1: Ein sehr, sehr gutes Schlusswort.
2: Das war der Werbeblock.
1: Und damit sind wir dann tatsächlich am Ende angelangt. Ja, das...

0: Ich kann dem nichts hinzufügen.
1: Man kann über das Thema sehr, sehr lange sprechen, aber ich meine, das ist die Quintessenz, genau das. Wenn wir in eine Zukunft wollen als Menschheit, dann müssen wir neue Formen der Zusammenarbeit finden. Ja. Ohne das wird es nicht gehen. Und wir sehen gerade jetzt das digitale Zeitalter, was immer stärker in die Industrie und in das Militärwesen einzieht. Das ist eine große Gefahr. Und wenn wir als Menschheit nicht erkennen, dass man diese Gefahr im Griff halten muss, dass die nicht in den Händen einzelner reicher Leute sein darf, sondern dass die nationalisiert werden muss und international geregelt werden muss, dann kommen wir in einigen Jahren in große Probleme, in sehr große Probleme. Das möchte ich noch hinzufügen.
2: Das ist ein wichtiges Schlusswort.
1: Das ist eine Zwangssituation, in der wir uns alle befinden. Wir müssen das ändern. Sonst geht das an uns ganz schlimm vorbei oder mit uns aus.
0: Zweifellos. Also Ideologie hat eigentlich nie wirklich was Gutes hervorgebracht. Ja. Und da man natürlich in die Ideologien auch, also sie werden entwickelt, aber man muss sie, wenn sie denn da sind, muss man sie immer wieder hinterfragen oder auch dann entsprechend versuchen, sie abzubauen.
2: Ja, ja. Wir müssen auch das, was wir uns überlegen, was wir analysieren, so weiter natürlich auch selbst hinterfragen. Und das heißt nicht, dass wir nicht auch hier und da was übersehen oder Fehler machen. So, aber der grundsätzliche Gedanke eines friedlichen Zusammenlebens, auch eben um der Erhalt der Menschheit, dagegen ist ja erstmal, denke ich mal, nicht viel Argumente dagegen zu halten.
0: Dagegen ist gar nichts zu sagen. Ja. Vielen Dank, Herr Koch. Vielen Dank, Herr Fuchs-Ketowski, dass Sie da waren. Schön, dass Sie da waren und sich.
2: Gerne.
1: Wir bedanken uns für diese Möglichkeit.
2: Ja, auf jeden Fall und kommen gerne auch wieder.
0: Das freut mich. Ja. Sehr gerne. Herzlich willkommen.
2: Dankeschön. Vielen Dank.

0: Ende aber nicht gehorchen wirst, der Stimme des Herrn, deines Gottes, dass du hältst und tust all seine Gebote und Rechte, die ich dir heute gebiete, so werden alle Flüche über dich kommen und dich treffen.
1: Das gesamte Land, das in den Händen der Weißen ist, ist gestohlenes Eigentum und muss an die Schwarzen zurückgegeben werden.
2: Wenn sie die Weißen loswerden, werden all ihre Probleme verschwinden. Die weiße Gemeinschaft ist sehr gierig, vor allem in Südafrika. Sie sind sozusagen unantastbar.
3: Weiße Farmer in Südafrika werden jeden Tag angegriffen.
2: Menschen werden zu Tode gefoltert, vor allem ältere Menschen.
4: Sie brachten mein Trommelfell zum Platzen, brachen meine Nase und meine Wangenknochen.
5: Wie jede andere Rasse sind auch Weiße von der Kriminalität betroffen. Und auch wir sind betroffen.
1: Weiße Menschen leben wie Könige und Königinnen vom Schweiß und Blut der Schwarzen.
3: Was werden Sie zu Abend essen?
6: Heute haben wir nichts. Wir bitten meine Nachbarn um Essen.
2: Der Bürgerkrieg in Südafrika ist unvermeidlich.
0: Und ihr werdet nicht in der Lage sein, dies zu verhindern.
7: Ja, es wird ein harter Weg.
8: Die schießen wieder den ganzen Tag. Schau nur. Ein Blitz, Rauch und Qualm. Schließlich ist ein Teil des Beins weg.
7: Das Gehirn sendet ein Signal, aber das Bein ist weg. Es ist schwer natürlich.
9: Langsam, langsam.
10: Ich dachte nur, ich schlage einfach mit der Faust zu, um sie vom Himmel zu holen.
7: Ja, es schmerzt. Es ist erschütternd. Eine Gliedmaße ist abgerissen.
11: Alias, bist du am Leben?
7: Ja.
8: Mir fehlt also ein Bein? Das ist nicht tödlich.
10: Ich bin sicher, dass ich meinen Platz im Leben finden werde und eine Möglichkeit von Nutzen zu sein.
8: Das Wichtigste ist, dass man weiterlebt.
7: Alle haben es geschafft.

0: эти русские. Эти русские мальчики не меняются. Война, революция, русская рулетка. Умереть, пока не успел состариться. В 19-м, 20-м, 21-м веке.
1: Работа.
2: Wenn man ununterbrochen arbeitet, spielt es keine Rolle, welche Qualifikationen man hat. Die Leute werden sowieso müde. Minen-Explosionstraumata sind vorherrschend.
3: Man hat uns sozusagen gezielt mit Mörsergranaten beschossen. Ich wurde dabei leicht an den Beinen getroffen.
2: Die Einstellung der Bewohner zu uns ist im Prinzip positiv. Wir haben keine Feindseligkeiten im Umgang mit ihnen festgestellt.
4: Ich danke Ihnen allen. Auf Wiedersehen.
2: Ein Menschenleben ist ohnehin unbezahlbar. Deshalb behandeln wir, wenn wir arbeiten und zu helfen versuchen, jeden Patienten individuell. Wir setzen unser Wissen ein, um Leben zu retten.

0: Wir nahmen zwei Wolfsjunge auf, beide 2 Wochen alt, Jarek und seine Schwester Jaroschka. Wir sind Papa und Mama für sie. Sie sehen uns als Rudel, als ihre Familie. Für sie sind wir nicht Menschen oder Tierpfleger. Wir sind Mama und Papa, meine Schöne.
1: Jeder, der in Zentralrussland ein Wildtier in Not findet und nicht weiß, was er tun soll, wendet sich wahrscheinlich an dieses Paar. Viele Jahre schon widmen sie ihr Leben Tieren in Not.
2: Sie kam aus Kamtschatka zu uns.
3: Kamtschatka?
2: Eine Kamtschatka-Bärin. Ihre Mutter machte einen fatalen Fehler. Sie ging in ein Dorf. In Kamtschatka wird das Problem der Bären, die sich Menschen nähern, sehr einfach gelöst.
0: Das Kronotsky-Reservat wollte sie nicht aufnehmen. Als wir anriefen, fragten sie, wie oft war sie in der Nähe von Menschen? 2 Mal, mit und ohne ihre Mutter. Aber sie wollten sie nicht aufnehmen. Sie haben ein paar Jungtiere, aber die landen normalerweise in Zoos. Sie dürfen nicht freigelassen werden. Das hat keinen Sinn. Sie würden direkt auf ein Dorf zusteuern. Wir haben Mascha einen Würfel und ein paar Spielsachen geschenkt. Dieser Würfel wird sie so lange beschäftigen, bis sie ihn kaputt gemacht hat. Sie ist wie der Bär im Märchen Teremok, der alles platt macht. Soho sieht Sergej als Mutter an. Sergej kümmerte sich öfter, da ich Unterricht in der Schule gebe, weil der Elch einen strikten Futterplan hat. Sergej hat ihn also hauptsächlich gefüttert und jetzt ist er die Elchmutter. Sergej ist Sohos Mutter.
3: Folgt er ihm deshalb?
0: Ja. Ich habe versucht, ihn mit der Flasche zu füttern, aber er spuckte sie heulend aus. Er wollte nur Mama. Mama ist nicht hier.
2: Glaub nicht, dass ich mein ganzes Leben mit ihr zusammen war. Nein, ich bin erst seit 10 Jahren mit ihr zusammen. Oder sie mit mir.
3: Wie habt ihr euch kennengelernt?
0: Das glaubt ihr nicht. Über ein soziales Netzwerk.
2: Oh je.
0: Steht nicht im Geschichtsbuch.

0: Suchu, komm her. Was ist los? Mama nicht da? Keine Mama? Mama nicht da? Als wir die Wolfsjungen bekamen, wärmte er die Milchflaschen, fütterte sie, massierte ihnen den Bauch und gewöhnte sie an den Zeitplan. Mit der Zeit wurde es immer intensiver. Wir haben Fuchsjunge aufgezogen, uns um Vögel gekümmert und hatten auch Welpen. Er ist interessiert, aber er ist kein Biologe und hatte nicht die besten Noten in der Schule, vor allem nicht in Biologie.
1: Die Leute haben alle Angst vor ihr. Es ist eine Art Lehrerkomplex. Ich nenne sie Kichererbse, weil sie die ganze Zeit kichert oder grummelt. Kichererbse schnüffelt viel. Sie hat einen Pferdeschwanz, eine Kapuze und einen Schnabel. Ihre Kapuze ist verrutscht, falls ihr das nicht gemerkt habt. Sie stößt sich mit dem Schwanz ab, greift im Sturzflug an und versetzt euch den letzten Schnabelhieb. Das ist es dann. Ich mache nur einen Witz, aber in jedem Witz steckt etwas Wahrheit.
2: Ja.
1: Ich war damit beschäftigt, weltweite Probleme der Natur zu lösen. Ich habe überall jemanden gerettet. Erst fütterst du deinen Ehemann und dann rettest du die Menschheit. Verstanden? Verstanden. Hör mal, Fräulein, meinst du nicht, dass du mit der Bärin unvorsichtig bist? Sie hat mehr als die Hälfte gegessen. Sie ist satt und du willst, dass sie noch mehr frisst?
3: Aus dem ganzen Land werden Wildtiere in Not hierher gebracht. In Russland gibt es höchstens 3 Dutzend solcher Zentren. Alle werden aus privaten Mitteln finanziert. Es gibt keine staatlichen Einrichtungen.
0: Ist das ein Falke?
4: Nur Beine und Flügel?
0: Vielen Dank.
4: Dank dieser Frau.
0: Ja. Das Bein muss amputiert werden.
2: Wirklich?
0: Ja, die Verwesung setzt bereits ein.
1: Die Kralle ist tot.
0: Eine Frau fand sie beim Ziegenhüten und pflegte sie 3 Wochen lang. Der Flügel sieht ziemlich schlimm aus. Hab keine Angst. So, rein mit dir. Wahrscheinlich ein Stromschlag. Ich sehe keine weiteren Verletzungen.
5: Was ist das?
1: Jemand hat sie angefahren.
5: Ist hier auch was?
1: Nein, hier.
0: Wie Sie sehen. Novocain und Pflege müssten reichen. Sie haben die Amputation durchgeführt. Sie kann noch nicht in einen Käfig. Sie braucht erst einmal Ruhe. Die Arme. Hallo. Ihr Vogel ist da. Wir mussten ein Bein amputieren. Der Tierarzt hat es gemacht. Vielen Dank, dass Sie sie gerettet haben. Und ein Dankeschön an den Wildhüter, dass er sie hergebracht hat. Keine Sorge, es wird ihr gut gehen. Marussia! Marussia! Da, Marussia! Hier, nimm das.
2: Wie hast du sie bekommen?
0: Wir haben sie aus einem Zoo in der Nähe geholt. Ganz ruhig.
2: Sie schnappt!
0: Hat sie dich gebissen? Sie liefen einfach im Gehege herum, rein und raus. Sie fingen an, Besucher anzugreifen, also sagte der Besitzer, dass wir sie mitnehmen sollen.
3: Das Phoenix Wildlife Center begann 2004 als Tierecke in der Schule.
0: Das erste Tier, das die Kinder mitbrachten, war eine Eule namens Bukla.

0: Dann hatten wir noch andere Babyeulen, Waldohreulen. Stepanida war unser erstes großes Raubtier. Wir wurden gebeten, sie von der Jagdhundeausbildung zu retten. Wir nahmen sie mit. Vorher lebte sie in einer Schulscheune. Wir bauten ihr dann ein Gehege, das ganz ihr gehörte. Sie lebte dort 10 Jahre.
1: Die Wölfin ist mit ihren 18 Jahren schon recht alt und wird daher bis zum Lebensende hier im Zentrum bleiben. Wilde Tiere, meist Vögel, die in ihren natürlichen Lebensraum zurückkehren können, werden freigelassen. Aber nicht alle Tiere sind dazu in der Lage.
0: Diese ist behindert. Wir hatten früher eine 4. Eule, die von einem Auto angefahren wurde. Wir haben sie freigelassen. Sie kam zu sich, erholte sich, fing an, Mäuse zu jagen und wir ließen sie vorsichtig frei. Das ist eine sanfte Freigabe. Das Gehege wird offen gelassen, sodass der Vogel in aller Ruhe rausfliegen kann. Was ist das für ein Schwarm? Igor, verschwinde von hier. Das ist unser Haustier.
2: Wer ist das?
0: Igor, eine graue Krähe. Wir haben ihn freigelassen. Und weil er zahm und an Menschen gewöhnt ist, denkt er, dass er hier der Chef ist.
3: Äpfel für Mascha.
0: Super, danke.
3: Wir bringen noch mehr.
0: Sie lieben Äpfel.
3: Sergei hat mir das erzählt. Wir sind zum 3. Mal hier. Wir haben viele Äpfel und Mascha liebt sie.
4: Das war der 3. Sack Fleisch.
0: Der, den Rüschi geklaut hat?
4: Ja, sie waren zu zweit und er war der Anstifter.
0: Was war das? Was in aller Welt war das?
1: Jahrelang ging Veronika von Amt zu Amt und schließlich gab ihnen der Bürgermeister von Kaluga ein Stück Land. Jetzt bauen sie bedachte Gehege, kommen aber nur langsam voran, weil immer noch Geld und Helfer fehlen.
0: Ira! Raus! Schaut, er benutzt seinen Stumpen. Sie haben gute Arbeit geleistet. Gut, jetzt bringe ich noch eine.

0: Wir haben zwei Kisten, Sergej.
1: Ja, ich rufe dich zurück.

0: Das sind beschlagnahmte Affen, die ins Land geschmuggelt wurden. Sie wurden auf dem Landweg transportiert, anstatt legal mit dem Flugzeug und den entsprechenden Veterinärdokumenten. Sie wurden über mehrere Grenzen gebracht. Das Zollamt in Bryansk beschlagnahmte sie, aber die Verkehrspolizei entdeckte sie. Aus irgendeinem Grund hielten sie ein Auto an. Was ist da drin? Katzen. Es riecht nicht nach Katzen. Die Polizisten glaubten es nicht und fanden die Affen.
1: Nachdem die Behörden einige unerwartete Passagiere im Auto fanden, baten sie das Phoenix Wildlife Center, sich um diese ungewöhnlichen Gäste vorübergehend zu kümmern.
0: Da sie vom Aussterben bedroht sind, kann man sie nur in einen Zoo bringen. Aber bisher haben sie erst 6 genommen. Wir ließen ein Fenster offen und sie flog weg. Ich denke, es wird ihr gut gehen. Auch ein einbeiniger Vogel kann jagen. Wir haben schon einen Falken mit einem Bein. Sein anderes Bein wurde von einer Falle abgerissen. Ein sehr guter Jäger. Wir können also ziemlich entspannt sein, was ihn angeht.

0: Du trägst kein Stroh?
1: Ich warte auf den Dünger.
0: Als ich erfuhr, dass meine Mutter gestorben war, sagte ich gleich, dass ich die Kinder nicht weggeben wollte.
1: Unter einem Dach mit Brüdern und Schwestern sind wir besser aufgehoben als in einem Waisenhaus.
2: Jenja nennt sie manchmal Mama. Manchmal rutscht es ihm raus und er nennt sie Mama.
0: Sie wissen, dass ich nicht ihre Mama bin, sondern ihre Schwester. Ein Kindermädchen.

0: эти русские. Эти русские мальчики не меняются. Война, революция, русская рулетка. Умереть, пока не успел состариться в 19-м, 20-м, 21-м веке.
1: Wenn man ununterbrochen arbeitet, spielt es keine Rolle, welche Qualifikationen man hat. Die Leute werden sowieso müde. Minenexplosionstraumata sind vorherrschend.
2: Man hat uns sozusagen gezielt mit Mörsergranaten beschossen. Ich wurde dabei leicht an den Beinen getroffen.
1: Die Einstellung der Bewohner zu uns ist im Prinzip positiv. Wir haben keine Feindseligkeiten im Umgang mit ihnen festgestellt.
3: Ich danke Ihnen allen. Auf Wiedersehen.
1: Ein Menschenleben ist ohnehin unbezahlbar. Deshalb behandeln wir, wenn wir arbeiten und zu helfen versuchen, jeden Patienten individuell. Wir setzen unsere ganze Energie und unser Wissen ein, um Hilfe zu leisten und Leben zu retten.
4: Lena, wo ist der Lichtschalter?
5: Auf der linken Seite.
4: Auf der linken Seite?
5: Da unten.
4: Oh, hier. Dies ist eigentlich ein Operationssaal mit zwei Tischen. Er ist mit allem ausgestattet, was ein Operationssaal für komplexe Operationen braucht.
6: Diese medizinische Einheit wurde in einem Instandhaltungsgebäude untergebracht, um vor Beschuss geschützt zu sein.
4: Gott sei Dank hat es heute Morgen keine Schwerverletzten gegeben.
6: Die Jungs arbeiten nicht weiter als 10 Minuten von der Kontaktlinie entfernt. Jetzt ist es ruhig, aber manchmal fliegen Granaten herein.
2: Du heißt Sanja, oder?
7: Ja.
2: Du brauchst keine Angst zu haben. Heute tut es nicht weh, oder? Es tut nicht weh, stimmt's?
7: Nein.
2: Gut durchblutet. Kein Alter. Was ist los?
7: Es brennt.
2: Ja, das ist gut. Das bedeutet, dass sich die Keime nicht ausbreiten, verstehst du? Deshalb tut es ja auch weh. Ein kleiner Kratzer. Das war's. Halte durch. Das ist dein Schmerzmittel.
7: Fertig?
2: Hast du den Einstich gespürt? Also das Novocain ist russisch, nicht chinesisch. In deinem Fall handelt es sich um eine tangentiale Weichteilverletzung mit einer voraussichtlichen Genesungszeit von nicht mehr als 10 Tagen. Daher wurde die Evakuierung abgelehnt. Bei der Aufnahme wurde eine peribulbäre Blockade eingesetzt. Der Infektionsprozess wurde eingedämmt. Noch ein trockenes, bitte. Der Infektionsprozess wurde eingedämmt und wenn möglich wurden verzögerte Sekundärnähte gesetzt. Die Wunde ist geschlossen. Ein primärer Verschluss ist in Kürze zu erwarten. Wenn es in 2 oder 3 Tagen keine Anzeichen für eine Entzündung gibt und die Wunde gut heilt, wirst du in 10 Tagen an die Front entlassen, um unser Vaterland zu verteidigen.
8: Erst gestern habe ich nur von Fleisch geträumt. Ich schrieb in einem Brief nach Hause, ich möchte Fleisch essen. Ob es wohl ein Anzeichen einer Arteriosklerose gibt?
1: Es war jung und hat nicht geraucht.

0: Es ist gut, dass sie Spaß haben. Also sind sie nicht müde. Und wenn sie nicht müde sind, bedeutet das, dass alle an der Front sicher und gesund sind.
1: Es kann auch als Alukraft verwendet werden.
2: Es sollte auf beiden Seiten abgebunden mit Kochsalzlösung aufgepumpt werden. Wenn man ununterbrochen arbeitet, spielt es keine Rolle, welche Qualifikation man hat. Die Leute werden sowieso müde. Natürlich helfen wir den Zivilisten, die sich an uns wenden.
0: Zivilisten wurden verletzt. Die ukrainischen Streitkräfte haben ein Dorf beschossen, um zu zeigen, dass sie in der Nähe sind.
2: Zivilisten suchen häufig medizinischen Rat.
3: Was ist eigentlich passiert?
4: Eine Granate schlug in der Nähe des Eingangs ein. Der Eingang wurde weggesprengt. Ich habe es nicht mitbekommen. Ich war wie betäubt. Der Staub gelangte in meine Augen. Ich bin auf einem Ohr taub.
3: Wo war es?
4: In der Nähe. Ich hörte Schüsse und das Pfeifen und eilte zum Eingang. Ich war in der Nähe der Treppe, aber mein Nachbar war gerade eingetreten und wurde da zerrissen. Ohne ihn wäre ich auch getötet worden. Nur meine Beine schmerzen. Was für ein Albtraum. Drei Nachbarn wurden auf einmal getötet.
2: Die Einstellung der Bewohner zu uns ist im Prinzip positiv. Wir haben keine negativen Meinungen, Angriffe oder Feindseligkeiten im Umgang mit ihnen festgestellt.
0: Jeder hier mag die Ärzte, ganz sicher. Die ukrainischen Streitkräfte greifen oft zivile Einrichtungen an, daher sind alte Damen keine Seltenheit.
4: Ich danke Ihnen allen. Auf Wiedersehen.
0: 300 bedeutet verwundet.
2: Hier haben wir einen Feldverband und einige persönliche Werkzeuge, um eine gewisse Versorgung zu gewährleisten. Zum Beispiel eine Zange, etwas zum Schneiden. Ein Messer ist obligatorisch, um die Kleidung des Verwundeten aufzuschneiden. Das ist eigentlich schon alles. Es gibt auch eine Feuerwaffe, ein Maschinengewehr, das in der Waffenkammer aufbewahrt wird.
0: Aufgrund der militärischen Vorschriften werden die Namen des Personals nicht veröffentlicht. Daher bleibt hier jeder anonym.
2: Wir steigen hier besser aus und du fährst voraus, okay?
5: Soll ich es euch jetzt auslegen?
0: Aber die Gesichter der Ärzte durften gezeigt werden, damit jeder sehen kann, dass unsere Jungs von normalen Menschen vor dem sicheren Tod gerettet werden. Auch der Markt ist ein gutes Zeichen. Es bedeutet, dass das normale Leben zurückkehrt.
2: Ich danke Ihnen. Auf Wiedersehen.
5: Das sind echte Huskies.
2: Huskies, ja.
5: Hund!
2: Ich denke, die Leute versuchen wahrscheinlich, uns irgendwie zu helfen, obwohl sie selbst nichts haben, weil in diesem Gebiet gekämpft wurde. Viele Häuser und Infrastruktureinrichtungen wurden beschädigt, sodass die Menschen selbst ums Überleben kämpfen müssen. Wahrscheinlich müssen wir mehr helfen.
0: Dies ist Wolnowacha. Die Kämpfe fanden in der ganzen Stadt statt.
2: Hinter mir befindet sich das zentrale Bezirkskrankenhaus von Wolnowacha. Es ist eine ziemlich große medizinische Einrichtung, die früher den gesamten Bezirk Wolnowacha versorgte. Wir können sehen, was mit dieser medizinischen Einrichtung infolge der Kämpfe um dieses Gebiet geschehen ist.
0: Die Zerstörung zeigt, wo sich die Feuerstellungen der ukrainischen Armee befanden.
2: Gegenwärtig werden die verbliebenen Gebäude von den Mitarbeitern der Krankenhausabteilung selbst instand gesetzt.
1: Sie können sehen, dass das Krankenhaus nach und nach repariert und restauriert wird. Einige Flügel und Zimmer sind noch intakt. Es gibt keine stationäre Versorgung, aber eine ambulante. Sie können sehen, wie das Personal im Krankenhaus herumwuselt und alles repariert.
6: Filmen Sie mich nicht, meine Haare sind nicht zurechtgemacht.
0: Die Mädchen hier machen auch Witze. Auch das ist ein gutes Zeichen.
2: Unser medizinisches Team befindet sich in unmittelbarer Nähe des Krankenhauses und ist rund um die Uhr bereit, medizinische Versorgung zu leisten.
6: Wer ist denn da?
2: Oh, hallo.
6: Hallo.
1: Ihr habt noch nicht angefangen, oder?
6: Wir haben schon angefangen. Wir geben den Patienten Narkosemittel.
1: Operieren Sie sogar?
6: Nein, noch nicht. Wir haben keinen Autoklav. Wir arbeiten uns Stück für Stück vor.
2: Gibt es hier Ärzte?
6: Ja, Michael Ivanovich. Michael Ivanovich, kommen Sie bitte heraus.
1: Sind Sie startklar?
7: Prinzipiell schon.
1: Haben Sie humanitäre Hilfe bekommen? Brauchen Sie Hilfe?
6: Im Prinzip haben wir noch etwas.
7: Wir haben noch einige alte Bestände. Wir finden immer noch etwas.
1: Die Belegung ist also nicht sehr...
6: Nein, die Arbeitsbelastung ist noch nicht so hoch.
7: Wir sind noch dabei, die Dinge in Ordnung zu bringen, die Infrastruktur zu reparieren.
1: Ich meine diese konsolidierte Lieferung. Erinnern Sie sich, dass Sie kamen? Wir dachten, die Arbeiten hier wären in vollem Gange.
7: Also so einfach ist das leider nicht. Eins nach dem anderen.
1: Wir sind in der Nähe, nur für den Fall.
7: Werden Sie uns helfen, nur für den Fall?
2: Wir sind immer hier, immer vor Ort.
0: Wir sind immer hier, immer vor Ort. Das sind die Schlüsselwörter, die hier immer wieder gesagt werden.
2: Was machen wir also? Das linke Kniegelenk. Ihr lebt da drüben in einer Sauerei.
7: So ist es. Frauen haben immer recht.
2: Wir hatten heute sozusagen einen harten Arbeitstag. Es gab einen Massenansturm von Patienten und Verwundeten. Minenexplosionstraumata sind vorherrschend. Typische, wie man sagt, Krankheiten und Traumata bewaffneter Konflikte.
0: Die Behandlung solcher Verletzungen erschöpft die Ressourcen der Ärzte. Sie ist zeit- und energieaufwendig. Solche Verletzungen erfordern in Zukunft hohe staatliche Zuwendungen. Zahlungen für Prothesen und Rehabilitation. Deshalb setzen die ukrainischen Streitkräfte massenhaft Streumunition ein. Sie sind aus militärökonomischer Sicht von Vorteil.
2: Und los geht's. Wer wackelt hier mit den Beinen?
7: Ich wackle mit gar nichts. Was sagen Sie, Doktor?
2: Es ist alles in Ordnung.
7: Ich kann nichts hören.
2: Sie werden laufen können, aber Sie werden nie gebären können.
7: Oh, dann ist es ja gut.
8: Grüße von OpenTX.
9: Versuchen wir es. Erstmal eine Runde.
10: Mit der militärischen Sonderoperation begann auch die FPV-Revolution. Leute bauten Drohnen in Garagen und verwendeten Komponenten, die sie bei AliExpress kauften.
11: Ohne vorherige Kontrolle und Testflug schicken wir keine Drohne an die Front.
12: Durch die Erfahrung aus der Herstellung von Tausenden von Drohnen kann man meist schon hören, wenn etwas nicht stimmt.
11: Wenn Sie ein Paket von uns erhalten, müssen die Frontsoldaten die Geräte nur auspacken. Sie müssen den Akku nur noch einbauen. Das war's. Der Soldat schaltet die Drohne ein und los geht's.
13: Es ist eine gute Arbeitsdrohne. Genau das, was wir momentan an der Front brauchen, weil dies eine völlig neue Art von Krieg ist. Drohnen sind die Zukunft.
7: Spreng es!
1: Es hat noch niemanden Minen gegen Zivilisten produziert. Aber die Ukrainer setzen sie gegen Zivilisten ein.
14: Was ist das, wenn nicht Terrorismus? Hier in der Nähe befindet sich ein Kindergarten und eine Schule.
7: Dieser Gegenstand wurde von Ingenieuren entwickelt, um eine Person zu verkrüppeln.
15: Ich will noch das Ende von diesem ganzen Schlamassel erleben. Es muss ein Tribunal geben.
2: Die meisten Geschosse sind auf Häusern gelandet, in Gärten oder Höfen. Wir gehen große Risiken ein und graben.
1: Alles wird gut werden. Wir werden siegen.

Nach der Aufnahme der Verwundeten werden viele Armeestiefel zurückgelassen. Wenn die Patienten behandelt werden, werden ihnen die Stiefel ausgezogen oder aufgeschnitten. Dann werden sie einfach vergessen. Die Soldaten werden irgendwo in einem Krankenhaus in Rostow oder Donetsk gerettet, aber ihre Stiefel bleiben hier. Die Aufgabe des Krankenhauses ist es, die Verwundeten von der Kontaktlinie aufzunehmen, sie zu stabilisieren und ins Krankenhaus zu bringen. Jetzt können Sie sehen, wie die Evakuierung abläuft. Die Autos werden übrigens absichtlich nicht gewaschen. Das ist eine natürliche Tarnung.

0: Wir
1: sind eine Ansammlung von hochqualifizierten Spezialisten, wie Ärzten, Krankenschwestern, Sanitätern, medizinischen Nachwuchskräften und Servicekräften, die uns bewachen und versorgen. Denn man kann sagen, dass wir ein Organismus sind.
2: Gute Köche werden hier sehr geschätzt.
3: Jetzt öffnen wir die Einmachgläser, die draußen gelagert wurden. Fertigsuppen kommen aus Lagerhäusern.
2: Er könnte einen Kochblog auf YouTube moderieren.
3: Aber ich koche zum Beispiel jeden zweiten Tag Suppe. An einem Tag heute zum Beispiel gibt es Schchi. Hier sind mehr Kohl und Kartoffeln. Wir mischen alles zusammen und das war's. Morgen können wir beispielsweise Fisch- oder Erbsensuppe kochen. Den Senf haben wir erst gestern gemacht. Er kam sehr gut an. Heute machen wir noch etwas mit Gurken. Ich koche immer mehr oder weniger auf Vorrat, aber das Essen ist für alle gleich. Ich meine, wir alle, die Ärzte, die Krankenschwestern und die Patienten, essen dasselbe. Es gibt also keinen Unterschied zwischen dem Essen für die Leute, die von der Frontlinie kommen, und dem, was die Ärzte bekommen. Ihr Essen ist nicht schmackhafter als unseres. Jeder isst das Gleiche. Alles ist sehr schmackhaft und gut. Ein Koch freut sich, wenn die Teller nach einer Mahlzeit leer sind. Das zeigt, dass das Essen sehr lecker war.
2: Dieser Mann lebt für seine Arbeit. Seine Arbeit ähnelt eher einer militärischen Ernährungsphilosophie.
3: Einige sind draußen im Einsatz, andere stehen am Operationstisch. Ich bin hier. Wir arbeiten an einem gemeinsamen Ziel.
2: Auch der Teamgeist hier ist beeindruckend.
4: Ich habe mich besprüht.
1: Du wirst hier alle Mücken anlocken.
2: Das sind die Streitkräfte Russlands.
1: Das kann er nicht sagen. Es ist unprofessionell.
3: Das Fleisch aus der Dose wird bald kochen und eine Brühe bilden. Ich gebe am Anfang nie Salz hinzu, weil ich nicht weiß, wie viel Salz und Pfeffer dem Dosenfleisch in der Fabrik zugesetzt wurde. Lorbeerblätter kommen natürlich erst zum Schluss dazu. Ich lasse es 10 bis 15 Minuten lang kochen, damit eine gute Brühe entsteht. Und das war's. Danach kommen die Fertigsuppen hinzu. Ich koche Tee immer mit Minze, Melisse oder Feuerkraut. Wir haben die Einwohner gebeten, uns Kräuter und Gewürze zu bringen, und das tun sie auch von Zeit zu Zeit. Ich gebe sie immer in den Tee. Der Tee wird gelobt. Besser als Teebeutel. Die Leute trinken 2 oder 3 Gläser. Heute Abend gibt es übrigens Kartoffelpüree. Es sind noch ein paar Kartoffeln übrig, ich werde sie schälen. Am liebsten würde ich etwas Milch dazu geben, aber Essiggurkensaft tut es auch. Ich nehme Butter, zerstampfe sie, brate Zwiebeln und Karotten an, gebe etwas Pfeffer dazu, würze ein wenig und fertig. Erst gestern haben wir Pilaf gegessen. Ich habe es auch mit Kurkuma und Kreuzkümmel gewürzt. Einmal kamen einige Leute auf mich zu, schüttelten mir die Hand und sagten, es sei wie usbekischer Pilaf. Aber in einem solchen Topf einen Pilaf zuzubereiten, der dem usbekischen Pilaf ähnelt, übersteigt jedermanns Fähigkeiten. Es hat angefangen zu kochen. Verglichen mit anderen Orten ist dies ein Paradies.
2: Es ist eigentlich wie ein Fegefeuer. Die Menschen, die hierher kommen, stehen an der Schwelle zum Tod. Und oft muss ein Arzt über ihr Schicksal entscheiden. Die Zivilbevölkerung wird wieder beschossen. Das ist eine alltägliche Situation.
5: Der örtliche Kommandeur rief an und sagte, dass das Dorf Wassiljewka unter Mörserbeschuss stehe und 3 Zivilisten nicht mit dem örtlichen Krankenwagen abtransportiert werden könnten, weil sie unter Beschuss geraten seien. Wir werden uns also etwas einfallen lassen, und zwar sofort. Wir werden selbst evakuieren. Das war's schon.
6: Der Reihe nach.
5: Misha, da drüben ist deine Kamera.
6: Ihr zwei seid Ärzte. Warum kommen die anderen mit? Zivilisten. Sowetskaja Straße 9. In Valajanovka. Verdammt. Valajanovka. Sowetskaja Straße 9.
5: Was ist da los?
6: Bitte?
5: Haben Sie etwas beschossen?
6: Ja, Zivilisten wurden geschossen. Hallo? Hallo? Hat die Granate euch getroffen?
7: Nein.
6: Gab es hier Verletzte?
5: Welche Hausnummer ist das?
6: Und wo? Hier? Was hat er gesagt? Sind die Verwundeten hier?
0: Der Ort wurde in die Luft gejagt.
6: Sind Verwundete hier?
0: Nein, nur ein paar Kratzer.
6: Bist du 17?
4: 16.
0: Jungs, was war das?
6: Sie riefen uns an und baten um Hilfe. Sie sagten, ein Mann, eine Frau und ein 17-jähriger Junge.
4: Ich werde im nächsten Monat 17.
7: Zwei Häuser wurden in die Luft gesprengt.
6: Das Militär sagte, es gäbe Verwundete.
7: Ja, verwundet, aber nur ein paar Kratzer. Wir waren alle in der Küche.
6: Sind alle am Leben und wohlauf?
7: Ja, alle sind am Leben, Gott sei Dank.
5: Wann ist es passiert?
0: Es begann um 3.30 Uhr.
7: Vielleicht gegen 4 Uhr.
0: Viermal haben die geschossen. Zwischen 3.30 Uhr und 4 Uhr schlugen die ersten Granaten ein.
5: Alles in Ordnung?
6: Nein, nichts ist in Ordnung.
5: Alle sind am Leben?
6: Ja, das ist die Hauptsache. Habt ihr etwas, um die Wunde zu behandeln?
7: Ja, danke.
6: Uns wurde gesagt, es gäbe Verwundete, also sind wir schnell gekommen. Das war's, Abbruch. Der Junge hat nur einen Kratzer. Sie schießen nur um des Schießens willen. Verdammt.
2: Willkürlicher Beschuss scheint beliebt zu sein.
6: Wenigstens hatten wir eine gute Fahrt.
5: Jawohl.
2: Während einige Kreative die Nase rümpfen, wenn sie von der Spezialoperation hören, gehen andere zur Kontaktlinie, um die Jungs aufzumuntern.
4: Hallo Alexander.
5: Hallo Leute.
3: Hallo.
2: Hypericum sind gerade für das Vostok-Bataillon aufgetreten. Jetzt sind sie hier.
3: Wir sind aus Moskau in den Donbass gekommen. Wir waren schon mehrmals hier. Für uns ist es nicht das erste Jahr.
6: Ich möchte Folgendes ankündigen. In unserem kreativen Kämpferteam gibt es ein wunderbares Mädchen, eine Dichterin aus Lugansk, Elena Zaslavskaya. Ich möchte nun an sie übergeben. Sie wird unser kleines Konzert mit ihren wunderbaren Gedichten beginnen. Elena Zaslavskaya.
8: Эти русские. Эти русские мальчики не меняются. 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Любить и спасать, пока сердце в груди трепыхается в 19-м, 20-м, 21-м веке. 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

0: Sind Sie auf eine Mine gestoßen? Können Sie Ihre Beine spüren? Bewegen Sie die Füße.
1: Ich habe zum ersten Mal eine Katheterisierung der Zentralvene vorgenommen, während ich ein Konzert hörte.

0: Haben Sie den Mann gesehen, aus dem die Eingeweide herausquollen? Den Verwundeten, der gerade dorthin getragen wurde. Die Geheimagenten waren auf dem Weg zu einem Einsatz. Der Feind eröffnete das Mörserfeuer und der Kerl hatte Pech.
1: Das war's, lieg jetzt einfach.
0: Der Kommandeur der Gruppe und ich gingen hin, um ihn zu evakuieren und begannen gleich vor Ort, ihn zu verbinden. Es war fast aussichtslos.
1: Einschalten.
2: Fest verschnürt.
1: Konzentriere dich.
0: Während wir ihn verbanden, hat man uns sozusagen gezielt mit Mörsergranaten beschossen. Ich wurde dabei leicht an den Beinen getroffen. Also ging ich hinter dem Zaun in Deckung und unsere Leute, die Marines, begannen, den Geheimagenten zu evakuieren.
1: Das war's. Langsam. Langsam.
0: Der Mann befindet sich jetzt im Operationssaal. Möge Gott dir Gesundheit schenken, Sanja.
2: Dieses Schrapnell hat dem Mann den Bauch aufgerissen. Aber er wird es überleben. Hier kämpfen sie um jedes einzelne Leben.
1: Wir sind fast fertig. Das beschädigte Gewebe ist entfernt worden. Die Prognose ist günstig und er wird zur weiteren medizinischen Versorgung abtransportiert. Weitere Rehabilitationsmaßnahmen werden in der Zukunft durchgeführt werden.
3: Ein Menschenleben ist ohnehin unbezahlbar. Deshalb behandeln wir, wenn wir arbeiten und zu helfen versuchen, jeden Patienten individuell. Wir setzen unsere ganze Energie und unser Wissen ein, um Hilfe zu leisten und Leben zu retten.
2: Natürlich werden auch Kinder hierher gebracht. Militärärzte genießen jetzt mehr Vertrauen.
0: Vielen Dank.
2: So sind die Zeiten.

0: das erste staatliche Blasorchester der Sowjetunion, abgekürzt das Gosduch. Nur die besten Musiker durften dort spielen.
1: Die bloße Menge der Musik, die sie gespielt haben, ist selbst heute noch erstaunlich. Alle Traditionen unseres heutigen Blasorchesters haben ihre Wurzeln genau dort.
0: Juli 1941. Die Wehrmacht rückt unaufhaltsam auf Moskau vor. Als Reaktion darauf beginnen sich in der Stadt Volksmilizdivisionen zu bilden.
2: Ihnen war bewusst, dass das ganze Land in Lebensgefahr schwebte. Und ich glaube, das hat sie motiviert, sich freiwillig zu melden.
0: Das staatliche Blasorchester des Kremls bereitet sich auf einen ganz besonderen Auftritt vor. Ein Konzert ohne Publikum, zu Ehren der Gefallenen. Hier, nahe Wjasma, sind die meisten der Musiker ums Leben gekommen.
3: Es ist eine große Ehre für uns, nicht nur aufzutreten, sondern auch den Musikern Tribut zu zollen, die hier ihr Leben gaben, damit wir leben und ihre Arbeit fortsetzen können.

0: Donetsk, August 2022. Die Stadt befindet sich seit mehreren Monaten unter intensivem Beschuss der ukrainischen Streitkräfte. Die örtlichen Krankenhäuser erinnern an militärische Lazarette. Die meisten Patienten wurden durch Splitter und Minen der ukrainischen Artillerie verletzt.
1: Es werden Menschen mit sehr schweren Verletzungen eingeliefert.
2: Hatten Sie in letzter Zeit viele solche Einsätze?
3: Fast jeden Tag. Heute wurde der Kiewer Bezirk beschossen und es gab Verwundete. Das ist mein zweiter Einsatz diesen Morgen.
0: Amputationen zählen hier zurzeit zu den am häufigsten durchgeführten Operationen. Nach einer Minenverletzung ist es fast unmöglich, beschädigte Gliedmaßen zu retten.
2: Was ist passiert?
4: Der Fuß wurde abgerissen. Er ist im Gras neben dem Tor auf etwas getreten.
1: Hallo. Hallo Jungs, guten Tag. Der Patient hat ein Trauma erlitten, einen Gliedmaßenverlust. Wie er sich fühlt, er ist natürlich körperlich und seelisch angeschlagen.
5: Aber ich halte durch.
1: Er ging einfach durch die Stadt, dachte an nichts und ist auf eine Landmine getreten.
5: Ich war auf dem Heimweg und dann kam dieser dumpfe Schlag. Ich war, kurz gesagt, ich wollte zuerst sogar losrennen, aber da war nichts mehr. Nur zwei Knochen, die herausragten. Ein Fleischlappen von 15 Zentimetern. Nur Haut. Der Fuß war weg. Ich schaute hin und wusste, dass nichts mehr zu retten ist. Was soll man da noch nähen? Da war nichts mehr. Kein Fuß, nichts. Meine Zehen liegen immer noch da irgendwo herum. Ich bin hingefallen und gekrochen, als auch schon die Nachbarn angerannt kamen. So kümmert sich unsere ehemalige Regierung um uns. Ich möchte nicht vor laufender Kamera fluchen, aber das ist ein Völkermord. Sonst nichts. Waschechter Faschismus. Zum Glück waren keine Kinder in der Nähe. Jetzt bekomme ich eine Prothese. Ich will ein paar modische Krücken.
2: Ich mag Ihren Optimismus.
5: Was bleibt mir auch sonst? Einfach sterben?
2: Nein, nicht noch.
5: Ich will noch das Ende von diesem ganzen Schlamassel erleben. Es muss ein Tribunal geben.

0: Neben zahlreichen Artillerie- und Raketenangriffen auf Donetsk setzt die ukrainische Armee nun auch ferngesteuerte Landminen in Wohnbezirken ein. Die Städte Donetsk, Makijewka, Jasinovataja und Gorlovka wurden beschossen.
1: Notdienst. Welche Adresse? Wir erhalten Meldungen über Lebestock-Minen. Gehen Sie nirgendwo hin, die Spezialisten sind auf dem Weg zu Ihnen. Zeigen Sie ihnen die Minen, bitte beruhigen Sie sich.
2: Eine Lebestock-Mine ist eine druckaktivierte Antipersonenmine. Wenn jemand darauf tritt, wird sein Fuß abgerissen.
0: Antipersonenminen sind seit 1997 durch den Ottawa-Vertrag der Vereinten Nationen verboten. Alle Vertragsparteien, einschließlich der Ukraine, haben sich verpflichtet, ihre Lagerbestände zu vernichten.
2: Es kostet viel Geld, diese Sprengkörper loszuwerden. Die Ukraine hat vermutlich, wie so oft, ihre Vernichtung bekannt gegeben, sie stattdessen aber eingelagert. Jetzt werden sie gegen Zivilisten verwendet.
3: Die Ukraine hat 6 Millionen dieser Lebestock-Minen. Inzwischen haben sie etwa 500.000 auf Donetsk abgefeuert.
0: Dutzende Zivilisten, die hier vor ihren eigenen Häusern auf Minen getreten sind, wurden in Krankenhäuser eingeliefert.

0: Wir wurden beschossen und ein Splitter ist neben meinem Kopf gelandet. Ich habe hinter mir eine Explosion gehört und das war's. Ich rannte und schrie um Hilfe. Ich bin zu einem Laden gerannt. Dort hat man mir einen Krankenwagen gerufen und erste Hilfe geleistet.
1: Ich war auf dem Heimweg und er saß in seinem Auto. Uns hat beide ein und dieselbe Granate erwischt.

0: Kriegschirurgie ist ganz anders als die Chirurgie in Friedenszeiten. Eine Amputation ist ein chirurgischer Eingriff, aber ein Gliedmaßenverlust tritt nur dann ein, wenn ein Patient mit einem Sprengkörper in Kontakt gekommen ist.
1: Ich liege hier schon seit einem Monat. Ich bete. Ein Priester kommt vorbei und gibt mir die Kommunion. Alle dachten, dass ich nicht überleben würde. Wir haben ein Kloster in Nikolskoje.
2: Waren Sie im Kloster als Flüchtling oder als Gottesdiener?
1: Nein, ich bin Bruder Amphilochios, ein Mönch. Ich habe das Klostergelände verlassen und bin auf dem Weg zum Teich auf etwas getreten. Und dann wurde ich weggeschleudert. Wie durch eine Sprungfeder. Die Explosion war so stark, dass ich für eine halbe Minute ohnmächtig wurde. Meine Sohlen wurden weggesprengt. Ich lag dann dort und schrie um Hilfe. Das Militär ist gekommen und hat mich mitgenommen. Ich bin nur knapp dem Tod entkommen. Alle dachten, ich würde sterben.
3: Der Beschuss hält weiter an. In nur einem Monat wurden Dutzende Menschen in die Krankenhäuser von Donetsk eingeliefert. Einige sind gestorben. Die Lepestok-Mine gilt als hinterhältigste Mine von allen. Sie ist klein und nur schwer zu erkennen.
4: Sie sieht aus wie ein Spielzeug und so kommt es zu Fällen, bei denen Kindern fast die Arme abgerissen werden oder jemand verliert sein Bein. Wenn man morgens aufwacht, gibt es keine Warnung, dass irgendwo die Lepestok-Minen verstreut wurden. Man muss also selbst vorsichtig sein. Man geht seines Weges und plötzlich wird dein Bein weggesprengt.
3: Überall sind Minen verstreut. Die Ortsbewohner haben Angst, ihre Kinder nach draußen zu lassen. Erwachsene gehen auch nur raus, wenn es absolut sein muss.
5: Das war an einem Samstagabend. Es gab einen lauten Knall und es hörte sich an, als würde es regnen oder als würde Hagel aufs Dach fallen. Dadurch wussten wir, dass die Ukrainer wieder Lepestok-Minen verstreut haben. Ich bin fast selbst auf eine getreten.
3: Rettungs- und Räumungsdienste und humanitäres Personal arbeiten in der gesamten Stadt. Die Minenräumung hat in Donetsk jetzt oberste Priorität. Pioniere räumen die Straßen und Wiesen der Stadt von zahllosen Minen. Aber die ukrainischen Streitkräfte setzen den Beschuss weiter fort.
0: Das ist eine bösartige Art der Kriegsführung, würde ich sagen. Einfach nur böse, denn sie zielt einzig und allein auf die Vernichtung der Zivilbevölkerung ab.
6: So viele Leute wurden damit bereits in die Luft gejagt. Was ist das, wenn nicht Terrorismus? Hier in der Nähe befindet sich ein Kindergarten und eine Schule.
3: Russische Pioniere helfen den Bombenräumkommandos der Volksrepublik Donetsk. Sie arbeiten Seite an Seite mit den Einheimischen. Die Stadt wurde in Sektoren unterteilt und alle Mannschaften gehen in ihren jeweiligen Bereichen sorgfältig ihrer Arbeit nach.
1: Meiden Sie besser die Wiesen. Folgen Sie mir auf dem Gehweg. Das Parkareal weist die höchste Konzentration an Sprengsätzen auf.
3: Städtische Parks können geschlossen werden, um Menschen fernzuhalten. Aber die Innenhöfe von Wohngebieten bleiben weiterhin gefährlich. Ein paar tapfere Zivilisten helfen den Räumungsteams. Sie markieren Orte, an denen Minen entdeckt wurden.
0: Hier ist ein Ziegelstein. Neben ihm lag eine Mine. Ein paar Einwohner sind hier vorbeigegangen und haben sie markiert. Bei diesen Ziegelsteinen dort lagen 3 Minen. Das war's. Weiter habe ich mich nicht vorgewagt.
1: Als wir ankamen, waren die Stellen, an denen Minen gefunden wurden, bereits markiert. Aber die meisten davon wurden auf dem Asphalt gefunden. Auf den Wiesen gab es keine Markierungen. Deshalb benutzen wir Minensuchgeräte, um sie zu finden. Wenn wir eine Mine finden, kommt jemand, um sie mitzunehmen und zur Entsorgungsstelle zu bringen.
0: Um Gottes Willen, kommen Sie nicht näher!
1: Es wurde ein Gerät für den sicheren Transport von Minen entwickelt. Das ist eine Art Plastikflasche, die das Explosionsrisiko minimiert. Alle bereit machen. Ich lege die Sprengladung.
5: Soll ich weggeben?
1: Ja, hinter die Absperrung.
5: Das war's. Weg hier.
1: Hinter die Ecke da drüben.
3: Die russischen Bombenräumkommandos sind erst seit kurzem in der Stadt. Das Ausmaß der Katastrophe ist sofort ersichtlich. Jeder hier hört das Donnern der Artillerie und weiß, dass bei der Hälfte der Angriffe Minen verstreut werden. Es ist unmöglich zu sagen, wie viele Lepestok-Minen in der Stadt verteilt sind. Die Schätzungen der Minenräumer sind beunruhigend.
5: Hier liegen sehr viele Minen und ich glaube, dass es nicht ein Jahr, sondern ein ganzes Jahrzehnt dauern wird, all diese Minen zu räumen. Es sind wirklich sehr viele.
4: Sie treiben ein schmutziges Spiel mit uns. Für sie gibt es keine Regeln. Sie werfen Lepestok-Minen ab, weil es hier ihrer Meinung nach keine Ukrainer mehr gibt. Je weniger hier überleben, umso besser für sie. Das ist ein Völkermord im wahrsten Sinne des Wortes. Flieg, flieg, Lepestok, Blütenblatt, von Westen nach Osten. Von Westen nach Osten, wenn Sie verstehen, was ich meine.
3: Alexei produziert Videos für die Bewohner von Donetsk, um sie darüber zu informieren, was auf den Straßen der Stadt vor sich geht. Er ermahnt sie dazu, besonders vorsichtig zu sein.
7: Stopp!
4: Die heimtückischen Lepestok-Minen, von denen viele Städte übersät sind, sind vom Typ PFM-1 und PFM-1S. Ein ganz gewöhnlicher Park, der diesen Morgen aus irgendeinem Grund menschenleer ist. Vielleicht liegt es daran, dass wir die Leute gewarnt haben, nicht hierher zu kommen. In diesen Bäumen und Blumenbeeten, auf diesen Rasenflächen, auf denen überall Tauben sitzen, auf den Dächern dieser Häuser und Läden, liegen heute nämlich sehr, sehr viele Lepestok-Minen. Es gibt zwei Arten von Lepestok-Minen, PFM-1 und PFM-1S. Wofür steht PMF? Das ist die Abkürzung für hochexplosive Minen. Hochexplosiv bedeutet, dass es kaum Splitter gibt. Man muss aber dazu sagen, dass der Zünder aus Metall ist. Und wenn man so dumm ist, zu versuchen, sie mit improvisierten Werkzeugen zu entschärfen, kann man sich eine tödliche Verletzung zuziehen, weil der Zünder wie eine Kugel davonfliegen wird. Wir haben vor allem ein paar Minenräumtechniken demonstriert. Im Notfall kann man etwas auf die Mine werfen. Man kann sie bedenkenlos mit einer Schaufel aufheben, auch wenn die meisten Leute natürlich Angst davor haben, aber es gibt keinen Grund, sich zu fürchten. Man kann sie vorsichtig mit einer Schaufel aufheben und entfernen. Das Wichtigste, worauf man achten muss, ist der Selbstzerstörungsmechanismus. Der Timer kann jeden Moment ablaufen, während man die Mine in der Hand oder auf der Schaufel hält. Hier, ich hebe sie langsam hoch. Aber wenn man sie fallen lässt, wird sie wahrscheinlich explodieren. Man muss sie an einen sicheren Ort tragen, den Rettungsdienst anrufen und sie langsam absetzen. Steine darauf zu werfen, wie ich es gemacht habe, ist riskant, weil der Zünder aus Metall ist. Wenn er mit der Geschwindigkeit einer Kugel losfliegt, dann kann er jemanden regelrecht durchlöchern. All diese Geschichten, wie Leute Dinge darauf geworfen haben, sind in Wirklichkeit schlecht. Man muss das aus einer Deckung heraus tun.
8: Vor dem Reichstag stehen sowjetische Kriegsberichterstatter. Und hier steht mein Vater. Dass mein Vater der bedingungslosen Kapitulation beiwohnen konnte und dann Teil der Berichterstattung über die Nürnberger Prozesse war, ist der ganze Stolz unserer Familie.
9: Es waren die westlichen Mächte, die eine politische Verurteilung der Nazi-Kriegsverbrecher anstrebten. Sie wollten Erhängungen und Erschießungen hierfür und dafür beschließen und das ohne jeden Gerichtsprozess.
10: Stalin sagte, dass wenn wir sie nicht vor Gericht stellen, man uns das als Schwäche auslegen würde.
11: Am 20. November 1945 begann der Nürnberger Prozess. Noch nie hatte es in der Geschichte etwas

0: dergleichen gegeben. Auf der Anklagebank saß die Spitze des NS-Staats.
1: Zum ersten Mal in der Menschheitsgeschichte mussten sich Verbrecher, die sich eines ganzen Staates bemächtigt und diesen als Instrument für ihre monströsen Verbrechen missbraucht hatten, vor Gericht verantworten.
2: Das war eine Verurteilung des Nationalsozialismus, die weit über den Rahmen eines einzelnen Staates hinausging.
3: Hier wurden die Kriegsverbrecher erstmals vor Gericht gestellt. Das war ein Prozess von fundamentalem Charakter.
4: Die Völker der Erde klagten den Faschismus an.
5: Die ukrainische Regierung ermordet im Donbass seit 8 Jahren ihr eigenes Volk. Es ist erstaunlich, dass die westlichen Medien nicht darüber berichten und 8 Jahre lang nicht darüber berichtet haben.
6: Ich bin seit 5 Minuten hier und in nur 5 Minuten habe ich erfahren, dass die ersten Leichen, die gefunden wurden, enthauptet waren.
5: Ist es das Risiko wert? Viel hängt davon ab, wie man diese Frage beantwortet. Man tut das alles, weil man es tun muss, weil man die Pflicht hat, es zu tun.
7: Der Informationskrieg. Fast alle unabhängigen Journalisten, die aufdeckten, dass die NATO und die USA für die Eskalation der Situation in der Ukraine zu einem militärischen Konflikt verantwortlich waren, fielen ihm zum Opfer.
6: Wir werden diesen Krieg so lange fortführen, wie wir wollen. Und wir werden bis zum letzten Ukrainer kämpfen. Genau das ist die ganze Zeit im Donbass passiert. Das sind keine Objekte, das sind Menschen. Deshalb tue ich, was ich tue. Deshalb bin ich hier.

0: Was haben wir hier also? Die Apokalypse steht vor der Tür und hier sitzen Menschen ruhig auf einer Parkbank. Und neben ihnen liegen tödliche Waffen, die durch den Wind vom Baum fallen oder von einem Vogel heruntergeworfen werden können. Das sind in erster Linie nützliche Überlebenstipps. Neben unseren Videos über Liebestock-Minen haben wir auch Videos über PMN, MON und TM-66-Minen. Wir zeigen den Menschen, wie sie überleben können. Natürlich sind wir wütend auf die ukrainischen Truppen, die uns bombardieren. Aber was normale Ukrainer angeht, egal wie oft sie uns in diesen 8 Jahren bombardiert haben, egal wie viele Menschen ich begraben musste, und das waren Hunderte, alle meine Freunde wurden getötet. Aber ich wünsche den Ukrainern nichts Schlechtes. Ich kann keine normalen Ukrainer hassen. Ich weiß nicht, ob das für uns Russen typisch ist oder nur meine persönliche Einstellung, aber ich weiß auch nicht. Das genaue Äquivalent einer Blue-43-Mine. Wir leben in merkwürdigen Zeiten, in denen man sein Haus verlassen und eine Mine vor der Tür vorfinden kann.
1: Das ist wirklich beängstigend. Man will sich nicht vorstellen, dass, Gott bewahre, auf einem Spielplatz neben dem eigenen Haus all diese Minen verstreut sein könnten. Oder dass, Gott bewahre, die eigenen Kinder sie auslösen und explodieren könnten.
2: Alle Minen sind für den militärischen Gebrauch konzipiert. Es hat noch niemand Minen gegen Zivilisten produziert. Aber die Ukrainer setzen sie gegen Zivilisten ein.
3: Die Ukrainer setzen Uragan-Raketenwerfer ein, um die Stadt mit Lepestok-Minen zu übersehen. Eine einzelne Salve enthält 16 Raketen.
2: Eine Rakete des Uragan-Systems hat 12 Behälter. Jeder Behälter enthält 24 dieser Minen.
3: Diese Minen werden nicht ohne Grund Lepestok, also Blütenblatt, genannt. Wenn sie aus der Luft abgeworfen werden, werden diese Minen über einen großen Radius verstreut und landen oft auf Dächern. Die Pioniere müssen sie auch von dort entfernen.
4: Okay, nur noch ein wenig höher. Das da ist unser Dach. Legen wir los. Dort liegen ganze Haufen davon, etwa 13 oder 15 Stück gleichzeitig. Wir müssen sie von den Dächern werfen, weil es keinen anderen Weg gibt.
3: Die russischen Pioniere arbeiten bei der Räumung der Dächer mit den republikanischen Rettungsdiensten zusammen. Der Katastrophenschutz leistet ihnen technische Unterstützung.
1: Hier spricht Leiche. Ja, sie sind hier. Sie richten eine Absperrung ein. Der Katastrophenschutz kümmert sich darum. Alles unter Kontrolle. Ich habe den Decknamen Leiche vor 10 Jahren bekommen. Ich habe wie durch ein Wunder einen Einsatz bei einer anderen.

0: die Terroroperation überlebt, als ich noch bei einer anderen Spezialeinheit war. Unser Kommandant sagte damals, was schon tot ist, kann nicht sterben und gab mir diesen Spitznamen. Manchmal sind es 10 Dächer, manchmal 15. Das weiß man nie. Das variiert immer. Ich habe mich freiwillig für die Räumung der Dächer gemeldet, weil ich Höhenangst habe. Das war schon so, seit ich ein Kind war. Meine Tochter fährt sehr gerne Riesenrad. Und wenn wir im Park spazieren, will sie immer damit fahren, aber ich hatte immer Angst. Ich wollte diese Angst bei diesem Einsatz überwinden. Wenn ich an meine Tochter denke, eigentlich denke ich ständig an sie, dann verschwinden alle unnötigen Gedanken und ich habe keine Angst mehr.
1: Ich habe sie aufs Dach gelegt.
0: Okay, alles klar. Genau das brauche ich.
1: Reicht dir das?
0: Ja, sie soll einfach nur nicht zu sehr herausragen sonst.
1: Stell sie einfach gerade hin, Roma. Sie muss nicht exakt einrasten. Wir halten sie einfach und er klettert drauf.
0: In kritischen Momenten wie diesen kommt mir immer ein Gebet in den Sinn. Ganz von allein. Vater unser, der du bist im Himmel. Dächer mit niedriger Neigung sind viel einfacher zu untersuchen als welche mit steiler Neigung, weil die steile Neigung zu Problemen führt. In voller Montur trage ich gerade etwa 20 Kilo an Ausrüstung an meinem Körper. Als wir anfingen, in diesen Anzügen zu arbeiten, fiel es mir zuerst sehr schwer, das alles zu tragen. Aber nach einer Woche fühlt sich dieser Anzug wie ein Hemd an. Ich meine, man bemerkt ihn überhaupt nicht mehr und denkt nicht mehr darüber nach. In dieser ganzen Zeit habe ich etwa 7 oder 8 Kilogramm abgenommen.

Es ist jedes Mal anders. Manchmal sind es 50 Minen, manchmal 150 Minen. Einmal hatten wir etwa 300. Richtet die Absperrung ein. Ich werfe sie hier runter. Drei Stück. Seid ihr bereit?

0: Ich habe alles vom Dach geworfen. Ich verlasse das Gebäude über das Treppenhaus.
1: Verstanden.
2: Haben Sie alle gefunden?
0: Ja.
2: Und was ist das für ein Metallstück?
0: Die wurde bereits ausgelöst. Sie ist nicht mehr gefährlich. Leben Sie in der Nähe?
2: Wollen Sie etwas Wasser?
0: Ja, zur Arthritis in meinen Gelenken werde ich Ihnen dankbar sein. Nur ein Glas Wasser.

0: Die Menschen sind sehr dankbar und das freut uns. Man sieht die Aufrichtigkeit in ihren Augen. Der allgemeinen Stimmung in den Städten nach zu urteilen, in denen ich war, tun wir das Richtige. Die Menschen, mit denen wir zu tun haben, ich meine die normale Bevölkerung, sind meist froh, uns zu sehen und warten auf uns.
1: Die Lage in der LNR und DNR ist identisch. Russische Pioniere arbeiten überall. Minen waren seit den Anfangstagen des Konflikts im Jahr 2014 immer eine reale Bedrohung. Nahezu 8 Jahre lang lebten die Menschen praktisch auf einem Minenfeld. Diese Sprengfallen werden sowohl an Land als auch in Flüssen gefunden.
2: Auf dem gesamten Gebiet wurden Minenfelder und nicht explodierte Geschosse gefunden. Das internationale Minenräumzentrum hat den Auftrag, die Minen auf dem Gebiet der Volksrepublik Lugansk zu räumen, damit die Bevölkerung langsam zu einem normalen Leben zurückkehren kann. Heute gibt es keinen Schatten, für niemanden. Plus 35 Grad.
1: Diese Brücke wurde vor langer Zeit zerstört und kann nicht repariert werden, weil im Flussbett nicht explodierte Minen liegen.
0: Wir haben im Wasser Mörsergranaten gefunden. Wir arbeiten momentan hier, damit die Arbeiter die Brücke reparieren und eine Pontonbrücke errichten können.
1: Vor Ort arbeiten Gruppen von Experten, sogenannte Pioniertaucher. Tauchmissionen sind gefährlich genug, aber in dieser Kombination stellen sie doppeltes Risiko dar.
3: Mein Deckname ist Neptun. Ich diene in der Nordmeerflotte und bin auf der Krim geboren. 2018 wurde ich zum Dienst einberufen. Ich habe meine Wehrpflicht im Ausbildungszentrum für Taucher absolviert. Ich wollte schon immer in der Armee dienen und bin deshalb zur Nordmeerflotte gegangen. Ich mag den Norden. Ich liebe den Schnee. Ich habe einen Anruf bekommen und sie sagten mir, dass ich für Einsätze im Kampfgebiet gebraucht werde. Und das war's. Ich habe zugestimmt. Ich muss tun, was getan werden muss. Das ist meine Pflicht.
1: Norden oder Süden, den Unterschied spürt man nur an Land. Das Wasser ist überall schlammig.
3: Im Wasser ist die Sichtbarkeit gleich null. An der Oberfläche ist es heiß, aber sobald man im Wasser ist, wird es erträglicher.
1: An Land ist ein Taucher in voller Montur ungelenk und braucht Hilfe. Es ist nicht einfach, sich einen Tauchanzug allein anzuziehen. Man muss das Gewicht anpassen und die Ventile und Zylinder überprüfen.
3: Das Leben eines Tauchers liegt in den Händen seiner Kameraden an der Oberfläche, die ihn absichern und unterstützen.
0: Chester? Kannst du deinen Kopf gut bewegen?
3: Unsere Tauchergruppe arbeitet schon seit 2018 zusammen. Deshalb vertrauen und unterstützen wir einander. Wir haben vollstes Vertrauen in die anderen, weil wir alle erfahrene Profis sind und schon mehrere Einsätze hinter uns haben.
1: Sie suchen mit einem amphibischen Minensuchgerät nach Sprengkörpern, das sowohl unter Wasser als auch an Land funktioniert.
3: Ich habe allein in diesem Gewässer etwa 6 Mörsergranaten entdeckt. Es war unmöglich, sie vom Flussbett zu heben, also haben wir sie mit einer Druckladung vernichtet.
1: Das Wasser kennt keine Gnade und verlangt eine perfekte Koordination zwischen den Spezialisten an Land und im Wasser. Es ist extrem wichtig, sich am Sicherungsseil festzuhalten, denn der kleinste Fehler kann tödlich enden. Ein Taucher kann seine Kameraden am Ufer nicht hören, also kommunizieren sie über Zeichen. Eine Mine aus dem Wasser zu ziehen ist für den Taucher gefährlich. Wenn er eine entdeckt, merkt er sich ihre Position, denn es ist unmöglich, sie im schlammigen Wasser zu markieren. Das erfordert viel Erfahrung und Professionalität.
3: Beim Abtauchen wurden 2 nicht explodierte Geschosse entdeckt. Nicht transportierbar.
0: Wir bereiten eine Druckladung zur Sprengung vor.

0: Der bedeutendste Gerichtsprozess der Weltgeschichte. Die Strafverfolgung der Kriegsverbrecher des Dritten Reiches.
1: Die sowjetische Anklage verfügt über umfangreiches Beweismaterial, das dem Gericht vorgelegt wird.
0: Innerhalb von 10 Monaten wurden genügend Beweise gesammelt, sodass heute, 80 Jahre später, niemand mehr daran zweifeln kann, dass Faschismus und Nationalsozialismus das größte Übel sind, das der menschliche Geist hervorbringen konnte. Die Hauptanklagepunkte lauteten Verbrechen gegen den Frieden, Verbrechen gegen die Menschlichkeit und Kriegsverbrechen.
2: Der Begriff Völkermord wurde nicht in das Urteil des Nürnberger Tribunals aufgenommen.
3: Im Rechtsspruch der Nürnberger Prozesse wird jedoch anerkannt, dass es einen Plan gab, die besetzten Gebiete der Sowjetunion von ihrer ursprünglichen Bevölkerung zu säubern, um sie anschließend durch Deutsche zu kolonisieren.
4: Der große Vaterländische Krieg war in der Tat ein Krieg, in dem die physische Vernichtung der Völker

0: Morgen marschieren wir gemeinsam voraus. Wenn das unseren Tod bedeutet, so werden wir diesen Preis zahlen.
1: Im Mai 2014 war es noch unvorstellbar, dass die ukrainische Luftwaffe Städte bombardieren könnte.
2: Hat er etwa geschossen? Bastard.
3: Sie sagen, dass hier nur Terroristen sind. Was für Terroristen?

0: Das Dorf Schirokino ist 20 Kilometer von Mariupol entfernt. Es war einst ein Ferienort am Asowschen Meer und hatte eine Bevölkerung von 1500 Menschen. In den letzten 7 Jahren wurde es zu einer Geisterstadt. Das Asow-Bataillon übernahm das Dorf im Februar 2015. 80% der Häuser wurden zerstört und die Einwohner mussten fliehen. Die nationalistischen Bataillone und die ukrainische Armee haben diesen Ort 7 Jahre lang vermint. Im März dieses Jahres übernahm die Volksmiliz der DNR im Laufe der militärischen Spezialoperation die Kontrolle über das Dorf. Jetzt arbeiten hier russische Pioniere. Zum ersten Mal seit 7 Jahren haben die Einwohner von Schirokino die Möglichkeit, nach Hause zurückzukehren.
1: Wir sind weggezogen, weil 2014 der Krieg ausbrach. Wir durften erst vor kurzem wieder ins Dorf zurückkehren. Die Pioniere leisten hervorragende Arbeit. Auf dem Zaun steht keine Minen, also kann ich mich im Hof frei bewegen.
0: Die Pioniere überprüfen jeden Hof, jedes Haus und jede Straße. Die Bewohner sind in Eile geflohen. Sie dachten, sie würden ihre Häuser nie wiedersehen.
2: Hier war die Grenze des ukrainischen Territoriums. Sie hatten hier ihr Hauptquartier, aber es wurde in die Luft gejagt. Sie haben das ganze Dorf vermint.
1: Die Ukrainer waren hier. Überall waren Graffiti mit SS-Zeichen und Nazi-Kreuzen. Ich habe das selbst gesehen.
0: Dank dem Asow-Bataillon ist vielen Dorfbewohnern außer ihrem Grundstück nichts mehr geblieben.
2: Wir hatten ein relativ kleines Haus, 77 Quadratmeter, da bis zum Schornstein. Ich gehe da aber nicht hin, weil die Ziegel locker sind und man in den Keller fallen kann. Wir leben seit 2015 nicht mehr hier, seit sie uns am 15. Februar 2015 von hier vertrieben haben.
3: Wer hat sie vertrieben?
2: Die ukrainische Armee hat uns befohlen, das Dorf für 2 bis 3 Tage zu verlassen. Die Hälfte der Einwohner wurde zur Poschiwanow-Kirche gefahren und die andere in die Innenstadt. Dort haben sie uns rausgeschmissen und gesagt, dass wir selbst zusehen sollen, wo wir bleiben. Das war's. Die Menschen wurden in der Kälte stehen gelassen, im Februar. Dort neben der Kirche sind Lager. Die Ukrainer hatten dort ihre Befestigungen. Niemand durfte dorthin gehen. Mein Patensohn wurde hier getauft. Sie haben vieles zerstört und gestohlen. Dieser Anblick bringt einen zum Weinen. Alle Fenster sind zerbrochen. Alles ist beschädigt. Ich denke, die Kirche wird restauriert werden, weil früher sehr viele Menschen hierher kamen.
0: Obwohl alles zerstört ist und wieder aufgebaut werden muss, glauben die Menschen daran, dass sie hier eine Zukunft haben. Nur wenige konnten sich in der Stadt niederlassen. Die russischen Pioniere geben den Menschen Hoffnung auf einen Wiederaufbau des Dorfes.
1: Das hier ist meine Heimat. Ich bin hier geboren. Meine Großväter und Urgroßväter liegen hier begraben. Mögen sie in Frieden ruhen. Deshalb will ich hierher zurückkehren und hier leben.
0: Die Pioniere brauchten einen Monat, um Schirokino zu räumen. Sie haben etwa 60.000 Minen und Geschosse gefunden und entschärft.

0: Die Präsenz der russischen Pioniere hier reicht nicht aus, also müssen neue Spezialisten ausgebildet werden. Hier auf einem Übungsplatz in der Nähe von Mariupol bildet die russische Armee die lokale Miliz aus, damit sie bei den Räumungsarbeiten helfen kann.
1: Auf diesem Übungsplatz werden Pioniertruppen unter lebensechten Bedingungen ausgebildet, Sprengkörper zu finden. Zuerst muss man sie sorgfältig anheben, nicht draufdrücken.
2: Schönling, kommen. Ich habe eine Panzerabwehrmine entdeckt. Ende.
3: Verstanden. Sei vorsichtig. Platziere eine Markierung in der Nähe.
0: Die russische Armee bildet die Miliz nicht nur taktisch aus, sondern stellt auch moderne Ausrüstung bereit. Anzüge, Minensuchgeräte und Kommunikationsanlagen sind für Pioniere von größter Bedeutung.
1: Hier haben wir ein helmfixiertes Kamerasystem, eine moderne russische Entwicklung. Wir geben sie heute den Jungs aus der DNR und trainieren sie. Um die Truppen für ihre Arbeit auszubilden und für eine passende Atmosphäre zu sorgen, muss etwas explodieren. Wir brauchen Simulationsvorrichtungen und Signalminen im Feld, damit die Truppen verstehen, was sie tun, was im Feld passiert und welche Ergebnisse sie erzielen. Ein Stürmer tritt auf einen Stichzünder und verursacht eine Explosion.
3: Wir haben gelernt, Minen zu finden und Stolperdrähte zu entschärfen. Wir haben auch gelernt, wie Minen gesprengt werden. Wir haben das nur noch nicht mit scharfen Minen probiert.
0: Diese Soldaten haben Kampferfahrung auf dem Schlachtfeld gesammelt. Jetzt erlernen sie einen neuen Militärberuf.
3: Wir haben bei Charkow gekämpft. Wir wurden verwundet und kamen ins Krankenhaus. Danach hat man uns angeboten, Pioniere zu werden. Mein Bruder und ich haben zugestimmt. Ich habe früher in der Metallurgie gearbeitet. Jetzt bin ich im Ruhestand und diene der DNR.
1: Den Greifhaken schleudern.
0: Sowohl an der Front als auch hier auf dem Minentestfeld möchten alle dasselbe. Einen möglichst schnellen Sieg und eine Rückkehr zum friedlichen Leben.
3: Wir werden siegen und an unsere Arbeitsplätze zurückkehren, jeder an seinen eigenen. Vielleicht hätten wir schon damals gewinnen können. 2014, wir hätten sie vertreiben sollen, als sie noch unvorbereitet waren.
4: Die Menschen hier sind etwas anders. Hier ist alles viel einfacher. Ich meine, die Beziehungen zwischen den Menschen sind etwas ehrlicher, sozusagen. Sie sind alle vom Tod umgeben. Alle kämpfen für den Sieg. Sie sind hier nicht für Geld. Sie kämpfen für eine Idee, für ihre Heimat. Am Kinn fest genug? Schüttelt den Kopf. Hält alles? Ist alles in Ordnung? Guten Dienst, Soldat.
5: Wie heißen Sie?
1: Sergei. Ich war ein Wachmann in einem Kindergarten. Als die Spezialoperation begann, wurde ich zum Dienst einberufen. Meine Schwiegermutter war schockiert, deshalb habe ich ihr nicht gesagt, wo ich bin. Ich habe ihr gesagt, dass ich Schützengräben grabe und die Infrastruktur wiederherstelle. Meine Frau weiß aber alles. Meine Kinder werden langsam erwachsen. In 2 Jahren wird mein Sohn eingezogen. Alles wird gut werden. Wir werden siegen.
0: Alle hier wissen, was nach dem Training auf sie wartet. Sie haben die Minenfelder gesehen, die ukrainische Armee zurückgelassen hat. Die Zivilisten, die jeden Tag ihr Leben riskieren, sind ihre Freunde und Verwandten.
4: Wir sind im Kriegsgebiet und es leben noch immer Menschen in den Gebieten, die wir befreit haben. Deshalb müssen wir diese Gebiete räumen, sie von Artilleriegranaten, Fliegerbomben und Landminen befreien. Genau dazu bilden wir diese Truppen aus.
0: Das Militär hat ein verlassenes Gebäude in der Nähe des Übungsplatzes entdeckt. Die Pioniere müssen es auf Sprengkörper absuchen und spezielle Ausrüstung dafür einsetzen. Das ist der Skarabäus-Roboter und das ist die Sphäre. Beide verfügen über Kameras. Die Sicherheit der Spezialisten hat oberste Priorität und solche Helfer sind die Lebensretter der Pioniere.
6: Im Inneren wurden keine Feinde gesichtet. Wir können vorsichtig durch die Tür eintreten und uns umsehen. Wir sind jetzt in einem Gebäude, das im Laufe des Gefechts befreit wurde.
0: Sie müssen zuerst den Sphärenroboter bergen, die Schlaukopf durch das Fenster geworfen hat.
6: Wir überprüfen damit als nächstes die dunklen Korridore.
7: Здесь,
6: Die ukrainischen Streitkräfte waren hier stationiert. Das hier ist ein Schulgebäude. Die Aufschriften deuten darauf hin, dass das eine Art technische Schule war. Wir werden mit der Sphäre auch die Brunnen auf dem Gelände überprüfen. Wir können mit diesem Gerät alle schwer erreichbaren Orte absuchen. Für die weitere Inspektion kann der Skarabäus eingesetzt werden. Wir müssen alle verdächtigen Gegenstände überprüfen, die wie runde oder eckige Minen aussehen. Und uns nach Drähten oder anderen Anzeichen von improvisierten Sprengkörpern umsehen. Das scheint eine gewöhnliche Metallbox zu sein, auch wenn sie einer Mine sehr ähnelt. Wir öffnen sie nicht, da sich darin eine improvisierte Bombe befinden könnte. Sie zu öffnen könnte eine Explosion auslösen. Wir bringen sie an einen sicheren Ort, wo sie durch eine kontrollierte Sprengung entsorgt werden kann.
0: In Fluren und Treppenhäusern muss man besonders vorsichtig sein. Dort trifft man oft auf Sprengfallen.
6: Das kann alles Mögliche sein. Auf Bein oder auf Kopfhöhe. Absolut alles.
0: Um sicher zu bleiben, sollte man alten Fußspuren folgen und in der Mitte des Flurs bleiben.
6: Den Gebäude und der Tatsache nach zu urteilen, dass die Fenster von außen mit schwarzer Folie verdeckt sind, kann hier eine Art Basis gewesen sein. Es könnte ein Stützpunkt gewesen sein. Hier sind ein paar Betten. Den Postern und Symbolen nach zu urteilen, wurden hier militärische Schulungen abgehalten. 11. bis 15. November 2016. Das ist der Zeitraum der ukrainischen Antiterroroperation. Buster, Grieche, Ali, Nemo. Das müssen Decknamen sein.
0: Verdächtige Gegenstände werden ausgeräumt und vernichtet. Die Pioniere übergeben das Gebäude anschließend der örtlichen Administration. Hier könnte später wieder eine Schule entstehen.

0: In den USA ist unser bekanntestes Lied Cucaracha mit einer 500 Millionen Aufrufen. In Mexiko ist es Legend. Wir singen nicht nur. Wir repräsentieren unser Land und teilen unsere Lieder mit der Welt.
1: Kennt das neuronale Netz Handen und Mansen?
2: Heute werden zum ersten Mal Models aus der digitalen Welt in die reale Welt eintreten.
3: Wir zeigen, was uns inspiriert hat und was wir mittels KI geschaffen haben.
4: Dies hier heißt Glasgemälde mit Folie. Einzigartig aus Tatarstan. Diese Künstler malen ihr Volk aber nicht realistisch, sondern in einem avantgardistischen, modernen Stil.
3: Fast alle jungen Frauen träumen davon, in einer Tracht zu heiraten. Jetzt erleben wir eine komplette Neuauflage dieser Art Kleidung. Diese Mode steht in Opposition zur Globalisierung.

0: Severodonetsk, Volksrepublik Lugansk. Die Kämpfe um die Stadt begannen Anfang März und dauerten fast 4 Monate an. In dieser Zeit verringerte sich die Bevölkerung der Stadt um 90%. Anfang des Jahres lebten hier 110.000 Menschen. Nur 20.000 sind geblieben. Die Menschen können nicht nach Hause zurückkehren, weil die Stadt mit Minen übersät ist. Die ukrainische Armee hat viele versteckte Bomben zurückgelassen, wie überall, von wo sie sich zurückgezogen hat.
1: Sie haben Häuser und Gebäude vermint. Sie haben sogar ihre eigenen Verstecke und Fluchtwege vermint, weil dort Munition und Waffen gelagert waren, die sie bei ihrem Rückzug nicht mitnehmen konnten.
2: Von der Stadt ist praktisch nichts übrig. Jetzt ist es eine Geisterstadt. Sie haben alles zerstört, was sie konnten. Selbst die Fabrik Azot. Sehen Sie selbst, es ist praktisch nichts übrig geblieben. Und auch von den Häusern.
0: Die ukrainischen Truppen gingen mit den Einheimischen nicht gerade freundlich um. Sie warfen sie aus ihren eigenen Wohnungen und benutzten den Rest als menschliche Schilde.
3: Die ukrainischen Soldaten haben uns hier rausgeworfen. Sie sagten, wir müssen hier eine Stellung einrichten. Zivilisten haben hier nichts zu suchen.
4: Auf ihren Flaggen stand Bereginja. Ich habe keine Ahnung, was Bereginja für eine Einheit ist. Ich erinnere mich an 2 oder 3 Panzer. Einer ist immer noch da. Er ist im Durchgang stecken geblieben.
5: Was ist das für ein Panzer?
4: Ein ukrainischer. Für sie war das eine gute befestigte Stellung. Sie haben Bunker eingerichtet. Sie hatten auch Haubitzen und eine Schilka. Wir trauen uns da nicht hin, weil die Stadt noch nicht vollständig von Minen geräumt wurde. Man sollte besser kein Risiko eingehen.
3: Die russischen Streitkräfte haben das Gebiet betreten und mit der Minenräumung begonnen. Jedes Haus, jeder Hof, jede Nachbarschaft.
1: Das ist nicht mein erster auswärtiger Einsatz, bei dem ich im Kampfgebiet Minen räumen muss. Bei meinem letzten Einsatz war ich in der Stadt Nakai in Laos. Die Arbeit hier ist wegen der vielen Sprengfallen schwieriger. Wir finden hier auch mehr Geschosse als im Ausland. Andere Länder haben diese Art von Geschossen nicht.
2: Chip an Griesgram. Granate mit Gefahrenstufe 3 gefunden. Vermutlich eine Splitterbombe.
3: Nicht explodierte Geschosse dürfen nicht transportiert oder bewegt werden. Sie müssen vor Ort vernichtet werden.
1: Spreng es.
2: Verstanden.
0: Sechs Wochen nachdem die Stadt eingenommen wurde, werden in Severodonetsk noch immer Leichen ukrainischer Soldaten gefunden. Doch es ist gefährlich, sich ihnen zu nähern. Die Leichen könnten vermint sein.
1: Sie verminen Leichen, damit es noch mehr Tote gibt. Sie platzieren Minen unter der Leiche, die explodieren, wenn jemand sie bewegen oder ziehen will.
2: Das sieht nach einer ukrainischen Uniform aus. Chip an Griesgram. Habe bei der Untersuchung des Körpers eine Granate gefunden. Vermutlich eine Sprengfalle.
1: Verstanden. Ziehen Sie mit dem Seil. Man muss immer Angst haben. Wenn man keine Angst hat, tritt immer das schlimmste Szenario ein. Wir haben die Leiche bewegt und eine Granate gefunden. Das war eine Sprengfalle, aber sie wurde nicht ausgelöst. Vielleicht ist der Draht irgendwo gerissen. Die Granate kann entfernt werden, da sie ungefährlich ist. Hier, sehen Sie die Schnur? Wir haben den Riegel gesichert. Sie hätte hochgehen sollen, wenn jemand versucht hätte, die Leiche zu heben oder zu bewegen.
0: Die Granate wurde zusammen mit den anderen gefundenen Geschossen vernichtet.
2: Ich habe nicht viel Erfahrung mit auswärtigen Einsätzen, humanitärer Minenräumung oder Kampfeinsätzen. Ich bin zum ersten Mal Berufssoldat und ich bin sofort Pionier geworden. Der Ort, an dem wir uns befinden, war eine Art Befestigung der ukrainischen Streitkräfte. Sie haben sich hier eingegraben und sie verteidigt. In solchen Gebäuden schaue ich immer nach oben und unten. Etwa die ganze Höhe dieses Türrahmens hier. Ich komme aus einer Militärfamilie. Mein Vater war beim Militär. Er hat mir beigebracht, immer wachsam zu sein und nichts zu überstürzen. Bei unserer Arbeit müssen wir uns Zeit nehmen und vorsichtig sein.

Fertig. Das ist sie. Mein Schmuckstück.

0: wie ich vermutet habe. Sie versehen die Ein- und Ausgänge zu solchen Gebäuden immer mit Sprengfallen. Die Tür hätte sie vielleicht nicht ausgelöst, aber in einem dunklen Zimmer wie diesem hätten wir den Stolperdraht nicht gesehen. Das wäre unser Ende gewesen. Hier liegen viele ukrainische Militärjacken, viele verschiedene Uniformen, sehr viele. Vermutlich sind sie abgehauen. Sie haben ihre Uniformen abgeworfen und sich als Zivilisten verkleidet. Wäre nicht das erste Mal.
1: Neben Beweisen, die die russische Armee auf ukrainischen Stützpunkten gefunden hat, gibt es auch viele Zeugenaussagen von Zivilisten.
0: Wir sprechen mit den Zivilisten hier. Sie erzählen, wie sie sich versteckten und in den Kellern sitzen mussten. Das ist alles ziemlich schockierend. Mir tun vor allem die Kinder leid. Es ist traurig, dass sie so ihre Kindheit verbringen müssen.
1: In Severodonetsk gibt es weder Wasser noch Strom. Deshalb verteilt die russische Armee Wasser an die Einheimischen.
2: Vielen Dank für das Wasser.
0: Ich weiß noch, wie wir durch ein Wohngebiet gingen. Ich habe ein kleines Mädchen getroffen. Sie sagte, da drüben liegen Lepestok-Minen. Ich war schockiert. Wie kann ein Kind wissen, was das ist? Die Geschichten darüber, wie die ukrainischen Nazis sie behandelt haben. Man hat ihnen für 3 Tage etwas Brot und eine Dose Eintopf gegeben und gesagt, wenn ihr versucht zu fliehen, schießen wir euch in die Beine. Etwas so Unmenschliches kann man sich kaum vorstellen.
3: An mir ist ein Splitter vorbeigeflogen von einem polnischen Geschoss. Er flog lautlos direkt an mir vorbei, etwa 8 Meter entfernt.
4: Das war natürlich schwierig. Sie haben hier einen Mörser platziert. Du sitzt in deiner Wohnung und dann, boom, etwas fliegt zischend am Haus vorbei. Du gehst auf die Straße raus und es brennt. Da brennt eine Wohnung und dort noch eine.
0: Als wir zum ersten Mal hierher kamen, waren hier fast keine Menschen und überhaupt keine Autos. Jetzt kehrt das Leben zurück. Die Menschen können sogar in den Laden gehen, weil wieder einer eröffnet wurde. Der Markt arbeitet auch wieder.
1: Nachdem der Großteil der Stadt von Minen geräumt wurde, setzt langsam wieder Normalität ein. Doch die Zivilisten werden nicht vergessen, wie sie von den ukrainischen Soldaten verhöhnt wurden. Was das angeht, sind hier alle einer Meinung.
3: Sie dürfen nie wieder zurückkommen. Ich will das nicht alles erneut durchmachen oder sehen müssen, wie sie hier ihr Unwesen treiben.
1: Rubežnoje ist 4 Kilometer von Severodonetsk entfernt. Es wurde letzten Monat befreit. Die Zerstörung hier ist ebenso verheerend. Die Stadt war ein Zentrum der chemischen Industrie und hatte 60.000 Einwohner. Mitte Mai waren nur noch 4.000 übrig. Die Außenbezirke und Privathäuser der Stadt haben den größten Schaden erlitten. Und die ukrainische Armee hat ein riesiges Minenfeld hinterlassen. Man könnte anhand der Minen und Granaten aus aller Welt, die in diesen Ruinen gefunden wurden, eine ganze Waffenenzyklopädie zusammenstellen.
5: Ich bin schockiert von dem, was ich hier gesehen habe, und mir tut die Bevölkerung leid. Dieses Gefühl, es ist unbeschreiblich. Wir helfen den Menschen auf jede erdenkliche Weise. Es gibt hier viel Arbeit, sehr viele ausländische Geschosse. Alle Typen sind vertreten, von Patronen bis hin zu Mörsergranaten.
6: Kommt herein. Im Hof liegt ein Sack mit Geschossen und eine Mine. Die Ukraine hat uns bombardiert. Die Ukraine ist für das alles verantwortlich. Die Häuser.
5: B-34-Geschosse, Schießpulver.
6: Auf der Seite dort stand ein Panzer. Vielleicht haben sie das alles zurückgelassen.
5: Wir bringen das alles weg.
1: Diese Art von Geschossen kann weggetragen und in einem ausgewiesenen Bereich vernichtet werden. Die Bewohner dieses Hauses hatten Glück. Wäre das eine nicht explodierte Granate oder eine Antipersonenmine gewesen, hätte sie direkt im Hof gesprengt werden müssen.
5: Die meisten Geschosse sind auf Häusern gelandet, in Gärten oder Höfen. Wir gehen große Risiken ein und graben. Wir tun unser Bestes. Die Häuser dort drüben wurden komplett zerstört. Die Front verlief dort. Wir haben sie vertrieben, dann haben sie Stellungen bezogen und zurückgeschossen. Deshalb sind hier so viele Geschosse verstreut. Dieses Haus wurde in die Luft gejagt. Die Jungs haben es durchsucht und Sprengkörper gefunden. Das ist unser Job.
4: Die Häuser standen in Flammen. Alles ist komplett abgebrannt. Dort in der Turgenev-Straße und hier auch. Da, das Haus der Nachbarn, ist auch abgebrannt. Nur die Backsteinmauern sind noch übrig. Ich war zu Hause und die Mädchen saßen im Keller. Ich rannte wie ein geölter Blitz hierher, als alles plötzlich einstürzte.
5: Als ich mich für diesen Einsatz vorbereitete, hat meine Mutter nicht viel gesagt. Natürlich hat sie geweint. Und was hätte mein Vater sagen können? Mein Vater ist ein Mann des Militärs. Er hat meine Hand geschüttelt und sagte, dass ich ihn nicht enttäuschen soll. Mein Vater hat selbst an vielen Minenräumungen teilgenommen. Er hat im Zweiten Tschetschenienkrieg gekämpft. Und jetzt habe ich mich entschieden, es meinem Vater gleichzutun. Ich bin direkt nach der Universität dem Ingenieurkorps beigetreten. Ich habe gelernt, Erfahrungen gesammelt. Und jetzt bin ich hier. Die Einheimischen kommen auf uns zu. Sie versuchen uns zu helfen und Tipps zu geben. Sie sind sehr dankbar. Die älteren Menschen können ihre Tränen nicht zurückhalten.
4: Von da kommt ihr einfacher dran. Da sind ein paar Bäume. Vielleicht liegt da noch was.
1: Wenn sie Pioniere sehen, bitten die Einheimischen sie, ihre Häuser und Höfe zu überprüfen. Jeder weiß, dass sie das nicht selbst tun können und dürfen.
4: Ich sehe hier nichts, aber sie haben zwei Stück rausgeholt. Nichts mehr übrig.
2: Sind Sie jetzt beruhigt?
4: Ja, vielen Dank. Wir warten jetzt auf den Wiederaufbau. Darauf, dass die Arbeiten beginnen.
5: Such.
1: Die Menschen wollen unbedingt in ihre Häuser zurückkehren. Aber die Furcht vor unentdeckten Sprengsätzen hält sie noch zurück.
5: Mörsermine, 82 mm, nicht transportierbar.
1: Sowohl die Zivilisten als auch die Soldaten hoffen, dass bald Frieden einkehrt. Sie hoffen, dass die Häuser repariert werden und alle Menschen in ihre Heimatstädte zurückkehren können.
6: Hallo.
5: Gott segne euch.
6: Sie auch. Hauptsache, wir sind alle gesund. Alles andere kriegen wir hin.
5: Jeden Tag wird es etwas besser. Die Menschen kommen zurück und ziehen in ihre Häuser und Gebiete ein, die wir geräumt haben. Sie kehren zu ihren Familien zurück. Das ist ihre Heimat. Ja, Heimat ist ein gutes Wort.

0: Ende aber nicht gehorchen wirst, der Stimme des Herrn, deines Gottes, dass du hältst und tust all seine Gebote und Rechte, die ich dir heute gebiete, so werden alle Flüche über dich kommen und dich treffen.
1: Das gesamte Land, das in den Händen der Weißen ist, ist gestohlenes Eigentum und muss an die Schwarzen zurückgegeben werden.
2: Wenn sie die Weißen loswerden, werden all ihre Probleme verschwinden. Die weiße Gemeinschaft ist sehr gierig, vor allem in Südafrika. Sie sind sozusagen unantastbar.
3: Weiße Farmer in Südafrika werden jeden Tag angegriffen.
2: Menschen werden zu Tode gefoltert, vor allem ältere Menschen.
4: Sie brachten mein Trommelfell zum Platzen, brachen meine Nase und meinen Wangenknochen.
5: Wie jede andere Rasse sind auch Weiße von der Kriminalität betroffen. Und auch wir sind betroffen.
1: Weiße Menschen leben wie Könige und Königinnen vom Schweiß und Blut der Schwarzen.
3: Was werden Sie zu Abend essen?
6: Heute haben wir nichts. Wir bitten meine Nachbarn um Essen.
2: Der Bürgerkrieg in Südafrika ist unvermeidlich.
7: One bullet! One settler! One bullet! One settler!
0: Und ihr werdet nicht in der Lage sein, dies zu verhindern.

Das Abschlusskonzert der Moskauer Modewoche. Besonderer Gast und Höhepunkt des Abends ist eine Gruppe aus Sibirien.

0: Meine erste Frage: Was ist Ihr Beitrag zu der Kultur des Landes?
1: Es geht um die Identität als indigenes Volk, die Förderung des kulturellen Bewusstseins.
2: Wo soll ich stehen? In der Mitte oder am Rand? Ich bin der Produzent.
0: Wo haben Sie gelebt?
2: Darüber will ich doch gar nichts sagen. Wo ich lebte? Ich lebte in Sibirien, in einem sehr abgelegenen Dorf in der Taiga, ohne Strom. Ich habe die indigenen Völker Sibiriens studiert. Damals war ich jung, ging in Diskotheken oder zu Tanzveranstaltungen in Internaten, wo keine Russen hingingen. Sie fragten mich, was ich dort mache, und ich sagte, dass ich Forschung betreibe. Ich konnte nicht wissen, dass all das in Musik enden würde. Wir singen nicht nur. Wir repräsentieren unser Land und teilen unsere Lieder mit der Welt.
0: Was ist Ihr bekanntestes Lied?
2: Kommt darauf an, in welchem Land. In den USA ist es Kükakacha mit einer 500 000 Aufrufen.

Unser bedeutendster Auftritt war wohl bei der UN-Konferenz in Dubai. Und wir haben einen Grammy in der Kategorie Global Spin gewonnen. Im ersten Jahr, in dem diese Kategorie eingeführt wurde, haben wir in diesem Genre gewonnen.

Wir haben einen Jungen und 7 Mädchen. Es war meine Idee, dass wir nur einen Jungen haben. Er übernimmt den Kehlgesang.

0: Soll ich anfangen? Mein Name ist Atsch. Ich bin Musiker bei Otyken.
1: Wie ist es, der einzige Junge in einer Mädchenband zu sein?
0: Nun? Nun, ja. Ich bin sehr glücklich.
2: Mein Name ist Muna. Ich spiele Bass bei Otyken. Seit 3 Monaten bin ich in der Band.
3: Mein Name ist Asyan. Ich bin die Frontsängerin bei Otyken.
1: Wie lange bist du schon bei der Band?
3: Ich bin nicht sicher. Die Zeit vergeht so schnell. Wohl 3 oder 4 Jahre. Vielleicht auch 5 oder 6.
2: Ich spiele den Schädel. Also, so sieht er jedenfalls aus. Man nennt ihn Igil oder Morin Kur. Er heißt überall anders. Es hängt davon ab. Wovon hängt es ab?
4: Von den Leuten.
2: Ja, von den Leuten hängt es ab.
5: Andrei Anatoljewitsch, kannst du mir helfen?
4: Um was geht es?
5: Wo hast du mich gefunden?
4: Nicht in der Diaspora. Wie nennt man sowas?
5: In einem ethnischen Verein.
4: Ja.
1: Dein Leben muss sich total verändert haben.
5: Ja, bei uns allen gibt es ein Davor und ein Danach.
4: Wie Manja Forko und seine Puppen. Naja, ich weiß nicht. Bin ich streng? Ja, natürlich. Nun, zumindest denken sie das wahrscheinlich. Streng. Du bist unverschämt, das ist alles. Dreist und unverschämt. Als ich dich fand, warst du keine Künstlerin. Du hast einfach nur am Eingang eines Geschäfts deine Sachen verkauft. Mach kein Foto von ihr, Sergej.
0: Nein?
4: Nein, lass es, verschwinde.
0: Dann die nächste.
4: Ich entscheide, wer in der Band ist und wer nicht. Ich kann jeden hinausschmeißen, wenn ich will. Und ich kann jeden behalten. Ist das klar? Wem es nicht gefällt, der kann jederzeit gehen. Wem es nicht gefällt, auf Wiedersehen.

0: Das ist unser Proberaum. Gestern hatten wir Probe. Ein Gitarrenbauer in Frankreich hat diese Gitarre für uns gebaut. Das ist der Fluss Jenissei aus der Vogelperspektive, wie aus einem Flugzeug. Das sind Hörner mit chinesischen Münzen. Chinesische Münzen werden beim Bau von Musikinstrumenten verwendet, denn sie haben, anders als unsere, Löcher. Das sind normale Saiten, aber früher benutzte man das Haar von Pferdeschwänzen. Es wurde aus einer Birkenmaserknolle hergestellt. Das hier ist aus einer Birkenmaserknolle gemacht.
1: Eine Pilzwucherung?
0: Ja, eine Pilzwucherung, so in der Art. Muna, komm, spiel ein wenig Rock'n'Roll.
1: Gern.
0: Spiel Khan Blues. Super, nicht wahr? Ja, genau so, super. Sie ist toll, oder?
1: Wer schreibt die Texte?
0: Muna, nur Muna. Sie werden staunen. Ich schreibe Texte und Musik, entwerfe Kostüme und mache die Choreografie. Alles. Ich kannte die indigenen Musik- und Folklore-Traditionen und ich wollte sie irgendwie mit moderner Musik verschmelzen. Zuerst befasste ich mich mit Rock, aber da es in Sibirien viele Rockbands gibt, ließ ich die Idee fallen. Ich wollte etwas dazwischen, auf Volksinstrumenten spielen, aber es wie Clubmusik klingen lassen. Dann fügte ich ein wenig Fantasie und diese Kostüme hinzu, die eine Mischung mehrerer sibirischer Völker sind.
1: Ist das Ihr Design?
0: Natürlich. Ich zeichne die Schnittmuster für die Kostüme. Ich schaue mir so etwas auch im Internet an.
2: Der US-amerikanische Rapper Xzibit sah dieses Video und bot ihnen an, gemeinsam einen Remix zu machen.
0: Wir sagten nicht sofort zu, weil wir es nicht glaubten. Aber dann erhielten wir eine offizielle Einladung, ein gemeinsames Projekt zu starten. An Moskau vorbei, direkt nach Sibirien.

0: Нет, наоборот.
1: Haben wir Kerzen?
2: Ich weiß nicht. Ich sagte ihm, dass er welche bringen sollte. Nicht sicher, ob er es getan hat.
3: Wollen wir die Kerzen anzünden? Hier sind noch zwei. Der Generator läuft übrigens.
4: Mein Dorf liegt an der Laptevsee. Dort kam meine Mutter zur Welt. Mein Großvater war Tierarzt. Meine Großmutter lebte in einer anderen Gegend. Er sagte, lass uns ans Meer ziehen. Großmutter kam an. Sie sah die Laptevsee, den Arktischen Ozean und sagte, guter Gott, und Rentiere gibt es hier auch. Die Band Otyken ist ein buntes Bild, so wie Sibirien selbst. Sibiriens wilde Schönheit, seine Kraft, sein Geist. Anfangs fiel es mir schwer, mich an diesen wilden Gesang zu gewöhnen, denn ich habe immer so zarte Lieder gesungen. Soweit ich zurückdenken kann, habe ich immer schöne, zarte und melodische Lieder gesungen.
3: Ich habe sie dazu gezwungen. Sie fiel weinend und schreiend zu Boden. Sie jammerte und schluchzte, lag flach auf dem Boden und weinte bitterlich. Und da sagte ich, sing genauso. Aber sie sagte, ich kann es nicht.
5: Du hast auf dem Boden gelegen?
4: Aber ja! Ich hatte Probleme, nicht mich selbst, sondern meinen eigenen Stil zu finden, dieses gewisse Etwas. Aber wir haben es recht schnell gefunden. Ich glaube, wenn es nicht mein Stil gewesen wäre, hätte es nicht funktioniert.
6: Das Schwierigste war wohl der Wechsel vom klassischen Schlagzeug zu ethnischen Trommeln. Es wäre einfacher gewesen, damit anzufangen, anstatt zu ihnen zu wechseln. Das war mein erster Auftritt. Ich wurde mit den Trommeln mitgezogen. Ich stand da wie in der Luft und habe so fest ich konnte draufgedroschen. Ein starker Wind wehte mir Schnee ins Gesicht.
4: Ich werde nichts verraten, Andrei Anatoljewitsch. Ich werde die Legende bewahren.
3: Was soll das sein? Ein Lied? Naja, alle im Dorf lachten mich aus. Sie waren überrascht und sagten, wir hätten nicht gedacht, dass Exhibit und Snoop Dogg auf deinen Song hereinfallen würden.

0: my focus. Sehr gut. Natürlich hat es mit Fantasie zu tun. Es ist eine Verschmelzung vieler Traditionen der sibirischen Völker in Bezug auf Kostüme, Musik, ethnische Muster.
1: Fantasiekostüme.
0: Es sind aber nicht wirklich Fantasiekostüme. Es sind natürliche Kostüme. Echtes Mammutelfenbein, Knochenschnitzereien, Stoßzähne. Das ist alles real. Was ist da Fantasie? Ihre Vorfahren haben die Eiszeit überlebt. Sie haben auf diesen Trommeln gespielt, während sie Mammutfleisch gepökelt und zum Trocknen aufgehängt haben. Und jetzt sieht man, es ist alles, wie es damals war. Große Trommeln, Tamburine. Sie spielen und sie singen. Gut, lasst uns anfangen. Asian, dreh dich nicht um. Du hast ein Etikett auf deinem Rücken. Nicht umdrehen.

0: Ich bin hier, um zu versuchen, 70 Meter tief zu tauchen. Meine Freunde haben lange versucht, mich zum Tauchen unter dem Eis zu überreden. Ich mochte die Kälte nie. Ich beschloss, es auszuprobieren, nur um zu sehen, wie es sich anfühlt, im kalten Wasser zu tauchen, unter Eis. Ich will einen Meter tiefer tauchen als der Rekordhalter.
1: 3, 2, 1, los!

Als ich ein Kind war, wusste man noch, dass man im Norden war. Die Leute in den Straßen trugen Perlenschmuck und Rentierstiefel. Es hatte eine ganz besondere Atmosphäre. Heute ist es aber eine moderne Metropole, eine gewöhnliche russische Stadt ohne nordischen Flair. Diesen Flair möchte ich gerne wiederbeleben. Ich wollte wissen, ob das neuronale Netz Handen und Mansen kennt. Es kamen verrückte Ergebnisse heraus. Menschen mit Rentiergeweihen, Schamanen. Wie hier zum Beispiel. Und der Stil des Nordens zeigt es sogar einen Bären an. Ich wollte wissen, ob ich das neuronale Netz trainieren könnte, die Kollektionen, die wir wollten, zu gestalten. Die meisten ethnischen Designs drehen sich um Muster, die ich aber vermeiden möchte, weil jedes dieser Muster eine heilige Bedeutung hat. Zuerst wollte ich die Formen neu entdecken. Dieses Buch war dabei sehr hilfreich. Denn es ist in Schwarz-Weiß. Es beinhaltet Silhouetten, die zeigen, wo die Nähte sind, wie der Stoff geschnitten wurde und welche Muster Verwendung fanden. Es hat auch detaillierte Beschreibungen. Bücher wie diese, die auf soliden Studien basieren, waren die Grundlagen bei der Schaffung unserer Kollektion. Ich schaue mir die Materialien an, die wir haben wollen, und sage dem neuronalen Netz, mach dieses Modell aus Neopren oder mach dieses aus Sweatstoff.

0: Als wir mit dieser Arbeit begannen, achteten wir auf Funktionalität und Tragekomfort. Die KI kann noch kein funktionsfähiges Produkt entwerfen, also mussten wir dieses Modell anpassen. Die Leute wollen keine sperrigen Kleidungsstücke, weil diese dort, wo sie getragen werden, zu viel Platz einnehmen, in Autos, Büros. Nun ja, Erwartungen und Realität gehen natürlich auseinander. Kann ich Ihnen helfen? Wollen Sie es mal anziehen?
1: Ja, gern.
0: Heute haben wir eine Modenschau. Mehrere Models werden auf dem Laufsteg gehen. Wir zeigen, was uns inspiriert hat. Alle unsere Designs sind von der Vergangenheit inspiriert. Also werden wir zeigen, welche Modelle uns inspiriert und was wir mittels KI geschaffen haben. Die Teilnehmer werden authentische historische Kleidung vorführen. Die Vorführung ist dem Erhalt des traditionellen Handwerks gewidmet. Wir sind uns einig. Wir wollen Dinge neu erleben und gleichzeitig das Vorhandene erhalten. Beides ist wichtig. Wir wollen das Traditionelle bewahren und gleichzeitig etwas Modernes schaffen für diejenigen, die nicht in die Kultur eingebunden sind. Welche Verbindung besteht hier? Traditionelle Kleidung hatte möglichst wenig Nähte. Nun, dieser Ärmel ist aus einem Stück. Er wurde nicht separat zusammengenäht. Hier wiederholt sich die Form und die Anzahl der Schnitte ist minimiert. Daher besteht dieser Neoprenmantel nur aus drei Teilen. Traditionell wurden Masken aus Leder, Knochen oder Birkenrinder gemacht. In unserer Interpretation geben wir Ihnen eine klassische Sonnenbrillenform. Wir stellen sie mittels 3D-Druckern her. An einem traditionellen Damenmantel war der hintere Saum meist länger als der vordere. Alle Nähte mussten wärmedämmend verschlossen werden. Sie wurden mit Stoff verstärkt und mit einer Webkante versehen. So hielt die Kleidung warm. In der traditionellen Kleidung wurde nur wenig Wert auf Dekoration gelegt. Die Kleidung sollte möglichst funktional sein. Mein Ziel ist es, traditionelle Kleidung neu zu interpretieren. Es ist ein neu erlebter Stil, angepasst an die Realität unserer heutigen Zeit. Eine moderne Interpretation dessen, was einst war.
2: Heute werden zum ersten Mal Models aus der digitalen Welt in die reale Welt eintreten.

0: Sind Sie überrascht? Sicher, diese modernen. Die jungen Männer werden darin stolz durch die Stadt laufen. Sie werden sicher auffallen. Der moderne Stil hat mich sehr überrascht. Er ist den Laufsteg so schön entlang gelaufen.
1: Die Leute sehen es als ernstzunehmende Arbeit an, als etwas Interessantes, das sie selbst gern tragen würden. Ich werde gefragt, wann sie es kaufen können. Sie sagen, sie wollen es haben. Es gibt eine reale Nachfrage nach farbenfroher ethnischer Kleidung, nach einem modernen Ethnostil, der wieder auf die Straßen kommt. Und ich bin nicht die Einzige.
2: Vor ein paar Jahren begann Madiyar Khasiev gemeinsam mit seinen Studenten und Kollegen Kunstgalerien in den Dörfern Tatarstans einzurichten. Es war reiner Zufall. Die erste Galerie entstand, als ein Freund vorschlug, Gemälde auf ein Konzert auf dem Land mitzunehmen.
3: Unsere kleine Gruppe stellte unsere Kunst aus. Leute kamen, setzten sich hin und warteten auf den Konzertbeginn. Unsere Kunst hing dort, aber unbemerkt. Die Moderatorin war sichtlich verlegen. Sie sagte, meine Damen, sitzen Sie nicht einfach da, schauen Sie sich die Kunst an. Die Leute sagten, wir sehen die Kunst, aber sie bewegten sich nicht. Also sagte ich, wir sollten es ihnen erklären. Es war stilisierte Kunst, aber man konnte die Motive erkennen. Trotzdem sagten sie, dass sie es nicht verstehen. Ich überlegte, was zu tun sei. Ich sagte, lasst uns eine kleine Galerie einrichten, damit die Leute sich damit vertraut machen können. Wir bekamen einen Raum in einem Gemeinschaftszentrum und kleideten ihn mit Kunst aus. Vom Boden bis zur Decke. Dann malten wir 3 Tage lang die Häuser der Leute. 3 Tage lang. Als die Leute dann zur Eröffnung kamen und ihre Häuser sahen, sagten sie, oh, das ist ja mein Haus.

0: Künstler aus der Republik Tatarstan arbeiten seit ungefähr 20 Jahren im Stil der ethnischen Avantgarde.
1: Diese Künstler malen ihr Volk aber nicht realistisch, wie es uns beigebracht wurde, sondern in einem avantgardistischen, modernen Stil, auf eine vollkommen einmalige Weise. Unsere Leute lieben es, Muster zu entwerfen, zu sticken und Teppiche zu knüpfen. Stickereien sind allgegenwärtig. Und das ist unser Ansatz. Wir malen, als sei es ein Teppich mit traditionellen Mustern.
2: Es trägt den Titel »Mein Heimatland ist ein blühender Garten«. Es ist stilisiert, zeigt moderne Häuser.
1: Ja, die Architektur und Ornamente.
2: Wir sind Teil der ethnischen Avantgarde-Gruppe Tamga. War ich die Letzte, die 2010 beigetreten ist?
1: Ja, sie kam ein wenig später.
2: Dieses Gemälde Heimatdorf greift ein Gefühl auf. Die Tracht ist meine Interpretation. Jeder hat seinen eigenen individuellen Stil.
1: Das Rad des Lebens dreht sich weiter. Die Menschen verändern sich, aber die Traditionen und Gepflogenheiten bleiben. Auch sie entwickeln sich weiter, aber die Grundlagen bleiben gleich. Jeder hat seinen eigenen individuellen Stil.
0: Tamga ist eine Gruppe von 12 Künstlern. Sie alle arbeiten in unterschiedlichen Stilen, sind aber durch eine gemeinsame Idee vereint.
3: Ja, genau, das ist tatarisch. Meine Mutter machte Stickereien, das ist ein Werk von ihr. Diese ornamentalen Muster stammen aus ihrer Arbeit. Ich malte ein Mädchen unter einem Joch an einem Brunnen. Meine Tochter sagte, das ist ein Klischee. Ich dachte darüber nach und gelangte zu dieser Philosophie. Ich entfernte das Mädchen und das Joch und danach malte ich dieses Bild. Es hat den Titel Neumond.
1: Dies hier heißt Glasgemälde mit Folie. Das ist Folie von Süßigkeiten, Bonbonpapiere. Ich sammle sie. Sie sind farbenfroh und haben eine Vielfalt an malerischen Tönen. Zuerst mache ich mit einem Stift eine einfache Skizze. Dann übermale ich es, lasse aber ein paar Stellen unbemalt. Dann bedecke ich die leeren Stellen mit der Folie. Man nennt dies die Schamail-Technik, einzigartig aus Tatarstan. Schamail verschwand fast vollständig, da Religion verboten war. Ich dachte, was für eine interessante Technik. Das muss ich ausprobieren. Gouache haftet gut auf Glas und trocknet schnell. Man kann die Folie sofort aufbringen. Ich bin der Einzige, der jeden Tag hier ist. Wie ein Wächter.
4: Wie ein Wächter?
1: Ja, nur ich komme jeden Tag hierher. Mein ganzes Leben.
5: Auf die Aufräumarbeiten. Oh.
6: Für das Gemeinschaftszentrum, in dem die Vorführungen abgehalten werden, planten wir eine Galerie. Madiyar Sharipovic hat eine Serie eigens für diesen Saal gemalt, für seine Abmessungen und das Interieur.
1: Hier, das habe ich für die Ausstellung in Karabasch geschaffen. Lena hatte die Idee und ich musste sie umsetzen. Und das nächste. Dies hier ist 4,5 Meter lang.

0: Ich werde es dort drüben aufstellen. Ich mache das alleine. So, ja.
1: Komm, ich helfe dir.
0: Es geht doch. So ist gut.
1: Sieht gut aus.

0: früher als November fertig. Aber sie sagten, nein, der Tag des Dorffestes. Bringen wir es bis dahin zu Ende. In der russischen Kunst gab es die sogenannten Wanderer. Sie organisierten Wanderausstellungen und zogen damit von Stadt zu Stadt. Deshalb wurden sie die Wanderer genannt. Also sagten wir scherzhaft, dass wir die Wanderer unserer Zeit seien. Aber wir bieten nicht nur temporäre Ausstellungen, sondern hinterlassen den Dorfbewohnern bleibende Geschenke. Dorfkunstgalerien.
1: Es ist passend ausgerichtet.
2: Gut geworden.
1: Es hat gut geklappt.
0: Mein Traum ist es, in jedem Bezirk in Tatarstan mindestens eine Galerie zu haben, damit die Leute, wenn sie auf Konzerte gehen, von Gemälden umgeben sind.

so schön.

Dies ist die 11. Kunstgalerie, die die Künstler in den Dörfern Tatarstans geschaffen haben.

0: Stopp, geh nicht zu weit.
1: Ah, ich verstehe.
0: Kamera 2. Läuft.
2: Jedes Jahr erscheinen Dutzende Filme in jakutischer Sprache. Im Bereich der Filmproduktion rangiert die Republik in Russland auf dem 3. Platz, hinter Moskau und St. Petersburg. Und dies, obwohl dort nur rund 1 Million Menschen leben.
0: Unsere Filme sind in Jakutien sehr erfolgreich. An der Kinokasse übertreffen sie Filme wie Spider-Man oder Matrix.
2: Außerdem gewinnen die Filme Preise und gute Kritiken.
3: Filmkritiker und Experten wissen, dass Filme aus Jakutien, unabhängig vom Genre, eine gewisse mythische Qualität besitzen, weil dies Teil unseres Lebens ist.
0: Wir verehren die Natur. Menschen aus Sahar handeln niemals gegen die Natur. Wir bitten stets die Geister sicherzustellen, dass alles läuft wie geplant und uns zu helfen. Daran glauben wir.

0: Mein Name ist Algis. Ich bin Filmproduzent. Hab keine Sorge, wir werden auf einem Bauernhof, einem Seilig, wohnen.
1: Seilig, das ist gut.
2: Eine Kulisse von Gegen den Strom, die Diodorovs, einer Filmbiografie über eine paralympische Schwimmerin und Silbermedaillengewinnerin. Die Olympiasiegerin kommt aus Jakutien und die Tragödie, bei der die kleine Nastja ihre Arme verlor, ereignete sich in diesem jakutischen Dorf, wo jetzt die Dreharbeiten stattfinden.
3: Szene 7, Einstellung 5, zweiter Versuch.
4: Fertig und Action. Du, Luz, wenn Ljudmila dich ruft, kommst du zu ihr, okay?
3: Du, Luz, hör zu, wenn der Regisseur etwas sagt.
5: Meine Mutter rief mich an und sagte mir, ich sei für eine Filmrolle ausgewählt worden.
6: Du wohnst hier, richtig?
5: Bei der Kartoffelernte.
7: Mama sagte, ich solle es niemandem erzählen.
5: Mir auch.
6: Warum?

0: ich nicht, weil sie sagen würden, ich würde angeben. Es ist eine kleine Rolle, nichts Wichtiges. Ich schlafe, das ist alles. Und sie wäscht Geschirr ab.
1: Sie geht hinaus und du schaust aus dem Fenster, so als würdest du ihr hinterhersehen. Sieh dir hinterher und wasche ab, okay? Genau so, gut gemacht. Ich bin von der Ausbildung her Buchhalter, habe aber keinen einzigen Tag in diesem Beruf gearbeitet. Über eine Anzeige habe ich eine Stelle bei Saha Film bekommen. Ich dachte immer, dass bei der Filmproduktion sind nur Regisseure, Akteure und Kameramänner beteiligt. Aber hinter den Kulissen, ich wusste nicht, dass es Köche und Fahrer und vieles andere gibt. Hinter der Kamera gibt es eine Menge Leute.
2: In wie vielen Filmen haben Sie mitgewirkt?
3: Das ist mein vierter Film. Nein, mein fünfter.
2: Als was?
3: Als Designer. Produktionsdesigner und ich habe eine kleine Rolle bekommen.
4: Ein T-Shirt. Ja? Was ist? Bei den Dreharbeiten kombinieren wir oft zwei Aufgaben in einer. Ein Kameraassistent kann auch die Requisiten handhaben. Oder ein Casting-Manager übernimmt das Make-up. So wie ich zum Beispiel. Regisseur und Produzent wollten unbedingt, dass die Kinder Einheimische sind, um Transport- und Logistikaufwand zu sparen. Ich schaltete eine Casting-Anzeige und bekam buchstäblich binnen 10 Minuten die ersten Antworten. Zuerst suchten wir die Geschwister für die kleinen Rollen aus. Dann haben wir die Komparsen ausgesucht. Die Einheimischen sind gerne dabei, trotz der Hitze und der Mücken.
5: Diese Schlüsselszene wurde genau hier gefilmt, bei diesem Haus. Sogar der Transformator ist noch derselbe.
0: Sie spielte hier und rannte einem Kätzchen hinterher. Es sprang in den Transformatorkasten und sie wollte es herausholen. Sie berührte irgendein Metallteil und erlitt einen schweren Elektroschock. Dabei verlor sie beide Arme.
6: Möchtest du einen Yakut-Cartoon sehen?
7: Munha. Fisch, Fisch. Munha ist ein traditioneller Anglertag. Das gesamte Dorf geht angeln, um Karpfen zu fangen. Dann wird der Fang unter den Dorfbewohnern gleichmäßig aufgeteilt.
8: Es schneit! Auf zum Munha!
9: Nyuku!
8: Ja!
7: Die Synchronsprecher haben wir durch ein öffentliches Casting gefunden. Wir hatten einen Telegram-Bot, über den die Leute ihre Sprachaufnahmen einsandten. Auf diese Weise haben wir ein 6 Jahre altes Mädchen gefunden. Sie hat sich an die Rolle gut angepasst und die Aufnahmen klappten auf Anhieb.
8: Mama, das sind Zauberhandschuhe. Die werden mir ganz viele Fische bringen. Mein erster Munha.
7: Für die Toneffekte wandten wir uns an ein Unternehmen in Moskau. Aber deren Auffassung von Schnee war eine andere. Wir dachten, nein, das klingt nicht wie in Jakutien. Denn wir haben sehr strengen Frost hier und der Schnee wird zu einer trockenen Masse. Unser Schnee klingt nicht so feucht wie der in Moskau. Er ist nicht graupelig, sondern trocken. Also haben wir sie gebeten, es noch einmal anders zu machen. Für die Tanzbewegungen der Fischer fragten wir einen professionellen Choreografen aus dem Theater in Sacha. Er zeichnete die Bewegungen auf. Danach haben wir die 3D-Figuren mit denselben Bewegungen programmiert und die Animation darauf aufgebaut. Jakutien ist riesig und die Entfernungen sind groß. Lange Autoreisen gehören für die Menschen hier zu den häufigsten Erinnerungen. Man reist, schläft ein und träumt etwas.

0: Alle schreiben, oh, genau so ist es. Ich erinnere mich an die vielen Reisen mit meinem Vater. Für jeden von uns ist das nachvollziehbar.
1: Ich sehe mich in einer Rakete. Du kannst nicht glauben, dass es wahr ist. Plötzlich wird dir klar, ein Kindheitstraum geht in Erfüllung.
2: Ich wollte meine Heimat von weit weg sehen. Und das geht nicht, ohne dabei zu sein.
3: Die nächste Person, die dorthin fliegt, was, wenn ich es bin?
1: 528 Sekunden später bist du im Weltraum. 1,5 Jahre habe ich trainiert. Ich las die Geschichte des Weltraums und arbeitete an meinem Russisch.
2: Meine Heimat ist die ganze Welt.
4: Einer ist schon raus. Er hat keinen einzigen Klimmzug geschafft.
3: Ich erinnere mich an den Moment, als sie die Ergebnisse verkündeten. Einer, dann zwei, ein dritter.
5: Margot und Ilja machen sich wieder auf den Weg.
6: Du hast doch bestimmt irgendwas vor.
7: Ich schlage vor, wir fahren irgendwo hin. Wir waren im Sommer unterwegs, dann sollten wir auch im Winter reisen.
5: 5500 Kilometer mit dem Auto, von Moskau bis zum Baikalsee.
7: Augen zu, zwei, drei.
5: Auf dem Weg dorthin erwarten sie neue Bekanntschaften, überraschende Erkenntnisse und Abenteuer.
8: Prima, ich mache euch heute zu Knödelfeen.
6: Oh, du bist heute eine Knödelfee.
5: Das ist das wahre Russland, wie sie es mit eigenen Augen sehen sollten.
6: Hier fängt Sibirien an.
7: Hurra!
9: Ihr setzt euch alle hin. Das Mädchen liegt dort. Ihre Hände sind pechschwarz. Schaut euch ihre Hände an und seid still. Schaut euch nicht an. Seid einfach still. Eine alte Frau kommt vorbei und sagt, Kinder, geht nach Hause. Und dann geht ihr.
10: Nicht lachen, nicht lächeln, nicht in die Kamera schauen.
11: Soll ich weinen?
10: Ja, weine ein wenig.
9: Jana, die Brille des Jungen ist zu modern. Wir müssen ihn woanders platzieren.
10: Er kann die Brille abnehmen. Nimm sie ab.
9: Gut.
10: Nicht lachen.
9: Läuft. Okay, Kamera.
12: Szene 9. B, Einstellung 2, erster Versuch.
0: Was ist mit unserem Kind passiert? Lasst mich durch. Kinder, dreht er zur Seite, kommt nicht näher.
13: Geh nach Hause, es ist schrecklich. Was für ein Horror-Sanitäter. Wir müssen etwas unternehmen. Holt den Sanitäter.
9: Cut.
13: Mit dem Tügün Darkhan-Projekt begann ich mit der Schauspielerei. Es war mein erstes Projekt. Die gesamte Republik arbeitete an diesem Film. Wir nennen es Volkskino. Jedes Dorf, jeder Bezirk und jeder Einwohner spielte mit.
14: Tügin Darkhan ist ein epischer Actionfilm. Er erzählt die Geschichte der Sahar-Völker und deren mittelalterlichen Fehden. Er wurde komplett in Jakutien gefilmt. Auch die Pferdestunts wurden hier gedreht. Die einheimischen Pferdezüchter schauen gerne Western und bringen ihren Pferden dieselben Hollywood-Tricks bei.
9: In jedem Dorf gibt es Leute, die mit Kameras herumlaufen und filmen. Noch bevor wir mit Tügin Darkhan anfingen, hatten sie einen ähnlichen Film gedreht, über den Bürgerkrieg. Darin zeigten sie diese Stunts zum ersten Mal. Sie schlugen uns das vor, zeigten uns ein Video und sagten, wir können das. Ihr braucht niemand anderen zu finden, ihr habt uns.
15: Angriff!
16: Es war tatsächlich ein Projekt des Volkes. Für uns ist es eine Würdigung unserer Vorfahren. Die Leute waren voller Begeisterung. Die Kostüme wurden hier hergestellt, nicht in China.

0: Gegner, ausschließlich hier. Bei den Dreharbeiten hat mich beeindruckt. Nun, wo auch immer wir hingingen, und wir drehten in vielen verschiedenen Gebieten, folgten uns Adler. Bei den Dreharbeiten sind viele mystische Dinge geschehen. Heute sehe ich das Leben anders und denke, dass alles aus einem bestimmten Grund geschieht. Ich bin philosophischer geworden. Okay, alles synchron. Schnitt. Stopp. Gut gemacht, Jungs.
1: Jeder Jakuter träumt davon, in einem Film zu spielen oder einen zu drehen.
2: Diese außergewöhnliche Geschichte spielte sich tatsächlich ab. In Jakutien im Jahr 1910. Stepan Beresekov fällt immer wieder in einen katatonischen Schlaf. Und nur der Künstler und Fotograf Ivan Popov, der Sohn eines Priesters ist, kann den Schlaf vom Tod unterscheiden. Als Ivan sich auf eine ethnografische Expedition begibt, folgt ihm Stepan, aus Furcht, lebendig begraben zu werden.
3: Wir haben die Weggeister nicht gefüttert, deshalb ist es kaputt gegangen.
4: Komm raus!
2: Stepans Rolle wird nicht von einem professionellen Schauspieler gespielt, sondern von einem Berufsschullehrer.
1: Ich wurde eingeladen, ein paar Kindern meinen ersten Film »Über mir geht die Sonne nie unter« zu zeigen. Nach der Vorführung kamen viele Leute, um Fotos zu machen. Der Letzte, der auf mich zukam, nun, er sah aus wie Stepan Beresekov. Vor langer Zeit hatte ich über ihn gelesen. Ich erinnerte mich sofort an die Geschichte. Als ich zurück in die Stadt fuhr, sah ich bereits die vage Struktur des Films vor mir. Und den Schauspieler hatte ich schon. Den Hauptteil drehten wir im Bezirk Tatinski, dem Geburtsort von Ivan Popov. Viele Einheimische waren an dem Film beteiligt.
3: Guten Tag.
5: Hallo. Eine weltweite Berühmtheit.
2: Die meisten Schauspieler kommen aus örtlichen Volkstheatern. Die Regisseure und Schauspieler sind Einheimische. Nach der Arbeit eilen diese Menschen lieber zu Lesungen und Theaterproben, anstatt nach Hause zu gehen und fernzusehen.
1: Volkskunst befindet sich im Aufwind, weil den Leuten langweilig ist.
6: Erklärt dies das Kinophänomen in Jakutien?
1: Teilweise ja, durchaus. Wer war hier mit dabei?
7: Ich?
1: Ja, der Junge. Du doch auch, oder? In dieser Szene, so wie jetzt, ja?
5: Ich wollte einen Anführer spielen oder einen Prinzen, aber sie gaben mir die Rolle eines lustigen Kerls, Kerl Nummer 2. Gut, dass ich rechtzeitig aufgewacht bin, oder?
8: Mir gaben sie die Rolle kichernde Frau Nummer 2. Ach, soll er sich darum kümmern? Er wird ihn immer wieder begraben müssen.
5: Und wir dachten schon, die Arbeit wird nur ein paar Stunden dauern. 7 Uhr morgens bis 8 Uhr abends, nur um dann einen Satz zu sprechen.
7: Und die Mücken stechen.
1: Wir drehten in einem alten Haus, in dem es angeblich spukte. Ich sah einen alten Mann, er kam zu mir und sagte, gib mir einen Tee. Da erinnerte ich mich, dass wir an diesem Tag vergessen hatten, die Erdgeister zu füttern. Also schenkte ich Tee ein und stellte die Tasse hin. Ich holte ein paar Süßigkeiten und erklärte, was wir dort machten, und da kippte die Tasse um. Vielleicht habe ich mir das nur eingebildet, vielleicht aber auch nicht.
2: Das Filmteam kam eigens wegen dieser Jurte hierher. Handwerker aus ganz Jakutien haben 3 Jahre daran genäht. An dem Projekt waren 34 Dörfer aus 12 Bezirken beteiligt. Ein einheimischer Ethnograf verbrachte sein gesamtes Leben damit, intakte Birkenrinde zu sammeln, um damit die verloren gegangene alte Sommerresidenz eines wohlhabenden Jakuten zu rekonstruieren.

0: Einige der Dorfbewohner hatten Kurzrollen in dem Film. Und heute sehen sie ihn zum ersten Mal auf der großen Leinwand.
1: Alle Sachas sind ein Mikrokosmos für sich. Unsere langen Winter tragen wohl hierzu bei.
2: Jeder erfindet seine eigenen Szenarien.
1: Ja, jeden Abend erzählen wir uns Rätsel und Märchen. Wenn ein Olonchusut auftaucht, ist das noch besser. Sie erhellen die langen Winterabende.
3: Wir haben das Olonchu-Epos. Es erzählt von Helden und Kriegern, die Schönheiten vor Monstern retteten.
1: Wir können jeden Charakter singen oder spielen. Mädchen, Jungen, alte Männer und alte Frauen. Sogar Pferde. Sogar unsere Pferde haben ihre eigene Meinung. Ich denke, das ist die Nische, die unser Kino besetzt.
3: Und ich denke, dass das jakutische Kino wahrscheinlich, was wir heute filmen, ist die Grundlage für noch großartigere Filme. Das Olonchu-Epos wird das neue Herr der Ringe sein.
0: Am Anfang stand ein Kleid, ein weißes Brautkleid mit einem gewissen nationalen Flair. Damit begann ein neues Kapitel.
2: Ich hatte mein erstes Hochzeitskleid für meine Kollektion kreiert und dann selbst darin geheiratet. Eine Feier in diesem Kleid abzuhalten, in diesem stilreichen hellen Kleid, hat viele Fragen aufgeworfen. Wie ist das möglich? Es ist keine Tracht, richtig. Aber es ist auch kein europäisches Hochzeitskleid. Also, was ist das dann?
0: Der tscherkessischen Tradition waren weiße Kleider unbekannt, ebenso wie Hochzeitskleider generell. Zu formellen Anlässen trug man Kleidung in den Farben reifer Beeren und Früchte. Madina begann die Herstellung weißer Kleider mit neuartigen Stoffen, gestaltete so die traditionelle Kleidung neu und adaptierte sie an die modernen Zeiten. Dann geschah ein Wunder. Mädchen verliebten sich in die Kleider und sie träumten von einer weißen Hochzeit in einem tscherkessischen Kleid, hergestellt von Madina Saralb.
4: Dieses Kleid wurde unter Beachtung aller Regeln hergestellt. Ich habe es also nicht einfach angezogen und das war's. Es hat mehrere Lagen, ein Korsett mit allem drum und dran.
0: Man muss sagen, dass diese Tradition in der Sowjetunion weitgehend in Vergessenheit geraten war. Da alle Kinder in der UdSSR gleichermaßen den jungen Pionieren beitraten, wurden auch alle auf die gleiche Weise verheiratet. Diese neue Tracht erfordert jedoch, sich an die traditionellen Rituale zu erinnern und das Vergangene wiederzuerleben.
2: Es ist unmöglich, die Rituale im Geiste der Tradition außer Acht zu lassen, wenn die Braut eine solche nationale Tracht trägt. Es wäre doch komisch, wenn sich eine Frau in einer nationalen Tracht an europäische Gepflogenheiten halten würde. Daher legt das Kleid auf diese oder jene Weise das Szenario fest.
0: Mit der Tracht wurde auch der Berufsstand des Ceguaco wiederbelebt. Hierbei handelt es sich um die Bewahrer der Erinnerungen des Volks, der Adügen. Es sind Barden und Geschichtenerzähler, die auch traditionelle Feste organisieren.
5: Du filmst, wie sie die Treppe hinuntergeht, und dann verstecken wir sie.
0: Das Kleid verlangte quasi, wunderschön dargestellt zu werden. Und so begann die Neuentwicklung der Hochzeitsindustrie. In den sozialen Medien gab es eine Flut von wunderschönen Fotos und Videos von Bräuten in atemberaubender traditioneller Kleidung. Mit der Zeit begannen junge kaukasische Frauen, ihre weißen Kleider aufzugeben und sich an warmen, natürlichen Farben zu orientieren, die sie direkt bei Madina bestellen.
2: Dies ist ein traditionelles Hochzeitskleid. Es zeigt eine unglaublich feminine Silhouette und eine betonte Hüfte. Man sieht, wie ein modernes Mädchen sofort neue Charakteristiken annimmt. Wichtig ist, dass es ein formelles Kleid ist. Das Oberteil ist das Hauptkleid. Asya wird es anziehen. Es ist ein Kleid für eine echte Prinzessin.
6: Ich wollte unbedingt ein rotes.
2: Für uns sind das alles Hochzeitskleider. Für jemanden außerhalb unseres kulturellen Kontextes sehen sie wohl aus wie formelle Kleidung oder Trachten. Aber bei uns sind das Hochzeitskleider. Eine komplette Neuerfindung des Hochzeitskleids ist im Gange. Über den gesamten Nordkaukasus hinweg findet eine gewaltige Neubelebung des Interesses an Nationaltrachten statt, insbesondere im Bereich der Hochzeitstraditionen. Denn in der Hochzeitstradition nimmt die Frau eine zentrale, huldvolle Position ein. Und als ich begriff, dass nicht mehr nur jede zweite, sondern inzwischen fast alle jungen Frauen im Kaukasus davon träumen, in einer nationalen Tracht zu heiraten, und dass neben ihnen bereits ein junger Mann stand, der Bräutigam, nicht mehr im europäischen Anzug, sondern ebenfalls in traditioneller Kleidung, und dass auch die jungen Männer anfingen, es ihnen gleich zu tun und nationale Kleidung zu tragen. Da wurde uns klar, dass sich die Geschichte rückwärts entfaltet. Wir sind wohl die Ersten in Russlands Geschichte, die die Hochzeitsmode in etwas jenseits der Mode entwickelt und zu einer neuen Tradition in einer neuen Ära gemacht haben. Und die jungen Frauen denken, diese Tradition habe schon immer so existiert.
0: So tritt die Nationaltracht ihre Rückkehr in die Straßen der Städte an.
2: Zu meiner Studienzeit, das muss ich sagen, wurde die nationale Mode als Antimode wahrgenommen. Sie wurde ausschließlich mit Bühnenauftritten in Verbindung gebracht. Und jetzt erleben wir eine komplette Neuauflage dieser Art Kleidung. Diese Mode steht als Gegenwind zur Globalisierung. Es ist keine Maskerade, keine Verkleidung. Nicht einfach, es gefällt mir und das war's. Es ist vielmehr eine Reflexion der Frage, wer bin ich in dieser Welt? Und die Antwort darauf, ich muss ich selbst sein.
0: Aktuell kreiert Madina eine Freizeitkollektion mit einer nationalen Note. Mittlerweile ist das Genre sehr gefragt.

0: эти русские. Эти русские мальчики не меняются. Война, революция, русская рулетка. Умереть, пока не успел состариться. В 19-м, 20-м, 21-м веке.
1: Wenn man ununterbrochen arbeitet, spielt es keine Rolle, welche Qualifikationen man hat. Die Leute werden sowieso müde. Minenexplosionstraumata sind vorherrschend.
2: Man hat uns sozusagen gezielt mit Mörsergranaten beschossen. Ich wurde dabei leicht an den Beinen getroffen.
1: Die Einstellung der Bewohner zu uns ist im Prinzip positiv. Wir haben keine Feindseligkeiten im Umgang mit ihnen festgestellt.
3: Ich danke Ihnen allen. Auf Wiedersehen.
1: Ein Menschenleben ist ohnehin unbezahlbar. Deshalb behandeln wir, wenn wir arbeiten und zu helfen versuchen, jeden Patienten individuell. Wir setzen unser Wissen ein, um Leben zu retten.
4: Nimm dein Bein weg. Er trinkt nur, lass ihn.
5: In der Ecke liegt noch was. Da, schau, alles Müll. Du trägst kein Stroh?
6: Ich warte auf den Dünger.
5: Als ich erfuhr, dass meine Mutter gestorben war, sagte ich gleich, dass